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0: Wann am Helfter Standort der Firma Buchmann Bau GmbH und Co. KG am 11. Mai.
1: Strukturen aufzubauen, mittelständische Unternehmen aufzubauen. Und die betrifft die Unternehmerfamilie Lochner. Da freue ich mich, die handelnden Personen, die mir sehr stark bekannt und befreue mich auch, diese Form der Ehrung persönlich, nicht nur allein hier auf dem Klostergelände, wo das zweite Haus über die Firma Buchmann Bau Rettungswache in Aseleben wurde auch von Buchmann Bau errichtet. Ein Unternehmen, was sich auf die Fahne geschrieben hat, jetzt mal Qualität bringen, Qualität erzeugen und dafür.
2: Also wir haben uns lange auf Familie Lochner und mit unseren Mitarbeitern durften dieses unheimlich auch gesichert fürs Unternehmen und ich hoffe, dass wir sind stets machen im Bau, also mit dem, was wir tun.
0: Erfolgreiche unternehmerische Tätigkeit anzustoßen.
3: Eröffnet wurde.
4: Wo sind wir heute hier? Wir sind heute hier am neuen Treffpunkt am Knappenplatz. Jetzt wird der Ur-Bendorfer sagen, wir haben wohl einen Bendorfer Knappen. Und da habe ich erstmal drüber nachgedacht, wieder ein Mietertreff für die BWB. Brauchen wir das oder wollen wir eben noch nicht gibt? Wir werden hier an diesem Ort Teilnehmer suchen für Bundesfreiwilligendienst und eine deutsche Zeitung vorlesen. Wird einfach einen Lesekurs eröffnen. Ich kann meine Bücher herbringen, ich kann eins mitnehmen. Wir wollen hier immer am ersten Montag im Monat ab sofort hier abhalten.
3: Rosen, Hatchet und Eisleben betreibt geschlossen.
4: Es gibt auch etwas Neues. Und zwar wird das hier eine Kunst über eine bestimmte Zeit an einem Ort existiert und dann kommt der nächste Künstler.
3: Seine Kunst übrigens in seiner Freizeit betreibt, welche
5: auf mit Upcycling, das heißt, ich suche mir auf Trödelmärkten Alte, die halt sonst vielleicht ins Brennholz kommen würde, aber nicht dem Ganzen umzuwandeln. Ich sehe Bilder, ich laufe durch die Welt und gucke mir irgendwas an und dementsprechend werde ich halt inspiriert und manchmal...
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6: Der DAX notierte am Dienstagvormittag bei 24.100.
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0: Nachthälfte verdichtet sich von Nordwesten her die Bewölkung und es kommt leichter Regenübergang zu wechselnder Bewölkung mit Schauern und einzelnen Gewittern. Die Höchstwerte erreichen 14 bis 16 Grad West. Am Donnerstag kriegt Gewitter. Die Luft erwärmt sich dabei auf 12 bis 16 Grad. Der Wind weht schwach bis mäßig aus Nord.
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3: Berichtet, ist es hauptsächlich bei Kindern und Jugendlichen im Alter von 6 bis 17 Jahren etabliert. Die Druschbar-Halle in Hettstedt war mit rund 80 Teams mehr als gefüllt. Weiter mit den Ergebnissen der Platzbahnkegler.
4: Die Platzbahnkegler hatten am vergangenen Wochenende ihren ersten Spieltag. Bälle natürlich noch nicht sehr aussagekräftig. Die vier Mannschaften, die gewannen auf den ersten Plätzen und die anderen logischerweise auf den Folgeplätzen. In der Staffel B trennten sich Greifsfeld und Ziegelrode 3. 349 zu 320 Holz.
5: Und den Parkplatz entdeckt, das ist eine gute Idee.
6: Ja, das geht am schnellsten. Ne?
5: Ja, apropos am schnellsten, wie schnell wollt ihr heute fahren? Anspruchsvoll, ja?
6: Ja, ein bisschen mehr.
7: Wenige Meter entfernt machten sich Robert und Ella aus Dresden rennfertig.
5: Die Sachsen sind stark vertreten.
8: Die Sachsen fahren uns. Ja, das wird schon.
5: Das wird schon, na klar. Ihr fahrt dann sicherlich die kleine Runde.
8: Ja, 60 Kilometer.
9: Kleine Runde.
5: Ja, ist ja auch dran.
9: Ja.
5: Macht Spaß, oder?
9: Macht Spaß. Ist ja offiziell nur eine Ausfahrt. Ganz entspannte Atmosphäre. Sind nicht so viele Leute. Muss halt mit der Anmeldung klappen. Ja, und um Jena rum, es klingt zwar komisch, aber da gibt es auch Berge,
5: ja,
9: weil es ja
5: stimmt.
9: Im Tal...
5: Ja, das
10: anderen Berliner. Gibt's ja nicht.
5: So, ich bin ja gerade erst gekommen. Alles gut.
10: So. Der andere junge Mann heißt Max.
5: Ist das dein Sohn? Das
10: ist mein Sohn, ja.
5: Genau. Super. Also
10: so ist es.
5: Ja. Und seid ihr auch zum ersten oder?
10: Ich bin zum zweiten.
7: Dann war es für sie eine Premiere.
5: Du bist zum ersten Mal dabei?
11: Ich bin zum ersten und da dachte ich, da komme ich mal mit.
5: Aber ein bisschen trainieren muss man ja trotzdem.
11: Mit richtig dem Rennrad,
5: okay.
11: Ja.
5: Gut, naja, dann habt ihr euch heute so zwei alte Hasen hier aus Halle.
12: Hallo. Eine Runde. Schöne Menschen. Ja, einfach Spaß haben.
5: Ja. Hier ist ja auch ein schöner See. Wir schwimmen ja doch auch nicht.
12: Baden bei den Temperaturen ist heute.
5: Naja.
13: In der Bäckerei.
5: Okay. Bewegung ist alles.
13: Bewegung ist alles. Und so.
14: Tennis, ne, Herbert?
7: Immer die Spannung. Bei den Debütanten, wie zum Beispiel Ole und Janik hier im Bild, genauso wie bei dem Mountainbike.
15: Auch, dass sie noch lange die 120 fahren kann und dann schauen wir mal.
5: Ach so, das ist dein
15: Ein paar Mountainbike-Sachen habe ich gemacht, aber rennradmäßig eher nichts.
7: Luca, er übergab das Mikro schließlich an Carsten Nichelmann, unterstützt durch Sponsoren, wieder eine perfekte Rennveranstaltung organisiert.
16: Also jeder nach seiner Leistungsfähigkeit und gebt euch keine Sorgen, es gibt bis zum Schluss auch Suppe, Getränke, Kuchen.
7: 50 Stottern, also mehr als die Hälfte, auf die große 100, auf der kleinen Runde über 64 Kilometer. Wobei das Wort ins mehr als 2000 verschiedene Radsportler aus vielen Ecks Braunschweig und Hannover sowie von der Ostseeküste. Bastian Ortwein.

0: Gleichnamige Forstrevier nahe Sangerhausen gehören zum Landesforstschwerpunkt des Forstbetriebes, bestehen darin strukturreiche Schaft erfüllen und auch den betriebswirtschaftlichen Erwartungen entsprechen. Süd hatte ein Mann von der Küste inne. Von der Insel Pöhl, jüngst bekannt geworden durch einen dort gestrandeten Buckelwal, kam Holger Koth 2000 genauso zu seinen Aufgaben, wie auch immer wieder Krisensituationen nach dem Sturm Friederike 2018 und den darauf.
1: Und der Job hat Spaß gemacht, macht immer noch Spaß. Und ja, durch die Landschaft und verabschiedet.
2: In den Südharz gekommen. Wie hat sich's denn hervorschlagen?
1: Bohren, aber auf mecklenburgischer Seite. Manche sagen auch falsch. Ich war nach dem Studium mit meiner Frau zusammen, die aus bei Gardelegen. Und
2: welches kleines Jubiläum?
1: Ja, 20 Jahre. Also 20 auch. Anstrengend, jeden Tag 140, auch das eine oder andere erlebt, vielleicht auch den einen oder anderen. Da denkt man in 100, 120, 200 Jahren.
2: Trockenen Jahre, da ja. Können wir ja noch mal drauf kommen, aber gar vor 20 Jahren.
1: Ja, es war für mich so eine gesamte Süden Sachsen-Anhalts, der Landeswald, Böen und insofern sehr viel interessanter. 2006, die alle irgendwo ein bisschen was Neues. Sie sagten schon bis 2018.
2: Das war nicht so.
1: Er hat uns aber bei weitem nicht so stark erwischt wie 2018 für die ungeplante Geschichte. Aber insgesamt konnte die letzten 2-3 Jahre ist es ein bisschen besser wieder geworden. Aber gerade so Anfang der 2020er Jahre. Und inzwischen sind wir eben auch alle 20 Jahre älter geworden. Und insofern Erfahrung gleich das eine oder andere.
2: Nicht ganz unabhängig von der Politik. Da gab es ja auch immer Querelen in der Richtung mit der Lehrlingsausbildung.
1: Und der Landesforstbetrieb sollte eigentlich ein wirtschaftlich tragfähiger Betrieb sein, der ausschließlich den Landeswald bewirtschaftet und agieren konnten. Sondern wir sind nach wie vor Haushaltsbetrieb geblieben. Also Umfang ausbilden, selber ausbilden und auch Personal einstellen. Aber gerade bei den Forstwirten und der Ausgleich oder der Austausch ist, wie gesagt, jetzt erst die letzten Jahre erfolgt. Man einfach berücksichtigen muss, dass wir gerade auch in der letzten Zeit doch auch zunehmend eine Brühe stellen, die besten Entscheidungen, die dort getroffen werden.
2: Wir sind ja hier gerade direkt neben dem Harvester zu sitzen.
1: Sozusagen zu durchforsten, das heißt die guten Bäume verjüngen. Wir wünschen uns dass sie wachsen können und die großen wollen, das wird hier gerade gemacht, über sehr viel längere Zeit hin. Also wir haben hier einen Eichenbestand, der ist die Hälfte seines Lebens sozusagen erreicht. Also das ist die Pflegezeit, also da ist man schon relativ auf der sicheren Seite. Das ist nicht so, wie sind auch darauf angewiesen, dass Jugend nachwächst und eben uns in die Fußstapfen tritt. Ne? Also Wandel ist in aller Munde und der Wald ist einer der Landschaftsbestandteile, die da am meisten, um da so ein bisschen mitzugestalten, der Natur unter die Arme zu greifen. Nichts tun bringt auch nichts.

0: für die Landschaft insgesamt eben diesen Wald zu erhalten, zu mehren bestenfalls, ja, das ist unsere Aufgabe.
1: In den vergangenen Monaten ist
2: das Projekt zum Plan gebracht. Und dann war natürlich der Gang mit den Beamten, Baugenehmigung, Umwelt. Die ist hier im Harz geschlagen worden und auch hergestellt worden, eingeliefert. Und die Zimmerei hat es dann angebaut und die Lerchen war schon aus. Und das spricht unwahrscheinlich an.
1: An diesem Nachmittag, Mitte April 2026, Entschiedung im Namen der gesamten Belegschaft vor Ort, übernahm sein Nachfolger Johannes.
3: Ich natürlich gerne bedanke mich für die wirklich guten Jahre seit 2009.
4: Nein, also zur Einschulung bekam ich ein Buch geschenkt, Förster Grünrock erzählt. Und das konnte ich, Lokomotivführer, kein Lehrer schon gar nicht, Offizier der Grenztruppen auch nicht, Förster. Dass ich das alles zu verdanken habe, meine lieben Gattin hier, die sich gerade wieder mit fremden Hunden, musste ich so das eine oder andere einstecken. Aber also wir haben uns schon beim Studium kennengelernt, in unserem neuen Forsthaus, da war es ein Rohbau E5S. Da gab es auch so ein Bauprogramm, kennt vielleicht der eine oder andere Alter, so ein Ölanstrich. Ich, um Gottes Willen, da kannst du doch nicht so leben. Den Putz wieder abgekloppt. Wolltong war so bewusst, dass eine Mauer haben wir nach draußen genommen. Es hielt, also solange wir da gewohnt haben, hielt es. Und also junge Kollegen. Ja, also wenn ich so zurückblicke, gefühlt haben und von mir, da ist man auch nicht mehr so anspruchsvoll, Eckchen. Ne? Also die Liste hat sich, die Unterstützung, die ich da gekriegt habe. Und die mir auch eben in solchen schwierigen Lebenssituationen, dass wir dann jetzt auch zusammen einen Ruhestand machen können und vielleicht das ein oder andere noch nachholen und gemeinsam erleben können.
5: Klar in der Ansprache, klar in den Forderungen, aber auch immer bereit zu unterstützen und in dem Umfeld, in dem menschlichen Umfeld hinterlassen hast, auf die du stolz, Lebensleistung ganz explizit und ich großes Loch hinterlassen.

0: historischen Auseinandersetzung steht das ehemalige Kloster Kaltenborn ein bedeutendes Zeugnis romanischer Klosterkultur.
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0: Besonderen Besuch erwartete man am Helfter Standort der Firma Buchmann Bau GmbH und Co. KG am 11. Mai. Geschäftsführer Steffen Lochner und seine Tochter Johanna Vollrath und den Unternehmerfreund Rainer vor der Straße empfangen.
1: Ja, ich habe heute die besondere Ehre, als IHK-Vizepräsident und diese Ehrung ist heute hier in der Lutherstadt Eisleben, ganz konkret der Firma Buchmann Bau GmbH. Ich muss dazu sagen, die Firma Buchmann Bau wurde 1991 gegründet. 1991 war eine Wendesituation, eine Aufbruchstimmung und diese Aufbruchstimmung wurde genutzt. Die wurde genutzt, um Strukturen aufzubauen, mittelständische Unternehmen aufzubauen. Und die bis heute halten. Was man dann dem, was jetzt die neuen Eigentümer betrifft, die Unternehmerfamilie Lochner, hier auch ganz konkret, die das Heft des Handels in die Hand genommen hat und an sich die neuen Eigentümer der Buchmann Bau GmbH sind. Und ich persönlich muss ganz ehrlich sagen, habe schon gehabt, aber eben ganz besonders auch freue ich mich, die handelnden Personen, die mir sehr stark bekannt und befreundet sind, auch heute auszeichnen zu der Ehrung, persönlich sehr, sehr angenehm war und möchte Steffen dir im Namen der IHK Dessau für 35 Jahre unternehmerische Tätigkeit viel Erfolg weiterhin und natürlich Johanna dir auch persönlich alles, alles Gute. Weiterhin im Familienbetrieb den Erfolg. Und den Erfolg, den hat man dann über die Firma Buchmann Bau gefertigt wird. Und da natürlich auch hervorragend, wir haben Herrn Vorderstraße auch heute hier, der Initiator mit seiner Kommanditgesellschaft, die hier schon Häuser auf dem Gelände gebaut haben. Aber ich denke auch daran, wenn ich immer, was sich auf die Fahne geschrieben hat, so zu bauen, als ob es das eigene Haus wäre. So in etwa ist der Slogan der Firma und das finde ich hervorragend. Und ich glaube, das birgt für Qualität und gerade in der

0: In der heutigen Zeit ist es für uns wichtig, in Kammerbäder natürlich, sage ich jetzt mal, Qualität bringen, Qualität erzeugen, und dafür steht Buchmannbau. Also euch toi toi toi, dass die Auftragsbücher immer voll sind und dass die Qualität weiterhin so stimmt. Wir sind davon felsenfest überzeugt. Alles Gute.
1: Vielen herzlichen Dank.
2: Natürlich ergriff auch Herr Lochner das Wort.
1: Also wir haben uns lange auf diesen Termin gefreut, Buchmannbau GmbH und Co. KG, Familie Lochner, und mit unseren Mitarbeitern durften dieses Unternehmen jetzt 5 Jahre lang begleiten und weiterentwickeln, fortführen. Und die Nachfolge ist mit meinen Kindern eigentlich auch gesichert fürs Unternehmen, und ich hoffe, dass das Unternehmen noch viel, viel schöne Jahre hat, und wir sind stets dran, natürlich lukrative Aufträge zu entwickeln. Und unser Slogan ist nicht nur, das Haus ist, wir wollen es so gestalten, wie es unser eigenes wäre. Unser Slogan oder mein privater Kontext ist auch, ich möchte mit meinem Tun und Handeln Menschen glücklich machen.
2: Ein schöner Anlass und Gelegenheit, auf 35 Jahre erfolgreiche unternehmerische Tätigkeit anzustoßen.
3: Der Knappenplatz in Bendorf ist nicht jedem bekannt, doch es gibt ihn. Und nun ist er auch noch Namensgeber für einen neuen Treffpunkt, der am 7. Mai 2026 durch den Ortsbürgermeister feierlich
4: am Knappenplatz. Jetzt wird der Ur-Bendorfer sagen, wir haben wohl in Bendorf einen Knappenplatz. Wo ist denn der? Kenne ich gar nicht. Ja? Dann sage ich, Mietertreff kenne ich nicht, ich wohne nicht bei der BWB. Dann sage ich, Fischladen, ach ja. In der Zeit, wo ich neu ins Amt kam, habe ich überlegt, der Mietertreff steht leer, was können wir denn aus diesen Räumen machen, wie können wir die Räume wieder öffnen und nutzen. Ein Mietertreff für die BWB, brauchen wir das, oder wollen wir eher einen Raum schaffen, wo wir sagen, wir laden alle Menschen ein, die hier in Bendorf leben, nicht nur die Mieter der BWB oder der AWG, sondern im Prinzip alle, die hier in und um Bendorf sich zu Hause fühlen, hier einen neuen Treffpunkt zu schaffen, wo man sich treffen kann. Mit dieser Idee bin ich dann zu Andreas Domaschek gegangen, was Neues wagen, was es so noch nicht gibt. Wir werden hier an diesem Ort Teilnehmer suchen für Bundesfreiwilligendienst, und herzlich willkommen. Wer eine Idee hat und sagt, ich habe vormittags 2 Stunden Zeit, ich würde mich gerne hierher setzen und würde vielleicht aus der Mitteldeutschen Zeitung vorlesen, wird einfach einen Lesekurs eröffnen. Ich kann meine Bücher herbringen, ich kann eins mitnehmen. Wir wollen hier etwas anbieten, einen Aufsteller haben mit den ganzen Angeboten. Man kann sich über das Dorfgeschehen hier informieren, und was auch noch immer am ersten Montag im Monat ab sofort hier abhalten werde.
3: Außerdem wurde ein Kooperationsvertrag mit der Zukunftswerkstatt Mitteldeutschland, die bereits gut besuchte Grundbildungszentren in Sangerhausen, nun auch in Bendorf mit ihren Angeboten präsent zu sein.
4: Das Besondere an diesem Ort ist nicht nur die Partner, die jetzt gibt auch etwas Neues. Und zwar wird das hier eine Kunstgalerie. Wir werden jetzt für 4 Monate begeistern konnte, diesen Raum zu nutzen als Pop-Art und Pop-Up-Galerie. Das heißt, eine Pop-Up-Galerie ist eine Galerie, die... Das heißt, ich möchte diesen Raum ortsansässigen Künstlern anbieten, hier auszustellen, um dadurch auch noch Leute hier...

0: Schließlich ergriff noch Gerda Krajewski, Ortsgruppenleiterin der Volkssolidarität, das Wort, um ihrer Freude über den neuen, aus ihr sich nutzen wird, Ausdruck zu verleihen. Und während die zahlreichen Gäste sich Kaffee und Kuchen schmecken ließen, fragten wir Chris Fiedler, der sagt:
1: Ich habe ein kleines Potpourri von allen verschiedenen Arten, die ich mache. Zum einen mache ich halt sehr viel mit Upcycling, das heißt, ich suche mir auf Trödelmärkten alte Notenblätter, alte Buchseiten, Kaffeesäcke, die halt sonst vielleicht ins Brennholz kommen würde, wenn ich dem Ganzen nochmal eine neue Chance gebe. Auch alte Bilderrahmen finde ich immer sehr, sehr schön. Manche Bilder haben halt mehr Bedeutung, manche eher aus Dekogründen bzw. aus Ästhetik. Und Lara habe ich die beiden dann gemalt.
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3: Übergang zu wechselnder Bewölkung mit Schauern und einzelnen Gewittern. In der Nacht zum Donnerstag werden viele Wolken und weitere Schauer gehen auf 6 bis 2 Grad zurück, der Wind weht schwach aus unterschiedlichen Richtungen. Der Freitag wird wolkig bis stark bewölkt, es gibt Schauer und um 11 Uhr waren es 7 Grad, die Luftfeuchtigkeit betrug 6.
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6: Die jeweils 3 Siegerteams der Best- und Fairplay-Wertung qualifizieren in diesem Jahr für die Sparkasse zudem gemeinsam mit dem SV Juni auf dem Sportplatz Helbra. Weiter mit den Ergebnissen der Platzbandkegler.
4: Die Platzbandkegler hatten am vergangenen Wochenende ihren ersten Spieltag. Mit einem Holzvorsprung siegte Bendorf 1. Dieternarode 3 spielten 339 zu 352 Holz. Helbra hatte spielfrei. Auch hier in der Tabelle das Bild, die Holz Bendorf 2 blieb Sieger gegen Hagesdorf Alsdorf und die beiden Verlierer danach.
6: Letzten Samstag.
7: Wie weit?
8: Wir machen ganz entspannt.
7: Okay.
8: Ja, genau.
7: Das sagen immer mehr irgendwie.
8: Ja, also gut.
7: Einfach mal schaffen, ja?
8: Einfach mal schaffen.
7: Wie oft warst du schon dabei?
9: 6 Mal, das ist jetzt das 7. Mal.
10: Oh, 6, ja. 7.
7: Und ja. Heute hast du deine Tochter mitgebracht.
9: Heute habe ich mal
11: eine Runde.
7: Ja, ist ja auch schon ein Stückchen, weißt du? Aber ja, wird schon, oder?
10: Ja.
7: Hast du sonst auch Fahrrad?
10: Ja.
7: Na ja.
10: Schon.
7: Ja, okay. Jetzt hatten wir 2 Sachsen und jetzt...
12: Macht Spaß, ist ja offiziell nur eine Ausfahrt. Es gibt zwar Startnummern, komisch, aber ne. Nee, insofern ganz entspannte Atmosphäre, sind nicht so final. Komme ich aus der Chemnitzer Ecke, da gibt es dann auch Berge Richtung Erzgebirge.
7: Also du bist gut trainiert.
12: Geht so.
0: So wie Mike aus Jena hatten sie...
13: Der andere junge Mann heißt Max.
7: Ist das dein Sohn?
13: Das ist mein Sohn, ja.
7: Genau. Super, also um Sieg und Platz.
13: Ja,
14: stimmt.
7: Es geht ja nur um den Spaß.
13: Morgen. Genau.
7: Woher hast du erfahren von der Sache?
15: Ja, von Micha, der fährt schon seit Urzeit.
7: Aber ein bisschen trainieren muss man ja trotzdem für 60 Kilometer. Wo trainierst du nochmal? Gut, naja, dann habt ihr euch heute vorhin, um durchzukommen, oder?
15: Vielleicht ja.

0: Kamen Lars und Mario.
1: So, zwei alte Hasen hier aus Halle.
2: Hallo.
1: Hier ist ja auch ein schöner See. Wir schwimmen ja doch auch nicht.
2: Baden bei den Temperaturen ist heute.
3: Ja, ich bin jetzt mal an die Grenzen gekommen. Und dann machen wir das.
1: Und im Alltag fährst du da auch noch ein bisschen so?
3: Ja.
1: Ja?
3: Der Verlust ist Skipiste. Ist nicht mehr. In der Kameradschaftsrunde, ja.
0: Rennen präsent waren. So auch Ingo aus Maisdorf.
4: Ja, fast jedes Jahr war ich dabei. Es sind ein paar Ausnahmen, aber ich wollte schon gehen.
1: Du hast gerade gesagt, du wünschst dir ein bisschen Sonne, aber eigentlich ist es doch gar nicht schlecht.
4: Ja, eigentlich ist es ganz gut. Schwitzt man nicht so doll. Vielleicht kommt sie ja doch noch raus.
0: Auch für die Moderation der Tour der
5: Wiederholungstätern und natürlich auch ein Willkommen denjenigen nach seiner Leistungsfähigkeit und jeder nach seinem Gusto.
0: Uhr 256 von den insgesamt mehr als 495 Kilometer Strecke. Darunter 15 Damen, Höhenmeter zu bezwingen gilt. Nach dem Start 1999 sind es mehr als 2000 verschiedene Radsportler aus vielen Ecken.

0: Das Zollhaus und auch das gleichnamige Forstrevier nahe Sangerhausen gehören zum Landesforstbestand, bestehen darin, strukturreiche, stabile Mischbestände zu schaffen, die langfristig die Ansprüche der Gesellschaft erfüllen und auch den Betriebs. Die langjährige Leitung des Forstbetriebes Süd hatte ein Mann von der Küste inne. Von der Insel Pöhl kam Holger Koth 2006 ins Mansfelder Land, nachdem er zuvor bereits nach dem Sturm Friederike 2018 und den darauf übergibt Herr Koth nun an einen jüngeren Kollegen und geht
1: sich sozusagen, also ja, natürlich ist es schön, aber auch
2: zum Landesforstbetrieb Süd oder überhaupt hier
1: Seite, aber letzten Endes ich war nach dem Studium mit meiner Frau zusammen, bin ich dann in Harz gekommen, 1997, erst 10 Jahre.
2: Welches kleines Jubiläum?
1: Ja, 20 Jahre. Also, hab das gerne gemacht und Waldbestand ein bisschen mitgeformt. Und da denkt man in 120, 200 Jahren.
2: Gab es auch schöne Jahre? Wie haben Sie denn den Wald damals vorgefunden?
1: 10 Jahre, wie gesagt, in Trautenstein waren im Oberharz. Das waren viele Laubbäume, kleinere Waldgebiete, bessere, auch aus forstlicher Sicht und abwechslungsreicher vorgefunden haben. Und ja, wir waren alle 20 Jahre jünger. War eine schöne Zeit, gerade so die ersten Jahre. Hat uns aber bei Weitem nicht so stark erwischt wie 2018. Für den Wiedmann damit gut umgehen. Die Zäsur und durch diese in den geschwächten Wäldern, eben durch diese Einbußen dazu durch den Ukraine.

0: Inekwik und hat so die Spuren im Wald hinter da aus, aber man wird natürlich auch ja, im gewissen Sinn, das merkt man schon, wenn man dann über die 60 ist oder jetzt sogar.
1: Die blieben ja nicht hier, warum eigentlich? Oder was sagen Sie dazu, war das ein Fehler?
0: Neu organisiert, neu strukturiert worden und der Landesforstbetrieb sollte eigentlich, man hat uns dann aber ehrlich wirtschaftlich unabhängig agieren konnten, sondern der Verwaltung halten. Und das brachte es eben mit sich, dass wir lange Zeit kein Personalbewirtschaftung und für die Gemeinwohlaufgaben zuständig ist. Und ja, da konnten wir lange Zeit, 15 Jahre, die forstlichen Dienstleistungsunternehmen, eine hohe Nachfrage da. Und es sind viele gute Leute abgewandert, auch zunehmend eine Bürokratisierung, die ja auch allgemein beklagt wird, auch bei uns in der Forstverwaltung erleben.
1: Auch dem Harvester zu sitzen, wie läuft denn das ab? Was ist denn das jetzt konkret, was da gemacht wird?
0: Also dieser und Verjüngen, wir wünschen uns einen gemischten Bestand, also sowohl von dem sagt oben die Kronen, die Besten, sich auch gut entwickeln können. Und wer das früher noch kennt, auch beim Rübenverziehen musste man mal die Hälfte seines Lebens sozusagen erreicht. Also da nachfolgen, die dann wirklich reife Bäume dann hier mal ernten. Großstädten, wo die Kinder schon in der Wahllosen im geistigen Sinne, erst wie schnell die Zeit vergeht und ruckzuck sind die kleinen Stöpsel da dran und müssen Förster oder Waldarbeiter werden und da der Landschaftsbestandteile, die da am meisten und am ehesten drunter leidet, die Bäume mit ihren langen, da so ein bisschen mitzugestalten, der Natur unter die Arme zu greifen, der falsche Weg, aber Natur beobachten, Zeit dafür hat und für die Gesellschaft.
1: Forstdorf übrigens eine neue Lehrwerkstatt mit modernsten, funktionalen Ausbildungen seine Verabschiedungsfeier nutzen durfte.
2: So, dass wir hier reine Bauzeit in 9 Monaten dieses Objekt fertiggestellt haben. Grundfläche 650 Quadratmeter, Plattenwerkstoffen mit Holzfaserdämmung.
1: An diesem Nachmittag, Mitte April 2026, für den nun folgenden neuen Lebensabschnitt entgegen die Verabschiedung im Namen der gesamten Belegschaft vor Ort. Mit viel Witz und Charme ließ er im Anschluss die vergangenen 20 Jahre als Chef
0: Höhenburg erzählt. Und das konnte ich dann natürlich nicht lesen. Bunte Bilder gucken vielleicht auch nicht.
1: Wobei er die Gelegenheit nutzte, sich auch einmal öffentlich bei seiner Ehefrau für ihre Geduld und Unterstützung.
0: Dass ich das alles zu verdanken habe, meine lieben Gattin hier, die sind gerade wieder mit 40 Jahren miteinander verbracht. Die Anfangsphase war auch anstrengend. musste ich so das eine oder andere einkommen. Damals hat man noch Fachkräfte gesucht. Wenn sie nach Gardelin kommen, dann kriegen sie ein neues Forsthaus. Bitte ehrlich mit. Dann komme ich da an, bin zum Haus gemacht oder zum Wohnhaus gemacht. Natürlich kennt vielleicht der eine oder andere Alter so einen Ölandstrich. Ich, oh Gott.

0: um vier irgendwo in so einem Außengebiet an so einem Fliesenmarkt angestellt. Beton waren so bewusst an der Mauer, haben wir nach draußen genommen. Gestartet. Wenn ich das heute so höre, Boden kriegen zu müssen vom Staat oder auch die Familie angetan ja, vielleicht ist mir die Zeit gegeben, das eine. Jedenfalls, das war die wirklich Konstante in meinem Berufsleben, der einem geholfen hat. Und da bin ich sehr glücklich, dass wir jetzt sind gerade noch daran.
1: Schließlich dankte auch Eberhard Reckleben, Forstamtsleiter des Forstbetriebes Oberharz und ehemaliger Direktor des Landesforstbetriebs.
2: Bürokratie, ein Pragmatiker, klar in der Ansprache, klar in den Forderungen. Aber lieber Holger, glaube ich, dass du Spuren im Wald und in

0: 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Im Unternehmen unter anderem für den Einkauf und die Öffentlichkeitsarbeit zuständig.
1: Ja, ich habe heute die besondere Ehre, als IHK-Vizepräsident der IHK Halle-Dessau eine Ehrung vornehmen zu dürfen. Situation, eine Aufbruchstimmung. Und diese Aufbruchstimmung wurde genutzt.

0: der Initiator mit seiner Kommanditgesellschaft, die hier schon Häuser auf dem Gelände gebaut haben. Aber ich denke auch daran, wenn ich immer in Richtung Halle fahre, die Rettungswache in Aseleben wurde auch von Buchmann Bau errichtet. Ein Unternehmen, was sich auf die Fahne geschrieben hat, so zu bauen, als ob es das eigene Haus wäre. So in etwa ist der Slogan der Firma und das finde ich hervorragend und ich glaube, das birgt für Qualität und gerade in der heutigen Zeit ist es für uns wichtig, im Kammerbezirk, aber auch in der Region stabil, fundamentiert, gute Unternehmen zu haben, die von der Substanz her natürlich, sage ich jetzt mal, Qualität bringen, Qualität erzeugen und dafür steht Buchmann Bau. Also euch persönlich nochmal alles, alles Gute und dann auch für die weitere Zukunft toi, toi, toi, dass die Auftragsbücher immer voll sind und dass die Qualität weiterhin so stimmt. Wir sind davon felsenfest überzeugt. Alles Gute.
1: Vielen herzlichen Dank.
2: Natürlich ergriff auch Herr Lochner das Wort.
1: Also wir haben uns lange auf diesen Termin gefreut. Buchmann Bau GmbH und Co. KG ist heute 35 Jahre alt. Wir als Familie Lochner und mit unseren Mitarbeitern durften dieses Unternehmen jetzt 5 Jahre lang begleiten und weiterentwickeln, fortführen. Und die Nachfolge ist mit meinen Kindern, dass das Unternehmen noch viel, viel schöne Jahre hat. Und wir sind stets dran, natürlich lukrative Aufträge zu entwickeln. Und unser Slogan ist nicht nur, das Haus ist, wir wollen es so gestalten, wie es unser eigenes wäre. Unser Slogan oder mein privater Kontext ist auch, ich möchte mit meinem Tun und Handeln Menschen glücklich machen im Bau. Also mit dem, was wir tun.
2: Ein schöner Anlass und Gelegenheit, auf 35 Jahre erfolgreiche unternehmerische Tätigkeit anzustoßen.
3: Der Knappenplatz in Bendorf ist nicht jedem bekannt, doch es gibt ihn. Und nun ist er auch noch Namensgeber für einen neuen Treffpunkt, der am 7. Mai 2026 durch den Ortsbürgermeister feierlich eröffnet wurde.
4: Wo sind wir heute hier? Wir sind heute hier am neuen Treffpunkt am Knappenplatz. Jetzt wird der Ur-Bendorfer sagen, wir haben wohl in Bendorf einen Knappenplatz. Wo ist denn der? Kenne ich gar nicht. Ja? Dann sage ich Mietertreff. Kenne ich nicht, ich wohne nicht bei der BWB. Dann sage ich Fischladen. Ach ja! In der Zeit, wo ich neu ins Amt kam, habe ich überlegt, der Mietertreff steht leer. Was können wir denn aus diesen Räumen machen? Wie können wir die Räume wieder öffnen und nutzen? Und da habe ich erstmal drüber nachgedacht, wieder ein Mietertreff für die BWB. Brauchen wir das? Oder wollen wir eher einen Raum schaffen, wo wir sagen, wir laden alle Menschen ein, die hier in Bendorf leben. Nicht nur die Mieter der BWB oder der AWG, sondern im Prinzip alle, die hier in und um Bendorf sich zu Hause fühlen, hier einen neuen Treffpunkt zu schaffen, wo man sich treffen kann. Mit dieser Idee bin ich dann zu Andreas Domaschek gegangen, Geschäftsführer der BWB, und habe ihm natürlich dann erzählt von meiner Idee und habe gesagt, okay, lass uns doch mal hier gemeinsam Teilnehmer suchen für Bundesfreiwilligendienst und natürlich auch jeder, der sich ehrenamtlich in der Gemeinde engagieren möchte, ist hier herzlich willkommen. Wer eine Idee hat und sagt, ich habe vormittags 2 Stunden Zeit, ich würde mich gerne hierher setzen und wird vielleicht aus, damit haben wir vorne eine Büchertauschecke, die wird aufgebaut. Das heißt, ich kann meine Bücher herbringen, ich kann eins mitnehmen. Wir wollen hier den Tourismus fördern, indem wir von allen, die hier in der Region etwas anbieten, Aufsteller haben mit den ganzen Angeboten. Man kann sich über das Dorfgeschehen hier informieren und was auch noch immer am ersten Montag im Monat ab sofort hier abhalten werden.
3: Außerdem wurde ein Kooperationsvertrag mit der Zukunft der Grundbildungszentren in Sangerhausen, Hetschett und Eisleben betreibt geschlossen, um nun auch in Bendorf mit ihren Angeboten präsent zu sein.
4: Das Besondere an diesem Ort ist, nicht nur die Partner, die jetzt hier ihre Kurse anbieten und wir Kooperationen aufbauen wollen, sondern es gibt auch etwas Neues. Und zwar wird das hier

0: hier eine Kunstgalerie. Wir werden jetzt für 4 Monate Chris Fiedler ausstellen, den ich begeistern konnte, diesen Raum zu nutzen als Pop-Art und Pop-Up-Galerie. Das heißt, eine Pop-Up-Galerie ist eine Galerie, die über eine bestimmte Zeit an einem Ort existiert und dann kommt der nächste Künstler. Das heißt, ich möchte diesen Raum ortsansässigen Künstlern anbieten. Hier
1: Schließlich ergriff noch Gerda Krajewski, Ortsgruppenleiterin der Volkssolidarität, das Wort, um ihre Freude über den neuen, aus ihrer Sicht sehr gelungenen Treffpunkt, den auch die Ortsgruppe regelmäßig nutzen wird, Ausdruck zu verleihen. Und während die zahlreichen Gäste sich Kaffee und Kuchen schmecken ließen, fragten wir Chris Fiedler, der seine Kunst übrigens in seiner Freizeit betreibt, welche...
2: Ich habe ein kleines Potpourri von allen verschiedenen Arten, die ich mache. Zum einen mache ich halt sehr viel mit Upcycling. Das heißt, ich suche mir auf Trödelmärkten alte Notenblätter, alte Buchseiten, Kaffeesäcke oder halt irgendwelche Objekte.
3: Skateboard habe ich gesehen.
2: Skateboard habe ich dabei. Ich hatte so eine alte Uhr dabei, die halt sonst vielleicht ins Brennholz kommen würde, wenn ich dem Ganzen nochmal eine neue Chance gebe. Auch alte Bilderrahmen finde ich immer sehr, sehr schön. Und male dann halt auf meiner Art dann irgendwelche Bilder drauf oder versuche dann auf Kundenwunsch dann die entsprechend umzusetzen. Manche Bilder haben halt mehr Bedeutung, manche eher aus Dekogründen bzw. aus Ästhetik. Und so versuche ich halt immer meinen Stil in irgendeiner Form umzuwandeln. Ich sehe Bilder, ich laufe durch die Welt und gucke mir irgendwas an und dementsprechend werde ich halt inspiriert. Und manchmal ist es dann halt eine Blaumeise, die ich dann sehe, die ich wunderschön finde, und auf der Grundlage habe ich die beiden dann gemalt.
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6: Nachthälfte. Verdichtet sich von Nordwesten her die Bewölkung und es kommt leichter Regen.

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1: Im Anschluss sehen Sie Sport bei Punktum am Mittwoch Querfort Spezial sowie die 2000er im Auge der Punktum-Kamera und am Donnerstag, wo die Bürgen Main heißen, der Pfingstanz in den Grunddörfern.
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2: Hallo und herzlich willkommen, liebe Sportfreunde, zu Sport bei Punktum. Die Sparkassen Fairplay Soccer Tour bringt die verschiedensten Menschen zusammen. Fördert Südharz führte das Fußballturnier bereits zum 5. Mal durch. Zum ersten Mal nun am 30. April war das in Hettstedt. Auch wenn sich das Turnier an alle Zielgruppen richtet, ist es hauptsächlich bei Kindern und Jugendlichen im Alter von 6 bis 17 Jahren etabliert. Die Druschbar-Halle in Hettstedt war mit rund 80 Teams mehr als gefüllt. Die jeweils drei Siegerteams der Best- und Fairplay-Wertung qualifizierten sich automatisch für das Bundesfinale am 15. bis 19.07. am Werbelinsee in Brandenburg. In diesem Jahr führt die Sparkasse zudem gemeinsam mit dem SV Wacker Helbra e.V. den Winnie Cup durch, ein Airsoccer-Turnier. Dabei spielen die Teams auf einem Luftkissen, das dann normalen Fußball kaum zulässt. Alle sportbegeisterten Kinder sind dazu herzlich eingeladen. Termin ist Samstag, der 13. Juni auf dem Sportplatz Helbra. Weiter mit den Ergebnissen der Platzbahnkegler.
3: Die Platzbahnkegler hatten am vergangenen Wochenende ihren ersten Spieltag. In der Landesliga treten ja da soweit vorhandene Überraschungen. Die jeweils erste setzte sich gegen die zweite durch. Einzige Partie mit anderem Ansatz war Kreisfeld 1 gegen Bendorf 1. Und hier gab es ein recht knappes Ergebnis mit einem Holzvorsprung. Siegte Bendorf 1. Die Tabelle natürlich noch nicht sehr aussagekräftig. Die vier Mannschaften, die gewannen auf den ersten Plätzen und die anderen logischerweise auf den Folgeplätzen. In der Kreisliga Staffel A trennten sich Hergisdorf-Alsdorf 2 und Bendorf 3. Drangnau-Rode 3 spielten 339 zu 352, Holz hält zwei siegreichen Mannschaften auf den ersten Plätzen, dann die spielfreien Helbra und schließlich noch die beiden Mannschaften, die am ersten Spieltag verloren haben. In der Staffel B trennten sich Greifsfeld und Ziegelrode 3, 349 zu 320, Holz, Bendorf 2 blieb Sieger gegen Hergisdorf-Alsdorf 1. Hier auch das gleiche Bild, natürlich die beiden Siegermannschaften auf den ersten beiden Tabellenplätzen und die beiden Verlierer danach.
2: Letzten Samstag war wieder Tour der Hexe.

0: Ja, mein Papa mit Tochter aus
1: Ja.
0: Leipzig kommst du. Und
1: Ja.
0: ihr seid ja nicht zum ersten Mal
1: Nein,
0: hier.
1: wir sind zum dritten Mal da. Ja.
0: Okay. Und habt ihr jetzt hier vorne in Vaterode schon den Parkplatz entdeckt? Das ist eine gute Idee.
1: Ja, das geht am schnellsten, ne?
0: Ja, apropos am schnellsten. Wie schnell wollt ihr heute fahren? Wie weit?
1: Wir machen ganz entspannt. Ja,
0: Okay.
1: genau.
0: Das sagen immer mehr irgendwie.
1: Ja, also gut.
0: Einfach mal schaffen, ja?
1: Einfach mal schaffen, genau. Und
0: Wo fahrt ihr in Leipzig?
1: also ich fahre viel im Norden, die Seen. Und ja, teilweise auch im Süden. Aber wir haben halt nicht so viele Berge wie hier. Das ist was anderes,
0: Das
1: ne?
0: ist schon
1: Hm?
0: anspruchsvoll, ja?
1: Ja, ein bisschen mehr.

0: Wenige Meter entfernt machten sich Robert und Ella aus Dresden rennfertig.
1: Die Sachsen sind stark vertreten.
2: Die Sachsen sind stark vertreten.
1: Haben wir ja nochmal einen Papa genau. mit einer Tochter.
2: Aber hier, das ist eine Heimattour. Ich komme aus Hettstedt ursprünglich.
1: Okay.
2: Yes.
1: Wie oft warst du schon dabei?
2: Sechsmal, das ist jetzt das siebte Mal.
3: Wow. Six,
2: ja.
3: Seven.
1: Und
2: ja.
1: heute hast du deine Tochter mitgebracht?
2: Heute habe ich meine Tochter mitgebracht. Zum ersten Mal.
1: Wow.
2: Genau.
1: Und wie habt ihr trainiert?
3: Gar nicht.
2: So klare Antwort, gar nicht.
1: Nein, so, was hast du dir vorgenommen?
3: Ja, ich weiß es nicht. Eigentlich nichts. Ich wurde gezwungen, hier mitzufahren. Und ja, das wird schon.
1: Das wird schon, na klar. Ihr fahrt dann sicherlich die kleine Runde.
3: Ja, 60 Kilometer.
2: Kleine Runde.
1: Ja, ist ja auch schon ein Stückchen, weißt du? Aber ja, wird schon, oder?
3: Ja.
1: Hast du sonst auch Fahrrad?
3: Ja.
1: Na ja.
3: Schon.
4: Oder? Und der Schwiegerpapa ist sozusagen der Transporteur, damit ich dann ganz entspannt Rad fahren kann.
1: Gut, dabei. Na klar. Wo fährst du sonst? Frage ich immer.
4: Na, entweder hier rum, aber da gibt es auch Berge,
1: ja,
4: weil es ja im Tal liegt.
1: Das sieht man, wenn man vorbeifährt, ja.
4: Und ganz original.
1: Gut trainiert.
4: Geht so.
0: So wie Mike aus Jena hatten sich auch Max und Lars aus Berlin auf dem Weg ins Mansfelder Land gemacht.
1: Mensch, ich sag.
2: Der andere junge Mann heißt Max.
1: Ist das dein Sohn?
2: Das ist mein Sohn, ja.
1: Genau. Super, also das haben wir ja ganz oft ja. so.
2: Aber wir werden heute nicht gewinnen, glaube ich.
1: Warum? Sieht er nicht. Ah.
0: Nicht ganz so weit hatten es Micha und Theresa, während er...
1: Aber ein bisschen trainieren muss man ja trotzdem für 60 Kilometer. Wo trainierst du nochmal? In Halle oder?
5: Ja, wir fahren tatsächlich die lange Strecke, 110.
1: Ein bisschen vorne mitzufahren?
5: Nee, vorne nicht. Wir machen ganz entspannt, gucken mal, wie das Wetter wird und ja.
0: Ebenfalls aus Halle...
2: Runter, schöne Menschen. Ja, einfach Spaß haben.
0: Ja. Die Tour der Hexe in- und auswendig.
1: Heute mit dem E-Bike?
6: Heute mit dem E-Bike.
1: Und im Alltag fährst du da auch noch ein bisschen so?
6: Ja.
1: Ja?
6: Der Verlust ist Skipiste. Ist nicht mehr.
1: Ist nicht mehr. Naja, ist halt so. Dann muss man abschließen.
0: Biker und der SG Biesenrode, von denen einige bei fast allen Hexenrennen präsent waren. So auch Ingo aus Maisdorf.
7: Ein wenig dieses Jahr.
1: Okay.
7: Ein paar Mountainbike-Sachen habe ich gemacht, aber rennradmäßig eher nichts. Und naja, schauen wir mal.
0: Unterstützt durch Sponsoren, wieder eine perfekte Rennveranstaltung organisiert hatten.
8: Und links nehmen wir der Namensgebertour nach seiner Leistungsfähigkeit und jeder nach seinem Gusto. Wer schnell fahren möchte, vorne weg. Wer nicht so schnell fährt, wer
0: war. Ihrer es insgesamt 61 waren. Die anderen Mädels starteten dann gemeinsam mit den übrigen 168 Herren ins mehr als 2000 verschiedene Radsportler aus vielen Ecken Deutschlands. Auch in diesem Jahr. Norbert Jankowski und Franz Ortwein zu den ältesten Fahrern. Alle 23 Touren absolvierten die Veteranen Anja Hans,

Das Zollhaus und auch das gleichnamige Forstrevier nahe Sanger teilen sich hier über die Landkreise Mansfeld-Südharz, Saale, bestehen darin, strukturreiche, stabile Mischbestände zu schaffen, der Holz zu zweit.

0: Drittel von Nadelholzbäumen, zum Beispiel der Kiefer, und der Rest vor allem von der Baumart Eiche und Buche. Die langjährige Leitung des Forstbetriebes Süd hatte ein Mann von der Küste inne. Von der Insel Pöhl Erfahrungen gesammelt hatte, nahm er nun vom Verwaltungssitz in Oberstdorf aus die Geschicke des Landesforstbetriebes Süd in seine Hände. Wie auch immer wieder Krisensituationen, die es zu meistern galt. So zum Beispiel übergibt Herr Koth nun an einen jüngeren Kollegen und geht.
1: Aber man fährt so mit einem lachenden und einem tränenden Auge. Die Zeit danach wird schön sein und es hat jedes seine Zeit.
2: Sie sind ja nicht von hier, das hört man. Wie sind Sie denn?
1: An der Ostseeküste aufgewachsen, vor den Toren von Lübeck geboren, aber auf mecklenburgischer Seite. Manche sagen auch falscher. Ich war nach dem Studium mit meiner Frau zusammen, die aus dem Eichsfeld kommt, haben wir uns genau zwischen Küste und Eichsfeld niedergelassen.
2: Welches kleines Jubiläum?
1: Ja, 20 Jahre. Also 20 Jahre und 3 Monate war ich hier tätig tatsächlich. Es war natürlich ein Arzt. Aber trotzdem war ich froh, dass ich diesen Job, habe das gerne gemacht und Waldbestand ein bisschen mitgeformt und verändert, will ich nicht sagen. Dafür ist die Zeit zu kurz im Wald, aber so meinen Anteil habe ich doch, hoffe ich jedenfalls.
2: Was wir auch als Punktum mit begleitet haben, 2018.
1: Jetzt wieder was ganz anderes, nachdem ich erst 10 Jahre, wie gesagt, in Trautenstein waren, im Oberharz. Das waren viele Laubbäume, kleinere Waldgebiete, bessere Böden und insofern sehr viel interessanter. 6 oder 7 Forstämtern zusammengesetzt gewesen dann 2006, die alle irgendwo ein bisschen was Neues. Sie sagten schon bis 2018.
2: Das war eine Zäsur dann, oder? Was?
1: Ja, bis 2018 war es eine normal eigentliche. Es gab immer mal wieder auch die eine oder andere ungeplante Geschichte, aber insgesamt konnte man durch diese in den geschwächten Wäldern eben durch diese Masse von Einbußen dazu durch den Ukraine-Krieg und hat so die Spuren im Wald hinter mit normalem Aufwand nicht zu managen und da aus, aber man wird natürlich auch ja, im gewissen Sinn, das merkt man schon, wenn man dann über die 60 ist oder jetzt sogar.
2: Da gab es ja auch immer Querelen in der persönlichen Gründen. Also die Lehrlinge wurden in Sachsen-Anhalt ausgebildet, aber
1: neu organisiert, neu strukturiert worden. Und der Landesforstbetrieb sollte eigentlich ein wirtschaftlich tragfähiger Betrieb sein, der wirtschaftlich unabhängig agieren konnte, sondern wir sind nach wie vor Haushaltsbetrieb. Der Verwaltung halten. Und das brachte es eben mit sich, dass wir lange Zeit kein Personal ausbilden, selber ausbilden und auch Personal einstellen, sondern die läuft in dem Landes-

0: konnten wir lange Zeit, 15 Jahre, die waren immer weniger einsetzbar. Und die ist, wie gesagt, jetzt erst die letzten Jahre erfolgt. Inzwischen gibt es, und es sind viele gute Leute abgewandert in andere Bundesländer, in die Forstverwaltung, die noch auch zunehmend eine Bürokratisierung, die ja auch allgemein beklagt wird, auch bei uns in der Forstverwaltung erleben. Auch wirtschaftenden Betrieb, der den Wald pflegen und nutzen muss und auch wieder verjüngen muss, ist wieder getroffen worden.
1: Wir sind ja gerade direkt neben dem Harvester zu sitzen. Wie läuft denn das ab?
0: Was dabei, bis, ja, wenn das erste Laub kommt, wird Schluss gemacht. Man sagt, wenn der Saft in die Bäume schießt, dann wird auch die Holzqualität schlechter. Ich auch dann zu verkaufsfähigen Sortimenten aufgearbeitet. Und verjüngen, wie gestaffelte Struktur in den Waldbeständen ist. Und ja, dazu muss eben auch Licht auf den Boden kommen und die kleinen Bäume die Chance haben. Und das wird hier gerade gemacht.
1: Ähnlich wie beim Rübenverziehen, sagten Sie.
0: Reif zu werden, und das ist bei den Bäumen genauso, aber es zieht sie natürlich eben über sehr viel längere Zeit hin. Also wir haben hier einen Eichenbestand, der ist mal die Hälfte seines Lebens sozusagen erreicht. Also da werden noch ein paar Generationen hoffentlich in den, als Förster mir...
1: Für den Wald.
0: Ja, für den Wald, dass sie sorgsam und verantwortungsvoll mit umgehen. Das ist die Pflegezeit, also da ist man schon relativ auf der sicheren Seite. Das ist nicht so wie den Verwahrlosen im geistigen Sinne, sondern die erleben noch die Natur hier vor Ort mit. Ich bin jetzt über 65, die Jüngsten bei uns sind irgendwo so um die 30. Ja, im Rückblick merkt man, wissen wir ehrlich gesagt auch nicht. Man ist als Förster, muss man grenzenloser Optimist sein, dass es sich irgendwie fängt, stark von beeinflusst und können sich nicht so schnell an die wechselnden Umweltbedingungen anpassen. Aber auf der anderen Seite der falsche Weg, aber Natur beobachten, Zeit dafür haben, sich damit auseinanderzusetzen und an den richtigen, ja, das ist unsere Aufgabe.
2: In den vergangenen Monaten ist beim Landesforstbetrieb Süd in Uben funktionalen Ausbildungsräumen entstanden. Damit geht auch ein Traum von Holm
3: Koth. Er hat es durchgesetzt, dass das hier gebaut werden darf. Und dann war natürlich der Gang mit dem Beamtenbau so 4 Monate lang Zeit gekostet. Und jetzt sind wir ja in Stolz. Und mit Holzverschalung, und diese Holzverschalung stammt ja aus der Region. Wir haben hier als Außenverschalung, was wir jetzt hier sehen, Eiche geworden. Und das andere ist dann richtiger Holzrahmenbau mit Plattenwerkstoffen, mit Holzfaserdämmung. Boden verbaut zu 80% in diesem Haus. Und das spricht unwahrscheinlich an.
2: An diesem Nachmittag Mitte April 2026 für den nun folgenden neuen Lebensabschnitt entgegen.
4: Die Verabschiedung auch im Rahmen oder im Namen.
0: Naja, gute Jahre.
4: Interessanten Jahre vom Forstbetrieb Süd, also von allen, die hier stehen. Vielen Dank.

0: ließ er im Anschluss die vergangenen 20 Jahre als Chef des Landesforstbetriebes Süd mit wirklich allen Höhen und Tiefen.
1: Ich kann natürlich nicht lesen, bunte Bilder gucken vielleicht auch nicht, also haben wir es lesen gelernt sehr schnell und von da ab war klar, ich werde Förster. Lokomotivführer, kein Lehrer schon gar nicht, Offizier der Grenztruppen auch nicht, Förster. Dass ich das alles zu verdanken habe, meine lieben Gattin hier, die sich gerade wieder mit fremden Hunden, haben schon 40 Jahre miteinander verbracht. Die Anfangsphase war auch anstrengend. musste ich so das eine oder andere mit unserem ersten Kind oder unserem ersten Sohn zusammen in unserem Forsthaus, war auch so ein Erlebnis. Deshalb sind wir da hingegangen, kriegen Sie ein neues Forsthaus, sagt Peter Ehrlich. Dann komme ich da an, in unserem neuen Forsthaus, da war es ein Rohbau, E5S. Das hatten wir dann innerhalb von einem halben Jahr diesen Rohbau zum Haus gemacht oder zum Wohnhaus gemacht. Natürlich das Willen, da kannst du da nicht drin leben. Den Putz wieder abgekloppt, wollten dann Fliesen dran machen. Sind wir extra nach Berlin gefahren, haben uns morgens haben wir die Fliesen darauf geklebt, von außen Putz dagegen. Und es hielt, also solange wir da gewohnt haben, hielt es. Boden kriegen zu müssen vom Staat oder auch die teilweise jungen Kollegen. Ja, also wenn ich so zurückblicke, wieder gut zu machen und im Alter wird man ja, oder ist man auch nicht mehr so anspruchsvoll, Eckchen, ne? Also in meinem Berufsleben die Liebe zu meiner Frau und die Unterstützung, die ich da gekriegt habe, Schulter geklappt hat und gesagt hat, du bist zwar ein Arschloch, aber du machst es richtig. Wir sind gerade noch daran am Arbeiten, dass wir dann jetzt auch zusammen einen Ruhestand machen können. Und
0: schließlich dankt auch Eberhard Reckleben, Forstamtsleiter des Forstbetriebes.
2: Helfbar, entscheidungsstark, ein Feind der Bürokratie, ein Pragmatiker, klar Chef. Gott sei Dank nicht von mir, aber es gibt genügend, die glaube ich, diese, lieber Holger, glaube ich, dass du Spuren im Wald und in dem Umfeld, in dem menschlichen Umfeld hinterlassen hast, auf die du stolz sein kannst. Ich jedenfalls bewundere. Ehrlicherweise habe ich ein bisschen schlechtes Gewissen, weil ich die Spuren im Oberharz ja in den letzten Jahren nachhaltig verwischt habe. Aber ich bin ganz sicher, dass wir hier im Forstbetrieb Süd bei allen Problemen vieles finden wird, was noch lange an dich erinnert, an einen Forstmann, der mit seinem Ausscheiden aus dem Dienst

Fernsehprogramm am heutigen Dienstag. Mehr als 980 Kita-Fachkräfte und 11 Kindertagespflegepersonen bei allen Fachkräften für ihr Engagement für die Kinder im Landkreis. Sie tragen dazu bei, dass die Region über einen der besten Betreuungsstandards. Der Tag der Kinderbetreuung wurde 2012 ins Leben gerufen und findet jedes Jahr am Montag nach Muttertag statt. Das Schülertheater zur Bekanntheit und zur Steigerung der Attraktivität

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0: Besonderen Besuch erwartete man am Helfter Standort der Firma Buchmann Bau GmbH und Co. KG am 11. Mai. Geschäftsführer Steffen Lochner und seine Tochter Johanna Vollrath, im Unternehmen unter anderem für den Einkauf und die Öffentlichkeitsarbeit zuständig, konnten den Vizepräsidenten der IHK Halle Dessau, Jörg Schlichting, und den Unternehmerfreund Rainer vor der Straße empfangen.
1: Und diese Ehrung ist heute hier in der Lutherstadt Eisleben ganz konkret der Firma Buchmann Bau GmbH. Die wurde genutzt, um Strukturen aufzubauen, mittelständische Unternehmen aufzubauen und die bis heute halten. Was man da, die das Heft des Handels in die Hand genommen hat und seit dem 7. Juni 2021 gehabt, aber eben ganz besonders auch freue ich mich, die handelnden Personen, die mir sehr stark bekannt und befreundet sind, auch heute auszeichnen zu können. Deshalb für 35 Jahre unternehmerische Tätigkeit diese Urkunde überreichen.
2: Vielen
1: Alles
2: Dank.
1: Gute, natürlich in der Region schon sichtbar, nicht nur allein hier, auf dem über die Firma Buchmann Bau gefertigt wird. Und da natürlich auch hervorragend, wir haben Herrn Vorderstraße auch heute hier, der Initiator mit seiner Kommanditgesellschaft, die hier schon Häuser in Richtung Halle fahre. Die Rettungswache in Aseleben wurde auch von Buchmann Bau errichtet. Ein Unternehmen, was sich auf die Fahne geschrieben hat, so zu bauen, als ob das eigene Haus wäre. So in etwa ist der Slogan der Firma, Bezirk, aber auch in der Region stabil, fundamentiert, gute Unternehmen zu haben, die von der Substanz her persönlich nochmal alles, alles Gute und dann auch für die weitere Zukunft toi, toi, toi, dass die Auftragsbücher immer voll sind und dass die felsenfest überzeugt. Alles Gute.
2: Vielen herzlichen Dank.
0: Natürlich ergriff auch Herr Lochner das Wort.
2: Also, wir haben uns lange auf Unternehmen jetzt 5 Jahre lang begleiten und weiterentwickeln, fortführen. Und die Nachfolge ist mit meinen Kindern eigentlich auch gesichert fürs Unternehmen. Und ich hoffe, dass wir sind stets, wir wollen es so gestalten, wie es unser eigenes wäre, unser Slogan oder mein privater Konto.
0: Gelegenheit, auf 35 Jahre erfolgreiche unternehmerische Tätigkeit anzustoßen.
3: Und nun ist er auch noch Namensgeber für einen neuen Treffpunkt eröffnet wurde.
4: Wo sind wir heute hier? Wir sind heute hier am neuen Treffpunkt am Lappenplatz. Wo ist denn der? Kenne ich gar nicht. Ja? Der Mietertreff steht leer. Was können wir denn aus diesen Räumen machen? Wie können wir die Räume, brauchen wir das? Oder wollen wir eher einen Raum schaffen, wo wir sagen, wir laden alle Menschen ein, die hier in Bennendorf leben, nicht nur die Mieter der BWB treffen kann?

0: Mit dieser Idee bin ich dann zu Andreas Domaschek gegangen, Geschäftsführer der BWB, und habe ihm natürlich dann, natürlich auch jeder, der sich ehrenamtlich in der Gemeinde engagieren möchte, ist hier herzlich willkommen. Wer eine Idee hat und sagt, ich habe vormittags zwei, den Tourismus fördern, indem wir von allen, die hier in der Region etwas anbieten, einen Aufsteller haben mit den ganzen Angeboten.
1: Außerdem wurde ein Kooperationsvertrag mit der Zukunftswerkstatt Mitteldeutschland, die bereits gut besucht,
0: hier ihre Kurse anbieten und wir Kooperationen aufbauen wollen, sondern es gibt auch etwas Neues. Und zwar wird das hier eine Kunst-Pop-Up-Galerie. Das heißt, eine Pop-Up-Galerie ist eine Galerie, die über eine bestimmte Zeit an einem Ort existiert und dann kommt der nächste Künstler.
1: Fragten wir Chris Fiedler, der seine Kunst übrigens in seiner Freizeit betreibt, welche Objekte er im neuen Treff am Knappenplatz ausstellt.
2: Oder halt irgendwelche
3: Objekte. Skateboard habe ich gesehen.
2: Skateboard habe ich dabei. Ich hatte so eine alte Uhr dabei, die halt sonst vielleicht ins Brennholz kommen würde. Versuche dann auf Kundenwunsch dann die entsprechend umzusetzen. Manche Bilder haben halt mehr Bedeutung, manche eher aus meinem Stil in irgendeiner Form umzuwandeln. Ich sehe Bilder, ich laufe durch die Welt und gucke mir irgendwas an. Und dementsprechend, welche Exemplare habe ich die beiden dann gemalt.
4: Mittag bei 24.147,91 Punkten. Der TecDAX bei 3.740,25 Zählern.
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4: Regen auf. Die Tiefstwerte sinken auf 6 bis 3 Grad. Der Wind weht schwacher Südwest. Am Mittwoch ist es anfangs dicht bewölkt. Tiefstwerte erreichen 14 bis 16 Grad. Der Wind weht mäßiger Südwest. In der Nacht zum Donnerstag werden viele Wolken und weitere Schauer. Der Wind weht schwach bis mäßig aus Südwest. Am Donnerstag, Christi Himmelfahrt, gibt es einen Wechsel zwischen Quellwolken und Sonnenschein. Im weiteren Fallchen 13 bis 16 Grad. Der Wind weht schwach bis mäßig aus Südwest. In der Nacht zum Freitag lässt die Niederschlagsaktivität nach und Gewitter. Die Luft erwärmt sich dabei auf 12 bis 16 Grad. Der Wind weht schwach bis mäßig aus Nord.
1: 4 in Hettstedt.
4: Um 11 Uhr waren es 7 Grad, die Luftfeuchtigkeit betrug 76% und der Luftdruck 1008 Hektopascal.
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0: Hallo und herzlich willkommen, liebe Sportfreunde, zu Sport bei Punktum. Die Sparkassen Fairplay Soccer Tour bringt die verschiedensten Menschen zusammen. Förder Südharz führte das Fußballturnier bereits zum fünften Mal durch. Zum ersten Mal nun am 30. April war das in Hettstedt. Auch wenn sich das Turnier an alle Zielgruppen, die jeweils drei Siegerteams der Best- und Fairplay-Wertung qualifizierten sich automatisch für das Bundesfinale am 15. bis 9. Helbra e.V. den Winnie Cup durch, ein Airsoccer-Turnier. Dabei spielen die Teams auf einem Luftkissen, das dann normalen Fußball kaum zulässt. Alle Platzmannkegler.
1: Die Platzmannkegler hatten am vergangenen Wochenende ihren ersten Spieltag in der Landesliga treten an und es gab keine Überraschungen. Die jeweils erste setzte sich gegen die zweite durch. Einzige Partie siegte Bendorf 1. Die Tabelle natürlich noch nicht sehr aussagekräftig. Die vier Mannschaften, die gewannen auf den ersten Plätzen und die anderen. Kreisliga Staffel A trennten sich Hagesdorf-Alsdorf 2 und Bendorf 3, 344 zu 309 Holz. Hier in der Tabelle das Bild, die zwei siegreichen Mannschaften auf den ersten Plätzen, dann die spielfreien Helbra und schließlich noch die beiden Mannschaften, 349 zu 320 Holz. Bendorf 2 blieb Sieger gegen Hagesdorf-Alsdorf 1. Hier den ersten beiden Tabellenplätzen und die beiden Verlierer danach.
0: Letzten Samstag war wieder Tour der Hexe.

0: zum ersten Mal hier?
1: Nein, wir sind zum dritten Mal da. Ja.
0: Okay. Und habt ihr jetzt hier vorne in Fatterode schon den Parkplatz entdeckt? Das ist eine gute Idee.
1: Ja, das geht am schnellsten. Ne?
0: Ja, apropos am schnellsten. Wie schnell wollt ihr heute fahren? Wie weit?
1: Wir machen ganz entspannt.
0: Okay. Ja, genau. Das sagen immer mehr irgendwie.
1: Ja, also gut.
0: Einfach mal schaffen, ja?
1: Einfach mal schaffen, genau. Und
0: wo fahrt ihr in Leipzig?
1: Also ich fahre jetzt auch im Süden, aber wir haben halt nicht so viele Berge wie hier. Das ist was anderes.
0: Das ne? ist schon anspruchsvoll, ja?
1: Ja, ein bisschen mehr.
2: Wenige Meter entfernt machten sich Robert und Ella aus Dresden rennfertig.
0: Die Sachsen sind stark vertreten.
3: Die Sachsen sind stark vertreten.
0: Haben wir ja nochmal einen Papa genau. mit einer Tochter.
3: Aber hier, das ist eine...
0: Wie oft warst du schon dabei?
3: 6 Mal, das ist jetzt das 7. Mal.
4: Oh, 6, 7.
0: Und ja. heute hast du deine Tochter mitgebracht?
3: Heute habe ich

0: Gar nicht.
1: So klare Antwort, gar nicht. Nein, wir haben schon trainiert.
2: Was hast du dir vorgenommen?
0: Ja, ich weiß.
2: Das wird schon, na klar. Ihr fahrt dann sicherlich die kleine Runde.
0: Ja, 60 Kilometer.
1: Kleine Runde.
2: Ja, ist ja auch schon ein Stückchen, aber ja. Ja,
3: Chilo bei Herzgerode und der Schwiegerpapa ist sozusagen der Transporteur, damit ich dann ganz entspannt Rad fahren kann.
2: Gut. Also irgendwie liegt ja was dran.
3: Ja.
2: Macht Spaß, oder?
3: Macht Spaß. Ist ja offiziell nur eine Ausfahrt. Es gibt zwar Startnummern, komisch, aber nicht mehr.
2: Mhm.
3: Aber ja, ich glaube, es sind ja viele Wiederholungstäter dabei.
2: Na klar. Wo fährst du sonst, frage ich immer?
3: Na, entweder hier. Genau, komme ich aus der Chemnitzer Ecke. Da gibt es dann auch Berge Richtung Erzgebirge.
2: Also du bist gut trainiert.
3: Geht so.
4: So wie Mike aus Jena hatten sie...
5: Einen anderen Berliner. Gibt's ja nicht.
2: So. Nein, ich bin ja gerade erst gekommen. Alles
5: so.
2: Gut. Ja. Ja, und? Berlin ist am Start mit wem?
5: Berlin ist am Start. Lars.
2: Das haben wir ja ganz oft so.
5: Aber wir werden heute nicht gewinnen, glaube ich.
2: Warum? Es geht ja nicht um Sieg und Platz.
5: Ja, stimmt.
2: Es geht ja nur um den Spaß.
5: Morgen. Genau, mal da.
2: Oh, zum zweiten Mal, wow. Ja, ja, muss alles passen, nicht?
5: Muss alles passen, ja.
2: Ach, extra noch solche...
5: Schön eng.
2: Ah.
4: Nicht ganz so weit hatten es Micha und Theresa. Während er als alter Hase bezeichnet werden kann, war es für sie eine Premiere.
2: Du bist zum ersten Mal dabei.
6: Ich bin zum ersten Mal dabei.
2: Wie kommt es denn? Aber ein bisschen trainieren muss man ja trotzdem für 60 Kilometer. Wo trainierst du nochmal? In Halle oder?
6: Ja, wir fahren tatsächlich die lange Strecke, 110. Mal ein Stückchen.
2: Auch Mountainbike dann?
6: Nee, oder? Mit richtig Rennrad,
2: ja. Okay. Gut, naja, dann habt ihr euch heute vorhin, um durchzukommen, oder?
6: Vielleicht ja, gucken wir mal, wie das Wetter wird und ja.
4: Ebenfalls aus Halle kamen Lars und Mario.
2: So, zwei alte Hasen hier aus Halle.
7: Hallo, das ist ein fester Termin bei uns im Kalender, genau.
2: Ja. Obwohl es um nichts geht?
7: Schöne Runde, schöne Menschen. Ja, einfach Spaß haben.
2: Ja. Hier ist ja auch ein schöner See, schwimmen wir doch auch nicht mehr.
7: Baden bei den Temperaturen ist heute nicht.
4: Und auch Franz und Herbert kennen die Tour der Hexe in- und auswendig.
2: Heute mit dem E-Bike?
8: Heute mit dem E-Bike.
2: Was ja vernünftig ist.
8: Ja, ja, das ist besser.
2: Ja.
8: Irgendwo ist man an den Grenzen nicht.
2: Klar.
8: Ein bisschen langsamer.
2: Und im Alltag fährst du da auch noch ein bisschen so?
8: Ja.
2: Ja?
8: In der Woche zweimal zu Kolping.
2: Gut, okay. Naja.
8: In der Bäckerei.
2: Okay. Bewegung ist alles.
8: In dem Bewegung Alter. Ist alles. Und so.
9: Fußball und Tennis, ne, Herbert?
8: Fußball, Tennis, ja.
2: Respekt.
8: Der größte Verlust ist Skipiste. Ist nicht mehr.
2: Ist nicht mehr. Naja, ist halt so. Dann muss man Abstriche machen.
8: Aber im Großen und Ganzen können wir zufrieden sein in der Kameradschaftsrunde hier.
4: Dann nur noch wenige Minuten vor dem Start der großen Runde über 119 Kilometer stieg wie immer die Spannung. Bei den Debütantenbikern der SG Biesengrode, von denen einige bei fast allen Hexenrennen präsent waren. So auch Ingo aus Maisdorf.
10: Ja, fast jedes Jahr war ich dabei. Es gab ein paar Ausnahmen, aber ich freue mich jedes Jahr drauf und ich hoffe auch, dass ich noch lange die 120 fahren kann und dann schauen wir mal.
2: Ach so, das ist dein Anspruch?
10: 120, genau, richtig. Ja. Ist das ist jetzt nicht unbedingt der Anspruch, da eine ganz tolle Zeit zu machen, aber ein wenig dieses Jahr.
2: Okay.
10: Ein paar Mountainbike-Sachen habe ich gemacht, aber rennradmäßig eher nichts. Und naja, schauen wir mal.
2: Und

0: Ja, du hast gerade gesagt, du wünschst dir ein bisschen Sonne, aber eigentlich ist es doch gar nicht schlecht.
1: Ja.
2: Auch für die Moderation der Tour der Hexe ist seit vielen Jahren der gleiche Mann am Start, Willi Horker. Er übergab das Mikro schließlich an Carsten Nichelmann und Thorsten Kellner, die gemeinsam mit zahlreichen Helfern, unterstützt durch Sponsoren, wieder eine perfekte Rennveranstaltung organisiert hatten.
3: Und links nehmen wir der Namensgeber Tour der Hexe. Das ist die Hexe, wer sie noch nicht kennt. Ganz herzlich willkommen allen Wiederholungstätern. Und natürlich auch ein Willkommen denjenigen, die zum ersten Mal dabei sind. Ich kann nur wie jedes Jahr an euch appellieren, unser größtes Ziel ist, dass alle Haie wieder ankommen. Ne? Also jeder nach seiner Leistungsfähigkeit und jeder nach seinem Gusto. Wer schnell fahren möchte, vorne weg. Wer nicht so schnell fährt, wir warten auf alle im Ziel. Also macht euch keine Sorgen, es gibt bis zum Schluss auch Suppe, Getränke, Kuchen, Kaffee.
2: So begaben sich pünktlich um 10 Uhr 256 von den insgesamt mehr als 450 Startern, also mehr als die Hälfte, auf die große 119 Kilometer Strecke. 60 waren. Die anderen Mädels starteten dann gemeinsam mit den übrigen 168 Herren auf der kleinen Runde über 64 Kilometer. Wobei das Wort klein hier auch relativ ist, zumal es auf der Strecke auch etliche Höhenmeter zu bezwingen gilt. Nach dem Start 1999 mit 34 Teilnehmern absolvierten die Tour der Hexe übrigens mehr als 2000 verschiedene Radsportler aus vielen Ecken Deutschlands. Auch in diesem Jahr kamen sie neben Dresden, Leipzig, Halle und Berlin, wie von der Ostseeküste und natürlich aus Mansfeld-Südharz.
4: Was ist immer kaputt, ja? Wenn ihr euch schnell dran fahrt, verdammt.

Übrigens, Herbert Kaschel, hier nochmal zu sehen, zählte gemeinsam mit Norbert Jankowski und Franz Ottwein zu den ältesten Fahrern. Alle 23 Touren absolvierten die Veteranen Anja Hans, Birgit Hoppe, Thorsten Tetzel, Erik Schröder und Sebastian Ottwein.

0: Das Zollhaus und auch das gleichnamige Forstrevier nahe Sangerhausen gehören zum Landesforstbetrieb Süd als einem von 5 in Sachsen-Anhalt. 21.000 Hektar Wald verteilen sich hier über die Landkreise Mansfeld-Südharz, Saale-Kreis, Harz, Burgenlandkreis und die Stadt Halle. Das waldbauliche Ziel und der Arbeitsschwerpunkt des Forstbetriebes, die langfristig die Ansprüche der Gesellschaft erfüllen und auch den betriebswirtschaftlichen Erwartungen entsprechen. Dabei stammt das geerntete Holz zu 2/3 von Nadelholzbäumen, zum Beispiel der Kiefer, und der Rest vor allem von der Baumart Eiche und Buche. Je nach Holzart, Durchschnitt und Qualität verkauft der Landesforstbetrieb das Holz an regionale und überregionale Kunden. Die langjährige Leitung des Forstbetriebes Süd hatte ein Mann von der Küste inne. Von der Insel Pöhl, jüngst bekannt geworden durch einen dort gestrandeten Buckelwal, kam Holger Koth 2006 ins Mansfelder Land, nachdem er zuvor bereits in mehreren Forstbetrieben der Republik wertvolle Erfahrungen gesammelt hatte. Nahm er nun vom Verwaltungssitz in Oberstdorf aus die Geschicke des Landesforstbetriebes Süd in seine Hände. Der Baumbestand sowie das Wild als Teil des Ökosystems Wald gehörten genauso zu seinen Aufgaben wie auch immer wieder Krisensituationen, die es zu meistern galt, so zum Beispiel nach dem Sturm Friederike 2018 und den darauffolgenden Borkenkäferkalamitäten. Nach gut 20 Jahren übergibt Herr Koth nun an einen jüngeren Kollegen und geht in Pension.
1: Klar, ist ein Traumberuf und der Job hat Spaß gemacht, macht immer noch Spaß. Und ja, man fährt so mit einem lachenden und einem tränenden Auge durch die Landschaft und verabschiedet sich sozusagen. Also ja, natürlich ist es schön, aber auch die Zeit danach wird schön sein und es hat jedes seine Zeit.
2: Sie sind ja nicht von hier, das hört man. Wie sind Sie denn zum Landesforstbetrieb Süd oder überhaupt hier in den Südharz gekommen? Wie hat sich es denn hervorschlagen?
1: Ja, das ist lange Geschichte. Also gebürtig bin ich Mecklenburger, an der Ostseeküste aufgewachsen. Seite, manche sagen auf falscher Seite, aber letzten Endes ist es dann doch noch gut gegangen. Und ja, die politische Wende hat auch mir in die Karten gespielt. Ich war nach dem Studium mit meiner Frau zusammen, die aus dem Eichsfeld kommt, haben wir uns genau zwischen Küste und Eichsfeld niedergelassen bei Gardelegen und über diverse Zufälle oder Umstände bin ich dann in Harz gekommen. 1997 erst 10 Jahre in Trautenstein im Oberharz und seit 2006 bin ich dann hier nach Sangerhausen versetzt worden.
2: Das ist ja ein richtiges kleines Jubiläum.
1: Ja, 20 Jahre. Also 20 Jahre und 3 Monate war ich hier tätig tatsächlich. Es war natürlich auch anstrengend, jeden Tag 140 Kilometer hin und zurück zu fahren, 2,5 Stunden quer über den Harz. Aber trotzdem war ich froh, dass ich diesen Job hier gekriegt habe, als Forstbetriebsleiter im Forstbetrieb Süd. Und ja, habe das gerne gemacht und wenn man so 20 Jahre zurückschaut, auch das eine oder andere erlebt, vielleicht auch den einen oder anderen Waldbestand ein bisschen mitgeformt die Zäsur kam tatsächlich 2018, einerseits durch den Orkan und noch viel mehr eigentlich von der Öffentlichkeit mehr oder weniger unbemerkt, waren die Schäden dann, die durch Trockenheit und Hitze nachfolgten. Und durch diese in den geschwächten Wäldern, eben durch diese Masse von negativen Einflüssen, ging es dem Wald also wirklich schlecht. Die letzten 2-3 Jahre ist es ein bisschen besser wieder geworden, aber gerade so Anfang der 2020er Jahre, dann kam noch Corona dazu, dann kamen die wirtschaftlichen Einbußen dazu durch den Ukraine-Krieg und ja, alles zusammen war eine wirklich harte Zeit und hat so die Spuren

0: im Wald hinterlassen und auch natürlich bei den Kollegen hinterlassen. Das war mit normalem Aufwand nicht zu gesagt, nicht die Grundvoraussetzung gegeben, dass wir wirklich wirtschaftlich unabhängig agieren konnten, sondern geblieben. Also waren von der Politik und vom Finanzminister, vom Personalrecht überall abhängig und mussten uns an die allgemeinen Grundsätze der Verwaltung halten. Und das brachte es eben mit sich, dass wir lange Zeit kein Personal einstellen konnten. Eigentlich erst die letzten 3, 4, 5 Jahre wieder im geringen Umfang ausbilden, selber ausbilden und auch Personal einstellen. Aber gerade bei den Forstwirten zum Beispiel machen wir die Ausbildung nicht selber, sondern die läuft in dem Landeszentrum Wald, also unserem Partnerbetrieb, der für die Privatwaldbewirtschaftung und für die Gemeinwohlaufgaben zuständig ist. Und ja, da konnten wir lange Zeit, 15 Jahre, de facto keine Azubis einstellen. Unsere eigenen Leute wurden immer älter und waren immer weniger einsetzbar. Und der Ausgleich oder der Austausch ist, wie gesagt, jetzt erst die letzten Jahre erfolgt. Inzwischen gibt es zu wenig, um den großen Bedarf zu decken. Ist ja auch in der Privatwirtschaft, also bei den forstlichen Dienstleistungsunternehmen, eine hohe Nachfrage da. Und es sind viele gute Leute abgewandert in andere Bundesländer, in die Forstverwaltung, die noch eingestellt haben zu der Zeit. Und heute ist es schwierig. Und das ist ein allgemeiner Umstand, den man einfach berücksichtigen muss, dass wir gerade auch in der letzten Zeit doch auch zunehmend eine Bürokratisierung, die ja auch allgemein beklagt wird, auch bei uns in der Forstverwaltung erleben, auch im gewissen Sinne Politisierung der Entscheidung und dass so einige Rahmenbedingungen für uns als wirtschaftenden Betrieb, der den Wald pflegen und nutzen muss und auch wieder verjüngen muss, sind das nicht in allen Fällen die besten Entscheidungen, die dort getroffen werden.
1: Wir sind ja gerade direkt neben dem Harvester zu sitzen. Wie läuft denn das ab? Was ist denn das jetzt konkret, was da gemacht wird?
0: Also dieser Arbeit, die jetzt hier läuft, wir sind also noch dabei, bis, ja, wenn das erste Laub kommt, wird Schluss gemacht. Man sagt, wenn der Saft in die Bäume schießt, dann wird auch die Holzqualität schlechter. Aber wir sind dabei, jetzt hier sozusagen zu durchforsten. Das heißt, die guten Bäume bleiben stehen, werden im Wuchsraum begünstigt und die eher schlechteren kommen raus, werden natürlich auch dann zu verkaufsfähigen Sortimenten aufgearbeitet und verjüngen. Wir wünschen uns einen gemischten Bestand, also sowohl von den Baumarten her, aber auch vom Alter her, also dass eine möglichst tief gestaffelte Struktur in den Waldbeständen ist. Und ja, und dazu muss eben auch Licht auf den Boden kommen und die kleinen Bäume die Chance haben, dass sie wachsen können. Und die großen, wie gesagt, oben die Kronen, die besten, sich auch gut entwickeln können. Und das wird hier gerade gemacht.
1: Ähnlich wie beim Rübenverziehen, sagten Sie.
0: Ja, wer das früher noch kennt, auch beim Rübenverziehen musste man das ehemals Gesäte ausdünnen, dass die Richtigen die Chance hatten, richtig dick und reif zu werden. Und das ist bei den Bäumen genauso, aber es zieht sich natürlich über sehr viel längere Zeit hin. Also wir haben hier einen Eichenbestand, der ist jetzt so um die 60, 70 Jahre alt und hat noch nicht mal die Hälfte seines Lebens sozusagen erreicht. Also da werden noch ein paar Generationen hoffentlich als Förster mir nachfolgen, die dann wirklich reife Bäume dann hier mal ernten werden. Ne?
1: Was würden Sie sich denn wünschen von den nächsten Generationen für den Wald?
0: Ja, für den Wald, dass sie sorgsam und verantwortungsvoll mit umgehen. Wenn man das hier so sieht, die sind also jeden Tag unterwegs. Das ist die Pflegezeit, also da ist man schon relativ auf der sicheren Seite. Das ist nicht so wie in den Großstädten.

0: wo die Kinder schon in kleinen Alter verwahrlosen, im geistigen Sinne, sondern die erleben noch die Natur hier vor Ort mit. Und ja, wir freuen uns natürlich darüber, unterstützen das auch, das ist auch unser Gebäude hier, aber sind auch darauf angewiesen, dass Jugend nachwächst und eben uns in die Fußstapfen tritt. Ne? Also ich bin jetzt über 65, die Jüngsten bei uns sind irgendwo so um die 30. Ja, im Rückblick merkt man erst, wie schnell die Zeit vergeht und ruckzuck sind die kleinen Stöpsel da dran und müssen Förster oder Waldarbeiter werden. Und da hoffen wir natürlich drauf. Und der Wald wissen wir ehrlich gesagt auch nicht. Man ist als Förster, muss man grenzenloser Optimist sein, dass es sich irgendwie fängt. Die Umweltbedingungen werden natürlich nicht besser. Klimawandel ist in aller Munde und der Wald ist einer der Landschaftsbestandteile, die da am meisten und am ehesten drunter leidet. Die Bäume mit ihren langen Wachstumszeiten sind da stark von beeinflusst und können sich nicht so schnell an die wechselnden Umweltbedingungen anpassen. Aber auf der anderen Seite geht es irgendwie, wird es weitergehen und wir müssen uns als Förster Mühe geben, da so ein bisschen mitzugestalten, der Natur unter die Arme zu greifen. Nichts tun bringt auch nichts und zu viel zu verlangen ist auch der falsche Weg, aber Natur beobachten, Zeit dafür haben, sich damit auseinanderzusetzen und an den richtigen Stellen mit dem richtigen Maß, wie gesagt, unterstützend mit einzugreifen. Das ist, denke ich, die Aufgabe, die vor uns liegt und für die Gesellschaft und für die Landschaft insgesamt eben diesen Wald zu erhalten, zu mehren bestenfalls. Ja, das ist unsere Aufgabe.
1: In den vergangenen Monaten ist beim Landesforstbetrieb Süd in Oberstdorf übrigens eine neue Lehrwerkstatt mit modernsten, funktionalen Ausbildungsräumen entstanden. Damit geht auch ein Traum von Holger Koth in Erfüllung. Und er war der Erste, der das neue Haus für seine Verabschiedungsfeier nutzen durfte.
2: Dieses Projekt ist ja nun mehr oder weniger ein Kind von Herrn Koth. Er hat es durchgesetzt, dass das hier gebaut werden darf. Und wir haben dann uns zusammengesetzt und haben danach ein paar Wochen hin und her dieses Projekt zum Plan gebracht. Und dann war natürlich der Gang mit den Beamten, Baugenehmigung, Umweltamt und. Das hat uns so 4 Monate lang Zeit gekostet. Und jetzt sind wir ganz stolz darauf, dass wir hier reine Bauzeit in 9 Monaten dieses Objekt fertiggestellt haben. Grundfläche 650 Quadratmeter. Eine Lehrwerkstatt mit modernster Ausrüstung, mit Hackschnitzelheizung und mit Holzverschalung. Und diese Holzverschalung stammt ja aus der Region. Wir haben hier als Außenverschalung, was wir jetzt hier sehen, Eiche. Die ist hier im Harz geschlagen worden und auch hergestellt worden, angeliefert. Und die Zimmerreihe hat es dann angebaut. Und die Lärchenverschalung im Innenhof ist dann auch hier in der Region gemacht worden. Und das andere ist dann richtiger Holzrahmenbau mit Plattenwerkstoffen, mit Holzfaserdämmung, mit Fichte als Ständerwerk. Und innen haben wir dann die Gipskartonplatten. Und eins möchte ich noch unbedingt erwähnen, wir haben einen Sternholzparkettfußboden verbaut zu 80% in diesem Haus. Und das spricht unwahrscheinlich an.
1: An diesem Nachmittag Mitte April 2026 nahm Herr Koth zahlreiche offizielle, aber auch persönliche Abschiedsworte und Geschenke, immer verbunden mit den besten Wünschen für den nun folgenden neuen Lebensabschnitt, entgegen. Die Verabschiedung im Namen der gesamten Belegschaft vor Ort übernahm sein Nachfolger Johannes Brodowski.
3: Das Abschiedsgeschenk zu überreichen mache ich natürlich gerne. Ich bedanke mich für die wirklich guten Jahre seit 2019 auch im Rahmen oder im Namen.
0: Naja, gute Jahre.
3: Interessanten Jahre vom Postbetrieb Süd, also von allen, die hier stehen. Vielen Dank.
1: Mit viel Witz und Charme ließ er im Anschluss die vergangenen 20 Jahre als Chef des Landesforstbetriebes Süd mit wirklich allen Höhen und Tiefen noch einmal Revue passieren.
0: Nein, also zur Einstellung bekam ich ein Buch geschenkt, Förster Grünrock erzählt. Und Das konnte ich dann natürlich nicht lesen. Bunte Bilder gucken reicht auch nicht. Also haben wir es lesen gelernt sehr schnell. Und von da ab war klar, ich werde Förster. Kam überhaupt nicht aus einer forstlich geprägten Familie. Mein Vater war Landwirt, meine Mutter Sekretärin. Aber ich wollte Förster werden und nichts anderes. Kein Lokomotivführer, kein Lehrer. Lehrer schon gar nicht. Offizier der Grenztruppen auch nicht. Förster.
1: Wobei er die Gelegenheit nutzte, sich auch einmal öffentlich bei seiner Ehefrau für ihre Geduld und Unterstützung zu bedanken.
0: Nicht unerwähnt und am Ende dieses, eigentlich jetzt am Anfang gehört, ist, dass ich das alles zu verdanken habe. Meine lieben Gattin hier, die sich gerade wieder mit fremden Hunden beschäftigt, weil sie keine eigenen Männer hat, oder in der Vergangenheit hatte. Ja, wir haben dieses Jahr auch 40-jährigen Hochzeitstag. Ne? Der eine oder andere hält nicht mal vier Wochen aus oder vier Jahre. Wir haben schon 40 Jahre miteinander verbracht. Die Anfangsphase war auch anstrengend. musste so das eine oder andere einstecken. Aber wir haben uns schon beim Studium kennengelernt. Junge, heißblütige Ostbürger mit unserem ersten Kind oder unserem ersten Sohn zusammen in unserem Forsthaus, war auch so ein Erlebnis. Deshalb sind wir da hingekommen. Damals hat man noch Fachkräfte gesucht. Wenn sie nach Gardelin kommen, dann kriegen sie ein neues Forsthaus, sagt Peter Ehrlich. Dann komme ich da an, in unserem neuen Forsthaus. Da war es ein Rohbau E5S. Da gab es auch so ein Bauprogramm. Ja, ein bisschen fehlt noch, aber wir haben ja eine eigene Handwerkerbrigade. Material haben wir aber nicht. So, und dann waren dann auch wieder die Wollmops einmal im Spiel. Und jedenfalls hatten wir dann innerhalb vom halben Jahr diesen Wohnbau zum Haus gemacht oder zum Wohnhaus gemacht. Natürlich nichts mit Holz, Herr Göbel, sondern Gasbetonsteine, auch mit weiten Lücken. Das Bad war verputzt und mit so einem Ölanstrich, kennt vielleicht der eine oder andere Alter noch, so einen Ölanstrich. Um Gottes Willen, da kannst du doch nicht leben. Den Putz wieder abgekloppt, wollten den Fliesen dran machen, sind wir extra nach Berlin gefahren, haben uns morgens um vier irgendwo in so einem Außengebiet an so einem Fliesenmarkt angestellt und haben dann Fliesen gekauft. Naja, dann musste der Putz wieder abgehackt werden, dann habe ich den Putz abgehackt mit zum Mauerhammer. Und da war die Spalten im Gasbeton waren so groß, dass man Mauerhammer nach draußen genommen hat. Dann haben wir die Fliesen darauf geklebt, von außen Putz dagegen. Und es hielt, also solange wir da gewohnt haben, hielt es. Und da ist so unser Familienleben gestartet. Wenn ich das heute so höre, was der ein oder andere Bürgergeldempfänger meint, geboten kriegen zu müssen vom Staat oder auch die teilweise jungen Kollegen. Ja, also wenn ich so zurückblicke, nehmen Sie es mir nicht übel, hier alle Kollegen, die sich nicht onboarding gefühlt haben von mir besser behandelt werden wollten, das größte Leid habe ich meiner Familie angetan vielleicht ist mir die Zeit gegeben, das eine oder andere wieder gut zu machen und im Alter wird man ja, oder ist man auch nicht mehr so anspruchsvoll, Eckchen, ne? Also die Liste hat sie schon geschrieben, ich habe schon abgehakt, nee, das ist nicht erledigt, ne? Das war die wirklich Konstante in meinem Berufsleben, die Liebe zu meiner Frau und die Unterstützung, die ich da gekriegt habe. Und die mir auch eben in solchen schwierigen Lebenssituationen immer mal auf die Schulter geklappt hat und gesagt hat, du bist zwar ein Arschloch, aber du machst es richtig. Einem geholfen hat und da bin ich sehr glücklich, dass wir jetzt, sind gerade noch daran am Arbeiten, dass sie, ist 5 Jahre jünger wie ich, sieht aus wie 20, aber sind nur 5 Jahre, dass wir dann jetzt auch zusammen einen Ruhestand machen können und vielleicht das ein oder andere noch nachholen und gemeinsam erleben können.
1: Schließlich dankte auch Eberhard Reckleben, Forstamtsleiter des Forstbetriebes Oberharz und ehemaliger Direktor des Landesforstbetriebes

0: Sachsen-Anhalt. Holger Koth im Namen der Betriebsleitung und als Freund für seine stets pragmatische und aufopferungsvolle Arbeit.
1: Verantwortungsbewusstsein bis an den Rand der Selbstaufgabe, wir haben es gehört, immer ansprechbar, entscheidungsstark, ein Feind der Bürokratie, ein Pragmatiker, klar in der Ansprache, klar in den Forderungen, aber auch immer bereit zu unterstützen und Hilfe zu leisten. Kurz, du warst ein toller Chef. Gott sei Dank nicht von mir, aber es gibt genügend, die, glaube ich, diese Einschätzung bestätigen können. Deshalb, lieber Holger, glaube ich, dass du Spuren im Wald und in dem Umfeld, in dem menschlichen Umfeld hinterlassen hast, auf die du stolz sein kannst. Ich jedenfalls bewundere deine berufliche Lebensleistung ganz explizit. Und ich bin ehrlicherweise, habe ich ein bisschen schlechtes Gewissen, weil ich die Spuren im Oberharz ja in den letzten Jahren nachhaltig verwischt habe. Aber ich bin ganz sicher, dass wir hier im Forstbetrieb Süd bei allen Problemen, die es in den letzten Jahren gab, und du hast es angesprochen, vieles finden wird, was noch lange an dich erinnert, an einen Forstmann, der mit seinem Ausscheiden aus dem Dienst in der Forstverwaltung ein großes Loch hinterlassen wird.

Hallo und herzlich willkommen, liebe Zuschauerinnen und Zuschauer bei Punktum, Ihrem regionalen Fernsehprogramm am heutigen Dienstag. Mehr als 980 Kita-Fachkräfte und 11 Kindertagespflegepersonen sind in Mansfeld-Südhaft beschäftigt. Anlässlich des Tages der Kinderbetreuung am 11. Mai bedankt sich Landrat André Schröder im Namen des Landkreises bei allen Fachkräften für ihr Engagement für die Kinder im Landkreis. Sie tragen dazu bei, dass die Region über einen der besten Betreuungsstandards in Deutschland verfügt. Ihre Arbeit erfolgt häufig unter herausfordernden Rahmenbedingungen. Umso mehr weiß ich Ihr Engagement, Ihre Professionalität und Ihre Verlässlichkeit zu schätzen. So Herr Schröder. Der Tag der Kinderbetreuung wurde 2012 ins Leben gerufen und findet jedes Jahr am Montag nach Muttertag statt. Das Schülertheaterprojekt der Theatergruppe Bühnenvögel der Freien Sekundarschule Riestedt ist am 9. Mai mit dem Romanikpreis in der Kategorie Initiativenprojekte ausgezeichnet worden. Mit dieser Auszeichnung werden vom Tourismusverband Sachsen-Anhalt e.V. Engagement und Aktivitäten gewürdigt, die in besonderer Weise zur Bekanntheit und zur Steigerung der Attraktivität der Straße der Romanik beigetragen haben. Die feierliche Preisverleihung fand in der Kirche St. Peter und Paul in Groß-Ammensleben statt. Die Jury

0: würdigte insbesondere die innovative und nachhaltige Vermittlung romanischer Bau- und Kulturgeschichte. Ausgezeichnet wurde das Projekt Schultheater und Vortrag zur Ausgrabung des Klosters Kaltenborn. Im Kontext des Gesamtvorhabens Gesegnete Kohle, Bergbau trifft Bauernkrieg steht. Auf Initiative der Kulturmanagerin der Stadt Sangerhausen wurde das Projekt für den Romanikpreis 2025 vorgeschlagen. Im Mittelpunkt der künstlerischen Auseinandersetzung steht das ehemalige Kloster Kaltenborn, ein bedeutendes Zeugnis romanischer Klosterkultur.
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0: Besonderen Besuch erwartete man am Helfter Standort der Firma Buchmann Bau GmbH und Co. KG am 11. Mai. Geschäftsführer Steffen Lochner und seine Tochter Johanna Vollrath konnten den Vizepräsidenten der IHK Halle Dessau, Jörg Schlichting, und den Unternehmerfreund Rainer vor der Straße empfangen.
1: Ja, ich habe heute die besondere Ehre, als IHK-Vizepräsident der IHK Halle Dessau eine Ehrung vornehmen zu dürfen. Und diese Ehrung ist heute hier in der Lutherstadt Eisleben, ganz konkret der Firma Buchmann Bau GmbH und Co. KG in Südharz gewidmet. Man muss dazu sagen, die Firma Buchmann Bau wurde 1991 gegründet. 1991 war eine Wendesituation, eine Aufbruchstimmung. Und diese Aufbruchstimmung wurde genutzt. Die wurde genutzt, um Strukturen aufzubauen, mittelständische Unternehmen aufzubauen und die bis heute halten. Was man dazu sagen muss, ist, dass gerade von dem, was jetzt die neuen Eigentümer betrifft, die Unternehmerfamilie Lochner hier auch ganz konkret das Heft des Handelns in die Hand genommen hat. Und seit dem 7. Juni 2021 die neuen Eigentümer der Buchmann Bau GmbH sind. Und ich persönlich muss ganz ehrlich sagen, habe schon etliche Male peripher mit der Firma zu tun gehabt, aber eben ganz besonders auch freue ich mich, die handelnden Personen, die mir sehr stark bekannt und befreundet sind, auch heute auszeichnen zu dürfen. Und deswegen nehme ich auch diese Form der Ehrung persönlich sehr, sehr angenehm wahr und möchte Steffen dir im Namen der IHK Halle Dessau für 35 Jahre unternehmerische Tätigkeit diese Urkunde überreichen.
2: Vielen
1: Alles
2: Dank.
1: Gute, viel Erfolg weiterhin und natürlich, Johanna, dir auch persönlich alles, alles Gute.
2: Danke, danke.
1: Weiterhin im Familienbetrieb den Erfolg. Und den Erfolg, den hat man natürlich in der Region schon sichtbar. Nicht nur allein hier auf dem Klostergelände, wo das zweite Haus über die Firma Buchmann Bau gefertigt wird. Und da natürlich auch hervorragend, wir haben Herrn Vorderstraße auch heute hier, der Initiator mit seiner Kommanditgesellschaft, die hier schon Häuser auf dem Gelände gebaut haben. Aber ich denke auch daran, wenn ich immer in Richtung Halle fahre, die Rettungswache in Aseleben wurde auch von Buchmann Bau errichtet. Ein Unternehmen, was sich auf die Fahne geschrieben hat, so zu bauen, als ob es das eigene Haus wäre. So in etwa ist der Slogan der Firma und das finde ich hervorragend und ich glaube, das birgt für Qualität und gerade in der heutigen Zeit ist es für uns wichtig, im Kammerbezirk, aber auch in der Region stabil, fundamentiert, gute Unternehmen zu haben, die von der Substanz her natürlich, sage ich jetzt mal, Qualität bringen, Qualität erzeugen. Und dafür steht Buchmann Bau. Also euch persönlich nochmal alles, alles Gute und dann auch für die weitere Zukunft. Toi, toi, toi, dass die Auftragsbücher immer voll sind und dass die Qualität weiterhin so stimmt. Wir sind davon felsenfest überzeugt. Alles Gute.
2: Vielen herzlichen Dank.
0: Natürlich ergriff auch Herr Lochner das Wort.
2: Also wir haben uns lange auf diesen Termin gefreut. Buchmann Bau GmbH und Co. KG ist heute 35 Jahre alt. Wir als Familie Lochner und mit unseren Mitarbeitern durften dieses Unternehmen jetzt 5 Jahre lang begleiten und weiterentwickeln, fortführen. Und die Nachfolge ist mit meinen Kindern eigentlich auch gesichert fürs Unternehmen. Und ich hoffe, dass das Unternehmen noch viel, viel schöne Jahre hat. Und wir sind stets dran, natürlich lukrative Aufträge zu entwickeln. Und unser Slogan ist nicht nur, das Haus ist, wir wollen es so gestalten, wie es unser eigenes wäre. Unser Slogan oder mein privater Kontext ist auch, ich möchte mit meinem Tun und Handeln Menschen glücklich machen im Bau. Also mit dem, was wir tun.
0: Ein schöner Anlass und Gelegenheit, auf 35 Jahre erfolgreiche unternehmerische Tätigkeit anzustoßen.
3: Der Knappenplatz in Bendorf ist nicht jedem bekannt, doch es gibt ihn. Und nun ist er auch noch Namensgeber für einen neuen

0: Treffpunkt, der am 7. Mai 2026 durch den Ortsbürgermeister feierlich eröffnet wurde.
1: Wo sind wir heute hier? Wir sind heute hier am neuen Treffpunkt am Knappenplatz. Jetzt wird der Urbendorfer sagen, wir haben wohl einen Bendorf einen Knappenplatz. Wo ist denn der? Kenne ich gar nicht. Ja? Dann sage ich Mietertreff. Kenne ich nicht, ich wohne nicht bei der BWB. Dann sage ich Fischladen. Ach ja! Ja? Und schon wissen alle wieder, wo wir sind. Das heißt, wo ich neu ins Amt kam, habe ich überlegt, der Mietertreff steht leer. Was können wir denn aus diesen Räumen machen? Wie können wir die Räume wieder öffnen und nutzen? Und da habe ich erstmal drüber nachgedacht, wieder ein Mietertreff für die BWB. Brauchen wir das? Oder wollen wir eher einen Raum schaffen, wo wir sagen, wir laden alle Menschen ein, die hier in Bendorf leben. Nicht nur die Mieter der BWB oder der AWG, sondern im Prinzip alle, die hier in und um Bendorf sich zu Hause fühlen, hier einen neuen Treffpunkt zu schaffen, wo man sich treffen kann. Mit dieser Idee bin ich dann zu Andreas Domaschek gegangen, Geschäftsführer der BWB, und habe ihm natürlich dann erzählt von meiner Idee und habe gesagt, okay, lass uns doch mal hier gemeinsam was Neues wagen, was es so noch nicht gibt. Wir werden hier an diesem Ort Teilnehmer suchen für Bundesfreiwilligendienst und natürlich auch jeder, der sich ehrenamtlich in der Gemeinde engagieren möchte, ist hier herzlich willkommen. Wer eine Idee hat und sagt, ich habe vormittags 2 Stunden Zeit, ich würde mich gerne hierher setzen und würde vielleicht aus der Mitteldeutschen Zeitung vorlesen, wird einfach einen Lesekurs eröffnen. Wir haben hier vorne eine Büchertauschecke, die wird aufgebaut. Das heißt, ich kann meine Bücher herbringen, ich kann eins mitnehmen. Wir wollen hier den Tourismus fördern, indem wir von allen, die hier in der Region etwas anbieten, einen Aufsteller haben mit den ganzen Angeboten. Man kann sich über das Dorfgeschehen hier informieren. Und was auch noch neu sein wird, ist, dass ich die Bürgermeistersprechstunde immer am ersten Montag im Monat ab sofort hier abhalten werde.
0: Außerdem wurde ein Kooperationsvertrag mit der Zukunftswerkstatt Mitteldeutschland, die bereits gut besuchte Grundbildungszentren in Sangerhausen, Hetschet und Eisleben betreibt, geschlossen, um nun auch in Bendorf mit ihren Angeboten präsent zu sein.
1: Das Besondere an diesem Ort ist, nicht nur die Partner, die jetzt hier ihre Kurse anbieten und wir Kooperationen aufbauen wollen, sondern es gibt auch etwas Neues. Und zwar wird das hier eine Kunstgalerie. Wir werden jetzt für 4 Monate Chris Fiedler ausstellen, den ich begeistern konnte, diesen Raum zu nutzen als Pop-Art und Pop-Up-Galerie. Das heißt, eine Pop-Up-Galerie ist eine Galerie, die über eine bestimmte Zeit an einem Ort existiert und dann kommt der nächste Künstler. Das heißt, ich möchte diesen Raum ortsansässigen Künstlern anbieten, hier auszustellen, um dadurch auch noch Leute hier herzuholen.
0: Schließlich ergriff noch Gerda Krajewski, Ortsgruppenleiterin der Volkssolidarität, das Wort, um ihrer Freude über den neuen, aus ihrer Sicht sehr gelungenen Treffpunkt, den auch die Ortsgruppe regelmäßig nutzen wird, Ausdruck zu verleihen. Und während die zahlreichen Gäste sich Kaffee und Kuchen schmecken ließen, fragten wir Chris Fiedler, der seine Kunst übrigens in seiner Freizeit betreibt, welche Objekte er im neuen Treff am Knappenplatz ausstellt.
2: Ich habe ein kleines Potpourri von allen verschiedenen Arten, die ich mache. Zum einen mache ich halt sehr viel mit Upcycling. Das heißt, ich suche mir auf Trödelmärkten alte Notenblätter, alte Buchseiten, Kaffeesäcke oder halt irgendwelche Objekte.
3: Skateboard habe ich gesehen.
2: Skateboard habe ich dabei. Ich hatte so eine alte Uhr dabei, die halt sonst vielleicht ins Brennholz kommen würde und ich dem Ganzen nochmal eine neue Chance gebe. Auch alte Bilderrahmen finde ich immer sehr, sehr schön und male dann halt auf meiner Art dann irgendwelche Bilder drauf oder versuche dann auf Kundenwunsch dann die entsprechend umzusetzen. Manche Bilder haben halt mehr Bedeutung, manche eher aus Dekogründen bzw. aus Ästhetik. Und so versuche ich halt immer, meinen Stil in irgendeiner Form umzuwandeln. Ich sehe Bilder, ich laufe durch die Welt und gucke mir irgendwas an und dementsprechend werde ich halt inspiriert. Und manchmal ist es dann halt eine Blaumeise, die ich dann sehe, die ich wunderschön finde, und auf der Grundlage habe ich die beiden dann gemalt.
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5: Der DAX notierte am Dienstagvormittag bei 24.147,91 Punkten, der TecDAX bei 3.740,25 Zählern und der Euro war in US-Dollar 17,53 wert.
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5: In der Nacht zum Mittwoch wird es zunächst teils wolkig. In der zweiten Nachthälfte verdichtet sich von Nordwesten her die Bewölkung und es kommt leichter Regen auf. Die Tiefstwerte sinken auf 6 bis 3 Grad, der Wind weht schwacher Südwest. Am Mittwoch ist es anfangs dicht bewölkt. Danach schwächen die Niederschläge ab und ziehen nach Osten. Danach gibt es einen Übergang zu wechselnder Bewölkung mit Schauern und einzelnen Gewittern. Die Höchstwerte erreichen 14 bis 16 Grad, der Wind weht mäßiger Südwest. In der Nacht zum Donnerstag werden viele Wolken und weitere Schauer, teils auch Gewitter, erwartet. Die Tiefstwerte sinken auf 7 bis 2 Grad, der Wind weht schwach bis mäßig aus Südwest. Am Donnerstag, Christi Himmelfahrt, gibt es einen Wechsel zwischen Quellwolken und Sonnenschein. Im weiteren Verlauf können auch kurze Schauer oder Gewitter auftreten. Die Höchsttemperaturen erreichen 13 bis 16 Grad, der Wind weht schwach bis mäßig aus Südwest. In der Nacht zum Freitag lässt die Niederschlagsaktivität nach und nachfolgend wird es gering bewölkt und niederschlagsfrei. Die Temperaturen gehen auf 6 bis 2 Grad zurück, der Wind weht schwach aus unterschiedlichen Richtungen. Der Freitag wird wolkig bis stark bewölkt, es gibt Schauer und Gewitter. Die Luft erwärmt sich dabei auf 12 bis 16 Grad, der Wind weht schwach bis mäßig aus Nord.
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5: Um 11 Uhr waren es 7 Grad, die Luftfeuchtigkeit betrug 76% und der Luftdruck 1008 Hektopascal.
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5: Im Anschluss sehen Sie Sport bei Punktum, am Mittwoch Querfurt Spezial sowie die 2000er im Auge der Punktum-Kamera und am Donnerstag, wo die Bürgen Main heißen, der Pfingstanz in den Grunddörfern.
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Hallo und herzlich willkommen, liebe Sportfreunde, zu Sport bei Punktum. Die Sparkassen Fairplay Soccer Tour bringt die verschiedensten Menschen zusammen, fördert den Teamgeist und ein Gefühl von echtem Miteinander. Die Sparkasse Mansfeld-Südharz führte das Fußballturnier bereits zum 5. Mal durch. Zum 1. Mal nun am 30. April war das in Hettstedt. Auch wenn sich das Turnier an alle Zielgruppen richtet, ist es hauptsächlich bei Kindern und Jugendlichen im Alter von 6 bis 17 Jahren etabliert. Die Druschbar-Halle in Hettstedt war mit rund 80 Teams mehr als gefüllt. Die jeweils drei Siegerteams der Best- und Fairplay-Wertung qualifizierten sich automatisch für das Bundesfinale am 15. bis 19.07. am Werbellinsee in Brandenburg. In diesem Jahr führt die Sparkasse zudem gemeinsam

0: Gemeinsam mit dem SV Wacker Helbra e.V. den Winnie Cup durch, ein Airsoccer-Turnier. Dabei spielen die Teams auf einem Luftkissen, das dann normalen Fußball kaum zulässt. Alle sportbegeisterten Kinder sind dazu herzlich eingeladen. Termin ist Samstag, der 13. Juni auf dem Sportplatz Helbra. Weiter mit den Ergebnissen der Platzbandkegler.
1: Die Platzbandkegler hatten am vergangenen Wochenende ihren ersten Spieltag. In der Landesliga treten ja da, soweit vorhanden, die ersten gegen die zweiten Mannschaften an. Und es gab keine Überraschungen. Die jeweils erste setzte sich gegen die zweite durch. Einzige Partie mit anderem Ansatz war Kreisfeld 1 gegen Bendorf 1. Und hier gab es ein recht knappes Ergebnis mit einem Holzvorsprung. Siegte Bendorf 1. Die Tabelle natürlich noch nicht sehr aussagekräftig. Die vier Mannschaften, die gewannen auf den ersten Plätzen und die anderen logischerweise auf den Folgeplätzen. In der Kreisliga Staffel A trennten sich Hergisdorf-Alsdorf 2 und Bendorf 3, 344 zu 309 Holz. Siebigerode 3 und Annarode 3 spielten 339 zu 352 Holz. Helbra hatte spielfrei. Auch hier in der Tabelle das Bild, die zwei siegreichen Mannschaften auf den ersten Plätzen, dann die spielfreien Helbra und schließlich noch die beiden Mannschaften, die am ersten Spieltag verloren haben. In der Staffel B trennten sich Greifsfeld und Siegelrode 3, 349 zu 320 Holz, Bendorf 2 blieb Sieger gegen Hergisdorf-Alsdorf 1. Hier auch das gleiche Bild, natürlich die beiden Siegermannschaften auf den ersten beiden Tabellenplätzen und die beiden Verlierer danach.
0: Letzten Samstag war wieder Tour der Hexe.

0: Ja, mein Papa mit Tochter aus
1: Ja.
0: Leipzig kommst du? Und
1: Ja.
0: ihr seid ja nicht zum ersten Mal hier.
1: Nein, wir sind zum dritten Mal da. Ja.
0: Okay, und habt ihr jetzt hier vorne in Fatterode schon den Parkplatz entdeckt? Das ist eine gute Idee.
1: Ja, das geht am schnellsten, ne?
0: Ja, apropos am schnellsten, wie schnell wollt ihr heute fahren? Wie weit?
1: Wir machen ganz entspannt. Ja,
0: Okay, das
1: genau.
0: sagen immer mehr irgendwie.
1: Ja, also gut.
0: Einfach mal schaffen, ja?
1: Einfach mal schaffen, genau. Und
0: Wo fahrt ihr in Leipzig?
1: also ich fahre viel im Norden, die Seen. Und ja, teilweise auch im Süden. Aber wir haben halt nicht so viele Berge wie hier. Das ist was anderes,
0: Das
1: ne?
0: ist schon
1: Hm?
0: anspruchsvoll, ja?
1: Ja, ein bisschen mehr.
2: Wenige Meter entfernt machten sich Robert und Ella aus Dresden rennfertig.
0: Die Sachsen sind stark
3: Die
0: vertreten.
3: Sachsen sind
0: Haben
3: stark
0: wir ja noch
3: vertreten,
0: mal einen Papa
3: genau.
0: mit einer
3: Aber hier, das
0: Tochter.
3: ist eine Heimattour. Ich komme aus Hettstedt ursprünglich.
0: Okay.
3: Yes.
0: Wie oft warst du schon dabei?
3: Sechsmal, das ist jetzt das siebte Mal.
4: Oh,
0: Wow.
4: six,
3: Ja,
4: seven.
0: Und
3: ja.
0: heute hast du deine Tochter mitgebracht zum
3: Heute habe ich
0: ersten
3: meine
0: Mal?
3: Tochter
0: Zum ersten Mal?
3: mitgebracht, zum ersten Mal.
0: Wow.
3: Genau.
0: Und wie habt ihr trainiert?
4: Gar nicht.
3: So klare Antwort, gar nicht.
0: So,
3: Nein, wir haben
0: sag,
3: schon
0: was
3: trainiert.
0: hast du dir vorgenommen?
4: Ja, ich weiß es nicht, eigentlich nichts. Ich wurde gezwungen, hier mitzufahren. Und ja, das wird schon.
0: Das wird schon, na klar. Ihr
4: Das
0: fahrt dann
4: muss.
0: sicherlich die kleine Runde.
4: Ja, 60
0: Ja.
4: Kilometer.
3: Eine Runde
0: Ja, ist ja auch
3: zur
0: schon ein
3: Entspannung,
0: Stückchen,
3: weißt du?
0: aber ja, wird schon, oder? Fährst du
4: Ja.
0: sonst auch Fahrrad?
4: Ja,
0: Naja.
4: schon.
0: Ja, okay.
4: Okay.
0: Jetzt hatten wir zwei Sachsen und jetzt haben wir noch einen Thüringer.
5: Genau, aus Jena, bin aber sozusagen schwiegerelterlich verbandelt, hier sehr nah, Schilo bei Harzgerode. Und der Schwiegerpapa ist sozusagen der Transporteur, damit ich dann ganz entspannt Rad fahren kann.
0: Gut. Bist du zum ersten Mal mit dabei?
5: Jetzt zum dritten Mal.
0: So, auch zum dritten Mal, okay. Also irgendwie liegt ja was dran.
5: Ja.
0: Macht Spaß, oder?
5: Macht Spaß, ist ja offiziell nur eine Ausfahrt. Es gibt zwar Startnummern, komisch, aber ne. Ne, insofern ganz entspannte Atmosphäre, sind nicht so viele Leute. Muss halt mit der Anmeldung klappen. Letztes Jahr war es zu spät, gab es keinen Platz mehr. Aber
0: Ah,
5: ich
0: gut.
5: glaube, es sind ja viele Wiederholungstäter dabei.
0: Na klar. Wo fährst du sonst? Frage ich immer.
5: Na, entweder hier, weil wir sind relativ oft bei den Schwiegereltern, also so die Ecke ist ganz
0: Also
5: schön
0: du
5: zum
0: bist die
5: Radfahren.
0: Berge gewöhnt.
5: Ja, und um Jena rum, es klingt zwar komisch, aber da gibt es auch Berge, weil
0: Ja,
5: es ja
0: das
5: im
0: stimmt. Das
5: Tal
0: sieht man, wenn
5: liegt.
0: man vorbeifährt, ja.
5: Und ganz original komme ich aus der Chemnitzer Ecke, da gibt es dann auch Berge Richtung Erzgebirge.
0: Also du bist
5: Also
0: gut trainiert.
5: geht so.
2: So wie Mike aus Jena hatten sich auch Max und Lars aus Berlin auf dem Weg ins Mansfelder Land gemacht.
0: Mensch, ich sammle Bundesländer. Ich habe jetzt schon Sachsen, Thüringen und jetzt kommt Berlin.
6: Ach, noch kein anderer Berliner. Gibt's ja nicht. So
0: Ich bin
6: früh
0: ja
6: sind wir
0: gerade erst
6: nicht.
0: gekommen.
6: Ach
0: Alles gut.
6: so.
0: Ja, und? Berlin
6: Ja.
0: ist am Start mit
6: Berlin
0: wem?
6: ist am Start. Lars heiße ich.
0: Und was ist der andere junge Mann oder Mädel? Ist
6: Der andere junge Mann heißt Max.
0: Ist das dein Sohn?
6: Ist mein Sohn, ja, genau.
0: Super, also das haben wir ja ganz oft
6: Ja.
0: so.
6: Aber wir werden heute nicht gewinnen, glaube ich.
0: Warum? Es geht ja nicht um Sieg und Platz.
6: Ja, stimmt.
0: Es geht ja nur um den Spaß.
6: Genau,
0: Morgen.
6: so ist es.
0: Ja. Und seid ihr auch zum ersten oder
6: Ich bin zum zweiten Mal da.
0: Auch zum zweiten Mal,
6: Ja.
0: wow. Ja, muss alles passen,
6: Muss
0: nicht?
6: alles passen, ja.
0: Ach, extra noch solche.
6: Schön eng.
0: Ah, um die höchste Leistung rauszupressen.
6: Genau.
2: Nicht ganz so weit hatten es Micha und Theresa. Während er als alter Hase bezeichnet werden kann, war es für sie eine Premiere.
0: Du bist zum ersten Mal dabei.
7: Ich bin zum ersten Mal
0: Äh,
7: dabei.
0: wie, wie kommst du denn? Wie, woher hast du erfahren von der Sache?
7: Ja, von Micha. Der fährt schon seit Urzeiten hier mit und hat immer von geschwärmt. Und da dachte ich, da komme ich mal mit.
0: Aber ein bisschen trainieren muss man ja trotzdem für 60 Kilometer. Wo trainierst du nochmal? In Halle oder?
7: Ja, wir fahren tatsächlich die lange Strecke, 110. Und sonst fahre ich gerne mal im Saaletal lang oder ich arbeite in Halberstadt. Und wenn ich da in die Richtung fahre, dann fahre ich auch mal ein
0: Auch
7: Stückchen Rennrad.
0: Mountainbike dann?
7: Nee,
0: Oder
7: mit dem
0: richtig,
7: Rennrad, ja.
0: okay. Gut, naja, dann habt ihr euch heute vorhin, um durchzukommen. Oder vielleicht
7: Ja.
0: doch ein bisschen vorne mitzufahren.
7: Nee, vorne nicht. Wir machen ganz entspannt, gucken mal, wie das Wetter wird und ja.
2: Ebenfalls aus Halle kamen Lars und Mario.
0: So, zwei alte Hasen hier aus Halle.
8: Hallo.
0: Ihr seid also auch schon öfters mitgefahren.
8: Mehrfach, ja.
0: Und auch heute hat es euch wieder rausgetrieben.
8: Ja.
0: Ist das so ein fester Termin im Kalender, oder?
8: Das ist ein fester Termin bei uns im Kalender, genau.
0: Ja. Obwohl es um nichts geht? Einfach.
8: Schöne Runde, schöne Menschen. Ja, einfach Spaß haben.
0: Ja. Ja, ist ja auch ein schöner See. Wir schwimmen ja doch auch nicht.
8: Baden bei den Temperaturen ist heute nicht.
2: Und auch Franz und Herbert kennen die Tour der Hexe in- und auswendig.
0: Heute mit dem E-Bike.
9: Heute mit dem E-Bike.
0: Was ja vernünftig ist.
9: Ja,
0: Ja.
9: das ist besser.
0: Ja.
9: Irgendwo ist man an die Grenzen gekommen. Und da machen wir den Schritt ein bisschen kleiner,
0: Na
9: ein
0: klar.
9: bisschen langsamer.
0: Und im Alltag fährst du da auch noch ein bisschen so?
9: Ja. Ja? In der Woche zweimal zu Kolping.
0: Gut, okay. Naja.
9: In der Bäckerei.
0: Okay. Bewegung ist alles.
9: In dem Bewegung Alter. Ist alles. Und so.
10: Fußball und Tennis, ne, Herbert?
9: Fußball, Tennis, ja.
0: Respekt.
9: Der größte Verlust ist Skipiste. Ist nicht mehr.
0: Ist nicht mehr. Naja, ist halt so. Dann muss man Abstriche machen.
9: Aber im Großen und Ganzen können wir zufrieden sein. In der Kameradschaftsrunde hier.
2: Dann nur noch wenige Minuten vor dem Start der großen Runde über 119 Kilometer stieg wie immer die Spannung. Bei den Debütanten, wie zum Beispiel Ole und Jannik hier im Bild, genauso wie bei den Mountainbikern der SG Biesenrode, von denen einige bei fast allen Hexenrennen präsent waren. So auch Ingo aus Maisdorf.
11: Ja, fast jedes Jahr war ich dabei. Es gab ein paar Ausnahmen, aber ich freue mich jedes Jahr drauf und ich hoffe auch, dass ich noch lange die 120 fahren kann und dann schauen wir mal.
0: Ach so, das ist dein Anspruch.
11: 120, genau, richtig. Ja. Ist das ist jetzt nicht unbedingt der Anspruch, da eine ganz tolle Zeit zu machen, aber das, die Strecke durchzuhalten.
0: Wie hast du dich vorbereitet?
11: Ein wenig dieses Jahr.
0: Okay.
11: Ein paar Mountainbike-Sachen habe ich gemacht, aber rennradmäßig eher nichts. Und naja, schauen wir mal.
0: Und wird Wetter, du hast gerade gesagt, du wünschst dir ein bisschen Sonne, aber eigentlich ist es doch gar nicht schlecht.
11: Ja, eigentlich ist es ganz gut, schwitzt man nicht so dolle. Vielleicht kommt sie ja doch noch raus.
2: Auch für die Moderation der Tour der Hexe ist seit vielen Jahren der gleiche Mann am Start, Willi Horker. Er übergab das Mikro schließlich an Carsten Nichelmann und Thorsten Kellner, die gemeinsam mit zahlreichen Helfern, unterstützt durch Sponsoren, wieder eine perfekte Rennveranstaltung organisiert hatten.
12: Links nehmen wir der Namensgeber Tour der Hexe, das ist die Hexe, wer sie noch nicht kennt. Ganz herzlich willkommen allen Wiederholungstätern und natürlich auch ein Willkommen denjenigen, die zum ersten Mal dabei sind. Ich kann nur wie jedes Jahr an euch appellieren, unser größtes Ziel ist, dass alle Haie wieder ankommen. Ne? Also jeder nach seiner Leistungsfähigkeit und jeder nach seinem Gusto. Wer schnell fahren möchte, vorne weg. Wer nicht so schnell fährt, wir warten auf alle im Ziel. Also macht euch keine Sorgen, es gibt bis zum Schluss auch Suppe, Getränke, Kuchen, Kaffee.
2: So begaben sich pünktlich um 10 Uhr 256 von den insgesamt mehr als 450 Startern, also mehr als

0: die Hälfte auf die große 119-Kilometer-Strecke. Darunter 15 Damen, derer es insgesamt 61 waren. Die anderen Mädels starteten dann gemeinsam mit den übrigen 168 Herren auf der kleinen Runde über 64 Kilometer. Wobei das Wort klein hier auch relativ ist, zumal es auf der Strecke auch etliche Höhenmeter zu bezwingen gilt. Nach dem Start 1999 mit 34 Teilnehmern absolvierten die Tour de Hexe übrigens mehr als 2000 verschiedene Radsportler aus vielen Ecken Deutschlands. Auch in diesem Jahr kamen sie neben Dresden, Leipzig, Halle und Berlin auch wieder aus Magdeburg, Chemnitz, Braunschweig und Hannover sowie von der Ostseeküste und natürlich aus Mansfeld-Südharz.
1: Jedes Jahr was. Irgendwas ist immer kaputt, ja. Wenn ihr hier schon nicht rangefahren, verdammt.

Übrigens, Herbert Kaschel, hier nochmal zu sehen, zählte gemeinsam mit Norbert Jankowski und Franz Ottwein zu den ältesten Fahrern. Alle 23 Touren absolvierten die Veteranen Anja Hans, Birgit Hoppe, Thorsten Tetzel, Erik Schröder und Sebastian Ottwein.

0: Das Zollhaus und auch das gleichnamige Forstrevier nahe Sangerhausen gehören zum Landesforstbetrieb Süd als einem von 5 in Sachsen-Anhalt. 21.000 Hektar Wald verteilen sich hier über die Landkreise Mansfeld-Südharz, Saalekreis, Harz, Burgenlandkreis und die Stadt Halle. Das waldbauliche Ziel und der Arbeitsschwerpunkt des Forstbetriebes bestehen darin, strukturreiche, stabile Mischbestände zu schaffen, die langfristig die Ansprüche der Gesellschaft erfüllen und auch den betriebswirtschaftlichen Erwartungen entsprechen. Dabei stammt das geerntete Holz zu 2/3 von Nadelholzbäumen, zum Beispiel der Kiefer, und der Rest vor allem von der Baumart Eiche und Buche. Je nach Holzart, Durchschnitt und Qualität verkauft der Landesforstbetrieb das Holz an regionale und überregionale Kunden. Die langjährige Leitung des Forstbetriebes Süd hatte ein Mann von der Küste inne. Von der Insel Pöhl, jüngst bekannt geworden durch einen dort gestrandeten Buckelwal, kam Holger Koth 2006 ins Mansfelder Land, nachdem er zuvor bereits in mehreren Forstbetrieben der Republik wertvolle Erfahrungen gesammelt hatte. Nahm er nun vom Verwaltungssitz in Oberstdorf aus die Geschicke des Landesforstbetriebes Süd in seine Hände. Der Baumbestand sowie das Wild als Teil des Ökosystems Wald gehörten genauso zu seinen Aufgaben wie auch immer wieder Krisensituationen, die es zu meistern galt. So zum Beispiel nach dem Sturm Friederike 2018 und den darauffolgenden Borkenkäferkalamitäten. Nach gut 20 Jahren übergibt Herr Koth nun an einen jüngeren Kollegen und geht in Pension.
1: Klar, ist ein Traumberuf und der Job hat Spaß gemacht, macht immer noch Spaß. Und ja, man fährt so mit einem lachenden und einem tränenden Auge durch die Landschaft und verabschiedet sich sozusagen. Also ja, natürlich ist es schön, aber auch die Zeit danach wird schön sein und es hat jedes seine Zeit.
2: Sie sind ja nicht von hier, das hört man. Wie sind Sie denn zum Landesforstbetrieb Süd oder überhaupt hier in den Südharz gekommen? Wie hat sich es denn hervorschlagen?
1: Ja, das ist lange Geschichte. Also gebürtig bin ich Mecklenburger, an der Ostseeküste aufgewachsen, vor den Toren von Lübeck geboren, aber auf mecklenburgischer Seite. Manche sagen auf falscher Seite, aber letzten Endes ist es dann doch noch gut gegangen und ja, die politische Wende hat auch mir in die Karten gespielt. Ich war nach dem Studium mit meiner Frau zusammen, die aus dem Eichsfeld kommt, haben wir uns genau zwischen Küste und Eichsfeld niedergelassen bei Gardelegen und über diverse Zufälle oder Umstände bin ich dann in Harz gekommen, 1997, erst 10 Jahre in Trautenstein im Oberharz und seit 2006 bin ich dann hier nach Sangerhausen versetzt worden.
2: Das ist ja ein richtiges kleines Jubiläum.
1: Ja, 20 Jahre. Also 20 Jahre und 3 Monate war ich hier tätig tatsächlich. Es war natürlich auch anstrengend, jeden Tag 140 Kilometer hin und zurück zu fahren, 2,5 Stunden quer über den Harz. Aber trotzdem war ich froh, dass ich diesen Job hier gekriegt habe, als Forstbetriebsleiter im Forstbetrieb Süd. Und ja, habe das gerne gemacht. Und wenn man so 20 Jahre zurückschaut, auch das eine oder andere erlebt, vielleicht auch den einen oder anderen Waldbestand ein bisschen mitgeformt und verändert, will ich nicht sagen. Dafür ist die Zeit zu kurz im Wald. Da denkt man in 100, 120, 200 Jahren. Aber so meinen Anteil habe ich doch, hoffe ich jedenfalls, geleistet.
2: Es gab ja wirklich schwere Zeiten, was wir auch als Punktum mit begleitet haben. 2018 Sturm Friederike und dann der Borkenkäfer und die trockenen Jahre. Da können wir ja noch mal drauf kommen, aber gab es auch schöne Jahre. Wie haben Sie denn den Wald damals vorgefunden, vor 20 Jahren?
1: Ja, es war für mich jetzt wieder was ganz anderes, nachdem ich erst 10 Jahre, wie gesagt, in Trautenstein war, im Oberharz. Das war fast ein reiner Fichtenbetrieb. Und da war das natürlich hier im Südharz. Das geht ja auch weit ins Land, also bis Zeitz runter. Der Forstbetrieb Süd ist ja nicht nur der Südharz, sondern der gesamte Süden Sachsen-Anhalts, der Landeswald. Das war doch wieder eher so ein bisschen mehr wie Kindheit. Viele Laubbäume, kleinere Waldgebiete, bessere Böden und insofern sehr viel interessanter, auch aus forstlicher Sicht und abwechslungsreicher. Also ich fand es sehr schön hier und habe mich gleich da mehr oder weniger zu Hause gefühlt und ja, habe ein tolles Team hier vorgefunden. Wir sind aus sechs oder sieben Forstämtern zusammengesetzt gewesen dann 2006, die alle irgendwo ein bisschen was Neues vorgefunden haben. Und ja, wir waren alle 20 Jahre jünger, zum Höhepunkt unserer Schaffenskraft. Also war eine schöne Zeit, gerade so die ersten Jahre. Sie sagten schon, bis 2018.
2: Das war eine Zäsur dann, oder? Was?
1: Ja, bis 2018 war es eine normal, eigentlich normale Zeit, schöne Zeit. Mit normalen Betriebsablauf. Natürlich gab es auch da schon mal 2007 war der Sturm Kyrill, der hat uns aber bei weitem nicht so stark erwischt wie 2018 Friederike. Es gab immer mal wieder auch die eine oder andere ungeplante Geschichte, aber insgesamt konnte man damit gut umgehen. Die Zäsur kam tatsächlich 2018. Einerseits durch den Orkan und noch viel mehr eigentlich von der Öffentlichkeit mehr oder weniger unbemerkt waren die Schäden dann, die durch Trockenheit und Hitze nachfolgten und durch diese in den geschwächten Wäldern eben durch diese Masse von negativen Einflüssen ging es dem Wald also wirklich schlecht. Die letzten 2-3 Jahre ist es ein bisschen besser wieder geworden. Aber gerade so Anfang der 2020er Jahre, dann kam noch Corona dazu, dann kamen die wirtschaftlichen Einbußen dazu durch den Ukraine-Krieg. Und ja, alles zusammen war eine wirklich harte Zeit und hat so die Spuren im Wald hinterlassen und auch natürlich bei den Kollegen hinterlassen. Das war mit normalem Aufwand nicht zu managen und da sind viele an die Grenzen belastet worden. Ne? Und inzwischen sind wir eben auch alle 20 Jahre älter geworden und insofern Erfahrung gleicht das eine oder andere aus, aber man wird natürlich auch ja, im gewissen Sinn auch ein bisschen dünnhäutiger und auch körperlich nicht mehr so belastbar. Das merkt man schon, wenn man dann über die 60 ist oder jetzt sogar über die 65 ist, dass es dann auch irgendwann mal Richtung Ruhestand geht.
2: Landesforstbetrieb heißt also, Sie sind nicht ganz unabhängig von der Politik. Da gab es ja auch immer Querelen in der Richtung mit der Lehrlingsausbildung. Das weiß ich auch aus persönlichen Gründen. Also die Lehrlinge wurden in Sachsen-Anhalt ausgebildet, aber die blieben ja nicht hier. Warum eigentlich? Oder was sagen Sie dazu? War das ein Fehler? Oder?
1: Naja, der Landesforstbetrieb oder die Forstverwaltung ist 2006 neu organisiert, neu strukturiert worden und der Landesforstbetrieb sollte eigentlich ein wirtschaftlich tragfähiger Betrieb sein, der ausschließlich den Landeswald bewirtschaftet nach betriebswirtschaftlichen Grundsätzen mit dem Zweck der Gewinnerzielung für den Eigentümer, also sprich für das Land. Und man hat uns dann aber ehrlich gesagt nicht die Grundvoraussetzung gegeben, dass wir wirklich wirtschaftlich unabhängig agieren konnten, sondern wir sind nach wie vor Haushaltsbetrieb geblieben, also waren von der Politik und vom Finanzminister, vom Personalrecht überall abhängig und mussten uns an die allgemeinen Grundsätze der Verwaltung halten. Und das brachte es eben mit sich, dass wir lange Zeit kein Personal einstellen konnten. Eigentlich erst die letzten 3, 4, 5 Jahre wieder im geringen Umfang ausbilden, selber ausbilden und auch Personal einstellen. Aber gerade bei den Forstwirten zum Beispiel machen wir die Ausbildung nicht selber, sondern die läuft in dem Landeszentrum Wald, also unserem Partnerbetrieb, der für die Privatwaldbewirtschaftung und für die Gemeinwohlaufgaben zuständig ist. Und ja, da konnten wir lange Zeit, 15 Jahre, de facto keine Azubis einstellen. unsere eigenen Leute wurden immer älter und waren immer weniger einsetzbar. Und der Ausgleich oder der Austausch ist, wie gesagt, jetzt erst die letzten Jahre erfolgt. Inzwischen gibt es zu wenig, um den großen Bedarf zu decken. Ist ja auch in der Privatwirtschaft, also bei den forstlichen Dienstleistungsunternehmen, eine hohe Nachfrage da. Und es sind viele gute Leute abgewandert in andere Bundesländer, in die Forstverwaltung, die noch eingestellt haben zu der Zeit. Und heute ist es schwierig. Und das ist ein allgemeiner Umstand, den man einfach berücksichtigen muss, dass wir gerade auch in der letzten Zeit doch auch zunehmend eine Bürokratisierung, die ja auch allgemein beklagt wird, auch bei uns in der Forstverwaltung erleben, auch im gewissen Sinne Politisierung der Entscheidungen und dass so einige Rahmenbedingungen für uns als wirtschaftenden Betrieb, der den Wald pflegen und nutzen muss und auch wieder verjüngen muss, sind das nicht in allen Fällen die besten Entscheidungen, die dort getroffen werden.
2: Wir sind ja hier gerade direkt neben dem Harvester zu sitzen. Wie läuft denn das ab? Was ist denn das jetzt konkret, was da gemacht wird?
1: Also dieser Arbeit, die jetzt hier läuft, wir sind also noch dabei, bis, ja, wenn das erste Laub kommt, wird Schluss gemacht. Man sagt, wenn der Saft in die Bäume schießt, dann wird auch die Holzqualität schlechter. Aber wir sind dabei, jetzt hier sozusagen zu durchforsten. Das heißt, die guten Bäume bleiben stehen, werden im Wuchsraum begünstigt und die eher schlechteren kommen raus, werden natürlich auch dann zu verkaufsfähigen Sortimenten aufgearbeitet und verjüngen. Wir wünschen uns einen gemischten Bestand, also sowohl von den Baumarten her, aber auch vom Alter her. Also dass eine möglichst tief gestaffelte Struktur in den Waldbeständen ist. Und ja, dazu muss eben auch Licht auf den Boden kommen und die kleinen Bäume die Chance haben, dass sie wachsen können. Und die großen, wie gesagt, oben die Kronen, die besten, sich auch gut entwickeln können. Und das wird hier gerade gemacht.
2: Ähnlich wie beim Rübenverziehen, sagten Sie.
1: Ja, wer das früher noch kennt, auch beim Rübenverziehen musste man das ehemals Gesäte ausdünnen, dass die Richtigen die Chance hatten, richtig dick und reif zu werden. Und das ist bei den Bäumen genauso. Aber es zieht sich natürlich über sehr viel längere Zeit hin. Also wir haben hier einen Eichenbestand, der ist jetzt so um die 60, 70 Jahre alt und hat noch nicht mal die Hälfte seines Lebens sozusagen erreicht. Also da werden noch ein paar Generationen hoffentlich als Förster mir nachfolgen, die dann wirklich reife Bäume dann hier mal ernten werden. Ne?
2: Was würden Sie sich denn wünschen von den nächsten Generationen für den Wald?
1: Ja, für den Wald, dass sie sorgsam und verantwortungsvoll mit umgehen. Wenn man das hier so sieht, die sind also jeden Tag unterwegs. Das ist die Pflegezeit, also da ist man schon relativ auf der sicheren Seite. Das ist nicht so wie in den Großstädten, wo die Kinder schon in kleinen Alter verwahrlosen im geistigen Sinne, sondern die erleben noch die Natur hier vor Ort mit. Und ja, wir freuen uns natürlich darüber, unterstützen das auch, das ist auch unser Gebäude hier, aber sind auch darauf angewiesen, dass Jugend nachwächst und eben uns in die Fußstapfen tritt. Ne? Also ich bin jetzt über 65, die Jüngsten bei uns sind irgendwo so um die 30. Ja, im Rückblick merkt man erst, wie schnell die Zeit vergeht und ruckzuck sind die kleinen Stöpsel da dran und müssen Förster oder Waldarbeiter werden. Und da hoffen wir natürlich drauf. Und der Wald wissen wir ehrlich gesagt auch nicht. Man ist als Förster, muss man grenzenloser Optimist sein, dass es sich irgendwie fängt. Die Umweltbedingungen werden natürlich nicht besser. Klimawandel ist in aller Munde und der Wald ist einer der Landschaftsbestandteile, die da am meisten und am ehesten drunter leidet. Die Bäume mit ihren langen Wachstumszeiten sind da stark von beeinflusst und können sich nicht so schnell an die wechselnden Umweltbedingungen anpassen. Aber auf der anderen Seite geht es irgendwie, wird es weitergehen und wir müssen uns als Förster Mühe geben, da so ein bisschen mitzugestalten, der Natur unter die Arme zu greifen. Nichts tun bringt auch nichts. Und zu viel zu verlangen ist auch der falsche Weg. Aber Natur beobachten, Zeit dafür haben, sich damit auseinanderzusetzen und an den richtigen Stellen mit dem richtigen Maß, wie gesagt, unterstützend mit einzugreifen, das ist, denke ich, die Aufgabe, die vor uns liegt und für die Gesellschaft und für die Landschaft insgesamt eben diesen Wald zu erhalten, zu mehren bestenfalls. Ja, das ist unsere Aufgabe.
0: In den vergangenen Monaten ist beim Landesforstbetrieb Süd in Oberstdorf übrigens eine neue Lehrwerkstatt mit modernsten, funktionalen Ausbildungsräumen entstanden. Damit geht auch ein Traum von Holger Koth in Erfüllung. Und er war der Erste, der das neue Haus für seine Verabschiedungsfeier nutzen durfte.
3: Dieses Projekt ist ja nun mehr oder weniger ein Kind von Herrn Koth. Er hat es durchgesetzt, dass das hier gebaut werden darf. Und wir haben dann uns zusammengesetzt und haben danach ein paar Wochen hin und her dieses Projekt zum Plan gebracht. Und dann war natürlich der Gang mit den Beamten, Baugenehmigung, Umweltamt und. Das hat uns so 4 Monate lang Zeit gekostet. Und jetzt sind wir ganz stolz darauf, dass wir hier reine Bauzeit in 9 Monaten dieses Objekt fertiggestellt haben. Grundfläche 650 Quadratmeter, eine Lehrwerkstatt mit modernster Ausrüstung, mit Hackschnitzelheizung und mit Holzverschalung. Und diese Holzverschalung stammt ja aus der Region. Wir haben hier als Außenverschalung, was wir jetzt hier sehen, Eiche. Die ist hier im Harz geschlagen worden und auch hergestellt worden, angeliefert und die Zimmerei hat es dann angebaut. Und die Lärchenverschalung im Innenhof ist dann auch hier in der Region gemacht worden. Und das andere ist dann richtiger Holzrahmenbau mit Plattenwerkstoffen, mit Holzfaserdämmung, mit Fichte als Ständerwerk. Und innen haben wir dann die Gipskartonplatten und eins möchte ich noch unbedingt erwähnen, wir haben einen Sternholz-Parkett-Fußboden verbaut zu 80% in diesem Haus. Und das spricht unwahrscheinlich an.
0: An diesem Nachmittag, Mitte April 2026, nahm Herr Koth zahlreiche offizielle, aber auch persönliche Abschiedsworte und Geschenke, immer verbunden mit den besten Wünschen für den nun folgenden neuen Lebensabschnitt, entgegen. Die Verabschiedung im Namen der gesamten Belegschaft vor Ort übernahm sein Nachfolger Johannes Brodowski.
4: Das Abschiedsgeschenk zu überreichen mache ich natürlich gerne. Ich bedanke mich für die wirklich guten Jahre seit 2019 auch im Rahmen oder im Namen.
1: Naja, gute Jahre.
4: Interessanten Jahre vom Forstbetrieb Süd, also von allen, die hier stehen. Vielen Dank.
0: Mit viel Witz und Charme ließ er im Anschluss die vergangenen 20 Jahre als Chef des Landesforstbetriebes Süd mit wirklich allen Höhen und Tiefen noch einmal Revue passieren.
1: Nein, also zur Einschulung bekam ich ein Buch geschenkt, Förster Grünrock erzählt. Und das konnte ich dann natürlich nicht lesen. Bunte Bilder angucken reicht auch nicht. Also haben wir das Lesen gelernt sehr schnell. Und von da ab war klar, ich werde Förster. Kam überhaupt nicht aus einer forstlich geprägten Familie. Mein Vater war Landwirt, meine Mutter Sekretärin. Aber ich wollte Förster werden und nichts anderes. Kein Lokomotivführer, kein Lehrer. Lehrer schon gar nicht. Offizier der Grenztruppen auch nicht. Förster.
0: Wobei er die Gelegenheit nutzte, sich auch einmal öffentlich bei seiner Ehefrau für ihre Geduld und Unterstützung zu bedanken.
1: Nicht unerwähnt und am Ende dieses, eigentlich jetzt am Anfang gehört, ist, dass ich das alles zu verdanken habe. Meine lieben Gattin hier, die sich gerade wieder mit fremden Hunden beschäftigt, weil sie keine eigenen Männer hat, oder in der Vergangenheit hatte. Ja, wir haben dieses Jahr auch 40-jährigen Hochzeitstag. Ne? der eine oder andere halt nicht mal vier Wochen aus oder vier Jahre. Wir haben schon 40 Jahre miteinander verbracht. Die Anfangsphase war auch anstrengend. musste ich so das eine oder andere einstecken. Aber also wir haben uns schon beim Studium kennengelernt. Junge, heißblütige Ostbürger. Aber als wir dann in Gardelegen mit unserem ersten Kind oder unserem ersten Sohn zusammen in unserem Forsthaus, war auch so ein Erlebnis. Deshalb sind wir da hingegangen, ja, ist ein neues, neu gebautes Forsthaus da. Wenn sie nach Gardelegen kommen, damals hat man noch Fachkräfte gesucht. Wenn sie nach Gardelegen kommen, dann kriegen sie ein neues Forsthaus. Sagt Peter Ehrlich mir. Dann komme ich da an, in unserem neuen Forsthaus, da war es ein Rohbau E5S. Da gab es auch so ein Bauprogramm. Ja, ein bisschen fehlt noch, aber wir haben ja eine eigene Handwerkerbrigade, Material haben wir aber nicht. So, und da waren dann auch wieder die Wollmops einmal im Spiel. Und jedenfalls hatten wir dann innerhalb von einem halben Jahr diesen Rohbau zum Haus gemacht oder zum Wohnhaus gemacht. Natürlich nichts mit Holz, Herr Göbel, sondern Gasbetonsteine, auch mit weiten Lücken

0: wollte dann, es war das Bad war verputzt und mit so einem Ölanstrich, kennt vielleicht der eine oder andere Alter, so einen Ölanstrich, ich habe, um Gottes Willen, da kannst du doch nicht so leben, den Putz wieder abgekloppt, wollten dann Fliesen dran machen, sind wir extra nach Berlin gefahren, haben uns morgens um vier irgendwo in so einem Außengebiet an so einem Fliesenmarkt angestellt und haben dann Fliesen gekauft. Naja, dann musste der Putz wieder abgehackt werden, dann habe ich den Putz abgehackt mit so einem Mauerhammer. Und da waren die Spalten im Gasbeton waren so groß, da hat man Mauerhammer nach draußen genommen. Und ja, dann haben wir die Fliesen darauf geklebt, von außen Putz dagegen. Und es hielt, also so lange wir da gewohnt haben, hielt es. Und ja, da ist so unser Familienleben gestartet. Wenn ich das heute so höre, was der ein oder andere Bürgergeldempfänger meint, geboten kriegen zu müssen vom Staat oder auch die teilweise jungen Kollegen. Ja, also wenn ich so zurückblicke, nehmen Sie es mir nicht übel, hier alle Kollegen, die sich nicht onboarding gefühlt haben und von mir besser behandelt werden wollten, das größte Leid habe ich meiner Familie angetan ja, vielleicht ist mir die Zeit gegeben, das eine oder andere wieder gut zu machen. Und im Alter wird man ja, oder ist man auch nicht mehr so anspruchsvoll, Elkchen, ne? Also die Liste hat sie schon geschrieben, ich habe schon abgehakt, nee, das ist nicht erledigt. Ne? Jedenfalls, das war die wirklich Konstante in meinem Berufsleben, die Liebe zu meiner Frau und die Unterstützung, die ich da gekriegt habe. Und die mir auch eben in solchen schwierigen Lebenssituationen immer mal auf die Schulter geklappt hat und gesagt hat, du bist zwar ein Arschloch, aber du machst es richtig. Einem geholfen hat und da bin ich sehr glücklich, dass wir jetzt, sind gerade noch daran am Arbeiten, dass sie, ist 5 Jahre jünger wie ich, sieht aus wie 20, aber sind nur 5 Jahre, dass wir dann jetzt auch zusammen einen Ruhestand machen können und vielleicht das ein oder andere noch nachholen und gemeinsam erleben können.
1: Schließlich dankt auch Eberhard Reckleben, Forstamtsleiter des Forstbetriebes Oberharz und ehemaliger Direktor des Landesforstbetriebes Sachsen-Anhalt, Holger Koth, im Namen der Betriebsleitung und als Freund für seine stets pragmatische und aufopferungsvolle Arbeit.
2: Verantwortungsbewusstsein bis an den Rand der Selbstaufgabe, wir haben es gehört, immer ansprechbar, entscheidungsstark, ein Feind der Bürokratie, ein Pragmatiker, klar in der Ansprache, klar in den Forderungen, aber auch immer bereit zu unterstützen und Hilfe zu leisten. Kurz, du warst ein toller Chef. Gott sei Dank nicht von mir, aber es gibt genügend, die, glaube ich, diese Einschätzung bestätigen können. Deshalb, lieber Holger, glaube ich, dass du Spuren im Wald und in dem Umfeld, in dem menschlichen Umfeld hinterlassen hast, auf die du stolz sein kannst. Ich jedenfalls bewundere deine berufliche Lebensleistung ganz explizit. Und ich bin ehrlicherweise, habe ich ein bisschen schlechtes Gewissen, weil ich die Spuren im Oberharz ja in den letzten Jahren nachhaltig verwischt habe. Aber ich bin ganz sicher, dass wir hier im Forstbetrieb Süd bei allen Problemen, die es in den letzten Jahren gab, und du hast es angesprochen, vieles finden wird, was noch lange an dich erinnert. An einen Forstmann, der mit seinem Ausscheiden aus dem Dienst in der Forstverwaltung ein großes Loch hinterlassen hat.

0: Hallo und herzlich willkommen, liebe Zuschauerinnen und Zuschauer bei Punktum, Ihrem regionalen Fernsehprogramm am heutigen Dienstag. Mehr als 980 Kita-Fachkräfte und 11 Kindertagespflegepersonen sind in Mansfeld-Südhaft beschäftigt. Anlässlich des Tages der Kinderbetreuung am 11. Mai bedankt sich Landrat André Schröder im Namen des Landkreises bei allen Fachkräften für ihr Engagement für die Kinder im Landkreis. Sie tragen dazu bei, dass die Region über einen der besten Betreuungsstandards in Deutschland verfügt. Ihre Arbeit erfolgt häufig unter herausfordernden Rahmenbedingungen. Umso mehr weiß ich Ihr Engagement, Ihre Professionalität und Ihre Verlässlichkeit zu schätzen. So Herr Schröder. Der Tag der Kinderbetreuung wurde 2012 ins Leben gerufen und findet jedes Jahr am Montag nach Muttertag statt. Das Schülertheaterprojekt der Theatergruppe Bühnenvögel der Freien Sekundarschule Riestedt ist am 9. Mai mit dem Romanikpreis in der Kategorie Initiativenprojekte ausgezeichnet worden. Mit dieser Auszeichnung werden vom Tourismusverband Sachsen-Anhalt e.V. Engagement und Aktivitäten gewürdigt, die in besonderer Weise zur Bekanntheit und zur Steigerung der Attraktivität der Straße der Romanik beigetragen haben. Die feierliche Preisverleihung fand in der Kirche St. Peter und Paul in Groß-Ammensleben statt. Die Jury würdigte insbesondere die innovative und nachhaltige Vermittlung romanischer Bau- und Kulturgeschichte. Ausgezeichnet wurde das Projekt Schultheater und Vortrag zur Ausgrabung des Klosters Kaltenborn, im Kontext des Gesamtvorhabens Gesegnete Kohle, Bergbau trifft Bauernkrieg steht. Auf Initiative der Kulturmanagerin der Stadt Sangerhausen wurde das Projekt für den Romanikpreis 2025 vorgeschlagen. Im Mittelpunkt der künstlerischen Auseinandersetzung steht das ehemalige Kloster Kaltenborn, ein bedeutendes Zeugnis romanischer Klosterkultur.
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0: Coca G in Südharz gewidmet. Man muss dazu sagen, die Firma Buchmann Bau wurde 1991 gegründet. 1991 war eine Wendesituation, eine Aufbruchstimmung. Und diese Aufbruchstimmung wurde genutzt. Die wurde genutzt, um Strukturen aufzubauen, mittelständische Unternehmen aufzubauen und die bis heute halten. Was man dazu sagen muss, ist, dass gerade von dem, was jetzt die neuen Eigentümer betrifft, die Unternehmerfamilie Lochner, hier auch ganz konkret das Heft des Handels in die Hand genommen hat und seit dem 7. Juni 2021 die neuen Eigentümer der Buchmann Bau GmbH sind. Und ich persönlich muss ganz ehrlich sagen, habe schon etliche Male peripher mit der Firma zu tun gehabt, aber eben ganz besonders auch freue ich mich, die handelnden Personen, die mir sehr stark bekannt und befreundet sind, auch heute auszeichnen zu dürfen. Und deswegen nehme ich auch diese Form der Ehrung persönlich sehr, sehr angenehm wahr und möchte Steffen dir im Namen der IHK Dessau für 35 Jahre unternehmerische Tätigkeit diese Urkunde überreichen. Vielen Alles Dank. Gute, viel Erfolg weiterhin und natürlich, Jörner, dir auch persönlich alles, alles Gute.
1: Danke.
0: Weiterhin im Familienbetrieb den Erfolg. Und den Erfolg, den hat man natürlich in der Region schon sichtbar. Nicht nur allein hier auf dem Klostergelände, wo das zweite Haus über die Firma Buchmann Bau gefertigt wird. Und da natürlich auch hervorragend, wir haben Herrn Vorderstraße auch heute hier, der Initiator mit seiner Kommanditgesellschaft, die hier schon Häuser auf dem Gelände gebaut haben. Aber ich denke auch daran, wenn ich immer in Richtung Halle fahre, die Rettungswache in Aseleben wurde auch von Buchmann Bau errichtet. Ein Unternehmen, was sich auf die Fahne geschrieben hat, so zu bauen, als ob es das eigene Haus wäre. So in etwa ist der Slogan der Firma und das finde ich hervorragend. Und ich glaube, das birgt für Qualität. Und gerade in der heutigen Zeit ist es für uns wichtig, im Kammerbezirk, aber auch in der Region stabil, fundamentiert, gute Unternehmen zu haben, die von der Substanz her natürlich, sage ich jetzt mal, Qualität bringen, Qualität erzeugen. Und dafür steht Buchmann Bau. Also euch persönlich nochmal alles, alles Gute und dann auch für die weitere Zukunft. Toi, toi, toi, dass die Auftragsbücher immer voll sind und dass die Qualität weiterhin so stimmt. Wir sind davon felsenfest überzeugt. Alles Gute.
1: Vielen herzlichen Dank.
2: Natürlich ergriff auch Herr Lochner das Wort.
1: Also wir haben uns lange auf diesen Termin gefreut. Buchmann Bau GmbH und Co. KG ist heute 35 Jahre alt. Wir als Familie Lochner und mit unseren Mitarbeitern durften dieses Unternehmen jetzt 5 Jahre lang begleiten und weiterentwickeln, fortführen. Und die Nachfolge ist mit meinen Kindern eigentlich auch gesichert fürs Unternehmen. Und ich hoffe, dass das Unternehmen noch viel, viel schöne Jahre hat. Und wir sind stets dran, natürlich lukrative Aufträge zu entwickeln. Und unser Slogan ist nicht nur, das Haus ist, wir wollen es so gestalten, wie es unser eigenes wäre. Unser Slogan oder mein privater Kontext ist auch, ich möchte mit meinem Tun und Handeln Menschen glücklich machen im Bau. Also mit dem, was wir tun.
2: Ein schöner Anlass und Gelegenheit, auf 35 Jahre erfolgreiche unternehmerische Tätigkeit anzustoßen.
3: Der Knappenplatz in Bendorf ist nicht jedem bekannt, doch es gibt ihn. Und nun ist er auch noch Namensgeber für einen neuen Treffpunkt, der am 7. Mai 2026 durch den Ortsbürgermeister feierlich eröffnet wurde.
4: Wo sind wir heute hier? Wir sind heute hier am neuen Treffpunkt am Knappenplatz. Jetzt wird der Ur-Bendorfer sagen, wir haben wohl in Bendorf einen Knappenplatz. Wo ist denn der? Kenne ich gar nicht. Ja? Dann sage ich Mietertreff. Kenne ich nicht, ich wohne nicht bei der BWB. Dann sage ich Fischladen. Ach ja. Ja, und schon wissen alle wieder, wo wir sind. Das heißt, wo ich neu ins Amt kam, habe ich überlegt, der Mietertreff steht leer. Was können wir denn aus diesen Räumen machen? Wie können wir die Räume wieder öffnen und nutzen? Und da habe ich erstmal

0: drüber nachgedacht, wieder ein Mietertreff für die BWB, brauchen wir das oder wollen wir eher einen Raum schaffen, wo wir sagen, wir laden alle Menschen ein, die hier in Bendorf leben, nicht nur die Mieter der BWB oder der AWG, sondern im Prinzip alle, die hier in und um Bendorf sich zu Hause fühlen, hier einen neuen Treffpunkt zu schaffen, wo man sich treffen kann. Mit dieser Idee bin ich dann zu Andreas Domaschek gegangen, Geschäftsführer der BWB, und habe ihm natürlich dann erzählt von meiner Idee und habe gesagt, okay, lass uns doch mal hier gemeinsam was Neues wagen, was es so noch nicht gibt. Wir werden hier an diesem Ort Teilnehmer suchen für Bundesfreiwilligendienst, und natürlich auch jeder, der sich ehrenamtlich in der Gemeinde engagieren möchte, ist hier herzlich willkommen. Wer eine Idee hat und sagt, ich habe vormittags 2 Stunden Zeit, ich würde mich gerne hierher setzen und wird vielleicht aus der Mitteldeutschen Zeitung vorlesen, wird einfach einen Lesekurs eröffnen. Wir haben hier vorne eine Büchertauschecke, die wird aufgebaut. Das heißt, ich kann meine Bücher herbringen, ich kann eins mitnehmen. Wir wollen hier den Tourismus fördern, indem wir von allen, die hier in der Region etwas anbieten, einen Aufsteller haben mit den ganzen Angeboten. Man kann sich über das Dorfgeschehen hier informieren. Und was auch noch neu sein wird, ist...
1: Um ihrer Freude über den neuen, aus ihrer Sicht sehr gelungenen Treffpunkt, den auch die Ortsgruppe regelmäßig nutzen wird, Ausdruck zu verleihen. Und während die zahlreichen Gäste sich Kaffee und Kuchen schmecken ließen, fragten wir Chris Fiedler, der seine Kunst übrigens in seiner Freizeit betreibt, welche Objekte er im neuen Treff am knappen Platz ausstellt.
2: Ich habe ein kleines Potpourri von allen verschiedenen Arten, die ich mache. Zum einen mache ich halt sehr viel mit Upcycling. Das heißt, ich suche mir auf Trödelmärkten alte Notenblätter, alte Buchseiten, Kaffeesäcke oder halt irgendwelche Objekte.
3: Skateboard habe ich gesehen.
2: Skateboard habe ich dabei. Ich hatte so eine alte Uhr dabei, die halt sonst vielleicht ins Brennholz kommen würde, wenn ich dem Ganzen nochmal eine neue Chance gebe. Auch alte Bilderrahmen finde ich immer sehr, sehr schön und male dann halt auf meiner Art dann irgendwelche Bilder drauf. Oder versuche dann auf Kundenwunsch dann die entsprechend umzusetzen. Manche Bilder haben halt mehr Bedeutung, manche eher aus Dekogründen bzw. aus Ästhetik. Und so versuche ich halt immer meinen Stil in irgendeiner Form umzuwandeln. Ich sehe Bilder, ich laufe durch die Welt und gucke mir irgendwas an. Und dementsprechend werde ich halt inspiriert. Und manchmal ist es dann halt eine Blaumeise, die ich dann sehe, die ich wunderschön finde. Und auf der Grundlage habe ich die beiden dann gemalt.
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5: Der DAX notierte am Dienstagvormittag bei 24.147,91 Punkten, der TecDAX bei 3.740,25 Zählern und der Euro war in US-Dollar 17,53 wert.
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5: In der Nacht zum Mittwoch wird es zunächst teils wolkig. In der zweiten Nachthälfte verdichtet sich von Nordwesten her die Bewölkung und es kommt leichter Regen auf. Die Tiefstwerte sinken auf 6 bis 3 Grad, der Wind weht schwacher Südwest. Am Mittwoch ist es anfangs dicht bewölkt. Danach schwächen die Niederschläge ab und ziehen nach Osten. Danach gibt es einen Übergang zu wechselnder Bewölkung mit Schauern und einzelnen Gewittern. Die Höchstwerte erreichen 14 bis 16 Grad, der Wind weht mäßig aus Südwest. In der Nacht zum Donnerstag werden viele Wolken und weitere Schauer, teils auch Gewitter, erwartet. Die Tiefstwerte sinken auf 7 bis 2 Grad, der Wind weht schwach bis mäßig aus Südwest. Am Donnerstag, Christi Himmelfahrt, gibt es einen Wechsel zwischen Quellwolken und Sonnenschein. Im weiteren Verlauf können auch kurze Schauer oder Gewitter auftreten. Die Höchsttemperaturen erreichen 13 bis 16 Grad, der Wind weht schwach bis mäßig aus Südwest. In der Nacht zum Freitag lässt die Niederschlagsaktivität nach und nachfolgend wird es gering bewölkt und niederschlagsfrei. Die Temperaturen gehen auf 6 bis 2 Grad zurück, der Wind weht schwach aus unterschiedlichen Richtungen. Der Freitag wird wolkig bis stark bewölkt, es gibt Schauer und Gewitter. Die Luft erwärmt sich dabei auf 12 bis 16 Grad, der Wind weht schwach bis mäßig aus Nord.
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5: Um 11 Uhr waren es 7 Grad, die Luftfeuchtigkeit betrug 76% und der Luftdruck 1008 Hektopascal.
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1: Im Anschluss sehen Sie Sport bei Punktum, am Mittwoch Querfurt Spezial sowie die 2000er im Auge der Punktum-Kamera und am Donnerstag, wo die Bürgen Main heißen, der Pfingstanz in den Grunddörfern.
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0: Hallo und herzlich willkommen, liebe Sportfreunde, zu Sport bei Punktum. Die Sparkassen Fairplay Soccer Tour bringt die verschiedensten Menschen zusammen, fördert den Teamgeist und ein Gefühl von echt Miteinander. Die Sparkasse Mansfeld-Südharz führte das Fußballturnier bereits zum fünften Mal durch. Zum ersten Mal nun am 30. April war das in Hettstedt. Auch wenn sich das Turnier an alle Zielgruppen richtet, ist es hauptsächlich bei Kindern und Jugendlichen im Alter von 6 bis 17 Jahren etabliert. Die Druschbar-Halle in Hettstedt war mit rund 80 Teams mehr als gefüllt. Die jeweils drei Siegerteams der Best- und Fairplay-Wertung qualifizierten sich automatisch für das Bundesfinale am 15. bis 19.07. am Werbelinsee in Brandenburg. In diesem Jahr führt die Sparkasse zudem gemeinsam mit dem SV Wacker Helbra e.V. den Winnie Cup durch, ein Airsoccer-Turnier. Dabei spielen die Teams auf einem Luftkissen, das dann normalen Fußball kaum zulässt. Alle sportbegeisterten Kinder sind dazu herzlich eingeladen. Termin ist Samstag, der 13. Juni auf dem Sportplatz Helbra. Weiter mit den Ergebnissen der Platzbahnkegler.
1: Die Platzbahnkegler hatten am vergangenen Wochenende ihren ersten Spieltag. In der Landesliga treten ja da, soweit vorhanden, die ersten gegen die zweiten Mannschaften an. Und es gab keine Überraschungen. Die jeweils erste setzte sich gegen die zweite durch. Einzige Partie mit anderem Ansatz war Kreisfeld 1 gegen Bendorf 1. Und hier gab es ein recht knappes Ergebnis mit einem Holzvorsprung, siegte Bendorf 1. Die Tabelle natürlich noch nicht sehr aussagekräftig, die vier Mannschaften, die gewannen auf den ersten Plätzen und die anderen logischerweise auf den Folgeplätzen. In der Kreisliga Staffel A trennten sich Hergisdorf-Alsdorf 2 und Bendorf 3, 344 zu 309 Holz. Sibirode 3 und Annarode 3 spielten 339 zu 352 Holz. Helbrate spielfrei. Auch hier in der Tabelle das Bild, die zwei siegreichen Mannschaften auf den ersten Plätzen, dann die spielfreien Helbra und schließlich noch die beiden Mannschaften, die am ersten Spieltag verloren haben. In der Staffel B trennten sich Greifsfeld und Ziegelrode 3, 349 zu 320 Holz, Bendorf 2 blieb Sieger gegen Hergisdorf-Alsdorf 1. Hier auch das gleiche Bild, natürlich die beiden Siegermannschaften auf den ersten beiden Tabellenplätzen und die beiden Verlierer danach.
0: Der letzte Samstag war wieder Tour der Hexe.

0: Ja, mein Papa mit Tochter aus
1: Ja.
0: Leipzig kommst du.
1: Ja.
0: Und ihr seid ja nicht zum ersten Mal hier.
1: Nein, wir sind zum dritten Mal da. Ja.
0: Okay. Und habt ihr jetzt hier vorne in Fatterode schon den Parkplatz entdeckt? Das ist eine gute Idee.
1: Ja, das geht am schnellsten. Ne?
0: Ja, apropos am schnellsten, wie schnell wollt ihr heute fahren? Wie weit?
1: Wir machen ganz entspannt.
0: Okay.
1: Ja, genau.
0: Das sagen immer mehr irgendwie.
1: Ja, also gut.
0: Einfach mal schaffen, ja?
1: Einfach mal schaffen, genau. Und
0: wo fahrt ihr in Leipzig?
1: Also ich fahre viel im Norden die Seen und ja, teilweise auch im Süden. Aber wir haben halt nicht so viele Berge wie hier. Das ist was anderes.
0: Das ist schon anspruchsvoll, ja?
1: Ja, ein bisschen mehr.
2: Wenige Meter entfernt machten sich Robert und Ella aus Dresden rennfertig.
0: Die Sachsen sind stark vertreten.
3: Die Sachsen sind stark
0: vertreten. Haben wir ja nochmal einen Papa
3: genau.
0: mit einer Tochter.
3: Aber hier, das ist eine Heimattour. Ich komme aus Hettstedt ursprünglich.
0: Okay.
3: Yes.
0: Wie oft warst du schon dabei?
3: Sechsmal, das ist jetzt das siebte Mal.
4: Wow. Six,
3: ja.
4: Seven.
0: Und
3: ja.
0: Heute hast du deine Tochter mitgebracht?
3: Heute habe ich meine Tochter mitgebracht. Zum ersten Mal.
0: Wow.
3: Genau.
0: Und wie habt ihr trainiert?
4: Gar nicht.
3: So klare Antwort, gar nicht.
0: Nein, so, wir haben schon trainiert. Was hast du dir vorgenommen?
4: Ja, ich weiß es nicht. Eigentlich nichts. Ich wurde gezwungen, hier mitzufahren. Und ja, das wird schon.
0: Das wird schon, na klar. Ihr fahrt dann sicherlich die kleine Runde.
4: Ja, 60 Kilometer.
3: Kleine Runde.
0: Ja, ist ja auch schon ein Stückchen,
3: weißt du?
0: Aber ja, wird schon, oder?
4: Ja.
0: Hast du sonst auch Fahrrad?
4: Ja.
0: Na ja.
4: Schon.
0: Ja, okay. Jetzt hatten wir zwei Sachsen und jetzt haben wir noch einen Thüringer.
5: Genau, aus Jena. Bin aber sozusagen schwiegerelterlich verbandelt hier sehr nah. Schilo bei Harzgerode und der Schwiegerpapa ist sozusagen der Transporteur, damit ich dann ganz entspannt Rad fahren kann.
0: Gut. Bist du zum ersten Mal mit dabei?
5: Nee, zum dritten Mal.
0: So, auch zum dritten Mal, okay. Also irgendwie liegt ja was dran.
5: Ja.
0: Macht Spaß, oder?
5: Macht Spaß. Ist ja offiziell nur eine Ausfahrt. Es gibt zwar Startnummern, komisch, aber ne. Nee, insofern ganz entspannte Atmosphäre. Sind nicht so viele Leute. Muss halt mit der Anmeldung klappen. Letztes Jahr war es zu spät. Gab es keinen Platz mehr.
0: Mhm.
5: Aber
0: ja, gut.
5: Ich glaube, es sind ja viele Wiederholungstäter dabei.
0: Na klar. Wo fährst du sonst? Wem frage ich immer?
5: Na, entweder hier, weil wir sind relativ oft bei den Schwiegereltern. Also so die Ecke ist ganz schön zum
0: Radfahren.
5: Also du
0: bist die Berge gewöhnt.
5: Ja, und um Jena rum, es klingt zwar komisch, aber da gibt es auch Berge,
0: ja,
5: weil es ja im Tal liegt.
0: Das sieht man,
5: liegt.
0: Wenn man vorbeifährt, ja.
5: Und ganz original komme ich aus der Chemnitzer Ecke, da gibt es dann auch Berge Richtung Erzgebirge.
0: Also du bist gut trainiert.
5: Geht so.
2: So wie Mike aus Jena hatten sich auch Max und Lars aus Berlin auf dem Weg ins Mansfelder Land gemacht.
0: Mensch, ich sammle Bundesländer. Ich habe jetzt schon Sachsen, Thüringen und jetzt kommt Berlin.
6: Ach, noch kein anderen Berliner. Gibt's ja nicht.
0: So, ich bin ja gerade erst gekommen. Alles
6: ach
0: gut.
6: So.
0: Ja, und? Berlin ja. ist am Start mit wem?
6: Berlin ist am Start, Lars heißt ich.
0: Und was ist der andere junge Mann oder Mädel? Ist
6: der andere junge Mann heißt Max.
0: Ist das dein Sohn?
6: Das ist mein Sohn, ja. Genau.
0: Super, also das haben wir ja ganz oft ja. so.
6: Aber wir werden heute nicht gewinnen, glaube ich.
0: Warum? Es geht ja nicht um Sieg und Platz.
6: Ja, stimmt.
0: Es geht ja nur um den Spaß.
6: Morgen. Genau, so ist es.
0: Ja. Und seid ihr auch zum ersten? Oder
6: ich bin zum zweiten Mal da.
0: Oh, zum zweiten Mal, wow.
6: Ja.
0: Ja, muss alles passen, nicht?
6: Muss alles passen, ja.
0: Ach, extra noch solche...
6: Schön eng.
0: Ah, um die höchste Leistung rauszupressen.
6: Genau. Ah.
2: Nicht ganz so weit hatten es Micha und Theresa. Während er als alter Hase bezeichnet werden kann, war es für sie eine Premiere.
0: Du bist zum ersten Mal dabei?
7: Ich bin zum ersten Mal dabei.
0: Wie kommst du denn? Woher hast du erfahren von der Sache?
7: Ja, von Micha. Der fährt schon seit Urzeiten hier mit und hat immer von geschwärmt. Und da dachte ich, da komme ich mal mit.
0: Hm. Aber ein bisschen trainieren muss man ja trotzdem für 60 Kilometer. Wo trainierst du nochmal? In Halle oder?
7: Ja, wir fahren tatsächlich die lange Strecke, 110. Und sonst fahre ich gerne mal im Saaletal lang oder ich arbeite in Halberstadt. Und wenn ich da in die Richtung fahre, dann fahre ich auch mal ein Stückchen.
0: Auf Mountainbike dann?
7: Nee, mit
0: richtig
7: Rennrad, ja.
0: Okay, gut. Naja, dann habt ihr euch heute vorhin, um durchzukommen. Oder vielleicht
7: ja.
0: ein bisschen vorne mitzufahren?
7: Nee, vorne nicht. Wir machen ganz entspannt, gucken mal, wie das Wetter wird und ja.
2: Ebenfalls aus Halle kamen Lars und Mario.
0: So, zwei alte Hasen hier aus Halle.
8: Hallo.
0: Ihr seid also auch schon öfters mitgefahren?
8: Mehrfach, ja.
0: Mhm. Und auch heute hat es euch wieder rausgetrieben?
8: Ja.
0: Ist das so ein fester Termin im Kalender, oder?
8: Das ist ein fester Termin bei uns im Kalender, genau.
0: Ja. Obwohl es um nichts geht?
8: Schöne Runde, schöne Menschen.
9: Ja, einfach Spaß haben.
0: Ja. Hier ist ja auch ein schöner See, schwimmen wir doch auch nicht.
9: Baden bei den Temperaturen ist heute nicht.
2: Und auch Franz und Herbert kennen die Tour der Hexe in- und auswendig.
0: Heute mit dem E-Bike?
10: Heute mit dem E-Bike.
0: Was ja vernünftig ist.
10: Ja, ja. Das ist besser.
0: Ja.
10: Irgendwo ist man an die Grenzen gekommen.
0: Mhm.
10: Und dann machen wir den Schritt ein bisschen kleiner.
0: Na klar.
10: Ein bisschen langsamer.
0: Und im Alltag fährst du da auch noch ein bisschen so?
10: Ja. Ja? In der Woche zweimal zu Kolping.
0: Gut, okay. Naja.
10: In der Bäckerei. Okay.
0: Bewegung ist alles.
10: In dem Bewegung Alter. Ist alles. Und so.
11: Fußball und Tennis, ne, Herbert?
10: Fußball, Tennis, ja.
0: Respekt.
10: Der größte Verlust ist Skipiste. Ist nicht mehr.
0: Ist nicht mehr. Naja, ist halt so. Dann muss man Abstriche machen.
10: Aber im Großen und Ganzen können wir zufrieden sein. In der Kameradschaftsrunde hier.
2: Dann nur noch wenige Minuten vor dem Start der großen Runde über 119 Kilometer stieg wie immer die Spannung. Bei den Debütanten, wie zum Beispiel Ole und Jannik hier im Bild, genauso wie bei den Mountainbikern der SG Biesengrode, von denen einige bei fast allen Hexenrennen präsent waren. So auch Ingo aus Maisdorf.
12: Ja, fast jedes Jahr war ich dabei. Es gab ein paar Ausnahmen, aber ich freue mich jedes Jahr drauf und ich hoffe auch, dass ich noch lange die 120 fahren kann und dann schauen wir mal.
0: Ach so, das ist dein Anspruch,
12: 120, genau, richtig. Ja. Mhm. Ist das ist jetzt nicht unbedingt der Anspruch, da eine ganz tolle Zeit zu machen, aber das, die Strecke durchzuhalten.
0: Wie hast du dich vorbereitet?
12: Ein wenig dieses Jahr.
0: Okay.
12: Ein paar Mountainbike-Sachen habe ich gemacht, aber rennradmäßig eher nichts. Und naja, schauen wir mal.
0: Und wird Wetter, du hast gerade gesagt, du wünschst ja ein bisschen Sonne, aber eigentlich ist es doch gar nicht schlecht.
12: Ja, eigentlich ist es ganz gut, schwitzt man nicht so dolle. Vielleicht kommt sie ja doch noch raus.
2: Auch für die Moderation der Tour der Hexe ist seit vielen Jahren der gleiche Mann am Start, Willi Horker. Er übergab das Mikro schließlich an Carsten Nichelmann und Thorsten Kellner, die gemeinsam mit zahlreichen Helfern, unterstützt durch Sponsoren, wieder eine perfekte Rennveranstaltung organisiert hatten.
13: Links neben mir der Namensgeber Tour der Hexe, das ist die Hexe, wer sie noch nicht kennt. Ganz herzlich willkommen allen Wiederholungstätern und natürlich auch ein Willkommen denjenigen, die zum ersten Mal dabei sind. Ich kann nur wie jedes Jahr an euch appellieren, unser größtes Ziel ist, dass alle Haie wieder ankommen. Ne? Also jeder nach seiner Leistungsfähigkeit und jeder nach seinem Gusto. Wer schnell fahren möchte, vorne weg. Wer nicht so schnell fährt, wir warten auf alle im Ziel. Also macht euch keine Sorgen, es gibt bis zum Schluss auch Suppe, Getränke, Kuchen, Kaffee.
2: So begaben sich pünktlich um 10 Uhr 256 von den insgesamt mehr als 450 Startern, also mehr als die Hälfte, auf die große 119 Kilometer Strecke. Darunter 15 Damen, derer es insgesamt 61 waren. Die anderen Mädels starteten dann gemeinsam mit den übrigen 168 Herren auf der kleinen Runde über 64 Kilometer. Wobei das Wort klein hier auch relativ ist, zumal es auf der Strecke auch etliche Höhenmeter zu bezwingen gilt. Nach dem Start 1999 mit 34 Teilnehmern absolvierten die Tour der Hexe übrigens mehr als 2000 verschiedene Radsportler aus vielen Ecken Deutschlands. Auch in diesem Jahr kamen sie neben Dresden, Leipzig, Halle und Berlin auch wieder aus Magdeburg, Chemnitz, Braunschweig und Hannover sowie von der Ostseeküste und natürlich aus Mansfeld-Südharz.
14: Jedes Jahr was. Irgendwas ist immer kaputt, ja. Wenn ihr ja schnell dran gefahren, verdammt.

Übrigens, Herbert Kaschel, hier nochmal zu sehen, zählte gemeinsam mit Norbert Jankowski und Franz Ottwein zu den ältesten Fahrern. Alle 23 Touren absolvierten die Veteranen Anja Hans, Birgit Hoppe, Thorsten Tetzel, Erik Schröder und Sebastian Ottwein.

0: Das Zollhaus und auch das gleichnamige Forstrevier nahe Sangerhausen gehören zum Landesforstbetrieb Süd als einem von 5 in Sachsen-Anhalt. 21.000 Hektar Wald verteilen sich hier über die Landkreise Mansfeld-Südharz, Saalekreis, Harz, Burgenlandkreis und die Stadt Halle. Das waldbauliche Ziel und der Arbeitsschwerpunkt des Forstbetriebes bestehen darin, strukturreiche, stabile Mischbestände zu schaffen, die langfristig die Ansprüche der Gesellschaft erfüllen und auch den betriebswirtschaftlichen Erwartungen entsprechen. Dabei stammt das geerntete Holz zu 2/3 von Nadelholzbäumen, zum Beispiel der Kiefer, und der Rest vor allem von der Baumart Eiche und Buche. Je nach Holzart, Durchschnitt und Qualität verkauft der Landesforstbetrieb das Holz an regionale und überregionale Kunden. Die langjährige Leitung des Forstbetriebes Süd hatte ein Mann von der Küste inne. Von der Insel Pöhl, jüngst bekannt geworden durch einen dort gestrandeten Buckelwal, kam Holger Koth 2006 ins Mansfelder Land, nachdem er zuvor bereits in mehreren Forstbetrieben der Republik wertvolle Erfahrungen gesammelt hatte. Nahm er nun vom Verwaltungssitz in Oberstdorf aus die Geschicke des Landesforstbetriebes Süd in seine Hände. Der Baumbestand sowie das Wild als Teil des Ökosystems Wald gehörten genauso zu seinen Aufgaben wie auch immer wieder Krisensituationen, die es zu meistern galt, so zum Beispiel nach dem Sturm Friederike 2018 und den darauf folgenden Borkenkäferkalamitäten. Nach gut 20 Jahren übergibt Herr Koth nun an einen jüngeren Kollegen und geht in Pension.
1: Klar, ist ein Traumberuf und der Job hat Spaß gemacht, macht immer noch Spaß. Und ja, man fährt so mit einem lachenden und einem tränenden Auge durch die Landschaft und verabschiedet sich sozusagen. Also ja, natürlich ist es schön, aber auch die Zeit danach wird schön sein und es hat jedes seine Zeit.
2: Sie sind ja nicht von hier, das hört man. Wie sind Sie denn zum Landesforstbetrieb Süd oder überhaupt hier in den Südharz gekommen? Wie hat sich es denn hervorschlagen?
1: Ja, das ist eine lange Geschichte. Also gebürtig bin ich Mecklenburger, an der Ostseeküste aufgewachsen, vor den Toren von Lübeck geboren, aber auf mecklenburgischer Seite. Manche sagen auf falscher Seite, aber letzten Endes ist es dann doch noch gut gegangen und ja, die politische Wende hat auch mir in die Karten gespielt. Ich war nach dem Studium mit meiner Frau zusammen, die aus dem Eichsfeld kommt, haben wir uns genau zwischen Küste und Eichsfeld niedergelassen bei Gardelegen und über diverse Zufälle oder Umstände bin ich dann in Harz gekommen, 1997, erst 10 Jahre in Trautenstein im Oberharz und seit 2006 bin ich dann hier nach Sangerhausen versetzt worden.
2: Das ist ja ein richtiges kleines Jubiläum.
1: Ja, 20 Jahre. Also 20 Jahre und 3 Monate war ich hier tätig tatsächlich. Es war natürlich auch anstrengend, jeden Tag 140 Kilometer hin und zurück zu fahren, 2,5 Stunden quer über den Harz. Aber trotzdem war ich froh, dass ich diesen Job hier gekriegt habe, als Forstbetriebsleiter im Forstbetrieb Süd. Und ja, habe das gerne gemacht. Und wenn man so 20 Jahre zurückschaut, auch das eine oder andere erlebt, vielleicht auch den einen oder anderen Waldbestand ein bisschen mitgeformt verändert, will ich nicht sagen. Dafür ist die Zeit zu kurz im Wald. Da denkt man in 100, 120, 200 Jahren. Aber so meinen Anteil habe ich doch, hoffe ich jedenfalls, geleistet.
2: Es gab ja wirklich schwere Zeiten, was wir auch als Punktum mit begleitet haben. 2018 Sturm Friederike und dann der Borkenkäfer und die trockenen Jahre. Da können wir ja noch mal drauf kommen, aber gab es auch schöne Jahre. Wie haben Sie denn den Wald damals vorgefunden, vor 20 Jahren?
1: Ja, es war für mich jetzt wieder was ganz anderes, nachdem ich erst 10 Jahre, wie gesagt, in Trautenstein war, im Oberharz. Das war fast ein reiner Fichtenbetrieb. Und da war das natürlich hier im Südharz. Das geht ja auch weit ins Land, also bis Zeitz runter. Der Forstbetrieb Süd ist ja nicht nur der Südharz, sondern der gesamte Süden Sachsen-Anhalts, der Landeswald. Das war doch wieder eher so ein bisschen mehr wie Kindheit. Viele Laubbäume, kleinere Waldgebiete, bessere Böden und insofern sehr viel interessanter, auch aus forstlicher Sicht und abwechslungsreicher. Also ich fand es sehr schön hier und habe mich gleich da mehr oder weniger zu Hause gefühlt und ja, habe ein tolles Team hier vorgefunden. Wir sind aus sechs oder sieben Forstämtern zusammengesetzt gewesen dann 2006, die alle irgendwo ein bisschen was Neues vorgefunden haben. Und ja, wir waren alle 20 Jahre jünger, zum Höhepunkt unserer Schaffenskraft. Also war eine schöne Zeit, gerade so die ersten Jahre. Sie sagten schon, bis 2018.
2: Das war eine Zäsur dann, oder was?
1: Ja, bis 2018 war es eine normale Zeit, schöne Zeit. Mit normalen Betriebsablauf. Natürlich gab es auch da schon mal 2007 war der Sturm Kyrill, der hat uns aber bei weitem nicht so stark erwischt wie 2018 Friederike. Es gab immer mal wieder auch die eine oder andere ungeplante Geschichte, aber insgesamt konnte man damit gut umgehen. Die Zäsur kam tatsächlich 2018. Einerseits durch den Orkan und noch viel mehr eigentlich von der Öffentlichkeit mehr oder weniger unbemerkt waren die Schäden dann, die durch Trockenheit und Hitze nachfolgten und durch diese in den geschwächten Wäldern eben durch diese Masse von negativen Einflüssen ging es dem Wald also wirklich schlecht. Die letzten 2-3 Jahre ist es ein bisschen besser wieder geworden. Aber gerade so Anfang der 2020er Jahre, dann kam noch Corona dazu, dann kamen die wirtschaftlichen Einbußen dazu durch den Ukraine-Krieg. Und ja, alles zusammen war eine wirklich harte Zeit und hat so die Spuren im Wald hinterlassen und auch natürlich bei den Kollegen hinterlassen. Das war mit normalem Aufwand nicht zu managen und da sind viele an die Grenzen belastet worden. Ne? Und inzwischen sind wir eben auch alle 20 Jahre älter geworden und insofern Erfahrung gleicht das eine oder andere aus, aber man wird natürlich auch ja, im gewissen Sinn auch ein bisschen dünnhäutiger und auch körperlich nicht mehr so belastbar. Das merkt man schon, wenn man dann über die 60 ist oder jetzt sogar über die 65 ist, dass es dann auch irgendwann mal Richtung Ruhestand geht.
2: Landesforstbetrieb heißt also, Sie sind nicht ganz unabhängig von der Politik. Da gab es ja auch immer Querelen in der Richtung mit der Lehrlingsausbildung. Das weiß ich auch aus persönlichen Gründen. Also die Lehrlinge wurden in Sachsen-Anhalt ausgebildet, aber die blieben ja nicht hier. Warum eigentlich? Oder was sagen Sie dazu? War das ein Fehler? Oder?
1: Naja, der Landesforstbetrieb oder die Forstverwaltung ist 2006 neu organisiert, neu strukturiert worden. Und der Landesforstbetrieb sollte eigentlich ein wirtschaftlich tragfähiger Betrieb sein, der ausschließlich den Landeswald bewirtschaftet nach betriebswirtschaftlichen Grundsätzen mit dem Zweck der Gewinnerzielung für den Eigentümer, also für das Land. Und man hat uns dann aber ehrlich gesagt nicht die Grundvoraussetzung gegeben, dass wir wirklich wirtschaftlich unabhängig agieren konnten, sondern wir sind nach wie vor Haushaltsbetrieb geblieben, also waren von der Politik und vom Finanzminister, vom Personalrecht überall abhängig und mussten uns an die allgemeinen Grundsätze der Verwaltung halten. Und das brachte es eben mit sich, dass wir lange Zeit kein Personal einstellen konnten. Eigentlich erst die letzten 3, 4, 5 Jahre wieder in geringem Umfang selber ausbilden und auch Personal einstellen. Aber gerade bei den Forstwirten zum Beispiel machen wir die Ausbildung nicht selber, sondern die läuft in dem Landeszentrum Wald, also unserem Partnerbetrieb, der für die Privatwaldbewirtschaftung und für die Gemeinwohlaufgaben zuständig ist. Und ja, da konnten wir lange Zeit, 15 Jahre, de facto keine Azubis einstellen. unsere eigenen Leute wurden immer älter und waren immer weniger einsetzbar. Und der Ausgleich oder der Austausch ist, wie gesagt, jetzt erst die letzten Jahre erfolgt. Inzwischen gibt es zu wenig, um den großen Bedarf zu decken. Ist ja auch in der Privatwirtschaft, also bei den forstlichen Dienstleistungsunternehmen, eine hohe Nachfrage da. Und es sind viele gute Leute abgewandert in andere Bundesländer, in die Forstverwaltung, die noch eingestellt haben zu der Zeit. Und heute ist es schwierig. Und das ist ein allgemeiner Umstand, den man einfach berücksichtigen muss, dass wir gerade auch in der letzten Zeit doch auch zunehmend eine Bürokratisierung, die ja auch allgemein beklagt wird, auch bei uns in der Forstverwaltung erleben, auch im gewissen Sinne Politisierung der Entscheidung, und dass so einige Rahmenbedingungen für uns als wirtschaftenden Betrieb, der den Wald pflegen und nutzen muss und auch wieder verjüngen muss, sind das nicht in allen Fällen die besten Entscheidungen, die da getroffen werden.
2: Wir sind ja gerade direkt neben dem Harvester zu sitzen. Wie läuft denn das ab? Was ist denn das jetzt konkret, was da gemacht wird?
1: Also dieser Arbeit, die jetzt hier läuft, wir sind also noch dabei, bis, ja, wenn das erste Laub kommt, wird Schluss gemacht. Man sagt, wenn der Saft in die Bäume schießt, dann wird auch die Holzqualität schlechter. Aber wir sind dabei, jetzt hier sozusagen zu durchforsten. Das heißt, die guten Bäume bleiben stehen, werden im Wuchsraum begünstigt und die eher schlechteren kommen raus, werden natürlich auch dann zu verkaufsfähigen Sortimenten aufgearbeitet und verjüngen. Wir wünschen uns einen gemischten Bestand, also sowohl von den Baumarten her, aber auch vom Alter her, also dass eine möglichst tief gestaffelte Struktur in den Waldbeständen ist. Und ja, dazu muss eben auch Licht auf den Boden kommen und die kleinen Bäume die Chance haben, dass sie wachsen können. Und die großen, wie gesagt, oben die Kronen, die besten, sich auch gut entwickeln können. Und das wird hier gerade gemacht.
2: Ähnlich wie beim Rübenverziehen, sagten Sie.
1: Ja, wer das früher noch kennt, auch beim Rübenverziehen musste man das ehemals Gesäte ausdünnen, dass die Richtigen die Chance hatten, richtig dick und reif zu werden. Und das ist bei den Bäumen genauso. Aber es zieht sich natürlich über sehr viel längere Zeit hin. Also wir haben hier einen Eichenbestand, der ist jetzt so um die 60, 70 Jahre alt und hat noch nicht mal die Hälfte seines Lebens sozusagen erreicht. Also da werden noch ein paar Generationen hoffentlich als Förster mir nachfolgen, die dann wirklich reife Bäume dann hier mal ernten werden.
2: Was würden Sie sich denn wünschen von den nächsten Generationen für den Wald?
1: Ja, für den Wald, dass sie sorgsam und verantwortungsvoll mit umgehen. Wenn man das hier so sieht, die sind also jeden Tag unterwegs. Das ist die Pflegezeit, also da ist man schon relativ auf der sicheren Seite. Das ist nicht so wie in den Großstädten, wo die Kinder schon in kleinen Alter verwahrlosen im geistigen Sinne, sondern die erleben noch die Natur hier vor Ort mit. Und ja, wir freuen uns natürlich darüber, unterstützen das auch, das ist auch unser Gebäude hier, aber sind auch darauf angewiesen, dass Jugend nachwächst und eben uns in die Fußstapfen tritt. Ne? Also ich bin jetzt über 65, die Jüngsten bei uns sind irgendwo so um die 30. Ja, im Rückblick merkt man erst, wie schnell die Zeit vergeht und ruckzuck sind die kleinen Stöpsel da dran und müssen Förster oder Waldarbeiter werden. Und da hoffen wir natürlich drauf. Und der Wald wissen wir ehrlich gesagt auch nicht. Man ist als Förster, muss man grenzenloser Optimist sein, dass es sich irgendwie fängt. Die Umweltbedingungen werden natürlich nicht besser. Klimawandel ist in aller Munde und der Wald ist einer der Landschaftsbestandteile, die da am meisten und am ehesten drunter leidet. Die Bäume mit ihren langen Wachstumszeiten sind da stark von beeinflusst und können sich nicht so schnell an die wechselnden Umweltbedingungen anpassen. Aber auf der anderen Seite geht's irgendwie, wird's weitergehen und wir müssen uns als Förster Mühe geben, da so ein bisschen mitzugestalten, der Natur unter die Arme zu greifen. Nichts tun bringt auch nichts. Und zu viel zu verlangen ist auch der falsche Weg, aber Natur beobachten, Zeit dafür haben, sich damit auseinanderzusetzen und an den richtigen Stellen mit dem richtigen Maße, wie gesagt, unterstützend mit einzugreifen. Das ist, denke ich, die Aufgabe, die vor uns liegt und für die Gesellschaft und für die Landschaft insgesamt eben diesen Wald zu erhalten, zu mehren bestenfalls. Ja, das ist unsere Aufgabe.
0: In den vergangenen Monaten ist beim Landesforstbetrieb Süd in Oberstdorf übrigens eine neue Lehrwerkstatt mit modernsten, funktionalen Ausbildungsräumen entstanden. Damit geht auch ein Traum von Holger Koth in Erfüllung. Und er war der Erste, der das neue Haus für seine Verabschiedungsfeier nutzen durfte.
3: Dieses Projekt ist ja nun mehr oder weniger ein Kind von Herrn Koth. Er hat es durchgesetzt, dass das hier gebaut werden darf. Und wir haben dann uns zusammengesetzt und haben danach ein paar Wochen hin und her dieses Projekt zum Plan gebracht. Und dann war natürlich der Gang mit den Beamten, Baugenehmigung, Umweltamt und. Das hat uns so 4 Monate lang Zeit gekostet. Und jetzt sind wir ganz stolz darauf, dass wir hier reine Bauzeit in 9 Monaten dieses Objekt fertiggestellt haben. Grundfläche 650 Quadratmeter. Eine Lehrwerkstatt mit modernster Ausrüstung, mit Hackschnitzelheizung und mit Holzverschalung. Und diese Holzverschalung stammt ja aus der Region. Wir haben hier als Außenverschalung, was wir jetzt hier sehen, Eiche. Die ist hier im Harz geschlagen worden und auch hergestellt worden, angeliefert. Und die Zimmerei hat es dann angebaut. Und die Lärchenverschalung im Innenhof ist dann auch hier in der Region gemacht worden. Und das andere ist dann richtiger Holzrahmenbau mit Plattenwerkstoffen, mit Holzfaserdämmung, mit Fichte als Ständerwerk. Und innen haben wir dann die Gipskartonplatten. Und eins möchte ich noch unbedingt erwähnen, wir haben einen Sternholzparkettfußboden verbaut zu 80% in diesem Haus. Und das spricht unwahrscheinlich an.
0: An diesem Nachmittag Mitte April 2026 nahm Herr Koth zahlreiche offizielle, aber auch persönliche Abschiedsworte und Geschenke, immer verbunden mit den besten Wünschen für den nun folgenden neuen Lebensabschnitt, entgegen. Die Verabschiedung im Namen der gesamten Belegschaft vor Ort übernahm sein Nachfolger Johannes Brodowski.
4: Das Abschiedsgeschenk zu überreichen mache ich natürlich gerne. Ich bedanke mich für die wirklich guten Jahre seit 2019 auch im Rahmen oder im Namen.
1: Naja, gute Jahre.
4: Interessanten Jahre vom Forstbetrieb Süd, also von allen, die hier stehen. Vielen Dank.
0: Mit viel Witz und Charme ließ er im Anschluss die vergangenen 20 Jahre als Chef des Landesforstbetriebes Süd mit wirklich allen Höhen und Tiefen noch einmal Revue passieren.
1: Nein, also zur Einschulung bekam ich ein Buch geschenkt, Förster Grünrock erzählt. Und das konnte ich dann natürlich nicht lesen. Bunte Bilder gucken reicht auch nicht. Also haben wir es lesen gelernt sehr schnell. Und von da ab war klar, ich werde Förster. Kam überhaupt nicht aus einer forstlich geprägten Familie. Mein Vater war Landwirt, meine Mutter Sekretärin. Aber ich wollte Förster werden und nichts anderes. Kein Lokomotivführer, kein Lehrer schon gar nicht. Offizier der Grenztruppen auch nicht. Förster.
0: Wobei er die Gelegenheit nutzte, sich auch einmal öffentlich bei seiner Ehefrau für ihre Geduld und Unterstützung zu bedanken.
1: Nicht unerwähnt und am Ende dieses, eigentlich jetzt am Anfang gehört, ist, dass ich das alles zu verdanken habe. Meine lieben Gattin hier, die sich gerade wieder mit fremden Hunden beschäftigt, weil sie keine eigenen Männer hat, oder in der Vergangenheit hatte. Ja, wir haben dieses Jahr auch 40-jährigen Hochzeitstag. Ne? Der eine oder andere hält nicht mal vier Wochen aus oder vier Jahre. Wir haben schon 40 Jahre miteinander verbracht. Die Anfangsphase wollte dann, es war das Bad war verputzt und mit so einem Ölanstrich, kennt vielleicht der eine oder andere Alter, so einen Ölanstrich. Ich habe, um Gottes Willen, da kannst du doch nicht leben. Den Putz wieder abgekloppt, wollten dann Fliesen dran machen. Sind wir extra nach Berlin gefahren, haben uns morgens um vier irgendwo in so einem Außengebiet an so einem Fliesenmarkt angestellt und haben dann Fliesen gekauft. Naja, dann musste der Putz wieder abgehackt werden. Dann habe ich den Putz abgehackt mit so einem Mauerhammer. Und da waren die Spalten im Gasbeton waren so groß, dass man Mauerhammer nach draußen aufgenommen ist. Und dann haben wir die Fliesen darauf geklebt, von außen Putz dagegen. Und es hielt, also solange wir da gewohnt haben, hielt es. Und ja, da ist so unser Familienleben gestartet. Wenn ich das heute so höre, was der ein oder andere Bürgergeldempfänger meint, geboten kriegen zu müssen vom Staat oder auch die teilweise jungen Kollegen. Ja, also wenn ich so zurückblicke, nehmen Sie es mir nicht übel, hier alle Kollegen, die sich nicht onboarding gefühlt haben und von mir besser behandelt werden wollten, das größte Leid habe ich meiner Familie angetan ja, vielleicht ist mir die Zeit gegeben, das eine oder andere wieder gut zu machen und im Alter wird man ja, oder ist man auch nicht mehr so anspruchsvoll, Elkchen, ne? Also die Liste hat sie schon geschrieben, ich habe schon abgehakt, nee, das ist nicht erledigt, ne? Jedenfalls, das war die wirklich Konstante in meinem Berufsleben, die Liebe zu meiner Frau und die Unterstützung, die ich da gekriegt habe. Und die mir auch eben in solchen schwierigen Lebenssituationen immer mal auf die Schulter geklappt hat und gesagt hat, du bist zwar ein Arschloch, aber du machst es richtig. Einem geholfen hat und da bin ich sehr glücklich, dass wir jetzt, sind gerade noch daran am Arbeiten, dass sie, ist 5 Jahre jünger wie ich, sieht aus wie 20, aber sind nur 5 Jahre, dass wir dann jetzt auch zusammen einen Ruhestand machen können und vielleicht das ein oder andere noch nachholen und gemeinsam erleben können.
0: Schließlich dankte auch Eberhard Reckleben, Forstamtsleiter des Forstbetriebes Oberharz und ehemaliger Direktor des Landesforstbetriebes Sachsen-Anhalt, Holger Koth, im Namen der Betriebsleitung und als Freund für seine stets pragmatische und aufopferungsvolle Arbeit.
5: Verantwortungsbewusstsein bis an den Rand der Selbstaufgabe, wir haben es gehört, immer ansprechbar, entscheidungsstark, ein Feind der Bürokratie, ein Pragmatiker,

klar in der Ansprache, klar in den Forderungen, aber auch immer bereit zu unterstützen und Hilfe zu leisten. Kurz, du warst ein toller Chef. Gott sei Dank nicht von mir, aber es gibt genügend, die, glaube ich, diese Einschätzung bestätigen können. Deshalb, lieber Holger, glaube ich, dass du Spuren im Wald und in dem Umfeld, in dem menschlichen Umfeld hinterlassen hast, auf die du stolz sein kannst. Ich jedenfalls bewundere deine berufliche Lebensleistung ganz explizit. Und ich bin ehrlicherweise, habe ich ein bisschen schlechtes Gewissen, weil ich die Spuren im Oberharz ja in den letzten Jahren nachhaltig verwischt habe. Aber ich bin ganz sicher, dass wir hier im Forstbetrieb Süd bei allen Problemen, die es in den letzten Jahren gab, und du hast es angesprochen, vieles finden wird, was noch lange an dich erinnert, an einen Forstmann, der mit seinem Ausscheiden aus dem Dienst in der Forstverwaltung ein großes Loch hinterlassen wird.

0: Hallo und herzlich willkommen, liebe Zuschauerinnen und Zuschauer bei Punktum, Ihrem regionalen Fernsehprogramm am heutigen Dienstag. Mehr als 980 Kita-Fachkräfte und 11 Kindertagespflegepersonen sind in Mansfeld-Südhaft beschäftigt. Anlässlich des Tages der Kinderbetreuung am 11. Mai bedankt sich Landrat André Schröder im Namen des Landkreises bei allen Fachkräften für ihr Engagement für die Kinder im Landkreis. Sie tragen dazu bei, dass die Region über einen der besten Betreuungsstandards in Deutschland verfügt. Ihre Arbeit erfolgt häufig unter herausfordernden Rahmenbedingungen. Umso mehr weiß ich Ihr Engagement, Ihre Professionalität und Ihre Verlässlichkeit zu schätzen. So Herr Schröder. Der Tag der Kinderbetreuung wurde 2012 ins Leben gerufen und findet jedes Jahr am Montag nach Muttertag statt. Das Schülertheaterprojekt der Theatergruppe Bühnenvögel der Freien Sekundarschule Riestedt ist am 9. Mai mit dem Romanikpreis in der Kategorie Initiativenprojekte ausgezeichnet worden. Mit dieser Auszeichnung werden vom Tourismusverband Sachsen-Anhalt e.V. Engagement und Aktivitäten gewürdigt, die in besonderer Weise zur Bekanntheit und zur Steigerung der Attraktivität der Straße der Romanik beigetragen haben. Die feierliche Preisverleihung fand in der Kirche St. Peter und Paul in Groß-Ammensleben statt. Die Jury würdigte insbesondere die innovative und nachhaltige Vermittlung romanischer Bau- und Kulturgeschichte. Ausgezeichnet wurde das Projekt Schultheater und Vortrag zur Ausgrabung des Klosters Kaltenborn, im Kontext des Gesamtvorhabens gesegnete Kohle, Bergbau trifft Bauernkrieg steht. Auf Initiative der Kulturmanagerin der Stadt Sangerhausen wurde das Projekt für den Romanikpreis 2025 vorgeschlagen. Im Mittelpunkt der künstlerischen Auseinandersetzung steht das ehemalige Kloster Kaltenborn, ein bedeutendes Zeugnis romanischer Klosterkultur.
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0: Besonderen Besuch erwartete man am Helfter Standort der Firma Buchmann Bau GmbH und Co. KG am 11. Mai. Geschäftsführer Steffen Lochner und seine Tochter Johanna Vollrath, im Unternehmen unter anderem für den Einkauf und die Öffentlichkeitsarbeit zuständig, konnten den Vizepräsidenten der IHK Halle Dessau, Jörg Schlichting, und den Unternehmerfreund Rainer vor der Straße empfangen.
1: Ja, ich habe heute die besondere Ehre, als IHK-Vizepräsident der IHK Halle Dessau eine Ehrung vornehmen zu dürfen. Und diese Ehrung ist heute hier in der Lutherstadt Eisleben, ganz konkret der Firma Buchmann Bau GmbH und Co. KG in Südharz gewidmet.

0: hier auch ganz konkret das Heft des Handels in die Hand genommen hat und seit dem 7. Juni 2021 die neuen Eigentümer der Buchmann Bau GmbH sind. Und ich persönlich muss ganz ehrlich sagen, habe schon etliche Male peripher mit der Firma zu tun gehabt, aber eben ganz besonders auch freue ich mich, die handelnden Personen, die mir sehr stark bekannt und befreundet sind, auch heute auszeichnen zu dürfen. Und deswegen nehme ich auch diese Form der Ehrung persönlich sehr, sehr angenehm wahr und möchte Steffen dir im Namen der IHK Dessau für 35 Jahre unternehmerische Tätigkeit diese Urkunde überreichen. Vielen Dank. Gute, viel Erfolg weiterhin und natürlich, Jörn, dir auch persönlich alles Gute.
1: Danke.
0: Weiterhin im Familienbetrieb den Erfolg. Und den Erfolg, den hat man natürlich in der Region schon sichtbar. Nicht nur allein hier auf dem Klostergelände, wo das zweite Haus über die Firma Buchmann Bau gefertigt wird. Und da natürlich auch hervorragend, wir haben Herrn Vorderstraße auch heute hier, der Initiator mit seiner Kommanditgesellschaft, die hier schon Häuser auf dem Gelände gebaut haben. Aber ich denke auch daran, wenn ich immer in Richtung Halle fahre, die Rettungswache in Aseleben wurde auch von Buchmann Bau errichtet. Ein Unternehmen, was sich auf die Fahne geschrieben hat, so zu bauen, als ob das eigene Haus wäre. So in etwa ist der Slogan der Firma und das finde ich hervorragend und ich glaube, das birgt für Qualität und gerade in der heutigen Zeit ist es für uns wichtig, im Kammerbezirk, aber auch in der Region stabil, fundamentiert, gute Unternehmen zu haben, die von der Substanz her natürlich, sage ich jetzt mal, Qualität bringen, Qualität erzeugen und dafür steht Buchmann Bau. Also euch persönlich nochmal alles Gute. Und dann auch für die weitere Zukunft, toi toi toi, dass die Auftragsbücher immer voll sind und dass die Qualität weiterhin so stimmt. Wir sind davon felsenfest überzeugt. Alles Gute.
1: Vielen herzlichen Dank.
2: Natürlich ergriff auch Herr Lochner das Wort.
3: Also wir haben uns lange auf diesen Termin gefreut. Buchmann Bau GmbH und Co. KG ist heute 35 Jahre alt. Wir als Familie Lochner und mit unseren Mitarbeitern durften dieses Unternehmen jetzt 5 Jahre lang begleiten und weiterentwickeln, fortführen. Und die Nachfolge ist mit meinen Kindern eigentlich auch gesichert fürs Unternehmen. Und ich hoffe, dass das Unternehmen noch viel, viel schöne Jahre hat. Und wir sind stets dran, natürlich lukrative Aufträge zu entwickeln. Und unser Slogan ist nicht nur, das Haus ist, wir wollen es so gestalten, wie es unser eigenes wäre. Unser Slogan oder mein privater Kontext ist auch, ich möchte mit meinem Tun und Handeln Menschen glücklich machen im Bau. Also mit dem, was wir tun.
2: Ein schöner Anlass und Gelegenheit, auf 35 Jahre erfolgreiche unternehmerische Tätigkeit anzustoßen.
4: Der Knappenplatz in Bendorf ist nicht jedem bekannt, doch es gibt ihn. Und nun ist er auch noch Namensgeber für einen neuen Treffpunkt, der am 7. Mai 2026 durch den Ortsbürgermeister feierlich eröffnet wurde.
5: Wo sind wir heute hier? Wir sind heute hier am neuen Treffpunkt am Knappenplatz. Jetzt wird der Ur-Bendorfer sagen, wir haben wohl in Bendorf einen Knappenplatz. Wo ist denn der? Kenne ich gar nicht. Ja? Dann sage ich Mietertreff. Kenne ich nicht, ich wohne nicht bei der BWB. Dann sage ich Fischladen. Ach ja! Ja, und schon wissen alle wieder, wo wir sind. Das heißt, wo ich neu ins Amt kam, habe ich überlegt, der Mietertreff steht leer. Was können wir denn aus diesen Räumen machen? Wie können wir die Räume wieder öffnen und nutzen? Und da habe ich erstmal drüber nachgedacht, wieder ein Mietertreff für die BWB. Brauchen wir das? Oder wollen wir eher einen Raum schaffen, wo wir sagen, wir laden alle Menschen ein, die hier in Bendorf leben. Nicht nur die Mieter der BWB oder der AWG, sondern im Prinzip alle, die hier in und um Bendorf sich zu Hause fühlen, hier einen neuen Treffpunkt zu schaffen, wo man sich treffen kann. Mit dieser Idee bin ich dann zu Andreas Domaschek gegangen, Geschäftsführer der BWB, und habe ihm natürlich dann erzählt von meiner Idee und habe gesagt, okay, lass uns doch mal hier gemeinsam was Neues wagen, was es so noch nicht gibt.

0: gibt. Wir werden hier an diesem Ort Teilnehmer suchen für Bundesfreiwilligendienst und natürlich auch jeder, der sich ehrenamtlich in der Gemeinde engagieren möchte, ist hier herzlich willkommen. Wer eine Idee hat und sagt, ich habe vormittags 2 Stunden Zeit, ich würde mich gerne hierher setzen und würde vielleicht aus der Mitteldeutschen Zeitung vorlesen, wird einfach einen Lesekurs eröffnen. Wir haben hier vorne eine Büchertauschecke, die wird aufgebaut. Das heißt, ich kann meine Bücher herbringen, ich kann eins mitnehmen. Wir wollen hier den Tourismus fördern, indem wir von allen, die hier in der Region etwas anbieten, einen Aufsteller haben mit den ganzen Angeboten. Man kann sich über das Dorfgeschehen hier informieren. Und was auch noch neu sein wird, ist, dass ich die Bürgermeistersprechstunde immer am ersten Montag im Monat ab sofort hier abhalten werde.
1: Außerdem wurde ein Kooperationsvertrag mit der Zukunftswerkstatt Mitteldeutschland, die bereits gut besuchte Grundbildungszentren in Sangerhausen, Hetschet und Eisleben betreibt, geschlossen, um nun auch in Bendorf mit ihren Angeboten präsent zu sein.
0: Das Besondere an diesem Ort ist, nicht nur die Partner, die jetzt hier ihre Kurse anbieten und wir Kooperationen aufbauen wollen, sondern es gibt auch etwas Neues. Und zwar wird das hier eine Kunstgalerie. Wir werden jetzt für 4 Monate Chris Fiedler ausstellen, den ich begeistern konnte, diesen Raum zu nutzen als Pop-Art und Pop-Up-Galerie. Das heißt, eine Pop-Up-Galerie ist eine Galerie, die über eine bestimmte Zeit an einem Ort existiert und dann kommt der nächste Künstler. Das heißt, ich möchte diesen Raum ortsansässigen Künstlern anbieten, hier auszustellen, um dadurch auch noch Leute hier herzuholen.
1: Schließlich ergriff noch Gerda Krajewski, Ortsgruppenleiterin der Volkssolidarität, das Wort, um ihre Freude über den neuen, aus ihrer Sicht sehr gelungenen Treffpunkt, den auch die Ortsgruppe regelmäßig nutzen wird, Ausdruck zu verleihen. Und während die zahlreichen Gäste sich Kaffee und Kuchen schmecken ließen, fragten wir Chris Fiedler, der seine Kunst übrigens in seiner Freizeit betreibt, welche Objekte er im neuen Treff am Knappenplatz ausstellt.
2: Ich habe ein kleines Potpourri von allen verschiedenen Arten, die ich mache. Zum einen mache ich halt sehr viel mit Upcycling. Das heißt, ich suche mir auf Trödelmärkten alte Notenblätter, alte Buchseiten, Kaffeesäcke oder halt irgendwelche Objekte.
3: Skateboard habe ich gesehen.
2: Skateboard habe ich dabei. Ich hatte so eine alte Uhr dabei, die halt sonst vielleicht ins Brennholz kommen würde und ich dem Ganzen nochmal eine neue Chance gebe. Auch alte Bilderrahmen finde ich immer sehr, sehr schön und male dann halt auf meiner Art dann irgendwelche Bilder drauf. Oder versuche dann auf Kundenwunsch dann die entsprechend umzusetzen. Manche Bilder haben halt mehr Bedeutung, manche eher aus Dekogründen bzw. aus Ästhetik. Und so versuche ich halt immer meinen Stil in irgendeiner Form umzuwandeln. Ich sehe Bilder, ich laufe durch die Welt und gucke mir irgendwas an. Und dementsprechend werde ich halt inspiriert. Und manchmal ist es dann halt eine Blaumeise, die ich dann sehe, die ich wunderschön finde. Und auf der Grundlage habe ich die beiden dann gemalt.
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5: Der DAX notierte am Dienstagvormittag bei 24.147,91 Punkten, der TecDAX bei 3.740,25 Zählern und der Euro war ein US-Dollar 17,53 wert.
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5: In der Nacht zum Mittwoch wird es zunächst teils wolkig. In der zweiten Nachthälfte verdichtet sich von Nordwesten her die Bewölkung und es kommt leichter Regen auf. Die Tiefstwerte sinken auf 6 bis 3 Grad, der Wind weht schwacher Südwest. Am Mittwoch ist es anfangs dicht bewölkt. Danach schwächen die Niederschläge ab und ziehen nach Osten. Danach gibt es einen Übergang zu wechselnder Bewölkung mit Schauern und einzelnen Gewittern. Die Höchstwerte erreichen 14 bis 16 Grad, der Wind weht mäßig aus Südwest. In der Nacht zum Donnerstag werden viele Wolken und weitere Schauer, teils auch Gewitter, erwartet. Die Tiefstwerte sinken auf 7 bis 2 Grad, der Wind weht schwach bis mäßig aus Südwest. Am Donnerstag, Christi Himmelfahrt, gibt es einen Wechsel zwischen Quellwolken und Sonnenschein. Im weiteren Verlauf können auch kurze Schauer oder Gewitter auftreten. Die Höchsttemperaturen erreichen 13 bis 16 Grad, der Wind weht schwach bis mäßig aus Südwest. In der Nacht zum Freitag lässt die Niederschlagsaktivität nach und nachfolgend wird es gering bewölkt und niederschlagsfrei. Die Temperaturen gehen auf 6 bis 2 Grad zurück.

0: Rück, der Wind weht schwach aus unterschiedlichen Richtungen. Der Freitag wird wolkig bis stark bewölkt. Es gibt Schauer und Gewitter. Die Luft erwärmt sich dabei auf 12 bis 16 Grad. Der Wind weht schwach bis mäßig aus Nord.
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0: Um 11 Uhr waren es 7 Grad, die Luftfeuchtigkeit betrug 76% und der Luftdruck 1008 Hektopascal.
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0: Im Anschluss sehen Sie Sport bei Punktum, am Mittwoch Querfurt Spezial sowie die 2000er im Auge der Punktum-Kamera und am Donnerstag, wo die Bürgen Main heißen, der Pfingstanz in den Grunddörfern.
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0: Hallo und herzlich willkommen, liebe Sportfreunde, zu Sport bei Punktum. Die Sparkassen Fairplay Soccer Tour bringt die verschiedensten Menschen zusammen, fördert den Teamgeist und ein Gefühl von echt Miteinander. Die Sparkasse Mansfeld-Südharz führte das Fußballturnier bereits zum 5. Mal durch. Zum ersten Mal nun am 30. April war das in Hettstedt. Auch wenn sich das Turnier an alle Zielgruppen richtet, ist es hauptsächlich bei Kindern und Jugendlichen im Alter von 6 bis 17 Jahren etabliert. Die Druschbar-Halle in Hettstedt war mit rund 80 Teams mehr als gefüllt. Die jeweils drei Siegerteams der Best- und Fairplay-Wertung qualifizierten sich automatisch für das Bundesfinale am 15. bis 19.07. am Werbelinsee in Brandenburg. In diesem Jahr führt die Sparkasse zudem gemeinsam mit dem SV Wacker Helbra e.V. den Winnie Cup durch, ein Airsoccer-Turnier. Dabei spielen die Teams auf einem Luftkissen, das dann normalen Fußball kaum zulässt. Alle sportbegeisterten Kinder sind dazu herzlich eingeladen. Termin ist Samstag, der 13. Juni auf dem Sportplatz Helbra. Weiter mit den Ergebnissen der Platzbandkegler.
1: Die Platzbandkegler hatten am vergangenen Wochenende ihren ersten Spieltag. In der Landesliga treten ja da, soweit vorhanden, die ersten gegen die zweiten Mannschaften an. Und es gab keine Überraschungen. Die jeweils erste setzte sich gegen die zweite durch. Einzige Partie mit anderem Ansatz war Kreisfeld 1 gegen Bendorf 1. Und hier gab es ein recht knappes Ergebnis mit einem Holzvorsprung. Siegte Bendorf 1. Die Tabelle natürlich noch nicht sehr aussagekräftig. Die vier Mannschaften, die gewannen auf den ersten Plätzen und die anderen logischerweise auf den Folgeplätzen. In der Kreisliga Staffel A trennten sich Hergisdorf-Alsdorf 2 und Bendorf 3, 344 zu 309 Holz. Siebigerode 3 und Annarode 3 spielten 339 zu 352 Holz. Helbra hatte spielfrei. Auch hier in der Tabelle das Bild, die zwei siegreichen Mannschaften.

0: auf den ersten Plätzen, dann die spielfreien Helbra und schließlich noch die beiden Mannschaften, die am ersten Spieltag verloren haben. In der Staffel B trennten sich Greifsfeld und Ziegelrode 3, 349 zu 320 Holz, Bendorf 2 blieb Sieger gegen Hagesdorf Alsdorf 1. Hier auch das gleiche Bild, natürlich die beiden Siegermannschaften auf den ersten beiden Tabellenplätzen und die beiden Verlierer danach.
1: Letzten Samstag war wieder Tour der Hexe.

0: Ja, mein Papa mit Tochter aus
1: Ja.
0: Leipzig, kommst du? Und
1: Ja.
0: ihr seid ja nicht zum ersten Mal
1: Nein,
0: hier.
1: wir sind zum dritten Mal da. Ja.
0: Okay, und habt ihr jetzt hier vorne in Vaterode schon den Parkplatz entdeckt? Das ist eine gute Idee.
1: Ja, das geht am schnellsten, ne?
0: Ja, apropos am schnellsten, wie schnell wollt ihr heute fahren? Wie weit?
1: Wir machen ganz entspannt. Ja,
0: Okay, das
1: genau.
0: sagen immer mehr irgendwie.
1: Ja, also gut.
0: Einfach mal schaffen, ja?
1: Einfach mal schaffen, genau. Und
0: Wo fahrt ihr in Leipzig?
1: also ich fahre viel im Norden, die Seen. Und ja, teilweise auch im Süden. Aber wir haben halt nicht so viele Berge wie hier. Das ist was anderes,
0: Das
1: ne?
0: ist schon
1: Hm?
0: anspruchsvoll, ja?
1: Ja, ein bisschen mehr.
2: Wenige Meter entfernt machten sich Robert und Ella aus Dresden rennfertig.
0: Die Sachsen sind stark
1: Die
0: vertreten.
1: Sachsen sind
0: Haben
1: stark
0: wir ja
1: vertreten.
0: nochmal einen Papa
1: Genau.
0: mit einer
1: Aber hier, das
0: Tochter.
1: ist eine Heimattour. Ich komme aus Hettstedt ursprünglich.
0: Okay.
1: Yes.
0: Wie oft warst du schon dabei?
1: Sechsmal, das ist jetzt das siebte Mal.
3: Oh,
0: Wow.
3: six,
1: Ja,
3: seven. Und
1: ja.
0: heute hast du deine Tochter mitgebracht zum
1: Heute habe ich
0: ersten
1: meine Tochter
0: Mal?
1: mitgebracht, zum ersten Mal.
0: Wow.
1: Genau.
0: Und wie habt ihr trainiert?
3: Gar nicht.
1: So klare Antwort, gar nicht.
0: So,
1: Nein, wir haben
0: sag
1: schon
0: mal, was
1: trainiert.
0: hast du dir vorgenommen?
3: Ja, ich weiß es nicht, eigentlich nichts. Ich werde gezwungen, hier mitzufahren. Und ja, das wird schon.
0: Das wird schon, na klar. Ihr
3: Das
0: fahrt dann
3: muss.
0: sicherlich die kleine Runde.
3: Ja, 60
0: Ja.
3: Kilometer.
4: Eine Runde
0: Ja, ist ja auch
4: zur
0: schon ein
4: Entspannung,
0: Stückchen,
4: weißt du?
0: aber ja, wird schon, oder? Fährst du
3: Ja.
0: sonst auch Fahrrad?
3: Ja,
0: Naja.
3: schon.
0: Okay. Jetzt hatten wir zwei Sachsen und jetzt haben wir noch einen Thüringer.
5: Genau, aus Jena, bin aber sozusagen schwiegerelterlich verbandelt hier sehr nah, Schilo bei Harzgerode, und der Schwiegerpapa ist sozusagen der Transporteur, damit ich dann ganz entspannt Rad fahren kann.
0: Gut. Bist du zum ersten Mal mit dabei?
5: Jetzt zum dritten Mal.
0: So, auch zum dritten Mal, okay. Also irgendwie liegt ja was dran.
5: Ja,
0: Macht Spaß, oder?
5: macht Spaß, ist ja offiziell nur eine Ausfahrt. Es gibt zwar Startnummern, komisch, aber ne. Ne, insofern ganz entspannte Atmosphäre, sind nicht so viele Leute, muss halt mit der Anmeldung klappen. Letztes Jahr war es zu spät, gab es keinen Platz mehr. Aber
0: Ah,
5: ich
0: gut.
5: glaube, es sind ja viele Wiederholungstäter dabei.
0: Na klar. Wo fährst du sonst? Wen frage ich immer?
5: Na, entweder hier, weil wir sind relativ oft bei den Schwiegereltern, also so die Ecke ist ganz
0: Also
5: schön
0: du
5: zum
0: bist die Berge
5: Radfahren.
0: gewöhnt.
5: Ja, und um Jena rum, es klingt zwar komisch, aber da gibt es auch Berge, weil
0: Ja,
5: es
0: das
5: ja im
0: stimmt. Das
5: Tal
0: sieht man, wenn
5: liegt.
0: man vorbeifährt, ja.
5: Und ganz original komme ich aus der Chemnitzer Ecke, da gibt es dann auch Berge Richtung Erzgebirge.
0: Also du bist
5: Also
0: gut trainiert.
5: geht so.
2: So wie Mike aus Jena hatten sich auch Max und Lars aus Berlin auf dem Weg ins Mansfelder Land gemacht.
0: Mensch, ich sammle Bundesländer. Ich habe jetzt schon Sachsen, Thüringen und jetzt kommt Berlin.
6: Ach, noch keinen anderen Berliner. Gibt es ja nicht. So
0: Ich bin
6: früh
0: ja
6: sind
0: gerade
6: wir
0: erst
6: nicht.
0: gekommen.
6: Ach
0: Alles gut.
6: so.
0: Ja, und? Berlin
6: Ja.
0: ist am Start. Mit wem?
6: Berlin ist am Start. Lars heiße ich.
0: Und was ist der andere junge Mann oder Mädel? Ist
6: Der andere junge Mann heißt Max.
0: Ist das dein Sohn?
6: Ist mein Sohn, ja, genau.
0: Super, also das haben wir ja ganz oft
6: Ja.
0: so.
6: Aber wir werden heute nicht gewinnen, glaube ich.
0: Warum? Es geht ja nicht um Sieg und Platz.
6: Ja, stimmt.
0: Es geht ja nur um den Spaß.
6: Genau,
0: Morgen.
6: so ist es.
0: Ja. Und seid ihr auch zum ersten oder
6: Ich bin zum zweiten Mal da.
0: Auch zum zweiten Mal,
6: Ja.
0: wow. Ja, muss alles passen,
6: Muss
0: nicht?
6: alles passen, ja.
0: Ach, extra noch solche.
6: Schön eng.
0: Ah, um die höchste Leistung rauszupressen.
6: Genau.
2: Nicht ganz so weit hatten es Micha und Theresa. Während er als alter Hase bezeichnet werden kann, war es für sie eine Premiere.
0: Du bist zum ersten Mal dabei.
7: Ich bin zum ersten Mal dabei.
0: Wie kommt es denn? Woher hast du erfahren von der Sache?
7: Ja, von Micha. Der fährt schon seit Urzeiten hier mit
0: Oh.
7: und hat immer von geschwärmt. Und da dachte ich, da komme ich mal mit.
0: Aber ein bisschen trainieren muss man ja trotzdem für 60 Kilometer. Wo trainierst du nochmal? In Halle oder?
7: Ja, wir fahren tatsächlich die

0: Lange Strecke, 110. Und sonst fahre ich gerne mal im Saaletal lang oder ich arbeite in Halberstadt und wenn ich da in die Richtung fahre, dann fahre ich auch mal ein
1: Auch Mountainbike dann?
0: Nee, mit
1: Richtig,
0: Rennrad, ja.
1: okay. Gut, naja, dann habt ihr euch heute vorhin, um durchzukommen. Oder vielleicht
0: Ja.
1: doch ein bisschen vorne mitzufahren.
0: Nee, vorne nicht. Wir machen ganz entspannt, gucken mal, wie das Wetter wird und ja.
2: Ebenfalls aus Halle kamen Lars und Mario.
1: So, zwei alte Hasen hier aus Halle.
3: Hallo.
1: Ihr seid also auch schon öfters mitgefahren.
3: Mehrfach, ja.
1: Und auch heute hat es euch wieder rausgetrieben.
3: Ja.
1: Ist das so ein fester Termin im Kalender, oder?
3: Das ist ein fester Termin bei uns im Kalender, genau.
1: Ja. Obwohl es um nichts geht? Einfach.
3: Schöne Runde, schöne Menschen.
4: Ja, einfach Spaß haben.
1: Ja. Hier ist ja auch ein schöner See. Schwimmen wäre doch auch eine Möglichkeit.
4: Baden bei den Temperaturen ist heute nicht.
2: Und auch Franz und Herbert kennen die Tour der Hexe in- und auswendig.
1: Heute mit dem E-Bike.
5: Heute mit dem E-Bike.
1: Was ja auch vernünftig ist.
5: Ja, das
1: Ja.
5: ist besser.
1: Ja.
5: Irgendwo ist man an die Grenzen gekommen. Und da machen wir den Schritt ein bisschen kleiner,
1: Na klar.
5: ein bisschen langsamer.
1: Und im Alltag fährst du da auch noch ein bisschen so?
5: Ja.
1: Ja.
5: In der Woche zweimal zu Kolping.
1: Gut, okay. Naja,
5: In der
1: ist okay.
5: Bäckerei.
1: Bewegung ist alles in dem Alter.
5: Bewegung ist alles. Und
6: Fußball
5: so.
6: und Tennis, ne, Herbert?
5: Fußball, Tennis, ja.
1: Respekt.
5: Der größte Verlust ist Skipiste. Ist nicht mehr.
1: Ist nicht mehr. Naja, ist halt so. Da muss man Abstriche machen.
5: Aber im Großen und Ganzen können wir zufrieden sein. In der Kameradschaftsrunde hier.
2: Dann nur noch wenige Minuten vor dem Start der großen Runde über 119 Kilometer stieg wie immer die Spannung. Bei den Debütanten, wie zum Beispiel Ole und Janik hier im Bild, genauso wie bei den Mountainbikern der SG Biesenrode, von denen einige bei fast allen Hexenrennen präsent waren. So auch Ingo aus Maisdorf.
7: Ja, fast jedes Jahr war ich dabei. Es gab ein paar Ausnahmen, aber ich freue mich jedes Jahr drauf und ich hoffe auch, dass ich noch lange die 120 fahren kann und dann schauen wir mal.
1: Ach so, das ist dein Anspruch.
7: 120, genau, richtig.
1: Ja.
7: Das ist jetzt nicht unbedingt der Anspruch, da eine ganz tolle Zeit zu machen, aber die Strecke durchzuhalten.
1: Wie hast du dich vorbereitet?
7: Ein wenig dieses Jahr.
1: Okay.
7: Ein paar Mountainbike-Sachen habe ich gemacht, aber rennradmäßig eher nichts. Und naja, schauen wir mal.
1: Und Wetter, du hast gerade gesagt, du wünschst dir ein bisschen Sonne, aber eigentlich ist es doch gar nicht schlecht.
7: Ja, eigentlich ist es ganz gut, schwitzt noch nicht so dolle. Vielleicht kommt sie ja doch noch raus.
2: Auch für die Moderation der Tour der Hexe ist seit vielen Jahren der gleiche Mann am Start, Willi Horker. Er übergab das Mikro schließlich an Carsten Nichelmann und Thorsten Kellner, die gemeinsam mit zahlreichen Helfern, unterstützt durch Sponsoren, wieder eine perfekte Rennveranstaltung organisiert hatten.
8: Und links nehmen wir der Namensgeber Tour der Hexe. Das ist die Hexe, wer sie noch nicht kennt. Ganz herzlich willkommen allen Wiederholungstätern und natürlich auch ein Willkommen denjenigen, die zum ersten Mal dabei sind. Ich kann nur wie jedes Jahr an euch appellieren, unser größtes Ziel ist, dass alle Haie wieder ankommen. Ne? Also jeder nach seiner Leistungsfähigkeit und jeder nach seinem Gusto. Wer schnell fahren möchte, vorne weg. Wer nicht so schnell fährt, wir warten auf alle im Ziel. Also macht euch keine Sorgen, es gibt bis zum Schluss auch Suppe, Getränke, Kuchen, Kaffee.
2: So begaben sich pünktlich um 10 Uhr 256 von den insgesamt mehr als 450 Startern, also mehr als die Hälfte, auf die große 119 Kilometer Strecke. Darunter 15 Damen, derer es insgesamt 61 waren. Die anderen Mädels starteten dann gemeinsam mit den übrigen 168 Herren auf der kleinen Runde über 64 Kilometer. Wobei das Wort klein hier auch relativ ist, zumal es auf der Strecke auch etliche Höhenmeter zu bezwingen gilt. Nach dem Start 1999 mit 34 Teilnehmern absolvierten die Tour der Hexe übrigens mehr als 2000 verschiedene Radsportler aus vielen Ecken Deutschlands. Auch in diesem Jahr kamen sie neben Dresden, Leipzig, Halle und Berlin auch wieder aus Magdeburg, Chemnitz, Braunschweig und Hannover sowie von der Ostseeküste und natürlich aus Mansfeld-Südharz.
9: Jedes Jahr was.
10: Irgendwas ist immer kaputt, ja.
6: Wenn ihr euch schon nicht angefahren habt, dann

Übrigens, Herbert Kaschel, hier nochmal zu sehen, zählte gemeinsam mit Norbert Jankowski und Franz Ottwein zu den ältesten Fahrern. Alle 23 Touren absolvierten die Veteranen Anja Hans, Birgit Hoppe, Thorsten Tetzel, Erik Schröder und Sebastian Ottwein.

0: Das Zollhaus und auch das gleichnamige Forstrevier nahe Sangerhausen gehören zum Landesforstbetrieb Süd als einem von 5 in Sachsen-Anhalt. 21.000 Hektar Wald verteilen sich hier über die Landkreise Mansfeld-Südharz, Saalekreis, Harz, Burgenlandkreis und die Stadt Halle. Das waldbauliche Ziel und der Arbeitsschwerpunkt des Forstbetriebes bestehen darin, strukturreiche, stabile Mischbestände zu schaffen, die langfristig die Ansprüche der Gesellschaft erfüllen und auch den betriebswirtschaftlichen Erwartungen entsprechen. Dabei stammt das geerntete Holz zu 2/3 von Nadelholzbäumen, zum Beispiel der Kiefer, und der Rest vor allem von der Baumart Eiche und Buche. Je nach Holzart, Durchschnitt und Qualität verkauft der Landesforstbetrieb das Holz an regionale und überregionale Kunden. Die langjährige Leitung des Forstbetriebes Süd hatte ein Mann von der Küste inne. Von der Insel Pöhl, jüngst bekannt geworden durch einen dort gestrandeten Buckelwal, kam Holger Koth 2006 ins Mansfelder Land, nachdem er zuvor bereits in mehreren Forstbetrieben der Republik wertvolle Erfahrungen gesammelt hatte. Nahm er nun vom Verwaltungssitz in Oberstdorf aus die Geschicke des Landesforstbetriebes Süd in seine Hände. Der Baumbestand sowie das Wild als Teil des Ökosystems Wald gehörten genauso zu seinen Aufgaben wie auch immer wieder Krisensituationen, die es zu meistern galt, so zum Beispiel nach dem Sturm Friederike 2018 und den darauffolgenden Borkenkäferkalamitäten. Nach gut 20 Jahren übergibt Herr Koth nun an einen jüngeren Kollegen und geht in Pension.
1: Klar, ist ein Traumberuf und der Job hat Spaß gemacht, macht immer noch Spaß. Und ja, man fährt so mit einem lachenden und einem tränenden Auge durch die Landschaft und verabschiedet sich sozusagen. Also ja, natürlich ist es schön, aber auch die Zeit danach wird schön sein und es hat jedes seine Zeit.
2: Sie sind ja nicht von hier, das hört man. Wie sind Sie denn zum Landesforstbetrieb Süd oder überhaupt hier in den Südharz gekommen?

0: Wie hat sie es denn hervorschlagen?
1: Ja, das ist lange Geschichte. Also gebürtig bin ich Mecklenburger, an der Ostseeküste aufgewachsen, vor den Toren von Lübeck geboren, aber auf mecklenburgischer Seite. Manche sagen auf falscher Seite. Aber letzten Endes ist es dann doch noch gut gegangen. Und ja, die politische Wende hat auch mir in die Karten gespielt. Ich war nach dem Studium mit meiner Frau zusammen, die aus dem Eichsfeld kommt, haben wir uns genau zwischen Küste und Eichsfeld niedergelassen bei Gardelegen. Und über diverse Zufälle oder Umstände bin ich dann in den Harz gekommen. 1997 erst 10 Jahre in Trautenstein im Oberharz und seit 2006 bin ich dann hier nach Sangerhausen versetzt worden.
0: Das ist ja ein richtiges kleines Jubiläum.
1: Ja, 20 Jahre. Also 20 Jahre und 3 Monate war ich hier tätig tatsächlich. Es war natürlich auch anstrengend, jeden Tag 140 Kilometer hin und zurück zu fahren, 2,5 Stunden quer über den Harz. Aber trotzdem war ich froh, dass ich diesen Job hier gekriegt habe, als Forstbetriebsleiter im Forstbetrieb Süd. Und ja, habe das gerne gemacht. Und wenn man so 20 Jahre zurückschaut, auch das eine oder andere erlebt, vielleicht auch den einen oder anderen Waldbestand ein bisschen mitgeformt verändert, will ich nicht sagen. Dafür ist die Zeit zu kurz im Wald. Da denkt man in 100, 120, 200 Jahren. Aber so meinen Anteil habe ich doch, hoffe ich jedenfalls, geleistet.
0: Es gab ja wirklich schwere Zeiten, was wir auch als Punktum mit begleitet haben. 2018 Sturm Friederike und dann der Borkenkäfer und die trockenen Jahre. Da ja, können wir ja noch mal drauf kommen, aber gab es auch schöne Jahre. Wie haben Sie denn den Wald damals vorgefunden, vor 20 Jahren?
1: Ja, es war für mich jetzt wieder was ganz anderes, nachdem ich erst 10 Jahre, wie gesagt, in Trautenstein war, im Oberharz. Das war fast ein reiner Fichtenbetrieb. Und da war das natürlich hier im Südharz. Das geht ja auch weit ins Land, also bis Zeitz runter. Der Forstbetrieb Süd ist ja nicht nur der Südharz, sondern der gesamte Süden Sachsen-Anhalts, der Landeswald. Das war doch wieder eher so ein bisschen mehr wie Kindheit. Viele Laubbäume, kleinere Waldgebiete, bessere Böden und insofern sehr viel interessanter, auch aus forstlicher Sicht und abwechslungsreicher. Also ich fand es sehr schön hier und habe mich gleich da mehr oder weniger zu Hause gefühlt und ja, habe ein tolles Team hier vorgefunden. Wir sind aus 6 oder 7 Forstämtern zusammengesetzt gewesen dann 2006, die alle irgendwo ein bisschen was Neues vorgefunden haben und ja, wir waren alle 20 Jahre jünger zum Höhepunkt unserer Schaffenskraft. Also war eine schöne Zeit, gerade so die ersten Jahre. Sie sagten schon bis 2018.
0: Das war eine Zäsur dann, oder? Was?
1: Ja, bis 2018 war es eine normal, eigentlich normale Zeit, schöne Zeit mit normalem Betriebsablauf. Natürlich gab es auch da schon mal 2007 war der Sturm Kyrill, der hat uns aber bei weitem nicht so stark erwischt wie 2018 Friederike. Es gab immer mal wieder auch die eine oder andere ungeplante Geschichte, aber insgesamt konnte man damit gut umgehen. Die Zäsur kam tatsächlich 2018, einerseits durch den Orkan und noch viel mehr eigentlich von der Öffentlichkeit mehr oder weniger unbemerkt waren die Schäden dann, die durch Trockenheit und Hitze nachfolgten und durch diese in den geschwächten Wäldern eben durch diese Masse von negativen Einflüssen ging es dem Wald also wirklich schlecht. Die letzten 2-3 Jahre ist es ein bisschen besser wieder geworden, aber gerade so Anfang der 2020er Jahre, dann kam noch Corona dazu, dann kamen die wirtschaftlichen Einbußen dazu durch den Ukraine-Krieg und ja, alles zusammen war eine wirklich harte Zeit und hat so die Spuren im Wald hinterlassen und auch natürlich bei den Kollegen hinterlassen. Das war mit normalem Aufwand nicht zu managen und da sind viele an die Grenzen belastet worden. Und inzwischen sind wir eben auch alle 20 Jahre älter geworden und insofern Erfahrung gleicht das ein oder andere aus, aber man wird natürlich auch ja, im gewissen Sinn auch ein bisschen dünnhäutiger und auch körperlich nicht mehr so belastbar. Das merkt man schon, wenn man dann über die 60 ist oder jetzt sogar über die 65 ist, dass es dann auch irgendwann mal Richtung Ruhestand geht.
0: Landesforstbetrieb heißt also, Sie sind nicht ganz unabhängig von der Politik. Da gab es ja auch immer Querelen in der Richtung mit der Lehrlingsausbildung. Das weiß ich auch aus persönlichen Gründen. Also die Lehrlinge wurden in Sachsen-Anhalt ausgebildet, aber die blieben ja nicht hier. Warum eigentlich? Oder was sagen Sie dazu? War das ein Fehler? Oder?
1: Naja, der Landesforstbetrieb oder die Forstverwaltung ist 2006 neu organisiert, neu strukturiert worden. Und der Landesforstbetrieb sollte eigentlich ein wirtschaftlich tragfähiger Betrieb sein, der ausschließlich den Landeswald bewirtschaftet nach betriebswirtschaftlichen Grundsätzen mit dem Zweck der Gewinnerzielung für den Eigentümer, also für, sprich für das Land. Und man hat uns dann aber ehrlich gesagt nicht die Grundvoraussetzung gegeben, dass wir wirklich wirtschaftlich unabhängig agieren konnten, sondern wir sind nach wie vor Haushaltsbetrieb geblieben, also waren von der Politik und vom Finanzminister, vom Personalrecht überall abhängig und mussten uns an die allgemeinen Grundsätze der Verwaltung halten. Und das brachte es eben mit sich, dass wir lange Zeit kein Personal einstellen konnten. Eigentlich erst die letzten 3, 4, 5 Jahre wieder in geringem Umfang ausbilden, selber ausbilden und auch Personal einstellen. Aber gerade bei den Forstwirten zum Beispiel machen wir die Ausbildung nicht selber, sondern die läuft in dem Landeszentrum Wald, also unserem Partnerbetrieb, der für die Privatwaldbewirtschaftung und für die Gemeinwohlaufgaben zuständig ist. Und ja, da konnten wir lange Zeit, 15 Jahre, de facto keine Azubis einstellen. Unsere eigenen Leute wurden immer älter und waren immer weniger einsetzbar. Und der Ausgleich oder der Austausch ist, wie gesagt, jetzt erst die letzten Jahre erfolgt. Inzwischen gibt es zu wenig, um den großen Bedarf zu decken. Ist ja auch in der Privatwirtschaft, also bei den forstlichen Dienstleistungsunternehmen, eine hohe Nachfrage da. Und es sind viele gute Leute abgewandert in andere Bundesländer, in die Forstverwaltung, die noch eingestellt haben zu der Zeit. Und heute ist es schwierig. Und das ist ein allgemeiner Umstand, den man einfach berücksichtigen muss, dass wir gerade auch in der letzten Zeit doch auch zunehmend eine Bürokratisierung, die ja auch allgemein beklagt wird, auch bei uns in der Forstverwaltung erleben, auch im gewissen Sinne Politisierung der Entscheidungen und dass so einige Rahmenbedingungen für uns als wirtschaftenden Betrieb, der den Wald pflegen und nutzen muss und auch wieder verjüngen muss, sind das nicht in allen Fällen die besten Entscheidungen, die da getroffen werden.
0: Wir sind ja hier gerade direkt neben dem Harvester zu sitzen. Wie läuft denn das ab? Was ist denn das jetzt konkret, was da gemacht wird?
1: Also dieser Arbeit, die jetzt hier läuft, wir sind also noch dabei, bis, ja, wenn das erste Laub kommt, wird Schluss gemacht. Man sagt, wenn der Saft in die Bäume schießt, dann wird auch die Holzqualität schlechter. Aber wir sind dabei, jetzt hier sozusagen zu durchforsten. Das heißt, die guten Bäume bleiben stehen, werden im Wuchsraum begünstigt und die eher schlechteren kommen raus, werden natürlich auch dann zu verkaufsfähigen Sortimenten aufgearbeitet und verjüngen. Wir wünschen uns einen gemischten Bestand, also sowohl von den Baumarten her, aber auch vom Alter her. Also dass eine möglichst tief gestaffelte Struktur in den

0: Waldbeständen ist. Und ja, dazu muss eben auch Licht auf den Boden kommen und die kleinen Bäume die Chance haben, dass sie wachsen können. Und die großen, wie gesagt, oben die Kronen, die besten, sich auch gut entwickeln können. Und das wird hier gerade gemacht.
1: Ähnlich wie beim Rübenverziehen, sagten Sie.
0: Ja, wer das früher noch kennt, auch beim Rübenverziehen musste man das ehemals Gesäte ausdünnen, dass die Richtigen die Chance hatten, richtig dick und reif zu werden. Und das ist bei den Bäumen genauso, aber es zieht sich natürlich eben über sehr viel längere Zeit hin. Also wir haben hier einen Eichenbestand, der ist jetzt so um die 60, 70 Jahre alt und hat noch nicht mal die Hälfte seines Lebens sozusagen erreicht. Also da werden noch ein paar Generationen hoffentlich als Förster mir nachfolgen, die dann wirklich reife Bäume dann hier mal ernten werden.
1: Was würden Sie sich denn wünschen von den nächsten Generationen für den Wald?
0: Ja, für den Wald, dass sie sorgsam und verantwortungsvoll mit umgehen. Wenn man das hier so sieht, die sind also jeden Tag unterwegs. Das ist die Pflegezeit, also da ist man schon relativ auf der sicheren Seite. Das ist nicht so wie in den Großstädten, wo die Kinder schon in kleinen Alter verwahrlosen im geistigen Sinne, sondern die erleben noch die Natur hier vor Ort mit. Und ja, wir freuen uns natürlich darüber, unterstützen das auch, das ist auch unser Gebäude hier, aber sind auch darauf angewiesen, dass Jugend nachwächst und eben uns in die Fußstapfen tritt. Ne? Also ich bin jetzt über 65, die Jüngsten bei uns sind irgendwo so um die 30. Ja, im Rückblick merkt man erst, wie schnell die Zeit vergeht und ruckzuck sind die kleinen Stöpsel da dran und müssen Förster oder Waldarbeiter werden. Und da hoffen wir natürlich drauf und der Wald wissen wir ehrlich gesagt auch nicht. Man ist als Förster, muss man grenzenloser Optimist sein, dass es sich irgendwie fängt. Die Umweltbedingungen werden natürlich nicht besser. Klimawandel ist in aller Munde. Und der Wald ist einer der Landschaftsbestandteile, die da am meisten und am ehesten drunter leidet. Die Bäume mit ihren langen Wachstumszeiten sind da stark von beeinflusst und können sich nicht so schnell an die wechselnden Umweltbedingungen anpassen. Aber auf der anderen Seite geht es irgendwie, wird es weitergehen und wir müssen uns als Förster Mühe geben, da so ein bisschen mitzugestalten, der Natur unter die Arme zu greifen. Nichts tun bringt auch nichts und zu viel zu verlangen ist auch der falsche Weg, aber Natur beobachten, Zeit dafür haben, sich damit auseinanderzusetzen und an den richtigen Stellen mit dem richtigen Maß, wie gesagt, unterstützend mit einzugreifen. Das ist, denke ich, die Aufgabe, die vor uns liegt und für die Gesellschaft und für die Landschaft insgesamt eben diesen Wald zu erhalten, zu mehren bestenfalls. Ja, das ist unsere Aufgabe.
1: In den vergangenen Monaten ist beim Landesforstbetrieb Süd in Oberstdorf übrigens eine neue Lehrwerkstatt mit modernsten, funktionalen Ausbildungsräumen entstanden. Damit geht auch ein Traum von Holger Koth in Erfüllung. Und er war der Erste, der das neue Haus für seine Verabschiedungsfeier nutzen durfte.
2: Dieses Projekt ist ja nun mehr oder weniger ein Kind von Herrn Koth. Er hat es durchgesetzt, dass das hier gebaut werden darf. Und wir haben dann uns zusammengesetzt und haben danach ein paar Wochen hin und her dieses Projekt zum Plan gebracht. Und dann war natürlich der Gang mit den Beamten, Baugenehmigung, Umweltamt und. Das hat uns so 4 Monate lang Zeit gekostet. Und jetzt sind wir ganz stolz darauf, dass wir hier reine Bauzeit in 9 Monaten dieses Objekt fertiggestellt haben. Grundfläche 650 Quadratmeter. Eine Lehrwerkstatt mit modernster Ausrüstung, mit Hackschnitzelheizung und mit Holzverschalung. Und diese Holzverschalung stammt ja aus der Region. Wir haben hier als Außenverschalung, was wir jetzt hier sehen, Eiche. Die ist hier im Harz geschlagen worden und auch hergestellt worden, angeliefert. Und die Zimmerei hat es dann angebaut. Und die Lärchenverschalung im Innenhof ist dann auch hier in der Region gemacht worden. Und das andere ist dann richtiger Holzrahmenbau mit Plattenwerkstoffen, mit Holzfaserdämmung, mit Fichte als Ständerwerk. Und innen haben wir dann die Gipskartonplatten. Und eins möchte ich noch unbedingt erwähnen, wir haben einen Sternholz-Parkett-Fußboden verbaut, zu 80% in diesem Haus. Und das spricht unwahrscheinlich an.
1: An diesem Nachmittag, Mitte April 2026, nahm er Kurt zahlreiche offizielle, aber auch persönliche Abschiedsworte und Geschenke, immer verbunden mit den besten Wünschen für den nun folgenden neuen Lebensabschnitt, entgegen. Die Verabschiedung im Namen der gesamten Belegschaft vor Ort übernahm sein Nachfolger Johannes Brodowski.
3: Das Abschiedsgeschenk zu überreichen mache ich natürlich gerne. Ich bedanke mich für die wirklich guten Jahre seit 2019, auch im Rahmen oder im Namen.
0: Naja, gute Jahre.
3: Interessanten Jahre vom Postbetrieb Süd, also von allen, die hier stehen. Vielen Dank.
1: Mit viel Witz und Charme ließ er im Anschluss die vergangenen 20 Jahre als Chef des Landesforstbetriebes Süd mit wirklich allen Höhen und Tiefen noch einmal Revue passieren.
0: Nein, also zur Einschulung bekam ich ein Buch geschenkt, Förster Grünrock erzählt. Und das konnte ich dann natürlich nicht lesen. Bunte Bilder gucken vielleicht auch nicht. Also haben wir es lesen gelernt sehr schnell. Und von da ab war klar, ich werde Förster. Kam überhaupt nicht aus einer forstlich geprägten Familie. Mein Vater war Landwirt, meine Mutter Sekretärin. Aber ich wollte Förster werden und nichts anderes. Kein Lokomotivführer, kein Lehrer schon gar nicht. Offizier der Grenztruppen auch nicht. Förster.
1: Wobei er die Gelegenheit nutzte, sich auch einmal öffentlich bei seiner Ehefrau für ihre Geduld und Unterstützung zu bedanken.
0: Nicht unerwähnt und am Ende dieses, eigentlich jetzt am Anfang gehört, ist, dass ich das alles zu verdanken habe. Meine lieben Gattin hier, die sich gerade wieder mit fremden Hunden beschäftigt, weil sie keine eigenen Männer hat oder in der Vergangenheit hatte. Ja, wir haben dieses Jahr auch 40-jährigen Hochzeitstag, ne? Der eine oder andere hält nicht mal vier Wochen aus oder vier Jahre. Wir haben schon 40 Jahre miteinander verbracht. Die Anfangsphase war auch anstrengend. Da musste ich so das eine oder andere einstecken. Aber wir haben uns schon beim Studium kennengelernt. Junge, heißblütige Ostbürger. Aber als wir dann in Gardelegen mit unserem ersten Kind oder unserem ersten Sohn zusammen in so einem Forsthaus, war auch so ein Erlebnis. Deshalb sind wir da hingegangen, ja, es ist ein neu gebautes Forsthaus da. Wenn Sie nach Gardelegen kommen, damals hat man noch Fachkräfte gesucht. Wenn Sie nach Gardelegen kommen, dann kriegen Sie ein neues Forsthaus, sagt Peter Ehrlich. Dann komme ich da an, in unserem neuen Forsthaus, da war es ein Rohbau, E5S. Da gab es auch so ein Bauprogramm, ja, ein bisschen fehlt noch, aber wir haben ja eine eigene Handwerkerbrigade, Material haben wir aber nicht. So, und dann waren dann auch wieder die Wollmops einmal im Frühjahr. Jedenfalls hatten wir dann innerhalb vom halben Jahr diesen Rohbau zum Haus gemacht oder zum Wohnhaus gemacht. Natürlich nichts mit Holz, Herr Göbel, sondern Gasbetonsteine, auch mit weiten Lücken. Wollte dann, zwar das Bad war verputzt und mit so einem Ölanstrich, kennt vielleicht der eine oder andere Alter noch, so einen Ölanstrich. Ich, um Gottes Willen, da kannst du da nicht leben. Den Putz wieder abgekloppt, wollten einen Fliesen dran machen, sind wir extra nach Berlin gefahren, haben uns morgens um vier irgendwo in so einem Außengebiet an so einem Fliesenmarkt angestellt und haben dann Fliesen gekauft. Naja, musste der Putz wieder abgehackt werden, dann habe ich den Putz abgehackt mit so einem Mauerhammer. Und da waren die Spalten im Gastbeton waren so groß, dass man Mauerhammer nach draußen kommen musste. Und ja, dann haben wir die Fliesen darauf geklebt, von außen Putz dagegen. Und es hielt, also so lange wir da gewohnt haben, hielt es. Und ja, da ist so unser Familienleben gestartet. Wenn ich das heute so höre, was der ein oder andere Bürgergeldempfänger meint, geboten kriegen zu müssen vom Staat oder auch die teilweise jungen Kollegen. Ja, also wenn ich so zurückblicke, nehmen Sie es mir nicht übel, hier alle Kollegen, die sich nicht onboarding gefühlt haben und von mir besser behandelt werden wollten. das größte Leid habe ich meiner Familie angetan. Und vielleicht ist mir die Zeit gegeben, das eine oder andere wieder gut zu machen. Und im Alter wird man ja, oder ist man auch nicht mehr so anspruchsvoll, Elchen. Ne? Also, die Liste hat sie schon geschrieben. Ich habe schon abgehakt. Nee, das ist nicht erledigt. Ne? Jedenfalls, das war die wirklich Konstante in meinem Berufsleben, die Liebe zu meiner Frau und die Unterstützung, die ich da gekriegt habe. Und die mir auch eben in solchen schwierigen Lebenssituationen immer mal auf die Schulter geklopft hat und gesagt hat, du bist zwar ein Arschloch, aber du machst es richtig. Einem geholfen hat und da bin ich sehr glücklich, dass wir jetzt, wir sind gerade noch daran am Arbeiten, dass sie, ist 5 Jahre jünger wie ich, sieht aus wie 20, aber sind so 5 Jahre, dass wir dann jetzt auch zusammen einen Ruhestand machen können und vielleicht das eine oder andere noch nachholen und gemeinsam erleben können.
1: Schließlich dankt auch Eberhard Reckleben, Forstamtsleiter des Forstbetriebes Oberharz und ehemaliger Direktor des Landesforstbetriebes Sachsen-Anhalt, Holger Koth, im Namen der Betriebsleitung und als Freund für seine stets pragmatische und aufopferungsvolle Arbeit.
4: Verantwortungsbewusstsein bis an den Rand der Selbstaufgabe, wir haben es gehört, immer ansprechbar, entscheidungsstark, ein Feind der Bürokratie, ein Pragmatiker, klar in der Ansprache, klar in den Forderungen, aber auch immer bereit zu unterstützen und Hilfe zu leisten. Kurz, du warst ein toller Chef. Gott sei Dank nicht von mir, aber es gibt genügend, die, glaube ich, diese Einschätzung

0: ist. Sie tragen dazu bei, dass die Region über einen der besten Betreuungsstandards in Deutschland verfügt. Ihre Arbeit erfolgt häufig unter herausfordernden Rahmenbedingungen. Umso mehr weiß ich Ihr Engagement, Ihre Professionalität und Ihre Verlässlichkeit zu schätzen. So Herr Schröder. Der Tag der Kinderbetreuung wurde 2012 ins Leben gerufen und findet jedes Jahr am Montag nach Muttertag statt. Das Schülertheaterprojekt der Theatergruppe Bühnenvögel der Freien Sekundarschule Riestedt ist am 9. Mai mit dem Romanikpreis in der Kategorie Initiativenprojekte ausgezeichnet worden. Mit dieser Auszeichnung werden vom Tourismusverband Sachsen-Anhalt e.V. Engagement und Aktivitäten gewürdigt, die in besonderer Weise zur Bekanntheit und zur Steigerung der Attraktivität der Straße der Romanik beigetragen haben. Die feierliche Preisverleihung fand in der Kirche St. Peter und Paul in Groß-Ammensleben statt. Die Jury würdigte insbesondere die innovative und nachhaltige Vermittlung romanischer Bau- und Kulturgeschichte. Ausgezeichnet wurde das Projekt Schultheater und Vortrag zur Ausgrabung des Klosters Kaltenborn, das im Kontext des Gesamtvorhabens Gesegnete Kohle, Bergbau trifft Bauernkrieg steht. Auf Initiative der Kulturmanagerin der Stadt Sangerhausen wurde das Projekt für den Romanikpreis 2025 vorgeschlagen. Im Mittelpunkt der künstlerischen Auseinandersetzung steht das ehemalige Kloster Kaltenborn, ein bedeutendes Zeugnis romanischer Klosterkultur.
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0: Besonderen Besuch erwartete man am Helfter Standort der Firma Buchmann Bau GmbH und Co. KG am 11. Mai. Geschäftsführer Steffen Lochner und seine Tochter Johanna Vollrath, im Unternehmen unter anderem für den Einkauf und die Öffentlichkeitsarbeit zuständig, konnten den Vizepräsidenten der IHK Halle Dessau, Jörg Schlichting, und den Unternehmerfreund Rainer vor der Straße empfangen.
1: Ja, ich habe heute die besondere Ehre, als IHK-Vizepräsident der IHK Halle Dessau eine Ehrung vornehmen zu dürfen. Und diese Ehrung ist heute hier in der Lutherstadt Eisleben ganz konkret der Firma Buchmann Bau GmbH und Co. KG in Südharz gewidmet. Man muss dazu sagen, die Firma Buchmann Bau wurde 1991 gegründet. 1991 war eine Wendesituation, eine Aufbruchstimmung. Und diese Aufbruchstimmung wurde genutzt. Die wurde genutzt, um Strukturen aufzubauen, mittelständische Unternehmen aufzubauen und die bis heute halten. Was man dazu sagen muss, ist, dass gerade von dem, was jetzt die neuen Eigentümer betrifft, die Unternehmerfamilie Lochner, hier auch ganz konkret das Heft des Handels in die Hand genommen hat und seit dem 7. Juli

0: Etwa ist der Slogan der Firma, und das finde ich hervorragend, und ich glaube, das birgt für Qualität. Und gerade in der heutigen Zeit ist es für uns wichtig, im Kammerbezirk, aber auch in der Region stabil, fundamentiert, gute Unternehmen zu haben, die von der Substanz her natürlich, sage ich jetzt mal, Qualität bringen, Qualität erzeugen, und dafür steht Buchmannbau. Also euch persönlich nochmal alles, alles Gute und dann auch für die weitere Zukunft toi, toi, toi, dass die Auftragsbücher immer voll sind und dass die Qualität weiterhin so stimmt. Wir sind davon felsenfest überzeugt. Alles Gute.
1: Vielen herzlichen Dank.
2: Natürlich ergriff auch Herr Lochner das Wort.
1: Also wir haben uns lange auf diesen Termin gefreut. Buchmann Bau GmbH und Co. KG ist heute 35 Jahre alt. Wir als Familie Lochner und mit unseren Mitarbeitern durften dieses Unternehmen jetzt 5 Jahre lang begleiten und weiterentwickeln, fortführen. Und die Nachfolge ist mit meinen Kindern eigentlich auch gesichert fürs Unternehmen. Und ich hoffe, dass das Unternehmen noch viel, viel schöne Jahre hat. Und wir sind stets dran, natürlich lukrative Aufträge zu entwickeln. Und unser Slogan ist nicht nur, das Haus ist, wir wollen es so gestalten, wie es unser eigenes wäre. Unser Slogan oder mein privater Kontext ist auch, ich möchte mit meinem Tun und Handeln Menschen glücklich machen im Bau. Also mit dem, was wir tun.
2: Ein schöner Anlass und Gelegenheit, auf 35 Jahre erfolgreiche unternehmerische Tätigkeit anzustoßen.
3: Der Knappenplatz in Bendorf ist nicht jedem bekannt, doch es gibt ihn. Und nun ist er auch noch Namensgeber für einen neuen Treffpunkt, der am 7. Mai 2026 durch den Ortsbürgermeister feierlich eröffnet wurde.
4: Wo sind wir heute hier? Wir sind heute hier am neuen Treffpunkt am Knappenplatz. Jetzt wird der Ur-Bendorfer sagen, wir haben wohl in Bendorf einen Knappenplatz. Wo ist denn der? Kenne ich gar nicht. Ja? Dann sage ich Mietertreff. Kenne ich nicht, ich wohne nicht bei der BWB. Dann sage ich Fischladen. Ach ja! Ja, und schon wissen alle wieder, wo wir sind. Das heißt, wo ich neu ins Amt kam, habe ich überlegt, der Mietertreff steht leer. Was können wir denn aus diesen Räumen machen? Wie können wir die Räume wieder öffnen und nutzen? Und da habe ich erstmal drüber nachgedacht, wieder ein Mietertreff für die BWB. Brauchen wir das? Oder wollen wir eher einen Raum schaffen, wo wir sagen, wir laden alle Menschen ein, die hier in Bendorf leben. Nicht nur die Mieter der BWB oder der AWG, sondern im Prinzip alle, die hier in und um Bendorf sich zu Hause fühlen, hier einen neuen Treffpunkt zu schaffen, wo man sich treffen kann. Mit dieser Idee bin ich dann zu Andreas Domaschek gegangen, Geschäftsführer der BWB, und habe ihm natürlich dann erzählt von meiner Idee und habe gesagt, okay, lass uns doch mal hier gemeinsam was Neues wagen, was es so noch nicht gibt. Wir werden hier an diesem Ort Teilnehmer suchen für Bundesfreiwilligendienst, und natürlich auch jeder, der sich ehrenamtlich in der Gemeinde engagieren möchte, ist hier herzlich willkommen. Wer eine Idee hat und sagt, ich habe vormittags 2 Stunden Zeit, ich würde mich gerne hierher setzen und würde vielleicht aus der Mitteldeutschen Zeitung vorlesen, wird einfach einen Lesekurs eröffnen. Wir haben hier vorne eine Büchertauschecke, die wird aufgebaut. Das heißt, ich kann meine Bücher herbringen, ich kann eins mitnehmen. Wir wollen hier den Tourismus fördern, indem wir von allen, die hier in der Region etwas anbieten, einen Aufsteller haben mit den ganzen Angeboten. Man kann sich über das Dorfgeschehen hier informieren. Und was auch noch neu sein wird, ist, dass ich die Bürgermeistersprechstunde immer am ersten Montag im Monat ab sofort hier abhalten werde.
3: Außerdem wurde ein Kooperationsvertrag mit der Zukunftswerkstatt Mitteldeutschland, die bereits gut besuchte Grundbildungszentren in Sangerhausen, Hetschett und Eisleben betreibt, geschlossen, um nun auch in Bendorf mit ihren Angeboten präsent zu sein.
4: Das Besondere an diesem Ort ist, nicht nur die Partner, die jetzt hier ihre Kurse anbieten und wir Kooperationen aufbauen wollen, sondern es gibt auch etwas Neues. Und zwar wird das hier eine Kunstgalerie. Wir werden jetzt für 4 Monate Chris Fiedler ausstellen, den ich begeistern konnte, diesen Raum zu nutzen als Pop-Art und Pop-Up-Galerie. Das heißt, eine Pop-Up-Galerie ist eine Galerie, die über eine bestimmte Zeit an einem Ort existiert, und dann kommt der nächste Künstler. Das heißt, ich möchte diesen Raum

0: ortsansässigen Künstlern anbieten, hier auszustellen, um dadurch auch noch Leute hier herzuholen.
1: Schließlich ergriff noch Gerda Krajewski, Ortsgruppenleiterin der Volkssolidarität, das Wort, um ihre Freude über den neuen, aus ihrer Sicht sehr gelungenen Treffpunkt, den auch die Ortsgruppe regelmäßig nutzen wird, Ausdruck zu verleihen. Und während die zahlreichen Gäste sich Kaffee und Kuchen schmecken ließen, fragten wir Chris Fiedler, der seine Kunst übrigens in seiner Freizeit betreibt, welche Objekte er im neuen Treff am Knappenplatz ausstellt.
2: Ich habe ein kleines Potpourri von allen verschiedenen Arten, die ich mache. Zum einen mache ich halt sehr viel mit Upcycling. Das heißt, ich suche mir auf Trödelmärkten alte Notenblätter, alte Buchseiten, Kaffeesäcke oder halt irgendwelche Objekte.
3: Skateboard habe ich gesehen.
2: Skateboard habe ich dabei. Ich hatte so eine alte Uhr dabei, die halt sonst vielleicht ins Brennholz kommen würde und ich dem Ganzen nochmal eine neue Chance gebe. Auch alte Bilderrahmen finde ich immer sehr, sehr schön und male dann halt auf meine Art dann irgendwelche Bilder drauf oder versuche dann auf Kundenwunsch dann die entsprechend umzusetzen. Manche Bilder haben halt mehr Bedeutung, manche eher aus Dekogründen bzw. aus Ästhetik und so versuche ich halt immer meinen Stil in irgendeiner Form umzuwandeln. Ich sehe Bilder, ich laufe durch die Welt und gucke mir irgendwas an und dementsprechend werde ich halt inspiriert und manchmal ist es dann halt eine Blaumeise, die ich dann sehe, die ich wunderschön finde und auf der Grundlage habe ich die beiden dann gemalt.
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5: Der DAX notierte am Dienstagvormittag bei 24.147,91 Punkten, der TecDAX bei 3.740,25 Zählern und der Euro war ein US-Dollar 17,53 wert.
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5: In der Nacht zum Mittwoch wird es zunächst teils wolkig. In der zweiten Nachthälfte verdichtet sich von Nordwesten her die Bewölkung und es kommt leichter Regen auf. Die Tiefstwerte sinken auf 6 bis 3 Grad, der Wind weht schwacher Südwest. Am Mittwoch ist es anfangs dicht bewölkt. Danach schwächen die Niederschläge ab und ziehen nach Osten. Danach gibt es einen Übergang zu wechselnder Bewölkung mit Schauern und einzelnen Gewittern. Die Höchstwerte erreichen 14 bis 16 Grad, der Wind weht mäßig aus Südwest. In der Nacht zum Donnerstag werden viele Wolken und weitere Schauer, teils auch Gewitter, erwartet. Die Tiefstwerte sinken auf 7 bis 2 Grad, der Wind weht schwach bis mäßig aus Südwest. Am Donnerstag, Christi Himmelfahrt, gibt es einen Wechsel zwischen Quellwolken und Sonnenschein. Im weiteren Verlauf können auch kurze Schauer oder Gewitter auftreten. Die Höchsttemperaturen erreichen 13 bis 16 Grad, der Wind weht schwach bis mäßig aus Südwest. In der Nacht zum Freitag lässt die Niederschlagsaktivität nach und nachfolgend wird es gering bewölkt und niederschlagsfrei. Die Temperaturen gehen auf 6 bis 2 Grad zurück, der Wind weht schwach aus unterschiedlichen Richtungen. Der Freitag wird wolkig bis stark bewölkt, es gibt Schauer und Gewitter. Die Luft erwärmt sich dabei auf 12 bis 16 Grad, der Wind weht schwach bis mäßig aus Nord.
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5: Um 11 Uhr waren es 7 Grad, die Luftfeuchtigkeit betrug 76% und der Luftdruck 1008 Hektopascal.
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5: Im Anschluss sehen Sie Sport bei Punktum, am Mittwoch Querfurt Spezial sowie die 2000er im Auge der Punktum-Kamera und am Donnerstag, wo die Bürgen Main heißen, der Pfingstanz in den Grunddörfern.
7: Die Sparkasse Mansfeld-Südharz führte das Fußballturnier bereits zum 5. Mal durch. Zum ersten Mal nun am 30. April war das in Hettstedt. Auch wenn sich das Turnier an alle Zielgruppen richtet, ist es hauptsächlich bei Kindern und Jugendlichen im Alter von 6 bis 17 Jahren etabliert. Die Druschbar-Halle in Hettstedt war mit rund 80 Teams mehr als gefüllt. Die jeweils 3 Siegerteams der Best- und Fairplay-Wertung qualifizierten sich automatisch für das Bundesfinale am 15. bis 19.07. am Werbelinsee in Brandenburg. In diesem Jahr führt die Sparkasse zudem gemeinsam mit dem SV Wacker Helbra e.V. den Winnie Cup durch, ein Airsoccer-Turnier. Dabei spielen die Teams auf einem Luftkissen, das dann normalen Fußball kaum zulässt. Alle sportbegeisterten Kinder sind dazu herzlich eingeladen. Termin ist Samstag, der 13. Juni.

0: dem Sportplatz Helbra. Weiter mit den Ergebnissen der Platzbahnkegler.
1: Die Platzbahnkegler hatten am vergangenen Wochenende ihren ersten Spieltag. In der Landesliga treten ja da, soweit vorhanden, die ersten gegen die zweiten Mannschaften an. Und es gab keine Überraschungen. Die jeweils erste setzte sich gegen die zweite durch. Einzige Partie mit anderem Ansatz war Kreisfeld 1 gegen Bendorf 1. Und hier gab es ein recht knappes Ergebnis mit einem Holzvorsprung. Siegte Bendorf 1. Die Tabelle natürlich noch nicht sehr aussagekräftig. Die vier Mannschaften, die gewannen auf den ersten Plätzen und die anderen logischerweise auf den Folgeplätzen. In der Kreisliga Staffel A trennten sich Hergisdorf-Alsdorf 2 und Bendorf 3, 344 zu 309 Holz. Sibirode 3 und Annarode 3 spielten 339 zu 352 Holz. Helbrate spielfrei. Auch hier in der Tabelle das Bild, die zwei siegreichen Mannschaften auf den ersten Plätzen, dann die spielfreien Helbra und schließlich noch die beiden Mannschaften, die am ersten Spieltag verloren haben. In der Staffel B trennten sich Kreisfeld und Ziegelrode 3, 349 zu 320 Holz, Bendorf 2 blieb Sieger gegen Hergisdorf-Alsdorf 1. Hier auch das gleiche Bild, natürlich die beiden Siegermannschaften auf den ersten beiden Tabellenplätzen und die beiden Verlierer danach.
0: Letzten Samstag war wieder Tour de Hexe.

0: Ja, mein Papa mit Tochter
1: Ja.
0: aus Leipzig kommst du und
1: Ja.
0: ihr seid ja nicht zum ersten Mal
1: Nein,
0: hier.
1: wir sind zum dritten Mal da. Ja.
0: Okay, und habt ihr jetzt hier vorne in Fatterode schon den Parkplatz entdeckt? Das ist eine gute Idee.
1: Ja, das geht am schnellsten, ne?
0: Ja, apropos am schnellsten, wie schnell wollt ihr heute fahren? Wie weit?
1: Wir machen ganz entspannt. Ja,
0: Okay, das
1: genau.
0: sagen immer mehr irgendwie.
1: Ja, also gut.
0: Einfach mal schaffen, ja?
1: Einfach mal schaffen, genau. Und
0: Wo fahrt ihr in Leipzig?
1: also ich fahre viel im Norden, die Seen. Und ja, teilweise auch im Süden. Aber wir haben halt nicht so viele Berge wie hier. Das ist was anderes,
0: Das
1: ne?
0: ist schon
1: Hm?
0: anspruchsvoll, ja?
1: Ja, ein bisschen mehr.
2: Wenige Meter entfernt machten sich Robert und Ella aus Dresden rennfertig.
0: Sachsen sind stark
3: Die
0: vertreten.
3: Sachsen sind stark
0: Haben wir ja noch
3: vertreten.
0: mal einen Papa
3: Genau.
0: mit einer
3: Aber hier,
0: Tochter.
3: das ist eine Heimattour. Ich komme aus Hettstedt ursprünglich.
0: Okay.
3: Yes.
0: Wie oft warst du schon dabei?
3: Sechsmal, das ist jetzt das siebte Mal.
4: Oh,
3: Wow.
4: six,
3: Ja,
4: seven. Und
3: ja.
0: heute hast du deine Tochter mitgebracht zum
3: Heute habe ich meine Tochter
0: ersten Mal?
3: mitgebracht, zum ersten Mal.
0: Wow.
3: Genau.
0: Und wie habt ihr trainiert?
4: Gar nicht.
3: So klare Antwort, gar nicht.
0: So,
3: Nein, wir haben
0: sag
3: schon
0: mal, was
3: trainiert.
0: hast du dir vorgenommen?
4: Ja, ich weiß es nicht. Eigentlich nichts. Ich wurde gezwungen, hier mitzufahren. Und ja, das wird schon.
0: Das wird schon, na klar. Ihr
4: Das
0: fahrt dann
4: muss.
0: sicherlich die kleine Runde.
4: Ja, 60
0: Ja.
4: Kilometer.
3: Eine Runde
0: Ja, ist ja auch
3: zur
0: schon ein
3: Entspannung,
0: Stückchen,
3: weißt du?
0: aber ja, wird schon, oder? Fährst du
4: Ja.
0: sonst auch Fahrrad?
4: Ja,
0: Naja.
4: schon.
0: Okay.
2: Okay.
0: Jetzt hatten wir zwei Sachsen und jetzt haben wir noch einen Thüringer.
2: Genau, aus Jena, bin aber sozusagen schwiegerelterlich verbandelt hier sehr nah, Schilo bei Harzgerode. Und der Schwiegerpapa ist sozusagen der Transporteur, damit ich dann ganz entspannt Radfahren
0: Gut.
2: kann.
0: Bist du zum ersten Mal mit dabei?
2: Jetzt zum dritten Mal.
0: So, auch zum dritten Mal, okay. Also irgendwie liegt ja was dran.
2: Ja.
0: Macht Spaß, oder?
2: Macht Spaß, ist ja offiziell nur eine Ausfahrt. Es gibt zwar Startnummern, komisch, aber ne. Nee, insofern ganz entspannte Atmosphäre, sind nicht so viele Leute. Muss halt mit der Anmeldung klappen. Letztes Jahr war es zu spät, gab es keinen Platz mehr. Aber
0: Ah,
2: ich
0: gut.
2: glaube, es sind ja viele Wiederholungstäter dabei.
0: Na klar. Wo fährst du sonst? Wem frage ich immer?
2: Na, entweder hier, weil wir sind relativ oft bei den Schwiegereltern, also so die Ecke ist ganz
0: Also
2: schön
0: du
2: zum
0: bist die
2: Radfahren.
0: Berge gewöhnt.
2: Ja, und um Jena rum, es klingt zwar komisch, aber da gibt es auch Berge, weil
0: Ja,
2: es
0: das
2: ja im
0: stimmt. Das
2: Tal
0: sieht man, wenn
2: liegt.
0: man vorbeifährt, ja.
2: Und ganz original komme ich aus der Chemnitzer Ecke, da gibt es dann auch Berge Richtung Erzgebirge.
0: Also du bist
2: Also
0: gut trainiert.
2: geht so. So wie Mike aus Jena hatten sich auch Max und Lars aus Berlin auf dem Weg ins Mansfelder Land gemacht.
0: Mensch, ich sammle Bundesländer. Ich habe jetzt schon Sachsen, Thüringen und jetzt kommt Berlin.
5: Ach, noch keinen anderen Berliner. Gibt's ja nicht. So
0: Ich bin
5: früh
0: ja
5: sind
0: gerade
5: wir
0: erst
5: nicht.
0: gekommen.
5: Ach
0: Alles gut.
5: so.
0: Ja, und? Berlin
5: Ja.
0: ist am Start. Mit wem?
5: Berlin ist am Start. Lars heiße ich.
0: Und was ist der andere junge Mann oder Mädel? Ist
5: Der andere junge Mann heißt Max.
0: Ist das dein Sohn?
5: Ist mein Sohn, ja, genau.
0: Super, also das haben wir ja ganz oft
5: Ja.
0: so.
5: Aber wir werden heute nicht gewinnen, glaube ich.
0: Warum? Es geht ja nicht um Sieg und Platz.
5: Ja, stimmt.
6: Morgen.
0: Es geht ja nur um den Spaß.
5: Genau,
0: Morgen.
5: so ist es.
0: Ja. Und seid ihr auch zum ersten oder
5: Ich bin zum zweiten Mal da.
0: Auch zum zweiten Mal,
5: Ja.
0: wow. Ja, muss alles passen,
5: Muss
0: nicht?
5: alles passen, ja.
0: Ach, extra noch solche.
5: Schön eng.
0: Ah, um die höchste Leistung rauszupressen.
5: Genau.
2: Nicht ganz so weit hatten es Micha und Theresa. Während er als alter Hase bezeichnet werden kann, war es für sie eine Premiere.
0: Du bist zum ersten Mal dabei.
7: Ich bin zum ersten Mal dabei.
0: Wie kommst du denn? Woher hast du erfahren von der Sache?
7: Ja, von Micha. Der fährt schon seit Urzeiten hier mit
0: Oh.
7: und hat immer von geschwärmt. Und da dachte ich, da komme ich mal mit.
0: Aber ein bisschen trainieren muss man ja trotzdem für 60 Kilometer. Wo trainierst du nochmal? In Halle oder?
7: Ja, wir fahren tatsächlich die lange Strecke, 110. Und sonst fahre ich gerne mal im Saaletal lang oder ich arbeite in Halberstadt. Und wenn ich da in die Richtung fahre, dann fahre ich auch mal ein
0: Auch
7: Stückchen Fahrrad.
0: Mountainbike dann?
7: Nee, mit
0: Richtig,
7: Motorrad, ja.
0: okay. Gut, naja, dann habt ihr euch heute vorhin, um durchzukommen. Oder vielleicht
7: Ja.
0: doch ein bisschen vorne mitzufahren.
7: Nee, vorne nicht. Wir machen ganz entspannt, gucken mal, wie das Wetter wird und ja.
2: Ebenfalls aus Halle kamen Lars und Mario.
0: So, zwei alte Hasen hier aus Halle.
8: Hallo.
0: Ihr seid also auch schon öfters mitgefahren.
8: Mehrfach, ja.
0: Und auch heute hat es euch wieder rausgetrieben.
8: Ja.
0: Ist das so ein fester Termin im Kalender, oder?
8: Das ist ein fester Termin bei uns im Kalender, genau.
0: Ja. Obwohl es um nichts geht? Einfach.
8: Schöne Runde, schöne Menschen. Ja, einfach Spaß haben.
0: Ja. Hier ist ja auch ein schöner See. Schwimmen wäre doch auch eine Möglichkeit.
8: Baden bei den Temperaturen ist heute nicht.
2: Und auch Franz und Herbert kennen die Tour der Hexe in- und auswendig.
0: Heute mit dem E-Bike.
9: Heute mit dem E-Bike.
0: Was ja auch vernünftig ist.
9: Ja, das
0: Ja.
9: ist besser.
0: Ja.
9: Irgendwo ist man an die Grenzen gekommen. Und da machen wir den Schritt ein bisschen kleiner,
0: Na
9: ein
0: klar.
9: bisschen langsamer.
0: Und im Alltag fährst du da auch noch ein bisschen so?
9: Ja. Ja? In der Woche zweimal zu Kolping.
0: Gut, okay. Naja.
9: In der Bäckerei.
0: Okay. Bewegung ist alles.
9: In dem Bewegung Alter. Ist alles. Und so.
6: Fußball und Tennis, ne, Herbert?
9: Fußball, Tennis, ja.
0: Respekt.
9: Der größte Verlust ist Skipiste. Ist nicht mehr.
0: Ist nicht mehr. Naja, ist halt so. Dann muss man Abstriche machen.
9: Aber im Großen und Ganzen können wir zufrieden sein. In der Kameradschaftsrunde hier.
10: Dann nur noch wenige Minuten vor dem Start der großen Runde über 119 Kilometer stieg wie immer die Spannung. Bei den Debütanten, wie zum Beispiel Ole und Janik hier im Bild, genauso wie bei den Mountainbikern der SG Biesenrode, von denen einige bei fast allen Hexenrennen präsent waren. So auch Ingo aus Maisdorf.
11: Ja, fast jedes Jahr war ich dabei. Es gab ein paar Ausnahmen, aber ich freue mich jedes Jahr drauf und ich hoffe auch, dass ich noch lange die 120 fahren kann und dann schauen wir mal.
0: Ach so, das ist dein Anspruch,
11: 120, genau, richtig. Ja. Das ist jetzt nicht unbedingt der Anspruch, da eine ganz tolle Zeit zu machen, aber die Strecke durchzuhalten.
0: Wie hast du dich vorbereitet?
11: Ein wenig dieses Jahr.
0: Okay.
11: Ein paar Mountainbike-Sachen habe ich gemacht, aber rennradmäßig eher nichts. Und naja, schauen wir mal.
0: Und Wetter, du hast gerade gesagt, du wünschst dir ein bisschen Sonne, aber eigentlich ist es doch gar nicht schlecht.
11: Ja, eigentlich ist es ganz gut, schwitzt noch nicht so dolle. Vielleicht kommt sie ja doch noch raus.
10: Auch für die Moderation der Tour der Hexe ist seit vielen Jahren der gleiche Mann am Start, Willi Horker. Er übergab das Mikro schließlich an Carsten Nichelmann und Thorsten Kellner, die gemeinsam mit zahlreichen Helfern, unterstützt durch Sponsoren, wieder eine perfekte Rennveranstaltung organisiert hatten.
12: Und links nehmen wir der Namensgeber Tour der Hexe. Das ist die Hexe, wer sie noch nicht kennt. Ganz herzlich willkommen allen Wiederholungstätern und natürlich auch ein Willkommen denjenigen, die zum ersten Mal dabei sind. Ich kann nur wie jedes Jahr an euch appellieren, unser größtes Ziel ist, dass alle Haie wieder ankommen. Ne? Also jeder nach seiner Leistungsfähigkeit und jeder nach seinem Gusto. Wer schnell fahren möchte, vorne weg. Wer nicht so schnell fährt, wir warten auf alle im Ziel. Also macht euch keine Sorgen, es gibt bis zum Schluss auch Suppe, Getränke, Kuchen, Kaffee.
10: So begaben sich pünktlich um 10 Uhr 256 von den insgesamt mehr als 450 Startern, also mehr als die Hälfte, auf die große 119 Kilometer Strecke. Darunter 15 Damen, derer es insgesamt 61 waren. Die anderen Mädels starteten dann gemeinsam mit den übrigen 168

0: Herren auf der kleinen Runde über 64 Kilometer. Wobei das Wort klein hier auch relativ ist, zumal es auf der Strecke auch etliche Höhenmeter zu bezwingen gilt. Nach dem Start 1999 mit 34 Teilnehmern absolvierten die Tour de Hexe übrigens mehr als 2000 verschiedene Radsportler aus vielen Ecken Deutschlands. Auch in diesem Jahr kamen sie neben Dresden, Leipzig, Halle und Berlin auch wieder aus Magdeburg, Chemnitz, Braunschweig und Hannover sowie von der Ostseeküste und natürlich aus Mansfeld-Südharz.
1: Jedes Jahr was. Irgendwas ist immer kaputt, ja. Wenn ihr euch nicht angefahren, verdammt.

Übrigens, Herbert Kaschel, hier nochmal zu sehen, zählte gemeinsam mit Norbert Jankowski und Franz Ottwein zu den ältesten Fahrern. Alle 23 Touren absolvierten die Veteranen Anja Hans, Birgit Hoppe, Thorsten Tetzel, Erik Schröder und Sebastian Ottwein.

Das Zollhaus und auch das gleichnamige Forstrevier nahe Sangerhausen gehören zum Landesforstbetrieb Süd als einem von 5 in Sachsen-Anhalt. 21.000 Hektar Wald verteilen sich hier über die Landkreise Mansfeld-Südharz, Saalekreis, Harz, Burgenlandkreis und die Stadt Halle. Das waldbauliche Ziel und der Arbeitsschwerpunkt des Forstbetriebes bestehen darin, strukturreiche, stabile Mischbestände zu schaffen, die langfristig die Ansprüche der Gesellschaft erfüllen und auch den betriebswirtschaftlichen Erwartungen entsprechen. Dabei stammt das geerntete Holz zu 2/3 von Nadelholzbäumen, zum Beispiel der Kiefer, und der Rest vor allem von der Baumart Eiche und Buche. Je nach Holzart, Durchschnitt und Qualität verkauft der Landesforstbetrieb das Holz an regionale und überregionale Kunden. Die langjährige Leitung des Forstbetriebes Süd hatte ein Mann von der Küste inne. Von der Insel Pöhl, jüngst bekannt geworden durch einen dort gestrandeten Buckelwal, kam Holger Koth 2006 ins Mansfelder Land, nachdem er zuvor bereits in mehreren Forstbetrieben der Republik wertvolle Erfahrungen gesammelt hatte. Nahm er nun vom Verwaltungssitz in Ober

0: Ostdorf aus die Geschicke des Landesforstbetriebes Süd in seine Hände. Der Baumbestand sowie das Wild als Teil des Ökosystems Wald gehörten genauso zu seinen Aufgaben wie auch immer wieder Krisensituationen, die es zu meistern galt. So zum Beispiel nach dem Sturm Friederike 2018 und den darauf folgenden Borkenkäferkalamitäten. Nach gut 20 Jahren übergibt Herr Koth nun an einen jüngeren Kollegen und geht in Pension.
1: Klar, ist ein Traumberuf und der Job hat Spaß gemacht, macht immer noch Spaß. Und ja, man fährt so mit einem lachenden und einem tränenden Auge durch die Landschaft und verabschiedet sich sozusagen. Also ja, natürlich ist es schön, aber auch die Zeit danach wird schön sein und es hat jedes seine Zeit.
2: Sie sind ja nicht von hier, das hört man. Wie sind Sie denn zum Landesforstbetrieb Süd oder überhaupt hier in den Südharz gekommen? Wie hat sich es denn hervorschlagen?
1: Ja, das ist lange Geschichte. Also gebürtig bin ich Mecklenburger, an der Ostseeküste aufgewachsen, vor den Toren von Lübeck geboren, aber auf mecklenburgischer Seite. Manche sagen auf falscher Seite. Aber letzten Endes ist es dann doch noch gut gegangen. Und ja, die politische Wende hat auch mir in die Karten gespielt. Ich war nach dem Studium mit meiner Frau zusammen, die aus dem Eichsfeld kommt, haben wir uns genau zwischen Küste und Eichsfeld niedergelassen bei Gardelegen. Und über diverse Zufälle oder Umstände bin ich dann in Harz gekommen. 1997 erst 10 Jahre in Trautenstein im Oberharz und seit 2006 bin ich dann hier nach Sangerhausen versetzt worden.
2: Das ist ja ein richtiges kleines Jubiläum.
1: Ja, 20 Jahre. Also 20 Jahre und 3 Monate war ich hier tätig tatsächlich. Es war natürlich auch anstrengend, jeden Tag 140 Kilometer hin und zurück zu fahren, 2,5 Stunden quer über den Harz. Aber trotzdem war ich froh, dass ich diesen Job hier gekriegt habe, als Forstbetriebsleiter im Forstbetrieb Süd. Und ja, habe das gerne gemacht und wenn man so 20 Jahre zurückschaut, auch das eine oder andere erlebt, vielleicht auch den einen oder anderen Waldbestand ein bisschen mitgeformt und verändert, will ich nicht sagen. Dafür ist die Zeit zu kurz im Wald. Da denkt man in 100, 120, 200 Jahren. Aber so meinen Anteil habe ich doch, hoffe ich jedenfalls, geleistet.
2: Es gab ja wirklich schwere Zeiten, was wir auch als Punktum mit begleitet haben. 2018 Sturm Friederike und dann der Borkenkäfer und die trockenen Jahre. Da ja, können wir ja noch mal drauf kommen, aber gab es auch schöne Jahre. Wie haben Sie denn den Wald damals vorgefunden, vor 20 Jahren?
1: Ja, es war für mich jetzt wieder was ganz anderes, nachdem ich erst 10 Jahre, wie gesagt, in Trautenstein war, im Oberharz. Das war fast ein reiner Fichtenbetrieb. Und da war das natürlich hier im Südharz. Das geht ja auch weit ins Land, also bis Zeitz runter. Der Forstbetrieb Süd ist ja nicht nur der Südharz, sondern der gesamte Süden Sachsen-Anhalts, der Landeswald. Das war doch wieder eher so ein bisschen mehr wie Kindheit. Viele Laubbäume, kleinere Waldgebiete, bessere Böden und insofern sehr viel interessanter, auch aus forstlicher Sicht und abwechslungsreicher. Also ich fand es sehr schön hier und habe mich gleich da mehr oder weniger zu Hause gefühlt und ja, habe ein tolles Team hier vorgefunden. Wir sind aus 6 oder 7 Forstämtern zusammengesetzt gewesen dann 2006, die alle irgendwo ein bisschen was Neues vorgefunden haben und ja, wir waren alle 20 Jahre jünger zum Höhepunkt unserer Schaffenskraft, also war eine schöne Zeit, gerade so die ersten Jahre. Sie sagten schon bis 2018.
2: Das war eine Zäsur dann, oder?
1: Ja, bis 2018 war es eine normal, eigentlich normale Zeit, schöne Zeit mit normalen Betriebsablauf. Natürlich gab es auch da schon mal 2007 war der Sturm Kyrill, der hat uns aber bei weitem nicht so stark erwischt wie 2018 Friederike. Es gab immer mal wieder auch die eine oder andere ungeplante Geschichte, aber insgesamt konnte man damit gut umgehen. Die Zäsur kam tatsächlich 2018, einerseits durch den Orkan und noch viel mehr eigentlich von der Öffentlichkeit mehr oder weniger unbemerkt waren die Schäden dann, die durch Trockenheit und Hitze nachfolgten und durch diese in den geschwächten Wäldern eben durch diese Masse von negativen Einflüssen ging es dem Wald also wirklich schlecht. Die letzten 2-3 Jahre ist es ein bisschen besser wieder geworden, aber gerade so Anfang der 2020er Jahre, dann kam noch Corona dazu, dann kamen die wirtschaftlichen Einbußen dazu durch den Ukraine-Krieg. Und ja, alles zusammen war eine wirklich harte Zeit hat so die Spuren im Wald hinterlassen und auch natürlich bei den Kollegen hinterlassen. Das war mit normalem Aufwand nicht zu managen und da sind viele an die Grenzen belastet worden. Ne? Und inzwischen sind wir eben auch alle 20 Jahre älter geworden und insofern Erfahrung gleicht das eine oder andere aus, aber man wird natürlich auch ja, im gewissen Sinn auch ein bisschen dünnhäutiger und auch körperlich nicht mehr so belastbar. Das merkt man schon, wenn man dann über die 60 ist oder jetzt sogar über die 65 ist, dass es dann auch irgendwann mal Richtung Ruhestand geht.
2: Landesforstbetrieb heißt also, Sie sind nicht ganz unabhängig von der Politik. Da gab es ja auch immer Querelen in der Richtung mit der Lehrlingsausbildung. Das weiß ich auch aus persönlichen Gründen. Also die Lehrlinge wurden in Sachsen-Anhalt ausgebildet, aber die blieben ja nicht hier. Warum eigentlich? Oder was sagen Sie dazu? War das ein Fehler? Oder?
1: Naja, der Landesforstbetrieb oder die Forstverwaltung ist 2006 neu organisiert, neu strukturiert worden. Und der Landesforstbetrieb sollte eigentlich ein wirtschaftlich tragfähiger Betrieb sein, der ausschließlich den Landeswald bewirtschaftet nach betriebswirtschaftlichen Grundsätzen mit dem Zweck der Gewinnerzielung für den Eigentümer, also sprich für das Land. Und man hat uns dann aber ehrlich gesagt nicht die Grundvoraussetzung gegeben, dass wir wirklich wirtschaftlich unabhängig agieren konnten, sondern wir sind nach wie vor Haushaltsbetrieb geblieben, also waren von der Politik und vom Finanzminister, vom Personalrecht überall abhängig und mussten uns an die allgemeinen Grundsätze der Verwaltung halten. Und das brachte es eben mit sich, dass wir lange Zeit kein Personal einstellen konnten. Eigentlich erst die letzten 3, 4, 5 Jahre wieder im geringen Umfang ausbilden, selber ausbilden und auch Personal einstellen. Aber gerade bei den Forstwirten zum Beispiel machen wir die Ausbildung nicht selber, sondern die läuft in dem Landeszentrum Wald, also unserem Partnerbetrieb, der für die Privatwaldbewirtschaftung und für die Gemeinwohlaufgaben zuständig ist. Und ja, da konnten wir lange Zeit, 15 Jahre, de facto keine Azubis einstellen. Unsere eigenen Leute wurden immer älter und waren immer weniger einsetzbar. Und der Ausgleich oder der Austausch ist, wie gesagt, jetzt erst die letzten Jahre erfolgt. Inzwischen gibt es zu wenig, um den großen Bedarf zu decken. Ist ja auch in der Privatwirtschaft, also bei den forstlichen Dienstleistungsunternehmen, eine hohe Nachfrage da. Und es sind viele gute Leute abgewandert in andere Bundesländer, in die Forstverwaltung, die noch eingestellt haben zu der Zeit. Und heute ist es schwierig. Und das ist ein allgemeiner Umstand, den man einfach berücksichtigen muss, dass wir gerade auch in der letzten Zeit doch auch zunehmend eine Bürokratisierung, die ja auch allgemein beklagt wird, auch bei uns in der Forstverwaltung erleben, auch im gewissen Sinne Politisierung der Entscheidungen und dass so einige Rahmenbedingungen für uns als wirtschaftenden Betrieb der den Wald pflegen und nutzen muss und auch wieder verjüngen muss, sind das nicht in allen Fällen die besten Entscheidungen, die da getroffen werden.
2: Wir sind ja gerade direkt neben dem Harvester zu sitzen. Wie läuft denn das ab? Was ist denn das jetzt konkret, was da gemacht wird?
1: Also dieser Arbeit, die jetzt hier läuft, wir sind also noch dabei, bis, ja, wenn das erste Laub kommt, wird Schluss gemacht. Man sagt, wenn der Saft in die Bäume schießt, dann wird auch die Holzqualität schlechter. Aber wir sind dabei, jetzt hier sozusagen zu durchforsten. Das heißt, die guten Bäume bleiben stehen, werden im Wuchsraum begünstigt und die eher schlechteren kommen raus, werden natürlich auch dann zu verkaufsfähigen Sortimenten aufgearbeitet und verjüngen. Wir wünschen uns einen gemischten Bestand, also sowohl von den Baumarten her, aber auch vom Alter her. Also dass eine möglichst tief gestaffelte Struktur in den Waldbeständen ist. Und ja, dazu muss eben auch Licht auf den Boden kommen und die kleinen Bäume die Chance haben, dass sie wachsen können. Und die großen, wie gesagt, oben die Kronen, die besten, sich auch gut entwickeln können. Und das wird hier gerade gemacht.
2: Ähnlich wie beim Rübenverziehen, sagten Sie.
1: Ja, wer das früher noch kennt, auch beim Rübenverziehen musste man das ehemals Gesäte ausdünnen, dass die Richtigen die Chance hatten, richtig dick und reif zu werden. Und das ist bei den Bäumen genauso. Aber es zieht sich natürlich über sehr viel längere Zeit hin. Also wir haben hier einen Eichenbestand, der ist jetzt so um die 60, 70 Jahre alt und hat noch nicht mal die Hälfte seines Lebens sozusagen erreicht. Also da werden noch ein paar Generationen hoffentlich als Förster mir nachfolgen, die dann wirklich reife Bäume dann hier mal ernten werden.
2: Was würden Sie sich denn wünschen von den nächsten Generationen für den Wald?
1: Ja, für den Wald, dass sie sorgsam und verantwortungsvoll mit umgehen. Wenn man das hier so sieht, die sind also jeden Tag unterwegs. Das ist die Pflegezeit, also da ist man schon relativ auf der sicheren Seite. Das ist nicht so wie in den Großstädten, wo die Kinder schon in kleinen Alter verwahrlosen im geistigen Sinne, sondern die erleben noch die Natur hier vor Ort mit. Und ja, wir freuen uns natürlich darüber, unterstützen das auch, das ist auch unser Gebäude hier, aber sind auch darauf angewiesen, dass Jugend nachwächst und eben uns in die Fußstapfen tritt. Ne? Also ich bin jetzt über 65, die Jüngsten bei uns sind irgendwo so um die 30. Ja, im Rückblick merkt man erst, wie schnell die Zeit vergeht und ruckzuck sind die kleinen Stöpsel da dran und müssen Förster oder Waldarbeiter werden. Und da hoffen wir natürlich drauf. Und der Wald wissen wir ehrlich gesagt auch nicht. Man ist als Förster, muss man grenzenloser Optimist sein, dass es sich irgendwie fängt. Die Umweltbedingungen werden natürlich nicht besser. Klimawandel ist in aller Munde und der Wald ist einer der Landschaftsbestandteile, die da am meisten und am ehesten drunter leidet. Die Bäume mit ihren langen Wachstumszeiten sind da stark von beeinflusst und können sich nicht so schnell an die wechselnden Umweltbedingungen anpassen. Aber auf der anderen Seite geht es irgendwie, wird es weitergehen und wir müssen uns als Förster Mühe geben, da so ein bisschen mitzugestalten, der Natur unter die Arme zu greifen. Nichts tun bringt auch nichts und zu viel zu verlangen ist auch der falsche Weg, aber Natur beobachten, Zeit dafür haben, sich damit auseinanderzusetzen und an den richtigen Stellen mit dem richtigen Maß, wie gesagt, unterstützend mit einzugreifen. Das ist, denke ich, die Aufgabe, die vor uns liegt und für die Gesellschaft und für die Landschaft insgesamt eben diesen Wald zu erhalten, zu mehren bestenfalls. Ja, das ist unsere Aufgabe.
0: In den vergangenen Monaten ist beim Landesforstbetrieb Süd in Oberstdorf übrigens eine neue Lehrwerkstatt mit modernsten, funktionalen Ausbildungsräumen entstanden. Damit geht auch ein Traum von Holger Koth in Erfüllung. Und er war der Erste, der das neue Haus für seine Verabschiedungsfeier nutzen durfte.
3: Dieses Projekt ist ja nun mehr oder weniger ein Kind von Herrn Koth. Er hat es durchgesetzt, dass das hier gebaut werden darf. Und wir haben dann uns zusammengesetzt und haben danach ein paar Wochen hin und her dieses Projekt zum Plan gebracht. Und dann war natürlich der Gang mit den Beamten, Baugenehmigung, Umweltamt und. Das hat uns so 4 Monate lang Zeit gekostet. Und jetzt sind wir ganz stolz darauf, dass wir hier reine Bauzeit in 9 Monaten dieses Objekt fertiggestellt haben. Grundfläche 650 Quadratmeter, eine Lehrwerkstatt mit modernster Ausrüstung, mit Hackschnitzelheizung und mit Holzverschalung. Und diese Holzverschalung stammt ja aus der Region. Wir haben hier als Außenverschalung, was wir jetzt hier sehen, Eiche. Die ist hier im Harz geschlagen worden und auch hergestellt worden, angeliefert, und die Zimmerreihe hat es dann angebaut. Und die Lärchenverschalung im Innenhof ist dann auch hier in der Region gemacht worden. Und das andere ist dann richtiger Holzrahmenbau mit Plattenwerkstoffen, mit Holzfaserdämmung, mit Fichte als Ständerwerk. Und innen haben wir dann die Gipskartonplatten. Und eins möchte ich noch unbedingt erwähnen: Wir haben einen Sternholz-Parkett-Fußboden verbaut zu 80% in diesem Haus. Und das spricht unwahrscheinlich an.
0: An diesem Nachmittag, Mitte April 2026, nahm Herr Koth zahlreiche offizielle, aber auch persönliche Abschiedsworte und Geschenke, immer verbunden mit den besten Wünschen für den nun folgenden neuen Lebensabschnitt, entgegen. Die Verabschiedung im Namen der gesamten Belegschaft vor Ort übernahm sein Nachfolger Johannes Brodowski.
4: Das Abschiedsgeschenk zu überreichen mache ich natürlich gerne. Ich bedanke mich für die wirklich guten Jahre seit 2019, auch im Rahmen oder im Namen.
1: Naja, gute Jahre.
4: Interessanten Jahre vom Postbetrieb Süd, also von allen, die hier stehen. Vielen Dank.
0: Mit viel Witz und Charme ließ er im Anschluss die vergangenen 20 Jahre als Chef des Landesforstbetriebes Süd mit wirklich allen Höhen und Tiefen noch einmal Revue passieren.
1: Nein, also zur Einschulung bekam ich ein Buch geschenkt, Förster Grünrock erzählt. Und das konnte ich dann natürlich nicht lesen. Bunte Bilder gucken reicht auch nicht. Also haben wir es lesen gelernt sehr schnell. Und von da ab war klar, ich werde Förster. Kam überhaupt nicht aus einer forstlich geprägten Familie. Mein Vater war Landwirt, meine Mutter Sekretärin. Aber ich wollte Förster werden und nichts anderes. Kein Lokomotivführer, kein Lehrer. Lehrer schon gar nicht. Offizier der Grenztruppen auch nicht. Förster.
0: Wobei er die Gelegenheit nutzte, sich auch einmal öffentlich bei seiner Ehefrau für ihre Geduld und Unterstützung zu bedanken.
1: Nicht unerwähnt und am Ende dieses, eigentlich jetzt am Anfang gehört, ist, dass ich das alles zu verdanken habe. Meine lieben Gattin hier, die sich gerade wieder mit fremden Hunden beschäftigt, weil sie keine eigenen Männer hat. Oder in der Vergangenheit hatte. Ja, wir haben dieses Jahr auch 40-jährigen Hochzeitstag. Ne? Der eine oder andere hält nicht mal 4 Wochen aus oder 4 Jahre. Wir haben schon 40 Jahre miteinander verbracht. Die Anfangsphase war auch anstrengend. Da musste ich so das eine oder andere einstecken. Aber also wir haben uns schon beim Studium kennengelernt. Junge, heißblütige Ostbürger, aber als wir dann in Gardelegen mit unserem ersten Kind oder unserem ersten Sohn zusammen in unserem Forsthaus, war auch so ein Erlebnis, deshalb sind wir da hingegangen, ja, ist ein neues, neu gebautes Forsthaus da, wenn sie nach Gardelegen kommen, damals hat man noch Fachkräfte gesucht, wenn sie nach Gardelegen kommen, dann kriegen sie ein neues Forsthaus, sagt Peter Ehrlich. Dann komme ich da an, in unserem neuen Forsthaus, da war es ein Rohbau, E5S, da gab es auch so ein Bauprogramm, ja, ein bisschen fehlt noch, aber wir haben ja eine eigene Handwerkerbrigade, Material haben wir aber nicht. So, und dann waren dann auch wieder die Wollmops einmal im Frühjahr. Und jedenfalls hatten wir dann innerhalb vom halben Jahr diesen Rohbau zum Haus gemacht oder zum Wohnhaus gemacht. Natürlich nichts mit Holz, Herr Göbel, sondern Gasbetonsteine, auch mit weiten Lücken. Wollte dann, das Bad war verputzt und mit zum Ölanstrich, kennt vielleicht der eine oder andere Alter, zum Ölanstrich, um Gottes Willen, da kannst du doch nicht leben, den Putz wieder abgekloppt,

0: den Fliesen anmachen, sind wir extra nach Berlin gefahren, haben uns morgens um vier irgendwo in so einem Außengebiet an so einem Fliesenmarkt angestellt und haben dann Fliesen gekauft. Naja, musste der Putz wieder abgehackt werden, dann habe ich den Putz abgehackt mit so einem Mauerhammer. Und da war die Spalten im Gastbeton waren so groß, dann mein Mauerhammer nach draußen gekommen. Und ja, dann haben wir die Fliesen darauf geklebt, von außen Putz dagegen. Und es hielt, also so lange wir da gewohnt haben, hielt es. Und ja, da ist so unser Familienleben gestartet. Wenn ich das heute so höre, was der ein oder andere Bürgergeldempfänger meint, geboten kriegen zu müssen vom Staat oder auch die teilweise jungen Kollegen. Ja, also wenn ich so zurückblicke, nehmen Sie es mir nicht übel, hier alle Kollegen, die sich nicht onboarding gefühlt haben und von mir besser behandelt werden wollten, das größte Leid habe ich meiner Familie angetan ja, vielleicht ist mir die Zeit gegeben, das eine oder andere wieder gut zu machen. Und im Alter wird man ja, oder ist man auch nicht mehr so anspruchsvoll, Elchen, ne? Also die Liste hat sie schon geschrieben, ich habe schon abgehakt, nee, das ist nicht erledigt. Ne? Jedenfalls, das war die wirklich Konstante in meinem Berufsleben, die Liebe zu meiner Frau und die Unterstützung, die ich da gekriegt habe. Und die mir auch eben in solchen schwierigen Lebenssituationen immer mal auf die Schulter geklappt hat und gesagt hat, du bist zwar ein Arschloch, aber du machst es richtig. Einem geholfen hat und da bin ich sehr glücklich, dass wir jetzt, sind gerade noch daran am Arbeiten, dass sie ist 5 Jahre jünger wie ich, sieht aus wie 20, aber sind nur 5 Jahre, dass wir dann jetzt auch zusammen einen Ruhestand machen können und vielleicht das ein oder andere noch nachholen und gemeinsam erleben können.
1: Schließlich dankt auch Eberhard Reckleben, Forstamtsleiter des Forstbetriebes Oberharz und ehemaliger Direktor des Landesforstbetriebes Sachsen-Anhalt, Holger Koth, im Namen der Betriebsleitung und als Freund für seine stets pragmatische und aufopferungsvolle Arbeit.
2: Verantwortungsbewusstsein bis an den Rand der Selbstaufgabe, wir haben es gehört, immer ansprechbar, entscheidungsstark, ein Feind der Bürokratie, ein Pragmatiker, klar in der Ansprache, klar in den Forderungen, aber auch immer bereit zu unterstützen und Hilfe zu leisten. Kurz, du warst ein toller Chef. Gott sei Dank nicht von mir, aber es gibt genügend, die, glaube ich, diese Einschätzung bestätigen können. Deshalb, lieber Holger, glaube ich, dass du Spuren im Wald und in dem Umfeld, in dem menschlichen Umfeld hinterlassen hast, auf die du stolz sein kannst. Ich jedenfalls bewundere deine berufliche Lebensleistung ganz explizit. Und ich bin ehrlicherweise, habe ich ein bisschen schlechtes Gewissen, weil ich die Spuren im Oberharz ja in den letzten Jahren nachhaltig verwischt habe. Aber ich bin ganz sicher, dass wir hier im Forstbetrieb Süd bei allen Problemen, die es in den letzten Jahren gab, und du hast es angesprochen, vieles finden wird, was noch lange an dich erinnert. An einen Forstmann, der mit seinem Ausscheiden aus dem Dienst in der Forstverwaltung ein großes Loch hinterlassen hat.

0: Hallo und herzlich willkommen, liebe Zuschauerinnen und Zuschauer bei Punktum, Ihrem regionalen Fernsehprogramm am heutigen Dienstag. Mehr als 980 Kita-Fachkräfte und 11 Kindertagespflegepersonen sind in Mansfeld-Südhaft beschäftigt. Anlässlich des Tages der Kinderbetreuung am 11. Mai bedankt sich Landrat André Schröder im Namen des Landkreises bei allen Fachkräften für ihr Engagement für die Kinder im Landkreis. Sie tragen dazu bei, dass die Region über einen der besten Betreuungsstandards in Deutschland verfügt. Ihre Arbeit erfolgt häufig unter herausfordernden Rahmenbedingungen. Umso mehr weiß ich Ihr Engagement, Ihre Professionalität und Ihre Verlässlichkeit zu schätzen. So Herr Schröder. Der Tag der Kinderbetreuung wurde 2012 ins Leben gerufen und findet jedes Jahr am Montag nach Muttertag statt. Das Schülertheaterprojekt der Theatergruppe Bühnenvögel der Freien Sekundarschule Riestedt ist am 9. Mai mit dem Romanikpreis in der Kategorie Initiativenprojekte ausgezeichnet worden. Mit dieser Auszeichnung werden vom Tourismusverband Sachsen-Anhalt e.V. Engagement und Aktivitäten gewürdigt, die in besonderer Weise zur Bekanntheit und zur Steigerung der Attraktivität der Straße der Romanik beigetragen haben. Die feierliche Preisverleihung fand in der Kirche St. Peter und Paul in Groß-Ammensleben statt. Die Jury würdigte insbesondere die innovative und nachhaltige Vermittlung romanischer Bau- und Kulturgeschichte. Ausgezeichnet wurde das Projekt Schultheater und Vortrag zur Ausgrabung des Klosters Kaltenborn, im Kontext des Gesamtvorhabens Gesegnete Kohle, Bergbau trifft Bauernkrieg steht. Auf Initiative der Kulturmanagerin der Stadt Sangerhausen wurde das Projekt für den Romanikpreis 2025 vorgeschlagen. Im Mittelpunkt der künstlerischen Auseinandersetzung steht das ehemalige Kloster Kaltenborn, ein bedeutendes Zeugnis romanischer Klosterkultur.
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0: Besonderen Besuch erwartete man am Helfter Standort der Firma Buchmann Bau GmbH und Co. KG am 11. Mai. Geschäftsführer Steffen Lochner und seine Tochter Johanna Vollrath, im Unternehmen unter anderem für den Einkauf und die Öffentlichkeitsarbeit zuständig, konnten den Vizepräsidenten der IHK Halle Dessau, Jörg Schlichting, und den Unternehmerfreund Rainer vor der Straße empfangen.
1: Ja, ich habe heute die besondere Ehre, als IHK-Vizepräsident der IHK Halle Dessau eine Ehrung vornehmen zu dürfen. Und diese Ehrung ist heute hier in der Lutherstadt Eisleben ganz konkret der Firma Buchmann Bau GmbH und Co. KG in Südharz gewidmet. Man muss dazu sagen, die Firma Buchmann Bau wurde 1991 gegründet. 1991 war eine Wendesituation, eine Aufbruchstimmung. Und diese Aufbruchstimmung wurde genutzt. Die wurde genutzt, um Strukturen aufzubauen, mittelständische Unternehmen aufzubauen und die bis heute halten. Was man dazu sagen muss, ist, dass gerade von dem, was jetzt die neuen Eigentümer betrifft, die Unternehmerfamilie Lochner, hier auch ganz konkret das Heft des Handels in die Hand genommen hat. Und seit dem 7. Juni 2021 die neuen Eigentümer der Buchmann Bau GmbH sind. Und ich persönlich muss ganz ehrlich sagen, habe schon etliche Male peripher mit der Firma zu tun gehabt, aber eben ganz besonders auch freue ich mich, die handelnden Personen, die mir sehr stark bekannt und befreundet sind, auch heute auszeichnen zu dürfen. Und deswegen nehme ich auch diese Form der Ehrung persönlich

0: Herrn Vorderstraße auch heute hier, der Initiator mit seiner Kommanditgesellschaft, die hier schon Häuser auf dem Gelände gebaut haben. Aber ich denke auch daran, wenn ich immer in Richtung Halle fahre, die Rettungswache in Aseleben wurde auch von Buchmann Bau errichtet. Ein Unternehmen, was sich auf die Fahne geschrieben hat, so zu bauen, als ob es das eigene Haus wäre. So in etwa ist der Slogan der Firma und das finde ich hervorragend. Und ich glaube, das birgt für Qualität. Und gerade in der heutigen Zeit ist es für uns wichtig, im Kammerbezirk, aber auch in der Region stabil, fundamentiert, gute Unternehmen zu haben, die von der Substanz her natürlich, sage ich jetzt mal, Qualität bringen, Qualität erzeugen. Und dafür steht Buchmann Bau. Also euch persönlich nochmal alles, alles Gute und dann auch für die weitere Zukunft. Toi, toi, toi, dass die Auftragsbücher immer voll sind. Und dass die Qualität weiterhin so stimmt. Wir sind davon felsenfest überzeugt. Alles Gute.
1: Vielen herzlichen Dank.
2: Natürlich ergriff auch Herr Lochner das Wort.
1: Also wir haben uns lange auf diesen Termin gefreut. Buchmann Bau GmbH und Co. KG ist heute 35 Jahre alt. Wir als Familie Lochner und mit unseren Mitarbeitern durften dieses Unternehmen jetzt 5 Jahre lang begleiten und weiterentwickeln, fortführen. Und die Nachfolge ist mit meinen Kindern eigentlich auch gesichert fürs Unternehmen. Und ich hoffe, dass das Unternehmen noch viel, viel schöne Jahre hat. Und wir sind stets dran, natürlich lukrative Aufträge zu entwickeln. Und unser Slogan ist nicht nur, das Haus ist, wir wollen es so gestalten, wie es unser eigenes wäre. Unser Slogan oder mein privater Kontext ist auch, ich möchte mit meinem Tun und Handeln Menschen glücklich machen im Bau. Also mit dem, was wir tun.
2: Ein schöner Anlass und Gelegenheit, auf 35 Jahre erfolgreiche unternehmerische Tätigkeit anzustoßen.
3: Der Knappenplatz in Bendorf ist nicht jedem bekannt, doch es gibt ihn. Und nun ist er auch noch Namensgeber für einen neuen Treffpunkt, der am 7. Mai 2026 durch den Ortsbürgermeister feierlich eröffnet wurde.
4: Wo sind wir heute hier? Wir sind heute hier am neuen Treffpunkt am Knappenplatz. Jetzt wird der Ur-Bendorfer sagen, wir haben wohl in Bendorf einen Knappenplatz. Wo ist denn der? Kenne ich gar nicht. Ja? Dann sage ich Mietertreff. Kenne ich nicht, ich wohne nicht bei der BWB. Dann sage ich Fischladen. Ach ja! Ja, und schon wissen alle wieder, wo wir sind. Zeit, wo ich neu ins Amt kam, habe ich überlegt, der Mietertreff steht leer. Was können wir denn aus diesen Räumen machen? Wie können wir die Räume wieder öffnen und nutzen? Und da habe ich erstmal drüber nachgedacht, wieder ein Mietertreff für die BWB. Brauchen wir das? Oder wollen wir eher einen Raum schaffen, wo wir sagen, wir laden alle Menschen ein, die hier in Bendorf leben. Nicht nur die Mieter der BWB oder der AWG, sondern im Prinzip alle, die hier in und um Bendorf sich zu Hause fühlen, hier einen neuen Treffpunkt zu schaffen, wo man sich treffen kann. Mit dieser Idee bin ich dann zu Andreas Domaschek gegangen, Geschäftsführer der BWB, und habe ihm natürlich dann erzählt von meiner Idee und habe gesagt, okay, lass uns doch mal hier gemeinsam was Neues wagen, was es so noch nicht gibt. Wir werden hier an diesem Ort Teilnehmer suchen für Bundesfreiwilligendienst und natürlich auch jeder, der sich ehrenamtlich in der Gemeinde engagieren möchte, ist hier herzlich willkommen. Wer eine Idee hat und sagt, ich habe vormittags 2 Stunden Zeit, ich würde mich gerne hierher setzen und würde vielleicht aus der Mitteldeutschen Zeitung vorlesen, wird einfach einen Lesekurs eröffnen. Wir haben hier vorne eine Büchertauschecke, die wird aufgebaut. Das heißt, ich kann meine Bücher herbringen, ich kann eins mitnehmen. Wir wollen hier den Tourismus fördern, indem wir von allen, die hier in der Region etwas anbieten, Aufsteller haben mit den ganzen Angeboten. Man kann sich über das Dorfgeschehen hier informieren. Und was auch noch neu sein wird, ist, dass ich die Bürgermeistersprechstunde immer am ersten Montag im Monat ab sofort hier abhalten werde.
3: Außerdem wurde ein Kooperationsvertrag mit der Zukunftswerkstatt Mitteldeutschland, die bereits gut besuchte Grundbildungszentren in Sangerhausen, Hetschet und Eisleben betreibt, geschlossen, um nun auch in Bendorf mit ihren Angeboten präsent zu sein.
4: Das Besondere an diesem Ort ist, nicht nur die Partner, die jetzt hier ihre Kurse anbieten und wir Kooperationen aufbauen wollen, sondern es gibt auch etwas Neues.

0: Und zwar wird das hier eine Kunstgalerie. Wir werden jetzt für 4 Monate Chris Fiedler ausstellen.
1: Bilderrahmen finde ich immer sehr, sehr schön und male dann halt auf meine Art dann irgendwelche Bilder drauf oder versuche dann auf Kundenwunsch dann die entsprechend umzusetzen. Manche Bilder haben halt mehr Bedeutung, manche eher aus Dekogründen bzw. aus Ästhetik. Und so versuche ich halt immer meinen Stil in irgendeiner Form umzuwandeln. Ich sehe Bilder, ich laufe durch die Welt und gucke mir irgendwas an und dementsprechend werde ich halt inspiriert und manchmal ist es dann halt eine Blaumeise, die ich dann sehe, die ich wunderschön finde und auf der Grundlage habe ich die beiden dann gemalt.
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3: Der DAX notierte am Dienstagvormittag bei 24.147,91 Punkten, der TecDAX bei 3.740,25 Zählern und der Euro war ein US-Dollar 17,53 wert.
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3: In der Nacht zum Mittwoch wird es zunächst teils wolkig. In der zweiten Nachthälfte verdichtet sich von Nordwesten her die Bewölkung und es kommt leichter Regen auf. Die Tiefstwerte sinken auf 6 bis 3 Grad, der Wind weht schwacher Südwest. Am Mittwoch ist es anfangs dicht bewölkt, danach schwächen die Niederschläge ab und ziehen nach Osten. Danach gibt es einen Übergang zu wechselnder Bewölkung mit Schauern und einzelnen Gewittern. Die Höchstwerte erreichen 14 bis 16 Grad, der Wind weht mäßiger Südwest. In der Nacht zum Donnerstag werden viele Wolken und weitere Schauer, teils auch Gewitter, erwartet. Die Tiefstwerte sinken auf 7 bis 2 Grad, der Wind weht schwach bis mäßig aus Südwest. Am Donnerstag, Christi Himmelfahrt, gibt es einen Wechsel zwischen Quellwolken und Sonnenschein. Im weiteren Verlauf können auch kurze Schauer oder Gewitter auftreten. Die Höchsttemperaturen erreichen 13 bis 16 Grad, der Wind weht schwach bis mäßig aus Südwest. In der Nacht zum Freitag lässt die Niederschlagsaktivität nach und nachfolgend wird es gering bewölkt und niederschlagsfrei. Die Temperaturen gehen auf 6 bis 2 Grad zurück, der Wind weht schwach aus unterschiedlichen Richtungen. Der Freitag wird wolkig bis stark bewölkt, es gibt Schauer und Gewitter. Die Luft erwärmt sich dabei auf 12 bis 16 Grad, der Wind weht schwach bis mäßig aus Nord.
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3: Um 11 Uhr waren es 7 Grad, die Luftfeuchtigkeit betrug 76% und der Luftdruck 1008 Hektopascal.
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3: Im Anschluss sehen Sie Sport bei Punktum, am Mittwoch Querfurt Spezial sowie die 2000er im Auge der Punktum-Kamera und am Donnerstag, wo die Bürgen Main heißen, der Pfingstanz in den Grunddörfern.
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0: Hallo und herzlich willkommen, liebe Sportfreunde, zu Sport bei Punktum. Die Sparkassen Fairplay Soccer Tour bringt die verschiedensten Menschen zusammen, fördert den Teamgeist und ein Gefühl von echt Miteinander. Die Sparkasse Mansfeld-Südharz führte das Fußballturnier bereits zum fünften Mal durch. Zum ersten Mal nun am 30. April war das in Hettstedt. Auch wenn sich das Turnier an alle Zielgruppen richtet, ist es hauptsächlich bei Kindern und Jugendlichen im Alter von 6 bis 17 Jahren etabliert. Die Druschbar-Halle in Hettstedt war mit rund 80 Teams mehr als gefüllt. Die jeweils drei Siegerteams der Best- und Fairplay-Wertung qualifizierten sich automatisch für das Bundesfinale am 15. bis 19.07. am Werbelinsee in Brandenburg. In diesem Jahr führt die Sparkasse zudem gemeinsam mit dem SV Wacker Helbra e.V. den Winnie Cup durch, ein Airsoccer-Turnier. Dabei spielen die Teams auf einem Luftkissen, das dann normalen Fußball kaum zulässt. Alle sportbegeisterten Kinder sind dazu herzlich eingeladen. Termin ist Samstag, der 13. Juni auf dem Sportplatz Helbra. Weiter mit den Ergebnissen der Platzbahnkegler.
1: Die Platzbahnkegler hatten am vergangenen Wochenende ihren ersten Spieltag. In der Landesliga treten ja da, soweit vorhanden, die ersten gegen die zweiten Mannschaften an. Und es gab keine Überraschungen. Die jeweils erste setzte sich gegen die zweite durch. Einzige Partie mit anderem Ansatz war Kreisfeld 1 gegen Bendorf 1. Und hier gab es ein recht knappes Ergebnis mit einem Holzvorsprung. Siegte Bendorf 1. Die Tabelle natürlich noch nicht sehr aussagekräftig. Die vier Mannschaften, die gewannen auf den ersten Plätzen und die anderen logischerweise auf den Folgeplätzen. In der Kreisliga Staffel A trennten sich Hergisdorf-Alsdorf 2 und Bendorf 3, 344 zu 309 Holz. Sibirode 3 und Annarode 3 spielten 339 zu 352 Holz. Helbrate spielfrei. Auch hier in der Tabelle das Bild, die zwei siegreichen Mannschaften auf den ersten Plätzen, dann die spielfreien Helbra und schließlich noch die beiden Mannschaften, die am ersten Spieltag verloren haben. In der Staffel B trennten sich Greifsfeld und Ziegelrode 3, 349 zu 320 Holz, Bendorf 2 blieb Sieger gegen Hergisdorf-Alsdorf 1. Hier auch das gleiche Bild, natürlich die beiden Siegermannschaften auf den ersten beiden Tabellenplätzen und die beiden Verlierer danach.
0: Der letzte Samstag war wieder Tour der Hexe.

0: Ja, mein Papa mit Tochter aus
1: Ja.
0: Leipzig, kommst du?
1: Ja.
0: Und ihr seid ja nicht zum ersten Mal hier.
1: Nein, wir sind zum dritten Mal da. Ja.
0: Okay, und habt ihr jetzt hier vorne in Fatterode schon den Parkplatz entdeckt? Das ist eine gute Idee.
1: Ja, das geht am schnellsten. Ne?
0: Ja, apropos am schnellsten, wie schnell wollt ihr heute fahren? Wie weit?
1: Wir machen ganz entspannt.
0: Okay,
1: ja, genau.
0: Das sagen immer mehr irgendwie.
1: Ja, also gut.
0: Einfach mal schaffen, ja?
1: Einfach mal schaffen, genau. Und
0: wo fahrt ihr in Leipzig?
1: Also ich fahre hier im Norden die Seen und ja, teilweise auch im Süden. Aber wir haben halt nicht so viele Berge wie hier. Das ist was anderes.
0: Das ist schon anspruchsvoll, ja?
1: Ja, ein bisschen mehr.
2: Wenige Meter entfernt machten sich Robert und Ella aus Dresden rennfertig.
0: Die Sachsen sind stark vertreten.
3: Die Sachsen sind stark
0: vertreten. Haben wir ja nochmal einen Papa
3: genau.
0: mit einer Tochter.
3: Aber hier, das ist eine Heimattour. Ich komme aus Hettstedt ursprünglich.
0: Okay.
3: Yes.
0: Wie oft warst du schon dabei?
3: Sechsmal, das ist jetzt das siebte Mal.
4: Wow. Six,
3: ja.
4: Seven.
0: Und
3: ja.
0: Heute hast du deine Tochter mitgebracht?
3: Heute habe ich meine Tochter mitgebracht. Zum ersten Mal.
0: Wow.
3: Genau.
0: Und wie habt ihr trainiert?
4: Gar nicht.
3: So klare Antwort, gar nicht.
0: So, nein, wir haben schon trainiert. Was hast du dir vorgenommen?
4: Ja, ich weiß es nicht. Eigentlich nichts. Ich wurde gezwungen, hier mitzufahren. Und ja, das wird schon.
0: Das wird schon, na klar. Ihr fahrt dann sicherlich die kleine Runde.
4: Ja, 60 Kilometer.
3: Kleine Runde.
0: Ja, ist ja auch schon ein Stückchen,
3: weißt du?
0: Aber ja, wird schon, oder?
4: Ja.
0: Hast du sonst auch Fahrer?
4: Ja.
0: Na ja.
4: Schon.
0: Okay. Jetzt hatten wir zwei Sachsen und jetzt haben wir noch einen Thüringer.
5: Genau, aus Jena. Bin aber sozusagen schwiegerelterlich verbandelt hier sehr nah. Schilo bei Harzgerode und der Schwiegerpapa ist sozusagen der Transporteur, damit ich dann ganz entspannt Rad fahren kann.
0: Gut. Bist du zum ersten Mal mit dabei?
5: Nee, zum dritten Mal.
0: So, auch zum dritten Mal, okay. Also irgendwie liegt dir was dran.
5: Ja.
0: Macht Spaß, oder?
5: Macht Spaß. Ist ja offiziell nur eine Ausfahrt. Es gibt zwar Startnummern, komisch, aber ne. Nee, insofern ganz entspannte Atmosphäre. Sind nicht so viele Leute. Muss halt mit der Anmeldung klappen. Letztes Jahr war es zu spät. Gab es keinen Platz mehr.
0: Mhm.
5: Aber
0: ja, gut.
5: Ich glaube, es sind ja viele Wiederholungstäter dabei.
0: Na klar. Wo fährst du sonst? Wem frage ich immer?
5: Na, entweder hier, weil wir sind relativ oft bei den Schwiegereltern. Also so die Ecke ist ganz schön
0: zum Radfahren.
5: Also du
0: bist Radfahren. Die Berge gewöhnt.
5: Ja, und um Jena rum, es klingt zwar komisch, aber da gibt es auch Berge,
0: ja,
5: weil es ja im Tal liegt.
0: Das sieht man,
5: liegt.
0: Wenn man vorbeifährt, ja.
5: Und ganz original komme ich aus der Chemnitzer Ecke, da gibt es dann auch Berge Richtung Erzgebirge.
0: Also du bist gut trainiert.
5: Geht so.
2: So wie Mike aus Jena hatten sich auch Max und Lars aus Berlin auf dem Weg ins Mansfelder Land gemacht.
0: Mensch, ich sammle Bundesländer. Ich habe jetzt schon Sachsen, Thüringen und jetzt kommt Berlin.
6: Ach, noch kein anderer Berliner. Gibt's ja nicht.
0: Nein, ich bin ja gerade erst gekommen. Alles
6: ach
0: gut.
6: So.
0: Ja, und? Berlin ja. ist am Start mit wem?
6: Berlin ist am Start, Lars heißt ich.
0: Und was ist der andere junge Mann oder Mädel? Ist
6: der andere junge Mann heißt Max.
0: Ist das dein Sohn?
6: Das ist mein Sohn, ja. Genau.
0: Super, also das haben wir ja ganz oft ja. so.
6: Aber wir werden heute nicht gewinnen, glaube ich.
0: Warum? Es geht ja nicht um Sieg und Platz.
6: Ja, stimmt.
0: Es geht ja nur um den Spaß.
6: Morgen. Genau, so ist es.
0: Ja. Und seid ihr auch zum ersten? Oder
6: ich bin zum zweiten Mal da.
0: Oh, zum zweiten Mal, wow. Ja. Ja, das muss alles passen, das nicht?
6: Muss alles passen, ja.
0: Ach, extra noch solche...
6: Schön eng.
0: Ah, um die höchste Leistung rauszupressen.
6: Genau. Ah.
2: Nicht ganz so weit hatten es Micha und Theresa. Während er als alter Hase bezeichnet werden kann, war es für sie eine Premiere.
0: Du bist zum ersten Mal dabei?
7: Ich bin zum ersten Mal dabei.
0: Wie kommst du denn? Woher hast du erfahren von der Sache?
7: Ja, von Micha. Der fährt schon seit Urzeiten hier mit und hat immer von geschwärmt. Und da dachte ich, da komme ich mal mit.
0: Hm. Aber ein bisschen trainieren muss man ja trotzdem für 60 Kilometer. Wo trainierst du nochmal? In Halle oder?
7: Ja, wir fahren tatsächlich die lange Strecke, 110. Und sonst fahre ich gerne mal im Saaletal lang oder ich arbeite in Halberstadt. Und wenn ich da in die Richtung fahre, dann fahre ich auch mal ein Stückchen.
0: Auch Mountainbike dann?
7: Nee, mit
0: richtig
7: dem Rennrad, ja.
0: Okay, gut. Naja, dann habt ihr euch heute vorhin, um durchzukommen. Oder vielleicht
7: ja.
0: ein bisschen vorne mitzufahren?
7: Nee, vorne nicht. Wir machen ganz entspannt, gucken mal, wie das Wetter wird und ja.
2: Ebenfalls aus Halle kamen Lars und Mario.
0: So, zwei alte Hasen hier aus Halle.
8: Hallo.
0: Ihr seid also auch schon öfters mitgefahren?
8: Mehrfach, ja.
0: Mhm. Und auch heute hat es euch wieder rausgetrieben?
8: Ja.
0: Ist das so ein fester Termin im Kalender, oder?
8: Das ist ein fester Termin bei uns im Kalender, genau.
0: Ja. Obwohl es um nichts geht?
8: Schöne Runde, schöne Menschen.
9: Ja, einfach Spaß haben.
0: Ja. Hier ist ja auch ein schöner See, schwimmen wir doch auch nicht.
9: Baden bei den Temperaturen ist heute nicht.
2: Und auch Franz und Herbert kennen die Tour der Hexe in- und auswendig.
0: Heute mit dem E-Bike?
10: Heute mit dem E-Bike.
0: Was ja vernünftig ist.
10: Ja, ja. Das ist besser.
0: Ja.
10: Irgendwo ist mal an die Grenzen gekommen. Und da machen wir den Schritt ein bisschen kleiner.
0: Na klar.
10: Ein bisschen langsamer.
0: Und im Alltag fährst du da auch noch ein bisschen so?
10: Ja. Ja? In der Woche zweimal zu Kolping.
0: Gut, okay. Naja.
10: In der Bäckerei.
0: Okay. Bewegung ist alles.
10: In dem Bewegung Alter. Ist alles. Und so.
11: Fußball und Tennis, ne, Herbert?
10: Fußball, Tennis, ja.
0: Respekt.
10: Der größte Verlust ist Skipiste. Ist nicht mehr.
0: Ist nicht mehr. Naja, ist halt so. Dann muss man Abstriche machen.
10: Aber im Großen und Ganzen können wir zufrieden sein. In der Kameradschaftsrunde hier.
2: Dann nur noch wenige Minuten vor dem Start der großen Runde über 119 Kilometer stieg wie immer die Spannung. Bei den Debütanten, wie zum Beispiel Ole und Jannik hier im Bild, genauso wie bei den Mountainbikern der SG Biesenrode, von denen einige bei fast allen Hexenrennen präsent waren. So auch Ingo aus Maisdorf.
12: Ja, fast jedes Jahr war ich dabei. Es gab ein paar Ausnahmen, aber ich freue mich jedes Jahr drauf und ich hoffe auch, dass ich noch lange die 120 fahren kann und dann schauen wir mal.
0: Ach so, das ist dein Anspruch,
12: 120? Genau, richtig. Ja. Ist das ist jetzt nicht unbedingt der Anspruch, da eine ganz tolle Zeit zu machen, aber das, die Strecke durchzuhalten.
0: Wie hast du dich vorbereitet?
12: Ein wenig dieses Jahr.
0: Okay.
12: Ein paar Mountainbike-Sachen habe ich gemacht, aber rennradmäßig eher nichts. Und naja, schauen wir mal.
0: Und wird Wetter, du hast gerade gesagt, du wünschst dir ein bisschen Sonne, aber eigentlich ist es doch gar nicht schlecht.
12: Ja, eigentlich ist es ganz gut, schwitzt man nicht so doll. Vielleicht kommt sie ja doch noch raus.
2: Auch für die Moderation der Tour der Hexe ist seit vielen Jahren der gleiche Mann am Start, Willi Horker. Er übergab das Mikro schließlich an Carsten Nichelmann und Thorsten Kellner, die gemeinsam mit zahlreichen Helfern, unterstützt durch Sponsoren, wieder eine perfekte Rennveranstaltung organisiert hatten.
13: Und links nehmen wir der Namensgeber Tour der Hexe. Das ist die Hexe, wer sie noch nicht kennt. Ganz herzlich willkommen allen Wiederholungstätern und natürlich auch ein Willkommen denjenigen, die zum ersten Mal dabei sind. Ich kann nur wie jedes Jahr an euch appellieren, unser größtes Ziel ist, dass alle Haie wieder ankommen. Ne? Also jeder nach seiner Leistungsfähigkeit und jeder nach seinem Gusto. Wer schnell fahren möchte, vorneweg. Wer nicht so schnell fährt, wir warten auf alle im Ziel. Also macht euch keine Sorgen, es gibt bis zum Schluss auch Suppe, Getränke, Kuchen, Kaffee.
2: So begaben sich pünktlich um 10 Uhr 256 von den insgesamt mehr als 450 Startern, also mehr als die Hälfte, auf die große 119 Kilometer Strecke. Darunter 15 Damen, derer es insgesamt 61 waren. Die anderen Mädels starteten dann gemeinsam mit den übrigen 168 Herren auf der kleinen Runde über 64 Kilometer. Wobei das Wort klein hier auch relativ ist, zumal es auf der Strecke auch etliche Höhenmeter zu bezwingen gilt. Nach dem Start 1999 mit 34 Teilnehmern absolvierten die Tour der Hexe übrigens mehr als 2000 verschiedene Radsportler aus vielen Ecken Deutschlands. Auch in diesem Jahr kamen sie neben Dresden, Leipzig, Halle und Berlin auch wieder aus Magdeburg, Chemnitz, Braunschweig und Hannover sowie von der Ostseeküste und natürlich aus Mansfeld-Südharz.
14: Jedes Jahr was. Irgendwas ist immer kaputt, ja. Wenn ihr euch schnell dran gefahren, verdammt.

Übrigens, Herbert Kaschel, hier nochmal zu sehen, zählte gemeinsam mit Norbert Jankowski und Franz Ottwein zu den ältesten Fahrern. Alle 23 Touren absolvierten die Veteranen Anja Hans, Birgit Hoppe, Thorsten Tetzel, Erik Schröder und Sebastian Ottwein.

0: Das Zollhaus und auch das gleichnamige Forstrevier nahe Sangerhausen gehören zum Landesforstbetrieb Süd als einem von 5 in Sachsen-Anhalt. 21.000 Hektar Wald verteilen sich hier über die Landkreise Mansfeld-Südharz, Saalekreis, Harz, Burgenlandkreis und die Stadt Halle. Das waldbauliche Ziel und der Arbeitsschwerpunkt des Forstbetriebes bestehen darin, strukturreiche, stabile Mischbestände zu schaffen, die langfristig die Ansprüche der Gesellschaft erfüllen und auch den betriebswirtschaftlichen Erwartungen entsprechen. Dabei stammt das geerntete Holz zu 2/3 von Nadelholzbäumen, zum Beispiel der Kiefer, und der Rest vor allem von der Baumart Eiche und Buche. Je nach Holzart, Durchschnitt und Qualität verkauft der Landesforstbetrieb das Holz an regionale und überregionale Kunden. Die langjährige Leitung des Forstbetriebes Süd hatte ein Mann von der Küste inne. Von der Insel Pöhl, jüngst bekannt geworden durch einen dort gestrandeten Buckelwal, kam Holger Koth 2006 ins Mansfelder Land, nachdem er zuvor bereits in mehreren Forstbetrieben der Republik wertvolle Erfahrungen gesammelt hatte. Nahm er nun vom Verwaltungssitz in Oberstdorf aus die Geschicke des Landesforstbetriebes Süd in seine Hände. Der Baumbestand sowie das Wild als Teil des Ökosystems Wald gehörten genauso zu seinen Aufgaben wie auch immer wieder Krisensituationen, die es zu meistern galt. So zum Beispiel nach dem Sturm Friederike 2018 und den darauffolgenden Borkenkäferkalamitäten. Nach gut 20 Jahren übergibt Herr Koth nun an einen jüngeren Kollegen und geht in Pension.
1: Klar, ist ein Traumberuf und der Job hat Spaß gemacht, macht immer noch Spaß. Und ja, man fährt so mit einem lachenden und einem tränenden Auge durch die Landschaft und verabschiedet sich sozusagen. Also ja, natürlich ist es schön, aber auch die Zeit danach wird schön sein und es hat jedes seine Zeit.
2: Sie sind ja nicht von hier, das hört man. Wie sind Sie denn zum Landesforstbetrieb Süd oder überhaupt hier in den Südharz gekommen? Wie hat sich es denn hervorschlagen?
1: Ja, das ist eine lange Geschichte. Also gebürtig bin ich Mecklenburger, an der Ostseeküste aufgewachsen, vor den Toren von Lübeck geboren, aber auf mecklenburgischer Seite. Manche sagen auf falscher Seite, aber letzten Endes ist es dann doch noch gut gegangen und ja, die politische Wende hat auch mir in die Karten gespielt. Ich war nach dem Studium mit meiner Frau zusammen, die aus dem Eichsfeld kommt, haben wir uns genau zwischen Küste und Eichsfeld niedergelassen bei Gardelegen und über diverse Zufälle oder Umstände bin ich dann in Harz gekommen, 1997, erst 10 Jahre in Wautenstein im Oberharz und seit 2006 bin ich dann hier nach Sangerhausen versetzt worden.
2: Das ist ja ein richtiges kleines Jubiläum.
1: Ja, 20 Jahre. Also 20 Jahre und 3 Monate war ich hier tätig tatsächlich. Es war natürlich auch anstrengend, jeden Tag 140 Kilometer hin und zurück zu fahren, 2,5 Stunden quer über den Harz. Aber trotzdem war ich froh, dass ich diesen Job hier gekriegt habe, als Forstbetriebsleiter im Forstbetrieb Süd. Und ja, habe das gerne gemacht. Und wenn man so 20 Jahre zurückschaut, auch das eine oder andere erlebt, vielleicht auch den einen oder anderen Waldbestand ein bisschen mitgeformt und verändert, will ich nicht sagen. Dafür ist die Zeit zu kurz im Wald. Da denkt man in 100, 120, 200 Jahren. Aber so meinen Anteil habe ich doch, hoffe ich jedenfalls, geleistet.
2: Es gab ja wirklich schwere Zeiten, was wir auch als Punktum mit begleitet haben. 2018 Sturm Friederike und dann der Borkenkäfer und die trockenen Jahre. Da können wir ja noch mal drauf kommen, aber gab es auch schöne Jahre. Wie haben Sie denn den Wald damals vorgefunden, vor 20 Jahren?
1: Ja, es war für mich jetzt wieder was ganz anderes, nachdem ich erst 10 Jahre, wie gesagt, in Trautenstein war, im Oberharz. Das war fast ein reiner Fichtenbetrieb. Und da war das natürlich hier im Südharz. Das geht ja auch weit ins Land, also bis Zeitz runter. Der Forstbetrieb Süd ist ja nicht nur der Südharz, sondern der gesamte Süden Sachsen-Anhalts, der Landeswald. Das war doch wieder eher so ein bisschen mehr wie Kindheit. Viele Laubbäume, kleinere Waldgebiete, bessere Böden. Und insofern sehr viel interessanter, auch aus forstlicher Sicht und abwechslungsreicher. Also ich fand es sehr schön hier und habe mich gleich da mehr oder weniger zu Hause gefühlt. Und ja, habe ein tolles Team hier vorgefunden. Wir sind aus sechs oder sieben Forstämtern zusammengesetzt gewesen dann 2006, die alle irgendwo ein bisschen was Neues vorgefunden haben. Und ja, wir waren alle 20 Jahre jünger, zum Höhepunkt unserer Schaffenskraft. Also war eine schöne Zeit, gerade so die ersten Jahre. Sie sagten schon, bis 2018.
2: Das war eine Zäsur dann, oder? Was?
1: Ja, bis 2018 war es eine normale Zeit, schöne Zeit mit normalem Betriebsablauf. Natürlich gab es auch da schon mal 2007 war der Sturm Kyrill, der hat uns aber bei weitem nicht so stark erwischt wie 2018 Friederike. Es gab immer mal wieder auch die eine oder andere ungeplante Geschichte. Aber insgesamt konnte man damit gut umgehen. Die Zäsur kam tatsächlich 2018, einerseits durch den Orkan und noch viel mehr eigentlich von der Öffentlichkeit mehr oder weniger unbemerkt waren die Schäden dann, die durch Trockenheit und Hitze nachfolgten und durch diese in den geschwächten Wäldern eben durch diese Masse von negativen Einflüssen ging es dem Wald also wirklich schlecht. Die letzten 2-3 Jahre ist es ein bisschen besser wieder geworden, aber gerade so Anfang der 2020er Jahre, dann kam noch Corona dazu, dann kamen die wirtschaftlichen Einbußen dazu durch den Ukraine-Krieg und ja, alles zusammen war eine wirklich harte Zeit und hat so die Spuren im Wald hinterlassen und auch natürlich bei den Kollegen hinterlassen. Das war mit normalem Aufwand nicht zu managen und da sind viele an die Grenzen belastet worden. Und inzwischen sind wir eben auch alle 20 Jahre älter geworden und insofern Erfahrung gleicht das eine oder andere aus, aber man wird natürlich auch ja, im gewissen Sinn auch ein bisschen dünnhäutiger und auch körperlich nicht mehr so belastbar. Das merkt man schon, wenn man dann über die 60 ist oder jetzt sogar über die 65 ist, dass es dann auch irgendwann mal Richtung Ruhestand geht.
2: Landesforstbetrieb heißt also, Sie sind nicht ganz unabhängig von der Politik. Da gab es ja auch immer Querelen in der Richtung mit der Lehrlingsausbildung. Das weiß ich auch aus persönlichen Gründen. Also die Lehrlinge wurden in Sachsen-Anhalt ausgebildet, aber die blieben ja nicht hier. Warum eigentlich? Oder was sagen Sie dazu? War das ein Fehler? Oder?
1: Naja, der Landesforstbetrieb oder die Forstverwaltung ist 2006 neu organisiert, neu strukturiert worden. Und der Landesforstbetrieb sollte eigentlich ein wirtschaftlich tragfähiger Betrieb sein, der ausschließlich den Landeswald bewirtschaftet nach betriebswirtschaftlichen Grundsätzen mit dem Zweck der Gewinnerzielung für den Eigentümer, also sprich für das Land. Und man hat uns dann aber ehrlich gesagt nicht die Grundvoraussetzung gegeben, dass wir wirklich wirtschaftlich unabhängig agieren konnten, sondern wir sind nach wie vor Haushaltsbetrieb geblieben, also waren von der Politik und vom Finanzminister, vom Personalrecht überall abhängig und mussten uns an die allgemeinen Grundsätze der Verwaltung halten. Und das brachte es eben mit sich, dass wir lange Zeit kein Personal einstellen konnten. Eigentlich erst die letzten 3, 4, 5 Jahre wieder in geringem Umfang selber ausbilden und auch Personal einstellen. Aber gerade bei den Forstwirten zum Beispiel machen wir die Ausbildung nicht selber, sondern die läuft in dem Landeszentrum Wald, also unserem Partnerbetrieb, der für die Privatwaldbewirtschaftung und für die Gemeinwohlaufgaben zuständig ist. Und ja, da konnten wir lange Zeit

0: 15 Jahre de facto keine Azubis einstellen. Unsere eigenen Leute wurden immer älter und waren immer weniger einsetzbar. Und der Ausgleich oder der Austausch ist, wie gesagt, jetzt erst die letzten Jahre erfolgt. Inzwischen gibt es zu wenig, um den großen Bedarf zu decken. Ist ja auch in der Privatwirtschaft, also bei den forstlichen Dienstleistungsunternehmen, eine hohe Nachfrage da. Und es sind viele gute Leute abgewandert in andere Bundesländer, in die Forstverwaltung, die noch eingestellt haben zu der Zeit. Und heute ist es schwierig. Ja. Und das ist ein allgemeiner Umstand, den man einfach berücksichtigen muss, dass wir gerade auch in der letzten Zeit doch auch zunehmend eine Bürokratisierung, die auch allgemein beklagt wird, auch bei uns in der Forstverwaltung erleben, auch im gewissen Sinne Politisierung der Entscheidung, und dass so einige Rahmenbedingungen für uns als wirtschaftenden Betrieb, der den Wald pflegen und nutzen muss und auch wieder verjüngen muss, sind das nicht in allen Fällen die besten Entscheidungen, die da getroffen werden.
1: Wir sind ja gerade direkt neben dem Harvester zu sitzen. Wie läuft denn das ab? Was ist denn das jetzt konkret, was da gemacht wird?
0: Also dieser Arbeit, die jetzt hier läuft, wir sind also noch dabei, bis, ja, wenn das erste Laub kommt, wird Schluss gemacht. Man sagt, wenn der Saft in die Bäume schießt, dann wird auch die Holzqualität schlechter. Aber wir sind dabei, jetzt hier sozusagen zu durchforsten. Das heißt, die guten Bäume bleiben stehen, werden im Wuchsraum begünstigt und die eher schlechteren kommen raus, werden natürlich auch dann zu verkaufsfähigen Sortimenten aufgearbeitet und verjüngen. Wir wünschen uns einen gemischten Bestand, also sowohl von den Baumarten her, aber auch vom Alter her, also dass eine möglichst tief gestaffelte Struktur in den Waldbeständen ist. Und ja, dazu muss eben auch Licht auf den Boden kommen und die kleinen Bäume die Chance haben, dass sie wachsen können. Und die großen, wie gesagt, oben die Kronen, die besten, sich auch gut entwickeln können. Und das wird hier gerade gemacht.
1: Ähnlich wie beim Rübenverziehen, sagten Sie.
0: Ja, wer das früher noch kennt, auch beim Rübenverziehen musste man das ehemals Gesäte ausdünnen, dass die Richtigen die Chance hatten, richtig dick und reif zu werden. Und das ist bei den Bäumen genauso. Aber es zieht sich natürlich eben über sehr viel längere Zeit hin. Also wir haben hier einen Eichenbestand, der ist jetzt so um die 60, 70 Jahre alt und hat noch nicht mal die Hälfte seines Lebens sozusagen erreicht. Also da werden noch ein paar Generationen hoffentlich als Förster mir nachfolgen, die dann wirklich reife Bäume dann hier mal ernten werden. Ne?
1: Was würden Sie sich denn wünschen von den nächsten Generationen für den Wald?
0: Ja, für den Wald, dass sie sorgsam und verantwortungsvoll mit umgehen. Wenn man das hier so sieht, die sind also jeden Tag unterwegs. Das ist die Pflegezeit, also da ist man schon relativ auf der sicheren Seite. Das ist nicht so wie in den Großstädten, wo die Kinder schon in kleinen Alter verwahrlosen im geistigen Sinne, sondern die erleben noch die Natur hier vor Ort mit. Und ja, wir freuen uns natürlich darüber, unterstützen das auch, das ist auch unser Gebäude hier, aber sind auch darauf angewiesen, dass Jugend nachwächst und eben uns in die Fußstapfen tritt. Ne? Also ich bin jetzt über 65, die Jüngsten bei uns sind irgendwo so um die 30. Ja, im Rückblick merkt man erst, wie schnell die Zeit vergeht und ruckzuck sind die kleinen Stöpsel da dran und müssen Förster oder Waldarbeiter werden. Und da hoffen wir natürlich drauf. Und der Wald wissen wir ehrlich gesagt auch nicht. Man ist als Förster, muss man grenzenloser Optimist sein, dass es sich irgendwie fängt. Die Umweltbedingungen werden natürlich nicht besser. Klimawandel ist in aller Munde. Und der Wald ist einer, der Landschaftsbestandteile, die da am meisten und am ehesten drunter leidet. Die Bäume mit ihren langen Wachstumszeiten sind da stark von beeinflusst und können sich nicht so schnell an die wechselnden Umweltbedingungen anpassen. Aber auf der anderen Seite geht es irgendwie, wird es weitergehen, und wir müssen uns als Förster Mühe geben, da so ein bisschen mitzugestalten, der Natur unter die Arme zu greifen. Nichts tun bringt auch nichts, und zu viel zu verlangen ist auch der falsche Weg, aber Natur beobachten, Zeit dafür haben, sich damit auseinanderzusetzen und an den richtigen Stellen mit dem richtigen Maß, wie gesagt, unterstützend mit einzugreifen. Das ist, denke ich, die Aufgabe, die vor uns liegt, und für die Gesellschaft und für die Landschaft insgesamt eben diesen Wald zu erhalten, zu mehren bestenfalls. Ja, das ist unsere Aufgabe.
2: In den vergangenen Monaten ist beim Landesforstbetrieb Süd in Oberstdorf übrigens eine neue Lehrwerkstatt mit modernsten, funktionalen Ausbildungsräumen entstanden. Damit geht auch ein Traum von Holger Koth in Erfüllung. Und er war der Erste, der das neue Haus für seine Verabschiedungsfeier nutzen durfte.
3: Dieses Projekt ist ja nun mehr oder weniger ein Kind von Herrn Koth. Er hat es durchgesetzt, dass das hier gebaut werden darf. Und wir haben dann uns zusammengesetzt und haben danach ein paar Wochen hin und her dieses Projekt zum Plan gebracht. Und dann war natürlich der Gang mit den Beamten, Baugenehmigung, Umweltamt und. Das hat uns so 4 Monate lang Zeit gekostet. Und jetzt sind wir ganz stolz darauf, dass wir hier reine Bauzeit in 9 Monaten dieses Objekt fertiggestellt haben. Grundfläche 650 Quadratmeter, eine Lehrwerkstatt mit modernster Ausrüstung, mit Hackschnitzelheizung und mit Holzverschalung. Und diese Holzverschalung stammt ja aus der Region. Wir haben hier als Außenverschalung, was wir jetzt hier sehen, Eiche. Die ist hier im Harz geschlagen worden und auch hergestellt worden, angeliefert, und die Zimmerreihe hat es dann angebaut. Und die Lärchenverschalung im Innenhof ist dann auch hier in der Region gemacht worden. Und das andere ist dann ein richtiger Holzrahmenbau mit Plattenwerkstoffen, mit Holzfaserdämmung, mit Fichte als Ständerwerk. Und innen haben wir dann die Gipskartonplatten. Und eins möchte ich noch unbedingt erwähnen, wir haben einen Sternholz-Parkett-Fußboden verbaut zu 80% in diesem Haus. Und das spricht unwahrscheinlich an.
2: An diesem Nachmittag Mitte April 2026 nahm Herr Koth zahlreiche offizielle, aber auch persönliche Abschiedsworte und Geschenke, immer verbunden mit den besten Wünschen für den nun folgenden neuen Lebensabschnitt, entgegen. Die Verabschiedung im Namen der gesamten Belegschaft vor Ort übernahm sein Nachfolger Johannes Brodowski.
4: Das Abschiedsgeschenk zu überreichen mache ich natürlich gerne. Ich bedanke mich für die wirklich guten Jahre seit 2019 auch im Rahmen oder im Namen.
0: Naja, gute Jahre.
4: Interessanten Jahre vom Forstbetrieb Süd, also von allen, die hier stehen, vielen Dank.
2: Mit viel Witz und Charme ließ er im Anschluss die vergangenen 20 Jahre als Chef des Landesforstbetriebes Süd mit wirklich allen Höhen und Tiefen noch einmal Revue passieren.
0: Nein, also zur Einschulung bekam ich ein Buch geschenkt, Förster Grünrock erzählt. Und das konnte ich dann natürlich nicht lesen. Bunte Bilder gucken reicht auch nicht. Also haben wir das Lesen gelernt sehr schnell. Und von da ab war klar, ich werde Förster. Kam überhaupt nicht aus einer forstlich geprägten Familie. Mein Vater war Landwirt, meine Mutter Sekretärin. Aber ich wollte Förster werden und nichts anderes. Kein Lokomotivführer, kein Lehrer schon gar nicht. Offizier der Grenztruppen auch nicht. Förster.
2: Wobei er die Gelegenheit nutzte, sich auch einmal öffentlich bei seiner Ehefrau für ihre Geduld und Unterstützung zu bedanken.
0: Nicht unerwähnt und am Ende dieses, eigentlich jetzt am Anfang gehört, ist, dass ich das alles zu verdanken habe. Meine lieben Gattin hier, die sich gerade wieder mit fremden Hunden beschäftigt, weil sie keine eigenen Männer hat oder in der Vergangenheit hatte. Ja, wir haben dieses Jahr auch 40-jährigen Hochzeitstag. Ne? der eine oder andere halt nicht mal vier Wochen aus oder vier Jahre. Wir haben schon 40 Jahre miteinander verbracht. Die Anfangsphase war auch anstrengend. Da musste ich so das eine oder andere einstecken. Aber also wir haben uns schon beim Studium kennengelernt. Junge, heißblütige Ostbürger. Aber als wir dann in Gardelegen mit unserem ersten Kind oder unserem ersten Sohn zusammen in unserem Forsthaus, war auch so ein Erlebnis. Deshalb sind wir da hingegangen. Ja, ist ein neues, neu gebautes Forsthaus da. Wenn sie nach Gardelegen kommt, damals hat man noch Fachkräfte gesucht. Wenn sie nach Gardelegen kommt, dann kriegen sie ein neues Forsthaus, sagt Peter Ehrlich. Dann komme ich da an, in unserem neuen Forsthaus, da war es ein Mobau E5S. Da gab es auch so ein Bauprogramm. Ja, ein bisschen fehlt noch, aber wir haben ja eine eigene Handwerkerbrigade, Material haben wir aber nicht. So, und dann waren dann auch wieder die Wollmops einmal im Frühjahr. Und jedenfalls hatten wir dann innerhalb vom halben Jahr diesen Wohnbau zum Haus gemacht oder zum Wohnhaus gemacht. Natürlich nichts mit Holz, Herr Göbel, sondern Gasbetonsteine, auch mit weiten Lücken. Wollte dann, zwar das Bad war verputzt und mit so einem Ölanstrich, kennt vielleicht der eine oder andere Alter, so einen Ölanstrich, ich, um Gottes Willen, da kannst du doch nicht leben, den Putz wieder abgekloppt, wollten den Fliesen dran machen, sind wir extra nach Berlin gefahren, haben uns morgens um vier irgendwo in so einem Außengebiet an so einem Fliesenmarkt angestellt und haben dann Fliesen gekauft. Naja, dann musste der Putz wieder abgehackt werden, dann habe ich den Putz abgehackt mit so einem Mauerhammer. Und da waren die Spalten im Gasbeton waren so groß, dass man Mauerhammer nach draußen aufgenommen ist. Und ja, dann haben wir die Fliesen darauf geklebt, von außen Putz dagegen. Und es hielt, also solange wir da gewohnt haben, hielt es. Und ja, da ist so unser Familienleben gestartet. Wenn ich das heute so höre, was der ein oder andere Bürgergeldempfänger meint, geboten kriegen zu müssen vom Staat, oder auch die teilweise jungen Kollegen. Ja, also wenn ich so zurückblicke, nehmen Sie es mir nicht übel, hier alle Kollegen, die sich nicht onboarding gefühlt haben und von mir besser behandelt werden wollten, und das größte Leid habe ich meiner Familie angetan. Ja, vielleicht ist mir die Zeit gegeben, das eine oder andere wieder gut zu machen. Und im Alter wird man ja, oder ist man auch nicht mehr so anspruchsvoll, Eckchen, ne? Also die Liste hat sie schon geschrieben, ich habe schon abgehakt, nee, das ist nicht erledigt. Ne? Jedenfalls, das war die wirklich Konstante in meinem Berufsleben, die Liebe zu meiner Frau und die Unterstützung, die ich da gekriegt habe. Und die mir auch eben in solchen schwierigen Lebenssituationen immer mal auf die Schulter geklappt hat und gesagt hat, du bist zwar ein Arschloch, aber du machst es richtig. Einem geholfen hat und da bin ich sehr glücklich, dass wir jetzt, sind gerade noch daran am Arbeiten, dass sie, ist 5 Jahre jünger wie ich, sieht aus wie 20, aber sind nur 5 Jahre, dass wir dann jetzt auch zusammen einen Ruhestand machen können und vielleicht das ein oder andere noch nachholen und gemeinsam erleben können.
2: Schließlich dankte auch Eberhard Reckleben, Forstamtsleiter des Forstbetriebes Oberharz und ehemaliger Direktor des Landesforstbetriebes Sachsen-Anhalt, Holger Koth, im Namen der Betriebsleitung und als Freund für seine stets pragmatische und aufopferungsvolle Arbeit.
5: Verantwortungsbewusstsein bis an den Rand der Selbstaufgabe, wir haben es gehört, immer ansprechbar, entscheidungsstark, ein Feind der Bürokratie, ein Pragmatiker, klar in der Ansprache, klar in den Forderungen, aber auch immer bereit zu unterstützen und Hilfe zu leisten. Kurz, du warst ein toller Chef. Gott sei Dank nicht von mir, aber es gibt genügend, die, glaube ich, diese Einschätzung bestätigen können. Deshalb, lieber Holger, glaube ich, dass du Spuren im Wald und in dem Umfeld, in dem menschlichen Umfeld hinterlassen hast, auf die du stolz sein kannst. Ich jedenfalls bewundere deine berufliche Lebensleistung ganz explizit. Und ich bin ehrlicherweise habe ich ein bisschen schlechtes Gewissen, weil ich die Spuren im Oberharz ja in den letzten Jahren nachhaltig verwischt habe. Aber ich bin ganz sicher, dass wir hier im Forstbetrieb Süd bei allen Problemen, die es in den letzten Jahren gab, und du hast es angesprochen, vieles finden wird, was noch lange an dich erinnert, an einen Forstmann, der mit seinem Ausscheiden aus dem Dienst in der Forstverwaltung ein großes Loch hinterlassen hat.

0: Hallo und herzlich willkommen, liebe Zuschauerinnen und Zuschauer bei Punktum, Ihrem regionalen Fernsehprogramm am heutigen Dienstag. Mehr als 980 Kita-Fachkräfte und 11 Kindertagespflegepersonen sind in Mansfeld-Südhaft beschäftigt. Anlässlich des Tages der Kinderbetreuung am 11. Mai bedankt sich Landrat André Schröder im Namen des Landkreises bei allen Fachkräften für ihr Engagement für die Kinder im Landkreis. Sie tragen dazu bei, dass die Region über einen der besten Betreuungsstandards in Deutschland verfügt. Ihre Arbeit erfolgt häufig unter herausfordernden Rahmenbedingungen. Umso mehr weiß ich Ihr Engagement, Ihre Professionalität und Ihre Verlässlichkeit zu schätzen. So Herr Schröder. Der Tag der Kinderbetreuung wurde 2012 ins Leben gerufen und findet jedes Jahr am Montag nach Muttertag statt. Das Schülertheaterprojekt der Theatergruppe Bühnenvögel der Freien Sekundarschule Riestedt ist am 9. Mai mit dem Romanikpreis in der Kategorie Initiativenprojekte ausgezeichnet worden. Mit dieser Auszeichnung werden vom Tourismusverband Sachsen-Anhalt e.V. Engagement und Aktivitäten gewürdigt, die in besonderer Weise zur Bekanntheit und zur Steigerung der Attraktivität der Straße der Romanik beigetragen haben. Die feierliche Preisverleihung fand in der Kirche St. Peter und Paul in Groß-Ammensleben statt. Die Jury würdigte insbesondere die innovative und nachhaltige Vermittlung romanischer Bau- und Kulturgeschichte. Ausgezeichnet wurde das Projekt Schultheater und Vortrag zur Ausgrabung des Klosters Kaltenborn, im Kontext des Gesamtvorhabens gesegnete Kohle, Bergbau trifft Bauernkrieg steht. Auf Initiative der Kulturmanagerin der Stadt Sangerhausen wurde das Projekt für den Romanikpreis 2025 vorgeschlagen. Im Mittelpunkt der künstlerischen Auseinandersetzung steht das ehemalige Kloster Kaltenborn, ein bedeutendes Zeugnis romanischer Klosterkultur.
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0: Besonderen Besuch erwartete man am Helfter Standort der Firma Buchmann Bau GmbH und Co. KG am 11. Mai. Geschäftsführer Steffen Lochner und seine Tochter Johanna Vollrath, im Unternehmen unter anderem für den Einkauf und die Öffentlichkeitsarbeit zuständig, konnten den Vizepräsidenten der IHK Halle Dessau, Jörg Schlichting, und den Unternehmerfreund Rainer vor der Straße empfangen.
1: Ja, ich habe heute die besondere Ehre, als IHK-Vizepräsident der IHK Halle Dessau eine Ehrung vornehmen zu dürfen. Und diese Ehrung ist heute hier in der Lutherstadt Eisleben, ganz konkret der Firma Buchmann Bau GmbH und Co. KG in Südharz gewidmet. Man muss dazu sagen, die Firma Buchmann Bau wurde 1991 gegründet. 1991 war eine Wendesituation, eine Aufbruchsstimmung. Und diese Aufbruchsstimmung wurde genutzt. Die wurde genutzt, um Strukturen aufzubauen, mittelständische Unternehmen aufzubauen und die bis heute halten. Was man dazu sagen muss, ist, dass gerade von dem, was jetzt die neuen Eigentümer betrifft, die Unternehmerfamilie Lochner, hier auch ganz konkret das Heft des Handels in die Hand genommen hat. Und seit dem 7. Juni 2021 die neuen Eigentümer der Buchmann Bau GmbH sind. Und ich persönlich muss ganz ehrlich sagen, habe schon etliche Male peripher mit der Firma zu tun gehabt, aber eben ganz besonders auch freue ich mich, die handelnden Personen, die mir sehr stark bekannt und befreundet sind, auch heute auszeichnen zu dürfen. Und deswegen nehme ich auch diese Form der Ehrung persönlich sehr, sehr angenehm war und möchte Steffen dir im Namen der IHK Halle Dessau für 35 Jahre unternehmerische Tätigkeit diese Urkunde überreichen.
2: Vielen
1: Alles
2: Dank.
1: Gute, viel Erfolg weiterhin und natürlich, Johanna, dir auch persönlich alles, alles Gute.
2: Danke, danke.
1: Weiterhin im Familienbetrieb den Erfolg und den Erfolg, den hat man natürlich in der Region schon sichtbar. Nicht nur allein hier auf dem Klostergelände, wo das zweite Haus über die Firma Buchmann Bau gefertigt wird. Und da natürlich auch hervorragend, wir haben Herrn Vorderstraße auch heute hier, der Initiator mit seiner Kommanditgesellschaft.

0: stabil fundamentiert gute Unternehmen zu haben, die von der Substanz her natürlich, sage ich jetzt mal, Qualität bringen, Qualität erzeugen, und dafür steht Buchmannbau. Also euch persönlich nochmal alles, alles Gute und dann auch für die weitere Zukunft toi, toi, toi, dass die Auftragsbücher immer voll sind und dass die Qualität weiterhin so stimmt. Wir sind davon felsenfest überzeugt. Alles Gute.
1: Vielen herzlichen Dank.
2: Natürlich ergriff auch Herr Lochner das Wort.
1: Also wir haben uns lange auf diesen Termin gefreut. Buchmann Bau GmbH und Co. KG ist heute 35 Jahre alt. Wir als Familie Lochner und mit unseren Mitarbeitern durften dieses Unternehmen jetzt 5 Jahre lang begleiten und weiterentwickeln, fortführen. Und die Nachfolge ist mit meinen Kindern eigentlich auch gesichert fürs Unternehmen. Und ich hoffe, dass das Unternehmen noch viel, viel schöne Jahre hat. Und wir sind stets dran, natürlich lukrative Aufträge zu entwickeln. Und unser Slogan ist nicht nur, das Haus ist, wir wollen es so gestalten, wie es unser eigenes wäre. Unser Slogan oder mein privater Kontext ist auch, ich möchte mit meinem Tun und Handeln Menschen glücklich machen im Bau. Also mit dem, was wir tun.
2: Ein schöner Anlass und Gelegenheit, auf 35 Jahre erfolgreiche unternehmerische Tätigkeit anzustoßen.
3: Der Knappenplatz in Bendorf ist nicht jedem bekannt, doch es gibt ihn. Und nun ist er auch noch Namensgeber für einen neuen Treffpunkt, der am 7. Mai 2026 durch den Ortsbürgermeister feierlich eröffnet wurde.
4: Wo sind wir heute hier? Wir sind heute hier am neuen Treffpunkt am Knappenplatz. Jetzt wird der Ur-Bendorfer sagen, wir haben wohl in Bendorf einen Knappenplatz. Wo ist denn der? Kenne ich gar nicht. Ja? Dann sage ich Mietertreff. Kenne ich nicht, ich wohne nicht bei der BWB. Dann sage ich Fischladen. Ach ja! Ja, und schon wissen alle wieder, wo wir sind. In der Zeit, wo ich neu ins Amt kam, habe ich überlegt, der Mietertreff steht leer. Was können wir denn aus diesen Räumen machen? Wie können wir die Räume wieder öffnen und nutzen? Und da habe ich erstmal drüber nachgedacht, wieder ein Mietertreff für die BWB. Brauchen wir das? Oder wollen wir eher einen Raum schaffen, wo wir sagen, wir laden alle Menschen ein, die hier in Bendorf leben. Nicht nur die Mieter der BWB oder der AWG, sondern im Prinzip alle, die hier in und um Bendorf sich zu Hause fühlen, hier einen neuen Treffpunkt zu schaffen, wo man sich treffen kann. Mit dieser Idee bin ich dann zu Andreas Domaschek gegangen, Geschäftsführer der BWB, und habe ihm natürlich dann erzählt von meiner Idee und habe gesagt, okay, lass uns doch mal hier gemeinsam was Neues wagen, was es so noch nicht gibt. Wir werden hier an diesem Ort Teilnehmer suchen für Bundesfreiwilligendienst, und natürlich auch jeder, der sich ehrenamtlich in der Gemeinde engagieren möchte, ist hier herzlich willkommen. Wer eine Idee hat und sagt, ich habe vormittags 2 Stunden Zeit, ich würde mich gerne hierher setzen und würde vielleicht aus der Mitteldeutschen Zeitung vorlesen, wird einfach einen Lesekurs eröffnen. Wir haben hier vorne eine Büchertauschecke, die wird aufgebaut. Das heißt, ich kann meine Bücher herbringen, ich kann eins mitnehmen. Wir wollen hier den Tourismus fördern, indem wir von allen, die hier in der Region etwas anbieten, einen Aufsteller haben mit den ganzen Angeboten. Man kann sich über das Dorfgeschehen hier informieren. Und was auch noch neu sein wird, ist, dass ich die Bürgermeistersprechstunde immer am ersten Montag im Monat ab sofort hier abhalten werde.
3: Außerdem wurde ein Kooperationsvertrag mit der Zukunftswerkstatt Mitteldeutschland, die bereits gut besuchte Grundbildungszentren in Sangerhausen, Hetschet und Eisleben betreibt, geschlossen, um nun auch in Bendorf mit ihren Angeboten präsent zu sein.
4: Das Besondere an diesem Ort ist nicht nur die Partner, die jetzt hier ihre Kurse anbieten und wir Kooperationen aufbauen wollen, sondern es gibt auch etwas Neues. Und zwar wird das hier eine Kunstgalerie. Wir werden jetzt für 4 Monate Chris Fiedler ausstellen, den ich begeistern konnte, diesen Raum zu nutzen als Pop-Art und Pop-Up-Galerie. Das heißt, eine Pop-Up-Galerie ist eine Galerie, die über eine bestimmte Zeit an einem Ort existiert, und dann kommt der nächste Künstler. Das heißt, ich möchte diesen Raum ortsansässigen Künstlern anbieten, hier auszustellen, um dadurch auch noch Leute hier herzuholen.
3: Schließlich ergriff

0: noch Gerda Krajewski, Ortsgruppenleiterin der Volkssolidarität, das Wort, um ihre Freude über den neuen, aus ihrer Sicht sehr gelungenen Treffpunkt, den auch die Ortsgruppe regelmäßig nutzen wird, Ausdruck zu verleihen. Und während die zahlreichen Gäste sich Kaffee und Kuchen schmecken ließen, fragten wir Chris Fiedler, der seine Kunst übrigens in seiner Freizeit betreibt, welche Objekte er im neuen Treff am Knappenplatz ausstellt.
1: Ich habe ein kleines Potpourri von allen verschiedenen Arten, die ich mache. Zum einen mache ich halt sehr viel mit Upcycling. Das heißt, ich suche mir auf Trödelmärkten alte Notenblätter, alte Buchseiten, Kaffeesäcke oder halt irgendwelche Objekte.
2: Skateboard habe ich gesehen.
1: Skateboard habe ich dabei. Ich hatte so eine alte Uhr dabei, die halt sonst vielleicht ins Brennholz kommen würde, wenn ich dem Ganzen nochmal eine neue Chance gebe. Auch alte Bilderrahmen finde ich immer sehr, sehr schön und male dann halt auf meine Art dann irgendwelche Bilder drauf. Oder versuche dann auf Kundenwunsch dann die entsprechend umzusetzen. Manche Bilder haben halt mehr Bedeutung, manche eher aus Dekogründen bzw. aus Ästhetik. Und so versuche ich halt immer meinen Stil in irgendeiner Form umzuwandeln. Ich sehe Bilder, ich laufe durch die Welt und gucke mir irgendwas an. Und dementsprechend werde ich halt inspiriert. Und manchmal ist es dann halt eine Blaumeise, die ich dann sehe, die ich wunderschön finde. Und auf der Grundlage habe ich die beiden dann gemalt.
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4: Der DAX notierte am Dienstagvormittag bei 24.147,91 Punkten, der TecDAX bei 3.740,25 Zählern und der Euro war ein US-Dollar 17,53 wert.
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4: In der Nacht zum Mittwoch wird es zunächst teils wolkig. In der zweiten Nachthälfte verdichtet sich von Nordwesten her die Bewölkung und es kommt leichter Regen auf. Die Tiefstwerte sinken auf 6 bis 3 Grad. Der Wind weht schwacher Südwest. Am Mittwoch ist es anfangs dicht bewölkt. Danach schwächen die Niederschläge ab und ziehen nach Osten. Danach gibt es einen Übergang zu wechselnder Bewölkung mit Schauern und einzelnen Gewittern. Die Höchstwerte erreichen 14 bis 16 Grad, der Wind weht mäßiger aus Südwest. In der Nacht zum Donnerstag werden viele Wolken und weitere Schauer, teils auch Gewitter, erwartet. Die Tiefstwerte sinken auf 7 bis 2 Grad, der Wind weht schwach bis mäßiger aus Südwest. Am Donnerstag, Christi Himmelfahrt, gibt es einen Wechsel zwischen Quellwolken und Sonnenschein. Im weiteren Verlauf können auch kurze Schauer oder Gewitter auftreten. Die Höchsttemperaturen erreichen 13 bis 16 Grad, der Wind weht schwach bis mäßig aus Südwest. In der Nacht zum Freitag lässt die Niederschlagsaktivität nach und nachfolgend wird es gering bewölkt und niederschlagsfrei. Die Temperaturen gehen auf 6 bis 2 Grad zurück, der Wind weht schwach aus unterschiedlichen Richtungen. Der Freitag wird wolkig bis stark bewölkt, es gibt Schauer und Gewitter. Die Luft erwärmt sich dabei auf 12 bis 16 Grad, der Wind weht schwach bis mäßig aus Nord.
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4: Um 11 Uhr waren es 7 Grad, die Luftfeuchtigkeit betrug 76% und der Luftdruck 1008 Hektopascal.
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4: Im Anschluss sehen Sie Sport bei Punktum, am Mittwoch Querfurt Spezial sowie die 2000er im Auge der Punktum-Kamera und am Donnerstag, wo die Bürgen Main heißen, der Pfingstanz in den Grunddörfern.
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0: Hallo und herzlich willkommen, liebe Sportfreunde, zu Sport bei Punktum. Die Sparkassen Fairplay Soccer Tour bringt die verschiedensten Menschen zusammen, fördert den Teamgeist und ein Gefühl von echt Miteinander. Die Sparkasse Mansfeld-Südharz führte das Fußballturnier bereits zum 5. Mal durch. Zum ersten Mal nun am 30. April war das in Hettstedt. Auch wenn sich das Turnier an alle Zielgruppen richtet, ist es hauptsächlich bei Kindern und Jugendlichen im Alter von 6 bis 17 Jahren etabliert. Die Druschbar-Halle in Hettstedt war mit rund 80 Teams mehr als gefüllt. Die jeweils drei Siegerteams der Best- und Fairplay-Wertung qualifizierten sich automatisch für das Bundesfinale am 15. bis 19.07. am Werbelinsee in Brandenburg. In diesem Jahr führt die Sparkasse zudem gemeinsam mit dem SV Wacker Helbra e.V. den Winnie Cup durch, ein Airsoccer-Turnier. Dabei spielen die Teams auf einem Luftkissen, das dann normalen Fußball kaum zulässt. Alle sportbegeisterten Kinder sind dazu herzlich eingeladen. Termin ist Samstag, der 13. Juni auf dem Sportplatz Helbra. Weiter mit den Ergebnissen der Platzbahnkegler.
1: Die Platzbahnkegler hatten am vergangenen Wochenende ihren ersten Spieltag. In der Landesliga treten ja da, soweit vorhanden, die ersten gegen die zweiten Mannschaften an. Und es gab keine Überraschungen. Die jeweils erste setzte sich gegen die zweite durch. Einzige Partie mit anderem Ansatz war Kreisfeld 1 gegen Bendorf 1. Und hier gab es ein recht knappes Ergebnis mit einem Holzvorsprung. Siegte Bendorf 1. Die Tabelle natürlich noch nicht sehr aussagekräftig. Die vier Mannschaften, die gewannen auf den ersten Plätzen und die anderen logischerweise auf den Folgeplätzen. In der Kreisliga Staffel A trennten sich Hagesdorf-Alsdorf 2 und Bendorf 3, 344 zu 309 Holz. Siebigrode 3 und Annarode 3 spielten 339 zu 352 Holz. Helbrate spielfrei. Auch hier in der Tabelle das Bild, die zwei siegreichen Mannschaften auf den ersten Plätzen, dann die spielfreien Helbra und schließlich noch die beiden Mannschaften, die am ersten Spieltag verloren haben. In der Staffel B trennten sich Greifsfeld und Ziegelrode 3, 349 zu 320 Holz, Bendorf 2 blieb Sieger gegen Hagesdorf-Alsdorf 1. Hier auch das gleiche Bild, natürlich die beiden Siegermannschaften auf den ersten beiden Tabellenplätzen und die beiden Verlierer danach.
0: Letzten Samstag war wieder Tour der Hexe.

0: Ja, mein Papa mit Tochter aus
1: Ja.
0: Leipzig, kommst du? Und
1: Ja.
0: ihr seid ja nicht zum ersten Mal
1: Nein,
0: hier.
1: wir sind zum dritten Mal da. Ja.
0: Okay, und habt ihr jetzt hier vorne in Vaterode schon den Parkplatz entdeckt? Das ist eine gute Idee.
1: Ja, das geht am schnellsten. Ne?
0: Ja, apropos am schnellsten, wie schnell wollt ihr heute fahren? Wie weit?
1: Wir machen ganz entspannt. Ja,
0: Okay,
1: genau.
0: das sagen immer mehr irgendwie.
1: Ja, also gut.
0: Einfach mal schaffen, ja?
1: Einfach mal schaffen, genau. Und
0: Wo fahrt ihr in Leipzig?
1: also ich fahre viel im Norden die Seen und ja, teilweise auch im Süden. Aber wir haben halt nicht so viele Berge wie hier. Das ist was anderes.
0: Das
1: Ne?
0: ist schon
1: Hm?
0: anspruchsvoll, ja?
1: Ja, ein bisschen mehr.
2: Wenige Meter entfernt machten sich Robert und Ella.

0: aus Dresden rennfertig.
1: Die Sachsen sind stark vertreten.
2: Die Sachsen sind stark
1: vertreten. Wir ja nochmal einen Papa genau. mit einer Tochter.
2: Aber hier, das ist eine Heimattour. Ich komme aus Hettstedt ursprünglich.
1: Okay.
2: Yes.
1: Wie oft warst du schon dabei?
2: 6 Mal, das ist jetzt das 7. Mal.
3: Wow, 6, ja. 7.
1: Und ja. heute hast du deine Tochter mitgebracht?
2: Zum heute habe ich meine Tochter zum mitgebracht,
1: ersten
2: zum ersten Mal.
1: Wow.
2: Genau.
1: Und wie habt ihr trainiert?
3: Gar nicht.
2: So klare Antwort, gar nicht.
1: Nein, so, wir haben schon trainiert. Was hast du ja vorhin genommen?
3: Ja, ich weiß es nicht, eigentlich nichts. Ich werde gezwungen, hier mitzufahren. Und, ja, das wird schon.
1: Das wird schon, na klar. Ihr das fahrt dann sicherlich die kleine Runde.
3: Ja, 60 Kilometer.
2: Ja, eine Runde.
1: Ja, ist ja auch schon ein Stückchen, weißt du? Aber ja, wird schon, oder?
3: Ja.
1: Hast du sonst auch Fahrrad?
3: Ja.
1: Na ja.
3: Schon.
1: Ja, okay. Jetzt hatten wir zwei Sachsen und jetzt haben wir noch einen Thüringer.
4: Genau, aus Jena. Bin aber sozusagen schwiegerelterlich verbandelt hier sehr nah. Schilo bei Harzgerode und der Schwiegerpapa ist sozusagen der Transporteur, damit ich dann ganz entspannt Rad fahren kann.
1: Gut. Bist du zum ersten Mal mit dabei?
4: Nee, zum dritten Mal.
1: So, auch zum dritten Mal, okay. Also irgendwie liegt ja was dran.
4: Ja.
1: Macht Spaß, oder?
4: Macht Spaß. Ist ja offiziell nur eine Ausfahrt. Es gibt zwar Startnummern, komisch, aber ne. Nee, insofern ganz entspannte Atmosphäre. Sind nicht so viele Leute. Muss halt mit der Anmeldung klappen. Letztes Jahr war es zu spät. Gab es keinen Platz mehr.
1: Mhm.
4: Aber ja, ich glaube, es sind ja viele Wiederholungstäter dabei.
1: Na klar. Wo fährst du sonst? Wem frage ich immer?
4: Na, entweder hier, weil wir sind relativ oft bei den Schwiegereltern. Also so die Ecke ist ganz schön zum
1: Radfahren.
4: Also du
1: bist die Berge gewöhnt.
4: Ja, und um Jena rum, es klingt zwar komisch, aber da gibt es auch Berge,
1: ja,
4: weil es ja im Tal liegt.
1: Das sieht man, wenn man vorbeifährt, ja.
4: Und ganz original komme ich aus der Chemnitzer Ecke, da gibt es dann auch Berge Richtung Erzgebirge.
1: Also du bist gut trainiert.
4: Geht so.
0: So wie Mike aus Jena hatten sich auch Max und Lars aus Berlin auf dem Weg ins Mansfelder Land gemacht.
1: Mensch, ich sammle Bundesländer. Ich habe jetzt schon Sachsen, Thüringen und jetzt kommt Berlin.
5: Ach, noch kein anderen Berliner. Gibt's ja nicht.
1: So, ich bin ja gerade erst gekommen. Alles
5: so.
1: Gut.
5: Ja,
1: ja, und? Berlin ja. ist am Start mit wem?
5: Berlin ist am Start, Lars heiße ich.
1: Und was ist der andere junge Mann oder Mädel? Ist
5: der andere junge Mann heißt Max.
1: Ist das dein Sohn?
5: Das ist mein Sohn, ja.
1: Genau. Super, also das haben wir ja ganz oft so. Ja,
5: aber wir werden heute nicht gewinnen, glaube ich.
1: Warum? Es geht ja nicht um Sieg und Platz.
5: Ja, stimmt.
1: Es geht ja nur um den Spaß.
5: Morgen. Genau, so ist es.
1: Ja. Und seid ihr auch zum ersten? Oder
5: ich bin zum zweiten Mal da.
1: Oh, zum zweiten Mal, wow. Ja, muss alles passen, nicht?
5: Muss alles passen, ja.
1: Ach, extra noch solche...
5: Schön eng.
1: Ah, um die höchste Leistung rauszupressen.
5: Genau. Ah.
0: Nicht ganz so weit hatten es Micha und Theresa. Während er als alter Hase bezeichnet werden kann, war es für sie eine Premiere.
1: Du bist zum ersten Mal dabei.
6: Ich bin zum ersten Mal dabei.
1: Wie kommt es denn? Woher hast du erfahren von der Sache?
6: Ja, von Micha. Der fährt schon seit Urzeiten hier mit und hat immer von geschwärmt. Und da dachte ich, da komme ich mal mit.
1: Hm. Aber ein bisschen trainieren muss man ja trotzdem für 60 Kilometer. Wo trainierst du nochmal? In Halle oder?
6: Ja, wir fahren tatsächlich die lange Strecke, 110. Und sonst fahre ich gerne mal im Saaletal lang oder ich arbeite in Halberstadt. Und wenn ich da in die Richtung fahre, dann fahre ich auch mal ein Stück.
1: Auch Mountainbike dann?
6: Nee, mit dem Rennrad,
1: okay. Ja. Gut, naja, dann habt ihr euch heute vorhin, um durchzukommen. Oder vielleicht ja. ein bisschen vorne mitzufahren?
6: Nee, vorne nicht. Wir machen ganz entspannt, gucken mal, wie das Wetter wird und ja.
0: Ebenfalls aus Halle kamen Lars und Mario.
1: So, zwei alte Hasen hier aus Halle.
7: Hallo.
1: Ihr seid also auch schon öfters mitgefahren?
7: Mehrfach, ja.
1: Mhm. Und auch heute hat es euch wieder rausgetrieben?
7: Ja.
1: Ist das so ein fester Termin im Kalender, oder?
7: Das ist ein fester Termin bei uns im Kalender, genau.
1: Ja. Obwohl es um nichts geht?
7: Schöne Runde, schöne Menschen.
8: Ja, einfach Spaß haben.
1: Ja, ist ja auch ein schöner See, schwimmen wir doch auch noch möglich.
8: Baden bei den Temperaturen ist heute nicht.
0: Und auch Franz und Herbert kennen die Tour der Hexe in- und auswendig.
1: Heute mit dem E-Bike.
9: Heute mit dem E-Bike.
1: Was ja vernünftig ist.
9: Ja, ja, das ist besser.
1: Ja.
9: Irgendwo ist man an die Grenzen gekommen.
1: Mhm.
9: Und dann machen wir den Schritt ein bisschen kleiner.
1: Na klar.
9: Ein bisschen langsamer.
1: Und im Alltag fährst du da auch noch ein bisschen so?
9: Ja.
1: Ja?
9: In der Woche zweimal zu Kolping.
1: Gut, okay. Naja.
9: In der Bäckerei.
1: Okay. Bewegung ist alles.
9: In dem Bewegung Alter. Ist alles. Und so.
10: Fußball und Tennis, ne, Herbert?
9: Fußball, Tennis, ja.
1: Respekt.
9: Mhm. Der größte Verlust ist Skipiste. Ist nicht mehr.
1: Ist nicht mehr. Naja, ist halt so. Da muss man Abstriche machen.
9: Aber im Großen und Ganzen können wir zufrieden sein in der Kameradschaftsrunde hier.
0: Dann nur noch wenige Minuten vor dem Start der großen Runde über 119 Kilometer stieg wie immer

0: immer die Spannung. Bei den Debütanten, wie zum Beispiel Ole und Jannik hier im Bild, genauso wie bei den Mountainbikern der SG Biesenrode, von denen einige bei fast allen Hexenrennen präsent waren. So auch Ingo aus Maisdorf.
1: Ja, fast jedes Jahr war ich dabei. Es gab ein paar Ausnahmen, aber ich freue mich jedes Jahr drauf und ich hoffe auch, dass ich noch lange die 120 fahren kann und dann schauen wir mal.
2: Ach so, das ist dein Anspruch.
1: 120, genau, richtig. Ja. Das ist jetzt nicht unbedingt der Anspruch, da eine ganz tolle Zeit zu machen, aber das, die Strecke durchzuhalten.
2: Wie hast du dich vorbereitet?
1: Ein wenig dieses Jahr.
2: Okay.
1: Ein paar Mountainbike-Sachen habe ich gemacht, aber rennradmäßig eher nichts. Und naja, schauen wir mal.
2: Und wird Wetter, du hast gerade gesagt, du wünschst dir ein bisschen Sonne, aber eigentlich ist es doch gar nicht schlecht.
1: Ja, eigentlich ist es ganz gut, schwitzt man nicht so doll. Vielleicht kommt sie ja doch noch raus.
0: Auch für die Moderation der Tour der Hexe ist seit vielen Jahren der gleiche Mann am Start, Willi Horker. Er übergab das Mikro schließlich an Carsten Nichelmann und Thorsten Kellner, die gemeinsam mit zahlreichen Helfern, unterstützt durch Sponsoren, wieder eine perfekte Rennveranstaltung organisiert hatten.
3: Links nehmen wir der Namensgeber Tour der Hexe. Das ist die Hexe, wer sie noch nicht kennt. Ganz herzlich willkommen allen Wiederholungstätern und natürlich auch ein Willkommen denjenigen, die zum ersten Mal dabei sind. Ich kann nur wie jedes Jahr an euch appellieren, unser größtes Ziel ist, dass alle Haie wieder ankommen. Ne? Also jeder nach seiner Leistungsfähigkeit und jeder nach seinem Gusto. Wer schnell fahren möchte, vorne weg. Wer nicht so schnell fährt, wir warten auf alle im Ziel. Also macht euch keine Sorgen, es gibt bis zum Schluss auch Suppe, Getränke, Kuchen, Kaffee.
0: So begaben sich pünktlich um 10 Uhr 256 von den insgesamt mehr als 450 Startern, also mehr als die Hälfte, auf die große 119 Kilometer Strecke. Darunter 15 Damen, derer es insgesamt 61 waren. Die anderen Mädels starteten dann gemeinsam mit den übrigen 168 Herren auf der kleinen Runde über 64 Kilometer. Wobei das Wort klein hier auch relativ ist, zumal es auf der Strecke auch etliche Höhenmeter zu bezwingen gilt. Nach dem Start 1999 mit 34 Teilnehmern absolvierten die Tour der Hexe übrigens mehr als 2000 verschiedene Radsportler aus vielen Ecken Deutschlands. Auch in diesem Jahr kamen sie neben Dresden, Leipzig, Halle und Berlin auch wieder aus Magdeburg, Chemnitz, Braunschweig und Hannover sowie von der Ostseeküste und natürlich aus Mansfeld-Südharz.
4: Jedes Jahr was. Irgendwas ist immer kaputt, ja. Wenn ihr euch schon nicht ranfahren, verdammt.

Übrigens, Herbert Kaschel, hier nochmal zu sehen, zählte gemeinsam mit Norbert Jankowski und Franz Ottwein zu den ältesten Fahrern. Alle 23 Touren absolvierten die Veteranen Anja Hans, Birgit Hoppe, Thorsten Tetzel, Erik Schröder und Sebastian Ottwein.

0: Das Zollhaus und auch das gleichnamige Forstrevier nahe Sangerhausen gehören zum Landesforstbetrieb Süd als einem von 5 in Sachsen-Anhalt. 21.000 Hektar Wald verteilen sich hier über die Landkreise Mansfeld-Südharz, Saale-Kreis, Harz, Burgenlandkreis und die Stadt Halle. Das waldbauliche Ziel und der Arbeitsschwerpunkt des Forstbetriebes bestehen darin, strukturreiche, stabile Mischbestände zu schaffen, die langfristig die Ansprüche der Gesellschaft erfüllen und auch den betriebswirtschaftlichen Erwartungen entsprechen. Dabei stammt das geerntete Holz zu 2/3 von Nadelholzbäumen, zum Beispiel der Kiefer, und der Rest vor allem von der Baumart Eiche und Buche. Je nach Holzart, Durchschnitt und Qualität verkauft der Landesforstbetrieb das Holz an regionale und überregionale Kunden. Die langjährige Leitung des Forstbetriebes Süd hatte ein Mann von der Küste inne. Von der Insel Pöhl, jüngst bekannt geworden durch einen dort gestrandeten Buckelwal, kam Holger Koth 2006 ins Mansfelder Land, nachdem er zuvor bereits in mehreren Forstbetrieben der Republik wertvolle Erfahrungen gesammelt hatte, nahm er nun vom Verwaltungssitz in Oberstdorf aus die Geschicke des Landesforstbetriebes Süd in seine Hände. Der Baumbestand sowie das Wild als Teil des Ökosystems Wald gehörten genauso zu seinen Aufgaben wie auch immer wieder Krisensituationen, die es zu meistern galt, so zum Beispiel nach dem Sturm Friederike 2018 und den darauffolgenden Borkenkäferkalamitäten. Nach gut 20 Jahren übergibt Herr Koth nun an einen jüngeren Kollegen und geht in Pension.
1: Klar, ist ein Traumberuf und der Job hat Spaß gemacht, macht immer noch Spaß. Und ja, man fährt so mit einem lachenden und einem tränenden Auge durch die Landschaft und verabschiedet sich sozusagen. Also ja, natürlich ist es schön, aber auch die Zeit danach wird schön sein und es hat jedes seine Zeit.
2: Sie sind ja nicht von hier, das hört man. Wie sind Sie denn zum Landesforstbetrieb Süd oder überhaupt hier in den Südharz gekommen? Wie hat sich es denn hervorschlagen?
1: Ja, das ist eine lange Geschichte. Also gebürtig bin ich Mecklenburger, an der Ostseeküste aufgewachsen, vor den Toren von Lübeck geboren, aber auf mecklenburgischer Seite. Manche sagen auf falscher Seite, aber letzten Endes ist es dann doch noch gut gegangen und ja, die politische Wende hat auch mir in die Karten gespielt. Ich war nach dem Studium mit meiner Frau zusammen, die aus dem Eichsfeld kommt, haben wir uns genau zwischen Küste und Eichsfeld niedergelassen bei Gardelegen und über diverse Zufälle oder Umstände bin ich dann in Harz gekommen, 1997 erst 10 Jahre in Trautenstein im Oberharz und seit 2006 bin ich dann hier nach Sangerhausen versetzt worden.
2: Das ist ja ein richtiges kleines Jubiläum.
1: Ja, 20 Jahre. Also 20 Jahre und 3 Monate war ich hier tätig tatsächlich. Es war natürlich auch anstrengend, jeden Tag 140 Kilometer hin und zurück zu fahren, 2,5 Stunden quer über den Harz. Aber trotzdem war ich froh, dass ich diesen Job hier gekriegt habe, als Forstbetriebsleiter im Forstbetrieb Süd. Und ja, habe das gerne gemacht. Und wenn man so 20 Jahre zurückschaut, auch das eine oder andere erlebt, vielleicht auch den einen oder anderen Waldbestand ein bisschen mitgeformt und verändert, will ich nicht sagen. Dafür ist die Zeit zu kurz im Wald. Da denkt man in 100, 120, 200 Jahren. Aber so meinen Anteil habe ich doch, hoffe ich jedenfalls, geleistet.
2: Es gab ja wirklich schwere Zeiten, was wir auch als Punktum mit begleitet haben. 2018 Sturm Friederike und dann der Borkenkäfer und die trockenen Jahre. Da können wir ja noch mal drauf kommen, aber gab es auch schöne Jahre. Wie haben Sie denn den Wald damals vorgefunden, vor 20 Jahren?
1: Ja, es war für mich jetzt wieder was ganz anderes, nachdem ich erst 10 Jahre, wie gesagt, in Trautenstein war, im Oberharz. Das war fast ein reiner Fichtenbetrieb. Und da war das natürlich hier im Südharz. Das geht ja auch weit ins Land, also bis Zeitz runter. Der Forstbetrieb Süd ist ja nicht nur der Südharz, sondern der gesamte Süden Sachsen-Anhalts, der Landeswald. Das war doch wieder eher so ein bisschen mehr wie Kindheit. Viele Laubbäume, kleinere Waldgebiete, bessere Böden und insofern sehr viel interessanter, auch aus forstlicher Sicht und abwechslungsreicher. Also ich fand es sehr schön hier und habe mich gleich da mehr oder weniger zu Hause gefühlt und ja, habe ein tolles Team hier vorgefunden. Wir sind aus sechs oder sieben Forstämtern zusammengesetzt gewesen dann 2006, die alle irgendwo ein bisschen was Neues vorgefunden haben. Und ja, wir waren alle 20 Jahre jünger, zum Höhepunkt unserer Schaffenskraft. Also war eine schöne Zeit, gerade so die ersten Jahre. Sie sagten schon, bis 2018.
2: Das war eine Zäsur dann, oder? Was?
1: Ja, bis 2018 war es eine normal, eigentlich normale Zeit, schöne Zeit. Mit normalen Betriebsablauf. Natürlich gab es auch da schon mal 2007 war der Sturm Kyrill, der hat uns aber bei weitem nicht so stark erwischt wie 2018 Friederike. Es gab immer mal wieder auch die eine oder andere ungeplante Geschichte, aber insgesamt konnte man damit gut umgehen. Die Zäsur kam tatsächlich 2018. Einerseits durch den Orkan und noch viel mehr eigentlich von der Öffentlichkeit mehr oder weniger unbemerkt waren die Schäden dann, die durch Trockenheit und Hitze nachfolgten und durch diese in den geschwächten Wäldern eben durch diese Masse von negativen Einflüssen ging es dem Wald also wirklich schlecht. Die letzten 2-3 Jahre ist es ein bisschen besser wieder geworden. Aber gerade so Anfang der 2020er Jahre, dann kam noch Corona dazu, dann kamen die wirtschaftlichen Einbußen dazu durch den Ukraine-Krieg. Und ja, alles zusammen war eine wirklich harte Zeit hat so die Spuren im Wald hinterlassen und auch natürlich bei den Kollegen hinterlassen. Das war mit normalem Aufwand nicht zu managen und da sind viele an die Grenzen belastet worden. Ne? Und inzwischen sind wir eben auch alle 20 Jahre älter geworden und insofern Erfahrung gleicht das eine oder andere aus, aber man wird natürlich auch ja, im gewissen Sinn auch ein bisschen dünnhäutiger und auch körperlich nicht mehr so belastbar. Das merkt man schon, wenn man dann über die 60 ist oder jetzt sogar über die 65 ist, dass es dann auch irgendwann mal Richtung Ruhestand geht.
2: Landesforstbetrieb heißt also, Sie sind nicht ganz unabhängig von der Politik. Da gab es ja auch immer Querelen in der Richtung mit der Lehrlingsausbildung. Das weiß ich auch aus persönlichen Gründen. Also die Lehrlinge wurden in Sachsen-Anhalt ausgebildet, aber die blieben ja nicht hier. Warum eigentlich? Oder was sagen Sie dazu? War das ein Fehler? Oder?
1: Naja, der Landesforstbetrieb oder die Forstverwaltung ist 2006 neu organisiert, neu strukturiert worden und der Landesforstbetrieb sollte eigentlich ein wirtschaftlich tragfähiger Betrieb sein, der ausschließlich den Landeswald bewirtschaftet nach betriebswirtschaftlichen Grundsätzen mit dem Zweck der Gewinnerzielung für den Eigentümer, also sprich für das Land. Und man hat uns dann aber ehrlich gesagt nicht die Grundvoraussetzung gegeben, dass wir wirklich wirtschaftlich unabhängig agieren konnten, sondern wir sind nach wie vor Haushaltsbetrieb geblieben, also waren von der Politik und vom Finanzminister, vom Personalrecht überall abhängig und mussten uns an die allgemeinen Grundsätze der Verwaltung halten. Und das brachte es eben mit sich, dass wir lange Zeit kein Personal einstellen konnten. Eigentlich erst die letzten 3, 4, 5 Jahre wieder in geringem Umfang selber ausbilden und auch Personal einstellen. Aber gerade bei den Forstwirten zum Beispiel machen wir die Ausbildung nicht selber, sondern die läuft in dem Landeszentrum Wald, also unserem Partnerbetrieb, der für die Privatwaldbewirtschaftung und für die Gemeinwohlaufgaben zuständig ist. Und ja, da konnten wir lange Zeit, 15 Jahre, de facto keine Azubis einstellen. unsere eigenen Leute wurden immer älter und waren immer weniger einsetzbar. Und der Ausgleich oder der Austausch ist, wie gesagt, jetzt erst die letzten Jahre erfolgt. Inzwischen gibt es zu wenig, um den großen Bedarf zu decken. Ist ja auch in der Privatwirtschaft, also bei den forstlichen Dienstleistungsunternehmen, eine hohe Nachfrage da. Und es sind viele gute Leute abgewandert in andere Bundesländer, in die Forstverwaltung, die noch eingestellt haben zu der Zeit. Und heute ist es schwierig. Ja. Und das ist ein allgemeiner Umstand, den man einfach berücksichtigen muss, dass wir gerade auch in der letzten Zeit doch auch zunehmend eine Bürokratisierung, die ja auch allgemein beklagt wird, auch bei uns in der Forstverwaltung erleben, auch im gewissen Sinne Politisierung der Entscheidungen und dass so einige Rahmenbedingungen für uns als wirtschaftenden Betrieb, der den Wald pflegen und nutzen muss und auch wieder verjüngen muss, sind das nicht in allen Fällen die besten Entscheidungen, die da getroffen werden.
2: Wir sind ja hier gerade direkt neben dem Harvester zu sitzen. Wie läuft denn das ab? Was ist denn das jetzt konkret, was da gemacht wird?
1: Also dieser Arbeit, die jetzt hier läuft, wir sind also noch dabei, bis, ja, wenn das erste Laub kommt, wird Schluss gemacht. Man sagt, wenn der Saft in die Bäume schießt, dann wird auch die Holzqualität schlechter. Aber wir sind dabei, jetzt hier sozusagen zu durchforsten. Das heißt, die guten Bäume bleiben stehen, werden im Wuchsraum begünstigt und die eher schlechteren kommen raus, werden natürlich auch dann zu verkaufsfähigen Sortimenten aufgearbeitet und verjüngen. Wir wünschen uns einen gemischten Bestand, also sowohl von den Baumarten her, aber auch vom Alter her. Also dass eine möglichst tief gestaffelte Struktur in den Waldbeständen ist. Und ja, dazu muss eben auch Licht auf den Boden kommen und die kleinen Bäume die Chance haben, dass sie wachsen können. Und die großen, wie gesagt, oben die Kronen, die besten, sich auch gut entwickeln können. Und das wird hier gerade gemacht.
2: Ähnlich wie beim Rübenverziehen, sagten Sie.
1: Ja, wer das früher noch kennt, auch beim Rübenverziehen musste man das ehemals Gesäte ausdünnen, dass die Richtigen die Chance hatten, richtig dick und reif zu werden. Und das ist bei den Bäumen genauso. Aber es zieht sich natürlich eben über sehr viel längere Zeit hin. Ne? Also wir haben hier einen Eichenbestand, der ist jetzt so um die 60, 70 Jahre alt und hat noch nicht mal die Hälfte seines Lebens sozusagen erreicht. Also da werden noch ein paar Generationen hoffentlich als Förster mir nachfolgen, die dann wirklich reife Bäume dann hier mal ernten werden.
2: Was würden Sie sich denn wünschen von den nächsten Generationen für den Wald?
1: Ja, für den Wald, dass sie sorgsam und verantwortungsvoll mit umgehen. Wenn man das hier so sieht, die sind also jeden Tag unterwegs. Das ist die Pflegezeit, also da ist man schon relativ auf der sicheren Seite. Das ist nicht so wie in den Großstädten, wo die Kinder schon in kleinen Alter verwahrlosen im geistigen Sinne, sondern die erleben noch die Natur hier vor Ort mit. Und ja, wir freuen uns natürlich darüber, unterstützen das auch, das ist auch unser Gebäude hier, aber sind auch darauf angewiesen, dass Jugend nachwächst und eben uns in die Fußstapfen tritt. Ne?

0: Also, ich bin jetzt über 65, die Jüngsten bei uns sind irgendwo so um die 30. Ja, im Rückblick merkt man erst, wie schnell die Zeit vergeht und ruckzuck sind die kleinen Stöpsel da dran und müssen Förster oder Waldarbeiter werden. Und da hoffen wir natürlich drauf. Und der Wald wissen wir ehrlich gesagt auch nicht. Man ist als Förster, muss man grenzenloser Optimist sein, dass es sich irgendwie fängt. Die Umweltbedingungen werden natürlich nicht besser. Klimawandel ist in aller Munde. Und der Wald ist einer der Landschaftsbestandteile, die da am meisten und am ehesten drunter leidet. Die Bäume mit ihren langen Wachstumszeiten sind da stark von beeinflusst und können sich nicht so schnell an die wechselnden Umweltbedingungen anpassen. Aber auf der anderen Seite geht's irgendwie, wird's weitergehen und wir müssen uns als Förster Mühe geben, da so ein bisschen mitzugestalten, der Natur unter die Arme zu greifen. Nichts tun bringt auch nichts. Und zu viel zu verlangen ist auch der falsche Weg. Aber Natur beobachten, Zeit dafür haben, sich damit auseinanderzusetzen und an den richtigen Stellen mit dem richtigen Maß, wie gesagt, unterstützend mit einzugreifen, das ist, denke ich, die Aufgabe, die vor uns liegt und für die Gesellschaft und für die Landschaft insgesamt eben diesen Wald zu erhalten, zu mehren bestenfalls. Ja, das ist unsere Aufgabe.
1: In den vergangenen Monaten ist beim Landesforstbetrieb Süd in Oberstdorf übrigens eine neue Lehrwerkstatt mit modernsten, funktionalen Ausbildungsräumen entstanden. Damit geht auch ein Traum von Holger Koth in Erfüllung. Und er war der Erste, der das neue Haus für seine Verabschiedungsfeier nutzen durfte.
2: Dieses Projekt ist ja nun mehr oder weniger ein Kind von Herrn Koth. Er hat es durchgesetzt, dass das hier gebaut werden darf. Und wir haben dann uns zusammengesetzt und haben danach ein paar Wochen hin und her dieses Projekt zum Plan gebracht. Und dann war natürlich der Gang mit den Beamten, Baugenehmigung, Umweltamt und. Das hat uns so 4 Monate lang Zeit gekostet. Und jetzt sind wir ganz stolz darauf, dass wir hier reine Bauzeit in 9 Monaten dieses Objekt fertiggestellt haben. Grundfläche 650 Quadratmeter, eine Lehrwerkstatt mit modernster Ausrüstung, mit Hackschnitzelheizung und mit Holzverschalung. Und diese Holzverschalung stammt ja aus der Region. Die haben hier als Außenverschalung, was wir jetzt hier sehen, Eiche. Die ist hier im Harz geschlagen worden und auch hergestellt worden, eingeliefert und die Zimmerreihe hat es dann angebaut. Und die Lärchenverschalung im Innenhof ist dann auch hier in der Region gemacht worden. Und das andere ist dann richtiger Holzrahmenbau mit Plattenwerkstoffen, mit Holzfaserdämmung, mit Fichte als Ständerwerk. Und innen haben wir dann die Gipskartonplatten und eins möchte ich noch unbedingt erwähnen, wir haben einen Sternholz-Parkett-Fußboden verbaut zu 80% in diesem Haus. Und das spricht unwahrscheinlich an.
1: An diesem Nachmittag, Mitte April 2026, nahm Herr Koth zahlreiche offizielle, aber auch persönliche Abschiedsworte und Geschenke, immer verbunden mit den besten Wünschen für den nun folgenden neuen Lebensabschnitt, entgegen. Die Verabschiedung im Namen der gesamten Belegschaft vor Ort übernahm sein Nachfolger Johannes Brodowski.
3: Das Abschiedsgeschenk zu überreichen, mache ich natürlich gerne. Ich bedanke mich für die wirklich guten Jahre seit 2019, auch im Rahmen oder im Namen von
0: Naja, gute Jahre.
3: interessanten Jahre vom Forstbetrieb Süd, also von allen, die hier stehen. Vielen Dank.
1: Mit viel Witz und Charme ließ er im Anschluss die vergangenen 20 Jahre als Chef des Landesforstbetriebes Süd mit wirklich allen Höhen und Tiefen noch einmal Revue passieren.
0: Nein, also zur Einschulung bekam ich ein Buch geschenkt, Förster Grünrock erzählt. Und das konnte ich dann natürlich nicht lesen. Bunte Bilder angucken reicht auch nicht. Also haben wir es lesen gelernt, sehr schnell. Und von da ab war klar, ich werde Förster. Kam überhaupt nicht aus einer forstlich geprägten Familie. Mein Vater war Landwirt, meine Mutter Sekretärin. Aber ich wollte Förster werden und nichts anderes. Kein Lokomotivführer, kein Lehrer schon gar nicht. Offizier der Grenztruppen auch nicht. Förster!
1: wobei er die Gelegenheit nutzte, sich auch einmal öffentlich bei seiner Ehefrau für ihre Geduld und Unterstützung zu bedanken.
0: Nicht unerwähnt und am Ende dieses, eigentlich jetzt am Anfang gehört, ist, dass ich das alles zu verdanken habe. Meine lieben Gattin hier, die sich gerade wieder mit fremden Hunden beschäftigt, weil sie keine eigenen Männer hat oder in der Vergangenheit hatte. Ja, wir haben dieses Jahr auch 40-jährigen Hochzeitstag. Ne? Der eine oder andere hält nicht mal vier Wochen aus oder vier Jahre. Wir haben schon 40 Jahre miteinander verbracht. Die Anfangsphase war auch anstrengend. Du musstest so das eine oder andere einstecken. Aber wir haben uns schon beim Studium kennengelernt. Junge, heißblütige Ostbürger. Aber als wir dann in Gardelegen mit unserem ersten Kind oder unserem ersten Sohn zusammen in so einem Forsthaus, war auch so ein Erlebnis. Deshalb sind wir da hingegangen. Ja, es ist ein neu gebautes Forsthaus da. Wenn sie nach Gardelegen kommt, damals hat man noch Fachkräfte gesucht. Wenn sie nach Gardelegen kommt, dann kriegen sie ein neues Forsthaus. Sagt Peter Ehrlich mit. Dann komme ich da an, in unserem neuen Forsthaus, da war es ein Wohnbau, E5S. Da gab es auch so ein Bauprogramm. Ja, ein bisschen fehlt noch, aber wir haben ja eine eigene Handwerkerbrigade, Material haben wir aber nicht. So, und da waren dann auch wieder die Wollmops einmal im Frühjahr. Und jedenfalls hatten wir dann innerhalb vom halben Jahr diesen Wohnbau zum Haus gemacht oder zum Wohnhaus gemacht. Natürlich nichts mit Holz, Herr Göbel, sondern Gasbetonsteine. Auch mit weiten Lücken. Wollte dann, es war das Bad war verputzt und mit so einem Ölanstrich, kennt vielleicht der eine oder andere Alte noch, so ein Ölanstrich. Ich, um Gottes Willen, da kannst du doch nicht so leben. Den Putz wieder abgekloppt, wollten einen Fliesen dran machen. Sind wir extra nach Berlin gefahren, haben uns morgens um vier irgendwo in so einem Außengebiet an so einem Fliesenmarkt angestellt und haben dann Fliesen gekauft. Naja, dann musste der Putz wieder abgehackt werden. Dann habe ich den Putz abgehackt mit dem Mauerhammer. Und da waren die Spalten im Gasbeton waren so groß, dass mein Mauerhammer nach draußen gekommen ist. Und ja, dann haben wir die Fliesen darauf geklebt, von außen Putz dagegen. Und es hielt, also solange wir da gewohnt haben, hielt es. Und ja, da ist so unser Familienleben gestartet. Wenn ich das heute so höre, was der ein oder andere Bürgergeldempfänger meint, geboten kriegen zu müssen vom Staat oder auch die teilweise jungen Kollegen. Ja, also wenn ich so zurückblicke, nehmen Sie es mir nicht übel, hier alle Kollegen, die sich nicht onboarding gefühlt haben und von mir besser behandelt werden wollten, das größte Leid habe ich meiner Familie angetan und vielleicht ist mir die Zeit gegeben, das eine oder andere wieder gut zu machen. Und im Alter wird man ja, oder ist man auch nicht mehr so anspruchsvoll, Elchen, ne? Also die Liste hat sie schon geschrieben, ich habe schon abgehakt, nee, das ist nicht erledigt. Ne? Jedenfalls, das war die wirklich Konstante in meinem Berufsleben, die Liebe zu meiner Frau und die Unterstützung, die ich da gekriegt habe. Und die mir auch eben in solchen schwierigen Lebenssituationen immer mal auf die Schulter geklappt hat und gesagt hat, du bist zwar ein Arschloch, aber du machst es richtig. Einem geholfen hat und da bin ich sehr glücklich, dass wir jetzt, sind gerade noch daran am Arbeiten, dass ist 5 Jahre jünger wie ich, sieht aus wie 20, aber sind nur 5 Jahre. Dass wir dann jetzt auch zusammen einen Ruhestand machen können und vielleicht das eine oder andere noch nachholen und gemeinsam erleben können.
1: Schließlich dankt auch Eberhard Reckleben, Forstamtsleiter des Forstbetriebes Oberharz und ehemaliger Direktor des Landesforstbetriebes Sachsen-Anhalt, Holger Koth, im Namen der Betriebsleitung und als Freund für seine stets pragmatische und aufopferungsvolle Arbeit.
4: Verantwortungsbewusstsein bis an den Rand der Selbstaufgabe, wir haben es gehört. Immer ansprechbar, entscheidungsstark, ein Feind der Bürokratie, ein Pragmatiker, klar in der Ansprache, klar in den Forderungen, aber auch immer bereit, zu unterstützen.

unterstützen und Hilfe zu leisten. Kurz, du warst ein toller Chef. Gott sei Dank nicht von mir, aber es gibt genügend, die, glaube ich, diese Einschätzung bestätigen können. Deshalb, lieber Holger, glaube ich, dass du Spuren im Wald und in dem Umfeld, in dem menschlichen Umfeld hinterlassen hast, auf die du stolz sein kannst. Ich jedenfalls bewundere deine berufliche Lebensleistung ganz explizit. Und ich bin ehrlicherweise, habe ich ein bisschen schlechtes Gewissen, weil ich die Spuren im Oberharz ja in den letzten Jahren nachhaltig verwischt habe. Aber ich bin ganz sicher, dass wir hier im Forstbetrieb Süd bei allen Problemen, die es in den letzten Jahren gab, und du hast es angesprochen, vieles finden wird, was noch lange an dich erinnert, an einen Forstmann, der mit seinem Ausscheiden aus dem Dienst in der Forstverwaltung ein großes Loch hinterlassen wird.

Hallo und herzlich willkommen, liebe Zuschauerinnen und Zuschauer bei Punktum, Ihrem regionalen Fernsehprogramm am heutigen Dienstag. Mehr als 980 Kita-Fachkräfte und 11 Kindertagespflegepersonen sind in Mansfeld-Südhaft beschäftigt. Anlässlich des Tages der Kinderbetreuung am 11. Mai bedankt sich Landrat André Schröder im Namen des Landkreises bei allen Fachkräften für ihr Engagement für die Kinder im Landkreis. Sie tragen dazu bei, dass die Region über einen der besten Betreuungsstandards in Deutschland verfügt. Ihre Arbeit erfolgt häufig unter herausfordernden Rahmenbedingungen. Umso mehr weiß ich Ihr Engagement, Ihre Professionalität und Ihre Verlässlichkeit zu schätzen. So Herr Schröder. Der Tag der Kinderbetreuung wurde 2012 ins Leben gerufen und findet jedes Jahr am Montag nach Muttertag statt. Das Schülertheaterprojekt der Theatergruppe Bühnenvögel der Freien Sekundarschule Riestedt ist am 9. Mai mit dem Romanikpreis in der Kategorie Initiativenprojekte ausgezeichnet worden. Mit dieser Auszeichnung werden vom Tourismusverband Sachsen-Anhalt e.V. Engagement und Aktivitäten gewürdigt, die in besonderer Weise zur Bekanntheit und zur Steigerung der Attraktivität der Straße der Romanik beigetragen haben. Die feierliche Preisverleihung fand in der Kirche St. Peter und Paul in Groß-Ammensleben statt. Die Jury würdigte insbesondere die innovative und nachhaltige Vermittlung romanischer Bau- und Kulturgeschichte. Ausgezeichnet wurde das Projekt Schultheater und Vortrag zur Ausgrabung des Klosters Kaltenborn, im Kontext des Gesamtvorhabens Gesegnete Kohle, Bergbau trifft Bauernkrieg steht. Auf Initiative der Kulturmanagerin der Stadt Sangerhausen wurde das Projekt für den Romanikpreis 2025 vorgeschlagen. Im Mittelpunkt der künstlerischen Auseinandersetzung steht das ehemalige Kloster Kaltenborn, ein bedeutendes

0: Zeugnis romanischer Klosterkultur.
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0: Besonderen Besuch erwartete man am Helfter Standort der Firma Buchmann Bau GmbH und Co. KG am 11. Mai. Geschäftsführer Steffen Lochner und seine Tochter Johanna Vollrath, im Unternehmen unter anderem für den Einkauf und die Öffentlichkeitsarbeit zuständig, konnten den Vizepräsidenten der IHK Halle Dessau, Jörg Schlichting, und den Unternehmerfreund Rainer vor der Straße empfangen.
1: Ja, ich habe heute die besondere Ehre, als IHK-Vizepräsident der IHK Halle Dessau eine Ehrung vornehmen zu dürfen. Und diese Ehrung ist heute hier in der Lutherstadt Eisleben, ganz konkret der Firma Buchmann Bau GmbH und Co. KG in Südharz gewidmet. Man muss dazu sagen, die Firma Buchmann Bau wurde 1991 gegründet. 1991 war eine Wendesituation, eine Aufbruchstimmung. Und diese Aufbruchstimmung wurde genutzt. Die wurde genutzt, um Strukturen aufzubauen, mittelständische Unternehmen aufzubauen und die bis heute halten. Was man dazu sagen muss, ist, dass gerade von dem, was jetzt die neuen Eigentümer betrifft, die Unternehmerfamilie Lochner hier auch ganz konkret das Heft des Handels in die Hand genommen hat. Und seit dem 7. Juni 2021 die neuen Eigentümer der Buchmann Bau GmbH sind. Und ich persönlich muss ganz ehrlich sagen, habe schon etliche Male peripher mit der Firma zu tun gehabt, aber eben ganz besonders auch freue ich mich, die handelnden Personen, die mir sehr stark bekannt und befreundet sind, auch heute auszeichnen zu dürfen. Und deswegen nehme ich auch diese Form der Ehrung persönlich sehr, sehr angenehm war und möchte Steffen dir im Namen der IHK Halle Dessau für 35 Jahre unternehmerische Tätigkeit diese Urkunde überreichen.
2: Vielen
1: Alles
2: Dank.
1: Gute, viel Erfolg weiterhin und natürlich, Johanna, dir auch persönlich alles, alles Gute.
2: Danke, danke.
1: Weiterhin im Familienbetrieb den Erfolg und den Erfolg, den hat man natürlich in der Region schon sichtbar. Nicht nur allein hier auf dem Klostergelände, wo das zweite Haus über die Firma Buchmann Bau gefertigt wird. Und da natürlich auch hervorragend, wir haben Herrn Vorderstraße auch heute hier, der Initiator mit seiner Kommanditgesellschaft, die hier schon Häuser auf dem Gelände gebaut haben. Aber ich denke auch daran, wenn ich immer in Richtung Halle fahre, die Rettungswache in Aseleben wurde auch von Buchmann Bau errichtet. Ein Unternehmen, was sich auf die Fahne geschrieben hat, so zu bauen, als ob es das eigene Haus wäre. So in etwa ist der Slogan der Firma und das finde ich hervorragend und ich glaube, das birgt für Qualität und gerade in der heutigen Zeit ist es für uns wichtig, im Kammerbezirk, aber auch in der Region,

0: alt. Wir als Familie Lochner und mit unseren Mitarbeitern durften dieses Unternehmen jetzt 5 Jahre lang begleiten und weiterentwickeln, fortführen. Und die Nachfolge ist mit meinen Kindern eigentlich auch gesichert fürs Unternehmen. Und ich hoffe, dass das Unternehmen noch viel, viel schöne Jahre hat. Und wir sind stets dran, natürlich lukrative Aufträge zu entwickeln. Und unser Slogan ist nicht nur, das Haus ist, wir wollen es so gestalten, wie es unser eigenes wäre. Unser Slogan oder mein privater Kontext ist auch, ich möchte mit meinem Tun und Handeln Menschen glücklich machen im Bau. Also mit dem, was wir tun.
1: Ein schöner Anlass,
2: Treffpunkt zu schaffen, wo man sich treffen kann. Mit dieser Idee bin ich dann zu Andreas Domaschek gegangen, Geschäftsführer der BWB, und habe ihm natürlich dann erzählt von meiner Idee und habe gesagt, okay, lass uns doch mal hier gemeinsam was Neues wagen, was es so noch nicht gibt. Wir werden hier an diesem Ort Teilnehmer suchen für Bundesfreiwilligendienst, und natürlich auch jeder, der sich ehrenamtlich in der Gemeinde engagieren möchte, ist hier herzlich willkommen. Wer eine Idee hat und sagt, ich habe vormittags 2 Stunden Zeit, ich würde mich gerne hierher setzen und würde vielleicht aus der Mitteldeutschen Zeitung vorlesen, wird einfach einen Lesekurs eröffnen. Wir haben hier vorne eine Büchertauschecke, die wird aufgebaut. Das heißt, ich kann meine Bücher herbringen, ich kann eins mitnehmen. Wir wollen hier den Tourismus fördern, indem wir von allen, die hier in der Region etwas anbieten, einen Aufsteller haben mit den ganzen Angeboten. Man kann sich über das Dorfgeschehen hier informieren. Und was auch noch neu sein wird, ist, dass ich die Bürgermeistersprechstunde immer am ersten Montag im Monat ab sofort hier abhalten werde.
3: Außerdem wurde ein Kooperationsvertrag mit der Zukunftswerkstatt Mitteldeutschland, die bereits gut besuchte Grundbildungszentren in Sangerhausen, Hetschett und Eisleben betreibt, geschlossen, um nun auch in Bendorf mit ihren Angeboten präsent zu sein.
2: Das Besondere an diesem Ort ist, nicht nur die Partner, die jetzt hier ihre Kurse anbieten und wir Kooperationen aufbauen wollen, sondern es gibt auch etwas Neues. Und zwar wird das hier eine Kunstgalerie. Wir werden jetzt für 4 Monate Chris Fiedler ausstellen, den ich begeistern konnte, diesen Raum zu nutzen als Pop-Art und Pop-Up-Galerie. Das heißt, eine Pop-Up-Galerie ist eine Galerie, die über eine bestimmte Zeit an einem Ort existiert und dann kommt der nächste Künstler. Das heißt, ich möchte diesen Raum ortsansässigen Künstlern anbieten, hier auszustellen, um dadurch auch noch Leute hier herzuholen.
3: Schließlich ergriff noch Gerda Krajewski, Ortsgruppenleiterin der Volkssolidarität, das Wort, um ihre Freude über den neuen, aus ihrer Sicht sehr gelungenen Treffpunkt, den auch die Ortsgruppe regelmäßig nutzen wird, Ausdruck zu verleihen. Und während die zahlreichen Gäste sich Kaffee und Kuchen schmecken ließen, fragten wir Chris Fiedler, der seine Kunst übrigens in seiner Freizeit betreibt, welche Objekte er im neuen Treff am Knappenplatz ausstellt.
4: Ich habe ein kleines Potpourri von allen verschiedenen Arten, die ich mache. Zum einen mache ich halt sehr viel mit Upcycling. Das heißt, ich suche mir auf Trödelmärkten alte Notenblätter, alte Buchseiten, Kaffeesäcke oder halt irgendwelche Objekte.
5: Skateboard habe ich gesehen.
4: Skateboard habe ich dabei. Ich hatte so eine alte Uhr dabei, die halt sonst vielleicht ins Brennholz kommen würde, wenn ich dem Ganzen nochmal eine neue Chance gebe. Auch alte Bilderrahmen finde ich immer sehr, sehr schön und male dann halt auf meiner Art dann irgendwelche Bilder drauf oder versuche dann auf Kundenwunsch dann die entsprechend umzusetzen. Manche Bilder haben halt mehr Bedeutung, manche eher aus Dekogründen bzw. aus Ästhetik, und so versuche ich halt immer meinen Stil in irgendeiner Form umzuwandeln. Ich sehe Bilder, ich laufe durch die Welt und gucke mir irgendwas an und dementsprechend werde ich halt inspiriert, und manchmal ist es dann halt eine Blaumeise, die ich dann sehe, die ich wunderschön finde, und auf der Grundlage habe ich die beiden dann gemalt.
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6: Der DAX notierte am Dienstagvormittag bei 24.147,91 Punkten, der TecDAX bei 3.740,25 Zählern und der Euro war 1 US-Dollar 17,53 wert.
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1: In der Nacht zum Mittwoch wird es zunächst teils wolkig. In der zweiten Nachthälfte verdichtet sich von Nordwesten her die Bewölkung und es kommt leichter Regen auf. Die Tiefstwerte sinken auf 6 bis 3 Grad, der Wind weht schwacher Südwest. Am Mittwoch ist es anfangs dicht bewölkt. Danach schwächen die Niederschläge ab und ziehen nach Osten. Danach gibt es einen Übergang zu wechselnder Bewölkung mit Schauern und einzelnen Gewittern. Die Höchstwerte erreichen 14 bis 16 Grad, der Wind weht mäßig aus Südwest. In der Nacht zum Donnerstag werden viele Wolken und weitere Schauer, teils auch Gewitter, erwartet. Die Tiefstwerte sinken auf 7 bis 2 Grad, der Wind weht schwach bis mäßig aus Südwest. Am Donnerstag, Christi Himmelfahrt, gibt es einen Wechsel zwischen Quellwolken und Sonnenschein. Im weiteren Verlauf können auch kurze Schauer oder Gewitter auftreten. Die Höchsttemperaturen erreichen 13 bis 16 Grad, der Wind weht schwach bis mäßig aus Südwest. In der Nacht zum Freitag lässt die Niederschlagsaktivität nach und nachfolgend wird es gering bewölkt und niederschlagsfrei. Die Temperaturen gehen auf 6 bis 2 Grad zurück, der Wind weht schwach aus unterschiedlichen Richtungen. Der Freitag wird wolkig bis stark bewölkt, es gibt Schauer und Gewitter. Die Luft erwärmt sich dabei auf 12 bis 16 Grad, der Wind weht schwach bis mäßig aus Nord.
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1: Um 11 Uhr waren es 7 Grad, die Luftfeuchtigkeit betrug 76% und der Luftdruck 1008 Hektopascal.
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1: Im Anschluss sehen Sie Sport bei Punktum, am Mittwoch Querfurt Spezial sowie die 2000er im Auge der Punktum-Kamera und am Donnerstag, wo die Bürgen Main heißen, der Pfingstanz in den Grunddörfern.
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Hallo und herzlich willkommen, liebe Sportfreunde, zu Sport bei Punktum. Die Sparkassen Fairplay Soccer Tour bringt die verschiedensten Menschen zusammen, fördert den Teamgeist und ein Gefühl von echtem Miteinander. Die Sparkasse Mansfeld-Südharz führte das Fußballturnier bereits zum fünften Mal durch. Zum ersten Mal nun am 30. April war das in Hettstedt. Auch wenn sich das Turnier an alle Zielgruppen richtet, ist es hauptsächlich bei Kindern und Jugendlichen im Alter von 6 bis 17 Jahren etabliert. Die Druschbar-Halle in Hettstedt war mit rund 80 Teams mehr als gefüllt. Die jeweils drei Siegerteams der Best- und Fairplay-Wertung qualifizierten sich automatisch für das Bundesfinale am 15. bis 19.07. am Werbelinsee in Brandenburg. In diesem Jahr führt die Sparkasse zudem gemeinsam mit dem SV Wacker Helbra e.V. den Winnie Cup durch, ein Airsoccer-Turnier. Dabei spielen die Teams auf einem Luftkissen.

0: das dann normalen Fußball kaum zulässt. Alle sportbegeisterten Kinder sind dazu herzlich eingeladen. Termin ist Samstag, der 13. Juni auf dem Sportplatz Helbra. Weiter mit den Ergebnissen der Platzbahnkegler.
1: Die Platzbahnkegler hatten am vergangenen Wochenende ihren ersten Spieltag. In der Landesliga treten ja da, soweit vorhanden, die ersten gegen die zweiten Mannschaften an. Und es gab keine Überraschungen. Die jeweils erste setzte sich gegen die zweite durch. Einzige Partie mit anderem Ansatz war Kreisfeld 1 gegen Bendorf 1. Und hier gab es ein recht knappes Ergebnis mit einem Holzvorsprung. Siegte Bendorf 1. Die Tabelle natürlich noch nicht sehr aussagekräftig. Die vier Mannschaften, die gewannen auf den ersten Plätzen und die anderen logischerweise auf den Folgeplätzen. In der Kreisliga Staffel A trennten sich Hagesdorf-Alsdorf 2 und Bendorf 3, 344 zu 309 Holz. Sibirode 3 und Annarode 3 spielten 339 zu 352 Holz. Helbrate spielfrei. Auch hier in der Tabelle das Bild, die zwei siegreichen Mannschaften auf den ersten Plätzen, dann die spielfreien Helbra und schließlich noch die beiden Mannschaften, die am ersten Spieltag verloren haben. In der Staffel B trennten sich Greifsfeld und Ziegelrode 3, 349 zu 320 Holz, Bendorf 2 blieb Sieger gegen Hagesdorf-Alsdorf 1. Hier auch das gleiche Bild, natürlich die beiden Siegermannschaften auf den ersten beiden Tabellenplätzen und die beiden Verlierer danach.
0: Letzten Samstag war wieder Tour der Hexe.

0: Ja, mein Papa mit Tochter aus
1: Ja.
0: Leipzig, kommst du?
1: Ja.
0: Und ihr seid ja nicht zum ersten Mal hier.
1: Nein, wir sind zum dritten Mal da. Ja.
0: Okay, und habt ihr jetzt hier vorne in Fatterode schon den Parkplatz entdeckt? Das ist eine gute Idee.
1: Ja, das geht am schnellsten, ne?
0: Ja, apropos am schnellsten, wie schnell wollt ihr heute fahren? Wie weit?
1: Wir machen ganz entspannt. Ja,
0: Okay, das
1: genau.
0: sagen immer mehr irgendwie.
1: Ja, also gut.
0: Einfach mal schaffen, ja?
1: Einfach mal schaffen, genau. Und
0: Wo fahrt ihr in Leipzig?
1: also ich fahre viel im Norden, die Seen. Und ja, teilweise auch im Süden. Aber wir haben halt nicht so viele Berge wie hier. Das ist was anderes,
0: Das
1: ne?
0: ist schon
1: Hm?
0: anspruchsvoll, ja?
1: Ja, ein bisschen mehr.
2: Wenige Meter entfernt machten sich Robert und Ella aus Dresden rennfertig.
0: Die Sachsen sind stark
3: Die
0: vertreten.
3: Sachsen sind
0: Haben
3: stark
0: wir ja noch
3: vertreten,
0: mal einen Papa
3: genau.
0: mit einer
3: Aber hier,
0: Tochter.
3: das ist eine Heimattour. Ich komme aus Hettstedt ursprünglich.
0: Okay.
3: Yes.
0: Wie oft warst du schon dabei?
3: Sechsmal, das ist jetzt das siebte Mal.
4: Oh,
3: Ja,
4: six,
0: und
3: ja.
0: heute hast du deine Tochter mitgebracht zum
3: Heute habe ich
0: ersten
3: meine Tochter
0: Mal?
3: mitgebracht, zum ersten Mal.
0: Wow.
3: Genau.
0: Und wie habt ihr trainiert?
4: Gar nicht.
3: So klare Antwort, gar nicht.
0: So,
3: Nein, wir haben
0: sag,
3: schon
0: was
3: trainiert.
0: hast du dir vorgenommen?
4: Ja, ich weiß es nicht. Eigentlich nichts. Ich wurde gezwungen, hier mitzufahren. Und ja, das wird schon.
0: Das wird schon, na klar. Ihr fahrt dann sicherlich die kleine Runde.
4: Ja, 60
0: Ja.
4: Kilometer.
5: Eine Runde
0: Ja, ist ja auch
5: zur
0: schon ein
5: Entspannung,
0: Stückchen,
5: weißt du?
0: aber ja, wird schon, oder? Fährst du
4: Ja.
0: sonst auch Fahrrad?
4: Ja,
0: Naja.
4: schon.
0: Okay. Jetzt hatten wir zwei Sachsen und jetzt haben wir noch einen Thüringer.
6: Genau, aus Jena, bin aber sozusagen schwiegerelterlich verbandelt hier sehr nah, Schilo bei Harzgerode. Und der Schwiegerpapa ist sozusagen der Transporteur, damit ich dann ganz entspannt Rad fahren kann.
0: Gut. Bist du zum ersten Mal mit dabei?
6: Jetzt zum dritten Mal.
0: So, auch zum dritten Mal, okay. Also irgendwie liegt ja was dran.
6: Ja,
0: Macht Spaß, oder?
6: macht Spaß, ist ja offiziell nur eine Ausfahrt. Es gibt zwar Startnummern, komisch, aber ne. Ne, insofern ganz entspannte Atmosphäre, sind nicht so viele Leute. Muss halt mit der Anmeldung klappen. Letztes Jahr war es zu spät, gab es keinen Platz mehr. Aber
0: Ja,
6: ich
0: gut.
6: glaube, es sind ja viele Wiederholungstäter dabei.
0: Na klar. Wo fährst du sonst? Wem frage ich immer?
6: Na, entweder hier, weil wir sind relativ oft bei den Schwiegereltern, also so die Ecke ist ganz
0: Also
6: schön
0: du
6: zum
0: bist die
6: Radfahren.
0: Berge gewöhnt.
6: Ja, und um Jena rum, es klingt zwar komisch, aber da gibt es auch Berge, weil
0: Ja,
6: es
0: das
6: ja im
0: stimmt. Das
6: Tal
0: sieht man, wenn
6: liegt.
0: man vorbeifährt, ja.
6: Und ganz original komme ich aus der Chemnitzer Ecke, da gibt es dann auch Berge Richtung Erzgebirge.
0: Also du bist
6: Also
0: gut trainiert.
6: geht so.
2: So wie Mike aus Jena hatten sich auch Max und Lars aus Berlin auf dem Weg ins Mansfelder Land gemacht.
0: Mensch, ich sammle Bundesländer. Ich habe jetzt schon Sachsen, Thüringen und jetzt kommt Berlin.
7: Ach, noch keinem anderen Berliner.

0: Gibt's ja nicht.
1: So ich bin ja gerade erst gekommen. Alles
0: ach so.
1: Gut. Ja. Ja, und? Berlin ist am Start mit wem?
0: Berlin ist am Start. Lars heißt ich.
1: Und was ist der andere junge Mann oder Mädel? Ist
0: der andere junge Mann heißt Max.
1: Ist das dein Sohn?
0: Das ist mein Sohn, ja.
1: Genau. Super, also das haben wir ja ganz oft so.
0: Aber wir werden heute nicht gewinnen, glaube ich.
1: Warum? Es geht ja nicht um Sieg und Platz.
0: Ja, stimmt.
1: Es geht ja nur um den Spaß.
0: Morgen. Genau, so ist es.
1: Ja. Und seid ihr auch zum ersten oder?
0: Ich bin zum zweiten Mal da.
1: Oh, zum zweiten Mal, wow. Ja, ja, muss alles passen,
0: muss
1: nicht?
0: Muss alles passen, ja.
1: Ach, extra noch solche...
0: Schön eng.
1: Um die höchste Leistung rauszupressen.
0: Genau.
2: Nicht ganz so weit hatten es Micha und Theresa. Während er als alter Hase bezeichnet werden kann, war es für sie eine Premiere.
1: Du bist zum ersten Mal dabei?
3: Ich bin zum ersten Mal dabei.
1: Wie kommst du denn? Woher hast du erfahren von der Sache?
3: Ja, von Micha. Der fährt schon seit Urzeiten hier mit und hat immer von geschwärmt. Und da dachte ich, da komme ich mal mit.
1: Aber ein bisschen trainieren muss man ja trotzdem für 60 Kilometer. Wo trainierst du nochmal? In Halle oder?
3: Ja, wir fahren tatsächlich die lange Strecke, 110. Und sonst fahre ich gerne mal im Saaletal lang oder ich arbeite in Halberstadt und wenn ich da in die Richtung fahre, dann fahre ich auch mal ein Stück.
1: Auch Mountainbike dann?
3: Nee, mit Rennrad.
1: Okay, ja. Gut. Naja, dann habt ihr euch heute vorhin, um durchzukommen oder vielleicht ja. Ein bisschen vorne mitzufahren?
3: Nee, vorne nicht. Wir machen ganz entspannt, gucken mal, wie das Wetter wird und ja.
2: Ebenfalls aus Halle kamen Lars und Mario.
1: So, zwei alte Hasen hier aus Halle.
4: Hallo.
1: Ihr seid also auch schon öfters mitgefahren?
4: Mehrfach, ja.
1: Und auch heute hat es euch wieder rausgetrieben?
4: Ja.
1: Ist das so ein fester Termin im Kalender, oder?
4: Das ist ein fester Termin bei uns im Kalender, genau.
1: Ja. Obwohl es um nichts geht?
4: Schöne Runde, schöne Menschen.
5: Ja, einfach Spaß haben.
1: Ja. Ja, ist ja auch ein schöner See. Schwimmen wäre auch nicht möglich.
5: Baden bei den Temperaturen ist heute nicht.
2: Und auch Franz und Herbert kennen die Tour der Hexe in- und auswendig.
1: Heute mit dem E-Bike.
6: Heute mit dem E-Bike.
1: Was ja vernünftig ist.
6: Ja, ja, das ist besser.
1: Ja.
6: Irgendwo ist man an die Grenzen gekommen. Und da machen wir den Schritt ein bisschen kleiner.
1: Na klar.
6: Ein bisschen langsamer.
1: Und im Alltag fährst du da auch noch ein bisschen so?
6: Ja.
1: Ja.
6: In der Woche zweimal zu Kolping.
1: Gut, okay. Naja,
6: in der Bäckerei. Okay.
1: Bewegung ist alles.
6: In dem Bewegung Alter. Ist alles.
7: Und Fußball so. Und Tennis, ne, Herbert?
6: Fußball, Tennis, ja.
1: Respekt.
6: Der größte Verlust ist Skipiste. Ist nicht mehr.
1: Ist nicht mehr. Naja, ist halt so. Dann muss man Abstriche machen.
6: Aber im Großen und Ganzen können wir zufrieden sein. In der Kameradschaftsrunde hier.
2: Dann nur noch wenige Minuten vor dem Start der großen Runde über 119 Kilometer stieg wie immer die Spannung. Bei den Debütanten, wie zum Beispiel Ole und Janik hier im Bild, genauso wie bei den Mountainbikern der SG Biesenrode, von denen einige bei fast allen Hexenrennen präsent waren. So auch Ingo aus Maisdorf.
8: Ja, fast jedes Jahr war ich dabei. Es gab ein paar Ausnahmen, aber ich freue mich jedes Jahr drauf und ich hoffe auch, dass ich noch lange die 120 fahren kann und dann schauen wir mal.
1: Ach so, das ist dein Anspruch,
8: oder? Genau, richtig. Ja. Das ist jetzt nicht unbedingt der Anspruch, da eine ganz tolle Zeit zu machen, aber das, die Strecke durchzuhalten.
1: Wie hast du dich vorbereitet?
8: Ein wenig dieses Jahr.
1: Okay.
8: Ein paar Mountainbike-Sachen habe ich gemacht, aber rennradmäßig eher nichts. Und naja, schauen wir mal.
1: Und Wetter, du hast gerade gesagt, du wünschst dir ein bisschen Sonne, aber eigentlich ist es doch gar nicht schlecht.
8: Ja, eigentlich ist es ganz gut, schwitzt noch nicht so doll. Vielleicht kommt sie ja doch noch raus.
2: Auch für die Moderation der Tour der Hexe ist seit vielen Jahren der gleiche Mann am Start, Willi Horker. Er übergab das Mikro schließlich an Carsten Nichelmann und Thorsten Kellner, die gemeinsam mit zahlreichen Helfern, unterstützt durch Sponsoren, wieder eine perfekte Rennveranstaltung organisiert hatten.
9: Und links nehmen wir der Namensgeber Tour der Hexe. Das ist die Hexe, wer sie noch nicht kennt. Ganz herzlich willkommen allen Wiederholungstätern und natürlich auch ein Willkommen denjenigen, die zum ersten Mal dabei sind. Ich kann nur wie jedes Jahr an euch appellieren, unser größtes Ziel ist, dass alle Haie wieder ankommen. Ne? Also jeder nach seiner Leistungsfähigkeit und jeder nach seinem Gusto. Wer schnell fahren möchte, vorne weg. Wer nicht so schnell fährt, wir warten auf alle im Ziel. Also macht euch keine Sorgen, es gibt bis zum Schluss auch Suppe, Getränke, Kuchen, Kaffee.
2: So begaben sich pünktlich um 10 Uhr 256 von den insgesamt mehr als 450 Startern, also mehr als die Hälfte, auf die große 119 Kilometer Strecke. Darunter 15 Damen, derer es

0: insgesamt 61 waren. Die anderen Mädels starteten dann gemeinsam mit den übrigen 168 Herren auf der kleinen Runde über 64 Kilometer. Wobei das Wort klein hier auch relativ ist, zumal es auf der Strecke auch etliche Höhenmeter zu bezwingen gilt. Nach dem Start 1999 mit 34 Teilnehmern absolvierten die Tour de Hexe übrigens mehr als 2000 verschiedene Radsportler aus vielen Ecken Deutschlands. Auch in diesem Jahr kamen sie neben Dresden, Leipzig, Halle und Berlin auch wieder aus Magdeburg, Chemnitz, Braunschweig und Hannover sowie von der Ostseeküste und natürlich aus Mansfeld-Südharz.
1: Jedes Jahr was. Oh, irgendwas ist immer kaputt, ja. Wenn ihr euch nicht anfahrt, verdammt.

Übrigens, Herbert Kaschel, hier nochmal zu sehen, zählte gemeinsam mit Norbert Jankowski und Franz Ottwein zu den ältesten Fahrern. Alle 23 Touren absolvierten die Veteranen Anja Hans, Birgit Hoppe, Thorsten Tetzel, Erik Schröder und Sebastian Ottwein.

0: Das Zollhaus und auch das gleichnamige Forstrevier nahe Sangerhausen gehören zum Landesforstbetrieb Süd als einem von 5 in Sachsen-Anhalt. 21.000 Hektar Wald verteilen sich hier über die Landkreise Mansfeld-Südharz, Saale-Kreis, Harz, Burgenlandkreis und die Stadt Halle. Das waldbauliche Ziel und der Arbeitsschwerpunkt des Forstbetriebes bestehen darin, strukturreiche, stabile Mischbestände zu schaffen, die langfristig die Ansprüche der Gesellschaft erfüllen und auch den betriebswirtschaftlichen Erwartungen entsprechen. Dabei stammt das geerntete Holz zu 2/3 von Nadelholzbäumen, zum Beispiel der Kiefer, und der Rest vor allem von der Baumart Eiche und Buche. Je nach Holzart, Durchschnitt und Qualität verkauft der Landesforstbetrieb das Holz an regionale und überregionale Kunden. Die langjährige Leitung des Forstbetriebes Süd hatte ein Mann von der Küste inne. Von der Insel Pöhl, jüngst bekannt geworden durch einen dort gestrandeten Buckelwal, kam Holger Koth 2006 ins Mansfelder Land, nachdem er zuvor bereits in mehreren Forstbetrieben der Republik wertvolle Erfahrungen gesammelt hatte. Nahm er nun vom Verwaltungssitz in Oberstdorf aus die Geschicke des Landesforstbetriebes Süd in seine Hände. Der Baumbestand sowie das Wild als Teil des Ökosystems Wald gehörten genauso zu seinen Aufgaben wie auch immer wieder Krisensituationen, die es zu meistern galt. So zum Beispiel nach dem Sturm Friederike 2018 und den darauf folgenden Borkenkäferkalamitäten. Nach gut 20 Jahren übergibt Herr Koth nun an einen jüngeren Kollegen und geht in Pension.
1: Klar, ist ein Traumberuf und der Job hat Spaß gemacht, macht immer noch Spaß. Und ja, man fährt so mit einem lachenden und einem tränenden Auge durch die Landschaft und verabschiedet sich sozusagen. Also ja, natürlich ist es schön, aber auch die Zeit danach wird schön sein und es hat jedes seine Zeit.
2: Sie sind ja nicht von hier, das hört man. Wie sind Sie denn zum Landesforstbetrieb Süd oder überhaupt hier in den Südharz gekommen? Wie hat sich es denn hervorschlagen?
1: Ja, das ist lange Geschichte. Also gebürtig bin ich Mecklenburger, an der Ostseeküste aufgewachsen, vor den Toren von Lübeck geboren, aber auf mecklenburgischer Seite. Manche sagen auf falscher Seite, aber letzten Endes ist es dann doch noch gut gegangen und ja, die politische Wende hat auch mir in die Karten gespielt. Ich war nach dem Studium mit meiner Frau zusammen, die aus dem Eichsfeld kommt, haben wir uns genau zwischen Küste und Eichsfeld niedergelassen bei Gardelegen und über diverse Zufälle oder Umstände bin ich dann in Harz gekommen, 1997, erst 10 Jahre in Trautenstein im Oberharz und seit 2006 bin ich dann hier nach Sangerhausen versetzt worden.
2: Das ist ja ein richtiges kleines Jubiläum.
1: Ja, 20 Jahre. Also 20 Jahre und 3 Monate war ich hier tätig tatsächlich. Es war natürlich auch anstrengend, jeden Tag 140 Kilometer hin und zurück zu fahren, 2,5 Stunden quer über den Harz. Aber trotzdem war ich froh, dass ich diesen Job hier gekriegt habe, als Forstbetriebsleiter im Forstbetrieb Süd. Und ja, habe das gerne gemacht. Und wenn man so 20 Jahre zurückschaut, auch das eine oder andere erlebt, vielleicht auch den einen oder anderen Waldbestand ein bisschen mitgeformt und verändert, will ich nicht sagen. Dafür ist die Zeit zu kurz im Wald. Da denkt man in 100, 120, 200 Jahren. Aber so meinen Anteil habe ich doch, hoffe ich jedenfalls, geleistet.
2: Es gab ja wirklich schwere Zeiten, was wir auch als Punktum mit begleitet haben. 2018 Sturm Friederike und dann der Borkenkäfer. Und
1: die auch ein bisschen dünnhäutiger und auch körperlich nicht mehr so belastbar. Das merkt man schon, wenn man dann über die 60 ist oder jetzt sogar über die 65 ist, dass es dann auch irgendwann mal Richtung Ruhestand geht.
2: Landesforstbetrieb heißt also, Sie sind nicht ganz unabhängig von der Politik. Da gab es ja auch immer Querelen in der Richtung mit der Lehrlingsausbildung. Das weiß ich auch aus persönlichen Gründen. Also die Lehrlinge wurden in Sachsen-Anhalt ausgebildet, aber die blieben ja nicht hier. Warum eigentlich? Oder was sagen Sie dazu? War das ein Fehler? Oder?
1: Naja, der Landesforstbetrieb oder die Forstverwaltung ist 2006 neu organisiert, neu strukturiert worden. Und der Landesforstbetrieb sollte eigentlich ein wirtschaftlich tragfähiger Betrieb sein, der ausschließlich den Landeswald bewirtschaftet nach betriebswirtschaftlichen Grundsätzen mit dem Zweck der Gewinnerzielung für den Eigentümer, also sprich für das Land. Und man hat uns dann aber ehrlich gesagt nicht die Grundvoraussetzung gegeben, dass wir wirklich wirtschaftlich unabhängig agieren konnten, sondern wir sind nach wie vor Haushaltsbetrieb geblieben, also waren von der Politik und vom Finanzminister, vom Personalrecht überall abhängig und mussten uns an die allgemeinen Grundsätze der Verwaltung halten. Und das brachte es eben mit sich, dass wir lange Zeit kein Personal einstellen konnten. Eigentlich erst die letzten 3, 4, 5 Jahre wieder im

0: geringen Umfang ausbilden, selber ausbilden und auch Personal einstellen. Aber gerade bei den Forstwirten zum Beispiel machen wir die Ausbildung nicht selber, sondern die läuft in dem Landeszentrum Wald, also unserem Partnerbetrieb, der für die Privatwaldbewirtschaftung und für die Gemeinwohlaufgaben zuständig ist. Und ja, da konnten wir lange Zeit, 15 Jahre, de facto keine Azubis einstellen. Unsere eigenen Leute wurden immer älter und waren immer weniger einsetzbar. Und der Ausgleich oder der Austausch ist, wie gesagt, jetzt erst die letzten Jahre erfolgt. Inzwischen gibt es zu wenig, um den großen Bedarf zu decken. Ist ja auch in der Privatwirtschaft, also bei den forstlichen Dienstleistungsunternehmen, eine hohe Nachfrage da. Und es sind viele gute Leute abgewandert in andere Bundesländer, in die Forstverwaltung, die noch eingestellt haben zu der Zeit. Und heute ist es schwierig. Und das ist ein allgemeiner Umstand, den man einfach berücksichtigen muss, dass wir gerade auch in der letzten Zeit doch auch zunehmend eine Bürokratisierung, die auch allgemein beklagt wird, auch bei uns in der Forstverwaltung erleben, auch im gewissen Sinne Politisierung der Entscheidung und dass so einige Rahmenbedingungen für uns als wirtschaftenden Betrieb, der den Wald pflegen und nutzen muss und auch wieder verjüngen muss, sind das nicht in allen Fällen die besten Entscheidungen, die da getroffen werden.
1: Wir sind ja gerade direkt neben dem Harvester zu sitzen. Wie läuft denn das ab? Was ist denn das jetzt konkret, was da gemacht wird?
0: Also dieser Arbeit, die jetzt hier läuft, wir sind also noch dabei, bis, ja, wenn das erste Laub kommt, wird Schluss gemacht. Man sagt, wenn der Saft in die Bäume schießt, dann wird auch die Holzqualität schlechter. Aber wir sind dabei, jetzt hier sozusagen zu durchforsten. Das heißt, die guten Bäume bleiben stehen, werden im Wuchsraum begünstigt und die eher schlechteren kommen raus, werden natürlich auch dann zu verkaufsfähigen Sortimenten aufgearbeitet und verjüngen. Wir wünschen uns einen gemischten Bestand, also sowohl von den Baumarten her, aber auch vom Alter her, also dass eine möglichst tief gestaffelte Struktur in den Waldbeständen ist. Und ja, und dazu muss eben auch Licht auf den Boden kommen und die kleinen Bäume die Chance haben, dass sie wachsen können. Und die großen, wie gesagt, oben die Kronen, die besten, sich auch gut entwickeln können. Und das wird hier gerade gemacht.
1: Ähnlich wie beim Rübenverziehen, sagten Sie.
0: Ja, wer das früher noch kennt, auch beim Rübenverziehen musste man das ehemals Gesäte ausdünnen, dass die Richtigen die Chance hatten, richtig dick und reif zu werden. Und das ist bei den Bäumen genauso, aber es zieht sie natürlich eben über sehr viel längere Zeit hin. Also wir haben hier einen Eichenbestand, der ist jetzt so um die 60, 70 Jahre alt und hat noch nicht mal die Hälfte seines Lebens sozusagen erreicht. Also da werden noch ein paar Generationen hoffentlich als Förster mir nachfolgen, die dann wirklich reife Bäume dann hier mal ernten werden. Ne?
1: Was würden Sie sich denn wünschen von den nächsten Generationen für den Wald?
0: Ja, für den Wald, dass sie sorgsam und verantwortungsvoll mit umgehen. Wenn man das hier so sieht, die sind also jeden Tag unterwegs. Das ist die Pflegezeit, also da ist man schon relativ auf der sicheren Seite. Das ist nicht so wie in den Großstädten, wo die Kinder schon in kleinen Alter verwahrlosen im geistigen Sinne, sondern die erleben noch die Natur hier vor Ort mit. Und ja, wir freuen uns natürlich darüber, unterstützen das auch, das ist auch unser Gebäude hier, aber sind auch darauf angewiesen, dass Jugend nachwächst und eben uns in die Fußstapfen tritt. Ne? Also ich bin jetzt über 65, die Jüngsten bei uns sind irgendwo so um die 30. Ja, im Rückblick merkt man erst, wie schnell die Zeit vergeht und ruckzuck sind die kleinen Stöpsel da. Wanne und müssen Förster oder Waldarbeiter werden. Und da hoffen wir natürlich drauf. Und der Wald wissen wir ehrlich gesagt auch nicht. Man ist als Förster, muss man grenzenloser Optimist sein, dass es sich irgendwie fängt. Die Umweltbedingungen werden natürlich nicht besser. Klimawandel ist in aller Munde. Und der Wald ist einer der Landschaftsbestandteile, die da am meisten und am ehesten drunter leidet. Die Bäume mit ihren langen Wachstumszeiten sind da stark von beeinflusst und können sich nicht so schnell an die wechselnden Umweltbedingungen anpassen. Aber auf der anderen Seite geht es irgendwie, wird es weitergehen, und wir müssen uns als Förster Mühe geben, da so ein bisschen mitzugestalten, der Natur unter die Arme zu greifen. Nichts tun bringt auch nichts. Und zu viel zu verlangen ist auch der falsche Weg. Aber Natur beobachten, Zeit dafür haben, sich damit auseinanderzusetzen und an den richtigen Stellen mit dem richtigen Maß, wie gesagt, unterstützend mit einzugreifen, das ist, denke ich, die Aufgabe, die vor uns liegt. Und für die Gesellschaft und für die Landschaft insgesamt eben diesen Wald zu erhalten, zu mehren bestenfalls, ja, das ist unsere Aufgabe.
2: In den vergangenen Monaten ist beim Landesforstbetrieb Süd in Oberstdorf übrigens eine neue Lehrwerkstatt mit modernsten, funktionalen Ausbildungsräumen entstanden. Damit geht auch ein Traum von Holger Koth in Erfüllung. Und er war der Erste, der das neue Haus für seine Verabschiedungsfeier nutzen durfte.
3: Dieses Projekt ist ja nun mehr oder weniger ein Kind von Herrn Koth. Er hat es durchgesetzt, dass das hier gebaut werden darf. Und wir haben dann uns zusammengesetzt und haben danach ein paar Wochen hin und her dieses Projekt zum Plan gebracht. Und dann war natürlich der Gang mit den Beamten, Baugenehmigung, Umweltamt und. Das hat uns so 4 Monate lang Zeit gekostet. Und jetzt sind wir ganz stolz darauf, dass wir hier reine Bauzeit in 9 Monaten dieses Objekt fertiggestellt haben. Grundfläche 650 Quadratmeter, eine Lehrwerkstatt mit modernster Ausrüstung, mit Hackschnitzelheizung und mit Holzverschalung. Und diese Holzverschalung stammt ja aus der Region. Die haben hier als Außenverschalung, was wir jetzt hier sehen, Eiche. Die ist hier im Harz geschlagen worden und auch hergestellt worden, angeliefert, und die Zimmerreihe hat es dann angebaut. Und die Lärchenverschalung im Innenhof ist dann auch.
0: Die sind gerade wieder mit fremden Hunden beschäftigt, weil sie keine eigenen Männer hat oder in der Vergangenheit hatte. Ja, wir haben dieses Jahr auch 40-jährigen Hochzeitstag. Ne? Der eine oder andere hält nicht mal 4 Wochen aus oder 4 Jahre. Wir haben schon 40 Jahre miteinander verbracht. Die Anfangsphase war auch anstrengend. musste so das eine oder andere einstecken. Aber also wir haben uns schon beim Studium kennengelernt. Junge, heißblütige Ostbürger. Aber als wir dann in Gardelegen mit unserem ersten Kind oder unserem ersten Sohn zusammen in unserem Forsthaus, war auch so ein Erlebnis. Deshalb sind wir da hingegangen. Ja, es ist ein neues, neu gebautes Forsthaus da. Wenn Sie nach Gardelegen kommen, damals hat man noch Fachkräfte gesucht. Wenn Sie nach Gardelegen kommen, dann kriegen Sie ein neues Forsthaus, sagt Peter Ehrlich. Dann komme ich da an, in unserem neuen Forsthaus. Da war es ein Mobau E5S. Da gab es auch so ein Bauprogramm. Ja, ein bisschen fehlt noch, aber wir haben ja eine eigene Handwerkerbrigade. Material haben wir aber nicht. So, und da waren dann auch wieder die Wollmops einmal im Frühjahr. Und jedenfalls hatten wir dann innerhalb vom halben Jahr diesen Rohbau zum Haus gemacht oder zum Wohnhaus gemacht. Natürlich nichts mit Holz, Herr Göbel, sondern Gasbetonsteine, auch mit weiten Lücken. Wollte dann, zwar das Bad war verputzt und mit so einem Ölanstrich, kennt vielleicht der eine oder andere Alter noch, so einen Ölanstrich. Ich, um Gottes Willen, da kannst du doch nicht so leben. Den Putz wieder abgekloppt, wollten einen Fliesen dran machen, sind wir extra nach Berlin gefahren, haben uns morgens um 4 irgendwo in so einem Außengebiet an so einem Fliesenmarkt angestellt und haben dann Fliesen gekauft. Naja, musste der Putz wieder abgehackt werden, dann habe ich den Putz abgehackt mit dem Mauerhammer. Und da waren die Spalten im Gasbeton waren so groß, dass mein Mauerhammer nach draußen gekommen ist. Und ja, dann haben wir die Fliesen darauf geklebt, von außen Putz dagegen Siehe, also

0: so lange wie er gewohnt hat, hielt es. Und ja, da ist so unser Familienleben gestartet. Wenn ich das heute so höre, was der ein oder andere Bürgergeldempfänger meint, geboten kriegen zu müssen vom Staat oder auch die teilweise jungen Kollegen. Ja, also wenn ich so zurückblicke, nehmen Sie es mir nicht übel, hier alle Kollegen, die sich nicht onboarding gefühlt haben und von mir besser behandelt werden wollten, das größte Leid habe ich meiner Familie angetan ja, vielleicht ist mir die Zeit gegeben, das eine oder andere wieder gut zu machen und im Alter wird man ja, oder ist man auch nicht mehr so anspruchsvoll, Elkchen, ne? Also die Liste hat sie schon geschrieben, ich habe schon abgehakt, nee, das ist nicht erledigt, ne? Jedenfalls, das war die wirklich Konstante in meinem Berufsleben, die Liebe zu meiner Frau und die Unterstützung, die ich da gekriegt habe. Und die mir auch in solchen schwierigen Lebenssituationen immer mal auf die Schulter geklappt hat und gesagt hat, du bist zwar ein Arschloch, aber du machst es richtig. Einem geholfen hat und da bin ich sehr glücklich, dass wir jetzt, sind gerade noch daran am Arbeiten, dass sie, ist 5 Jahre jünger wie ich, sieht aus wie 20, aber sind nur 5 Jahre, dass wir dann jetzt auch zusammen einen Ruhestand machen können und vielleicht das eine oder andere noch nachholen und gemeinsam erleben können.
1: Schließlich dankt auch Eberhard Reckleben, Forstamtsleiter des Forstbetriebes Oberharz und ehemaliger Direktor des Landesforstbetriebes Sachsen-Anhalt, Holger Koth, im Namen der Betriebsleitung und als Freund für seine stets pragmatische und aufopferungsvolle Arbeit.
2: Verantwortungsbewusstsein bis an den Rand der Selbstaufgabe, wir haben es gehört, immer ansprechbar, entscheidungsstark, ein Feind der Bürokratie, ein Pragmatiker, klar in der Ansprache, klar in den Forderungen, aber auch immer bereit, zu unterstützen und Hilfe zu leisten. Kurz, du warst ein toller Chef. Gott sei Dank nicht von mir, aber es gibt genügend, die, glaube ich, diese Einschätzung bestätigen können. Deshalb, lieber Holger, glaube ich, dass du Spuren im Wald und in dem Umfeld, in dem menschlichen Umfeld hinterlassen hast, auf die du stolz sein kannst. Ich jedenfalls bewundere deine berufliche Lebensleistung ganz explizit. Und ich bin ehrlicherweise, habe ich ein bisschen schlechtes Gewissen, weil ich die Spuren im Oberharz ja in den letzten Jahren nachhaltig verwischt habe. Aber ich bin ganz sicher, dass wir hier im Forstbetrieb Süd bei allen Problemen, die es in den letzten Jahren gab, und du hast es angesprochen, vieles finden wird, was noch lange an dich erinnert. An einen Forstmann, der mit seinem Ausscheiden aus dem Dienst in der Forstverwaltung ein großes Loch hinterlassen hat.

0: Hallo und herzlich willkommen, liebe Zuschauerinnen und Zuschauer bei Punktum, Ihrem regionalen Fernsehprogramm am heutigen Dienstag. Mehr als 980 Kita-Fachkräfte und 11 Kindertagespflegepersonen sind in Mansfeld-Südhaft beschäftigt. Anlässlich des Tages der Kinderbetreuung am 11. Mai bedankt sich Landrat André Schröder im Namen des Landkreises bei allen Fachkräften für ihr Engagement für die Kinder im Landkreis. Sie tragen dazu bei, dass die Region über einen der besten Betreuungsstandards in Deutschland verfügt. Ihre Arbeit erfolgt häufig unter herausfordernden Rahmenbedingungen. Umso mehr weiß ich Ihr Engagement, Ihre Professionalität und Ihre Verlässlichkeit zu schätzen. So Herr Schröder. Der Tag der Kinderbetreuung wurde 2012 ins Leben gerufen und findet jedes Jahr am Montag nach Muttertag statt. Das Schülertheaterprojekt der Theatergruppe Bühnenvögel der Freien Sekundarschule Riestedt ist am 9. Mai mit dem Romanikpreis in der Kategorie Initiativenprojekte ausgezeichnet worden. Mit dieser Auszeichnung werden vom Tourismusverband Sachsen-Anhalt e.V. Engagement und Aktivitäten gewürdigt, die in besonderer Weise zur Bekanntheit und zur Steigerung der Attraktivität der Straße der Romanik beigetragen haben. Die feierliche Preisverleihung fand in der Kirche St. Peter und Paul in Groß-Ammensleben statt. Die Jury würdigte insbesondere die innovative und nachhaltige Vermittlung romanischer Bau- und Kulturgeschichte. Ausgezeichnet wurde das Projekt Schultheater und Vortrag zur Ausgrabung des Klosters Kaltenborn, im Kontext des Gesamtvorhabens gesegnete Kohle, Bergbau trifft Bauernkrieg steht. Auf Initiative der Kulturmanagerin der Stadt Sangerhausen wurde das Projekt für den Romanikpreis 2025 vorgeschlagen. Im Mittelpunkt der künstlerischen Auseinandersetzung steht das ehemalige Kloster Kaltenborn, ein bedeutendes Zeugnis romanischer Klosterkultur.
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4: Wer wir sind? 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
5: Wir sind viele.
6: Wir wissen nicht, was kommt.
7: Aber wie es geht.
8: Gefertigt wird und da natürlich auch hervorragend. Wir haben Herrn Vorderstraße auch heute hier, der Initiator mit seiner Kommanditgesellschaft, die hier schon Häuser auf dem Gelände gebaut haben. Aber ich denke auch daran, wenn ich immer in Richtung Halle fahre, die Rettungswache in Aseleben wurde auch von Buchmann Bau errichtet. Ein Unternehmen, was sich auf die Fahne geschrieben hat, so zu bauen, als ob das eigene Haus wäre. So in etwa ist der Slogan der Firma und das finde ich hervorragend. Und ich glaube, das birgt für Qualität. Und gerade in der heutigen Zeit ist es für uns wichtig, im Kammerbezirk, aber auch in der Region stabil, fundamentiert, gute Unternehmen zu haben, die von der Substanz her natürlich, Qualität bringen, Qualität erzeugen. Und dafür steht Buchmann Bau. Also euch persönlich nochmal alles, alles Gute und dann auch für die weitere Zukunft. Toi, toi, toi, dass die Auftragsbücher immer voll sind. Und dass die Qualität weiterhin so stimmt. Wir sind davon felsenfest überzeugt. Alles Gute.
9: Vielen herzlichen Dank.
10: Natürlich ergriff auch Herr Lochner das Wort.
9: Also wir haben uns lange auf diesen Termin gefreut. Buchmann Bau GmbH und Co. KG ist heute 35 Jahre alt. Wir als

0: mit meinem Tun und Handeln Menschen glücklich machen im Bau. Also mit dem, was wir tun.
1: Ein schöner Anlass und Gelegenheit, auf 35 Jahre erfolgreiche unternehmerische Tätigkeit anzustoßen.
2: Der Knappenplatz in Bendorf ist nicht jedem bekannt, doch es gibt ihn. Und nun ist er auch noch Namensgeber für einen neuen Treffpunkt, der am 7. Mai 2026 durch den Ortsbürgermeister feierlich eröffnet wurde.
3: Wo sind wir heute hier? Wir sind heute hier am neuen Treffpunkt am Knappenplatz. Jetzt wird der Ur-Bendorfer sagen, wir haben wohl in Bendorf einen Knappenplatz. Wo ist denn der? Kenne ich gar nicht. Ja? Dann sage ich Mietertreff. Kenne ich nicht, ich wohne nicht bei der BWB. Dann sage ich Fischladen. Ach ja! Ja, und schon wissen alle wieder, wo wir sind. Deshalb, wo ich neu ins Amt kam, habe ich überlegt, der Mietertreff steht leer. Was können wir denn aus diesen Räumen machen? Wie können wir die Räume wieder öffnen und nutzen? Und da habe ich erstmal drüber nachgedacht, wieder ein Mietertreff für die BWB. Brauchen wir das? Oder wollen wir eher einen Raum schaffen, wo wir sagen, wir laden alle Menschen ein, die hier in Bendorf leben. Nicht nur die Mieter der BWB oder der AWG, sondern im Prinzip alle, die hier in und um Bendorf sich zu Hause fühlen, hier einen neuen Treffpunkt zu schaffen, wo man sich treffen kann. Mit dieser Idee bin ich dann zu Andreas Domaschek gegangen, Geschäftsführer der BWB, und habe ihm natürlich dann erzählt von meiner Idee und habe gesagt, okay, lass uns doch mal hier gemeinsam was Neues wagen, was es so noch nicht gibt. Wir werden hier an diesem Ort Teilnehmer suchen für Bundesfreiwilligendienst und natürlich auch jeder, der sich ehrenamtlich in der Gemeinde engagieren möchte, ist hier herzlich willkommen. Wer eine Idee hat und sagt, ich habe vormittags 2 Stunden Zeit, ich würde mich gerne hierher setzen und würde vielleicht aus der Mitteldeutschen Zeitung vorlesen, wird einfach einen Lesekurs eröffnen. Wir haben hier vorne eine Büchertauschecke, die wird aufgebaut. Das heißt, ich kann meine Bücher herbringen, ich kann eins mitnehmen. Wir wollen hier den Tourismus fördern, indem wir von allen, die hier in der Region etwas anbieten, einen Aufsteller haben mit den ganzen Angeboten. Man kann sich über das Dorfgeschehen hier informieren. Und was auch noch neu sein wird, ist, dass ich die Bürgermeistersprechstunde immer am ersten Montag im Monat ab sofort hier abhalten werde.
2: Außerdem wurde ein Kooperationsvertrag mit der Zukunftswerkstatt Mitteldeutschland, die bereits gut besuchte Grundbildungszentren in Sangerhausen, Hetschett und Eisleben betreibt, geschlossen, um nun auch in Bendorf mit ihren Angeboten präsent zu sein.
3: Das Besondere an diesem Ort ist nicht nur die Partner, die jetzt hier ihre Kurse anbieten und wir Kooperationen aufbauen wollen, sondern es gibt auch etwas Neues. Und zwar wird das hier eine Kunstgalerie. Wir werden jetzt für 4 Monate Chris Fiedler ausstellen, den ich begeistern konnte, diesen Raum zu nutzen als Pop-Art und Pop-Up-Galerie. Das heißt, eine Pop-Up-Galerie ist eine Galerie, die über eine bestimmte Zeit an einem Ort existiert und dann kommt der nächste Künstler. Das heißt, ich möchte diesen Raum ortsansässigen Künstlern anbieten, hier auszustellen, um dadurch auch noch Leute hier herzuholen.
2: Schließlich ergriff noch Gerda Krajewski, Ortsgruppenleiterin der Volkssolidarität, das Wort, um ihre Freude über den neuen, aus ihrer Sicht sehr gelungenen Treffpunkt, den auch die Ortsgruppe regelmäßig nutzen wird, Ausdruck zu verleihen. Und während die zahlreichen Gäste sich Kaffee und Kuchen schmecken ließen, fragten wir Chris Fiedler, der seine Kunst übrigens in seiner Freizeit betreibt, welche Objekte er im neuen Treff am Knappenplatz ausstellt.
4: Ich habe ein kleines Potpourri von allen verschiedenen Arten, die ich mache. Zum einen mache ich halt sehr viel mit Upcycling. Das heißt, ich suche mir auf Trödelmärkten alte Notenblätter, alte Buchseiten, Kaffeesäcke oder halt irgendwelche Objekte.
5: Skateboard habe ich gesehen.
4: Skateboard habe ich dabei. Ich hatte so eine alte Uhr dabei, die halt sonst vielleicht ins Brennholz kommen würde, wenn ich dem Ganzen nochmal eine neue Chance gebe. Auch alte Bilderrahmen finde ich immer sehr, sehr schön und male dann halt auf meiner Art dann irgendwelche Bilder drauf. Oder versuche dann auf Kundenwunsch dann die entsprechend umzusetzen. Manche Bilder haben halt mehr Bedeutung, manche eher aus Dekogründen bzw. aus Ästhetik. Und so versuche ich halt immer, meinen Stil in irgendeiner Form umzuwandeln. Ich sehe Bilder, ich laufe durch die Welt und gucke mir irgendwas an. Und dementsprechend werde ich halt inspiriert. Und manchmal ist es dann halt eine Blaumeise, die ich dann sehe, die ich wunderschön finde. Und auf der Grundlage habe ich die beiden dann gemalt. Halt.

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1: Der DAX notierte am Dienstagvormittag bei 24.147,91 Punkten, der TecDAX bei 3.740,25 Zählern und der Euro war in US-Dollar 17,53 wert.
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1: In der Nacht zum Mittwoch wird es zunächst teils wolkig. In der zweiten Nachthälfte verdichtet sich von Nordwesten her die Bewölkung und es kommt leichter Regen auf. Die Tiefstwerte sinken auf 6 bis 3 Grad, der Wind weht schwacher Südwest. Am Mittwoch ist es anfangs dicht bewölkt. Danach schwächen die Niederschläge ab und ziehen nach Osten. Danach gibt es einen Übergang zu wechselnder Bewölkung mit Schauern und einzelnen Gewittern. Die Höchstwerte erreichen 14 bis 16 Grad, der Wind weht mäßiger aus Südwest. In der Nacht zum Donnerstag werden viele Wolken und weitere Schauer, teils auch Gewitter, erwartet. Die Tiefstwerte sinken auf 7 bis 2 Grad, der Wind weht schwach bis mäßig aus Südwest. Am Donnerstag, Christi Himmelfahrt, gibt es einen Wechsel zwischen Quellwolken und Sonnenschein. Im weiteren Verlauf können auch kurze Schauer oder Gewitter auftreten. Die Höchsttemperaturen erreichen 13 bis 16 Grad, der Wind weht schwach bis mäßig aus Südwest. In der Nacht zum Freitag lässt die Niederschlagsaktivität nach und nachfolgend wird es gering bewölkt und niederschlagsfrei. Die Temperaturen gehen auf 6 bis 2 Grad zurück, der Wind weht schwach aus unterschiedlichen Richtungen. Der Freitag wird wolkig bis stark bewölkt, es gibt Schauer und Gewitter. Die Luft erwärmt sich dabei auf 12 bis 16 Grad, der Wind weht schwach bis mäßig aus Nord.
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1: Um 11 Uhr waren es 7 Grad, die Luftfeuchtigkeit betrug 76% und der Luftdruck 1008 Hektopascal.
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1: Im Anschluss sehen Sie Sport bei Punktum, am Mittwoch Querfurt Spezial sowie die 2000er im Auge der Punktum-Kamera und am Donnerstag, wo die Bürgen Main heißen, der Pfingstanz in den Grunddörfern.
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Hallo und herzlich willkommen, liebe Sportfreunde, zu Sport bei Punktum. Die Sparkassen Fairplay Soccer Tour bringt die verschiedensten Menschen zusammen, fördert den Teamgeist und ein Gefühl von echt Miteinander. Die Sparkasse Mansfeld-Südharz führte das Fußballturnier bereits zum fünften Mal durch

0: Zum ersten Mal nun am 30. April war das in Hettstedt. Auch wenn sich das Turnier an alle Zielgruppen richtet, ist es hauptsächlich bei Kindern und Jugendlichen im Alter von 6 bis 17 Jahren etabliert. Die Druschbar-Halle in Hettstedt war mit rund 80 Teams mehr als gefüllt. Die jeweils drei Siegerteams der Best- und Fairplay-Wertung qualifizierten sich automatisch für das Bundesfinale am 15. bis 19.07. am Werbelinsee in Brandenburg. In diesem Jahr führt die Sparkasse zudem gemeinsam mit dem SV Wacker Helbra e.V. den Winnie Cup durch, ein Airsoccer-Turnier. Dabei spielen die Teams auf einem Luftkissen, das dann normalen Fußball kaum zulässt. Alle sportbegeisterten Kinder sind dazu herzlich eingeladen. Termin ist Samstag, der 13. Juni auf dem Sportplatz Helbra. Weiter mit den Ergebnissen der Platzbahnkegler.
1: Die Platzbahnkegler hatten am vergangenen Wochenende ihren ersten Spieltag. In der Landesliga treten ja da, soweit vorhanden, die ersten gegen die zweiten Mannschaften an. Und es gab keine Überraschungen. Die jeweils erste setzte sich gegen die zweite durch. Einzige Partie mit anderem Ansatz war Kreisfeld 1 gegen Bendorf 1. Und hier gab es ein recht knappes Ergebnis. Mit einem Holzvorsprung siegte Bendorf 1. Die Tabelle natürlich noch nicht sehr aussagekräftig. Die vier Mannschaften, die gewannen auf den ersten Plätzen und die anderen logischerweise auf den Folgeplätzen. In der Kreisliga Staffel A trennten sich Hergisdorf-Alsdorf 2 und Bendorf 3, 344 zu 309 Holz. Siebigrode 3 und Annarode 3 spielten 339 zu 352 Holz. Helbra hatte spielfrei. Auch hier in der Tabelle das Bild, die zwei siegreichen Mannschaften auf den ersten Plätzen, dann die spielfreien Helbra und schließlich noch die beiden Mannschaften, die am ersten Spieltag verloren haben. In der Staffel B trennten sich Greifsfeld und Ziegelrode 3, 349 zu 320 Holz, Bendorf 2 blieb Sieger gegen Hergisdorf-Alsdorf 1. Hier auch das gleiche Bild, natürlich die beiden Siegermannschaften auf den ersten beiden Tabellenplätzen und die beiden Verlierer danach.
0: Der letzte Samstag war wieder Tour der Hexe.

0: Ja, mein Papa mit Tochter aus
1: Ja.
0: Leipzig kommst du.
1: Ja.
0: Und ihr seid ja nicht zum ersten Mal
1: Nein,
0: hier.
1: wir sind zum dritten Mal da. Ja.
0: Okay. Und habt ihr jetzt hier vorne in Vaterode schon den Parkplatz entdeckt? Das ist eine gute Idee.
1: Ja, das geht am schnellsten. Ne?
0: Ja, apropos am schnellsten. Wie schnell wollt ihr heute fahren? Wie weit?
1: Wir machen ganz entspannt. Ja,
0: Okay. Das
1: genau.
0: sagen immer mehr irgendwie.
1: Ja, also gut.
0: Einfach mal schaffen, ja?
1: Einfach mal schaffen, genau. Und
0: Wo fahrt ihr in Leipzig?
1: also ich fahre viel im Norden die Seen und ja, teilweise auch im Süden. Aber wir haben halt nicht so viele Berge wie hier. Das ist was anderes.
0: Das
1: Ne?
0: ist schon
1: Hm?
0: anspruchsvoll, ja?
1: Ja, ein bisschen mehr.
2: Wenige Meter entfernt machten sich Robert und Ella aus Dresden rennfertig.
0: Sachsen sind stark
3: Die
0: vertreten.
3: Sachsen sind
0: Haben
3: stark
0: wir ja
3: vertreten,
0: nochmal einen Papa
3: genau.
0: mit einer
3: Aber hier,
0: Tochter?
3: das ist eine Heimattour. Ich komme aus Hettstedt ursprünglich.
0: Okay.
3: Yes.
0: Wie oft warst du schon dabei?
3: Sechsmal, das ist jetzt das siebte Mal.
4: Oh,
0: Wow.
4: six,
3: Ja,
4: seven.
0: Und
3: ja.
0: heute hast du deine Tochter mitgebracht zum
3: Heute habe
0: ersten
3: ich meine
0: Mal?
3: Tochter
0: Zum ersten
3: mitgebracht,
0: Mal?
3: zum ersten Mal.
0: Wow.
3: Genau.
0: Und wie habt ihr trainiert?
4: Gar nicht.
3: So klare Antwort, gar nicht.
0: So,
3: Nein, wir haben
0: sag
3: schon
0: mal, was
3: trainiert.
0: hast du dir vorgenommen?
4: Ja, ich weiß es nicht. Eigentlich nichts. Ich wurde gezwungen, hier mitzufahren. Und ja, das wird schon.
0: Das wird schon, na klar. Ihr fahrt dann sicherlich die kleine Runde.
4: Ja, 60
0: Ja.
4: Kilometer.
3: Eine Runde.
0: Ja, ist ja auch
3: zur
0: schon ein
3: Entspannung,
0: Stückchen,
3: weißt du?
0: aber ja, wird schon, oder? Fährst du
4: Ja.
0: sonst auch Fahrrad?
4: Ja,
0: Naja.
4: schon.
0: Okay.
5: Okay.
0: Jetzt hatten wir zwei Sachsen und jetzt haben wir noch einen Thüringer.
5: Genau, aus Jena, bin aber sozusagen schwiegerelterlich verbandelt, hier sehr nah, Schilo bei Harzgerode und der Schwiegerpapa ist sozusagen der Transporteur, damit ich dann ganz entspannt Radfahren kann.
0: Gut.
5: Ja.
0: Bist du zum ersten Mal mit dabei?
5: Nee, zum dritten Mal.
0: So, auch zum dritten Mal, okay. Also irgendwie liegt ja was dran.
5: Ja,
0: Macht Spaß, oder?
5: macht Spaß, ist ja offiziell nur eine Ausfahrt. Es gibt zwar Startnummern, komisch, aber ne. Ne, insofern ganz entspannte Atmosphäre, sind nicht so viele Leute. Muss halt mit der Anmeldung klappen. Letztes Jahr war es zu spät, gab es keinen Platz mehr. Aber
0: Ah,
5: ich
0: gut.
5: glaube, es sind ja viele Wiederholungstäter dabei.
0: Na klar. Wo fährst du sonst? Wem frage ich immer?
5: Na, entweder hier, weil wir sind relativ oft bei den Schwiegereltern, also so die Ecke ist ganz
0: Also
5: schön
0: du
5: zum
0: bist die Berge
5: Radfahren.
0: gewöhnt.
5: Ja, und um Jena rum, es klingt zwar komisch, aber da gibt es auch Berge, weil
0: Ja,
5: es
0: das
5: ja im
0: stimmt. Das
5: Tal
0: sieht man, wenn
5: liegt.
0: man vorbeifährt, ja.
5: Und ganz original komme ich aus der Chemnitzer Ecke, da gibt es dann auch Berge Richtung Erzgebirge.
0: Also du bist
5: Also
0: gut trainiert.
5: geht so.
2: So wie Mike aus Jena hatten sich auch Max und Lars aus Berlin auf dem Weg ins Mansfelder Land gemacht.
0: Mensch, ich sammle Bundesländer. Ich habe jetzt schon Sachsen, Thüringen und jetzt kommt Berlin.
6: Ach, noch keinem anderen Berliner. Gibt's ja nicht. So
0: Ich bin
6: früh
0: ja
6: sind wir
0: gerade erst
6: nicht.
0: gekommen. Alles
6: Ach
0: gut.
6: so.
0: Ja, und? Berlin
6: Ja.
0: ist am Start mit
6: Berlin
0: wem?
6: ist am Start. Lars heiße ich.
0: Und was ist der andere junge Mann oder Mädel? Ist
6: Der andere junge Mann heißt Max.
0: Ist das dein Sohn?
6: Das ist mein Sohn, ja, genau.
0: Super, also das haben wir ja ganz oft
6: Ja.
0: so.
6: Aber wir werden heute nicht gewinnen, glaube ich.
0: Warum? Es geht ja nicht um Sieg und Platz.
6: Ja, stimmt.
0: Es geht ja nur um den Spaß.
6: Genau,
0: Morgen.
6: so ist es.
0: Ja. Und seid ihr auch zum ersten oder
6: Ich bin zum zweiten Mal da.
0: Oh, zum zweiten Mal, wow. Ja, muss alles passen,
6: Muss
0: nicht?
6: alles passen, ja.
0: Ach, extra noch solche.
6: Schön eng.
0: Ah, um die höchste Leistung rauszupressen.
6: Genau.
2: Nicht ganz so weit hatten es Micha und Theresa. Während er als alter Hase bezeichnet werden kann, war es für sie eine Premiere.
0: Du bist zum ersten Mal dabei.
7: Ich bin zum ersten Mal dabei.
0: Wie kommst du denn? Woher hast du erfahren von der Sache?
7: Ja, von Micha. Der fährt schon seit Urzeiten hier mit und
0: Oh.
7: hat immer von geschwärmt. Und da dachte ich, da komme ich mal mit.
0: Aber ein bisschen trainieren muss man ja trotzdem für 60 Kilometer. Wo trainierst du nochmal? In Halle oder?
7: Ja, wir fahren tatsächlich die lange Strecke, 110. Und sonst fahre ich gerne mal im Saaletal lang oder ich arbeite in Halberstadt. Und wenn ich da in die Richtung fahre, dann fahre ich auch mal ein
0: Auch
7: Stückchen mit dem Rad.
0: Mountainbike dann?
7: Nee,
0: Oder
7: mit dem
0: richtig durch?
7: Rennrad, ja.
0: Okay. Gut, naja, dann habt ihr euch heute vorhin, um durchzukommen. Oder vielleicht
7: Ja.
0: doch ein bisschen vorne mitzufahren.
7: Nee, vorne nicht. Wir machen ganz entspannt, gucken mal, wie das Wetter wird und ja.
2: Ebenfalls aus Halle kamen Lars und Mario.
0: So, zwei alte Hasen hier aus Halle.
8: Hallo.
0: Ihr seid also auch schon öfters mitgefahren.
8: Mehrfach, ja.
0: Und auch heute hat es euch wieder rausgetrieben.
8: Ja.
0: Ist das so ein fester Termin im Kalender, oder?
8: Das ist ein fester Termin bei uns im Kalender, genau.
0: Ja. Obwohl es um nichts geht? Einfach.
8: Schöne Runde, schöne Menschen. Ja, einfach Spaß haben.
0: Ja. Ja, ist ja auch ein schöner See. Schwimmen wäre auch eine Möglichkeit.
8: Baden bei den Temperaturen ist heute nicht.
2: Und auch Franz und Herbert kennen die Tour der Hexe in- und auswendig.
0: Heute mit dem E-Bike.
9: Heute mit dem E-Bike.
0: Was ja vernünftig ist.
9: Ja,
0: Ja.
9: das ist besser.
0: Ja.
9: Irgendwo ist man an die Grenzen gekommen. Und da machen wir den Schritt ein bisschen kleiner,
0: Na
9: ein
0: klar.
9: bisschen langsamer.
0: Und im Alltag fährst du da auch noch ein bisschen so?
9: Ja.
0: Ja?
9: In der Woche zweimal zu Kolping.
0: Gut, okay. Naja.
9: In der Bäckerei.
0: Okay. Bewegung ist alles.
9: In dem Bewegung Alter. Ist alles. Und so.
10: Fußball und Tennis, ne, Herbert?
9: Fußball, Tennis, ja.
0: Respekt.
9: Der größte Verlust ist Skipiste. Ist nicht mehr.
0: Ist nicht mehr. Naja, ist halt so. Dann muss man Abstriche machen.
9: Aber im Großen und Ganzen können wir zufrieden sein. In der Kameradschaftsrunde hier.
2: Dann nur noch wenige Minuten vor dem Start der großen Runde über 119 Kilometer stieg wie immer die Spannung. Bei den Debütanten, wie zum Beispiel Ole und Janik hier im Bild, genauso wie bei den Mountainbikern der SG Biesenrode, von denen einige bei fast allen Hexenrennen präsent waren. So auch Ingo aus Maisdorf.
11: Ja, fast jedes Jahr war ich dabei. Es gab ein paar Ausnahmen, aber ich freue mich jedes Jahr drauf und ich hoffe auch, dass ich noch lange die 120 fahren kann und dann schauen wir mal.
0: Ach so, das ist dein Anspruch,
11: 120? Genau, richtig. Ja. Mhm. Das ist jetzt nicht unbedingt der Anspruch, da eine ganz tolle Zeit zu machen, aber das, die Strecke durchzuhalten.
0: Wie hast du dich vorbereitet?
11: Ein wenig dieses Jahr.
0: Okay.
11: Ein paar Mountainbike-Sachen habe ich gemacht, aber rennradmäßig eher nichts. Und naja, schauen wir mal.
0: Und wird Wetter, du hast gerade gesagt, du wünschst ja ein bisschen Sonne, aber eigentlich ist es doch gar nicht schlecht.
11: Ja, eigentlich ist es ganz gut, schwitzt man nicht so doll. Vielleicht kommt sie ja doch noch raus.
2: Auch für die Moderation der Tour der Hexe ist seit vielen Jahren der gleiche Mann am Start, Willi Horker. Er übergab das Mikro schließlich an Carsten Nichelmann und Thorsten Kellner, die gemeinsam mit zahlreichen Helfern, unterstützt durch Sponsoren, wieder eine perfekte Rennveranstaltung organisiert hatten.
12: Und links nehmen wir der Namensgeber Tour der Hexe. Das ist die Hexe, wer sie noch nicht kennt. Ganz herzlich willkommen allen Wiederholungstätern und natürlich auch ein Willkommen denjenigen, die zum ersten Mal dabei sind. Ich kann nur wie jedes Jahr an euch appellieren, unser größtes

0: Das Ziel ist, dass alle Haie wieder ankommen. Ne? Also jeder nach seiner Leistungsfähigkeit und jeder nach seinem Gusto. Wer schnell fahren möchte, vorne weg. Wer nicht so schnell fährt, wir warten auf alle im Ziel. Also macht euch keine Sorgen, es gibt bis zum Schluss auch Suppe, Getränke, Kuchen, Kaffee.
1: So begaben sich pünktlich um 10 Uhr 256 von den insgesamt mehr als 450 Startern, also mehr als die Hälfte, auf die große 119 Kilometer Strecke. Darunter 15 Damen, derer es insgesamt 61 waren. Die anderen Mädels starteten dann gemeinsam mit den übrigen 168 Herren auf der kleinen Runde über 64 Kilometer. Wobei das Wort klein hier auch relativ ist, zumal es auf der Strecke auch etliche Höhenmeter zu bezwingen gilt. Nach dem Start 1999 mit 34 Teilnehmern absolvierten die Tour der Hexe übrigens mehr als 2000 verschiedene Radsportler aus vielen Ecken Deutschlands. Auch in diesem Jahr kamen sie neben Dresden, Leipzig, Halle und Berlin auch wieder aus Magdeburg, Chemnitz, Braunschweig und Hannover sowie von der Ostseeküste und natürlich aus Mansfeld-Südharz.
2: Jedes Jahr was. Irgendwas ist immer kaputt, ja. Wenn ihr euch schnell dran gefahren, verdammt.

Übrigens, Herbert Kaschel, hier nochmal zu sehen, zählte gemeinsam mit Norbert Jankowski und Franz Ottwein zu den ältesten Fahrern. Alle 23 Touren absolvierten die Veteranen Anja Hans, Birgit Hoppe, Thorsten Tetzel, Erik Schröder und Sebastian Ottwein.

Das Zollhaus und auch das gleichnamige Forstrevier nahe Sangerhausen gehören zum Landesforstbetrieb Süd als einem von 5 in Sachsen-Anhalt. 21.000 Hektar Wald verteilen sich hier über die Landkreise Mansfeld-Südharz, Saalekreis, Harz, Burgenlandkreis und die Stadt Halle. Das waldbauliche Ziel und der Arbeitsschwerpunkt des Forstbetriebes bestehen darin, strukturreiche, stabile Mischbestände zu schaffen, die langfristig die Ansprüche der Gesellschaft erfüllen.

0: und auch den betriebswirtschaftlichen Erwartungen entsprechen. Dabei stammt das geerntete Holz zu 2/3 von Nadelholzbäumen, zum Beispiel der Kiefer, und der Rest vor allem von der Baumart Eiche und Buche. Je nach Holzart, Durchschnitt und Qualität verkauft der Landesforstbetrieb das Holz an regionale und überregionale Kunden. Die langjährige Leitung des Forstbetriebes Süd hatte ein Mann von der Küste inne. Von der Insel Pöhl, jüngst bekannt geworden durch einen dort gestrandeten Buckelwal, kam Holger Koth 2006 ins Mansfelder Land. Nachdem er zuvor bereits in mehreren Forstbetrieben der Republik wertvolle Erfahrungen gesammelt hatte, nahm er nun vom Verwaltungssitz in Oberstdorf aus die Geschicke des Landesforstbetriebes Süd in seine Hände. Der Baumbestand sowie das Wild als Teil des Ökosystems Wald gehörten genauso zu seinen Aufgaben wie auch immer wieder Krisensituationen, die es zu meistern galt. So zum Beispiel nach dem Sturm Friederike 2018 und den darauffolgenden Borkenkäferkalamitäten. Nach gut 20 Jahren übergibt Herr Koth nun an einen jüngeren Kollegen und geht in Pension.
1: Klar, ist ein Traumberuf und der Job hat Spaß gemacht, macht immer noch Spaß. Und ja, man fährt so mit einem lachenden und einem tränenden Auge durch die Landschaft und verabschiedet sich sozusagen. Also ja, natürlich ist es schön, aber auch die Zeit danach wird schön sein und es hat jedes seine Zeit.
2: Sie sind ja nicht von hier, das hört man. Wie sind Sie denn zum Landesforstbetrieb Süd oder überhaupt hier in den Südharz gekommen? Wie hat sich es denn hervorschlagen?
1: Ja, das ist lange Geschichte. Also gebürtig bin ich Mecklenburger, an der Ostseeküste aufgewachsen, vor den Toren von Lübeck geboren, aber auf mecklenburgischer Seite. Manche sagen auf falscher Seite, aber letzten Endes ist es dann doch noch gut gegangen und ja, die politische Wende hat auch mir in die Karten gespielt. Ich war nach dem Studium mit meiner Frau zusammen, die aus dem Eichsfeld kommt, haben wir uns genau zwischen Küste und Eichsfeld niedergelassen bei Gardelegen und über diverse Zufälle oder Umstände bin ich dann in Harz gekommen, 1997, erst 10 Jahre in Trautenstein im Oberharz und seit 2006 bin ich dann hier nach Sangerhausen versetzt worden.
2: Das ist ja ein richtiges kleines Jubiläum.
1: Ja, 20 Jahre. Also 20 Jahre und 3 Monate war ich hier tätig tatsächlich. Es war natürlich auch anstrengend, jeden Tag 140 Kilometer hin und zurück zu fahren, 2,5 Stunden quer über den Harz. Aber trotzdem war ich froh, dass ich diesen Job hier gekriegt habe, als Forstbetriebsleiter im Forstbetrieb Süd. Und ja, habe das gerne gemacht. Und wenn man so 20 Jahre zurückschaut, auch das eine oder andere erlebt, vielleicht auch den einen oder anderen Waldbestand ein bisschen mitgeformt und verändert, will ich nicht sagen. Dafür ist die Zeit zu kurz im Wald. Da denkt man in 100, 120, 200 Jahren. Aber so meinen Anteil habe ich doch, hoffe ich jedenfalls, geleistet.
2: Es gab ja wirklich schwere Zeiten, was wir auch als Punktum mit begleitet haben. 2018 Sturm Friederike und dann der Borkenkäfer und die trockenen Jahre. Da können wir ja noch mal drauf kommen, aber gab es auch schöne Jahre. Wie haben Sie denn den Wald damals vorgefunden, vor 20 Jahren?
1: Ja, es war für mich jetzt wieder was ganz anderes, nachdem ich erst 10 Jahre, wie gesagt, in Trautenstein war, im Oberharz. Das war fast ein reiner Fichtenbetrieb. Und da war das natürlich hier im Südharz. Das geht ja auch weit ins Land, also bis Zeitz runter. Der Forstbetrieb Süd ist ja nicht nur der Südharz, sondern der gesamte Süden Sachsen-Anhalts, der Landeswald. Das war doch wieder eher so ein bisschen mehr wie Kindheit. Viele Laubbäume, kleinere Waldgebiete, bessere Böden und insofern sehr viel interessanter, auch aus forstlicher Sicht und abwechslungsreicher. Also ich fand es sehr schön hier und habe mich gleich da mehr oder weniger zu Hause gefühlt und ja, habe ein tolles Team hier vorgefunden. Wir sind aus 6 oder 7 Forstämtern zusammengesetzt gewesen dann 2006, die

0: alle irgendwo ein bisschen was Neues vorgefunden haben. Und ja, wir waren alle 20 Jahre jünger zum Höhepunkt unserer Schaffenskraft. Also war eine schöne Zeit, gerade so die ersten Jahre. Sie sagten schon bis 2018.
1: Das war eine Zäsur dann, oder? Was?
0: Ja, bis 2018 war es eine normal, eigentlich normale Zeit, schöne Zeit mit normalen Betriebsablauf. Natürlich gab es auch da schon mal 2007 war der Sturm Kyrill, der hat uns aber bei weitem nicht so stark erwischt wie 2018 Friederike. Es gab immer mal wieder auch die eine oder andere ungeplante Geschichte, aber insgesamt konnte man damit gut umgehen. Die Zäsur kam tatsächlich 2018, einerseits durch den Orkan und noch viel mehr eigentlich von der Öffentlichkeit mehr oder weniger unbemerkt waren die Schäden dann, die durch Trockenheit und Hitze nachfolgten und durch diese in den geschwächten Wäldern eben durch diese Masse von negativen Einflüssen ging es dem Wald also wirklich schlecht. Die letzten 2-3 Jahre ist es ein bisschen besser wieder geworden, aber gerade so Anfang der 2020er Jahre, dann kam noch Corona dazu, dann kamen die wirtschaftlichen Einbußen dazu durch den Ukraine-Krieg. Und ja, alles zusammen war eine wirklich harte Zeit hat so die Spuren im Wald hinterlassen und auch natürlich bei den Kollegen hinterlassen. Das war mit normalem Aufwand nicht zu managen und da sind viele an die Grenzen belastet worden. Ne? Und inzwischen sind wir eben auch alle 20 Jahre älter geworden und insofern Erfahrung gleicht das eine oder andere aus, aber man wird natürlich auch ja, im gewissen Sinn auch ein bisschen dünnhäutiger und auch körperlich nicht mehr so belastbar. Das merkt man schon, wenn man dann über die 60 ist oder jetzt sogar über die 65 ist, dass es dann auch irgendwann mal Richtung Ruhestand geht.
1: Landesforstbetrieb heißt also, Sie sind nicht ganz unabhängig von der Politik. Da gab es ja auch immer Querelen in der Richtung mit der Lehrlingsausbildung. Das weiß ich auch aus persönlichen Gründen. Also die Lehrlinge wurden in Sachsen-Anhalt ausgebildet, aber die blieben ja nicht hier. Warum eigentlich? Oder was sagen Sie dazu? War das ein Fehler? Oder?
0: Naja, der Landesforstbetrieb oder die Forstverwaltung ist 2006 neu organisiert, neu strukturiert worden. Und der Landesforstbetrieb sollte eigentlich ein wirtschaftlich tragfähiger Betrieb sein, der ausschließlich den Landeswald bewirtschaftet nach betriebswirtschaftlichen Grundsätzen mit dem Zweck der Gewinnerzielung für den Eigentümer, also sprich für das Land. Und man hat uns dann aber ehrlich gesagt nicht die Grundvoraussetzung gegeben, dass wir wirklich wirtschaftlich unabhängig agieren konnten, sondern wir sind nach wie vor Haushaltsbetrieb geblieben, also waren von der Politik und vom Finanzminister, vom Personalrecht überall abhängig. Und mussten uns an die allgemeinen Grundsätze der Verwaltung halten. Und das brachte es eben mit sich, dass wir lange Zeit kein Personal einstellen konnten. Eigentlich erst die letzten 3, 4, 5 Jahre wieder in geringem Umfang selber ausbilden und auch Personal einstellen. Aber gerade bei den Forstwirten zum Beispiel machen wir die Ausbildung nicht selber, sondern die läuft in dem Landeszentrum Wald, also unserem Partnerbetrieb, der für die Privatwaldbewirtschaftung und für die Gemeinwohlaufgaben zuständig ist. Und ja, da konnten wir lange Zeit, 15 Jahre, de facto keine Azubis einstellen. Unsere eigenen Leute wurden immer älter und waren immer weniger einsetzbar. Und der Ausgleich oder der Austausch ist, wie gesagt, jetzt erst die letzten Jahre erfolgt. Inzwischen gibt es zu wenig, um den großen Bedarf zu decken. Ist ja auch in der Privatwirtschaft, also bei den forstlichen Dienstleistungsunternehmen, eine hohe Nachfrage da. Und es sind viele gute Leute abgewandert in andere Bundesländer, in die Forstverwaltung, die noch eingestellt haben zu der Zeit. Und heute ist es schwierig. Und das ist ein allgemeiner Umstand, den man einfach berücksichtigen muss, dass wir gerade auch in der letzten Zeit doch auch zunehmend eine Bürokratisierung, die ja auch allgemein beklagt wird, auch bei uns in der Forstverwaltung erleben, auch im gewissen Sinne Politisierung der Entscheidungen und dass so einige Rahmenbedingungen für uns als wirtschaftenden Betrieb, der den Wald pflegen und nutzen muss und auch wieder verjüngen muss, sind das nicht in allen Fällen die besten Entscheidungen, die da getroffen werden.
1: Wir sind ja gerade direkt neben dem Harvester zu sitzen. Wie läuft denn das ab? Was ist denn das jetzt konkret, was da gemacht wird?
0: Also dieser Arbeit, die jetzt hier läuft, wir sind also noch dabei, bis, ja, wenn das erste Laub kommt, wird Schluss gemacht. Man sagt, wenn der Saft in die Bäume schießt, dann wird auch die Holzqualität schlechter. Aber wir sind dabei, jetzt hier sozusagen zu durchforsten. Das heißt, die guten Bäume bleiben stehen, werden im Wuchsraum begünstigt und die eher schlechteren kommen raus, werden natürlich auch dann zu verkaufsfähigen Sortimenten aufgearbeitet und verjüngen. Wir wünschen uns einen gemischten Bestand, also sowohl von den Baumarten her, aber auch vom Alter her. Also dass eine möglichst tief gestaffelte Struktur in den Waldbeständen ist. Und ja, und dazu muss eben auch Licht auf den Boden kommen und die kleinen Bäume die Chance haben, dass sie wachsen können. Und die großen, wie gesagt, oben die Kronen, die besten, sich auch gut entwickeln können. Und das wird hier gerade gemacht.
1: Ähnlich wie beim Rübenverziehen, sagten Sie.
0: Ja, wer das früher noch kennt, auch beim Rübenverziehen musste man das ehemals Gesäte ausdünnen, dass die Richtigen die Chance hatten, richtig dick und reif zu werden. Und das ist bei den Bäumen genauso. Aber es zieht sich natürlich eben über sehr viel längere Zeit hin. Also wir haben hier einen Eichenbestand, der ist jetzt so um die 60, 70 Jahre alt und hat noch nicht mal die Hälfte seines Lebens sozusagen erreicht. Also da werden noch ein paar Generationen hoffentlich als Förster mir nachfolgen, die dann wirklich reife Bäume dann hier mal ernten werden.
1: Was würden Sie sich denn wünschen von den nächsten Generationen für den Wald?
0: Ja, für den Wald, dass sie sorgsam und verantwortungsvoll mit umgehen. Wenn man das hier so sieht, die sind also jeden Tag unterwegs. Das ist die Pflegezeit, also da ist man schon relativ auf der sicheren Seite. Das ist nicht so wie in den Großstädten, wo die Kinder schon in kleinen Alter verwahrlosen im geistigen Sinne, sondern die erleben noch die Natur hier vor Ort mit. Und ja, wir freuen uns natürlich darüber, unterstützen das auch, das ist auch unser Gebäude hier. Aber sind auch darauf angewiesen, dass Jugend nachwächst und eben uns in die Fußstapfen tritt. Ne? Also ich bin jetzt über 65, die Jüngsten bei uns sind irgendwo so um die 30. Ja, im Rückblick merkt man erst, wie schnell die Zeit vergeht und ruckzuck sind die kleinen Stöpsel da dran und müssen Förster oder Waldarbeiter werden. Und da hoffen wir natürlich drauf und der Wald wissen wir ehrlich gesagt auch nicht. Man ist als Förster, muss man grenzenloser Optimist sein, dass es sich irgendwie fängt. Die Umweltbedingungen werden natürlich nicht besser. Klimawandel ist in aller Munde und der Wald ist einer der Landschaftsbestandteile, die da am meisten und am ehesten drunter leidet. Die Bäume mit ihren langen Wachstumszeiten sind da stark von beeinflusst und können sich nicht so schnell an die wechselnden Umweltbedingungen anpassen. Aber auf der anderen Seite geht es irgendwie, wird es weitergehen und wir müssen uns als Förster Mühe geben, da so ein bisschen mitzugestalten, der Natur unter die Arme zu greifen. Nichts tun bringt auch nichts und zu viel zu verlangen ist auch der falsche Weg, aber Natur beobachten, Zeit dafür haben, sich damit zu auseinanderzusetzen und an den richtigen Stellen mit dem richtigen Maß, wie gesagt, unterstützend mit einzugreifen. Das ist, denke ich, die Aufgabe, die vor uns liegt und für die Gesellschaft und für die Landschaft insgesamt in diesem Wald zu erhalten, zu mehren bestenfalls. Ja, das ist unsere Aufgabe.
2: In den vergangenen Monaten ist beim Landesforstbetrieb Süd in Oberstdorf übrigens eine neue Lehrwerkstatt mit modernsten, funktionalen Ausbildungsräumen entstanden. Damit geht auch ein Traum von Holger Koth in Erfüllung. Und er war der Erste, der das neue Haus für seine Verabschiedungsfeier nutzen durfte.
3: Dieses Projekt ist ja nun mehr oder weniger ein Kind von Herrn Koth. Er hat es durchgesetzt, dass das hier gebaut werden darf. Und wir haben dann uns zusammengesetzt und haben danach ein paar Wochen hin und her dieses Projekt zum Plan gebracht. Und dann war natürlich der Gang mit den Beamten, Baugenehmigung, Umweltamt und. Das hat uns so 4 Monate lang Zeit gekostet. Und jetzt sind wir ganz stolz darauf, dass wir hier reine Bauzeit in 9 Monaten dieses Objekt fertiggestellt haben. Grundfläche 650 Quadratmeter, eine Lehrwerkstatt mit modernster Ausrüstung, mit Hackschnitzelheizung und mit Holzverschalung. Und diese Holzverschalung stammt ja aus der Region. Die haben hier als Außenverschalung, was wir jetzt hier sehen, Eiche. Die ist hier im Harz geschlagen worden und auch hergestellt worden, angeliefert und die Zimmerreihe hat es dann angebaut. Und die Lärchenverschalung im Innenhof ist dann auch hier in der Region gemacht worden. Und das andere ist dann richtiger Holzrahmenbau mit Plattenwerkstoffen, mit Holzfaserdämmung, mit Fichte als Ständerwerk. Und innen haben wir dann die Gipskartonplatten. Und eins möchte ich noch unbedingt erwähnen, wir haben einen Sternholz-Parkett-Fußboden verbaut, zu 80% in diesem Haus. Und das spricht unwahrscheinlich an.
2: An diesem Nachmittag, Mitte April 2026, nahm Herr Koth zahlreiche offizielle, aber auch persönliche Abschiedsworte und Geschenke, immer verbunden mit den besten Wünschen für den nun folgenden neuen Lebensabschnitt, entgegen. Die Verabschiedung im Namen der gesamten Belegschaft vor Ort übernahm sein Nachfolger Johannes Brodowski.
4: Das Abschiedsgeschenk zu überreichen mache ich natürlich gerne. Ich bedanke mich für die wirklich guten Jahre seit 2019, auch im Rahmen oder im Namen.
0: Naja, gute Jahre.
4: Interessanten Jahre vom Forstbetrieb Süd, also von allen, die hier stehen. Vielen Dank.
2: Mit viel Witz und Charme ließ er im Anschluss die vergangenen 20 Jahre als Chef des Landesforstbetriebes Süd mit wirklich allen Höhen und Tiefen noch einmal Revue passieren.
0: Nein, also zur Einstellung bekam ich ein Buch geschenkt, Förster Grünrock erzählt. Und das konnte ich dann natürlich nicht lesen. Bunte Bilder gucken reicht auch nicht. Also haben wir das Lesen gelernt sehr schnell. Und von da ab war klar, ich werde Förster. Kam überhaupt nicht aus einer forstlich geprägten Familie. Mein Vater war Landwirt, meine Mutter Sekretärin. Aber ich wollte Förster werden und nichts anderes. Kein Lokomotivführer, kein Lehrer. Lehrer schon gar nicht. Offizier der Grenztruppen auch nicht. Förster.
2: Wobei er die Gelegenheit nutzte, sich auch einmal öffentlich bei seiner Ehefrau für ihre Geduld und Unterstützung zu bedanken.
0: Nicht unerwähnt und am Ende dieses, eigentlich jetzt am Anfang gehört, ist, dass ich das alles zu verdanken habe. Meine lieben Gattin hier, die sich gerade wieder mit fremden Hunden beschäftigt, weil sie keine eigenen Männer hat, oder in der Vergangenheit hatte. Ja, wir haben dieses Jahr auch 40-jährigen Hochzeitstag. Ne? Der eine oder andere hält nicht mal vier Wochen aus oder 4 Jahre. Wir haben schon 40 Jahre miteinander verbracht. Die Anfangsphase war auch anstrengend. musste so das eine oder andere einstecken. Aber wir haben uns schon beim Studium kennengelernt. Junge, heißblütige Ostbürger, aber als wir dann in Gardelegen mit unserem ersten Kind oder unserem ersten Sohn zusammen in unserem Forsthaus, war auch so ein Erlebnis, deshalb sind wir da hingegangen, ja, es ist ein neu gebautes Forsthaus da, wenn sie nach Gardelegen kommen, damals hat man noch Fachkräfte gesucht, wenn sie nach Gardelegen kommen, dann kriegen sie ein neues Forsthaus, sagt Peter Ehrlich. Dann komme ich da an, in unserem neuen Forsthaus, da war es ein Rohbau.

0: E5S, da gab es auch so ein Bauprogramm, ja, ein bisschen fehlt noch, aber wir haben ja eine eigene Handwerkerbrigade, Material haben wir aber nicht. So, und da waren dann auch wieder die Wollmops einmal im Frühjahr, und jedenfalls hatten wir dann innerhalb vom halben Jahr diesen Rohbau zum Haus gemacht oder zum Wohnhaus gemacht. Natürlich nichts mit Holz, Herr Göbel, sondern Gasbetonsteine, auch mit weiten Lücken. Wollte dann, zwar das Bad war verputzt und mit so einem Ölanstrich, kennt vielleicht der eine oder andere Alter, so einen Ölanstrich. Ich, um Gottes Willen, da kannst du doch nicht so leben. Den Putz wieder abgekloppt, wollten dann Fliesen dran machen. Sind wir extra nach Berlin gefahren, haben uns morgens um vier irgendwo in so einem Außengebiet an so einem Fliesenmarkt angestellt und haben dann Fliesen gekauft. Naja, dann musste der Putz wieder abgehackt werden. Dann habe ich den Putz abgehackt mit so einem Mauerhammer. Und da waren die Spalten im Gasbeton waren so groß, dass mein Mauerhammer nach draußen gekommen ist. Und ja, dann haben wir die Fliesen darauf geklebt, von außen Putz dagegen. Und es hielt, also so lange wir da gewohnt haben, hielt es. Und ja, da ist so unser Familienleben gestartet. Wenn ich das heute so höre, was der ein oder andere Bürgergeldempfänger meint, geboten kriegen zu müssen vom Staat oder auch die teilweise jungen Kollegen. Ja, also wenn ich so zurückblicke, nehmen Sie es mir nicht übel, hier alle Kollegen, die sich nicht onboarding gefühlt haben und von mir besser behandelt werden wollten, das größte Leid habe ich meiner Familie angetan ja, vielleicht ist mir die Zeit gegeben, das eine oder andere wieder gut zu machen und im Alter wird man ja, oder ist man auch nicht mehr so anspruchsvoll, Elkchen, ne? Also die Liste hat sie schon geschrieben, ich habe schon abgehakt, ne, das ist nicht erledigt, ne? Jedenfalls, das war die wirklich Konstante in meinem Berufsleben, die Liebe zu meiner Frau und die Unterstützung, die ich da gekriegt habe. Und die mir auch eben in solchen schwierigen Lebenssituationen immer mal auf die Schulter geklappt hat und gesagt hat, du bist zwar ein Arschloch, aber du machst es richtig. Einem geholfen hat und da bin ich sehr glücklich, dass wir jetzt, sind gerade noch daran am Arbeiten, dass sie, ist 5 Jahre jünger wie ich, sieht aus wie 20, aber sind nur 5 Jahre, dass wir dann jetzt auch zusammen einen Ruhestand machen können und vielleicht das ein oder andere noch nachholen und gemeinsam erleben können.
1: Schließlich dankt auch Eberhard Reckleben, Forstamtsleiter des Forstbetriebes Oberharz und ehemaliger Direktor des Landesforstbetriebes Sachsen-Anhalt, Holger Koth, im Namen der Betriebsleitung und als Freund für seine stets pragmatische und aufopferungsvolle Arbeit.
2: Verantwortungsbewusstsein bis an den Rand der Selbstaufgabe, wir haben es gehört, immer ansprechbar, entscheidungsstark, ein Feind der Bürokratie, ein Pragmatiker, klar in der Ansprache, klar in den Forderungen, aber auch immer bereit zu unterstützen und Hilfe zu leisten. Kurz, du warst ein toller Chef. Gott sei Dank nicht von mir, aber es gibt genügend, die, glaube ich, diese Einschätzung bestätigen können. Deshalb, lieber Holger, glaube ich, dass du Spuren im Wald und in dem Umfeld, in dem menschlichen Umfeld hinterlassen hast, auf die du stolz sein kannst. Ich jedenfalls bewundere deine berufliche Lebensleistung ganz explizit. Und ich bin ehrlicherweise, habe ich ein bisschen schlechtes Gewissen, weil ich die Spuren im Oberharz ja in den letzten Jahren nachhaltig verwischt habe. Aber ich bin ganz sicher, dass wir hier im Forstbetrieb Süd bei allen Problemen, die es in den letzten Jahren gab, und du hast es angesprochen, vieles finden wird, was noch lange an dich erinnert. An einen Forstmann, der mit seinem Ausscheiden aus dem Dienst in der Forstverwaltung ein großes Loch hinterlassen hat.

0: Hallo und herzlich willkommen, liebe Zuschauerinnen und Zuschauer bei Punktum, Ihrem regionalen Fernsehprogramm am heutigen Dienstag. Mehr als 980 Kita-Fachkräfte und 11 Kindertagespflegepersonen sind in Mansfeld-Südhaft beschäftigt. Anlässlich des Tages der Kinderbetreuung am 11. Mai bedankt sich Landrat André Schröder im Namen des Landkreises bei allen Fachkräften für ihr Engagement für die Kinder im Landkreis. Sie tragen dazu bei, dass die Region über einen der besten Betreuungsstandards in Deutschland verfügt. Ihre Arbeit erfolgt häufig unter herausfordernden Rahmenbedingungen. Umso mehr weiß ich Ihr Engagement, Ihre Professionalität und Ihre Verlässlichkeit zu schätzen. So Herr Schröder. Der Tag der Kinderbetreuung wurde 2012 ins Leben gerufen und findet jedes Jahr am Montag nach Muttertag statt. Das Schülertheaterprojekt der Theatergruppe Bühnenvögel der Freien Sekundarschule Riestedt ist am 9. Mai mit dem Romanikpreis in der Kategorie Initiativenprojekte ausgezeichnet worden. Mit dieser Auszeichnung werden vom Tourismusverband Sachsen-Anhalt e.V. Engagement und Aktivitäten gewürdigt, die in besonderer Weise zur Bekanntheit und zur Steigerung der Attraktivität der Straße der Romanik beigetragen haben. Die feierliche Preisverleihung fand in der Kirche St. Peter und Paul in Groß-Ammensleben statt. Die Jury würdigte insbesondere die innovative und nachhaltige Vermittlung romanischer Bau- und Kulturgeschichte. Ausgezeichnet wurde das Projekt Schultheater und Vortrag zur Ausgrabung des Klosters Kaltenborn, im Kontext des Gesamtvorhabens gesegnete Kohle, Bergbau trifft Bauernkrieg steht. Auf Initiative der Kulturmanagerin der Stadt Sangerhausen wurde das Projekt für den Romanikpreis 2025 vorgeschlagen. Im Mittelpunkt der künstlerischen Auseinandersetzung steht das ehemalige Kloster Kaltenborn, ein bedeutendes Zeugnis romanischer Klosterkultur.
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0: Besonderen Besuch erwartete man am Helfter Standort der Firma Buchmann Bau GmbH und Co. KG am 11. Mai. Geschäftsführer Steffen Lochner und seine Tochter Johanna Vollrath, im Unternehmen unter anderem für den Einkauf und die Öffentlichkeitsarbeit zuständig, konnten den Vizepräsidenten der IHK Halle Dessau, Jörg Schlichting, und den Unternehmerfreund Rainer vor der Straße empfangen.
1: Ja, ich habe heute die besondere Ehre, als IHK-Vizepräsident der IHK Halle Dessau eine Ehrung vornehmen zu dürfen. Und diese Ehrung ist heute hier in der Lutherstadt Eisleben, ganz konkret der Firma Buchmann Bau GmbH und Co. KG in Südharz gewidmet. Man muss dazu sagen, die Firma Buchmann Bau wurde 1991 gegründet. 1991 war eine Wendesituation, eine Aufbruchstimmung. Und diese Aufbruchstimmung wurde genutzt. Die wurde genutzt, um Strukturen aufzubauen, mittelständische Unternehmen aufzubauen und die bis heute halten. Was man dazu sagen muss, ist, dass gerade von dem, was jetzt die neuen Eigentümer betrifft, die Unternehmerfamilie Lochner hier auch ganz konkret das Heft des Handels in die Hand genommen hat. Und seit dem 7. Juni 2021 die neuen Eigentümer der Buchmann Bau GmbH sind. Und ich persönlich muss ganz ehrlich sagen, habe schon etliche Male peripher mit der Firma zu tun gehabt, aber eben ganz besonders auch freue ich mich, die handelnden Personen, die mir sehr stark bekannt und befreundet sind, auch heute auszeichnen zu dürfen. Und deswegen nehme ich auch diese Form der Ehrung persönlich sehr, sehr angenehm war und möchte Steffen dir im Namen der IHK Halle Dessau für 35 Jahre unternehmerische Tätigkeit diese Urkunde überreichen.
2: Vielen
1: Alles
2: Dank.
1: Gute, viel Erfolg weiterhin und natürlich, Johanna, dir auch persönlich alles,
2: Ja,
1: alles Gute.
2: danke, danke.
1: Weiterhin im Familienbetrieb den Erfolg und den Erfolg, den hat man natürlich in der Region schon sichtbar. Nicht nur allein hier auf dem Klostergelände, wo das zweite Haus über die Firma Buchmann Bau gefertigt wird. Und da natürlich auch hervorragend, wir haben Herrn Vorderstraße auch heute hier, der Initiator mit seiner Kommanditgesellschaft, die hier schon Häuser auf dem Gelände gebaut haben. Aber ich denke auch daran, wenn ich immer in Richtung Halle fahre, die Rettungswache in Aseleben wurde auch von Buchmann Bau errichtet. Ein Unternehmen, was sich auf die Fahne geschrieben hat, so zu bauen, als ob es das eigene Haus wäre. So in etwa ist der Slogan der Firma und das finde ich hervorragend und ich glaube, das birgt für Qualität und gerade in der heutigen Zeit ist es für uns wichtig, im Kammerbezirk, aber auch in der Region stabil, fundamentiert, gute Unternehmen zu haben, die von der Substanz her natürlich, sage ich jetzt mal, Qualität bringen, Qualität erzeugen und dafür steht Buchmann Bau. Also euch persönlich nochmal alles, alles Gute und dann auch für die weitere Zukunft toi, toi, toi, dass die Auftragsbücher immer voll sind und dass die Qualität weiterhin so stimmt. Wir sind davon felsenfest überzeugt. Alles Gute.
2: Vielen herzlichen Dank.
0: Natürlich ergriff auch Herr Lochner das Wort.
2: Also, wir haben uns lange auf diesen Termin gefreut. Buchmann Bau GmbH und Co. KG ist heute 35 Jahre alt. Wir als Familie Lochner und mit unseren Mitarbeitern durften dieses Unternehmen jetzt 5 Jahre lang begleiten und weiterentwickeln, fortführen. Und die Nachfolge ist mit meinen Kindern eigentlich auch gesichert fürs Unternehmen. Und ich hoffe, dass das Unternehmen noch viel, viel schöne Jahre hat. Und wir sind stets dran, natürlich lukrative Aufträge zu entwickeln. Und unser Slogan ist nicht nur, das Haus ist, wir wollen es so gestalten, wie es unser eigenes wäre. Unser Slogan oder mein privater Kontext ist auch, ich möchte.

0: Wir sind heute hier am neuen Treffpunkt am Knappenplatz. Jetzt wird der Ur-Bendorfer sagen, wir haben wohl in Bendorf einen Knappenplatz. Wo ist denn der? Kenne ich gar nicht. Ja? Dann sage ich Mietertreff. Kenne ich nicht, ich wohne nicht bei der BWB. Dann sage ich Fischladen. Ach ja! Ja? Und schon wissen alle wieder, wo wir sind. Das heißt, wo ich neu ins Amt kam, habe ich überlegt, der Mietertreff steht leer. Was können wir denn aus diesen Räumen machen? Wie können wir die Räume wieder öffnen und nutzen? Und da habe ich erst mal drüber nachgedacht, wieder ein Mietertreff für die BWB. Brauchen wir das? Oder wollen wir eher einen Raum schaffen, wo wir sagen, wir laden alle Menschen ein, die hier in Bendorf leben. Nicht nur die Mieter der BWB oder der AWG, sondern im Prinzip alle, die hier in und um Bendorf sich zu Hause fühlen, hier einen neuen Treffpunkt zu schaffen, wo man sich treffen kann. Mit dieser Idee bin ich dann zu Andreas Domaschek gegangen, Geschäftsführer der BWB, und habe ihm natürlich dann erzählt von meiner Idee und habe gesagt, okay, lass uns doch mal hier gemeinsam was Neues wagen, was es so noch nicht gibt. Wir werden hier an diesem Ort Teilnehmer suchen für Bundesfreiwilligendienst, und natürlich auch jeder, der sich ehrenamtlich in der Gemeinde engagieren möchte, ist hier herzlich willkommen. Wer eine Idee hat und sagt, ich habe vormittags 2 Stunden Zeit, ich würde mich gerne hierher setzen und würde vielleicht aus der Mitteldeutschen Zeitung vorlesen, wird einfach einen Lesekurs eröffnen. Wir haben hier vorne eine Büchertauschecke, die wird aufgebaut. Das heißt, ich kann meine Bücher herbringen, ich kann eins mitnehmen. Wir wollen hier den Tourismus fördern, indem wir von allen, die hier in der Region etwas anbieten, einen Aufsteller haben mit den ganzen Angeboten. Man kann sich über das Dorfgeschehen hier informieren. Und was auch noch neu sein wird, ist, dass ich die Bürgermeistersprechstunde immer am ersten Montag im Monat ab sofort hier abhalten werde.
1: Außerdem wurde ein Kooperationsvertrag mit der Zukunftswerkstatt Mitteldeutschland, die bereits gut besuchte Grundbildungszentren in Sangerhausen, Hetschett und Eisleben betreibt, geschlossen, um nun auch in Bendorf mit ihren Angeboten präsent zu sein.
0: Das Besondere an diesem Ort ist, nicht nur die Partner, die jetzt hier ihre Kurse anbieten und wir Kooperationen aufbauen wollen, sondern es gibt auch etwas Neues. Und zwar wird das hier eine Kunstgalerie. Wir werden jetzt für 4 Monate Chris Fiedler ausstellen, den ich begeistern konnte, diesen Raum zu nutzen als Pop-Art und Pop-Up-Galerie. Das heißt, eine Pop-Up-Galerie ist eine Galerie, die über eine bestimmte Zeit an einem Ort existiert und dann kommt der nächste Künstler. Das heißt, ich möchte diesen Raum ortsansässigen Künstlern anbieten, hier auszustellen, um dadurch auch noch Leute hier herzuholen.
1: Schließlich ergriff noch Gerda Krajewski, Ortsgruppenleiterin der Volkssolidarität, das Wort, um ihrer Freude über den neuen, aus ihrer Sicht sehr gelungenen Treffpunkt, den auch die Ortsgruppe regelmäßig nutzen wird, Ausdruck zu verleihen. Und während die zahlreichen Gäste sich Kaffee und Kuchen schmecken ließen, fragten wir Chris Fiedler, der seine Kunst übrigens in seiner Freizeit betreibt, welche Objekte er im neuen Treff am Knappenplatz ausstellt.
2: Ich habe ein kleines Potpourri von allen verschiedenen Arten, die ich mache. Zum einen mache ich halt sehr viel mit Upcycling. Das heißt, ich suche mir auf Trödelmärkten alte Notenblätter, alte Buchseiten, Kaffeesäcke oder halt irgendwelche Objekte.
3: Skateboard habe ich gesehen.
2: Skateboard habe ich dabei. Ich hatte so eine alte Uhr dabei, die halt sonst vielleicht ins Brennholz kommen würde, aber nicht dem Ganzen nochmal eine neue Chance gebe. Auch alte Bilderrahmen finde ich immer sehr, sehr schön und male dann halt auf meine Art dann irgendwelche Bilder drauf. Oder versuche dann auf Kundenwunsch dann die entsprechend umzusetzen. Manche Bilder haben halt mehr Bedeutung, manche eher aus Dekogründen bzw. aus Ästhetik. Und so versuche ich halt immer meinen Stil in irgendeiner Form umzuwandeln. Ich sehe Bilder, ich laufe durch die Welt und gucke mir irgendwas an. Und dementsprechend werde ich halt inspiriert. Und manchmal ist es dann halt eine Blaumeise, die ich dann sehe, die ich wunderschön finde. Und auf der Grundlage habe ich die beiden dann gemalt.
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5: Der DAX notierte am Dienstagvormittag bei 24.147,91 Punkten, der TecDAX bei 3.740,25 Zählern und der Euro war 1 US-Dollar 17,53 wert.
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1: In der Nacht zum Mittwoch wird es zunächst teils wolkig. In der zweiten Nachthälfte verdichtet sich von Nordwesten her die Bewölkung und es kommt leichter Regen auf. Die Tiefstwerte sinken auf 6 bis 3 Grad, der Wind weht schwacher Südwest. Am Mittwoch ist es anfangs dicht bewölkt, danach schwächen die Niederschläge ab und ziehen nach Osten. Danach gibt es einen Übergang zu wechselnder Bewölkung mit Schauern und einzelnen Gewittern. Die Höchstwerte erreichen 14 bis 16 Grad, der Wind weht mäßig aus Südwest. In der Nacht zum Donnerstag werden viele Wolken und weitere Schauer, teils auch Gewitter, erwartet. Die Tiefstwerte sinken auf 7 bis 2 Grad, der Wind weht schwach bis mäßig aus Südwest. Am Donnerstag, Christi Himmelfahrt, gibt es einen Wechsel zwischen Quellwolken und Sonnenschein. Im weiteren Verlauf können auch kurze Schauer oder Gewitter auftreten. Die Höchsttemperaturen erreichen 13 bis 16 Grad, der Wind weht schwach bis mäßig aus Südwest. In der Nacht zum Freitag lässt die Niederschlagsaktivität nach und nachfolgend wird es gering bewölkt und niederschlagsfrei. Die Temperaturen gehen auf 6 bis 2 Grad zurück, der Wind weht schwach aus unterschiedlichen Richtungen. Der Freitag wird wolkig bis stark bewölkt, es gibt Schauer und Gewitter. Die Luft erwärmt sich dabei auf 12 bis 16 Grad, der Wind weht schwach bis mäßig aus Nord.
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1: Um 11 Uhr waren es 7 Grad, die Luftfeuchtigkeit betrug 76% und der Luftdruck 1008 Hektopascal.
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1: Im Anschluss sehen Sie Sport bei Punktum, am Mittwoch Querfurt Spezial sowie die 2000er im Auge der Punktum-Kamera und am Donnerstag, wo die Bürgen Main heißen, der Pfingstanz in den Grunddörfern.
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0: Hallo und herzlich willkommen, liebe Sportfreunde, zu Sport bei Punktum. Die Sparkassen Fairplay Soccer Tour bringt die verschiedensten Menschen zusammen, fördert den Teamgeist und ein Gefühl von echt Miteinander. Die Sparkasse Mansfeld-Südharz führte das Fußballturnier bereits zum fünften Mal durch. Zum ersten Mal nun am 30. April war das in Hettstedt. Auch wenn sich das Turnier an alle Zielgruppen richtet, ist es hauptsächlich bei Kindern und Jugendlichen im Alter von 6 bis 17 Jahren etabliert. Die Druschbar-Halle in Hettstedt war mit rund 80 Teams mehr als gefüllt. Die jeweils drei Siegerteams der Best- und Fairplay-Wertung qualifizierten sich automatisch für das Bundesfinale am 15. bis 19.07. am Werbelinsee in Brandenburg. In diesem Jahr führt die Sparkasse zudem gemeinsam mit dem SV Wacker Helbra e.V. den Winnie Cup durch, ein Airsoccer-Turnier. Dabei spielen die Teams auf einem Luftkissen, das dann normalen Fußball kaum zulässt. Alle sportbegeisterten Kinder sind dazu herzlich eingeladen. Termin ist Samstag, der 13. Juni auf dem Sportplatz Helbra. Weiter mit den Ergebnissen der Platzbahnkegler.
1: Die Platzbahnkegler hatten am vergangenen Wochenende ihren ersten Spieltag. In der Landesliga treten ja da, soweit vorhanden, die ersten gegen die zweiten Mannschaften an. Und es gab keine Überraschungen. Die jeweils erste setzte sich gegen die zweite durch. Einzige Partie mit anderem Ansatz war Kreisfeld 1 gegen Bendorf 1. Und hier gab es ein recht knappes Ergebnis mit einem Holzvorsprung, siegte Bendorf 1. Die Tabelle natürlich noch nicht sehr aussagekräftig, die vier Mannschaften, die gewannen auf den ersten Plätzen und die anderen logischerweise auf den Folgeplätzen. In der Kreisliga Staffel A trennten sich Hergisdorf-Alsdorf 2 und Bendorf 3, 344 zu 309 Holz. Siebigrode 3 und Annarode 3 spielten 339 zu 352 Holz. Helbrate spielfrei. Auch hier in der Tabelle das Bild, die zwei siegreichen Mannschaften auf den ersten Plätzen, dann die spielfreien Helbra und schließlich noch die beiden Mannschaften, die am ersten Spieltag verloren haben. In der Staffel B trennten sich Greifsfeld und Ziegelrode 3, 349 zu 320 Holz, Bendorf 2 blieb Sieger gegen Hergisdorf-Alsdorf 1. Hier auch das gleiche Bild, natürlich die beiden Siegermannschaften auf den ersten beiden Tabellenplätzen und die beiden Verlierer danach.
0: Der letzte Samstag war wieder Tour der Hexe.

0: Ja, mein Papa mit Tochter aus
1: Ja.
0: Leipzig kommst du.
1: Ja.
0: Und ihr seid ja nicht zum ersten Mal hier.
1: Nein, wir sind zum dritten Mal da. Ja.
0: Okay. Und habt ihr jetzt hier vorne in Fatterode schon den Parkplatz entdeckt? Das ist eine gute Idee.
1: Ja, das geht am schnellsten. Ne?
0: Ja, apropos am schnellsten, wie schnell wollt ihr heute fahren? Wie weit?
1: Wir machen ganz entspannt.
0: Okay.
1: Ja, genau.
0: Das sagen immer mehr irgendwie.
1: Ja, also gut.
0: Einfach mal schaffen, ja?
1: Einfach mal schaffen, genau. Und
0: wo fahrt ihr in Leipzig?
1: Also ich fahre viel im Norden, die Seen und ja, teilweise auch im Süden. Aber wir haben halt nicht so viele Berge wie hier. Das ist was anderes.
0: Das ist schon anspruchsvoll, ja?
1: Ja, ein bisschen mehr.
2: Wenige Meter entfernt machten sich Robert und Ella aus Dresden rennfertig.
0: Die Sachsen sind stark vertreten.
3: Die Sachsen sind stark
0: haben vertreten. Haben wir ja nochmal einen Papa
3: genau.
0: mit einer Tochter.
3: Aber hier, das ist eine Heimattour. Ich komme aus Hettstedt ursprünglich.
0: Okay.
3: Yes.
0: Wie oft warst du schon dabei?
3: Sechsmal, das ist jetzt das siebte Mal.
4: Wow. Oh, six,
3: ja.
4: seven.
0: Und
3: ja.
0: heute hast du deine Tochter mitgebracht?
3: Heute habe ich meine Tochter mitgebracht, zum ersten Mal.
0: Wow.
3: Genau.
0: Und wie habt ihr trainiert?
4: Gar nicht.
3: So klare Antwort, gar nicht.
0: Nein, so, wir haben schon trainiert. Was hast du dir vorgenommen?
4: Ja, ich weiß es nicht, eigentlich nichts. Ich wurde gezwungen, hier mitzufahren. Und ja, das wird schon.
0: Das wird schon, na klar. Ihr fahrt dann sicherlich die kleine Runde.
4: Ja, 60 Kilometer.
3: Eine Runde.
0: Ja, ist ja auch schon ein Stückchen,
3: weißt du?
0: Aber ja, wird schon, oder?
4: Ja.
0: Hast du sonst auch Fahrrad?
4: Ja.
0: Na ja.
4: Schon.
0: Okay. Jetzt hatten wir zwei Sachsen und jetzt haben wir noch einen Thüringer.
5: Genau, aus Jena. Bin aber sozusagen schwiegerelterlich verbandelt hier sehr nah. Schilo bei Harzgerode und der Schwiegerpapa ist sozusagen der Transporteur, damit ich dann ganz entspannt Rad fahren kann.
0: Gut. Bist du zum ersten Mal mit dabei?
5: Nee, zum dritten Mal.
0: So, auch zum dritten Mal, okay. Also irgendwie liegt ja was dran.
5: Ja.
0: Macht Spaß, oder?
5: Macht Spaß. Ist ja offiziell nur eine Ausfahrt. Es gibt zwar Startnummern, komisch, aber ne. Ne, insofern ganz entspannte Atmosphäre. Sind nicht so viele Leute. Muss halt mit der Anmeldung klappen. Letztes Jahr war es zu spät. Gab es keinen Platz mehr.
0: Mhm.
5: Aber
0: ja,
5: ich glaube, es sind ja viele Wiederholungstäter dabei.
0: Na klar. Wo fährst du sonst? Wem frage ich immer?
5: Na, entweder hier, weil wir sind relativ oft bei den Schwiegereltern. Also so die Ecke ist ganz schön zum
0: Radfahren.
5: Also du
0: bist die Berge gewöhnt.
5: Ja, und um Jena rum, es klingt zwar komisch, aber da gibt es auch Berge,
0: ja,
5: weil es ja
0: stimmt,
5: im Tal liegt.
0: Das sieht man, wenn man vorbeifährt, ja.
5: Und ganz original komme ich aus der Chemnitzer Ecke, da gibt es dann auch Berge Richtung Erzgebirge.
0: Also du bist also, gut trainiert.
5: Geht so.
2: So wie Mike aus Jena hatten sich auch Max und Lars aus Berlin auf dem Weg ins Mansfelder Land gemacht.
0: Mensch, ich sammle Bundesländer. Ich habe jetzt schon Sachsen, Thüringen und jetzt kommt Berlin.
6: Ach, noch keinem anderen Berliner.

0: Gibt's ja nicht.
1: So, ich bin ja gerade erst gekommen. Alles gut.
0: So.
1: Okay. Ja, und? Berlin ist am Start mit wem?
0: Berlin ist am Start. Lars heiße ich.
1: Und was ist der andere junge Mann oder Mädel? Ist
0: der andere junge Mann heißt Max.
1: Ist das dein Sohn?
0: Ist mein Sohn, ja.
1: Genau. Super, also das haben wir ja ganz oft so.
0: Aber wir werden heute nicht gewinnen, glaube ich.
1: Warum? Es geht ja nicht um Sieg und Platz.
0: Ja, stimmt.
1: Es geht ja nur um den Spaß.
0: Morgen. Genau, so ist es.
1: Ja. Und seid ihr auch zum ersten? Oder?
0: Ich bin zum zweiten Mal da.
1: Oh, zum zweiten Mal, wow. Ja, ja, muss alles passen, nicht?
0: Muss alles passen, ja.
1: Ach, extra noch solche...
0: Schön eng.
1: Um die höchste Leistung rauszupressen.
0: Genau.
2: Nicht ganz so weit hatten es Micha und Theresa. Während er als alter Hase bezeichnet werden kann, war es für sie eine Premiere.
1: Du bist zum ersten Mal dabei.
3: Ich bin zum ersten Mal dabei.
1: Wie kommt es denn? Woher hast du erfahren von der Sache?
3: Ja, von Micha. Der fährt schon seit Urzeiten hier mit und hat immer von geschwärmt. Und da dachte ich, da komme ich mal mit.
1: Hm. Aber ein bisschen trainieren muss man ja trotzdem für 60 Kilometer. Wo trainierst du nochmal? In Halle oder?
3: Ja, wir fahren tatsächlich die lange Strecke, 110. Und sonst fahre ich gerne mal im Saaletal lang oder ich arbeite in Halberstadt. Und wenn ich da in die Richtung fahre, dann fahre ich auch mal ein Stückchen.
1: Oh, Mountainbike dann?
3: Nee, mit dem Rennrad.
1: Okay. Ja. Gut, naja, dann habt ihr euch heute vorhin, um durchzukommen. Oder vielleicht so ein bisschen vorne mitzufahren?
3: Nee, vorne nicht. Wir machen ganz entspannt, gucken mal, wie das Wetter wird und ja.
2: Ebenfalls aus Halle kamen Lars und Mario.
1: So, zwei alte Hasen hier aus Halle.
4: Hallo.
1: Ihr seid also auch schon öfters mitgefahren?
4: Mehrfach, ja.
1: Mhm. Und auch heute hat es euch wieder rausgetrieben?
4: Ja.
1: Ist das so ein fester Termin im Kalender, oder?
4: Das ist ein fester Termin bei uns im Kalender, genau.
1: Ja. Obwohl es um nichts geht?
4: Schöne Runde, schöne Menschen.
5: Ja, einfach Spaß haben.
1: Ja. Hier ist ja auch ein schöner See, schwimmen wir doch auch noch möglich.
5: Baden bei den Temperaturen ist heute nicht.
2: Und auch Franz und Herbert kennen die Tour der Hexe in- und auswendig.
1: Heute mit dem E-Bike.
6: Heute mit dem E-Bike.
1: Was ja vernünftig ist.
6: Ja, das ist besser.
1: Ja.
6: Irgendwo ist man an die Grenzen gekommen. Und dann machen wir den Schritt ein bisschen kleiner.
1: Na klar.
6: Ein bisschen langsamer.
1: Und im Alltag fährst du da auch noch ein bisschen so?
6: Ja.
1: Ja.
6: In der Woche zweimal zu Kolping.
1: Gut, okay. Naja.
6: In der Bäckerei.
1: Okay. Bewegung ist alles.
6: Bewegung ist alles.
7: Und Fußball und Tennis, ne, Herbert?
6: Fußball, Tennis, ja.
1: Respekt.
6: Der größte Verlust ist Skipiste. Ist nicht mehr.
1: Ist nicht mehr. Naja, ist halt so. Dann muss man Abstriche machen.
6: Aber im Großen und Ganzen können wir zufrieden sein. In der Kameradschaftsrunde hier.
2: Dann nur noch wenige Minuten vor dem Start der großen Runde über 119 Kilometer stieg wie immer die Spannung. Bei den Debütanten, wie zum Beispiel Ole und Janik hier im Bild, genauso wie bei den Mountainbikern der SG Biesenrode, von denen einige bei fast allen Hexenrennen präsent waren. So auch Ingo aus Maisdorf.
8: Ja, fast jedes Jahr war ich dabei. Es gab ein paar Ausnahmen, aber ich freue mich jedes Jahr drauf und ich hoffe auch, dass ich noch lange die 120 fahren kann und dann schauen wir mal.
1: Ach so, das ist dein Anspruch?
8: 120, genau, richtig. Ja. Mhm. Das ist jetzt nicht unbedingt der Anspruch, da eine ganz tolle Zeit zu machen, aber das, die Strecke durchzuhalten.
1: Wie hast du dich vorbereitet?
8: Ein wenig dieses Jahr.
1: Okay.
8: Ein paar Mountainbike-Sachen habe ich gemacht, aber rennradmäßig eher nichts und naja, schauen wir mal.
1: Und Wetter, du hast gerade gesagt, du wünschst dir ein bisschen Sonne, aber eigentlich ist es doch gar nicht schlecht.
8: Ja, eigentlich ist es ganz gut, schwitzt noch nicht so doll. Vielleicht kommt sie ja doch noch raus.
2: Auch für die Moderation der Tour der Hexe ist seit vielen Jahren der gleiche Mann am Start, Willi Horker. Er übergab das Mikro schließlich an Carsten Nichelmann und Thorsten Kellner, die gemeinsam mit zahlreichen Helfern, unterstützt durch Sponsoren, wieder eine perfekte Rennveranstaltung organisiert hatten.
9: Und links nehmen wir der Namensgeber Tour der Hexe, das ist die Hexe, wer sie noch nicht kennt. Ganz herzlich willkommen allen Wiederholungstätern und natürlich auch ein Willkommen denjenigen, die zum ersten Mal dabei sind. Ich kann nur wie jedes Jahr an euch appellieren, unser größtes Ziel ist, dass alle Haie wieder ankommen. Ne? Also jeder nach seiner Leistungsfähigkeit und jeder nach seinem Gusto. Wer schnell fahren möchte, vorne weg. Wer nicht so schnell fährt, wir warten auf alle im Ziel. Also macht euch keine Sorgen, es gibt bis zum Schluss auch Suppe, Getränke, Kuchen, Kaffee.
2: So begaben sich pünktlich um 10 Uhr 256 von den insgesamt mehr als 450 Startern, also mehr als die Hälfte, auf die große 119 Kilometer Strecke. darunter 15 Damen, derer es insgesamt 61 waren. Die anderen Mädels starteten dann gemeinsam mit den übrigen 168 Herren auf der kleinen Runde über 64 Kilometer. Wobei das Wort klein hier auch relativ ist, zumal es auf der Strecke auch etliche Höhenmeter zu bezwingen gilt. Nach dem Start 1999 mit 34 Teilnehmern absolvierten die Tour de Hexe übrigens mehr als 2000 verschiedene Radsportler aus vielen Ecken Deutschlands. Auch in diesem Jahr kamen sie neben Dresden, Leipzig, Halle und Berlin auch wieder aus Magdeburg, Chemnitz, Braunschweig und Hannover sowie von der Ostseeküste und natürlich aus Mansfeld-Südharz.
10: Jedes Jahr was. Irgendwas ist immer kaputt, ja. Wenn ihr euch schnell dran fahrt, verdammt.

Übrigens, Herbert Kaschel, hier nochmal zu sehen, zählte gemeinsam mit Norbert Jankowski und Franz Ottwein zu den ältesten Fahrern. Alle 23 Touren absolvierten die Veteranen Anja Hans, Birgit Hoppe, Thorsten Tetzel, Erik Schröder und Sebastian Ottwein.

0: Das Zollhaus und auch das gleichnamige Forstrevier nahe Sangerhausen gehören zum Landesforstbetrieb Süd als einem von 5 in Sachsen-Anhalt. 21.000 Hektar Wald verteilen sich hier über die Landkreise Mansfeld-Südharz, Saalekreis, Harz, Burgenlandkreis und die Stadt Halle. Das waldbauliche Ziel und der Arbeitsschwerpunkt des Forstbetriebes bestehen darin, strukturreiche, stabile Mischbestände zu schaffen, die langfristig die Ansprüche der Gesellschaft erfüllen und auch den betriebswirtschaftlichen Erwartungen entsprechen. Dabei stammt das geerntete Holz zu 2/3 von Nadelholzbäumen, zum Beispiel der Kiefer, und der Rest vor allem von der Baumart Eiche und Buche. Je nach Holzart, Durchschnitt und Qualität verkauft der Landesforstbetrieb das Holz an regionale und überregionale Kunden. Die langjährige Leitung des Forstbetriebes Süd hatte ein Mann von der Küste inne. Von der Insel Pöhl, jüngst bekannt geworden durch einen dort gestrandeten Buckelwal, kam Holger Koth 2006 ins Mansfelder Land, nachdem er zuvor bereits in mehreren Forstbetrieben der Republik wertvolle Erfahrungen gesammelt hatte. Nahm er nun vom Verwaltungssitz in Oberstdorf aus die Geschicke des Landesforstbetriebes Süd in seine Hände. Der Baumbestand sowie das Wild als Teil des Ökosystems Wald gehörten genauso zu seinen Aufgaben wie auch immer wieder Krisensituationen, die es zu meistern galt. So zum Beispiel nach dem Sturm Friederike 2018 und den darauffolgenden Borkenkäferkalamitäten. Nach gut 20 Jahren übergibt Herr Koth nun an einen jüngeren Kollegen und geht in Pension.
1: Klar, ist ein Traumberuf und der Job hat Spaß gemacht, macht immer noch Spaß. Und ja, man fährt so mit einem lachenden und einem tränenden Auge durch die Landschaft und verabschiedet sich sozusagen. Also ja, natürlich ist es schön, aber auch die Zeit danach wird schön sein und es hat jedes seine Zeit.
2: Sie sind ja nicht von hier, das hört man. Wie sind Sie denn zum Landesforstbetrieb Süd oder überhaupt hier in den Südharz gekommen? Wie hat sich es denn hervorschlagen?
1: Ja, das ist eine lange Geschichte. Also gebürtig bin ich Mecklenburger, an der Ostseeküste aufgewachsen, vor den Toren von Lübeck geboren, aber auf mecklenburgischer Seite. Manche sagen auf falscher Seite. Aber letzten Endes ist es dann doch noch gut gegangen und ja, die politische Wende hat auch mir in die Karten gespielt. Ich war nach dem Studium mit meiner Frau zusammen, die aus dem Eichsfeld kommt, haben wir uns genau zwischen Küste und Eichsfeld niedergelassen bei Gardelegen und über diverse Zufälle oder Umstände bin ich dann in Harz gekommen. 1997, erst 10 Jahre in Wautenstein im Oberharz und seit 2006 bin ich dann hier nach Sangerhausen versetzt worden.
2: Das ist ja ein richtiges kleines Jubiläum.
1: Ja, 20 Jahre. Also 20 Jahre und 3 Monate war ich hier tätig tatsächlich. Es war natürlich auch anstrengend, jeden Tag 140 Kilometer hin und zurück zu fahren, 2,5 Stunden quer über den Harz. Aber trotzdem war ich froh, dass ich diesen Job hier gekriegt habe, als Forstbetriebsleiter im Forstbetrieb Süd. Und ja, habe das gerne gemacht. Und wenn man so 20 Jahre zurückschaut, auch das eine oder andere erlebt, vielleicht auch den einen oder anderen Waldbestand ein bisschen mitgeformt und verändert, will ich nicht sagen. Dafür ist die Zeit zu kurz im Wald. Da denkt man in 100, 120, 200 Jahren. Aber so meinen Anteil habe ich doch, hoffe ich jedenfalls, geleistet.
2: Es gab ja wirklich schwere Zeiten, was wir auch als Punktum mit begleitet haben. 2018 Sturm Friederike und dann der Borkenkäfer und die trockenen Jahre. Da können wir ja noch mal drauf kommen, aber gab es auch schöne Jahre. Wie haben Sie denn den Wald damals vorgefunden, vor 20 Jahren?
1: Ja, es war für mich jetzt wieder was ganz anderes, nachdem ich erst 10 Jahre, wie gesagt, in Trautenstein war, im Oberharz. Das war fast ein reiner Fichtenbetrieb. Und da war das natürlich hier im Südharz. Das geht ja auch weit ins Land, also bis Zeitz runter. Der Forstbetrieb Süd ist ja nicht nur der Südharz, sondern der gesamte Süden Sachsen-Anhalts, der Landeswald. Das war doch wieder eher so ein bisschen mehr wie Kindheit. Viele Laubbäume, kleinere Waldgebiete, bessere Böden und insofern sehr viel interessanter, auch aus forstlicher Sicht und abwechslungsreicher. Also ich fand es sehr schön hier und habe mich gleich da mehr oder weniger zu Hause gefühlt und ja, habe ein tolles Team hier vorgefunden. Wir sind aus sechs oder sieben Forstämtern zusammengesetzt gewesen dann 2006, die alle irgendwo ein bisschen was Neues vorgefunden haben. Und ja, wir waren alle 20 Jahre jünger, zum Höhepunkt unserer Schaffenskraft. Also war eine schöne Zeit, gerade so die ersten Jahre. Sie sagten schon, bis 2018...
2: Das war eine Zäsur dann, oder? Was?
1: Ja, bis 2018 war es eine normale Zeit, schöne Zeit mit normalem Betriebsablauf. Natürlich gab es auch da schon mal 2007 war der Sturm Kyrill, der hat uns aber bei weitem nicht so stark erwischt wie 2018 Friederike. Es gab immer mal wieder auch die eine oder andere ungeplante Geschichte. Aber insgesamt konnte man damit gut umgehen. Die Zäsur kam tatsächlich 2018, einerseits durch den Orkan und noch viel mehr eigentlich von der Öffentlichkeit mehr oder weniger unbemerkt waren die Schäden dann, die durch Trockenheit und Hitze nachfolgten und durch diese in den geschwächten Wäldern eben durch diese Masse von negativen Einflüssen ging es dem Wald also wirklich schlecht. Die letzten 2-3 Jahre ist es ein bisschen besser wieder geworden, aber gerade so Anfang der 2020er Jahre, dann kam noch Corona dazu, dann kamen die wirtschaftlichen Einbußen dazu durch den Ukraine-Krieg und ja, alles zusammen war eine wirklich harte Zeit hat so die Spuren im Wald hinterlassen und auch natürlich bei den Kollegen hinterlassen. Das war mit normalem Aufwand nicht zu managen und da sind viele an die Grenzen belastet worden. Und inzwischen sind wir eben auch alle 20 Jahre älter geworden und insofern Erfahrung gleicht das eine oder andere aus, aber man wird natürlich auch ja, im gewissen Sinn auch ein bisschen dünnhäutiger und auch körperlich nicht mehr so belastbar. Das merkt man schon, wenn man dann über die 60 ist oder jetzt sogar über die 65 ist, dass es dann auch irgendwann mal Richtung Ruhestand geht.
2: Landesforstbetrieb heißt also, Sie sind nicht ganz unabhängig von der Politik. Da gab es ja auch immer Querelen in der Richtung mit der Lehrlingsausbildung. Das weiß ich auch aus persönlichen Gründen. Also die Lehrlinge wurden in Sachsen-Anhalt ausgebildet, aber die blieben ja nicht hier. Warum eigentlich? Oder was sagen Sie dazu? War das ein Fehler? Oder?
1: Naja, der Landesforstbetrieb oder die Forstverwaltung ist 2006 neu organisiert, neu strukturiert worden. Und der Landesforstbetrieb sollte eigentlich ein wirtschaftlich tragfähiger Betrieb sein, der ausschließlich den Landeswald bewirtschaftet nach betriebswirtschaftlichen Grundsätzen mit dem Zweck der Gewinnerzielung für den Eigentümer, also sprich für das Land. Und man hat uns dann aber ehrlich gesagt nicht die Grundvoraussetzung gegeben, dass wir wirklich wirtschaftlich unabhängig agieren konnten, sondern wir sind nach wie vor Haushaltsbetrieb geblieben, also waren von der Politik und vom Finanzminister, vom Personalrecht überall abhängig. Und mussten uns an die allgemeinen Grundsätze der Verwaltung halten. Und das brachte es eben mit sich, dass wir lange Zeit kein Personal einstellen konnten. Eigentlich erst die letzten 3, 4, 5 Jahre wieder im geringen Umfang selber ausbilden und auch Personal einstellen. Aber gerade bei den Forstwirten zum Beispiel machen wir die Ausbildung nicht selber, sondern die läuft in dem Landeszentrum Wald, also unserem Partnerbetrieb, der für die Privatwaldbewirtschaftung und für die Gemeinwohlaufgaben zuständig ist. Und ja, da konnten wir lange Zeit, 15 Jahre, de facto keine Azubis einstellen. unsere eigenen Leute wurden immer älter und waren immer weniger einsetzbar. Und der Ausgleich oder der Austausch ist, wie gesagt, jetzt erst die letzten Jahre erfolgt. Inzwischen gibt es zu wenig, um den großen Bedarf zu decken. Ist ja auch in der Privatwirtschaft, also bei den forstlichen Dienstleistungsunternehmen, eine hohe Nachfrage da. Und es sind viele gute Leute abgewandert in andere Bundesländer, in die Forstverwaltung, die noch eingestellt haben zu der Zeit. Und heute ist es schwierig. Und das ist ein allgemeiner Umstand, den man einfach berücksichtigen muss, dass wir gerade auch in der letzten Zeit doch auch zunehmend eine Bürokratisierung, die ja auch allgemein beklagt wird, auch bei uns in der Forstverwaltung erleben, auch im gewissen Sinne Politisierung der Entscheidung, und dass so einige Rahmenbedingungen für uns als wirtschaftenden Betrieb, der den Wald pflegen und nutzen muss und auch wieder verjüngen muss, sind das nicht in allen Fällen die besten Entscheidungen, die da getroffen werden.
2: Wir sind ja hier gerade direkt neben dem Harvester zu sitzen. Wie läuft denn das ab? Was ist denn das jetzt konkret, was da gemacht wird?
1: Also dieser Arbeit, die jetzt hier läuft, wir sind also noch dabei, bis, ja, wenn das erste Laub kommt, wird Schluss gemacht. Man sagt, wenn der Saft in die Bäume schießt, dann wird auch die Holzqualität schlechter. Aber wir sind dabei, jetzt hier sozusagen zu durchforsten. Das heißt, die guten Bäume bleiben stehen, werden im Wuchsraum begünstigt und die eher schlechteren kommen raus, werden natürlich auch dann zu verkaufsfähigen Sortimenten aufgearbeitet und verjüngen. Wir wünschen uns einen gemischten Bestand, also sowohl von den Baumarten her, aber auch vom Alter her, also dass eine möglichst tief gestaffelte Struktur in den Waldbeständen ist. Und ja, dazu muss eben auch Licht auf den Boden kommen und die kleinen Bäume die Chance haben, dass sie wachsen können. Und die großen, wie gesagt, oben die Kronen, die besten, sich auch gut entwickeln können. Und das wird hier gerade gemacht.
2: Ähnlich wie beim Rübenverziehen, sagten Sie.
1: Ja, wer das früher noch kennt, auch beim Rübenverziehen musste man das ehemals Gesäte ausdünnen, dass die Richtigen die Chance hatten, richtig dick und reif zu werden. Und das ist bei den Bäumen genauso, aber es zieht sich natürlich eben über sehr viel längere Zeit hin. Also wir haben hier einen Eichenbestand, der ist jetzt so um die 60, 70 Jahre alt und hat noch nicht mal die Hälfte seines Lebens sozusagen erreicht. Also da werden noch ein paar Generationen hoffentlich als Förster mir nachfolgen, die dann wirklich reife Bäume dann hier mal ernten werden. Ne?
2: Was würden Sie sich denn wünschen von den nächsten Generationen für den Wald?
1: Ja, für den Wald, dass sie sorgsam und verantwortungsvoll mit umgehen. Wenn man das hier so sieht, die sind also jeden Tag unterwegs. Das ist die Pflegezeit, also da ist man schon relativ auf der sicheren Seite. Das ist nicht so wie in den Großstädten, wo die Kinder schon in kleinen Alter verwahrlosen im geistigen Sinne, sondern die erleben noch die Natur hier vor Ort mit. Und ja, wir freuen uns natürlich darüber, unterstützen das auch, das ist auch unser Gebäude hier, aber sind auch darauf angewiesen, dass Jugend nachwächst und eben uns in die Fußstapfen tritt. Ne? Also ich bin jetzt über 65, die Jüngsten bei uns sind irgendwo so um die 30. Ja, im Rückblick merkt man erst, wie schnell die Zeit vergeht und ruckzuck sind die kleinen Stöpsel da dran und müssen Förster oder Waldarbeiter werden. Und da hoffen wir natürlich drauf. Und der Wald wissen wir ehrlich gesagt auch nicht. Man ist als Förster, muss man grenzenloser Optimist sein, dass es sich irgendwie fängt. Die Umweltbedingungen werden natürlich nicht besser. Klimawandel ist in aller Munde und der Wald ist einer der Landschaftsbestandteile, die da am meisten und am ehesten drunter leidet. Die Bäume mit ihren langen Wachstumszeiten sind da stark von beeinflusst und können sich nicht so schnell an die wechselnden Umweltbedingungen anpassen. Aber auf der anderen Seite geht es irgendwie, wird es weitergehen, und wir müssen uns als Förster Mühe geben, da so ein bisschen mitzugestalten, der Natur unter die Arme zu greifen. Nichts tun bringt auch nichts, und zu viel zu verlangen ist auch der falsche Weg, aber Natur beobachten, Zeit dafür haben, sich damit zu auseinanderzusetzen und an den richtigen Stellen mit dem richtigen Maß, wie gesagt, unterstützend mit einzugreifen, das ist, denke ich, die Aufgabe, die vor uns liegt, und für die Gesellschaft und für die Landschaft insgesamt eben diesen Wald zu erhalten, zu mehren bestenfalls, ja, das ist unsere Aufgabe.
0: In den vergangenen Monaten ist beim Landesforstbetrieb Süd in Oberstdorf übrigens eine neue Lehrwerkstatt mit modernsten, funktionalen Ausbildungsräumen entstanden. Damit geht auch ein Traum von Holger Koth in Erfüllung. Und da war der Erste, der das neue Haus für seine Verabschiedungsfeier nutzen durfte.
3: Dieses Projekt ist ja nun mehr oder weniger ein Kind von Herrn Koth. Er hat es durchgesetzt, dass das hier gebaut werden darf. Und wir haben dann uns zusammengesetzt und haben danach ein paar Wochen hin und her dieses Projekt zum Plan gebracht. Und dann war natürlich der Gang mit den Beamten, Baugenehmigung, Umweltamt und. Das hat uns so 4 Monate lang Zeit gekostet. Und jetzt sind wir ganz stolz darauf, dass wir hier reine Bauzeit in 9 Monaten dieses Objekt fertiggestellt haben. Grundfläche 650 Quadratmeter, eine Lehrwerkstatt mit modernster Ausrüstung, mit Hackschnitzelheizung und mit Holzverschalung. Und diese Holzverschalung stammt ja aus der Region. Wir haben hier als Außenverschalung, was wir jetzt hier sehen, Eiche. Die ist hier im Harz geschlagen worden und auch hergestellt worden, angeliefert, und die Zimmerei hat es dann angebaut. Und die Lärchenverschalung im Innenhof ist dann auch hier in der Region gemacht worden. Und das andere ist dann richtiger Holzrahmenbau mit Plattenwerkstoffen, mit Holzfaserdämmung, mit Fichte als Ständerwerk. Und innen haben wir dann die Gipskartonplatten. Und eins möchte ich noch unbedingt erwähnen, wir haben einen Sternholzparkettfußboden verbaut zu 80% in diesem Haus. Und das spricht unwahrscheinlich an.
0: An diesem Nachmittag Mitte April 2026 nahm Herr Koth zahlreiche offizielle, aber auch persönliche Abschiedsworte und Geschenke, immer verbunden mit den besten Wünschen für den nun folgenden neuen Lebensabschnitt, entgegen. Die Verabschiedung im Namen der gesamten Belegschaft vor Ort übernahm sein Nachfolger Johannes Brodowski.
4: Das Abschiedsgeschenk zu überreichen mache ich natürlich gerne. Ich bedanke mich für die wirklich guten Jahre seit 2019, auch im Rahmen oder im Namen.
1: Naja, gute Jahre.
4: Interessanten Jahre vom Forstbetrieb Süd, also von allen, die hier stehen. Vielen Dank.
0: Mit viel Witz und Charme ließ er im Anschluss die vergangenen 20 Jahre als Chef des Landesforstbetriebes Süd mit wirklich allen Höhen und Tiefen noch einmal Revue passieren.
1: Nein, also zur Einschulung bekam ich ein Buch geschenkt, Förster Grünrock erzählt. Und das konnte ich dann natürlich nicht lesen. Bunte Bilder gucken vielleicht auch nicht. Also haben wir es lesen gelernt, sehr schnell. Und von da ab war klar, ich werde Förster. Kam überhaupt nicht aus einer forstlich geprägten Familie. Mein Vater war Landwirt, meine Mutter Sekretärin. Aber ich wollte Förster werden und nichts anderes. Kein Lokomotivführer, kein Lehrer schon gar nicht. Offizier der Grenztruppen auch nicht. Förster.
0: Wobei er die Gelegenheit nutzte, sich auch einmal öffentlich bei seiner Ehefrau für ihre Geduld und Unterstützung zu bedanken.
1: Nicht unerwähnt und am Ende dieses, eigentlich jetzt am Anfang gehört, ist, dass ich das alles zu verdanken habe. Meine lieben Gattin hier, die sich gerade wieder mit fremden Hunden beschäftigt, weil sie keine eigenen Männer hat, oder in der Vergangenheit hatte. Ja, wir haben dieses Jahr auch 40-jährigen Hochzeitstag. Ne? Der eine oder andere halten immer 4 Wochen raus oder 4 Jahre. Wir haben schon 40 Jahre miteinander verbracht. Die Anfangsphase war auch anstrengend. musste so das eine oder andere einstecken. Aber also wir haben uns schon beim Studium kennengelernt. Junge, heißblütige Ostbürger. Aber als wir dann in Gardelegen mit unserem ersten Kind oder unserem ersten Sohn zusammen in unserem Forsthaus, war auch so ein Erlebnis. Deshalb sind wir da hingegangen, ja, es ist ein neues, neu gebautes Forsthaus da. Wenn sie nach Gardelegen kommen, damals hat man noch Fachkräfte gesucht. Wenn sie nach Gardelegen kommen, dann kriegen sie ein neues Forsthaus, sagt Peter Ehrlich. Dann komme ich da an, in unserem neuen Forsthaus, da war es ein Mobau E5S. Da gab es auch so ein Bauprogramm. Ja, ein bisschen fehlt noch, aber wir haben ja eine Handwerkerbrigade, Material haben wir aber nicht. So, und dann waren dann auch wieder die Wollmops einmal im Frühjahr. Und jedenfalls hatten wir dann innerhalb vom halben Jahr diesen Rohbau zum Haus gemacht oder zum Wohnhaus gemacht. Natürlich nichts mit Holz, Herr Göbel, sondern Gasbetonsteine, auch mit weiten Lücken. Das Bad war verputzt und mit so einem Ölanstrich, kennt vielleicht der eine oder andere Alter.

0: So ein Öl am Strich. Ich, um Gottes Willen, da kannst du doch nicht so leben. Den Putz wieder abgekloppt, wollten den Fliesen dran machen. Sind wir extra nach Berlin gefahren, haben uns morgens um 4 irgendwo in so einem Außengebiet an so einem Fliesenmarkt angestellt und haben dann Fliesen gekauft. Naja, musste der Putz wieder abgehackt werden. Dann habe ich den Putz abgehackt mit zum Mauerhammer. Und da waren die Spalten im Gasbeton waren so groß, dass man Mauerhammer nach draußen aufgenommen ist. Und ja, dann haben wir die Fliesen darauf geklebt, von außen Putz dagegen. Und es hielt, also solange wir da gewohnt haben, hielt es. Und ja, da ist so unser Familienleben gestartet. Wenn ich das heute so höre, was der ein oder andere Bürgergeldempfänger meint, geboten kriegen zu müssen vom Staat oder auch die teilweise jungen Kollegen. Ja, also wenn ich so zurückblicke, nehmen Sie es mir nicht übel, hier alle Kollegen, die sich nicht onboarding gefühlt haben und von mir besser behandelt werden wollten, das größte Leid habe ich meiner Familie angetan ja, vielleicht ist mir die Zeit gegeben, das eine oder andere wieder gut zu machen und im Alter wird man ja, oder ist man auch nicht mehr so anspruchsvoll, Elkchen, ne? Also die Liste hat sie schon geschrieben, ich habe schon abgehakt, ne, das ist nicht erledigt, ne? Jedenfalls, das war die wirklich Konstante in meinem Berufsleben, die Liebe zu meiner Frau und die Unterstützung, die ich da gekriegt habe. Und die mir auch eben in solchen schwierigen Lebenssituationen immer mal auf die Schulter geklappt hat und gesagt hat, du bist zwar ein Arschloch, aber du machst es richtig. Einem geholfen hat und da bin ich sehr glücklich, dass wir jetzt, sind gerade noch daran am Arbeiten, dass ist 5 Jahre jünger wie ich, sieht aus wie 20, aber sind nur 5 Jahre, dass wir dann jetzt auch zusammen einen Ruhestand machen können und vielleicht das eine oder andere noch nachholen und gemeinsam erleben können.
1: Schließlich dankt auch Eberhard Reckleben, Forstamtsleiter des Forstbetriebes Oberharz und ehemaliger Direktor des Landesforstbetriebes Sachsen-Anhalt, Holger Koth, im Namen der Betriebsleitung und als Freund für seine stets pragmatische und aufopferungsvolle Arbeit.
2: Verantwortungsbewusstsein bis an den Rand der Selbstaufgabe, wir haben es gehört, immer ansprechbar, entscheidungsstark, ein Feind der Bürokratie, ein Pragmatiker, klar in der Ansprache, klar in den Forderungen, aber auch immer bereit, zu unterstützen und Hilfe zu leisten. Kurz, du warst ein toller Chef. Gott sei Dank nicht von mir, aber es gibt genügend, die, glaube ich, diese Einschätzung bestätigen können. Deshalb, lieber Holger, glaube ich, dass du Spuren im Wald und in dem Umfeld, in dem menschlichen Umfeld hinterlassen hast, auf die du stolz sein kannst. Ich jedenfalls bewundere deine berufliche Lebensleistung ganz explizit. Und ich bin ehrlicherweise, habe ich ein bisschen schlechtes Gewissen, weil ich die Spuren im Oberharz ja in den letzten Jahren nachhaltig verwischt habe. Aber ich bin ganz sicher, dass wir hier im Forstbetrieb Süd bei allen Problemen, die es in den letzten Jahren gab, und du hast es angesprochen, vieles finden wird, was noch lange an dich erinnert. An einen Forstmann, der mit seinem Ausscheiden aus dem Dienst in der Forstverwaltung ein großes Loch hinterlassen hat.

0: Hallo und herzlich willkommen, liebe Zuschauerinnen und Zuschauer bei Punktum, Ihrem regionalen Fernsehprogramm am heutigen Dienstag. Mehr als 980 Kita-Fachkräfte und 11 Kindertagespflegepersonen sind in Mansfeld-Südhaft beschäftigt. Anlässlich des Tages der Kinderbetreuung am 11. Mai bedankt sich Landrat André Schröder im Namen des Landkreises bei allen Fachkräften für ihr Engagement für die Kinder im Landkreis. Sie tragen dazu bei, dass die Region über einen der besten Betreuungsstandards in Deutschland verfügt. Ihre Arbeit erfolgt häufig unter herausfordernden Rahmenbedingungen. Umso mehr weiß ich Ihr Engagement, Ihre Professionalität und Ihre Verlässlichkeit zu schätzen. So Herr Schröder. Der Tag der Kinderbetreuung wurde 2012 ins Leben gerufen und findet jedes Jahr am Montag nach Muttertag statt. Das Schülertheaterprojekt der Theatergruppe Bühnenvögel der Freien Sekundarschule Riestedt ist am 9. Mai mit dem Romanikpreis in der Kategorie Initiativenprojekte ausgezeichnet worden. Mit dieser Auszeichnung werden vom Tourismusverband Sachsen-Anhalt e.V. Engagement und Aktivitäten gewürdigt, die in besonderer Weise zur Bekanntheit und zur Steigerung der Attraktivität der Straße der Romanik beigetragen haben. Die feierliche Preisverleihung fand in der Kirche St. Peter und Paul in Groß-Ammensleben statt. Die Jury würdigte insbesondere die innovative und nachhaltige Vermittlung romanischer Bau- und Kulturgeschichte. Ausgezeichnet wurde das Projekt Schultheater und Vortrag zur Ausgrabung des Klosters Kaltenborn, im Kontext des Gesamtvorhabens gesegnete Kohle, Bergbau trifft Bauernkrieg steht. Auf Initiative der Kulturmanagerin der Stadt Sangerhausen wurde das Projekt für den Romanikpreis 2025 vorgeschlagen. Im Mittelpunkt der künstlerischen Auseinandersetzung steht das ehemalige Kloster Kaltenborn, ein bedeutendes Zeugnis romanischer Klosterkultur.
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0: und Co. KG am 11. Mai. Geschäftsführer Steffen Lochner und seine Tochter Johanna Vollrath, im Unternehmen unter anderem für den Einkauf und die Öffentlichkeitsarbeit zuständig, konnten den Vizepräsidenten der IHK Halle Dessau, Jörg Schlichting, und den Unternehmerfreund Rainer vor der Straße empfangen.
1: Ja, ich habe heute die besondere Ehre, als IHK-Vizepräsident der IHK Halle Dessau eine Ehrung vornehmen zu dürfen. Und diese Ehrung ist heute hier in der Lutherstadt Eisleben, ganz konkret der Firma Buchmann Bau GmbH und Co. KG in Südharz gewidmet. Man muss dazu sagen, die Firma Buchmann Bau wurde 1991 gegründet. 1991 war eine Wendesituation, eine Aufbruchstimmung. Und diese Aufbruchstimmung wurde genutzt. Die wurde genutzt, um Strukturen aufzubauen, mittelständische Unternehmen aufzubauen und die bis heute halten. Was man dazu sagen muss, ist, dass gerade von dem, was jetzt die neuen Eigentümer betrifft, die Unternehmerfamilie Lochner hier auch ganz konkret das Heft des Handels in die Hand genommen hat. Und seit dem 7. Juni 2021 die neuen Eigentümer der Buchmann Bau GmbH sind. Und ich persönlich muss ganz ehrlich sagen, habe schon etliche Male peripher mit der Firma zu tun gehabt, aber eben ganz besonders auch freue ich mich, die handelnden Personen, die mir sehr stark bekannt und befreundet sind, auch heute auszeichnen zu dürfen. Und deswegen nehme ich auch diese Form der Ehrung persönlich sehr, sehr angenehm war und möchte Steffen dir im Namen der IHK Halle Dessau für 35 Jahre unternehmerische Tätigkeit diese Urkunde überreichen.
2: Vielen
1: Alles
2: Dank.
1: Gute, viel Erfolg weiterhin und natürlich, Johanna, dir auch persönlich alles, alles Gute.
2: Danke, danke.
1: Weiterhin im Familienbetrieb den Erfolg und den Erfolg, den hat man natürlich in der Region schon sichtbar. Nicht nur allein hier auf dem Klostergelände, wo das zweite Haus über die Firma Buchmann Bau gefertigt wird. Und da natürlich auch hervorragend, wir haben Herrn Vorderstraße auch heute hier, der Initiator mit seiner Kommanditgesellschaft, die hier schon Häuser auf dem Gelände gebaut haben. Aber ich denke auch daran, wenn ich immer in Richtung Halle fahre, die Rettungswache in Aseleben wurde auch von Buchmann Bau errichtet. Ein Unternehmen, was sich auf die Fahne geschrieben hat, so zu bauen, als ob es das eigene Haus wäre. So in etwa ist der Slogan der Firma und das finde ich hervorragend und ich glaube, das birgt für Qualität und gerade in der heutigen Zeit ist es für uns wichtig, im Kammerbezirk, aber auch in der Region stabil, fundamentiert, gute Unternehmen zu haben, die von der Substanz her natürlich, sage ich jetzt mal, Qualität bringen, Qualität erzeugen und dafür steht Buchmann Bau. Also euch persönlich nochmal alles, alles Gute und dann auch für die weitere Zukunft. Toi, toi, toi, dass die Auftragsbücher immer voll sind und dass die Qualität weiterhin so stimmt. Wir sind davon felsenfest überzeugt. Alles Gute.
2: Vielen herzlichen Dank.
0: Natürlich ergriff auch Herr Lochner das Wort.
3: Also, wir haben uns lange auf diesen Termin gefreut. Buchmann Bau GmbH und Co. KG ist heute 35 Jahre alt. Wir als Familie Lochner und mit unseren Mitarbeitern durften dieses Unternehmen jetzt 5 Jahre lang begleiten und weiterentwickeln, fortführen. Und die Nachfolge ist mit meinen Kindern eigentlich auch gesichert fürs Unternehmen. Und ich hoffe, dass das Unternehmen noch viel, viel schöne Jahre hat. Und wir sind stets dran, natürlich lukrative Aufträge zu entwickeln. Und unser Slogan ist nicht nur, das Haus ist, wir wollen es so gestalten, wie es unser eigenes wäre. Unser Slogan oder mein privater Kontext ist auch, ich möchte mit meinem Tun und Handeln Menschen glücklich machen im Bau. Also mit dem, was wir tun.
0: Ein schöner Anlass und Gelegenheit, auf 35 Jahre erfolgreiche unternehmerische Tätigkeit anzustoßen.
4: Der Knappenplatz in Bendorf ist nicht jedem bekannt, doch es gibt ihn. Und nun ist er auch noch Namensgeber für einen neuen Treffpunkt, der am 7. Mai 2026 durch den Ortsbürgermeister feierlich eröffnet wurde.
5: Wo sind wir?

0: Mieter- und Mietertreffe, die BWB, brauchen wir das? Oder wollen wir eher einen Raum schaffen, wo wir sagen, wir laden alle Menschen ein, die hier in Bendorf leben, nicht nur die Mieter der BWB oder der AWG, sondern im Prinzip alle, die hier in und um Bendorf sich zu Hause fühlen, hier einen neuen Treffpunkt zu schaffen, wo man sich treffen kann. Mit dieser Idee bin ich dann zu Andreas Domaschek gegangen, Geschäftsführer der BWB, und habe ihm natürlich dann erzählt von meiner Idee und habe gesagt, okay, lass uns doch mal hier gemeinsam was Neues wagen, was es so noch nicht gibt. Wir werden hier an diesem Ort Teilnehmer suchen für Bundesfreiwilligendienst, und natürlich auch jeder, der sich ehrenamtlich in der Gemeinde engagieren möchte, ist hier herzlich willkommen. Wer eine Idee hat und sagt, ich habe vormittags 2 Stunden Zeit, ich würde mich gerne hierher setzen und würde vielleicht aus der Mitteldeutschen Zeitung vorlesen, wird einfach einen Lesekurs eröffnen. Wir haben hier vorne eine Büchertauschecke, die wird aufgebaut. Das heißt, ich kann meine Bücher herbringen, ich kann eins mitnehmen. Wir wollen hier den Tourismus fördern, indem wir von allen, die hier in der Region etwas anbieten, einen Aufsteller haben mit den ganzen Angeboten. Man kann sich über das Dorfgeschehen hier informieren. Und was auch noch neu sein wird, ist, dass ich die Bürgermeistersprechstunde immer am ersten Montag im Monat ab sofort hier abhalten werde.
1: Außerdem wurde ein Kooperationsvertrag mit der Zukunftswerkstatt Mitteldeutschland, die bereits gut besuchte Grundbildungszentren in Sangerhausen, Hetschett und Eisleben betreibt, geschlossen, um nun auch in Bendorf mit ihren Angeboten präsent zu sein.
0: Das Besondere an diesem Ort ist, nicht nur die Partner, die jetzt hier ihre Kurse anbieten und wir Kooperationen aufbauen wollen, sondern es gibt auch etwas Neues. Und zwar wird das hier eine Kunstgalerie. Wir werden jetzt für 4 Monate Chris Fiedler ausstellen, den ich begeistern konnte, diesen Raum zu nutzen als Pop-Art und Pop-Up-Galerie. Das heißt, eine Pop-Up-Galerie ist eine Galerie, die über eine bestimmte Zeit an einem Ort existiert und dann kommt der nächste Künstler. Das heißt, ich möchte diesen Raum ortsansässigen Künstlern anbieten, hier auszustellen, um dadurch auch noch Leute hier herzuholen.
1: Schließlich ergriff noch Gerda Krajewski, Ortsgruppenleiterin der Volkssolidarität, das Wort, um ihre Freude über den neuen, aus ihrer Sicht sehr gelungenen Treffpunkt, den auch die Ortsgruppe regelmäßig nutzen wird, Ausdruck zu verleihen. Und während die zahlreichen Gäste sich Kaffee und Kuchen schmecken ließen, fragten wir Chris Fiedler, der seine Kunst übrigens in seiner Freizeit betreibt, welche Objekte er im neuen Treff am Knappenplatz ausstellt.
2: Ich habe ein kleines Potpourri von allen verschiedenen Arten, die ich mache. Zum einen mache ich halt sehr viel mit Upcycling. Das heißt, ich suche mir auf Trödelmärkten alte Notenblätter, alte Buchseiten, Kaffeesäcke oder halt irgendwelche Objekte.
3: Skateboard habe ich gesehen.
2: Skateboard habe ich dabei. Ich hatte so eine alte Uhr dabei, die halt sonst vielleicht ins Brennholz kommen würde, aber nicht dem Ganzen nochmal eine neue Chance gebe. Auch alte Bilderrahmen finde ich immer sehr, sehr schön und male dann halt auf meiner Art dann irgendwelche Bilder drauf. Oder versuche dann auf Kundenwunsch dann die entsprechend umzusetzen. Manche Bilder haben halt mehr Bedeutung, manche eher aus Dekogründen bzw. aus Ästhetik. Und so versuche ich halt immer, meinen Stil in irgendeiner Form umzuwandeln. Ich sehe Bilder, ich laufe durch die Welt und gucke mir irgendwas an. Und dementsprechend werde ich halt inspiriert. Und manchmal ist es dann halt eine Blaumeise, die ich dann sehe, die ich wunderschön finde. Und auf der Grundlage habe ich die beiden dann gemalt.
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5: Der DAX notierte am Dienstagvormittag bei 24.147,91 Punkten, der TecDAX bei 3.740,25 Zählern und der Euro war 1 US-Dollar 17,53 wert.
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5: In der Nacht zum Mittwoch wird es zunächst teils wolkig. In der zweiten Nachthälfte verdichtet sich von Nordwesten her die Bewölkung und es kommt leichter Regen auf. Die Tiefstwerte sinken auf 6 bis 3 Grad, der Wind weht schwacher Südwest. Am Mittwoch ist es anfangs dicht bewölkt. Danach schwächen die Niederschläge ab und ziehen nach Osten. Danach gibt es einen Übergang zu wechselnder Bewölkung mit Schauern und einzelnen Gewittern. Die Höchstwerte erreichen 14 bis 16 Grad, der Wind weht mäßig aus Südwest.

0: In der Nacht zum Donnerstag werden viele Wolken und weitere Schauer, teils auch Gewitter, erwartet. Die Tiefstwerte sinken auf 7 bis 2 Grad, der Wind weht schwach bis mäßig aus Südwest. Am Donnerstag, Christi Himmelfahrt, gibt es einen Wechsel zwischen Quellwolken und Sonnenschein. Im weiteren Verlauf können auch kurze Schauer oder Gewitter auftreten. Die Höchsttemperaturen erreichen 13 bis 16 Grad, der Wind weht schwach bis mäßig aus Südwest. In der Nacht zum Freitag lässt die Niederschlagsaktivität nach und nachfolgend wird es gering bewölkt und niederschlagsfrei. Die Temperaturen gehen auf 6 bis 2 Grad zurück, der Wind weht schwach aus unterschiedlichen Richtungen. Der Freitag wird wolkig bis stark bewölkt, es gibt Schauer und Gewitter. Die Luft erwärmt sich dabei auf 12 bis 16 Grad, der Wind weht schwach bis mäßig aus Nord.
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0: Um 11 Uhr waren es 7 Grad, die Luftfeuchtigkeit betrug 76% und der Luftdruck 1008 Hektopascal.
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0: Im Anschluss sehen Sie Sport bei Punktum, am Mittwoch Querfurt Spezial sowie die 2000er im Auge der Punktum-Kamera und am Donnerstag, wo die Bürgen Main heißen, der Pfingstanz in den Grunddörfern.
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0: Hallo und herzlich willkommen, liebe Sportfreunde, zu Sport bei Punktum. Die Sparkassen Fairplay Soccer Tour bringt die verschiedensten Menschen zusammen, fördert den Teamgeist und ein Gefühl von echtem Miteinander. Die Sparkasse Mansfeld-Südharz führte das Fußballturnier bereits zum 5. Mal durch. Zum ersten Mal nun am 30. April war das in Hettstedt. Auch wenn sich das Turnier an alle Zielgruppen richtet, ist es hauptsächlich bei Kindern und Jugendlichen im Alter von 6 bis 17 Jahren etabliert. Die Druschbar-Halle in Hettstedt war mit rund 80 Teams mehr als gefüllt. Die jeweils drei Siegerteams der Best- und Fairplay-Wertung qualifizierten sich automatisch für das Bundesfinale am 15. bis 19.07. am Werbelinsee in Brandenburg. In diesem Jahr führt die Sparkasse zudem gemeinsam mit dem SV Wacker Helbra e.V. den Winnie Cup durch, ein Airsoccer-Turnier. Dabei spielen die Teams auf einem Luftkissen, das dann normalen Fußball kaum zulässt. Alle sportbegeisterten Kinder sind dazu herzlich eingeladen. Termin ist Samstag, der 13. Juni auf dem Sportplatz Helbra. Weiter mit den Ergebnissen der Platzbahnkegler.
1: Die Platzbahnkegler hatten am vergangenen Wochenende ihren ersten Spieltag. In der Landesliga treten ja da, soweit vorhanden, die ersten gegen die zweiten Mannschaften an. Und es gab keine Überraschungen. Die jeweils erste setzte sich gegen die zweite durch. Einzige Partie mit anderem Ansatz war Kreisfeld 1 gegen Bendorf 1. Und hier gab es ein recht knappes Ergebnis mit einem Holzvorsprung, siegte Bendorf 1. Die Tabelle natürlich noch nicht sehr aussagekräftig, die vier Mannschaften, die gewannen auf den ersten Plätzen und die anderen logischerweise auf den Folgeplätzen. In der Kreisliga Staffel A trennten sich Hergesdorf-Alsdorf 2 und Bendorf 3, 344 zu 309 Holz. Sibirode 3 und Annarode 3 spielten 339 zu 352 Holz. Helbra hatte spielfrei. Auch hier in der Tabelle das Bild, die zwei siegreichen Mannschaften auf den ersten Plätzen, dann die spielfreien Helbra und schließlich noch die beiden Mannschaften, die am ersten Spieltag verloren haben. In der Staffel B trennten sich Kreisfeld und Ziegelrode 3, 349 zu 320 Holz. Bendorf 2 blieb Sieger gegen Hergesdorf-Alsdorf 1. Hier auch das gleiche Bild, natürlich die beiden Siegermannschaften auf den ersten beiden Tabellenplätzen und die beiden Verlierer danach.
0: Letzten Samstag war wieder Tour der Hexe.

0: ja mein Papa mit Tochter aus Leipzig. Kommst du?
1: Ja.
0: Und ihr seid ja nicht zum ersten Mal hier.
1: Nein, wir sind zum dritten Mal da. Ja.
0: Okay. Und habt ihr jetzt hier vorne in Vaterode schon den Parkplatz entdeckt? Das ist eine gute Idee.
1: Ja, das geht am schnellsten. Ne?
0: Ja, apropos am schnellsten. Wie schnell wollt ihr heute fahren? Wie weit?
1: Wir machen ganz entspannt.
0: Okay.
1: Ja, genau.
0: Das sagen immer mehr irgendwie.
1: Ja, also gut.
0: Einfach mal schaffen, ja?
1: Einfach mal schaffen, genau. Und
0: wo fahrt ihr in Leipzig?
1: Also ich fahre viel im Norden, die Seen und ja, teilweise auch im Süden. Aber wir haben halt nicht so viele Berge wie hier. Das ist was anderes.
0: Das ist schon anspruchsvoll, ja?
1: Ja, ein bisschen mehr.
2: Wenige Meter entfernt machten sich Robert und Ella aus Dresden rennfertig.
0: Die Sachsen sind stark vertreten.
3: Die Sachsen sind stark vertreten.
0: Haben wir ja nochmal einen Papa mit einer Tochter.
3: Aber hier, das ist eine Heimattour. Ich komme aus Hettstedt ursprünglich.
0: Okay.
3: Yes.
0: Wie oft warst du schon dabei?
3: 6 Mal, das ist jetzt das 7. Mal.
4: Wow, 6,
3: ja.
4: 7.
0: Und heute hast du deine Tochter mitgebracht?
3: Heute habe ich meine Tochter mitgebracht, zum ersten Mal.
0: Wow.
3: Genau.
0: Und wie habt ihr trainiert?
4: Gar nicht.
3: So klare Antwort, gar nicht.
0: Nein, so, was hast du dir vorgenommen?
4: Ja, ich weiß es nicht, eigentlich nichts. Ich werde gezwungen, hier mitzufahren. Und ja, das wird schon.
0: Das wird schon, na klar. Ihr fahrt dann sicherlich die kleine Runde.
4: Ja, 60 Kilometer.
3: Kleine Runde.
0: Ja, ist ja auch schon ein Stückchen, weißt du? Aber ja, wird schon, oder?
4: Ja.
0: Hast du sonst auch Fahrrad?
4: Ja.
0: Na ja.
4: Schon.
0: Ja, okay. Jetzt hatten wir zwei Sachsen und jetzt haben wir noch einen Thüringer.
5: Genau, aus Jena. Bin aber sozusagen schwiegerelterlich verbandelt hier sehr nah. Schilo bei Harzgerode und der Schwiegerpapa ist sozusagen der Transporteur, damit ich dann ganz entspannt Rad fahren kann.
0: Gut. Bist du zum ersten Mal mit dabei?
5: Jetzt zum dritten Mal.
0: So, auch zum dritten Mal, okay. Also irgendwie liegt ja was dran.
5: Ja.
0: Macht Spaß, oder?
5: Macht Spaß. Ist ja offiziell nur eine Ausfahrt. Es gibt zwar Startnummern, komisch, aber ne. Nee, insofern ganz entspannte Atmosphäre. Sind nicht so viele Leute. Muss halt mit der Anmeldung klappen. Letztes Jahr war es zu spät. Gab es keinen Platz mehr.
0: Mhm.
5: Aber
0: gut.
5: Ich glaube, es sind ja viele Wiederholungstäter dabei.
0: Na klar. Wo fährst du sonst? Wem frage ich immer?
5: Na, entweder hier, weil wir sind relativ oft bei den Schwiegereltern. Also so die Ecke ist ganz schön zum
0: Radfahren.
5: Also du
0: bist die Berge gewöhnt.
5: Ja, und um Jena rum, es klingt zwar komisch, aber da gibt es auch Berge,
0: ja,
5: weil es ja im Tal liegt.
0: Ja, stimmt, wenn man vorbeifährt, ja.
5: Und ganz original komme ich aus der Chemnitzer Ecke, da gibt es dann auch Berge Richtung Erzgebirge.
0: Also du bist gut trainiert.
5: Geht so.
2: So wie Mike aus Jena hatten sich auch Max und Lars aus Berlin auf dem Weg ins Mansfelder Land gemacht.
0: Mensch, ich sammle Bundesländer. Ich habe jetzt schon Sachsen, Thüringen und jetzt kommt Berlin.
6: Ach, noch keinem anderen Berliner. Gibt's ja nicht.
0: So, ich bin ja gerade erst gekommen. Alles
6: so.
0: Gut.
6: Ja,
0: ja, und? Berlin ist am Start mit wem?
6: Berlin ist am Start. Lars heißt ich.
0: Und was ist der andere junge Mann oder Mädel? Ist
6: der andere junge Mann heißt Max.
0: Ist das dein Sohn?
6: Das ist mein Sohn, ja. Genau.
0: Super, also das haben wir ja ganz oft so.
6: Aber wir werden heute nicht gewinnen, glaube ich.
0: Warum? Es geht ja nicht um Sieg und Platz.
6: Ja, stimmt.
0: Es geht ja nur um den Spaß.
6: Morgen. Genau, so ist es.
0: Ja. Und seid ihr auch zum ersten? Oder
6: ich bin zum zweiten Mal da.
0: Oh, zum zweiten Mal, wow.
6: Ja.
0: Ja, muss alles passen, nicht?
6: Muss alles passen, ja.
0: Ach, extra noch solche...
6: Schön eng.
0: Um die höchste Leistung rauszupressen.
6: Genau.
2: Nicht ganz so weit hatten es Micha und Theresa. Während er als alter Hase bezeichnet werden kann, war es für sie eine Premiere.
0: Du bist zum ersten Mal dabei.
7: Ich bin zum ersten Mal dabei.
0: Wie kommst du denn? Woher hast du erfahren von der Sache?
7: Ja, von Micha. Der fährt schon seit Urzeiten hier mit und hat immer von geschwärmt. Und da dachte ich, da komme ich mal mit.
0: Hm. Aber ein bisschen trainieren muss man ja trotzdem für 60 Kilometer. Wo trainierst du nochmal? In Halle oder?
7: Ja, wir fahren tatsächlich die lange Strecke, 110. Und sonst fahre ich gerne mal im Saaletal lang oder ich arbeite in Halberstadt. Und wenn ich da in die Richtung fahre, dann fahre ich auch mal ein Stück.
0: Auch Mountainbike dann?
7: Nee, mit
0: richtig
7: Rennrad,
0: ja. Okay, gut. Naja, dann habt ihr euch heute vorhin, um durchzukommen. Oder vielleicht auch ein bisschen vorne mitzufahren?
7: Nee, vorne nicht. Wir machen ganz entspannt, gucken mal, wie das Wetter wird und ja.
2: Ebenfalls aus Halle kamen Lars und Mario.
0: So, zwei alte Hasen hier aus Halle.
8: Hallo.
0: Ihr seid also auch schon öfters mitgefahren?
8: Mehrfach, ja.
0: Mhm. Und auch heute hat es euch wieder rausgetrieben?
8: Ja.
0: Ist das so ein fester Termin im Kalender, oder?
8: Das ist ein fester Termin bei uns im Kalender, genau.
0: Ja. Obwohl es um nichts geht?
8: Schöne Runde.

0: Ja. Mhm. Schöne Menschen.
1: Ja, einfach Spaß haben.
2: Ja. Ja, ist ja auch ein schöner See. Schwimmen wir da auch
1: nicht. Baden bei den Temperaturen ist heute nicht.
3: Und auch Franz und Herbert kennen die Tour der Hexe in- und auswendig.
2: Heute mit dem E-Bike.
4: Heute mit dem E-Bike.
2: Was ja vernünftig ist.
4: Ja, ja, das ist besser.
2: Ja.
4: Irgendwo ist man an die Grenzen gekommen. Mhm. Und da machen wir den Schritt ein bisschen kleiner.
2: Na klar.
4: Ein bisschen langsamer.
2: Und im Alltag fährst du da auch noch ein bisschen so?
4: Ja.
2: Ja.
4: In der Woche zweimal zu Kolping.
2: Gut, okay. Naja,
4: in der Bäckerei. Okay.
2: Bewegung ist alles.
4: Bewegung ist alles.
5: Und Fußball und Tennis, ne, Herbert?
4: Fußball, Tennis, ja.
2: Respekt.
4: Mhm. Der größte Verlust ist Skipiste. Ist nicht mehr.
2: Ist nicht mehr. Naja, ist halt so. Dann muss man Abstriche machen.
4: Aber im Großen und Ganzen können wir zufrieden sein. In der Kameradschaftsrunde hier.
3: Dann nur noch wenige Minuten vor dem Start der großen Runde über 119 Kilometer stieg wie immer die Spannung. Bei den Debütanten, wie zum Beispiel Ole und Jannik hier im Bild, genauso wie bei den Mountainbikern der SG Biesenrode, von denen einige bei fast allen Hexenrennen präsent waren. So auch Ingo aus Maisdorf.
6: Ja, fast jedes Jahr war ich dabei. Es sind ein paar Ausnahmen, aber ich freue mich jedes Jahr drauf und ich hoffe auch, dass ich noch lange die 120 fahren kann und dann schauen wir mal.
2: Ach so, das ist dein Anspruch.
6: 120, genau, richtig. Ja. Mhm. Das ist jetzt nicht unbedingt der Anspruch, da eine ganz tolle Zeit zu machen, aber das, die Strecke durchzuhalten.
2: Wie hast du dich vorbereitet?
6: Ein wenig dieses Jahr.
2: Okay.
6: Ein paar Mountainbike-Sachen habe ich gemacht, aber rennradmäßig eher nichts. Und naja, schauen wir mal.
2: Und Wetter, du hast gerade gesagt, du wünschst dir ein bisschen Sonne, aber eigentlich ist es doch gar nicht schlecht.
6: Ja, eigentlich ist es ganz gut, schwitzt man nicht so dolle. Vielleicht kommt sie ja doch noch raus.
3: Auch für die Moderation der Tour der Hexe ist seit vielen Jahren der gleiche Mann am Start, Willi Horker. Er übergab das Mikro schließlich an Carsten Nichelmann und Thorsten Kellner, die gemeinsam mit zahlreichen Helfern, unterstützt durch Sponsoren, wieder eine perfekte Rennveranstaltung organisiert hatten.
7: Links neben mir der Namensgeber Tour der Hexe, das ist die Hexe, wer sie noch nicht kennt. Ganz herzlich willkommen allen Wiederholungstätern und natürlich auch ein Willkommen denjenigen, die zum ersten Mal dabei sind. Ich kann nur wie jedes Jahr an euch appellieren, unser größtes Ziel ist, dass alle Haie wieder ankommen. Ne? Also jeder nach seiner Leistungsfähigkeit und jeder nach seinem Gusto. Wer schnell fahren möchte, vorne weg. Wer nicht so schnell fährt, wir warten auf alle im Ziel. Also macht euch keine Sorgen, es gibt bis zum Schluss auch Suppe, Getränke, Kuchen, Kaffee.
3: So begaben sich pünktlich um 10 Uhr 256 von den insgesamt mehr als 450 Startern, also mehr als die Hälfte, auf die große 119 Kilometer Strecke. Darunter 15 Damen, derer es insgesamt 61 waren. Die anderen Mädels starteten dann gemeinsam mit den übrigen 168 Herren auf der kleinen Runde über 64 Kilometer. Wobei das Wort klein hier auch relativ ist, zumal es auf der Strecke auch etliche Höhenmeter zu bezwingen gilt. Nach dem Start 1999 mit 34 Teilnehmern absolvierten die Tour der Hexe übrigens mehr als 2000 verschiedene Radsportler aus vielen Ecken Deutschlands. Auch in diesem Jahr kamen sie neben Dresden, Leipzig, Halle und Berlin auch wieder aus Magdeburg, Chemnitz, Braunschweig und Hannover sowie von der Ostseeküste und natürlich aus Mansfeld-Südharz.
8: Jedes Jahr was. Irgendwas ist immer kaputt, ja. Wenn ihr hier schnell dran gefahren, verdammt.

Übrigens, Herbert Kaschel, hier nochmal zu sehen, zählte gemeinsam mit Norbert Jankowski und Franz Ottwein zu den ältesten Fahrern. Alle 23 Touren absolvierten die Veteranen Anja Hans, Birgit Hoppe, Thorsten Tetzel, Erik Schröder und Sebastian Ottwein.

0: Das Zollhaus und auch das gleichnamige Forstrevier nahe Sangerhausen gehören zum Landesforstbetrieb Süd als einem von 5 in Sachsen-Anhalt. 21.000 Hektar Wald verteilen sich hier über die Landkreise Mansfeld-Südharz, Saalekreis, Harz, Burgenlandkreis und die Stadt Halle. Das waldbauliche Ziel und der Arbeitsschwerpunkt des Forstbetriebes bestehen darin, strukturreiche, stabile Mischbestände zu schaffen, die langfristig die Ansprüche der Gesellschaft erfüllen und auch den betriebswirtschaftlichen Erwartungen entsprechen. Dabei stammt das geerntete Holz zu 2/3 von Nadelholzbäumen, zum Beispiel der Kiefer, und der Rest vor allem von der Baumart Eiche und Buche. Je nach Holzart, Durchschnitt und Qualität verkauft der Landesforstbetrieb das Holz an regionale und überregionale Kunden. Die langjährige Leitung des Forstbetriebes Süd hatte ein Mann von der Küste inne. Von der Insel Pöhl, jüngst bekannt geworden durch einen dort gestrandeten Buckelwal, kam Holger Koth 2006 ins Mansfelder Land, nachdem er zuvor bereits in mehreren Forstbetrieben der Republik wertvolle Erfahrungen gesammelt hatte. Nahm er nun vom Verwaltungssitz in Oberstdorf aus die Geschicke des Landesforstbetriebes Süd in seine Hände. Der Baumbestand sowie das Wild als Teil des Ökosystems Wald gehörten genauso zu seinen Aufgaben wie auch immer wieder Krisensituationen, die es zu meistern galt, so zum Beispiel nach dem Sturm Friederike 2018 und den darauffolgenden Borkenkäferkalamitäten. Nach gut 20 Jahren übergibt Herr Koth nun an einen jüngeren Kollegen und geht in Pension.
1: Klar, ist ein Traumberuf und der Job hat Spaß gemacht, macht immer noch Spaß. Und ja, man fährt so mit einem lachenden und einem tränenden Auge durch die Landschaft und verabschiedet sich sozusagen. Also ja, natürlich ist es schön, aber auch die Zeit danach wird schön sein und es hat jedes seine Zeit.
2: Sie sind ja nicht von hier, das hört man. Wie sind Sie denn zum Landesforstbetrieb Süd oder überhaupt hier in den Südharz gekommen? Wie hat sich es denn hervorschlagen?
1: Ja, das ist lange Geschichte. Also gebürtig bin ich Mecklenburger, an der Ostseeküste aufgewachsen, vor den Toren von Lübeck geboren, aber auf mecklenburgischer Seite. Manche sagen auf falscher Seite, aber letzten Endes ist es dann doch noch gut gegangen und ja, die politische Wende hat auch mir in die Karten gespielt. Ich war nach dem Studium mit meiner Frau zusammen, die aus dem Eisfeld kommt, haben wir uns genau zwischen Küste und Eisfeld niedergelassen bei Gardelegen und über diverse Zufälle oder Umstände

0: bin ich dann in den Harz gekommen. 1997 erst 10 Jahre in Trautenstein im Oberharz und seit 2006 bin ich dann hier nach Sangerhausen versetzt worden.
1: Das ist ja ein richtiges kleines Jubiläum.
0: Ja, 20 Jahre. Also 20 Jahre und 3 Monate war ich hier tätig tatsächlich. Es war natürlich auch anstrengend, jeden Tag 140 Kilometer hin und zurück zu fahren, 2,5 Stunden quer über den Harz. Aber trotzdem war ich froh, dass ich diesen Job hier gekriegt habe, als Forstbetriebsleiter im Forstbetrieb Süd. Und ja, habe das gerne gemacht. Und wenn man so 20 Jahre zurückschaut, auch das eine oder andere erlebt, vielleicht auch den einen oder anderen Waldbestand ein bisschen mitgeformt verändert, will ich nicht sagen. Dafür ist die Zeit zu kurz im Wald. Da denkt man in 100, 120, 200 Jahren. Aber so meinen Anteil habe ich doch, hoffe ich jedenfalls, geleistet.
1: Es gab ja wirklich schwere Zeiten, was wir auch als Punkt mit begleitet haben. 2018 Sturm Friederike und dann der Borkenkäfer und die trockenen Jahre. Da können wir ja noch mal drauf kommen, aber gab es auch schöne Jahre. Wie haben Sie denn den Wald damals vorgefunden, vor 20 Jahren?
0: Ja, es war für mich jetzt wieder was ganz anderes, nachdem ich erst 10 Jahre, wie gesagt, in Trautenstein war, im Oberharz. Das war fast ein reiner Fichtenbetrieb. Und da war das natürlich hier im Südharz. Das geht ja auch weit ins Land, also bis Zeitz runter. Der Forstbetrieb Süd ist ja nicht nur der Südharz, sondern der gesamte Süden Sachsen-Anhalts, der Landeswald. Das war doch wieder eher so ein bisschen mehr wie Kindheit. Viele Laubbäume, kleinere Waldgebiete, bessere Böden und insofern sehr viel interessanter, auch aus forstlicher Sicht und abwechslungsreicher. Also ich fand es sehr schön hier und habe mich gleich da mehr oder weniger zu Hause gefühlt und ja, habe ein tolles Team hier vorgefunden. Wir sind aus 6 oder 7 Forstämtern zusammengesetzt gewesen dann 2006, die alle irgendwo ein bisschen was Neues vorgefunden haben. Und ja, wir waren alle 20 Jahre jünger, zum Höhepunkt unserer Schaffenskraft. Also war eine schöne Zeit, gerade so die ersten Jahre. Sie sagten schon, bis 2018.
1: Das war eine Zäsur dann, oder? Was?
0: Ja, bis 2018 war es eine normal, eigentlich normale Zeit, schöne Zeit. Mit normalen Betriebsablauf. Natürlich gab es auch da schon mal 2007 war der Sturm Kyrill, der hat uns aber bei weitem nicht so stark erwischt wie 2018 Friederike. Es gab immer mal wieder auch die eine oder andere ungeplante Geschichte, aber insgesamt konnte man damit gut umgehen. Die Zäsur kam tatsächlich 2018. Einerseits durch den Orkan und noch viel mehr eigentlich von der Öffentlichkeit mehr oder weniger unbemerkt waren die Schäden dann, die durch Trockenheit und Hitze nachfolgten und durch diese in den geschwächten Wäldern eben durch diese Masse von negativen Einflüssen ging es dem Wald also wirklich schlecht. Die letzten 2, 3 Jahre ist es ein bisschen besser wieder geworden. Aber gerade so Anfang der 2020er Jahre, dann kam noch Corona dazu, dann kamen die wirtschaftlichen Einbußen dazu durch den Ukraine-Krieg. Und ja, alles zusammen war eine wirklich harte Zeit und hat so die Spuren im Wald hinterlassen und auch natürlich bei den Kollegen hinterlassen. Das war mit normalem Aufwand nicht zu managen und da sind viele an die Grenzen belastet worden. Ne? Und inzwischen sind wir eben auch alle 20 Jahre älter geworden und insofern Erfahrung gleicht das eine oder andere aus, aber man wird natürlich auch ja, im gewissen Sinn auch ein bisschen dünnhäutiger und auch körperlich nicht mehr so belastbar. Das merkt man schon, wenn man dann über die 60 ist oder jetzt sogar über die 65 ist, dass es dann auch irgendwann mal Richtung Ruhestand geht.
1: Landesforstbetrieb heißt also, Sie sind nicht ganz unabhängig von der Politik.

0: Da gab es ja auch immer Querelen in der Richtung mit der Lehrlingsausbildung. Das weiß ich auch aus persönlichen Gründen. Also die Lehrlinge wurden in Sachsen-Anhalt ausgebildet, aber die blieben ja nicht hier. Warum eigentlich? Oder was sagen Sie dazu? War das ein Fehler oder?
1: Naja, der Landesforstbetrieb oder die Forstverwaltung ist 2006 neu organisiert, neu strukturiert worden. Und der Landesforstbetrieb sollte eigentlich ein wirtschaftlich tragfähiger Betrieb sein, der ausschließlich den Landeswald bewirtschaftet nach betriebswirtschaftlichen Grundsätzen mit dem Zweck der Gewinnerzielung für den Eigentümer, also sprich für das Land. Und man hat uns dann aber ehrlich gesagt nicht die Grundvoraussetzung gegeben, dass wir wirklich wirtschaftlich unabhängig agieren konnten, sondern wir sind nach wie vor Haushaltsbetrieb geblieben, also waren von der Politik und vom Finanzminister, vom Personalrecht überall abhängig und mussten uns an die allgemeinen Grundsätze der Verwaltung halten. Und das brachte es eben mit sich, dass wir lange Zeit kein Personal einstellen konnten. Eigentlich erst die letzten 3, 4, 5 Jahre wieder in geringem Umfang ausbilden, selber ausbilden und auch Personal einstellen. Aber gerade bei den Forstwirten zum Beispiel machen wir die Ausbildung nicht selber, sondern die läuft in dem Landeszentrum Wald, also unserem Partnerbetrieb, der für die Privatwaldbewirtschaftung und für die Gemeinwohlaufgaben zuständig ist. Und ja, da konnten wir lange Zeit, 15 Jahre, de facto keine Azubis einstellen. Unsere eigenen Leute wurden immer älter und waren immer weniger einsetzbar. Und der Ausgleich oder der Austausch ist, wie gesagt, jetzt erst die letzten Jahre erfolgt. Inzwischen gibt es zu wenig, um den großen Bedarf zu decken. Ist ja auch in der Privatwirtschaft, also bei den forstlichen Dienstleistungsunternehmen, eine hohe Nachfrage da. Und es sind viele gute Leute abgewandert in andere Bundesländer, in die Forstverwaltung, die noch eingestellt haben zu der Zeit. Und heute ist es schwierig. Und das ist ein allgemeiner Umstand, den man einfach berücksichtigen muss, dass wir gerade auch in der letzten Zeit doch auch zunehmend eine Bürokratisierung, die ja auch allgemein beklagt wird, auch bei uns in der Forstverwaltung erleben. Auch im gewissen Sinne Politisierung der Entscheidungen und dass so einige Rahmenbedingungen für uns als wirtschaftenden Betrieb, der den Wald pflegen und nutzen muss und auch wieder verjüngen muss, sind das nicht in allen Fällen die besten Entscheidungen, die dort getroffen werden.
0: Wir sind ja hier gerade direkt neben dem Harvester zu sitzen. Wie läuft denn das ab? Was ist denn das jetzt konkret, was da gemacht wird?
1: Also dieser Arbeit, die jetzt hier läuft, wir sind also noch dabei, bis, ja, wenn das erste Laub kommt, wird Schluss gemacht. Man sagt, wenn der Saft in die Bäume schießt, dann wird auch die Holzqualität schlechter. Aber wir sind dabei, jetzt hier sozusagen zu durchforsten. Das heißt, die guten Bäume bleiben stehen, werden im Wuchsraum begünstigt und die eher schlechteren kommen raus, werden natürlich auch dann zu verkaufsfähigen Sortimenten aufgearbeitet und verjüngen. Wir wünschen uns einen gemischten Bestand, also sowohl von den Baumarten her, aber auch vom Alter her, also dass eine möglichst tief gestaffelte Struktur in den Waldbeständen ist. Und ja, dazu muss eben auch Licht auf den Boden kommen und die kleinen Bäume die Chance haben, dass sie wachsen können. Und die großen, wie gesagt, oben die Kronen, die besten, sich auch gut entwickeln können. Und das wird hier gerade gemacht.
0: Ähnlich wie beim Rübenverziehen, sagten Sie. Ja.
1: Wer das früher noch kennt, auch beim Rübenverziehen musste man das ehemals Gesäte ausdünnen, dass die Richtigen die Chance hatten, richtig dick und reif zu werden. Und das ist bei den Bäumen genauso. Aber es zieht sich natürlich eben über sehr viel längere Zeit hin. Also wir haben hier einen Eichenbestand, Er ist jetzt so um die 60, 70 Jahre alt und hat noch nicht mal die Hälfte seines Lebens sozusagen erreicht. Also da werden noch ein paar Generationen hoffentlich als Förster mir nachfolgen, die dann wirklich reife Bäume dann hier mal ernten werden.
0: Was würden Sie sich denn wünschen von den nächsten Generationen für den Wald?
1: Ja, für den Wald, dass sie sorgsam und verantwortungsvoll mit umgehen. Wenn man das hier so sieht, die sind also jeden Tag unterwegs. Das ist die Pflegezeit, also da ist man schon relativ auf der sicheren Seite. Das ist nicht so wie in den Großstädten, wo die Kinder schon in kleinen Alter verwahrlosen im geistigen Sinne, sondern die erleben noch die Natur hier vor Ort mit. Und ja, wir freuen uns natürlich darüber, unterstützen das auch, das ist auch unser Gebäude hier, aber sind auch darauf angewiesen, dass Jugend nachwächst und eben uns in die Fußstapfen tritt. Ne? Also ich bin jetzt über 65, die Jüngsten bei uns sind irgendwo so um die 30. Ja, im Rückblick merkt man erst, wie schnell die Zeit vergeht und ruckzuck sind die kleinen Stöpsel da dran und müssen Förster oder Waldarbeiter werden. Und da hoffen wir natürlich drauf. Und der Wald wissen wir ehrlich gesagt auch nicht. Man ist als Förster, muss man grenzenloser Optimist sein, dass es sich irgendwie fängt. Die Umweltbedingungen werden natürlich nicht besser. Klimawandel ist in aller Munde und der Wald ist einer der Landschaftsbestandteile, die da am meisten und am ehesten drunter leidet. Die Bäume mit ihren langen Wachstumszeiten sind da stark von beeinflusst und können sich nicht so schnell an die wechselnden Umweltbedingungen anpassen. Aber auf der anderen Seite geht es irgendwie, wird es weitergehen und wir müssen uns als Förster Mühe geben, da so ein bisschen mitzugestalten, der Natur unter die Arme zu greifen. Nichts tun bringt auch nichts und zu viel zu verlangen ist auch der falsche Weg, aber Natur beobachten, Zeit dafür haben, sich damit auseinanderzusetzen und an den richtigen Stellen mit dem richtigen Maß, wie gesagt, unterstützend mit einzugreifen. Das ist, denke ich, die Aufgabe, die vor uns liegt und für die Gesellschaft und für die Landschaft insgesamt eben diesen Wald zu erhalten, zu mehren bestenfalls. Ja, das ist unsere Aufgabe.
2: In den vergangenen Monaten ist beim Landesforstbetrieb Süd in Oberstdorf übrigens eine neue Lehrwerkstatt mit modernsten, funktionalen Ausbildungsräumen entstanden. Damit geht auch ein Traum von Holger Koth in Erfüllung. Und er war der Erste, der das neue Haus für seine Verabschiedungsfeier nutzen durfte.
3: Dieses Projekt ist ja nun mehr oder weniger ein Kind von Herrn Koth. Er hat es durchgesetzt, dass das hier gebaut werden darf. Und wir haben dann uns zusammengesetzt und haben danach ein paar Wochen hin und her dieses Projekt zum Plan gebracht. Und dann war natürlich der Gang mit den Beamten, Baugenehmigung, Umweltamt und. Das hat uns so 4 Monate lang Zeit gekostet. Und jetzt sind wir ganz stolz darauf, dass wir hier reine Bauzeit in 9 Monaten dieses Objekt fertiggestellt haben. Grundfläche 650 Quadratmeter. Eine Lehrwerkstatt mit modernster Ausrüstung, mit Hackschnitzelheizung und mit Holzverschalung. Und diese Holzverschalung stammt ja aus der Region. Wir haben hier als Außenverschalung, was wir jetzt hier sehen, Eiche. Die ist hier im Harz geschlagen worden und auch hergestellt worden, angeliefert. Und die Zimmerei hat es dann angebaut. Und die Lärchenverschalung im Innenhof ist dann auch hier in der Region gemacht worden. Und das andere ist dann richtiger Holzrahmenbau mit Plattenwerkstoffen, mit Holzfaserdämmung, mit Fichte als Ständerwerk. Und innen haben wir dann die Gipskartonplatten. Und eins möchte ich noch unbedingt erwähnen, wir haben einen Sternholz-Parkettfußboden verbaut zu 80% in diesem Haus. Und das spricht unwahrscheinlich an.
2: An diesem Nachmittag Mitte April 2026 nahm er Kurt zahlreiche offizielle, aber auch persönliche Abschiedsworte und Geschenke, immer verbunden mit den besten Wünschen für den nun folgenden neuen Lebensabschnitt, entgegen. Die Verabschiedung im Namen der gesamten Belegschaft vor Ort übernahm sein Nachfolger Johannes Brodowski.
4: Das Abschiedsgeschenk zu überreichen mache ich natürlich gerne. Ich bedanke mich für die wirklich guten Jahre seit 2019 auch im Rahmen oder im Namen.
1: Naja, gute Jahre.
4: Interessanten Jahre vom Postbetrieb Süd, also von allen, die hier stehen. Vielen Dank.
2: Mit viel Witz und Charme ließ er im Anschluss die vergangenen 20 Jahre als Chef des Landesforstbetriebes Süd mit wirklich allen Höhen und Tiefen noch einmal Revue passieren.
1: Nein, also zur Einschulung bekam ich ein Buch geschenkt, Förster Grünrock erzählt. Und das konnte ich dann natürlich nicht lesen. Bunte Bilder angucken reicht auch nicht. Also haben wir das Lesen gelernt sehr schnell. Und von da ab war klar, ich werde Förster. Kam überhaupt nicht aus einer forstlich geprägten Familie. Mein Vater war Landwirt, meine Mutter Sekretärin. Aber ich wollte Förster werden und nichts anderes. Kein Lokomotivführer, kein Lehrer schon gar nicht. Offizier der Grenztruppen auch nicht. Förster.
2: Wobei er die Gelegenheit nutzte, sich auch einmal öffentlich bei seiner Ehefrau für ihre Geduld und Unterstützung zu bedanken.
1: Nicht unerwähnt und am Ende dieses, eigentlich jetzt am Anfang gehört, ist, dass ich das alles zu verdanken habe. Meine lieben Gattin hier, die sich gerade wieder mit fremden Hunden beschäftigt, weil sie keine eigenen Männer hat oder in der Vergangenheit hatte. Ja, wir haben dieses Jahr auch 40-jährigen Hochzeitstag. Ne? Der eine oder andere hält nicht mal vier Wochen aus oder vier Jahre. Wir haben schon 40 Jahre miteinander verbracht. Die Anfangsphase war auch anstrengend. musste so das eine oder andere einstecken. Aber wir haben uns schon beim Studium kennengelernt. Junge, heißblütige Ostbürger. Aber als wir dann in Gardelegen mit unserem ersten Kind oder unserem ersten Sohn zusammen in unserem Forsthaus, war auch so ein Erlebnis. Deshalb sind wir da hingegangen. Ja, ist ein neues, neu gebautes Forsthaus da. Wenn sie nach Gardelegen kommen, damals hat man noch Fachkräfte gesucht. Wenn sie nach Gardelegen kommen, dann kriegen sie ein neues Forsthaus. Sagt Peter Ehrlich mir. Dann komme ich da an, in unserem neuen Forsthaus. Da war es ein Rohbau E5S. Da gab es auch so ein Bauprogramm. Ja, ein bisschen fehlt noch, aber wir haben ja eine eigene Handwerkerbrigade, Material haben wir aber nicht. So, und da waren dann auch wieder die Wollmops einmal im Frühjahr. Und jedenfalls hatten wir dann innerhalb vom halben Jahr diesen Rohbau zum Haus gemacht oder zum Wohnhaus gemacht. Natürlich nichts mit Holz, Herr Göbel, sondern Gastbetonsteine, auch mit weiten Lücken. Das Bad war verputzt und mit so einem Ölanstrich, kennt vielleicht der eine oder andere Alter, so einen Ölanstrich. Ich habe, um Gottes Willen, da kannst du doch nicht so leben, den Putz wieder abgekloppt, wollten einen Fliesen dran machen, sind wir extra nach Berlin gefahren, haben uns morgens um vier irgendwo in so einem Außengebiet an so einem Fliesenmarkt angestellt und haben dann Fliesen gekauft. Naja, dann musste der Putz wieder abgehackt werden, dann habe ich den Putz abgehackt mit so einem Mauerhammer. Da waren die Spalten im Gastbeton waren so groß, da hat man Mauerhammer nach draußen genommen. Und da haben wir die Fliesen darauf geklebt, von außen kurz dagegen. Und es hielt, also so lange wir da gewohnt haben, hielt es. Und da ist so unser Familienleben gestartet. Wenn ich das heute so höre, was der ein oder andere Bürgergeldempfänger meint, geboten kriegen zu müssen vom Staat, oder auch die teilweise jungen Kollegen. Ja, also wenn ich so zurückblicke, nehmen Sie es mir nicht übel, hier alle Kollegen, die sich nicht onboarding gefühlt haben von mir besser behandelt werden wollten, das größte Leid habe ich meiner Familie angetan. Vielleicht ist mir die Zeit gegeben, das eine oder andere wieder gut zu machen. Und im Alter wird man ja, oder ist man auch nicht mehr so anspruchsvoll, Elkchen? Ne? Also, die Liste hat sie schon geschrieben. Ich habe schon abgehakt. Nein, das ist nicht erledigt. Ne? Jedenfalls, das war die wirklich Konstante in meinem Berufsleben, die Liebe zu meiner Frau und die Unterstützung, die ich da gekriegt habe. Und die mir auch eben in solchen schwierigen Lebensmitteln

0: Situation immer mal auf die Schulter geklappt hat und gesagt hat, du bist zwar ein Arschloch, aber du machst es richtig. Einem geholfen hat, und da bin ich sehr glücklich, dass wir jetzt, sind gerade noch daran am Arbeiten, dass er ist 5 Jahre jünger wie ich, sieht aus wie 20, aber sind nur 5 Jahre, dass wir dann jetzt auch zusammen einen Ruhestand machen können und vielleicht das eine oder andere noch nachholen und gemeinsam erleben können.
1: Schließlich dankt auch Eberhard Reckleben, Forstamtsleiter des Forstbetriebes Oberharz und ehemaliger Direktor des Landesforstbetriebes Sachsen-Anhalt, Holger Koth, im Namen der Betriebsleitung und als Freund für seine stets pragmatische und aufopferungsvolle Arbeit.
2: Verantwortungsbewusstsein bis an den Rand der Selbstaufgabe, wir haben es gehört, immer ansprechbar, entscheidungsstark, ein Feind der Bürokratie, ein Pragmatiker, klar in der Ansprache, klar in den Forderungen, aber auch immer bereit zu unterstützen und Hilfe zu leisten. Kurz, du warst ein toller Chef. Gott sei Dank nicht von mir, aber es gibt genügend, die, glaube ich, diese Einschätzung bestätigen können. Deshalb, lieber Holger, glaube ich, dass du Spuren im Wald und in dem Umfeld, in dem menschlichen Umfeld hinterlassen hast, auf die du stolz sein kannst. Ich jedenfalls bewundere deine berufliche Lebensleistung ganz explizit. Und ich bin ehrlicherweise, habe ich ein bisschen schlechtes Gewissen, weil ich die Spuren im Oberharz ja in den letzten Jahren nachhaltig verwischt habe. Aber ich bin ganz sicher, dass wir hier im Forstbetrieb Süd bei allen Problemen, die es in den letzten Jahren gab, und du hast es angesprochen, vieles finden wird, was noch lange an dich erinnert. An einen Forstmann, der mit seinem Ausscheiden aus dem Dienst in der Forstverwaltung ein großes Loch hinterlassen hat.

0: Hallo und herzlich willkommen, liebe Zuschauerinnen und Zuschauer bei Punktum, Ihrem regionalen Fernsehprogramm am heutigen Dienstag. Mehr als 980 Kita-Fachkräfte und 11 Kindertagespflegepersonen sind in Mansfeld-Südhaft beschäftigt. Anlässlich des Tages der Kinderbetreuung am 11. Mai bedankt sich Landrat André Schröder im Namen des Landkreises bei allen Fachkräften für ihr Engagement für die Kinder im Landkreis. Sie tragen dazu bei, dass die Region über einen der besten Betreuungsstandards in Deutschland verfügt. Ihre Arbeit erfolgt häufig unter herausfordernden Rahmenbedingungen. Umso mehr weiß ich Ihr Engagement, Ihre Professionalität und Ihre Verlässlichkeit zu schätzen. So Herr Schröder. Der Tag der Kinderbetreuung wurde 2012 ins Leben gerufen und findet jedes Jahr am Montag nach Muttertag statt. Das Schülertheaterprojekt der Theatergruppe Bühnenvögel der Freien Sekundarschule Riestedt ist am 9. Mai mit dem Romanikpreis in der Kategorie Initiativenprojekte ausgezeichnet worden. Mit dieser Auszeichnung werden vom Tourismusverband Sachsen-Anhalt e.V. Engagement und Aktivitäten gewürdigt, die in besonderer Weise zur Bekanntheit und zur Steigerung der Attraktivität der Straße der Romanik beigetragen haben. Die feierliche Preisverleihung fand in der Kirche St. Peter und Paul in Groß-Ammensleben statt. Die Jury würdigte insbesondere die innovative und nachhaltige Vermittlung romanischer Bau- und Kulturgeschichte. Ausgezeichnet wurde das Projekt Schultheater und Vortrag zur Ausgrabung des Klosters Kaltenborn, im Kontext des Gesamtvorhabens gesegnete Kohle, Bergbau trifft Bauernkrieg steht. Auf Initiative der Kulturmanagerin der Stadt Sangerhausen wurde das Projekt für den Romanikpreis 2025 vorgeschlagen. Im Mittelpunkt der künstlerischen Auseinandersetzung steht das ehemalige Kloster Kaltenborn, ein bedeutendes Zeugnis romanischer Klosterkultur.
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0: Besonderen Besuch erwartete man am Helfter Standort der Firma Buchmann Bau GmbH und Co. KG am 11. Mai. Geschäftsführer Steffen Lochner und seine Tochter Johanna Vollrath, im Unternehmen unter anderem für den Einkauf und die Öffentlichkeitsarbeit zuständig, konnten den Vizepräsidenten der IHK Halle Dessau, Jörg Schlichting, natürlich ergriff auch Herr Lochner das Wort.
1: Also, wir haben uns lange auf diesen Termin gefreut. Buchmann Bau GmbH und Co. KG ist heute 35 Jahre alt. Wir als Familie Lochner und mit unseren Mitarbeitern durften dieses Unternehmen jetzt 5 Jahre lang begleiten und weiterentwickeln, fortführen. Und die Nachfolge ist mit meinen Kindern eigentlich auch gesichert fürs Unternehmen. Und ich hoffe, dass das Unternehmen noch viel, viel schöne Jahre hat. Und wir sind stets dran, natürlich lukrative Aufträge zu entwickeln. Und unser Slogan ist nicht nur, das Haus ist, wir wollen es so gestalten, wie es unser eigenes wäre. Unser Slogan oder mein privater Kontext ist auch, ich möchte mit meinem Tun und Handeln Menschen glücklich machen im Bau. Also mit dem, was wir tun.
0: Ein schöner Anlass und Gelegenheit, auf 35 Jahre erfolgreiche unternehmerische Tätigkeit anzustoßen.
2: Der Knappenplatz in Bendorf ist nicht jedem bekannt, doch es gibt ihn. Und nun ist er auch noch Namensgeber für einen neuen Treffpunkt, der am 7. Mai 2026 durch den Ortsbürgermeister feierlich eröffnet wurde.
3: Wo sind wir heute hier? Wir sind heute hier am neuen Treffpunkt am Knappenplatz. Jetzt wird der Ur-Bendorfer sagen, wir haben wohl

Wenn auf einen knappen Platz, wo ist denn der? Kenne ich gar nicht. Ja? Dann sage ich Mietertreff, kenne ich nicht, ich wohne nicht bei der BWB. Dann sage ich Fischladen, ach ja. Ja. Und schon wissen alle wieder, wo wir sind. In der Zeit, wo ich neu ins Amt kam, habe ich überlegt, der Mietertreff steht leer, was können wir denn aus diesen Räumen machen, wie können wir die Räume wieder öffnen und nutzen. Und da habe ich erstmal drüber nachgedacht, wieder ein Mietertreff für die BWB, brauchen wir das oder wollen

0: Natürlich auch jeder, der sich ehrenamtlich in der Gemeinde engagieren möchte, ist hier herzlich willkommen. Wer eine Idee hat und sagt, ich habe vormittags 2 Stunden Zeit, ich würde mich gerne hierher setzen und würde vielleicht aus der Mitteldeutschen Zeitung vorlesen, wird einfach einen Lesekurs eröffnen. Wir haben hier vorne eine Büchertauschecke, die wird aufgebaut. Das heißt, ich kann meine Bücher herbringen, ich kann eins mitnehmen. Wir wollen hier den Tourismus fördern, indem wir von allen, die hier in der Region etwas anbieten, einen Aufsteller haben mit den ganzen Angeboten. Man kann sich über das Dorfgeschehen hier informieren. Und was auch noch neu sein wird, ist, dass ich die Bürgermeistersprechstunde immer am ersten Montag im Monat ab sofort hier abhalten werde.
1: Außerdem wurde ein Kooperationsvertrag mit der Zukunftswerkstatt Mitteldeutschland, die bereits gut besuchte Grundbildungszentren in Sangerhausen, Hetschet und Eisleben betreibt, geschlossen, um nun auch in Bendorf mit ihren Angeboten präsent zu sein.
0: Das Besondere an diesem Ort ist nicht nur die Partner, die jetzt hier ihre Kurse anbieten und wir Kooperationen aufbauen wollen, sondern es gibt auch etwas Neues. Und zwar wird das hier eine Kunstgalerie. Wir werden jetzt für 4 Monate Chris Fiedler ausstellen, den ich begeistern konnte, diesen Raum zu nutzen als Pop-Art und Pop-Up-Galerie. Das heißt, eine Pop-Up-Galerie ist eine Galerie, die über eine bestimmte Zeit an einem Ort existiert und dann kommt der nächste Künstler. Das heißt, ich möchte diesen Raum ortsansässigen Künstlern anbieten, hier auszustellen, um dadurch auch noch Leute hier herzuholen.
1: Schließlich ergriff noch Gerda Krajewski, Ortsgruppenleiterin der Volkssolidarität, das Wort, um ihre Freude über den neuen, aus ihrer Sicht sehr gelungenen Treffpunkt, den auch die Ortsgruppe regelmäßig nutzen wird, Ausdruck zu verleihen. Und während die zahlreichen Gäste sich Kaffee und Kuchen schmecken ließen, fragten wir Chris Fiedler, der seine Kunst übrigens in seiner Freizeit betreibt, welche Objekte er im neuen Treff am Knappenplatz ausstellt.
2: Ich habe ein kleines Potpourri von allen verschiedenen Arten, die ich mache. Zum einen mache ich halt sehr viel mit Upcycling. Das heißt, ich suche mir auf Trödelmärkten alte Notenblätter, alte Buchseiten, Kaffeesäcke oder halt irgendwelche Objekte.
3: Skateboard habe ich gesehen.
2: Ein Skateboard habe ich dabei. Ich hatte so eine alte Uhr dabei, die halt sonst vielleicht ins Brennholz kommen würde und ich dem Ganzen nochmal eine neue Chance gebe. Auch alte Bilderrahmen finde ich immer sehr, sehr schön und male dann halt auf meiner Art dann irgendwelche Bilder drauf. Oder versuche dann auf Kundenwunsch dann die entsprechend umzusetzen. Manche Bilder haben halt mehr Bedeutung, manche eher aus Dekogründen bzw. aus Ästhetik. Und so versuche ich halt immer meinen Stil in irgendeiner Form.
4: Danach schwächen die Niederschläge ab und ziehen nach Osten. Danach gibt es einen Übergang zu wechselnder Bewölkung mit Schauern und einzelnen Gewittern. Die Höchstwerte erreichen 14 bis 16 Grad, der Wind weht mäßig aus Südwest. In der Nacht zum Donnerstag werden viele Wolken und weitere Schauer, teils auch Gewitter, erwartet. Die Tiefstwerte sinken auf 7 bis 2 Grad, der Wind weht schwach bis mäßig aus Südwest. Am Donnerstag, Christi Himmelfahrt, gibt es einen Wechsel zwischen Quellwolken und Sonnenschein. Im weiteren Verlauf können auch kurze Schauer oder Gewitter auftreten. Die Höchsttemperaturen erreichen 13 bis 16 Grad, der Wind weht schwach bis mäßig aus Südwest. In der Nacht zum Freitag lässt die Niederschlagsaktivität nach und nachfolgend wird es gering bewölkt und niederschlagsfrei. Die Temperaturen gehen auf 6 bis 2 Grad zurück, der Wind weht schwach aus unterschiedlichen Richtungen. Der Freitag wird wolkig bis stark bewölkt, es gibt Schauer und Gewitter. Die Luft erwärmt sich dabei auf 12 bis 16 Grad, der Wind weht schwach bis mäßig aus Nord.
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4: Um 11 Uhr waren es 7 Grad, die Luftfeuchtigkeit betrug 76% und der Luftdruck 1008 Hektopascal.
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4: Im Anschluss sehen Sie Sport bei Punktum, am Mittwoch Querfurt Spezial sowie die 2000er im Auge der Punktum-Kamera und am Donnerstag, wo die Bürgen Main heißen, der Pfingstanz in den Grunddörfern.
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0: Hallo und herzlich willkommen, liebe Sportfreunde, zu Sport bei Punktum. Die Sparkassen Fairplay Soccer Tour bringt die verschiedensten Menschen zusammen, fördert den Teamgeist und ein Gefühl von echtem Miteinander. Die Sparkasse Mansfeld-Südharz führte das Fußballturnier bereits zum 5. Mal durch. Zum ersten Mal nun am 30. April war das in Hettstedt. Auch wenn sich das Turnier an alle Zielgruppen richtet, ist es hauptsächlich bei Kindern und Jugendlichen im Alter von 6 bis 17 Jahren etabliert. Die Druschbar-Halle in Hettstedt war mit rund 80 Teams mehr als gefüllt. Die jeweils drei Siegerteams der Best- und Fairplay-Wertung qualifizierten sich automatisch für das Bundesfinale am 15. bis 19.07. am Werbelinsee in Brandenburg. In diesem Jahr führt die Sparkasse zudem gemeinsam mit dem SV Wacker Helbra e.V. den Winnie Cup durch, ein Airsoccer-Turnier. Dabei spielen die Teams auf einem Luftkissen, das dann normalen Fußball kaum zulässt. Alle sportbegeisterten Kinder sind dazu herzlich eingeladen. Termin ist Samstag, der 13. Juni auf dem Sportplatz Helbra. Weiter mit den Ergebnissen der Platzbahnkegler.
1: Die Platzbahnkegler hatten am vergangenen Wochenende ihren ersten Spieltag. In der Landesliga treten ja da, soweit vorhanden, die ersten gegen die zweiten Mannschaften an. Und es gab keine Überraschungen. Die jeweils erste setzte sich gegen die zweite durch. Einzige Partie mit anderem Ansatz war Kreisfeld 1 gegen Bendorf 1. Und hier gab es ein recht knappes Ergebnis mit einem Holzvorsprung, siegte Bendorf 1. Die Tabelle natürlich noch nicht sehr aussagekräftig, die vier Mannschaften, die gewannen auf den ersten Plätzen und die anderen logischerweise auf den Folgeplätzen. In der Kreisliga Staffel A trennten sich Hergisdorf-Alsdorf 2 und Bendorf 3, 344 zu 309 Holz. Sibirode 3 und Annarode 3 spielten 339 zu 352 Holz. Helbra hatte spielfrei. Auch hier in der Tabelle das Bild, die zwei siegreichen Mannschaften auf den ersten Plätzen, dann die spielfreien Helbra und schließlich noch die beiden Mannschaften, die am ersten Spieltag verloren haben. In der Staffel B trennten sich Kreisfeld und Ziegelrode 3, 349 zu 320 Holz. Bendorf 2 blieb Sieger gegen Hergisdorf-Alsdorf 1. Hier auch das gleiche Bild, natürlich die beiden Siegermannschaften auf den ersten beiden Tabellenplätzen und die beiden Verlierer danach.
0: Letzten Samstag war wieder Tour der Hexe.

0: Ja, mein Papa mit Tochter aus
1: Ja.
0: Leipzig kommst du? Und
1: Ja.
0: ihr seid ja nicht zum ersten Mal
1: Nein,
0: hier.
1: wir sind zum dritten Mal da. Ja.
0: Okay. Und habt ihr jetzt hier vorne in Vaterode schon den Parkplatz entdeckt? Das ist eine gute Idee.
1: Ja, das geht am schnellsten, ne?
0: Ja, apropos am schnellsten, wie schnell wollt ihr heute fahren? Wie weit?
1: Wir machen ganz entspannt. Ja,
0: Okay.
1: genau.
0: Das sagen immer mehr irgendwie.
1: Ja, also gut.
0: Einfach mal schaffen, ja?
1: Einfach mal schaffen, genau. Und
0: Wo fahrt ihr in Leipzig?
1: also ich fahre viel im Norden, die Seen. Und ja, teilweise auch im Süden. Aber wir haben halt nicht so viele Berge wie hier. Das ist was anderes,
0: Das
1: ne?
0: ist schon
1: Hm?
0: anspruchsvoll, ja?
1: Ja, ein bisschen mehr.
2: Wenige Meter entfernt machten sich Robert und Ella aus Dresden rennfertig.
0: Die Sachsen sind stark
3: Die
0: vertreten.
3: Sachsen sind stark
0: Haben wir ja noch
3: vertreten.
0: mal einen Papa
3: Genau.
0: mit einer
3: Aber hier, das
0: Tochter.
3: ist eine Heimattour. Ich komme aus Hettstedt ursprünglich.
0: Okay.
3: Yes.
0: Wie oft warst du schon dabei?
3: Sechsmal, das ist jetzt das siebte Mal.
4: Oh,
0: Wow.
4: six,
3: Ja.
4: seven.
0: Und
3: Ja.
0: heute hast du deine Tochter mitgebracht zum
3: Heute
0: ersten
3: habe ich meine Tochter
0: Mal?
3: mitgebracht, zum ersten Mal.
0: Wow.
3: Genau.
0: Und wie habt ihr trainiert?
4: Gar nicht.
3: So klare Antwort, gar nicht.
0: So,
3: Nein, wir haben
0: sag,
3: schon
0: was
3: trainiert.
0: hast du dir vorgenommen?
4: Ja, ich weiß es nicht, eigentlich nichts. Ich wurde gezwungen, hier mitzufahren. Und ja, das wird schon.
0: Das wird schon, na klar. Ihr
4: Das
0: fahrt dann
4: muss.
0: sicherlich die kleine Runde.
4: Ja, 60
0: Ja.
4: Kilometer.
3: Eine Runde
0: Ja, ist ja auch
3: zur
0: schon ein
3: Entspannung,
0: Stückchen,
3: weißt du?
0: aber ja, wird schon, oder? Fährst du
4: Ja.
0: sonst auch Fahrrad?
4: Ja,
0: Na ja.
4: schon.
0: Okay.
5: Okay.
0: Jetzt hatten wir zwei Sachsen und jetzt haben wir noch einen Thüringer.
5: Genau, aus Jena, bin aber sozusagen schwiegerelterlich verbandelt hier sehr nah, Schilo bei Harzgerode und der Schwiegerpapa ist sozusagen der Transporteur, damit ich dann ganz entspannt Radfahren kann.
0: Gut. Bist du zum ersten Mal mit dabei?
5: Jetzt zum dritten Mal.
0: So, auch zum dritten Mal, okay. Also irgendwie liegt ja was dran.
5: Ja.
0: Macht Spaß, oder?
5: Macht Spaß, ist ja offiziell nur eine Ausfahrt. Es gibt zwar Startnummern, komisch, aber ne. Ne, insofern ganz entspannte Atmosphäre, sind nicht so viele Leute. Muss halt mit der Anmeldung klappen. Letztes Jahr war es zu spät, gab es keinen Platz mehr. Aber
0: Ah,
5: ich glaube, es
0: gut.
5: sind ja viele Wiederholungstäter dabei.
0: Na klar. Wo fährst du sonst? Wem frage ich immer?
5: Na, entweder hier, weil wir sind relativ oft bei den Schwiegereltern, also so die Ecke ist ganz
0: Also
5: schön
0: du
5: zum
0: bist die
5: Radfahren.
0: Berge gewöhnt.
5: Ja, und um Jena rum, es klingt zwar komisch, aber da gibt es auch Berge, weil
0: Ja,
5: es
0: das
5: ja im
0: stimmt. Das
5: Tal
0: sieht man, wenn
5: liegt.
0: man vorbeifährt, ja.
5: Und ganz original komme ich aus der Chemnitzer Ecke, da gibt es dann auch Berge Richtung Erzgebirge.
0: Also du bist
5: Also
0: gut trainiert.
5: geht so.
2: So wie Mike aus Jena hatten sich auch Max und Lars aus Berlin auf dem Weg ins Mansfelder Land gemacht.
0: Mensch, ich sammle Bundesländer. Ich habe jetzt schon Sachsen, Thüringen und jetzt kommt Berlin.
6: Ach, noch keinem anderen Berliner. Gibt's ja nicht. So
0: Ich bin
6: früh
0: ja
6: sind
0: gerade
6: wir
0: erst
6: nicht.
0: gekommen.
6: Ach
0: Alles gut.
6: so.
0: Ja, und? Berlin
6: Ja.
0: ist am Start. Mit wem?
6: Berlin ist am Start. Lars heiße ich.
0: Und was ist der andere junge Mann oder Mädel? Ist
6: Der andere junge Mann heißt Max.
0: Ist das dein Sohn?
6: Ist mein Sohn, ja, genau.
0: Super, also das haben wir ja ganz oft
6: Ja.
0: so.
6: Aber wir werden heute nicht gewinnen, glaube ich.
0: Warum? Es geht ja nicht um Sieg und Platz.
6: Ja, stimmt.
0: Es geht ja nur um den Spaß.
6: Genau,
0: Morgen.
6: so ist es.
0: Ja. Und seid ihr auch zum ersten oder
6: Ich bin zum zweiten Mal da.
0: Auch zum zweiten Mal, wow.
6: Ja.
0: Ja, muss alles passen,
6: Muss
0: nicht?
6: alles passen, ja.
0: Ach, extra noch solche.
6: Schön eng.
0: Ah, um die höchste Leistung rauszupressen.
6: Genau.
2: Nicht ganz so weit hatten es Micha und Theresa. Während er als alter Hase bezeichnet werden kann, war es für sie eine Premiere.
0: Du bist zum ersten Mal dabei.
7: Ich bin zum ersten Mal
0: Äh,
7: dabei.
0: wie, wie kommst du denn? Wie, woher hast du erfahren von der Sache?
7: Ja, von Micha. Der fährt schon seit Urzeiten hier mit und
0: Oh.
7: hat immer von geschwärmt. Und da dachte ich, da komme ich mal mit.
0: Aber ein bisschen trainieren muss man ja trotzdem für 60 Kilometer. Wo trainierst du nochmal? In Halle oder?
7: Ja, wir fahren tatsächlich die lange Strecke, 110. Und sonst fahre ich gerne mal im Saaletal lang oder ich arbeite in Halberstadt und wenn ich da in die Richtung fahre, dann fahre ich auch mal ein
0: Oh,
7: Stückchen Fahrrad.
0: Mountainbike dann.
7: Nee, mit dem
0: Richtig,
7: Rennrad, ja.
0: okay. Gut, naja, dann habt ihr euch heute vorhin, um durchzukommen. Oder vielleicht
7: Ja.
0: doch ein bisschen vorne mitzufahren.
7: Nee, vorne nicht. Wir machen ganz entspannt, gucken mal, wie das Wetter wird und ja.
2: Ebenfalls aus Halle kamen Lars und Mario.
0: So, zwei alte Hasen hier aus Halle.
8: Hallo.
0: Ihr seid also auch schon öfters mitgefahren.
8: Mehrfach, ja.
0: Und auch heute hat es euch wieder rausgetrieben.
8: Ja.
0: Ist das so ein fester Termin im Kalender, oder?
8: Das ist ein fester Termin bei uns im Kalender, genau.
0: Ja, obwohl es um nichts geht. Einfach.
8: Schöne Runde, schöne Menschen. Ja, einfach Spaß haben.
0: Ja. Hier ist ja auch ein schöner See. Wir schwimmen wir da auch nicht.
8: Baden bei den Temperaturen ist heute nicht.
2: Und auch Franz und Herbert kennen die Tour der Hexe in- und auswendig.
0: Heute mit dem E-Bike.
9: Heute mit dem E-Bike.
0: Was ja vernünftig ist.
9: Ja,
0: Ja.
9: das ist besser.
0: Ja.
9: Irgendwo ist man an die Grenzen gekommen. Und da machen wir den Schritt ein bisschen kleiner.
0: Na klar.
9: Ein bisschen langsamer.
0: Und im Alltag fährst du da auch noch ein bisschen so?
9: Ja.
0: Ja?
9: In der Woche zweimal zu Kolbing.
0: Gut, okay. Naja.
9: In der Bäckerei. Okay.

0: Bewegung ist alles.
1: Bewegung ist alles. Und
2: Fußball
1: so.
2: Und Tennis, ne, Herbert?
1: Fußball, Tennis, ja.
0: Respekt.
1: Der größte Verlust ist Skipiste. Ist nicht mehr.
0: Ist nicht mehr. Naja, ist halt so. Da muss man Abstriche machen.
1: Aber im Großen und Ganzen können wir zufrieden sein. In der Kameradschaftsrunde hier.
3: Dann nur noch wenige Minuten vor dem Start der großen Runde über 119 Kilometer stieg wie immer die Spannung. Bei den Debütanten, wie zum Beispiel Ole und Jannik hier im Bild, genauso wie bei den Mountainbikern der SG Biesenrode, von denen einige bei fast allen Hexenrennen präsent waren. So auch Ingo aus Maisdorf.
4: Ja, fast jedes Jahr war ich dabei. Es gab ein paar Ausnahmen, aber ich freue mich jedes Jahr drauf und ich hoffe auch, dass ich noch lange die 120 fahren kann und dann schauen wir mal.
0: Ach so, das ist dein Anspruch.
4: 120, genau, richtig. Ja. Ist das ist jetzt nicht unbedingt der Anspruch, da eine ganz tolle Zeit zu machen, aber die Strecke durchzuhalten.
0: Wie hast du dich vorbereitet?
4: Ein wenig dieses Jahr.
0: Okay.
4: Ein paar Mountainbike-Sachen habe ich gemacht, aber rennradmäßig eher nichts. Und naja, schauen wir mal.
0: Und Wetter, du hast gerade gesagt, du wünschst dir ein bisschen Sonne, aber eigentlich ist es doch gar nicht schlecht.
4: Ja, eigentlich ist es ganz gut, schwitzt man nicht so dolle. Vielleicht kommt sie ja doch noch raus.
3: Auch für die Moderation der Tour der Hexe ist seit vielen Jahren der gleiche Mann am Start, Willi Horker. Er übergab das Mikro schließlich an Carsten Nichelmann und Thorsten Kellner, die gemeinsam mit zahlreichen Helfern, unterstützt durch Sponsoren, wieder eine perfekte Rennveranstaltung organisiert hatten.
5: Links neben mir der Namensgeber Tour der Hexe, das ist die Hexe, wer sie noch nicht kennt. Ganz herzlich willkommen allen Wiederholungstätern und natürlich auch ein Willkommen denjenigen, die zum ersten Mal dabei sind. Ich kann nur wie jedes Jahr an euch appellieren, unser größtes Ziel ist, dass alle Haie wieder ankommen. Ne? Also jeder nach seiner Leistungsfähigkeit und jeder nach seinem Gusto. Wer schnell fahren möchte, vorne weg. Wer nicht so schnell fährt, wir warten auf alle im Ziel. Also macht euch keine Sorgen, es gibt bis zum Schluss auch Suppe, Getränke, Kuchen, Kaffee.
3: So begaben sich pünktlich um 10 Uhr 256 von den insgesamt mehr als 450 Startern, also mehr als die Hälfte, auf die große 119 Kilometer Strecke. Darunter 15 Damen, derer es insgesamt 61 waren. Die anderen Mädels starteten dann gemeinsam mit den übrigen 168 Herren auf der kleinen Runde über 64 Kilometer. Wobei das Wort klein hier auch relativ ist, zumal es auf der Strecke auch etliche Höhenmeter zu bezwingen gilt. Nach dem Start 1999 mit 34 Teilnehmern absolvierten die Tour der Hexe übrigens mehr als 2000 verschiedene Radsportler aus vielen Ecken Deutschlands. Auch in diesem Jahr kamen sie neben Dresden, Leipzig, Halle und Berlin auch wieder aus Magdeburg, Chemnitz, Braunschweig und Hannover sowie von der Ostseeküste und natürlich aus Mansfeld-Südharz.
6: Was ist immer kaputt, ja? Wenn ihr ja schnell dran gefahren, verdammt.

Übrigens, Herbert Kaschel, hier nochmal zu sehen, zählte gemeinsam mit Norbert Jankowski und Franz Ottwein zu den ältesten Fahrern. Alle 23 Touren absolvierten die Veteranen Anja Hans, Birgit Hoppe, Thorsten Tetzel, Erik Schröder und Sebastian Ottwein.

0: Das Zollhaus und auch das gleichnamige Forstrevier nahe Sangerhausen gehören zum Landesforstbetrieb Süd als einem von 5 in Sachsen-Anhalt. 21.000 Hektar Wald verteilen sich hier über die Landkreise Mansfeld-Südharz, Saale-Kreis, Harz, Burgenlandkreis und die Stadt Halle. Das waldbauliche Ziel und der Arbeitsschwerpunkt des Forstbetriebes bestehen darin, strukturreiche, stabile Mischbestände zu schaffen, die langfristig die Ansprüche der Gesellschaft erfüllen und auch den betriebswirtschaftlichen Erwartungen entsprechen. Dabei stammt das geerntete Holz zu 2/3 von Nadelholzbäumen, zum Beispiel der Kiefer, und der Rest vor allem von der Baumart Eiche und Buche. Je nach Holzart, Durchschnitt und Qualität verkauft der Landesforstbetrieb das Holz an regionale und überregionale Kunden. Die langjährige Leitung des Forstbetriebes Süd hatte ein Mann von der Küste inne. Von der Insel Pöhl, jüngst bekannt geworden durch einen dort gestrandeten Buckelwal, kam Holger Koth 2006 ins Mansfelder Land, nachdem er zuvor bereits in mehreren Forstbetrieben der Republik wertvolle Erfahrungen gesammelt hatte. Nahm er nun vom Verwaltungssitz in Oberstdorf aus die Geschicke des Landesforstbetriebes Süd in seine Hände. Der Baumbestand sowie das Wild als Teil des Ökosystems Wald gehörten genauso zu seinen Aufgaben wie auch immer wieder Krisensituationen, die es zu meistern galt. So zum Beispiel nach dem Sturm Friederike 2018 und den darauffolgenden Borkenkäferkalamitäten. Nach gut 20 Jahren übergibt Herr Koth nun an einen jüngeren Kollegen und geht in Pension.
1: Klar, ist ein Traumberuf und der Job hat Spaß gemacht, macht immer noch Spaß. Und ja, man fährt so mit einem lachenden und einem tränenden Auge durch die Landschaft und verabschiedet sich sozusagen. Also ja, natürlich ist es schön, aber auch die Zeit danach wird schön sein und es hat jedes seine Zeit.
2: Sie sind ja nicht von hier, das hört man. Wie sind Sie denn zum Landesforstbetrieb Süd oder überhaupt hier in den Südharz gekommen? Wie hat sich es denn herverschlagen?
1: Ja, das ist lange Geschichte. Also gebürtig bin ich Mecklenburger, an der Ostseeküste aufgewachsen, vor den Toren von Lübeck geboren, aber auf mecklenburgischer Seite. Manche sagen auf falscher Seite, aber letzten Endes ist es dann doch noch gut gegangen und ja, die politische Wende hat auch mir in die Karten gespielt. Ich war nach dem Studium mit meiner Frau zusammen, die aus dem Eisfeld kommt, haben wir uns genau zwischen Küste und Eisfeld niedergelassen bei Gardelegen und über diverse Zufälle oder Umstände bin ich dann in Harz gekommen, 1997, erst 10 Jahre in Trautenstein im Oberharz und seit 2006 bin ich dann hier nach Sangerhausen versetzt worden.
2: Das ist ja ein richtiges kleines Jubiläum.
1: Ja, 20 Jahre. Also 20 Jahre und 3 Monate war ich hier tätig tatsächlich. Es war natürlich auch anstrengend, jeden Tag 140 Kilometer hin und zurück zu fahren, 2,5 Stunden quer über den Harz. Aber trotzdem war ich froh, dass ich diesen Job hier gekriegt habe als Forstbetriebsleiter.

0: beim Forstbetrieb Süd und ja, habe das gerne gemacht. Und wenn man so 20 Jahre zurückschaut, auch das eine oder andere erlebt, vielleicht auch den einen oder anderen Waldbestand ein bisschen mitgeformt und verändert, will ich nicht sagen. Dafür ist die Zeit zu kurz im Wald. Da denkt man in 100, 120, 200 Jahren. Aber so meinen Anteil habe ich doch, hoffe ich jedenfalls, geleistet.
1: Es gab ja wirklich schwere Zeiten, was wir auch als Punktum mit begleitet haben. 2018 Sturm Friederike und dann der Borkenkäfer und die trockenen Jahre. Da können wir ja noch mal drauf kommen, aber gab es auch schöne Jahre. Wie haben Sie denn den Wald damals vorgefunden, vor 20 Jahren?
0: Ja, es war für mich jetzt wieder was ganz anderes, nachdem ich erst 10 Jahre, wie gesagt, in Trautenstein war, im Oberharz. Das war fast ein reiner Fichtenbetrieb. Und da war das natürlich hier im Südharz. Das geht ja auch weit ins Land, also bis Zeitz runter. Der Forstbetrieb Süd ist ja nicht nur der Südharz, sondern der gesamte Süden Sachsen-Anhalts, der Landeswald. Das war doch wieder eher so ein bisschen mehr wie Kindheit. Viele Laubbäume, kleinere Waldgebiete, bessere Böden und insofern sehr viel interessanter, auch aus forstlicher Sicht und abwechslungsreicher. Also ich fand es sehr schön hier und habe mich gleich da mehr oder weniger zu Hause gefühlt und ja, habe ein tolles Team hier vorgefunden. Wir sind aus sechs oder sieben Forstämtern zusammengesetzt gewesen dann 2006, die alle irgendwo ein bisschen was Neues vorgefunden haben. Und ja, wir waren alle 20 Jahre jünger, zum Höhepunkt unserer Schaffenskraft. Also war eine schöne Zeit, gerade so die ersten Jahre. Sie sagten schon, bis 2018.
1: Das war eine Zäsur dann, oder? Was?
0: Ja, bis 2018 war es eine normale Zeit, schöne Zeit. Mit normalen Betriebsablauf. Natürlich gab es auch da schon mal 2007 war der Sturm Kyrill, der hat uns aber bei weitem nicht so stark erwischt wie 2018 Friederike. Es gab immer mal wieder auch die eine oder andere ungeplante Geschichte, aber insgesamt konnte man damit gut umgehen. Die Zäsur kam tatsächlich 2018. Einerseits durch den Orkan und noch viel mehr eigentlich von der Öffentlichkeit mehr oder weniger unbemerkt waren die Schäden dann, die durch Trockenheit und Hitze nachfolgten und durch diese in den geschwächten Wäldern eben durch diese Masse von negativen Einflüssen ging es dem Wald also wirklich schlecht. Die letzten zwei, drei Jahre ist es ein bisschen besser wieder geworden. Aber gerade so Anfang der 2020er Jahre, dann kam noch Corona dazu, dann kamen die wirtschaftlichen Einbußen dazu durch den Ukraine-Krieg. Und ja, alles zusammen war eine wirklich harte Zeit und hat so die Spuren im Wald hinterlassen und auch natürlich bei den Kollegen hinterlassen. Das war mit normalem Aufwand nicht zu managen und da sind viele an die Grenzen belastet worden. Ne? Und inzwischen sind wir eben auch alle 20 Jahre älter geworden und insofern Erfahrung gleicht das eine oder andere aus, aber man wird natürlich auch ja, im gewissen Sinn auch ein bisschen dünnhäutiger und auch körperlich nicht mehr so belastbar. Das merkt man schon, wenn man dann über die 60 ist oder jetzt sogar über die 65 ist, dass es dann auch irgendwann mal Richtung Ruhestand geht.
1: Landesforstbetrieb heißt also, Sie sind nicht ganz unabhängig von der Politik. Da gab es ja auch immer Querelen in der Richtung mit der Lehrlingsausbildung. Das weiß ich auch aus persönlichen Gründen. Also die Lehrlinge wurden in Sachsen-Anhalt ausgebildet, aber die blieben ja nicht hier. Warum eigentlich? Oder was sagen Sie dazu? War das ein Fehler? Oder?
0: Naja, der Landesforstbetrieb oder die Forstverwaltung ist 2006 neu organisiert, neu strukturiert worden und der Landesforstbetrieb sollte eigentlich ein wirtschaftlich tragfähiger Betrieb sein, der ausschließlich den Landeswald bewirtschaftet nach betriebswirtschaftlichen Grundsätzen mit dem Zweck der Gewinnerzielung für den Eigentümer, also sprich für das Land. Und man hat uns dann aber ehrlich gesagt nicht die Grundvoraussetzung gegeben, dass wir wirklich wirtschaftlich unabhängig agieren konnten, sondern wir sind nach wie vor Haushaltsbetrieb geblieben, also waren von der Politik und vom Finanzminister, vom Personalrecht überall abhängig und mussten uns an die allgemeinen Grundsätze der Verwaltung halten. Und das brachte es eben mit sich, dass wir lange Zeit kein Personal einstellen konnten. Eigentlich erst die letzten 3, 4, 5 Jahre wieder in geringem Umfang ausbilden, selber ausbilden und auch Personal einstellen. Aber gerade bei den Forstwirten zum Beispiel machen wir die Ausbildung nicht selber, sondern die läuft in dem Landeszentrum Wald, also unserem Partnerbetrieb, der für die Privatwaldbewirtschaftung und für die Gemeinwohlaufgaben zuständig ist. Und ja, da konnten wir lange Zeit, 15 Jahre, de facto keine Azubis einstellen. Unsere eigenen Leute wurden immer älter und waren immer weniger einsetzbar. Und der Ausgleich oder der Austausch ist, wie gesagt, jetzt erst die letzten Jahre erfolgt. Inzwischen gibt es zu wenig, um den großen Bedarf zu decken. Ist ja auch in der Privatwirtschaft, also bei den forstlichen Dienstleistungsunternehmen, eine hohe Nachfrage da. Und es sind viele gute Leute abgewandert in andere Bundesländer, in die Forstverwaltung, die noch eingestellt haben zu der Zeit. Und heute ist es schwierig. Und das ist ein allgemeiner Umstand, den man einfach berücksichtigen muss, dass wir gerade auch in der letzten Zeit doch auch zunehmend eine Bürokratisierung, die ja auch allgemein beklagt wird, auch bei uns in der Forstverwaltung erleben, auch im gewissen Sinne Politisierung der Entscheidung und dass so einige Rahmenbedingungen für uns als wirtschaftenden Betrieb, der den Wald pflegen und nutzen muss und auch wieder verjüngen muss, sind das nicht in allen Fällen die besten Entscheidungen, die da getroffen werden.
1: Wir sind ja gerade direkt neben dem Harvester zu sitzen. Wie läuft denn das ab? Was ist denn das jetzt konkret, was da gemacht wird?
0: Also dieser Arbeit, die jetzt hier läuft, wir sind also noch dabei, bis, ja, wenn das erste Laub kommt, wird Schluss gemacht. Man sagt, wenn der Saft in die Bäume schießt, dann wird auch die Holzqualität schlechter. Aber wir sind dabei, jetzt hier sozusagen zu durchforsten. Das heißt, die guten Bäume bleiben stehen, werden im Wuchsraum begünstigt und die eher schlechteren kommen raus, werden natürlich auch dann zu verkaufsfähigen Sortimenten aufgearbeitet und verjüngen. Wir wünschen uns einen gemischten Bestand, also sowohl von den Baumarten her, aber auch vom Alter her, also dass eine möglichst tief gestaffelte Struktur in den Waldbeständen ist. Und ja, dazu muss eben auch Licht auf den Boden kommen und die kleinen Bäume die Chance haben, dass sie wachsen können und die großen, wie gesagt, oben die Kronen, die besten, sich auch gut entwickeln können. Und das wird hier gerade gemacht.
1: Ähnlich wie beim Rübenverziehen, sagten Sie.
0: Ja, wer das früher noch kennt, auch beim Rübenverziehen musste man das ehemals Gesäte ausdünnen, dass die Richtigen die Chance hatten, richtig dick und reif zu werden. Und das ist bei den Bäumen genauso. Aber es zieht sich natürlich eben über sehr viel längere Zeit hin. Also wir haben hier einen Eichenbestand, der ist jetzt so um die 60, 70 Jahre alt und hat noch nicht mal die Hälfte seines Lebens sozusagen erreicht. Also da werden noch ein paar Generationen hoffentlich als Förster mir nachfolgen, die dann wirklich reife Bäume dann hier mal ernten werden. Ne?
1: Was würden Sie sich denn wünschen von den nächsten Generationen für den Wald?
0: Ja, für den Wald, dass sie sorgsam und verantwortungsvoll mit umgehen. Wenn man das hier so sieht, die sind also jeden Tag unterwegs. Das ist die Pflegezeit, also da ist man schon relativ auf der sicheren Seite. Das ist nicht so wie in den Großstädten, wo die Kinder schon in kleinen Alter verwahrlosen, im geistigen Sinne, sondern die erleben noch die Natur hier vor Ort mit. Und ja, wir freuen uns natürlich darüber, unterstützen das auch, das ist auch unser Gebäude hier, aber sind auch darauf angewiesen, dass Jugend nachwächst und eben uns in die Fußstapfen tritt. Ne? Also ich bin jetzt über 65, die Jüngsten bei uns sind irgendwo so um die 30. Ja, im Rückblick merkt man erst, wie schnell die Zeit vergeht und ruckzuck sind die kleinen Stöpsel da dran und müssen Förster oder Waldarbeiter werden. Und da hoffen wir natürlich drauf. Und der Wald wissen wir ehrlich gesagt auch nicht. Man ist als Förster, muss man grenzenloser Optimist sein, dass es sich irgendwie fängt. Die Umweltbedingungen werden natürlich nicht besser. Klimawandel ist in aller Munde. Und der Wald ist einer der Landschaftsbestandteile, die da am meisten und am ehesten drunter leidet. Die Bäume mit ihren langen Wachstumszeiten sind da stark von beeinflusst und können sich nicht so schnell an die wechselnden Umweltbedingungen anpassen. Aber auf der anderen Seite wird es weitergehen und wir müssen uns als Förster Mühe geben, da so ein bisschen mitzugestalten, der Natur unter die Arme zu greifen. Nichts tun bringt auch nichts. Und zu viel zu verlangen ist auch der falsche Weg. Aber Natur beobachten, Zeit dafür haben, sich damit auseinanderzusetzen und an den richtigen Stellen mit dem richtigen Maß, wie gesagt, unterstützend mit einzugreifen. Das ist, denke ich, die Aufgabe, die vor uns liegt und für die Gesellschaft und für die Landschaft insgesamt eben diesen Wald zu erhalten, zu mehren bestenfalls. Ja, das ist unsere Aufgabe.
2: In den vergangenen Monaten ist beim Landesforstbetrieb Süd in Oberstdorf übrigens eine neue Lehrwerkstatt mit modernsten, funktionalen Ausbildungsräumen entstanden. Damit geht auch ein Traum von Holger Koth in Erfüllung. Und er war der Erste, der das neue Haus für seine Verabschiedungsfeier nutzen durfte.
3: Dieses Projekt ist ja nun mehr oder weniger ein Kind von Herrn Koth. Er hat es durchgesetzt, dass das hier gebaut werden darf. Und wir haben dann uns zusammengesetzt und haben danach ein paar Wochen hin und her dieses Projekt zum Plan gebracht. Und dann war natürlich der Gang mit den Beamten, Baugenehmigung, Umweltamt und. Das hat uns so 4 Monate lang Zeit gekostet. Und jetzt sind wir ganz stolz darauf, dass wir hier reine Bauzeit in 9 Monaten dieses Objekt fertiggestellt haben. Grundfläche 650 Quadratmeter, eine Lehrwerkstatt mit modernster Ausrüstung, mit Hackschnitzelheizung und mit Holzverschalung. Und diese Holzverschalung stammt ja aus der Region. Wir haben hier als Außenverschalung, was wir jetzt hier sehen, Eiche. Die ist hier im Harz geschlagen worden und auch hergestellt worden, angeliefert und die Zimmerei hat es dann angebaut. Und die Lärchenverschalung im Innenhof ist dann auch hier in der Region gemacht worden. Und das andere ist dann richtiger Holzrahmenbau mit Plattenwerkstoffen, mit Holzfaserdämmung, mit Fichte als Ständerwerk. Und innen haben wir dann die Gipskartonplatten und eins möchte ich noch unbedingt erwähnen, wir haben einen Sternholz-Parkett-Fußboden verbaut zu 80% in diesem Haus. Und das spricht unwahrscheinlich an.
2: An diesem Nachmittag Mitte April 2026 nahm Herr Koth zahlreiche offizielle, aber auch persönliche Abschiedsworte und Geschenke, immer verbunden mit den besten Wünschen für den nun folgenden neuen Lebensabschnitt, entgegen. Die Verabschiedung im Namen der gesamten Belegschaft vor Ort übernahm sein Nachfolger Johannes Brodowski.
4: Das Abschiedsgeschenk zu überreichen mache ich natürlich gerne. Ich bedanke mich für die wirklich guten Jahre seit 2019 auch im Rahmen oder im Namen.
0: Naja, gute Jahre.
4: Interessanten Jahre vom Forstbetrieb Süd, also von allen, die hier stehen. Vielen Dank.
2: Mit viel Witz und Charme ließ er im Anschluss die vergangenen 20 Jahre als Chef des Landesforstbetriebes Süd mit wirklich allen Höhen und Tiefen noch einmal Revue passieren.
0: Nein, also zur Einschulung bekam ich ein Buch geschenkt, Förster Grünburg erzählt. Und

0: Das konnte ich dann natürlich nicht lesen. Bunte Bilder anreißen, gucken reicht auch nicht. Also haben wir es lesen gelernt sehr schnell. Und von da ab war klar, ich werde Förster. Kam überhaupt nicht aus einer forstlich geprägten Familie. Mein Vater war Landwirt, meine Mutter Sekretärin. Aber ich wollte Förster werden und nichts anderes. Kein Lokomotivführer, kein Lehrer schon gar nicht. Offizier der Grenztruppen auch nicht. Förster.
1: Wobei er die Gelegenheit nutzte, sich auch einmal öffentlich bei seiner Ehefrau für ihre Geduld und Unterstützung zu bedanken.
0: Nicht unerwähnt und am Ende dieses, eigentlich jetzt am Anfang gehört, ist, dass ich das alles zu verdanken habe. Meine lieben Gattin hier, die sich gerade wieder mit fremden Hunden beschäftigt, weil sie keine eigenen Männer hat, oder in der Vergangenheit hatte. Ja, wir haben dieses Jahr auch 40-jährigen Hochzeitstag. Ne? Der eine oder andere hält nicht mal vier Wochen aus oder vier Jahre. Wir haben schon 40 Jahre miteinander verbracht. Die Anfangsphase war auch anstrengend. musste ich so das eine oder andere einstecken. Aber wir haben uns schon beim Studium kennengelernt. Junge, heißblütige Ostbürger, aber als wir dann in Gardelegen mit unserem ersten Kind oder unserem ersten Sohn zusammen in unserem Forsthaus, war auch so ein Erlebnis, deshalb sind wir da hingegangen, ja, neu gebautes Forsthaus da, wenn sie nach Gardelegen kommen, damals hat man noch Fachkräfte gesucht, wenn sie nach Gardelegen kommen, dann kriegen sie ein neues Forsthaus, sagt Peter Ehrlich. Dann komme ich da an, in unserem neuen Forsthaus, da war es ein Rohbau, E5S, da gab es auch so ein Bauprogramm. Ja, ein bisschen fehlt noch, aber wir haben ja eine eigene Handwerkerbrigade. Material haben wir aber nicht. So, und da waren dann auch wieder die Wollmops einmal im Frühjahr. Und jedenfalls hatten wir dann innerhalb vom halben Jahr diesen Rohbau zum Haus gemacht oder zum Wohnhaus gemacht. Natürlich nichts mit Holz, Herr Göbel, sondern Gasbetonsteine, auch mit weiten Lücken. Das Bad war verputzt und mit so einem Ölanstrich, kennt vielleicht der eine oder andere Alte noch, so einen Ölanstrich, um Gottes Willen, da kannst du doch nicht drin leben, den Putz wieder abgekloppt, wollten einen Fliesen dran machen, sind wir extra nach Berlin gefahren, haben uns morgens um vier irgendwo in so einem Außengebiet an so einem Fliesenmarkt angestellt und haben dann Fliesen gekauft. Naja, dann musste der Putz wieder abgehackt werden, dann habe ich den Putz abgehackt mit so einem Mauerhammer. Da waren die Spalten im Gasbeton waren so groß, dass mein Mauerhammer nach draußen gekommen ist. Da haben wir die Fliesen darauf geklebt, von außen kurz dagegen. Und es hielt, also solange wir da gewohnt haben, hielt es. Und da ist so unser Familienleben gestartet. Wenn ich das heute so höre, was der ein oder andere Bürgergeldempfänger meint, geboten kriegen zu müssen vom Staat, oder auch die teilweise jungen Kollegen. Ja, also wenn ich so zurückblicke, nehmen Sie es mir nicht übel, hier alle Kollegen, die sich nicht onboarding gefühlt haben von mir besser behandelt werden wollten, das größte Leid habe ich meiner Familie angetan. Vielleicht ist mir die Zeit gegeben, das eine oder andere wieder gut zu machen. Und im Alter wird man ja, oder ist man auch nicht mehr so anspruchsvoll, Elkchen? Ne? Also, die Liste hat sie schon geschrieben. Ich habe schon abgehakt. Nee, das ist nicht erledigt. Ne? Das war die wirklich Konstante in meinem Berufsleben. Die Liebe zu meiner Frau und die Unterstützung, die ich da gekriegt habe. Die mir auch eben in solchen schwierigen Lebenssituationen immer mal auf die Schulter geklappt hat und gesagt hat, du bist zwar ein Arschloch, aber du machst es richtig. Einem geholfen hat und da bin ich sehr glücklich, dass wir jetzt, wir sind gerade noch daran am Arbeiten, dass er ist 5 Jahre jünger wie ich, sieht aus wie 20, aber sind nur 5 Jahre. Dass wir dann jetzt auch zusammen einen Ruhestand machen können und vielleicht das eine oder andere noch nachholen und gemeinsam erleben können.
1: Schließlich dankte auch Eberhard Reckleben, Forstamtsleiter des Forstbetriebes Oberharz und ehemaliger Direktor des Landesforstbetriebes Sachsen-Anhalt, Holger Koth, im Namen der Betriebsleitung und als Freund für seine stets pragmatische und aufopferungsvolle Arbeit.
2: Verantwortungsbewusstsein bis an den Rand der Selbstaufgabe, wir haben es gehört, immer ansprechbar, entscheidungsstark, ein Feind der Bürokratie, ein Pragmatiker, klar in der Ansprache, klar in den Forderungen, aber auch immer bereit zu unterstützen und Hilfe zu leisten. Kurz, du warst ein toller Chef. Gott sei Dank nicht von mir, aber es gibt genügend, die, glaube ich, diese Einschätzung bestätigen können. Deshalb, lieber Holger, glaube ich, dass du Spuren im Wald und in dem Umfeld, in dem menschlichen Umfeld hinterlassen hast, auf die du stolz sein kannst. Ich jedenfalls bewundere deine berufliche Lebensleistung ganz explizit. Und ich bin ehrlicherweise, habe ich ein bisschen schlechtes Gewissen, weil ich die Spuren im Oberharz ja in den letzten Jahren nachhaltig verwischt habe. Aber ich bin ganz sicher, dass wir hier im Forstbetrieb Süd bei allen Problemen, die es in den letzten Jahren gab, und du hast es angesprochen, vieles finden wird, was noch lange an dich erinnert, an einen Forstmann, der mit seinem Ausscheiden aus dem Dienst in der Forstverwaltung ein großes Loch hinterlassen wird.

Hallo und herzlich willkommen, liebe Zuschauerinnen und Zuschauer bei Punktum, Ihrem regionalen Fernsehprogramm am heutigen Mittwoch. Eigentlich wollte ich ja schön einstimmen auf das lange Wochenende mit dem Männertag als Auftakt und. Leider ist so viel passiert, dass ich Ihnen ein paar unangenehme Nachrichten hier nicht ersparen kann. Und dabei ist schon einiges ausgeblendet, auch die Serie von Bränden in Hettstedt zum Beispiel, ja, diese ehemalige Einrichtung darum zur Berufsausbildung, wo es jetzt auch schon wieder gebrannt hat. Aber es gab nämlich noch jede Menge Unfälle. Zwischen den Ortslagen Grillenberg und Oberstdorf stürzte am 11.05.15:30 Uhr ein Radfahrer mit seinem Fahrzeug. Nach Zeugenangaben blieb der Mann während der Fahrt mit dem Lenker an einem Verkehrszeichen hängen und kam zu Fall. Ein weiterer Verkehrsteilnehmer war nicht beteiligt, der 61-Jährige wurde schwer verletzt. An der Unfallstelle landete zunächst auch ein Rettungshubschrauber. Die Verbringung des Verunfallten erfolgte dann doch letztlich mit einem Rettungswagen in eine Klinik. Aus noch nicht bekannter Ursache kollidierten auf Höhe eines Autohauses in Wimmelburg an der B80 am 12.05. gegen 8 Uhr ein PKW und eine Radfahrerin. Die Frau wurde schwer verletzt. Rettungskräfte brachten sie zur medizinischen Versorgung in

0: eine Klinik die Ermittlungen zur Unfallursache laufen. Und in Riestadt an Bundesstraße 86 am 12.05. um 11.30 Uhr kollidierte aufgrund eines Vorfahrtsfehlers ein PKW und ein Kleintransporter. Insgesamt 6 Personen wurden bei dem Zusammenstoß verletzt. 2 Kinder und 2 Erwachsene wurden vom Rettungsdienst mit schwereren Verletzungen in eine Klinik gebracht. 2 weitere Erwachsene wurden leicht verletzt. Zum Zeitpunkt des Unfalls war die Lichtsignalanlage an der Kreuzung außer Betrieb. An den Fahrzeugen entstand wirtschaftlicher Totalschaden. Zur Aufnahme ausgelaufener Betriebsstoffe kamen am Unfallort die Ölwehr zum Einsatz. Am 13. 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In Sachsen-Anhalt können 57% der Krankenhausfälle ambulant versorgt werden. 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Außerdem zeigen die Analysen des Krankenhausreports, dass die im Rahmen der Krankenhausreform geplante Vorhaltevergütung und das 2020 eingeführte Pflegebudget einer stärkeren Ambulantisierung entgegenwirken.
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Am 12. Mai erhielt Holger Scholz als Geschäftsführer der Panorama Möbel- und Küchenhandels GmbH in Sangerhausen Besuch von Alexander Oske von der Wirtschaftsförderung der Berg- und Rosenstadt. Und dieser hatte eine Urkunde.

0: Gepäck.
1: Sehr geehrter Herr Scholz, ich begrüße Sie. Der Herr Oberbürgermeister Schweiger lässt sich entschuldigen und in seinem Namen möchte ich Ihnen die Urkunde zum 1A-Fachhändler des Jahres 2026 überreichen. Herzlichen Glückwunsch an Sie, an Ihr Team. Weiter so, auf eine gute Zukunft und geschäftliche Erfolge.
2: Ich danke.
0: Herr Scholz war so freundlich, uns näher zu erläutern, was es mit dem 1A-Fachhändler auf sich hat.
3: Ja, also das ist eine Auszeichnung, die wir seit 20 Jahren bekommen. Wir sind einer der wenigen, die das von Anfang an in Deutschland bekommen haben. Es gibt nur 3 Küchenstudios davon. Und diese werden von unseren Kunden aus bewertet und deswegen kriegen wir die.
0: Bei der Gelegenheit stellte Herr Scholz seinen Gästen neue Trends im Möbel- und Küchenbereich vor. Die Panorama Möbel- und Küchenhandels GmbH wurde 1992 gegründet und ist heute kaum noch aus Sangerhausen wegzudenken. Für die meist langjährigen Mitarbeiter ist es Ziel und Anliegen, für die Kunden eine optimale Lösung zu finden, stets ein ausgewogenes Sortiment an Produkten anzubieten und die Preise fair zu gestalten. Eben Grundlagen für einen 1A-Fachhändler.
4: Gleich 5 große Baukräne, diverse Baufahrzeuge und Betonpumpen sowie ca. 100 Mitarbeiter vor Ort zeugen davon, auf dem Gelände der JVA Volkstedt entsteht Großes und es geht voran. Nach einem ersten Treffen auf der Baustelle am Rande des Eisleber Ortsteils im September vergangenen Jahres wurde nun am 8. Mai 2026 zur Grundsteinlegung eingeladen. Bevor die obligatorische Metallkapsel mit Tageszeitung, aktuellen Münzen und ähnlichem versenkt wurde, trafen sich die am Bau beteiligten und geladenen Gäste in einem gut gesicherten Festzelt. Hier ergriff zunächst kein geringerer als der Finanzminister von Sachsen-Anhalt, Michael Richter, das Wort. Schließlich sind ca. 240 Millionen Euro für den Bau veranschlagt.
5: Ich bin froh, dass wir heute hier sein können zur Grundsteinlegung. Sie wissen, JVA und Bauen ist ja eigentlich ganz einfaches Thema, auch im Land Sachsen-Anhalt. Es gibt andere Länder, die da auch ihre Probleme haben, die gar nicht so weit weg von uns sind. Und insoweit können wir, glaube ich, ganz stolz sein, dass wir innerhalb einer doch relativ überschaubaren Zeit heute hier die Grundsteinlegung vornehmen können. Firma Zech, da bin ich auch sehr dankbar. Sie hat nämlich wirklich Einschlägeerfahrung in Bauten von Baumaßnahmen von JVAs. Und das ist wichtig, dass wir hier nicht jemand haben, die selbst sozusagen ihre Erfahrungen erstmal sammeln müssen. Sehr professionell und insoweit, denke ich mir, wirklich gute Voraussetzungen.
4: Diesem Tenor schloss sich auch Justizministerin Franziska Weidinger an und betonte wiederholt, dass Volkstedt ein perfekter Standort für einen guten Strafvollzug sei. Vor allem durch die hohe Akzeptanz der Anlage in der Bevölkerung. Besonders freut sie, wie sie weiterhin ausführte, dass mit dem Neubau neben den nachhaltig verbesserten Arbeitsbedingungen der JVA-Bediensteten auch die Unterbringung der Gefangenen künftig modernsten Standards genügen wird. Frank Thiesen von der ausführenden Baufirma Zech Hochbau AG ging noch einmal darauf ein, was eigentlich gebaut wird. So entstehen im Moment 2 neue Hafthäuser, eine gut gesicherte Pforte, diverse Schleusen, ein Hundezwinger und das alles um

0: die konstruktive Zusammenarbeit. Doch dann ging es hinaus zur Baustelle, wo die Grundsteinlegung erfolgen sollte. Neben den beiden Ministern und dem Vorstand der Firma Zech sowie dem Geschäftsführer der IPS waren auch Landrat André Schröder, Bürgermeister Carsten Staub und der Ortsbürgermeister von Volkstedt Lothar Klieche beteiligt. Letztgenannter bestätigte im Anschluss noch einmal, wie gut die Volkstädter mit der Justizvollzugsanstalt in nächster Nähe leben können und einst sogar dafür gekämpft haben, dass der Standort bestehen bleibt.
1: Ja, auf jeden Fall, von jedem Einwohner hier in Volkstedt. Denn wir sind ja schon mit der Wende groß geworden mit der JVA. Und es hat auch immer wunderbar geklappt, die ganzen Arbeiten zusammen mit der JVA. Zum Beispiel 2005 mit den Freigängern, die wir mal hatten. Aber das haben sie leider abgeschafft. Warum, weshalb, haben wir bisher noch keine Antwort bekommen, richtig. Aber ansonsten, das ganze Baugeschehen ist wunderbar und läuft auch alles.
2: Gibt es auch mal Leute aus Volkstedt, die hier arbeiten?
1: Ja, gibt es.
2: Okay.
3: Ja. 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Am 23. Mai ab 15 Uhr findet im Theater Eisleben die zentrale Feier zum Tag des Grundgesetzes in Sachsen-Anhalt statt. Besonders gewürdigt werden sollen Einsatzkräfte von Polizei und Feuerwehr. Am 27. Juni wird in der Zeit von 9.30 Uhr bis 18 Uhr zum Tag der Berg- und Hüttenleute an den Schmidtschacht Helbra eingeladen. Mit dem Comedy-Programm Dicke Luft und kein Verkehr 4, Frauentausch, gastieren Künstler des bekannten Klack-Theaters im Hof der Mansfelder Gewerke in Bendorf. Termin ist der 6. Juni, Einlass ab 17 Uhr, Beginn 18 Uhr, Eintritt 25 Euro. Der Kartenverkauf ist unter der eingeblendeten Telefonnummer möglich. 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
4: Der DAX notierte am Mittwochvormittag bei 24.159,30 Punkten, der TecDAX bei 3.746,60 Zählern und der Euro war in US-Dollar 17,25 wert.
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4: In der Nacht zum Donnerstag werden viele Wolken und weitere Schauer vereinzelt auch Gewitter erwartet. Die Tiefstwerte sinken auf 7 bis 3 Grad, der Wind weht schwach bis mäßig aus Südwest. Am Donnerstag, Christi Himmelfahrt, gibt es einen Wechsel zwischen Quellwolken und Sonnenschein. Im Tagesverlauf kann es einzelne kurze Schauer oder Gewitter geben. Die Höchstwerte erreichen 13 bis 16 Grad, der Wind weht schwach bis mäßig aus Südwest. In der Nacht zum Freitag lässt die Schaueraktivität nach und nachfolgend wird es gering bewölkt und niederschlagsfrei. Die Temperatur geht auf 5 bis 1 Grad zurück, örtlich bildet sich Frost im Bodennähe. Der Wind weht schwach aus Südwest. Der Freitag wird wolkig bis stark bewölkt, Schauer und Gewitter sind nicht ausgeschlossen. Die Luft erwärmt sich dabei auf 13 bis 17 Grad, der Wind weht schwach aus unterschiedlichen Richtungen. In der Nacht zum Samstag lockert die Bewölkung auf und es wird weitgehend niederschlagsfrei. Die Luft kühlt auf 7 bis 3 Grad ab, der Wind weht schwach aus unterschiedlichen Richtungen. Am Samstag zeigt sich nach größeren Auflockerungen am Morgen rasch zunehmende Quellbewölkung, mit einzelnen leichten Schauern im Tagesverlauf. Am Abend gibt es wieder größere Wolkenauflockerungen und es zeigt sich noch etwas die Sonne. Die Tageshöchsttemperatur erreicht 14 bis 17 Grad, der Wind weht schwach aus Nordwest.
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4: Um 11 Uhr waren es 11 Grad, die Luftfeuchtigkeit betrug 56% und der Luftdruck 1001 Hektopascal.
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4: Im Anschluss sehen Sie Querfurt Spezial sowie die 2000er im Auge der Punktum-Kamera am Donnerstag, wo die Birken Main heißen, der Pfingstanz in den Grunddörfern und am Freitag von unseren Nachbarn aus Sachsen-Anhalt.
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Auch in diesem Jahr veranstaltete der Querfurter Wirtestammtisch unter der Schirmherrschaft von Bürgermeister Peter Kunert die Querfurter Kneipenmeile, diese immer im April die Freiluftsaison in Querfurt eröffnet. Fast alle Wirte der Stadt beteiligten sich an dieser Veranstaltung. In den Restaurants oder Höfen spielten Musiker und Bands der unterschiedlichsten Stilrichtungen. Die Kneipenmeile ist nicht nur immer gut besucht, sondern bietet den Besuchern aus nah und fern auch die Gelegenheit, die Stadt Querfurt und deren Gastwirtschaft sowie die Menschen und die Mentalität in der Quernerstadt näher kennenzulernen. Der Eintritt von 5 Euro wurde in einer beliebigen Kneipe bezahlt. Ein Band am Armgelenk diente dann als Eintrittskarte für alle teilnehmenden Lokalitäten, ohne weiteren Kosten. Außerdem war ein Buspendelverkehr eingerichtet, damit man bequem alle beteiligten Gaststätten ansteuern konnte.

0: Der Reit- und Fahrverein Weißesthal, Helpra und Umgebung lud am vergangenen Wochenende gemeinsam mit dem Verein zur Unterstützung von Tumorkindern Halle zu einem Frühlingsfest ein. Gemeinsam wollten die Veranstalter den an Krebs erkrankten Kindern einen schönen und erlebnisreichen Tag bescheren. Die Idee hatte Sven Wischkowski, selbst Krebspatient und Mitglied des Reitvereins.
1: Ja, meine sehr verehrten Damen und Herren, heute treffen wir uns hier zum Frühlingsfest für die krebskranken Kinder, was organisiert wird durch den Tumorhilfeverein Halle mit den Zusammenarbeit mit dem Reit- und Fahrverein und den Hospiz von Halle, wo es um den krebskranken Kinder gehen tut. Und sag mal, wir haben uns überlegt, öfter solche Aktionen zu machen, um die krebskranken Kinder auch aus dem Krankenhaus rauszubekommen. Und sind weiter bemüht, auch mit dem Pferdezuchtverband und auch mit den Zucht- und Ausbildungsstelle Wischkowski, der groß Aktien, kann man sagen, hier mit dran beteiligt ist, mit Pferdestellen, mit Reitplatz, mit der Reit- und Fahrverein stellen. Aber ich meine, die Reithalle, die wir kostenlos nutzen können, hilft uns sehr dolle.
2: Wie kommen Sie denn persönlich dazu, dass Sie hier mitwirken?
1: Meine Mitwirkung ist, ich habe damals 1982 Krebs gehabt, Nierenkrebs. Habe 3-4 Jahre gekämpft, damals als Kind schon. Und habe jetzt wieder seit 2 Jahren Krebs. Und meine Meinung ist, für die Kinder muss unbedingt was getan werden. Weil ich sage zu jedem Politiker, Handlungsbedarf besteht, nicht nur erzählen.
2: Und Sie haben ja auch schon eine Menge Sponsoren gefunden.
1: Ja, sagen wir zu den Sponsoren möchte ich sagen, wir haben ja nicht nur, sagen wir, der Reit- und Fahrverein selber. Reit- und Fahrverein Weißesthal, Helper und Umgebung e.V. ist der einzige Verein in Ostdeutschland, der von prominenten Leuten wie Ludger Berber, Isabel Wert, Heike Kemmer und natürlich auch Madeleine Winterschulze, die ganzen Leute sponsert, extra noch unterstützt werden. Auch von Lars Niebach, die großen Springreiter, Dressurreiter, die Krebs helfen uns für die krebskranken Kinder mit.
2: Um noch mehr solche Aktionen wie heute machen zu können?
1: Auf jeden Fall. Das muss unbedingt weitergehen. Wir arbeiten ja auch intensiv auch mit der Lebenshilfe zusammen. Macht der Reit- und Fahrverein, muss man auch den Vorstand sagen, vom Reit- und Fahrverein kann man nur den dreien, also den ersten, mein Gerd Wischkowski, der Frau Gleitz und Herrn Frank Diné gratulieren, dass wir auch weiter mit der Lebenshilfe und den Krebshilfeverein zusammen weiter solche Aktionen machen können.
0: Auch der Präsident des Pferdezuchtverbandes Sachsen-Anhalt, Manfred Schiller, hatte die Einladung nach Helpra gern angenommen.
3: Ja, liebe Zuschauer, ich bin heute hier in meiner Funktion als Ehrenvorsitzender des Verbandes und Vorsitzender und Präsident. Und wir wollen natürlich die Aktion unterstützen, indem wir als Pferdezuchtverband Sachsen-Anhalt hier in Helpra aktiv tätig gewesen sind und weiter tätig sind und unterstützen die krebskranken Kinder dahingehend, dass wir sie in der Jungzüchterarbeit mit aufgenommen haben, dass sie also nicht abseits stehen. Und das ist das Anliegen auch des Pferdesportverbandes, in dessen Auftrag ich auch hier heute mit in Personalunion tätig bin. Und alleine deshalb wollen wir, dass wir auch diese Leute oder diese Kinder, die hier sicher von einem großen Leid versehen sind, dass wir ihnen die Möglichkeit geben, hier heute mit dem Pferd, mit der Natur, einige Stunden der Entspannung zu finden.
0: Dabei wurde den gut 50 Kindern, die mit Eltern oder Großeltern angereist waren, viel geboten. So war das Spielmobil des Kreissportbundes kostenlos dabei, die Feuerwehr Helpra und natürlich die Pferde. Landrat Sommer übernahm die Eröffnung des Frühlingsfestes.
4: Ich freue mich sehr, dass ich die Möglichkeit habe, auch in diesem Jahr dabei zu sein, wenn hier ein Frühlingsfest veranstaltet wird, das nicht nur dazu da ist, dass sich Menschen bei wunderschönem Wetter einen schönen Tag machen, sondern das auch in diesem Jahr einen weitergehenden Zweck erfüllt. Ich habe jetzt zum wiederholten Male erlebt, wie man sich hier bei diesem Reitverein einsetzt für Kinder, die nicht ganz gesund sind. Kinder, die ein Recht darauf haben, dass man alles für ihre Gesundheit und für ihr Wohlbefinden tut. Und ich habe davor ganz großen Respekt. Ich freue mich sehr, dass dieses Miteinander des Vereins oder, sage ich doch gleich, der beiden Vereine zustande gekommen ist. Und ich möchte mich ganz herzlich bedanken bei den Vorständen, namentlich bei den zwei Mitgliedern hier vorn und der Sven und seine Brüder, das ist so was Wirbeliges, die lassen eine Idee nicht wieder los, die kümmern sich darum, dass hier in Helpra etwas Gutes geschieht. Ich wünsche allen, die heute hier sind, dass das ein ereignisreicher, ein optimistisch stimmender Tag ist. Und ich würde mir sehr wünschen, dass es weitergehende Aktionen in diesem Zusammenhang gibt.
0: Den Kindern, die teilweise lange Krankenhausaufenthalte hinter sich hatten, sah man an, wie sehr sie den Tag in Helpra genossen.

0: Am 9. Mai fand im Kolping Berufsbildungswerk Hettstedt die Auftaktkonferenz des Kommunalen Kompetenzzentrums Alter hat Zukunft statt. Projektleiter Herr Schmidtchen begrüßte die vielen Teilnehmer aus Wirtschaft, Verwaltung und von sozialen Organisationen. Das Projekt wurde im Rahmen eines Ideenwettbewerbs des Bundesministeriums für Wirtschaft, Arbeit und Soziales im Jahre 2005 prämiert. Es umfasst 10 Teilprojekte, die zum Ziel haben, durch strukturpolitische Maßnahmen neue Arbeitsplätze für Arbeitslose über 50 zu schaffen. Gleichzeitig werden neue Produkte und Angebote für Bürger und Unternehmen des Landkreises Mansfelder Land entwickelt. Als zentrale Anlaufstelle existiert ein Kompetenzzentrum in Form eines Service Centers. Es ist am Markt in Hettstedt ansässig. Dort können Angebote vermittelt und seniorenspezifische Fragen beantwortet werden. Herr Fiedler, der Leiter der Arbeitsgemeinschaft Sozialgesetzbuch II Mansfelder Land, wünschte dem Projekt Erfolg. Es ist doch durch seine Behörde beantragt und vom Bundesministerium für Wirtschaft, Arbeit und Soziales für gut befunden worden. Landrat Hans-Peter Sommer wies in seinem Grußwort auf die demografische Situation im Landkreis hin und bekräftigte die Wichtigkeit, ältere Menschen in den Erwerbsprozess und ein aktiveres Leben einzubeziehen. Denn der Anteil der Älteren steigt ständig. Herr Lohr, Projektkoordinator Alter hat Zukunft, stellte dann den Anwesenden das Projekt vor und erläuterte, wie es umgesetzt werden soll.
1: Nicht umsonst nennen wir unser Projekt ein kommunales Kompetenzzentrum Alter hat Zukunft. Das heißt, für uns ist es ein ganz wichtiges Anliegen, die Frage der Zukunft des Alters im Mansfelder Land, Nährstoff, Boden und auch Fakten zu liefern, die uns dabei unterstützen. Dieses Projekt, ein Projekt, das wurde schon gesagt, von bundesweit 62 geförderten Projekten mit einer Laufzeit bis zum Ende September nächsten Jahres, hat sich große Ziele gestellt. Und ich denke, wir haben die Voraussetzungen heute, jetzt und hier geschaffen, diese Ziele auch erreichen zu können.

0: Dies für ihn auch die Klärung der Frage, wie Angebot und Nachfrage zusammenkommen sollen.
1: Unsere Antwort darauf ist ein ganz einfaches Telefon. Die Idee, die sich daraus ableitet, das ist eine Hotline im Mansfelder Land zu entwickeln, wo jeder ältere Mensch weiß, er bekommt Antwort auf seine Fragen. Ohne von vornherein eingrenzen zu wollen, für welche Fragen und in welchem Kontext, ihm wird hier geholfen. Er ruft an und er bekommt auf alle Fälle eine Lösung für sein Problem. Nun kann man sicherlich nicht alle Probleme auf einmal lösen, also müssen wir uns in dem Projekt auch bestimmte Bereiche heraussuchen, die für das Projekt von besonderer Relevanz sind. Ein Bereich ist nach unserer Meinung unzweifelhaft der Leistungskreis Gesundheit. Ein zweiter Bereich ist der Leistungskreis Mobilität. Ein dritter hauswirtschaftliche Dienste und ein vierter Kommunikation. Das ist das Feld, innerhalb dessen sich unser Projekt bewegen wird.
0: Besonders froh zeigten sich die Organisatoren, dass der bekannte Wirtschaftsweise Professor Dr. Rürup die Schirmherrschaft über das Projekt Alter hat Zukunft übernommen hat und auch er seine Gedanken zum demografischen Wandel den Anwesenden näher brachte. Er sieht das Problem nicht in der Entwicklung selbst, sondern in der äußerst langsamen Anpassung daran. Mit dem Projekt Alter hat Zukunft sieht Professor Rürup einen Schritt in die richtige Richtung getan. Das Potenzial älterer Menschen zu nutzen, ohne die Jüngeren zu vernachlässigen. Die Projektmitarbeiter bedanken sich bei Professor Rürup mit einem Präsentkorb voller lokaler Produkte, den der Gast dankbar annahm. Ausführlich wurden auch die einzelnen Teilprojekte des Gesamtprojektes Alter hat Zukunft vorgestellt. Auch die Bundestagsabgeordnete der SPD, Sylvia Schmidt, deren Initiative wesentlich zum Entstehen des Projektes Alter hat Zukunft beigetragen hat, meldete sich zu Wort. Sie bedankte sich zunächst bei allen, die dieses Projekt möglich gemacht haben und natürlich auch bei den Trägern, die bei der Umsetzung der ehrgeizigen Ziele helfen werden. Auch sie machte noch einmal deutlich, anhand der bekannten Fakten der Bevölkerungsentwicklung, wie wichtig für den Frieden und die Fortentwicklung der Gesellschaft die Umsetzung der Ziele des Projektes Alter hat Zukunft sind. Bleibt zu hoffen, dass das Projekt Alter hat Zukunft möglichst viele seiner Ziele im Interesse der Menschen und der Region erreicht.
2: Mehr als 30.000 Besucher zählten die Veranstalter des Kärcher Grand Prix of Germany, einem Lauf zur Motocross-Weltmeisterschaft, sowie des Weltcups der Frauen am 6. und 7. Mai 2006 in Teutschenthal. Die anspruchsvolle Naturarena, der sogenannte Talkessel, zählt zu den besten und attraktivsten Rennstrecken der Welt. Dieser Erfolg ist das Ergebnis harter Arbeit des MSC Teutschenthal, der in diesem Jahr sein 40-jähriges Jubiläum feiert.
3: Rennen kostet einfach sich sehr viel Arbeit. Das ist nicht wie beim Fußballspiel oder irgendwas, sondern es ist eine Vorbereitungszeit von mindestens einem halben Jahr, die hier dazu nötig ist, um diese Veranstaltung zu organisieren. Hervorheben muss man dabei, dass die Leute, die hier mitarbeiten im Club, alle Arbeit ehrenamtlich machen. Was sehr wichtig ist, was man heute sehr selten noch so in der Größenordnung findet.
4: Was muss denn alles gemacht werden, wenn man sieht, was muss denn alles gemacht werden an der Strecke zum Beispiel?
3: Ja, die Strecke, die kostet natürlich sehr viel Arbeit. Nach so einer Veranstaltung wie der Weltmeisterschaft ist die ganz schön aufgefahren, muss wieder planiert werden, muss wieder in Ordnung gebracht werden. Denn in diesem Jahr haben wir im 19. 20. August schon wieder eine Weltmeisterschaft drauf, und zwar in Seidenwagen. Dazu brauchen wir vor allen Dingen auch Sponsoren, die uns unterstützen, nicht nur finanziell, sondern auch materiell.
2: Wie in allen anderen Sport- und sonstigen Vereinen geht auch in Teutschenthal ohne Sponsoren gar nichts. Auch aus dem Mansfelder Land engagieren sich dort Firmen. So gehört beispielsweise die Romonta GmbH Amsdorf zu den Hauptsponsoren, die nicht nur mit Geld, sondern auch mit schwerem Gerät unterstützen. Natürlich war Geschäftsführer Herr Stieberitz bei den Wertungsläufen auch auf der VIP-Tribüne zu finden. Doch auch die Volksküche Mansfelder Land engagiert sich seit Jahren und sie übernimmt das gesamte Catering.
5: Die Volkskirche engagiert sich hauptsächlich dafür, dass in unserer Region auch sowas abläuft wie woanders. Die Weltmeisterschaft ist ja das Highlight hier.

0: Und da ist der Volkswagen natürlich immer dabei und beteiligt sich auch entsprechend sponsormäßig.
1: Heute ist ja auch viel los, das Wetter passt ja auch irgendwie.
0: Ja, perfektes Wetter. Ich denke, dass es auch so bleibt und dass alle Freude daran haben. Wir hoffen, dass es hier in Deutschland bei der Weltmeisterschaft bleibt in Zukunft.
2: Mehr als 40 Mitarbeiter sind jedes Jahr in Teutschenthal dabei. Ob beim Würstchengrillen, überall auf dem Renngelände oder am Buffet im VIP-Zelt. Dabei gilt es, vor allem die in den Rennpausen eintretenden Versorgungsspitzen abzufangen. Denn dann kommen plötzlich alle und wollen etwas essen. Alle Fäden der Organisation hält Chefkoch Jürgen Plusfeld in der Hand.
3: Also wir sind hier bei der Weltmeisterschaft in Teutschenthal im Motocross. Und wir haben hier in der VIP sehr viel reichhaltiges Angebot. Es gibt Schweinekeule in Schwarzbiersoße, es gibt Chicken Wings, es gibt frische Wiener, es gibt Fischplatten und Käseplatten und reichlich Salat. Also auch gesunde Ernährung ist angesagt. Und es sind etwa ca. 15.000 bis 16.000 Zuschauer hier und hier alleine in der VIP etwa 400 Personen.
1: Wie viele Leute sind Sie hier?
3: Wir sind hier mit 42 Leuten hier vor Ort. Und haben das gesamte Catering dieser WM praktisch zu bewerkstelligen und zu erledigen, natürlich.
1: Und ist immer was Besonderes.
3: Es ist immer was Besonderes, es ist immer ein Highlight für unsere Mitarbeiter. Und alle freuen sich immer auf die WM, weil das passiert nur einmal im Jahr und es sind alle mit Begeisterung dabei.
1: Sind Sie auch Motorradfreak?
3: Ich bin zwar kein Motorradfreak, aber ich bin mehr fürs Autorennen, aber mir macht Motocross auch sehr viel Spaß und es ist immer wieder ein Erlebnis. Zumal diesmal auch sogar Frauen um die WM fahren.
2: Viele bekannte Gesichter waren im VIP-Zelt in Teutschenthal zu finden. Zum Beispiel auch der ehemalige Punktum-Moderator Steffen Häuseler.
4: Radio Brocken präsentiert die WM im Crosslauf und deswegen sind auch die ein oder andere Mitarbeiter von Radio Brocken hier im VIP-Zelt, jetzt wo gerade draußen Pause ist. Dankeschön.
1: Und ansonsten? Berichtet.
4: Wir berichten selbstverständlich von den Läufen.
5: Jedes Jahr gibt es in Europa einen Tag, an dem die Menschen mit Behinderungen auf ihre besonderen Probleme aufmerksam machen. Und diese Tage finden statt Anfang Mai. Und diese Veranstaltung, die auch ermöglicht wurde durch die Aktion Mensch, wurde gemeinsam organisiert vom Paritätischen Wohlfahrtsverband und dem Behindertenverband Mansfelder Land. Und wir haben das Anliegen, dass heute hier in der Nähe der Einrichtung Menschen mit Behinderungen und nicht behinderte Menschen zusammenkommen und dass sie gemeinsam an Projekten arbeiten und dass daraus dann bestimmt Ideen entstehen, dass man viele Dinge dann gemeinsam tun kann. Wir hatten heute auch honorige Gäste. Es war der Vertreter des Landratsamtes, Herr Bayer und Frau Sterze anwesend, Vertreter der Stadt Eisleben. Und es wurden doch wichtige Gespräche darüber geführt, dass es noch erhebliche Barrieren gibt im öffentlichen Bereich, aber dass durch sehr große Menschlichkeit und Freundlichkeit und Zusammenarbeiten zwischen den Vertretern des Kreises und der Stadt und den Behinderten doch vieles zum Guten gewendet wurde. Aber ich denke, dass da noch vieles zu tun ist. Und das wissen alle und daran wird gearbeitet und das ist das Anliegen der heutigen Veranstaltung. Wir möchten uns auch sehr bedanken für die große Beteiligung. Die Polizei, also Herr Werner kann das nochmal im Detail sagen, auch andere Unternehmer der Region haben das ermöglicht, dass hier sehr interessante Spiele für die Kinder und Jugendlichen auch vorbereitet werden konnten. Und unser besonderes Anliegen besteht auch darin, dass diese Kinder und Jugendlichen sich artikulieren, dass sie mal aus ihrer Sicht darstellen, wie empfinden Sie Barrieren, die auf jeden Fall noch bestehen und was müsste in der Welt noch geändert werden? Und da kommen doch eine ganze Reihe an Hinweisen, die uns nachdenklich machen und auch Forderungen, die berechtigt sind.
6: Ja, an diesem Protesttag, den wir heute durchführen, nehmen die Levana-Schule teil, nimmt die Scheuschule teil, nimmt die Lebenshilfe teil, nimmt der Kinderschutzbund teil. Und wir versuchen, die Barrieren zwischen Nichtbehinderten und Behinderten einfach abzubauen. Wir haben

0: organisiert. Einmal das Spielmobil, eine schöne Kinder- und Jugenddiskothek. Wir haben von Herrn Röthe vom Straßen von der Verkehrspolizei haben wir diesen Rollstuhlparcours bzw. Fahrradparcours erhalten, sodass Nichtbehinderte und Behinderte in einen kleinen fairen Wettstreit einfach mal sich in den Rollstuhl setzen können und diesen Parcours abfahren können, sodass auch ein Nichtbehinderter mal sieht, wie schwierig es ist, in so einen Rollstuhl überhaupt klar im täglichen Leben klarzukommen. Ich denke mal, dass das eine gelungene Veranstaltung gewesen ist in Zusammenarbeit mit dem Bagatellischen Wohlfahrtsverband. Und wir natürlich als Kreisbehindertenverband freuen uns natürlich, dass so viel teilgenommen haben heute hier und dass es nicht nur für Leute hier waren, sondern auch, dass wir auch den ganzen Tag schönes Wetter hatten. Das ist ja Grundvoraussetzung an so einem Tag.
1: Im Rathaus der Lutherstadt Eisleben fand gestern der Wettbewerb zur Ermittlung des Lesekönigs bzw. der Lesekönigin statt. Insgesamt beteiligten sich 4 Grundschulen aus der Lutherstadt. Vor einer 4-köpfigen Jury mussten sich die 23 Mädchen und Jungen beweisen. Als erste war Sophie Bosche aus der 3. Klasse der Thomas-Münzer-Schule an der Reihe.
2: Der sie ermahnt und alle Kinder müssten in die Schule gehen und rechnen lernen. Und darum bestimmten alle Mütter und Väter, dass das kleine Mädchen in der Villa Kunterbund sofort in ein Kinderheim solle. Eines schönen Nachmittags hatte Pippi Thomas und Annika zu Kaffee und Pfefferkuchen eingeladen. Sie deckte zum Kaffee auf der Verandatreppe. Da war es so sonnig und schön und alle Blumen in Pippis Garten dufteten. Herr Nilsson kletterte am Verandageländer rauf und runter. Und hin und wieder streckte das Pferd seine Nase vor, um einen Pfefferkuchen zu kriegen. Wie schön ist es doch zu leben, sagte Pippi und streckte ihre Beine weit aus. Gerade da kamen 2 Polizisten in voller Uniform durch die Gartentür. Oh, sagte Pippi, ich muss heute wieder einen Glückstag haben. Polizisten sind das Beste, was ich kenne. Gleich nachher Barbara.
1: Als zweiter ging Luisa Bagenhardt von der Schlossplatzschule an den Start.
3: Manchmal kam es ihm vor wie ein riesiges, nasses Tier, das ihn einfach wegschlagen wollte. Aber Joe liebte den Strand. Wo sonst konnte man meterhohe Sandburgen bauen, mit Türmen und Krähen, Muscheldächern und langen Gängen, in denen es wunderbar kühl war, wenn Joe die sonnengebrannten Arme hineinstellte. Joe buttete leidenschaftlich gern. Zu Hause zog ihn.
1: Die teilnehmenden Schüler lasen übrigens ein Stückchen aus ihren Lieblingsbüchern und aus einer vorgegebenen Geschichte vor. Leseköniginnen wurden Tanja Wicht aus der Schlossplatzschule und Sophie Porsche aus der Thomas-Münzer-Schule aus Eisleben.
4: So, liebe Kinder, liebe Jugendlichen, ihr wisst sicher, dass wir heute unseren Europatag feiern und speziell den Italientag. Also heute findet vieles statt, was in Italien passiert. Ihr werdet viel Wissenswertes kennenlernen über Europa, über diese Europäische Union, wie viele Länder drin sind und wie viele Länder noch rein wollen und so weiter. Ihr werdet einen Film sehen über die Europäische Union, über Italien und es gibt viele Spiele, viel Spaß und es gibt auch Preise.
5: Aber in England oder Frankreich, alle Kinder lachen gleich. Reicht.

0: springen, Pfeile ziehen, rennen, hüpfen mit dem Ball.
1: Bei einem Vortrag über die Entstehungsgeschichte der EU und deren Gründungsstaaten erfuhr man einiges Wissenswertes. Wer gut zuhörte, hatte im Anschluss die Möglichkeit, erfolgreich an einem Quiz teilzunehmen.
2: Am Anfang waren es 6 Gründerstaaten. Belgien, Deutschland, Frankreich, Italien, Luxemburg und die Niederlande.
1: Als Schwerpunkt wurde von den beteiligten Einrichtungen Italien ausgewählt. Große Beliebtheit fand da bei den Kindern das Macaroni-Mikado. Wer Lust hatte, konnte sich aber auch im Nebenraum über die Geschichte Italiens informieren.

0: Ihren.
1: So, jetzt steigt die Spannung. Wer will alles? Und das!
2: Wow!
3: Oh, das scheint.
1: So, heißt erst ausrollen lassen. Und jetzt nimmst du erst die, und kein Ort auflichten. Guck mal, den kriegst du ohne. Ja, und nicht an den Tisch wackeln.
4: Vertikalen Streifen gleicher Breite. Ein Jahr nach Kriegsende werden die Italiener aufgerufen, in einem Referendum zwischen Monarchie oder Republik zu entscheiden.
0: Neben Boccia, dem Traditionsspiel in Italien, fand auch das Kettenbasteln aus verschiedensten Nudelformen großes Interesse bei den Kindern.
1: Du kannst ja gleich sonst schon machen, ja?
5: Möchtest du das auch mal machen, Anna? Ja, machen wir was, du mit Tastrin.
0: Neben verschiedensten Geschicklichkeitsspielen und das Zeichnen der Landesflaggen der EU-Staaten durfte natürlich die Pizza nicht fehlen. Spaß hatten alle, große und kleine. Und mancher war nach so einem anstrengenden Tag ganz schön geschafft.
6: Vom 8. bis 12. Mai führte der Kinderschutzbund Mansfelder Land eine Festwoche anlässlich seines 15-jährigen Bestehens durch. In allen 5 Kinderhäusern fanden dazu Veranstaltungen unter dem Motto Jung begegnet alt statt. So auch am vergangenen Dienstag im Fuhrmannschen Gut in Bendorf. Das Credo dieser kinderfreundlichen Organisation fasste noch einmal Daniela Becker, Koordinatorin des DKSB Mansfelder Land, zusammen.
7: Der Kinderschutzbund hier in Mansfelder Land wurde in der Zeit des Aufbruchs gegründet, mit dem Ziel, sich für Kinder zu engagieren. Zuerst war er nur in Eisleben vertreten und dann breitete er sich im Mansfelder Land aus. Die Voraussetzungen für ein breit gefächertes Aufgabengebiet hat ein hohes Maß an Engagement vieler vorausgesetzt. Getreu der Rechte der Kinder nach der UN-Kinderrechtskonvention, für alle Kinder das Recht auf Gleichbehandlung, alle erfahren gleiche Betreuung und gleiche Zuwendung. Die Einrichtungen des Kinderschutzbundes sind gewaltfreie Orte. Toleranz und Achtung dem anderen gegenüber wird vorgelebt und dazu erzogen. Wir führen Schlichtungsgespräche und beraten gemeinsam Kompromisse, suchen Lösungswege, damit die Kinder lernen, gewaltfrei Konflikte zu lösen. In unseren Einrichtungen gibt es vielfältige Mitgestaltungsmöglichkeiten. Die Kinder können mitreden, mitgestalten und Verantwortung übernehmen. Jeder hat die Chance, den anderen kennenzulernen und Vorteile abzubauen. Zum Beispiel beim Kochen, Tanzen oder beim Sport. Jeder hat auch die Möglichkeit, seine Fähigkeiten und Stärken zu zeigen. Sie erleben Gemeinschaftsgefühl, gegenseitige Anerkennung und Freundschaft. Bei gemeinsamen Aktionen werden natürlich auch die Eltern mit einbezogen. Somit leisten wir seit 15 Jahren tägliche Präventionsarbeit für unsere Gesellschaft.
6: Natürlich wurde auch kräftig gefeiert. Und wie hier gratulierten zum Beispiel die Kinder des Kindergartens Bendorf mit einem Geburtstagsständchen.

0: Pilze und Walhausen. Das passt gut zusammen. Aber wie passt unser nächster Museumsbesuch in Halle mit Pilzen zusammen? Neugierig geworden? 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

Hallo und herzlich willkommen, liebe Zuschauerinnen und Zuschauer bei Punktum, Ihrem regionalen Fernsehprogramm am heutigen Mittwoch. Eigentlich wollte ich ja schön einstimmen auf das lange Wochenende mit dem Männertag als Auftakt und. Leider ist so viel passiert, dass ich Ihnen ein paar unangenehme Nachrichten hier nicht ersparen kann. Und dabei ist schon einiges ausgeblendet, auch die Serie von Bränden in Hettstedt zum Beispiel, ja, diese ehemalige Einrichtung da zur Berufsausbildung, wo es jetzt auch schon wieder gebrannt hat. Aber es gab nämlich noch jede Menge Unfälle. Zwischen den Ortslagen Grillenberg und Oberstdorf stürzte am 11.05. 15:30 Uhr ein Radfahrer.

0: seinem Fahrzeug. Nach Zeugenangaben blieb der Mann während der Fahrt mit dem Lenker an einem Verkehrszeichen hängen und kam zu Fall. Ein weiterer Verkehrsteilnehmer war nicht beteiligt. Der 61-Jährige wurde schwer verletzt. An der Unfallstelle landete zunächst auch ein Rettungshubschrauber. Die Verbringung des Verunfallten erfolgte dann doch letztlich mit einem Rettungswagen in eine Klinik. Aus noch nicht bekannter Ursache kollidierten auf Höhe eines Autohauses in Wimmelburg an der B80 am 12.05. gegen 8 Uhr ein PKW und eine Radfahrerin. Die Frau wurde schwer verletzt. Rettungskräfte brachten sie zur medizinischen Versorgung in eine Klinik. Die Ermittlungen zur Unfallursache laufen. Und in Riefstedt an Bundesstraße 86 am 12.05. um 11.30 Uhr kollidierte aufgrund eines Vorfahrtsfehlers ein PKW und ein Kleintransporter. Insgesamt 6 Personen wurden bei dem Zusammenstoß verletzt. 2 Kinder und 2 Erwachsene wurden vom Rettungsdienst mit schwereren Verletzungen in eine Klinik gebracht. 2 weitere Erwachsene wurden leicht verletzt. Zum Zeitpunkt des Unfalls war die Lichtsignalanlage an der Kreuzung außer Betrieb. An den Fahrzeugen entstand wirtschaftlicher Totalschaden. Zur Aufnahme ausgelaufener Betriebsstoffe kam am Unfallort die Ölwehr zum Einsatz. 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In Sachsen-Anhalt können 57% der Krankenhausfälle ambulant versorgt werden. Das zeigt eine Analyse der aktuellen Krankenhausreportes des Wissenschaftlichen Institutes der AOK. Besonders groß ist das Ambulantisierungspotenzial im Bereich der Grundversorgung wie der inneren Medizin oder der allgemeinen Chirurgie. Außerdem zeigen die Analysen des Krankenhausreports, dass die im Rahmen der Krankenhausreform geplante Vorhaltevergütung und das 2020 eingeführte Pflegebudget einer stärkeren Ambulantisierung entgegenwirken.
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0: Am 12. Mai erhielt Holger Scholz als Geschäftsführer der Panorama Möbel- und Küchenhandels GmbH in Sangerhausen Besuch von Alexander Oske von der Wirtschaftsförderung der Berg- und Rosenstadt. Und dieser hatte eine Urkunde im Gepäck.
1: Sehr geehrter Herr Scholz, ich begrüße Sie. Der Oberbürgermeister Schweiger lässt sich entschuldigen und in seinem Namen möchte ich Ihnen die Urkunde zum 1A-Fachhändler des Jahres 2026 überreichen. Herzlichen Glückwunsch an Sie, an Ihr Team. Weiter so, auf eine gute Zukunft und geschäftliche Erfolge.
2: Ich danke.
0: Herr Scholz war so freundlich, uns näher zu erläutern, was es mit dem 1A-Fachhändler auf sich hat.
3: Ja, also das ist eine Auszeichnung, die wir seit 20 Jahren bekommen. Wir sind einer der wenigen, die das vom Anfang an in Deutschland bekommen haben. Es gibt nur 3 Küchenstudios davon und diese werden von unseren Kunden aus bewertet und deswegen kriegen wir die.
0: Bei der Gelegenheit stellte Herr Scholz seinen Gästen neue Trends im Möbel- und Küchenbereich vor. Die Panorama Möbel- und Küchenhandels GmbH wurde 1992 gegründet und ist heute kaum noch aus Sangerhausen wegzudenken. Für die meist langjährigen Mitarbeiter ist es Ziel und Anliegen, für die Kunden eine optimale Lösung zu finden, stets ein ausgewogenes Sortiment an Produkten anzubieten und die Preise fair zu gestalten. Eben Grundlagen für einen 1A-Fachhändler.
4: Gleich 5 große Baukräne, diverse Baufahrzeuge und Betonpumpen sowie ca. 100 Mitarbeiter vor Ort zeugen davon, auf dem Gelände der JVA Volkstedt entsteht Großes und es geht voran. Nach einem ersten Treffen auf der Baustelle am Rande des Eisleber Ortsteils im September vergangenen Jahres wurde nun am 8. Mai 2026 zur Grundsteinlegung eingeladen. Bevor die obligatorische Metallkapsel mit Tageszeitung, aktuellen Münzen und Ähnlichem versenkt wurde, trafen sich die am Bau beteiligten und geladenen Gäste in einem gut gesicherten Festzelt. Hier ergriff zunächst kein geringerer als der Finanzminister von Sachsen-Anhalt, Michael Richter, das Wort. Schließlich sind ca. 240 Millionen Euro für den Bau veranschlagt.
5: Ich bin froh, dass wir heute hier sein können zur Grundsteinlegung. Sie wissen, JVA und Bauen ist ja eigentlich ganz einfaches Thema, auch im Land Sachsen-Anhalt. Es gibt andere Länder, die da auch ihre Probleme haben, die gar nicht so weit weg von uns sind. Und insoweit können wir, glaube ich, ganz stolz sein, dass wir innerhalb einer doch relativ überschaubaren Zeit heute hier die Grundsteinlegung vornehmen können. Firma Zech, da bin ich auch sehr dankbar. Sie hat nämlich wirklich einschlägige Erfahrung in Bauten von Baumaßnahmen von JVAs. Und das ist wichtig, dass wir hier nicht jemand haben, die selbst sozusagen ihre Erfahrung erstmal sammeln müssen. Sehr professionell und insoweit denke ich mir wirklich gute Voraussetzungen.
4: Diesem Tenor schloss sich auch Justizministerin Franziska Weidinger an und betonte wiederholt, dass Volkstedt ein perfekter Standort für einen guten Strafvollzug sei. Vor allem durch die hohe Akzeptanz der Anlage in der Bevölkerung. Besonders freut sie, wie sie weiterhin ausführte, dass mit dem Neubau neben den nachhaltig verbesserten Arbeitsbedingungen der JVA-Bediensteten auch die Unterbringung der Gefangenen künftig modernsten Standards genügen wird. Frank Thiesen von der ausführenden Baufirma Zech Hochbau AG ging noch einmal darauf ein, was eigentlich gebaut wird. So entstehen im Moment 2 neue Hafthäuser, eine gut gesicherte Pforte, diverse Schleusen, ein Hundezwinger und das alles umgeben von einer 6 Meter hohen Mauer. Außerdem eine Abschiebeeinrichtung, genannt Ase, mit 30 Plätzen. Die bestehende JVA soll anschließend auch noch modernisiert werden, sodass die Kapazität von derzeit 191 dann auf 285 Haftplätze steigt. Thomas Böge, Geschäftsführer der Immobilien- und Projektmanagementgesellschaft Sachsen-Anhalt, kurz IPS, nutzte seine Redezeit schließlich vor allem, um Dank zu sagen. Unter anderem den Volkstädtern für ihre Geduld und die Akzeptanz der Einrichtung sowie der Landkreisverwaltung.

0: dass der Standort bestehen bleibt.
1: Ja, auf jeden Fall von jedem Einwohner hier in Volkstadt. Denn wir sind ja schon mit der Wende groß geworden mit der JVA. Und es hat auch immer wunderbar geklappt, die ganzen Arbeiten zusammen mit der JVA. Zum Beispiel 2005 mit den Freigängern, die wir mal hatten. Aber das haben sie leider abgeschafft. Warum, weshalb, haben wir bisher noch keine Antwort bekommen, richtig. Aber ansonsten, das ganze Baugeschehen ist wunderbar und läuft auch alles.
2: Gibt es auch mal Leute aus Volkstadt, die hier arbeiten?
1: Ja, gibt.
2: Okay.
1: Ja.
3: 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Am 23. Mai ab 15 Uhr findet im Theater Eisleben die zentrale Feier zum Tag des Grundgesetzes in Sachsen-Anhalt statt. Besonders gewürdigt werden sollen Einsatzkräfte von Polizei und Feuerwehr. Am 27. Juni wird in der Zeit von 9.30 Uhr bis 18 Uhr zum Tag der Berg- und Hüttenleute an den Schmidtschacht Helbra eingeladen. Mit dem Comedy-Programm Dicke Luft und kein Verkehr 4, Frauentausch, gastieren Künstler des bekannten Klacktheaters im Hof der Mansfelder Gewerke in Bendorf. Termin ist der 6. Juni, Einlass ab 17 Uhr, Beginn 18 Uhr, Eintritt 25 Euro. Der Kartenverkauf ist unter der eingeblendeten Telefonnummer möglich. 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
4: Der DAX notierte am Mittwochvormittag bei 24.159,30 Punkten, der TecDAX bei 3.746,60 Zählern und der Euro war in US-Dollar 17,25 wert.
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4: In der Nacht zum Donnerstag werden viele Wolken und weitere Schauer, vereinzelt auch Gewitter erwartet. Die Tiefstwerte sinken auf 7 bis 3 Grad, der Wind weht schwach bis mäßig aus Südwest. Am Donnerstag, Christi Himmelfahrt, gibt es einen Wechsel zwischen Quellwolken und Sonnenschein. Im Tagesverlauf kann es einzelne kurze Schauer oder Gewitter geben. Die Höchstwerte erreichen 13 bis 16 Grad, der Wind weht schwach bis mäßig aus Südwest. In der Nacht zum Freitag lässt die Schaueraktivität nach und nachfolgend wird es gering bewölkt und niederschlagsfrei. Die Temperatur geht auf 5 bis 1 Grad zurück, örtlich bildet sich Frost im Bodennähe. Der Wind weht schwach aus Südwest. Der Freitag wird wolkig bis stark bewölkt, Schauer und Gewitter sind nicht ausgeschlossen. Die Luft erwärmt sich dabei auf 13 bis 17 Grad, der Wind weht schwach aus unterschiedlichen Richtungen. In der Nacht zum Samstag lockert die Bewölkung auf und es wird weitgehend niederschlagsfrei. Die Luft kühlt auf 7 bis 3 Grad ab, der Wind weht schwach aus unterschiedlichen Richtungen. Am Samstag zeigt sich nach größeren Auflockerungen am Morgen rasch zunehmende Quellbewölkung, mit einzelnen leichten Schauern im Tagesverlauf. Am Abend gibt es wieder größere Wolkenauflockerungen und es zeigt sich noch etwas die Sonne. Die Tageshöchsttemperatur erreicht 14 bis 17 Grad, der Wind weht schwach aus Nordwest.
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4: Um 11 Uhr waren es 11 Grad, die Luftfeuchtigkeit betrug 56% und der Luftdruck 1001 Hektopascal.
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4: Im Anschluss sehen Sie Querfurt Spezial sowie die 2000er im Auge der Punktum-Kamera am Donnerstag, wo die Birken Main heißen, der Pfingstanz in den Grunddörfern und am Freitag von unseren Nachbarn aus Sachsen-Anhalt.
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Auch in diesem Jahr veranstaltete der Querfurter Wirtestammtisch unter der Schirmherrschaft von Bürgermeister Peter Kunert die Querfurter Kneipenmeile, diese immer im April die Freiluftsaison in Querfurt eröffnet. Fast alle Wirte der Stadt beteiligten sich an dieser Veranstaltung. In den Restaurants oder Höfen spielten Musiker und Bands der unterschiedlichsten Stilrichtungen. Die Kneipenmeile ist nicht nur immer gut besucht, sondern bietet den Besuchern aus nah und fern auch die Gelegenheit, die Stadt Querfurt und deren Gastwirtschaft sowie die Menschen und die Mentalität in der Quernerstadt näher kennenzulernen. Der Eintritt von 5 Euro wurde in einer beliebigen Kneipe bezahlt. Ein Band am Armgelenk diente dann als Eintrittskarte für alle teilnehmenden Lokalitäten, ohne weiteren Kosten. Außerdem war ein Buspendelverkehr eingerichtet, damit man bequem alle beteiligten Gaststätten ansteuern konnte.

0: Der Reit- und Fahrverein Weißes Tal Helpra und Umgebung lud am vergangenen Wochenende gemeinsam mit dem Verein zur Unterstützung von Tumorkindern Halle zu einem Frühlingsfest ein. Gemeinsam wollten die Veranstalter den an Krebs erkrankten Kindern einen schönen und erlebnisreichen Tag bescheren. Die Idee hatte Sven Wischkowski, selbst Krebspatient und Mitglied des Reitvereins.
1: Ja, meine sehr verehrten Damen und Herren, heute treffen wir uns hier zum Frühlingsfest für die krebskranken Kinder, was organisiert wird durch den Tumorhilfeverein Halle mit den Zusammenarbeit mit dem Reit- und Fahrverein und den Hospiz von Halle, wo es um den krebskranken Kinder gehen tut. Und sag mal, wir haben uns überlegt, öfter solche Aktionen zu machen, um die krebskranken Kinder auch aus dem Krankenhaus rauszubekommen. Und sind weiter bemüht, auch mit dem Pferdezuchtverband und auch mit den Zucht- und Ausbildungsstelle Wischkowski, der groß Aktien, kann man sagen, hier mit dran beteiligt ist, mit Pferdestellen, einen Reitplatz mit der Reit- und Fahrverein stellen. Aber ich meine, die Reithalle, die wir kostenlos nutzen können, hilft uns sehr dolle.
2: Wie kommen Sie denn persönlich dazu, dass Sie hier mitwirken?
1: Meine Mitwirkung ist, ich habe damals 1982 Krebs gehabt, Nierenkrebs. Habe 3-4 Jahre gekämpft, damals als Kind schon. Und habe jetzt wieder seit 2 Jahren Krebs. Und meine Meinung ist, für die Kinder muss unbedingt was getan werden. Weil sage ich zu jedem Politiker, Handlungsbedarf besteht, nicht nur erzählen.
2: Und Sie haben ja auch schon eine Menge Sponsoren gefunden.
1: Ja, sagen wir zu den Sponsoren möchte ich sagen, wir haben ja nicht nur, sagen wir, der Reit- und Fahrverein selber. Reit- und Fahrverein Weißes Tal Helpern und Umgebung e.V. ist der einzige Verein in Ostdeutschland, der von prominenten Leuten wie Ludger Berber, Isabel Wert, Heike Kemmer und natürlich auch Madeleine Winterschulze, die ganzen Leute sponsert, extra noch unterstützt werden. Auch von Lars Niebach, die großen Springreiter, Dressurreiter, die Krebs helfen uns für die krebskranken Kinder mit.
2: Um noch mehr solche Aktionen wie heute machen zu können?
1: Auf jeden Fall. Das muss unbedingt weitergehen. Wir arbeiten auch intensiv auch mit der Lebenshilfe zusammen. Macht der Reit- und Fahrverein, muss man auch den Vorstand sagen, vom Reit- und Fahrverein kann man nur den dreien, also den ersten, mein Gerd Wischkowski, der Frau Gleitz und Herrn Frank Diné gratulieren, dass wir auch weiter mit der Lebenshilfe und den Krebshilfeverein zusammen weiter solche Aktionen machen können.
0: Auch der Präsident des Pferdezuchtverbandes Sachsen-Anhalt, Manfred Schiller, hatte die Einladung nach Helpra gern angenommen.
3: Ja, liebe Zuschauer, ich bin heute hier in meiner Funktion als Ehrenvorsitzender des Verbandes und Vorsitzender und Präsident. Und wir wollen natürlich die Aktion unterstützen, indem wir als Pferdezuchtverband Sachsen-Anhalt hier in Helpra aktiv tätig gewesen sind und weiter tätig sind und unterstützen die krebskranken Kinder dahingehend, dass wir sie in der Jungzüchterarbeit mit aufgenommen haben, dass sie also nicht abseits stehen. Und das ist das Anliegen auch des Pferdesportverbandes, in dessen Auftrag ich auch hier heute mit in Personalunion tätig bin. Und alleine deshalb wollen wir, dass wir auch diese Leute oder diese Kinder, die hier sicher von einem großen Leid versehen sind, dass wir ihnen die Möglichkeit geben, hier heute mit dem Pferd, mit der Natur, einige Stunden der Entspannung zu finden.
0: Dabei wurde den gut 50 Kindern, die mit Eltern oder Großeltern angereist waren, viel geboten. So war das Spielmobil des Kreissportbundes kostenlos dabei, die Feuerwehr Helpra und natürlich die Pferde. Landrat Sommer übernahm die Eröffnung des Frühlingsfestes.
4: Ich freue mich sehr, dass ich die Möglichkeit habe, auch in diesem Jahr dabei zu sein, wenn hier ein Frühlingsfest veranstaltet wird, das nicht nur dazu da ist, dass sich Menschen bei wunderschönem Wetter einen schönen Tag machen, sondern das auch in diesem Jahr einen weitergehenden Zweck erfüllt. Ich habe jetzt zum wiederholten Male erlebt, wie man sich hier bei diesem Reitverein einsetzt für Kinder, die nicht ganz gesund sind. Kinder, die ein Recht darauf haben, dass man alles für ihre Gesundheit und für ihr Wohlbefinden tut. Und ich habe davor ganz großen Respekt. Ich freue mich sehr, dass dieses Miteinander des Vereins oder, sage ich doch gleich, der beiden Vereine zustande gekommen ist. Und ich möchte mich ganz herzlich bedanken bei den Vorständen, namentlich bei den 2 Mitgliedern hier vorn und der Sven und seine Brüder, das ist so was Wirbeliges, die lassen eine Idee nicht wieder los, die kümmern sich darum, dass hier in Helpra etwas Gutes geschieht. Ich wünsche allen, die heute hier sind, dass das ein ereignisreicher, ein optimistisch stimmender Tag ist. Und ich würde mir sehr wünschen, dass es weitergehende Aktionen in diesem Zusammenhang gibt.
0: Den Kindern, die teilweise lange Krankenhausaufenthalte hinter sich hatten, sah man an, wie sehr sie den Tag in Helpra genossen.

0: Am 9. Mai fand im Kolping Berufsbildungswerk Hettstedt die Auftaktkonferenz des Kommunalen Kompetenzzentrums Alter hat Zukunft statt. Projektleiter Herr Schmidtchen begrüßte die vielen Teilnehmer aus Wirtschaft, Verwaltung und von sozialen Organisationen. Das Projekt wurde im Rahmen eines Ideenwettbewerbs des Bundesministeriums für Wirtschaft, Arbeit und Soziales im Jahre 2005 prämiert. Es umfasst 10 Teilprojekte, die zum Ziel haben, durch strukturpolitische Maßnahmen neue Arbeitsplätze für Arbeitslose über 50 zu schaffen. Gleichzeitig werden neue Produkte und Angebote für Bürger und Unternehmen des Landkreises Mansfelder Land entwickelt. Als zentrale Anlaufstelle existiert ein Kompetenzzentrum in Form eines Service-Centers. Es ist am Markt in Hettstedt ansässig. Dort können Angebote vermittelt und seniorenspezifische Fragen beantwortet werden. Herr Fiedler, der Leiter der Arbeitsgemeinschaft Sozialgesetzbuch II Mansfelder Land, wünschte dem Projekt Erfolg. Es ist doch durch seine Behörde beantragt und vom Bundesministerium für Wirtschaft, Arbeit und Soziales für gut befunden worden. Landrat Hans-Peter Sommer wies in seinem Grußwort auf die demografische Situation im Landkreis hin und bekräftigte die Wichtigkeit, ältere Menschen in den Erwerbsprozess und ein aktiveres Leben einzubeziehen. Denn der Anteil der Älteren steigt ständig. Herr Lohr, Projektkoordinator Alter hat Zukunft, stellte dann den Anwesenden das Projekt vor und erläuterte, wie es umgesetzt werden soll.
1: Nicht umsonst nennen wir unser Projekt ein kommunales Kompetenzzentrum Alter hat Zukunft. Das heißt, für uns ist es ein ganz wichtiges Anliegen, die Frage der Zukunft des Alters im Mansfelder Land, Nährstoff, Boden und auch Fakten zu liefern, die uns dabei unterstützen. Dieses Projekt, ein Projekt, das wurde schon gesagt, von bundesweit 62 geförderten Projekten mit einer Laufzeit bis zum Ende September nächsten Jahres, hat sich große Ziele gestellt. Und ich denke, wir haben die Voraussetzungen heute, jetzt und hier geschaffen, diese Ziele auch erreichen zu können.
0: Wichtig ist für ihn auch die Klärung der Frage, wie Angebot und Nachfrage zusammenkommen sollen.
1: Unsere Antwort darauf ist ein ganz einfaches Telefon. Die Idee, die sich daraus ableitet, das ist eine Hotline im Mansfelder Land zu entwickeln, wo jeder ältere Mensch weiß, er bekommt Antwort auf seine Fragen. Ohne von vornherein eingrenzen zu wollen, über welche Fragen und in welchem Kontext, ihm wird hier geholfen. Er ruft an und er bekommt auf alle Fälle eine Lösung für sein Problem. Nun kann man sicherlich nicht alle Probleme auf einmal lösen, also müssen wir uns in dem Projekt auch bestimmte Bereiche heraussuchen, die für das Projekt von besonderer Relevanz sind. Ein Bereich ist nach unserer Unzweifel nach der Leistungskreis Gesundheit. Ein zweiter Bereich ist der Leistungskreis Mobilität. Ein dritter hauswirtschaftliche Dienste und ein vierter Kommunikation. Das ist das Feld, innerhalb dessen sich unser Projekt bewegen wird.
0: Besonders froh zeigten sich die Organisatoren, dass der bekannte Wirtschaftsweise Professor Dr. Rürup die Schirmherrschaft über das Projekt Alter hat Zukunft übernommen hat und auch er seine Gedanken zum demografischen Wandel den Anwesenden näher brachte. Er sieht das Problem nicht in der Entwicklung selbst, sondern in der äußerst langsamen Anpassung daran. Mit dem Projekt Alter hat Zukunft sieht Professor Rürup einen Schritt in die richtige Richtung getan. Das Potenzial älterer Menschen zu nutzen, ohne die Jüngeren zu vernachlässigen. Die Projektmitarbeiter bedanken sich bei Professor Rürup mit einem Präsentkorb voller lokaler Produkte, den der Gast dankbar annahm. Ausführlich wurden auch die einzelnen Teilprojekte des Gesamtprojektes Alter hat Zukunft vorgestellt. Auch die Bundestagsabgeordnete der SPD, Sylvia Schmidt, deren Initiative wesentlich zum Entstehen des Projektes Alter hat Zukunft beigetragen hat, meldete sich zu Wort. Sie bedankte sich zunächst bei allen, die dieses Projekt möglich gemacht haben und natürlich auch bei den Trägern, die bei der Umsetzung der ehrgeizigen Ziele helfen werden. Auch sie machte noch einmal deutlich, anhand der bekannten Fakten der Bevölkerungsentwicklung, wie wichtig für den Frieden und die Fortentwicklung der Gesellschaft die Umsetzung der Ziele des Projektes Alter hat Zukunft sind. Bleibt zu hoffen, dass das Projekt Alter hat Zukunft möglichst viele seiner Ziele im Interesse der Menschen und der Region erreicht.
2: Mehr als 30.000 Besucher zählten die Veranstalter des Kärcher Grand Prix of Germany, einem Lauf zur Motocross-Weltmeisterschaft, sowie des Weltcups der Frauen am 6. und 7. Mai 2006 in Teutschenthal. Die anspruchsvolle Naturarena, der sogenannte Talkessel, zählt zu den besten und attraktivsten Rennstrecken der Welt. Dieser Erfolg ist das Ergebnis harter Arbeit des MSC Teutschenthal, der in diesem Jahr sein 40-jähriges Jubiläum feiert.
3: Rennen kostet einfach sich sehr viel Arbeit. Das ist nicht wie beim Fußballspiel oder irgendwas, sondern wir haben eine Vorbereitungszeit von mindestens einem halben Jahr, die hier dazu nötig ist, um diese Veranstaltung zu organisieren. Hervorheben muss man dabei, dass die Leute, die hier mitarbeiten im Club, alle Arbeit ehrenamtlich machen, was sehr wichtig ist, was man heute selten noch so in der Größenordnung findet.
4: Was muss denn alles gemacht werden, wenn man sieht, ja, was muss denn alles gemacht werden an der Strecke zum Beispiel?
3: Ja, die Strecke, die kostet natürlich sehr viel Arbeit. Nach so einer Veranstaltung wie der Weltmeisterschaft ist die ganz schön aufgefahren, muss wieder planiert werden, muss wieder in Ordnung gebracht werden. Denn in dieses Jahr haben wir im 19. 20. August schon wieder eine Weltmeisterschaft drauf, und zwar in Seitenwagen. Dazu brauchen wir vor allen Dingen auch Sponsoren, die uns unterstützen, nicht nur finanziell, sondern auch materiell.
2: Wie in allen anderen Sport- und sonstigen Vereinen geht auch in Teutschenthal ohne Sponsoren gar nichts. Auch aus dem Mansfelder Land engagieren sich dort Firmen. So gehört beispielsweise die Romonta GmbH Amsdorf zu den Hauptsponsoren, die nicht nur mit Geld, sondern auch mit schwerem Gerät unterstützen. Natürlich war Geschäftsführer Herr Stieberitz bei den Wertungsläufen auch auf der VIP-Tribüne zu finden. Doch auch die Volksküche Mansfelder Land engagiert sich seit Jahren und sie übernimmt das gesamte Catering.
5: Die Volksküche engagiert sich hauptsächlich dafür, dass in unserer Region auch sowas abläuft wie woanders. Die Weltmeisterschaft ist ja das Highlight hier und da ist die Volksküche natürlich immer dabei und beteiligt sich auch entsprechend sponsormäßig.
4: Heute ist ja auch viel los, das Wetter passt ja auch in die.
5: Ja, perfektes Wetter. Ich denke, dass es auch so bleibt und dass alle Freude dran haben. Wir hoffen, dass es hier in Deutschland bei der Weltmeisterschaft bleibt in Zukunft.
2: Mehr als 40 Mitarbeiter sind jedes Jahr in Teutschenthal dabei. Ob beim Würstchengrillen, überall auf dem Renngelände oder am Buffet im VIP-Zelt. Dabei gilt es, vor allem die in den Rennpausen eintretenden Versorgungsspitzen abzufangen. Denn dann kommen plötzlich alle und wollen.

0: wollen etwas essen. Alle Fäden der Organisation hält Chefkoch Jürgen Plusfeld in der Hand.
1: Also wir sind hier bei der Weltmeisterschaft in Deutschland im Motocross und wir haben hier in der WIP sehr, sehr viel reichhaltiges Angebot. Es gibt Schweinekeule in Schwarzbiersoße, es gibt Chicken Wings, es gibt frische Wiener, es gibt Fischplatten und Käseplatten und reichlich Salat. Also auch gesunde Ernährung ist angesagt. Und es sind etwa ca. 15.000 bis 16.000 Zuschauer hier und hier alleine in der WIP etwa 400 Personen.
2: Wie viele Leute sind Sie hier?
1: Wir sind hier mit 42 Leuten hier vor Ort und haben das gesamte Catering dieser WM praktisch zu bewerkstelligen und zu erledigen, natürlich.
2: Und ist immer was Besonderes?
1: Es ist immer was Besonderes, es ist immer ein Highlight für unsere Mitarbeiter und alle freuen sich immer auf die WM, weil das passiert nur einmal im Jahr und es sind alle mit Begeisterung dabei.
2: Sind Sie auch Motorradfreak?
1: Ich bin zwar kein Motorradfreak, aber ich bin mehr fürs Autorennen, aber mir macht Motocross auch sehr viel Spaß und es ist immer wieder ein Erlebnis, zumal diesmal auch sogar Frauen um die WM fahren.
0: Viele bekannte Gesichter waren im VIP-Zelt in Teutschenthal zu finden. Zum Beispiel auch der ehemalige Punktum-Moderator Steffen Häuseler.
3: Radio Brocken präsentiert die WM im Crosslauf und deswegen sind auch die ein oder andere Mitarbeiter von Radio Brocken hier im VIP-Zelt, jetzt wo gerade draußen Pause ist. Dankeschön.
2: Und ansonsten wird kommentiert, berichtet?
3: Wir berichten selbstverständlich von den Läufen.
4: Jedes Jahr gibt es in Europa einen Tag, an dem die Menschen mit Behinderungen auf ihre besonderen Probleme aufmerksam machen. Und diese Tage finden statt Anfang Mai. Und diese Veranstaltung, die auch ermöglicht wurde durch die Aktion Mensch, wurde gemeinsam organisiert vom Paritätischen Wohlfahrtsverband und dem Behindertenverband Mansfelder Land. Und wir haben das Anliegen, dass heute hier in der Nähe der Einrichtung Menschen mit Behinderungen und nicht behinderte Menschen zusammenkommen und dass sie gemeinsam an Projekten arbeiten und dass daraus dann bestimmt Ideen entstehen, dass man viele Dinge dann gemeinsam tun kann. Wir hatten heute auch honorige Gäste. Es war der Vertreter des Landratsamtes, Herr Bayer und Frau Sterzer anwesend, Vertreter der Stadt Eisleben. Und es wurden doch wichtige Gespräche darüber geführt, dass es noch erhebliche Barrieren gibt im öffentlichen Bereich, aber dass durch sehr große Menschlichkeit und Freundlichkeit und Zusammenarbeiten zwischen den Vertretern des Kreises und der Stadt und den Behinderten doch vieles zum Guten gewendet wurde. Aber ich denke, dass da noch vieles zu tun ist. Und das wissen alle und daran wird gearbeitet und das ist das Anliegen der heutigen Veranstaltung. Wir möchten uns auch sehr bedanken für die große Beteiligung. Die Polizei, also Herr Werner kann das nochmal im Detail sagen, auch andere Unternehmer der Region haben das ermöglicht, dass hier sehr interessante Spiele für die Kinder und Jugendlichen auch vorbereitet werden konnten. Und unser besonderes Anliegen besteht auch darin, dass diese Kinder und Jugendlichen sich artikulieren, dass sie mal aus ihrer Sicht darstellen, wie empfinden Sie Barrieren, die auf jeden Fall noch bestehen und was müsste in der Welt noch geändert werden? Und da kommen doch eine ganze Reihe an Hinweisen, die uns nachdenklich machen und auch Forderungen, die berechtigt sind.
5: Ja, an diesem Protesttag, den wir heute durchführen, nehmen die Levana-Schule teil, nimmt die Scheuschule teil, nimmt die Lebenshilfe teil, nimmt der Kinderschutzbund teil. Und wir versuchen, die Barrieren zwischen Nichtbehinderten und Behinderten einfach abzubauen. Wir haben organisiert einmal das Spielmobil, eine schöne Kinder- und Jugenddiskothek. Wir haben von Herrn Röde vom von der Verkehrspolizei haben wir diesen Rollstuhlparcours bzw. Fahrradparcours erhalten, sodass Nichtbehinderte und Behinderte in einen kleinen fairen Wettstreit einfach mal sich in den Rollstuhl setzen können und diesen Parcours abfahren können, sodass auch ein Nichtbehinderter mal sieht, wie schwierig es ist, in so einem Rollstuhl überhaupt klar im täglichen Leben klarzukommen. Ich denke mal, dass das eine gelungene Veranstaltung gewesen ist in Zusammenarbeit mit dem Bagatellischen Wohlfahrtsverband. Und wir natürlich als Kreis Wienerborn freuen uns natürlich, dass so viel teilgenommen haben heute hier und dass es nicht nur für Leute hier waren, sondern auch, dass wir auch den ganzen Tag schönes Wetter hatten. Das ist ja Grundvoraussetzung an so einem Tag.
0: Im Rathaus der Lutherstadt Eisleben fand gestern der Wettbewerb zur Ermittlung des Lesekönigs bzw. der Lesekönigin statt. Insgesamt beteiligten sich 4 Grundschulen aus der Lutherstadt. Vor einer 4-köpfigen Jury mussten sich die 23 Mädchen und Jungen beweisen. Als erste war Sophie Bosche aus der 3. Klasse der Thomas-Münzer-Schule an der Reihe.
6: Der sie ermahnt, und alle Kinder müssten in die Schule gehen und rechnen lernen. Und darum bestimmten alle Mütter und Väter, dass das kleine Mädchen in der Villa Kunterbund sofort in ein Kinderheim solle. Eines schönen Nachmittags hatte Pippi Thomas und Annika zu Kaffee und Pfefferkuchen eingeladen. Sie deckte zum Kaffee auf der Verandatreppe. Da war es so sonnig und schön und alle Blumen in Pippis Garten dufteten. Herr Nilsson kletterte am Verandageländer rauf und runter. Und hin und wieder streckte das Pferd seine Nase vor, um einen Pfefferkuchen zu kriegen. Wie schön ist es doch zu leben, sagte Pippi und streckte ihre Beine weit aus. Gerade da kamen 2 Polizisten in voller Uniform durch die Gartentür. Oh, sagte Pippi, ich muss heute wieder einen Glückstag haben. Polizisten sind das Beste, was ich kenne. Gleich nachher Bobby.
0: Als zweiter ging Luisa Barschenhardt von der Schlossplatzschule an den Start.
7: Manchmal kam es ihm vor wie ein riesiges, nasses Tier, das ihn einfach wegschlagen wollte. Aber Joe liebte den Strand. Wo sonst konnte man meterhohe Sandburgen bauen, mit Türmen und Krähen, Muscheldächern und langen Gängen, in denen es wunderbar kühl war, wenn Joe die sonnengebrannten Arme hineinstellte. Joe buttete leidenschaftlich gern. Zu Hause zogen
0: die teilnehmenden Schüler lasen übrigens ein Stückchen aus ihren Lieblingsbüchern und aus einer vorgegebenen Geschichte vor. Leseköniginnen wurden Tanja Wicht aus der Schlossplatzschule und Sophie Porsche aus der Thomas-Münzer-Schule aus Eisleben.
8: So, liebe Kinder, liebe Jugendlichen, ihr wisst sicher, dass wir heute unseren Europatag feiern und speziell den Italientag. Also heute findet vieles statt, was in Italien passiert. Ihr werdet viel Wissenswertes kennenlernen über Europa, über diese Europäische Union, wie viele Länder drin sind und wie viele Länder noch rein wollen und so weiter. Ihr werdet einen Film sehen über die Europäische Union, über Italien und es gibt viele Spiele, viel Spaß und es gibt auch Preise.
9: In England oder Frankreich, alle Kinder lachen gleich. Reicht

0: Springen, springen, heilen, ziehen, rennen, hüpfen mit dem Ball.
1: Bei einem Vortrag über die Entstehungsgeschichte der EU und deren Gründungsstaaten erfuhr man einiges Wissenswertes. Wer gut zuhörte, hatte im Anschluss die Möglichkeit, erfolgreich an einem Quiz teilzunehmen.
2: Am Anfang waren es 6 Gründerstaaten. Belgien, Deutschland, Frankreich, Italien, Luxemburg und die Niederlande.
3: So auch am vergangenen Dienstag im Fuhrmannschen Gut in Bendorf. Das Credo dieser kinderfreundlichen Organisation fasste noch einmal Daniela Becker, Koordinatorin des DKSB Mansfelder Land, zusammen.
4: Der Kinderschutzbund hier in Mansfelder Land wurde in der Zeit des Aufbruchs gegründet, mit dem Ziel, sich für Kinder zu engagieren. Zuerst war er nur in Eisleben vertreten und dann breitete er sich im Mansfelder Land aus. Die Voraussetzungen für ein breit gefächertes Aufgabengebiet hat ein hohes Maß an Engagement vieler vorausgesetzt. Getreu der Rechte der Kinder nach der UN-Kinderrechtskonvention für alle Kinder das Recht auf Gleichbehandlung, alle erfahren gleiche Betreuung und gleiche

0: Zuwendung. Die Einrichtungen des Kinderschutzbundes sind gewaltfreie Orte. Toleranz und Achtung dem anderen gegenüber wird vorgelebt und dazu erzogen. Wir führen Schlichtungsgespräche und beraten gemeinsam Kompromisse, suchen Lösungswege, damit die Kinder lernen, gewaltfrei Konflikte zu lösen. In unseren Einrichtungen gibt es vielfältige Mitgestaltungsmöglichkeiten. Die Kinder können mitreden, mitgestalten und Verantwortung übernehmen. Jeder hat die Chance, den anderen kennenzulernen und Vorteile abzubauen. Zum Beispiel beim Kochen, Tanzen oder beim Sport. Jeder hat auch die Möglichkeit, seine Fähigkeiten und Stärken zu zeigen. Sie erleben Gemeinschaftsgefühl, gegenseitige Anerkennung und Freundschaft. Bei gemeinsamen Aktionen werden natürlich auch die Eltern mit einbezogen. Somit leisten wir seit 15 Jahren tägliche Präventionsarbeit für unsere Gesellschaft.
1: Natürlich wurde auch kräftig gefeiert. Und wie hier gratulierten zum Beispiel die Kinder des Kindergartens Bendorf mit einem Geburtstagsständchen.

0: Pilze und Walhausen. 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

0: Hallo und herzlich willkommen, liebe Zuschauerinnen und Zuschauer bei Punktum, Ihrem regionalen Fernsehprogramm am heutigen Mittwoch. Eigentlich wollte ich ja schön einstimmen auf das lange Wochenende mit dem Männertag als Auftakt und. Leider ist so viel passiert, dass ich Ihnen ein paar unangenehme Nachrichten hier nicht ersparen kann. Und dabei ist schon einiges ausgeblendet, auch die Serie von Bränden in Hettstedt zum Beispiel, ja. Diese ehemalige Einrichtung da wo, zur Berufsausbildung, wo es jetzt auch schon wieder gebrannt hat. Aber es gab nämlich noch jede Menge Unfälle. Zwischen den Ortslagen Grillenberg und Oberstdorf stürzte am 11.05.15:30 Uhr ein Radfahrer mit seinem Fahrzeug. Nach Zeugenangaben blieb der Mann während der Fahrt mit dem Lenker an einem Verkehrszeichen hängen und kam zu Fall. Ein weiterer Verkehrsteilnehmer war nicht beteiligt, der 61-Jährige wurde schwer verletzt. An der Unfallstelle landete zunächst auch ein Rettungshubschrauber. Die Verbringung des Verunfallten erfolgte dann doch letztlich mit einem Rettungswagen in eine Klinik. Aus noch nicht bekannter Ursache kollidierten auf Höhe eines Autohauses in Wimmelburg an der B80 am 12.05. gegen 8 Uhr ein PKW und eine Radfahrerin. Die Frau wurde schwer verletzt. Rettungskräfte brachten sie zur medizinischen Versorgung in eine Klinik. Die Ermittlungen zur Unfallursache laufen. Und in Riechstedt an Bundesstraße 86 am 12.05. um 11.30 Uhr kollidierte aufgrund eines Vorfahrtsfehlers ein PKW und ein Kleintransporter. Insgesamt 6 Personen wurden bei dem Zusammenstoß verletzt. 2 Kinder und 2 Erwachsene wurden vom Rettungsdienst mit schwereren Verletzungen in eine Klinik gebracht. 2 weitere Erwachsene wurden leicht verletzt. Zum Zeitpunkt des Unfalls war die Lichtsignalanlage an der Kreuzung außer Betrieb. An den Fahrzeugen entstand wirtschaftlicher Totalschaden. Zur Aufnahme ausgelaufener Betriebsstoffe kamen am Unfallort die Ölwehr zum Einsatz. 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In Sachsen-Anhalt können 57% der Krankenhausfälle ambulant versorgt werden. Das zeigt eine Analyse der aktuellen Krankenhausreportes des Wissenschaftlichen Institutes der AOK. Besonders groß ist das Ambulantisierungspotenzial im Bereich der Grundversorgung wie der inneren Medizin oder der allgemeinen Chirurgie. Außerdem zeigen die Analysen des Krankenhausreports, dass die im Rahmen der Krankenhausreform geplante Vorhaltevergütung und das 2020 eingeführte Pflegebudget einer stärkeren Ambulantisierung entgegenwirken.
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0: Am 12. Mai erhielt Holger Scholz als Geschäftsführer der Panorama Möbel- und Küchenhandels GmbH in Sangerhausen Besuch von Alexander Oske von der Wirtschaftsförderung der Berg- und Rosenstadt. Und dieser hatte eine Urkunde im Gepäck.
1: Sehr geehrter Herr Scholz, ich begrüße Sie. Der Oberbürgermeister Schweiger lässt sich entschuldigen und in seinem Namen möchte ich Ihnen die Urkunde zum 1A-Fachhändler des Jahres 2026 überreichen. Herzlichen Glückwunsch an Sie, an Ihr Team. Weiter so, auf eine gute Zukunft und geschäftliche Erfolge.
2: Ich danke.
0: Herr Scholz war so freundlich, uns näher zu erläutern, was es mit dem 1A-Fachhändler auf sich hat.
2: Ja, also das ist eine Auszeichnung, die wir seit 20 Jahren bekommen. Wir sind einer der wenigen, die das vom Anfang an in Deutschland bekommen haben. Es gibt nur drei Küchenstudios davon und diese werden von unseren Kunden aus bewertet und deswegen kriegen wir die.
0: Bei der Gelegenheit stellte Herr Scholz seinen Gästen neue Trends im Möbel- und Küchenbereich vor. Die Panorama Möbel- und Küchenhandels GmbH wurde 1992 gegründet und ist heute kaum noch aus Sangerhausen wegzudenken. Für die meist langjährigen Mitarbeiter ist es Ziel und Anliegen, für die Kunden eine optimale Lösung zu finden, stets ein ausgewogenes Sortiment an Produkten anzubieten und die Preise fair zu gestalten. Eben Grundlagen für einen 1A-Fachhändler.
3: Gleich fünf große Bauklötze.

0: Kräne, diverse Baufahrzeuge und Betonpumpen sowie ca. 100 Mitarbeiter vor Ort zeugen davon, auf dem Gelände der JVA Volkstedt entsteht Großes. Und es geht voran. Nach einem ersten Treffen auf der Baustelle am Rande des Eisleber Ortsteils im September vergangenen Jahres wurde nun am 8. Mai 2026 zur Grundsteinlegung eingeladen. Bevor die obligatorische Metallkapsel mit Tageszeitung, aktuellen Münzen und ähnlichem versenkt wurde, trafen sich die am Bau beteiligten und geladenen Gäste in einem gut gesicherten Festzelt. Hier ergriff zunächst kein geringerer als der Finanzminister von Sachsen-Anhalt, Michael Richter, das Wort. Schließlich sind ca. 240 Millionen Euro für den Bau veranschlagt.
1: Ich bin froh, dass wir heute hier sein können zur Grundsteinlegung. Sie wissen, JVA und Bauen ist ja eigentlich ganz einfaches Thema, auch im Land Sachsen-Anhalt. Es gibt andere Länder, die da auch ihre Probleme haben, die gar nicht so weit weg von uns sind. Und insoweit können wir, glaube ich, ganz stolz sein, dass wir innerhalb einer doch relativ überschaubaren Zeit heute hier die Grundsteinlegung vornehmen können. Firma Zech, da bin ich auch sehr dankbar. Sie hat nämlich wirklich einschlägige Erfahrung in Bauten von Baumaßnahmen von JVAs. Und das ist wichtig, dass wir hier nicht jemand haben, die selbst sozusagen ihre Erfahrungen erstmal sammeln müssen. Sehr professionell und insoweit, denke ich mir, wirklich gute Voraussetzungen.
0: Diesem Tenor schloss sich auch Justizministerin Franziska Weidinger an und betonte wiederholt, dass Volkstedt ein perfekter Standort für einen guten Strafvollzug sei. Vor allem durch die hohe Akzeptanz der Anlage in der Bevölkerung. Besonders freut sie, wie sie weiterhin ausführte, dass mit dem Neubau neben den nachhaltig verbesserten Arbeitsbedingungen der JVA-Bediensteten auch die Unterbringung der Gefangenen künftig modernsten Standards genügen wird. Frank Thiesen von der ausführenden Baufirma Zech Hochbau AG ging noch einmal darauf ein, was eigentlich gebaut wird. So entstehen im Moment zwei neue Hafthäuser, eine gut gesicherte Pforte, diverse Schleusen, ein Hundezwinger und das alles umgeben von einer 6 Meter hohen Mauer. Außerdem eine Abschiebeeinrichtung, genannt Ase, mit 30 Plätzen. Die bestehende JVA soll anschließend auch noch modernisiert werden, sodass die Kapazität von derzeit 191 dann auf 285 Haftplätze steigt. Thomas Böge, Geschäftsführer der Immobilien- und Projektmanagementgesellschaft Sachsen-Anhalt, kurz IPS, nutzte seine Redezeit schließlich vor allem, um Dank zu sagen. Unter anderem den Volkstädtern für ihre Geduld und die Akzeptanz der Einrichtung sowie der Landkreisverwaltung für die konstruktive Zusammenarbeit. Doch dann ging es hinaus zur Baustelle, wo die Grundsteinlegung erfolgen sollte. Neben den beiden Ministern und dem Vorstand der Firma Zech sowie dem Geschäftsführer der IPS waren auch Landrat André Schröder, Bürgermeister Carsten Staub und der Ortsbürgermeister von Volkstedt Lothar Kliche beteiligt. Letztgenannter bestätigte im Anschluss noch einmal, wie gut die

0: GmbH. Entdecken Sie die Facetten der Stadt. Am 23. Mai ab 15 Uhr findet im Theater Eisleben die zentrale Feier zum Tag des Grundgesetzes in Sachsen-Anhalt statt. Besonders gewürdigt werden sollen Einsatzkräfte von Polizei und Feuerwehr. Am 27. Juni wird in der Zeit von 9.30 Uhr bis 18 Uhr zum Tag der Berg- und Hüttenleute an den Schmidtschacht Helbra eingeladen. Mit dem Comedy-Programm Dicke Luft und kein Verkehr 4, Frauentausch, gastieren Künstler des bekannten Klacktheaters im Hof der Mansfelder Gewerke in Bendorf. Termin ist der 6. Juni, Einlass ab 17 Uhr, Beginn 18 Uhr, Eintritt 25 Euro. Der Kartenverkauf ist unter der eingeblendeten Telefonnummer möglich. 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
1: Der DAX notierte am Mittwochvormittag bei 24.159,30 Punkten, der TecDAX bei 3.746,60 Zählern und der Euro war in US-Dollar 17,25 wert.
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1: In der Nacht zum Donnerstag werden viele Wolken und weitere Schauer, vereinzelt auch Gewitter erwartet. Die Tiefstwerte sinken auf 7 bis 3 Grad, der Wind weht schwach bis mäßig aus Südwest. Am Donnerstag, Christi Himmelfahrt, gibt es einen Wechsel zwischen Quellwolken und Sonnenschein. Im Tagesverlauf kann es einzelne kurze Schauer oder Gewitter geben. Die Höchstwerte erreichen 13 bis 16 Grad, der Wind weht schwach bis mäßig aus Südwest. In der Nacht zum Freitag lässt die Schaueraktivität nach und nachfolgend wird es gering bewölkt und niederschlagsfrei. Die Temperatur geht auf 5 bis 1 Grad zurück, örtlich bildet sich Frost im Bodennähe. Der Wind weht schwach aus Südwest. Der Freitag wird wolkig bis stark bewölkt, Schauer und Gewitter sind nicht ausgeschlossen. Die Luft erwärmt sich dabei auf 13 bis 17 Grad, der Wind weht schwach aus unterschiedlichen Richtungen. In der Nacht zum Samstag lockert die Bewölkung auf und es wird weitgehend niederschlagsfrei. Die Luft kühlt auf 7 bis 3 Grad ab, der Wind weht schwach aus unterschiedlichen Richtungen. Am Samstag zeigt sich nach größeren Auflockerungen am Morgen rasch zunehmende Quellbewölkung, mit einzelnen leichten Schauern im Tagesverlauf. Am Abend gibt es wieder größere Wolkenauflockerungen und es zeigt sich noch etwas die Sonne. Die Tageshöchsttemperatur erreicht 14 bis 17 Grad, der Wind weht schwach aus Nordwest.
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1: Um 11 Uhr waren es 11 Grad, die Luftfeuchtigkeit betrug 56% und der Luftdruck 1001 Hektopascal.
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1: Im Anschluss sehen Sie Querfurt Spezial sowie die 2000er im Auge der Punktumkamera. Am Donnerstag, wo die Birken Main heißen, der Pfingstanz in den Grunddörfern und am Freitag von unseren Nachbarn aus Sachsen-Anhalt.
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Auch in diesem Jahr veranstaltete der Querfurter Wirtestammtisch unter der Schirmherrschaft von Bürgermeister Peter Kunert die Querfurter Kneipenmeile, diese immer im April die Freiluftsaison in Querfurt eröffnet. Fast alle Wirte der Stadt beteiligten sich an dieser Veranstaltung. In den Restaurants oder Höfen spielten Musiker und Bands der unterschiedlichsten Stilrichtungen. Die Kneipenmeile ist nicht nur immer gut besucht, sondern bietet den Besuchern aus nah und fern auch die Gelegenheit, die Stadt Querfurt und deren Gastwirtschaft sowie die Menschen und die Mentalität in der Quernerstadt näher kennenzulernen. Der Eintritt von 5 Euro wurde in einer beliebigen Kneipe bezahlt. Ein Band am Armgelenk diente dann als Eintrittskarte für alle teilnehmenden Lokalitäten, ohne weiteren Kosten. Außerdem war ein Buspendelverkehr eingerichtet, damit man bequem alle beteiligten Gaststätten ansteuern konnte.

0: Der Reit- und Fahrverein Weißes Tal Helpra und Umgebung lud am vergangenen Wochenende gemeinsam mit dem Verein zur Unterstützung von Tumorkindern Halle zu einem Frühlingsfest ein. Gemeinsam wollten die Veranstalter den an Krebs erkrankten Kindern einen schönen und erlebnisreichen Tag bescheren. Die Idee hatte Sven Wischkowski, selbst Krebspatient und Mitglied des Reitvereins.
1: Ja, meine sehr verehrten Damen und Herren, heute treffen wir uns hier zum Frühlingsfest für die krebskranken Kinder, was organisiert wird durch den Tumorhilfeverein Halle mit den Zusammenarbeit mit dem Reit- und Fahrverein und den Hospiz von Halle, wo es um den krebskranken Kinder gehen tut. Und sag mal, wir haben uns überlegt, öfter solche Aktionen zu machen, um die krebskranken Kinder auch aus dem Krankenhaus rauszubekommen. Und sind weiter bemüht, auch mit dem Pferdezuchtverband und auch mit den Zucht- und Ausbildungsstelle Wischkowski, der groß Aktien, kann man sagen, hier mit dran beteiligt ist, mit Pferdestellen, mit Reitplatz, mit der Reit- und Fahrverein stellen. Aber ich meine, die Reithalle, die wir kostenlos nutzen können, hilft uns sehr dolle.
2: Wie kommen Sie denn persönlich dazu, dass Sie hier mitwirken?
1: Meine Mitwirkung ist, ich habe damals 1982 Krebs gehabt, Nierenkrebs. Habe 3-4 Jahre gekämpft, damals als Kind schon. Und habe jetzt wieder seit 2 Jahren Krebs. Und meine Meinung ist, für die Kinder muss unbedingt was getan werden. Weil ich sage zu jedem Politiker, Handlungsbedarf besteht, nicht nur erzählen.
2: Und Sie haben ja auch schon eine Menge Sponsoren gefunden.
1: Ja, sagen wir zu den Sponsoren möchte ich sagen, wir haben ja nicht nur, sagen wir, der Reit- und Fahrverein selber. Reit- und Fahrverein Weißes Tal Helpra und Umgebung e.V. ist der einzige Verein in Ostdeutschland, der von prominenten Leuten wie Ludger Berbaum, Isabel Werth, Heike Kemmer und natürlich auch Marlene Winterschulze, die ganzen Leute sponsert, extra noch unterstützt werden. Auch von Lars Niebach, die großen Springreiter, Dressurreiter, die Krebs helfen uns für die krebskranken Kinder mit.
2: Um noch mehr solche Aktionen wie heute machen zu können?
1: Auf jeden Fall. Das muss unbedingt weitergehen. Wir arbeiten auch intensiv auch mit der Lebenshilfe zusammen. Macht der Reit- und Fahrverein, muss man auch den Vorstand sagen, vom Reit- und Fahrverein kann man nur den dreien, also den ersten, mein Gerd Wischkowski, der Frau Gleitz und Herrn Frank Diné gratulieren, dass wir auch weiter mit der Lebenshilfe und den Krebshilfeverein zusammen weiter solche Aktionen machen können.
0: Auch der Präsident des Pferdezuchtverbandes Sachsen-Anhalt, Manfred Schiller, hatte die Einladung nach Helpra gern angenommen.
3: Ja, liebe Zuschauer, ich bin heute hier in meiner Funktion als Ehrenvorsitzender des Verbandes und Vorsitzender und Präsident. Und wir wollen natürlich die Aktion unterstützen, indem wir als Pferdezuchtverband Sachsen-Anhalt hier in Helpra aktiv tätig gewesen sind und weiter tätig sind und unterstützen die krebskranken Kinder dahingehend, dass wir sie hier in der Jungzüchterarbeit mit aufgenommen haben, dass sie also nicht abseits stehen. Und das ist das Anliegen auch des Pferdesportverbandes, in dessen Auftrag ich auch hier heute mit in Personalunion tätig bin. Und alleine deshalb wollen wir, dass wir auch diese Leute oder diese Kinder, die hier sicher von einem großen Leid versehen sind, dass wir ihnen die Möglichkeit geben, hier heute mit dem Pferd, mit der Natur, einige Stunden der Entspannung zu finden.
0: Dabei wurde den gut 50 Kindern, die mit Eltern oder Großeltern angereist waren, viel geboten. So war das Spielmobil des Kreissportbundes kostenlos dabei, die Feuerwehr Helpra und natürlich die Pferde. Landrat Sommer übernahm die Eröffnung des Frühlingsfestes.
4: Ich freue mich sehr, dass ich die Möglichkeit habe, auch in diesem Jahr dabei zu sein, wenn hier ein Frühlingsfest veranstaltet wird, das nicht nur dazu da ist, dass sich Menschen bei wunderschönem Wetter einen schönen Tag machen, sondern das auch in diesem Jahr einen weitergehenden Zweck erfüllt. Ich habe jetzt zum wiederholten Male erlebt, wie man sich hier bei diesem Reitverein einsetzt für Kinder, die nicht ganz gesund sind. Kinder, die ein Recht darauf haben, dass man alles für ihre Gesundheit und für ihr Wohlbefinden tut. Und ich habe davor ganz großen Respekt. Ich freue mich sehr, dass dieses Miteinander des Vereins oder, sage ich doch gleich, der beiden Vereine zustande gekommen ist. Und ich möchte mich ganz herzlich bedanken bei den Vorständen, namentlich bei den zwei Mitgliedern hier vorn und der Sven und seine Brüder, das ist so was Wirbeliges, die lassen eine Idee nicht wieder los, die kümmern sich darum, dass hier in Helpra etwas Gutes geschieht. Ich wünsche allen, die heute hier sind, dass das ein ereignisreicher, ein optimistisch stimmender Tag ist. Und ich würde mir sehr wünschen, dass es weitergehende Aktionen in diesem Zusammenhang gibt.
0: Den Kindern, die teilweise lange Krankenhausaufenthalte hinter sich hatten, sah man an, wie sehr sie den Tag in Helpra genossen.

0: Am 9. Mai fand im Kolping Berufsbildungswerk Hettstedt die Auftaktkonferenz des Kommunalen Kompetenzzentrums Alter hat Zukunft statt. Projektleiter Herr Schmidtchen begrüßte die vielen Teilnehmer aus Wirtschaft, Verwaltung und von sozialen Organisationen. Das Projekt wurde im Rahmen eines Ideenwettbewerbs des Bundesministeriums für Wirtschaft, Arbeit und Soziales im Jahre 2005 prämiert. Es umfasst 10 Teilprojekte, die zum Ziel haben, durch strukturpolitische Maßnahmen neue Arbeitsplätze für Arbeitslose über 50 zu schaffen. Gleichzeitig werden neue Produkte und Angebote für Bürger und Unternehmen des Landkreises Mansfelder Land entwickelt. Als zentrale Anlaufstelle existiert ein Kompetenzzentrum in Form eines Service-Centers. Es ist am Markt in Hettstedt ansässig. Dort können Angebote vermittelt und seniorenspezifische Fragen beantwortet werden. Herr Fiedler, der Leiter der Arbeitsgemeinschaft Sozialgesetzbuch II Mansfelder Land, wünschte dem Projekt Erfolg. Es ist doch durch seine Behörde beantragt und vom Bundesministerium für Wirtschaft, Arbeit und Soziales für gut befunden worden. Landrat Hans-Peter Sommer wies in seinem Grußwort auf die demografische Situation im Landkreis hin und bekräftigte die Wichtigkeit, ältere Menschen in den Erwerbsprozess und ein aktiveres Leben einzubeziehen. Denn der Anteil der Älteren steigt ständig. Herr Lohr, Projektkoordinator Alter hat Zukunft, stellte dann den Anwesenden das Projekt vor und erläuterte, wie es umgesetzt werden soll.
1: Nicht umsonst nennen wir unser Projekt ein kommunales Kompetenzzentrum Alter hat Zukunft. Das heißt, für uns ist es ein ganz wichtiges Anliegen, die Frage der Zukunft des Alters im Mansfelder Land, Nährstoff, Boden und auch Fakten zu liefern, die uns dabei unterstützen. Dieses Projekt, ein Projekt, das wurde schon gesagt, von bundesweit 62 geförderten Projekten mit einer Laufzeit bis zum Ende September nächsten Jahres, hat sich große Ziele gestellt. Und ich denke, wir haben die Voraussetzungen heute, jetzt und hier geschaffen, diese Ziele auch erreichen zu können.
0: Wichtig ist für ihn auch die Klärung der Frage, wie Angebot und Nachfrage zusammenkommen sollen.
1: Unsere Antwort darauf ist ein ganz einfaches Telefon. Die Idee, die sich daraus ableitet, das ist eine Hotline im Mansfelder Land zu entwickeln, wo jeder ältere Mensch weiß, er bekommt Antwort auf seine Fragen. Ohne von vornherein eingrenzen zu wollen, über welche Fragen und in welchem Kontext, ihm wird hier geholfen. Er ruft an und er bekommt auf alle Fälle eine Lösung für sein Problem. Nun kann man sicherlich nicht alle Probleme auf einmal lösen, also müssen wir uns in dem Projekt auch bestimmte Bereiche heraussuchen, die für das Projekt von besonderer Relevanz sind. Ein Bereich ist nach unserem nach der Leistungskreis Gesundheit. Ein zweiter Bereich ist der Leistungskreis Mobilität. Ein dritter hauswirtschaftliche Dienste und ein vierter Kommunikation. Das ist das Feld, innerhalb dessen sich unser Projekt bewegen wird.
0: Besonders froh zeigten sich die Organisatoren, dass der bekannte Wirtschaftsweise Professor Dr. Rürup die Schirmherrschaft über das Projekt Alter hat Zukunft übernommen hat und auch er seine Gedanken zum demografischen Wandel den Anwesenden näher brachte. Er sieht das Problem nicht

0: nicht in der Entwicklung selbst, sondern in der äußerst langsamen Anpassung daran. Mit dem Projekt Alter hat Zukunft sieht Professor Rürup einen Schritt in die richtige Richtung getan. Das Potenzial älterer Menschen zu nutzen, ohne die Jüngeren zu vernachlässigen. Die Projektmitarbeiter bedanken sich bei Professor Rürup mit einem Präsentkorb voller lokaler Produkte, den der Gast dankbar annahm. Ausführlich wurden auch die einzelnen Teilprojekte des Gesamtprojektes Alter hat Zukunft vorgestellt. Auch die Bundestagsabgeordnete der SPD, Sylvia Schmidt, deren Initiative wesentlich zum Entstehen des Projektes Alter hat Zukunft beigetragen hat, meldete sich zu Wort. Sie bedankte sich zunächst bei allen, die dieses Projekt möglich gemacht haben und natürlich auch bei den Trägern, die bei der Umsetzung der ehrgeizigen Ziele helfen werden. Auch sie machte noch einmal deutlich, anhand der bekannten Fakten der Bevölkerungsentwicklung, wie wichtig für den Frieden und die Fortentwicklung der Gesellschaft die Umsetzung der Ziele des Projektes Alter hat Zukunft sind. Bleibt zu hoffen, dass das Projekt Alter hat Zukunft möglichst viele seiner Ziele im Interesse der Menschen und der Region erreicht.
1: Mehr als 30.000 Besucher zählten die Veranstalter des Kärcher Grand Prix of Germany, einem Lauf zur Motocross-Weltmeisterschaft, sowie des Weltcups der Frauen am 6. und 7. Mai 2006 in Teutschenthal. Die anspruchsvolle Naturarena, der sogenannte Talkessel, zählt zu den besten und attraktivsten Rennstrecken der Welt. Dieser Erfolg ist das Ergebnis harter Arbeit des MSC Teutschenthal, der in diesem Jahr sein 40-jähriges Jubiläum feiert.
2: Rennen kostet einfach sich sehr viel Arbeit. Das ist nicht wie beim Fußballspiel oder irgendwas, sondern wir haben eine Vorbereitungszeit von mindestens einem halben Jahr, die hier dazu nötig ist, um diese Veranstaltung zu organisieren. Hervorheben muss man dabei, dass die Leute, die hier mitarbeiten im Club, alle Arbeit ehrenamtlich machen. Was sehr wichtig ist, was man heute selten noch so in der Größenordnung findet.
3: Was muss denn alles gemacht werden, wenn man sieht, was muss denn alles gemacht werden an der Strecke zum Beispiel?
2: Ja, die Strecke, die kostet natürlich sehr viel Arbeit. Nach so einer Veranstaltung wie der Weltmeisterschaft ist die ganz schön aufgefahren, muss wieder planiert werden, muss wieder in Ordnung gebracht werden. Denn in diesem Jahr haben wir im 19. August schon wieder eine Weltmeisterschaft drauf, und zwar in Seitenwagen. Dazu brauchen wir vor allen Dingen auch Sponsoren, die uns unterstützen, nicht nur finanziell, sondern auch materiell.
1: Wie in allen anderen Sport- und sonstigen Vereinen geht auch in Teutschenthal ohne Sponsoren gar nichts. Auch aus dem Mansfelder Land engagieren sich dort Firmen. So gehört beispielsweise die Romonta GmbH Amsdorf zu den Hauptsponsoren, die nicht nur mit Geld, sondern auch mit schwerem Gerät unterstützen. Natürlich war Geschäftsführer Herr Stieberitz bei den Wertungsläufen auch auf der VIP-Tribüne zu finden. Doch auch die Volksküche Mansfelder Land engagiert sich seit Jahren und sie übernimmt das gesamte Catering.
4: Die Volksküche engagiert sich hauptsächlich dafür, dass in unserer Region auch sowas abläuft wie woanders. Die Weltmeisterschaft ist ja das Highlight hier und da ist die Volksküche natürlich immer dabei und beteiligt sich auch entsprechend sponsormäßig.
3: Heute ist ja auch viel los, das Wetter passt ja mit dir.
4: Ja, perfektes Wetter. Ich denke, dass es auch so bleibt und dass alle Freude dran haben. Wir hoffen, dass es hier in Deutschland bei der Weltmeisterschaft bleibt in Zukunft.
1: Mehr als 40 Mitarbeiter sind jedes Jahr in Teutschenthal dabei. Ob beim Würstchengrillen, überall auf dem Renngelände oder am Buffet im VIP-Zelt. Dabei gilt es, vor allem die in den Rennpausen eintretenden Versorgungsspitzen abzufangen. Denn dann kommen plötzlich alle und wollen etwas essen. Alle Fäden der Organisation hält Chefkoch Jürgen Plusfeld in der Hand.
5: Also wir sind hier bei der Weltmeisterschaft in Teutschenthal im Motocross und wir haben hier in der VIP sehr, sehr viel reichhaltiges Angebot. Es gibt Schweinekeule in Schwarzbiersoße, es gibt Chicken Wings, es gibt frische Wiener, es gibt Fischplatten und Käseplatten und reichlich Salat. Also auch gesunde Ernährung ist angesagt. Und es sind etwa ca. 15.000 bis 16.000 Zuschauer hier und hier alleine in der VIP etwa 400 Personen.
3: Wie viele Leute sind Sie hier?
5: Wir sind hier mit 42 Leuten hier vor Ort und haben das gesamte Catering dieser WM praktisch zu bewerkstelligen und zu erledigen.

0: natürlich.
1: Und ist immer was Besonderes.
0: Es ist immer was Besonderes, es ist immer ein Highlight für unsere Mitarbeiter und alle freuen sich immer auf die WM, weil das passiert nur einmal im Jahr und es sind alle mit Begeisterung dabei.
1: Sind Sie auch Motorradfreak?
0: Ich bin zwar kein Motorradfreak, aber ich bin mehr fürs Autorennen, aber mir macht Motocross auch sehr viel Spaß und es ist immer wieder ein Erlebnis, zumal diesmal auch sogar Frauen um die WM fahren.
2: Viele bekannte Gesichter waren im VIP-Zelt in Teutschenthal zu finden. Zum Beispiel auch der ehemalige Punktum-Moderator Steffen Häuseler.
3: Radio Brocken präsentiert die WM im Crosslauf und deswegen sind auch die ein oder andere Mitarbeiter von Radio Brocken hier im VIP-Zelt, jetzt wo gerade draußen Pause ist. Dankeschön.
1: Und ansonsten, wird kommentiert, berichtet?
3: Wir berichten selbstverständlich von den Läufen.
4: Jedes Jahr gibt es in Europa einen Tag, an dem die Menschen mit Behinderungen auf ihre besonderen Probleme aufmerksam machen. Und diese Tage finden statt Anfang Mai. Und diese Veranstaltung, die auch ermöglicht wurde durch die Aktion Mensch, wurde gemeinsam organisiert vom Paritätischen Wohlfahrtsverband und dem Behindertenverband Mansfelder Land. Und wir haben das Anliegen, dass heute hier in der Nähe der Einrichtung Menschen mit Behinderungen und nicht behinderte Menschen zusammenkommen und dass sie gemeinsam an Projekten arbeiten und dass daraus dann bestimmte Ideen entstehen, dass man viele Dinge dann gemeinsam tun kann. Wir hatten heute auch honorige Gäste. Es war der Vertreter des Landratsamtes, Herr Bayer und Frau Sterze anwesend, Vertreter der Stadt Eisleben. Und es wurden doch wichtige Gespräche darüber geführt, dass es noch erhebliche Barrieren gibt im öffentlichen Bereich, aber dass durch sehr große Menschlichkeit und Freundlichkeit und Zusammenarbeiten zwischen den Vertretern des Kreises und der Stadt und den Behinderten doch vieles zum Guten gewendet wurde. Aber ich denke, dass da noch vieles zu tun ist. Und das wissen alle und daran wird gearbeitet und das ist das Anliegen der heutigen Veranstaltung. Wir möchten uns auch sehr bedanken für die große Beteiligung. Die Polizei, also Herr Werner kann das nochmal im Detail sagen, auch andere Unternehmer der Region haben das ermöglicht, dass hier sehr interessante Spiele für die Kinder und Jugendlichen auch vorbereitet werden konnten. Und unser besonderes Anliegen besteht auch darin, dass diese Kinder und Jugendlichen sich artikulieren, dass sie mal aus ihrer Sicht darstellen, wie empfinden Sie Barrieren, die auf jeden Fall noch bestehen und was müsste in der Welt noch geändert werden? Und da kommen doch eine ganze Reihe an Hinweisen, die uns nachdenklich machen und auch Forderungen, die berechtigt sind.
5: Ja, an diesem Protesttag, den wir heute durchführen, nehmen die Levana-Schule teil, nimmt die Schollschule teil, nimmt die Lebenshilfe teil, nimmt der Kinderschutzbund teil. Und wir versuchen, die Barrieren zwischen Nichtbehinderten und Behinderten einfach abzubauen. Wir haben organisiert einmal das Spielmobil, eine schöne Kinder- und Jugenddiskothek. Wir haben von Herrn Röde vom von der Verkehrspolizei haben wir diesen Rollstuhlparcours bzw. Fahrradparcours erhalten, sodass Nichtbehinderte und Behinderte in einen kleinen fairen Wettstreit einfach mal sich in den Rollstuhl setzen können und diesen Parcours abfahren können, sodass auch ein Nichtbehinderter mal sieht, wie schwierig es ist, in so einen Rollstuhl überhaupt klar im täglichen Leben klarzukommen. Ich denke mal, dass das eine gelungene Veranstaltung gewesen ist in Zusammenarbeit mit dem Paritätischen Wohlfahrtsverband. Und wir natürlich als Kreis Behindertenverband freuen uns natürlich, dass so viel daran teilgenommen haben heute hier und dass es nicht nur für Leute hier waren, sondern auch, dass wir auch den ganzen Tag schönes Wetter hatten. Das ist ja Grundvoraussetzung an so einem Tag.
2: Im Rathaus der Lutherstadt Eisleben fand gestern der Wettbewerb zur Ermittlung des Lesekönigs bzw. der Lesekönigin statt. Insgesamt beteiligten sich 4 Grundschulen aus der Lutherstadt. Vor einer 4-köpfigen Jury mussten sich die 23 Mädchen und Jungen beweisen. Als erste war Sophie Bosche aus der 3. Klasse der Thomas-Münzer-Schule an der Reihe.

0: der sie ermahnt. Und alle Kinder müssten in die Schule gehen und rechnen lernen. Und darum bestimmten alle Mütter und Väter, dass das kleine Mädchen in der Villa Kunterbunt sofort in ein Kinderheim solle. Eines schönen Nachmittags hatte Pippi, Thomas und Annika zu Kaffee und Pfefferkuchen eingeladen. Sie deckte zum Kaffee auf der Verandatreppe. Da war es so sonnig und schön und alle Blumen in Pippis Garten dufteten. Herr Nilsson kletterte am Verandageländer rauf und runter. Und hin und wieder streckte das Pferd seine Nase vor, um einen Pfefferkuchen zu kriegen. Wie schön ist es doch zu leben, sagte Pippi und streckte ihre Beine weit aus. Gerade da kamen zwei Polizisten in voller Uniform durch die Gartentür. Oh, sagte Pippi, ich muss heute wieder einen Glückstag haben. Polizisten sind das Beste, was ich kenne. Gleich nachher Barbara.
1: Als Zweite ging Luisa Bargenhardt von der Schlossplatzschule an den Stadt.
2: Manchmal kam es ihm vor wie ein riesiges, nasses Tier, das ihn einfach wegschlagen wollte. Aber Joe liebte den Strand. Wo sonst konnte man meterhohe Sandburgen bauen, mit Türmen und Krähen, Muscheldächern und langen Gängen, in denen es wunderbar kühl war, wenn Joe die sonnengebrannten Arme hineinsteckte. Joe buddelte leidenschaftlich gern. Zu Hause zog
1: Die teilnehmenden Schüler lasen übrigens ein Stückchen aus ihren Lieblingsbüchern und aus einer vorgegebenen Geschichte vor. Leseköniginnen wurden Tanja Wicht aus der Schlossplatzschule und Sophie Porsche aus der Thomas-Münzer-Schule aus Eisleben.
3: So, liebe Kinder, liebe Jugendlichen, ihr wisst sicher, dass wir heute unseren Europatag feiern und speziell den Italientag. Also heute findet vieles statt, was in Italien passiert. Ihr werdet viel Wissenswertes kennenlernen über Europa, über diese Europäische Union, wie viele Länder drin sind und wie viele Länder noch rein wollen und so weiter. Ihr werdet einen Film sehen über die Europäische Union, über Italien. Und es gibt viele Spiele, viel Spaß und es gibt auch Preise.
4: Aber in England oder Frankreich, alle Kinder lachen gleich.

0: Springen, springen, heilen, ziehen, rennen, hüpfen mit dem Ball.
1: Bei einem Vortrag über die Entstehungsgeschichte der EU und deren Gründungsstaaten erfuhr man einiges Wissenswertes. Wer gut zuhörte, hatte im Anschluss die Möglichkeit, erfolgreich an einem Quiz teilzunehmen.
2: Am Anfang waren es 6 Gründerstaaten. Belgien, Deutschland, Frankreich, Italien, Luxemburg und die Niederlande.
1: Als Schwerpunkt wurde von den beteiligten Einrichtungen Italien ausgewählt. Große Beliebtheit fand da bei den Kindern das Macaroni-Mikado. Wer Lust hatte, konnte sich aber auch im Nebenraum über die Geschichte Italiens informieren.
3: So, jetzt steigt die Spannung. Wer will alles? Und los!
4: Wow! Oh, das scheint.
3: So heiß, erst ausrollen lassen. Und jetzt nimmst du erst die, wo keiner drauflegt. Guck mal, den kriegst du ohne. Ja, und nicht an den Tisch wackeln.
5: Vertikalen Streifen gleicher Breite. Ein Jahr nach Kriegsende werden die Italiener aufgerufen, in einem Referendum zwischen Monarchie oder Republik zu entscheiden.
1: Neben Boccia, dem Traditionsspiel in Italien, fand auch das Kettenbasteln aus verschiedensten Nudelformen großes Interesse bei den Kindern.
6: Du kannst ja gleich sonst schon machen, ja?
7: Möchtest du das auch mal machen, Anna? Ja, machen wir, wachst du mit Tasti?
1: Neben verschiedensten Geschicklichkeitsspielen und das Zeichnen der Landesflaggen der EU-Staaten durfte natürlich die Pizza nicht fehlen. Spaß hatten alle, große und kleine. Und mancher war nach so einem anstrengenden Tag ganz schön geschafft.
8: Vom 8. bis 12. Mai führte der Kinderschutzbund Mansfelder Land eine Festwoche anlässlich seines 15-jährigen Bestehens durch. In

0: allen 5 Kinderhäusern fanden dazu Veranstaltungen unter dem Motto Jung begegnet Alt statt. So auch am vergangenen Dienstag im Fuhrmannschen Gut in Bendorf. Das Credo dieser kinderfreundlichen Organisation fasste noch einmal Daniela Becker, Koordinatorin des DKSB Mansfelder Land, zusammen.
1: Der Kinderschutzbund hier im Mansfelder Land wurde in der Zeit des Aufbruchs gegründet, mit dem Ziel, sich für Kinder zu engagieren. Zuerst war er nur in Eisleben vertreten und dann breitete er sich im Mansfelder Land aus. Die Voraussetzungen für ein breit gefächertes Aufgabengebiet hat ein hohes Maß an Engagement vieler vorausgesetzt. Getreu der Rechte der Kinder nach der UN-Kinderrechtskonvention, für alle Kinder das Recht auf Gleichbehandlung, alle erfahren gleiche Betreuung und gleiche Zuwendung. Die Einrichtungen des Kinderschutzbundes sind gewaltfreie Orte. Toleranz und Achtung dem anderen gegenüber wird vorgelebt und dazu erzogen. Wir führen Schlichtungsgespräche und beraten gemeinsam Kompromisse, suchen Lösungswege, damit die Kinder lernen, gewaltfrei Konflikte zu lösen. In unseren Einrichtungen gibt es vielfältige Mitgestaltungsmöglichkeiten. Die Kinder können mitreden, mitgestalten und Verantwortung übernehmen. Jeder hat die Chance, den anderen kennenzulernen und Vorteile abzubauen. Zum Beispiel beim Kochen, Tanzen oder beim Sport. Jeder hat auch die Möglichkeit, seine Fähigkeiten und Stärken zu zeigen. Sie erleben Gemeinschaftsgefühl, gegenseitige Anerkennung und Freundschaft. Bei gemeinsamen Aktionen werden natürlich auch die Eltern mit einbezogen. Somit leisten wir seit 15 Jahren tägliche Präventionsarbeit für unsere Gesellschaft.
0: Natürlich wurde auch kräftig gefeiert. Und wie hier gratulierten zum Beispiel die Kinder des Kindergartens Bendorf mit einem Geburtstagsständchen.

0: Katze und Walhausen. Das passt gut zusammen. 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

Hallo und herzlich willkommen, liebe Zuschauerinnen und Zuschauer bei Punktum, Ihrem regionalen Fernsehprogramm am heutigen Mittwoch. Eigentlich wollte ich ja schön einstimmen auf das lange Wochenende mit dem Männertag als Auftakt und. Leider ist so viel passiert, dass ich Ihnen ein paar unangenehme Nachrichten hier nicht ersparen kann. Und dabei ist schon einiges ausgeblendet, auch die Serie von Bränden in Hettstedt zum Beispiel, ja, diese ehemalige Einrichtung darum zur Berufsausbildung, wo es jetzt auch schon wieder gebrannt hat. Aber es gab nämlich noch jede Menge Unfälle. Zwischen den Ortslagen Grillenberg und Oberstdorf stürzte am 11.05.15:30 Uhr ein Radfahrer mit seinem Fahrzeug. Nach Zeugenangaben blieb der Mann während der Fahrt mit dem Lenker an einem Verkehrszeichen hängen und kam zu Fall. Ein weiterer Verkehrsteilnehmer war nicht beteiligt, der 61-Jährige wurde schwer verletzt. An der Unfallstelle landete zunächst auch ein Rettungshubschrauber. Die Verbringung des Verunfallten erfolgte dann doch letztlich mit einem Rettungswagen in eine Klinik. Aus noch nicht bekannter Ursache kollidierten auf Höhe eines Autohauses in Wimmelburg an der B80 am 12.05. gegen 8 Uhr ein PKW und eine Radfahrerin. Die Frau wurde schwer verletzt. Rettungskräfte brachten sie zur medizinischen Versorgung in eine Klinik. Die Ermittlungen zur Unfallursache laufen. Und in Riestedt an Bundesstraße 86 am 12.05. um 11.30 Uhr kollidierte aufgrund eines Vorfahrtsfehlers ein PKW und ein Kleintransporter. Insgesamt 6 Personen wurden bei dem Zusammenstoß verletzt. 2 Kinder und 2 Erwachsene wurden vom Rettungsdienst mit schwereren Verletzungen in eine Klinik gebracht. 2 weitere Erwachsene wurden leicht verletzt. Zum Zeitpunkt des Unfalls war die Lichtsignalanlage an der Kreuzung außer Betrieb. An den Fahrzeugen stand wirtschaftlicher Totalschaden. Zur Aufnahme ausgelaufener Betriebsstoffe kam am Unfallort die Ölwehr zum Einsatz. Am 13. Juni lädt die Mansfelder Bergwerksbahn wieder zu einer

0: exklusiven Sonderfahrt aus der Rubrik mit der Wipperliese in die weite Welt ein. 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In Sachsen-Anhalt können 57% der Krankenhausfälle ambulant versorgt werden. Das zeigt eine Analyse der aktuellen Krankenhausreportes des Wissenschaftlichen Institutes der AOK. Besonders groß ist das Ambulantisierungspotenzial im Bereich der Grundversorgung wie der inneren Medizin oder der allgemeinen Chirurgie. Außerdem zeigen die Analysen des Krankenhausreports, dass die im Rahmen der Krankenhausreform geplante Vorhaltevergütung und das 2020 eingeführte Pflegebudget einer stärkeren Ambulantisierung entgegenwirken.
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0: Am 12. Mai erhielt Holger Scholz als Geschäftsführer der Panorama Möbel- und Küchenhandels GmbH in Sangerhausen Besuch von Alexander Oske von der Wirtschaftsförderung der Berg- und Rosenstadt. Und dieser hatte eine Urkunde im Gepäck.
1: Sehr geehrter Herr Scholz, ich begrüße Sie. Der Oberbürgermeister Schweiger lässt sich entschuldigen und in seinem Namen möchte ich Ihnen die Urkunde zum 1A-Fachhändler des Jahres 2026 überreichen. Herzlichen Glückwunsch an Sie, an Ihr Team. Weiter so, auf eine gute Zukunft und geschäftliche Erfolge.
2: Ich danke.
0: Herr Scholz war so freundlich, uns näher zu erläutern, was es mit dem 1A-Fachhändler auf sich hat.
3: Ja, also das ist eine Auszeichnung, die wir seit 20 Jahren bekommen. Wir sind einer der wenigen, die das von Anfang an in Deutschland

0: Deutschland bekommen haben. Es gibt nur 3 Küchenstudios davon. Und diese werden von unseren Kunden aus bewertet und deswegen kriegen wir die.
1: Bei der Gelegenheit stellte Herr Scholz seinen Gästen neue Trends im Möbel- und Küchenbereich vor. Die Panorama Möbel- und Küchenhandels GmbH wurde 1992 gegründet und ist heute kaum noch aus Sangerhausen wegzudenken. Für die meist langjährigen Mitarbeiter ist es Ziel und Anliegen, für die Kunden eine optimale Lösung zu finden, stets ein ausgewogenes Sortiment an Produkten anzubieten und die Preise fair zu gestalten. Eben Grundlagen für einen 1A-Fachhändler.
2: Gleich 5 große Baukräne, diverse Baufahrzeuge und Betonpumpen sowie ca. 100 Mitarbeiter vor Ort zeugen davon, auf dem Gelände der JVA Volkstedt entsteht Großes und es geht voran. Nach einem ersten Treffen auf der Baustelle am Rande des Eisleber Ortsteils im September vergangenen Jahres wurde nun am 8. Mai 2026 zur Grundsteinlegung eingeladen. Bevor die obligatorische Metallkapsel mit Tageszeitung, aktuellen Münzen und Ähnlichem versenkt wurde, trafen sich die am Bau beteiligten und geladenen Gäste in einem gut gesicherten Festzelt. Hier ergriff zunächst kein geringerer als der Finanzminister von Sachsen-Anhalt, Michael Richter, das Wort. Schließlich sind ca. 240 Millionen Euro für den Bau veranschlagt.
3: Ich bin froh, dass wir heute hier sein können zur Grundsteinlegung. Sie wissen, JVA und Bauen ist ja eigentlich ganz einfaches Thema, auch im Land Sachsen-Anhalt. Es gibt andere Länder, die da auch ihre Probleme haben, die gar nicht so weit weg von uns sind. Und insoweit können wir, glaube ich, ganz stolz sein, dass wir innerhalb einer doch relativ überschaubaren Zeit heute hier die Grundsteinlegung vornehmen können. Firma Zech, da bin ich auch sehr dankbar. Sie hat nämlich wirklich einschlägige Erfahrung in Bauten von Baumaßnahmen von JVAs. Und das ist wichtig, dass wir hier nicht jemand haben, die selbst sozusagen ihre Erfahrungen erstmal sammeln müssen. Sehr professionell und insoweit, denke ich mir, wirklich gute Voraussetzungen.
2: Diesem Tenor schloss sich auch Justizministerin Franziska Weidinger an und betonte wiederholt, dass Volkstedt ein perfekter Standort für einen guten Strafvollzug sei. Vor allem durch die hohe Akzeptanz der Anlage in der Bevölkerung. Besonders freut sie, wie sie weiterhin ausführte, dass mit dem Neubau neben den nachhaltig verbesserten Arbeitsbedingungen der JVA-Bediensteten auch die Unterbringung der Gefangenen künftig modernsten Standards genügen wird. Frank Thiesen von der ausführenden Baufirma Zech Hochbau AG ging noch einmal darauf ein, was eigentlich gebaut wird. So entstehen im Moment 2 neue Hafthäuser, eine gut gesicherte Pforte, diverse Schleusen, ein Hundezwinger und das alles umgeben von einer 6 Meter hohen Mauer. Außerdem eine Abschiebeeinrichtung, genannt Ase, mit 30 Plätzen. Die bestehende JVA soll anschließend auch noch modernisiert werden, sodass die Kapazität von derzeit 191 dann auf 285 Haftplätze steigt. Thomas Böge, Geschäftsführer der Immobilien- und Projektmanagementgesellschaft Sachsen-Anhalt, kurz IPS, nutzte seine Redezeit schließlich vor allem, um Dank zu sagen. Unter anderem den Volkstädtern für ihre Geduld und die Akzeptanz der Einrichtung sowie der Landkreisverwaltung für die konstruktive Zusammenarbeit. Doch dann ging es hinaus zur Baustelle, wo die Grundsteinlegung erfolgen sollte. Neben den beiden Ministern und dem Vorstand der Firma Zech sowie dem Geschäftsführer der IPS waren auch Landrat André Schröder, Bürgermeister Carsten Staub und der Ortsbürgermeister von Volkstedt Lothar Kliche beteiligt. Letztgenannter bestätigte im Anschluss noch einmal, wie gut die Volkstädter mit der Justizvollzugsanstalt in nächster Nähe leben können und einst sogar dafür gekämpft haben, dass der Standort bestehen bleibt.
4: Ja, auf jeden Fall von jedem Einwohner hier in Volkstedt. Denn wir sind ja schon mit der Wende groß geworden mit der JVA. Und es hat auch immer wunderbar geklappt, die ganzen Arbeiten zusammen mit der JVA. Zum Beispiel 2005 mit den Freigängern, die wir mal hatten. Aber das haben sie leider abgeschafft. Warum, weshalb, haben wir bisher noch keine Antwort bekommen, richtig. Aber ansonsten, das ganze Baugeschehen ist wunderbar und läuft da alles.
5: Gibt es auch mal Leute aus Volkstedt, die hier arbeiten?
4: Ja, gibt.
5: Okay.
6: Ja. 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
1: Der DAX notierte am Mittwochvormittag bei 24.159,30 Punkten, der TecDAX bei 3.746,60 Zählern und der Euro war in US-Dollar 17,25 wert.
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1: In der Nacht zum Donnerstag werden viele Wolken und weitere Schauer, vereinzelt auch Gewitter erwartet. Die Tiefstwerte sinken auf 7 bis 3 Grad, der Wind weht schwach bis mäßig aus Südwest. Am Donnerstag, Christi Himmelfahrt, gibt es einen Wechsel zwischen Quellwolken und Sonnenschein. Im Tagesverlauf kann es einzelne kurze Schauer oder Gewitter geben. Die Höchstwerte erreichen 13 bis 16 Grad, der Wind weht schwach bis mäßig aus Südwest. In der Nacht zum Freitag lässt die Schaueraktivität nach und nachfolgend wird es gering bewölkt und niederschlagsfrei. Die Temperatur geht auf 5 bis 1 Grad zurück, örtlich bildet sich Frost im Bodennähe. Der Wind weht schwach aus Südwest. Der Freitag wird wolkig bis stark bewölkt, Schauer und Gewitter sind nicht ausgeschlossen. Die Luft erwärmt sich dabei auf 13 bis 17 Grad, der Wind weht schwach aus unterschiedlichen Richtungen. In der Nacht zum Samstag lockert die Bewölkung auf und es wird weitgehend niederschlagsfrei. Die Luft kühlt auf 7 bis 3 Grad ab, der Wind weht schwach aus unterschiedlichen Richtungen. Am Samstag zeigt sich nach größeren Auflockerungen am Morgen rasch zunehmende Quellbewölkung, mit einzelnen leichten Schauern im Tagesverlauf. Am Abend gibt es wieder größere Wolkenauflockerungen und es zeigt sich noch etwas die Sonne. Die Tageshöchsttemperatur erreicht 14 bis 17 Grad, der Wind weht schwach aus Nordwest.
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1: Um 11 Uhr waren es 11 Grad, die Luftfeuchtigkeit betrug 56% und der Luftdruck 1001 Hektopascal.
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1: Im Anschluss sehen Sie Querfurt Spezial sowie die 2000er im Auge der Punktum-Kamera. 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

Auch in diesem Jahr veranstaltete der Querfurter Wirtestammtisch unter der Schirmherrschaft von Bürgermeister Peter Kunert die Querfurter Kneipenmeile, diese immer im April die Freiluftsaison in Querfurt eröffnet. Fast alle Wirte der Stadt beteiligten sich an dieser Veranstaltung. In den Restaurants oder Höfen spielten Musiker und Bands der unterschiedlichsten Stilrichtungen. Die Kneipenmeile ist nicht nur immer gut besucht, sondern bietet den Besuchern aus nah und fern auch die Gelegenheit, die Stadt Querfurt und deren Gastwirtschaft sowie die Menschen und die Mentalität in der Quernerstadt näher kennenzulernen. Der Eintritt von 5 Euro wurde in einer beliebigen Kneipe bezahlt. Ein Band am Armgelenk diente dann als Eintrittskarte für alle teilnehmenden Lokalitäten, ohne weiteren Kosten. Außerdem war ein Buspendelverkehr eingerichtet, damit man bequem alle beteiligten Gaststätten ansteuern konnte.

0: Der Reit- und Fahrverein Weißes Tal Helpra und Umgebung lud am vergangenen Wochenende gemeinsam mit dem Verein zur Unterstützung von Tumorkindern Halle zu einem Frühlingsfest ein. Gemeinsam wollten die Veranstalter den an Krebs erkrankten Kindern einen schönen und erlebnisreichen Tag bescheren. Die Idee hatte Sven Wischkowski, selbst Krebspatient und Mitglied des Reitvereins.
1: Ja, meine sehr verehrten Damen und Herren, heute treffen wir uns hier zum Frühlingsfest für die krebskranken Kinder, was organisiert wird durch den Tumorhilfeverein Halle mit den Zusammenarbeit mit dem Reit- und Fahrverein und den Hospiz von Halle, wo es um den krebskranken Kinder gehen tut. Und sag mal, wir haben uns überlegt, öfter solche Aktionen zu machen, um die krebskranken Kinder auch aus dem Krankenhaus rauszubekommen. Und sind weiter bemüht, auch mit dem Pferdezuchtverband und auch mit den Zucht- und Ausbildungsstelle Wischkowski, der groß Aktien, kann man sagen, hier mit dran beteiligt ist, mit Pferdestellen, einen Reitplatz mit der Reit- und Fahrverein stellen. Aber ich meine, die Reithalle, die wir kostenlos nutzen können, hilft uns sehr dolle.
2: Wie kommen Sie denn persönlich dazu, dass Sie hier mitwirken?
1: Meine Mitwirkung ist, ich habe damals 1982 Krebs gehabt, Nierenkrebs. Habe 3-4 Jahre gekämpft, damals als Kind schon. Und habe jetzt wieder seit 2 Jahren Krebs. Und meine Meinung ist, für die Kinder muss unbedingt was getan werden. Weil sage ich zu jedem Politiker, Handlungsbedarf besteht, nicht nur erzählen.
2: Und Sie haben ja auch schon eine Menge Sponsoren gefunden.
1: Ja, sagen wir zu den Sponsoren möchte ich sagen, wir haben ja nicht nur, sagen wir, der Reit- und Fahrverein selber. Reit- und Fahrverein Weißes Tal Helpern und Umgebung e.V. ist der einzige Verein in Ostdeutschland, der von prominenten Leuten wie Ludger Berber, Isabel Wert, Heike Kemmer und natürlich auch Madeleine Winterschulze, die ganzen Leute sponsert, extra noch unterstützt werden. Auch von Lars Niebach, die großen Springreiter, Dressurreiter, die Krebs helfen uns für die krebskranken Kinder mit.
2: Um noch mehr solche Aktionen wie heute machen zu können?
1: Auf jeden Fall. Das muss unbedingt weitergehen. Wir arbeiten auch intensiv auch mit der Lebenshilfe zusammen. Macht der Reit- und Fahrverein, muss man auch den Vorstand sagen, vom Reit- und Fahrverein kann man nur den dreien, also den ersten, mein Gerd Wischkowski, der Frau Gleitz und Herrn Frank Diné gratulieren, dass wir auch weiter mit der Lebenshilfe und den Krebshilfeverein zusammen weiter solche Aktionen machen können.
0: Auch der Präsident des Pferdezuchtverbandes Sachsen-Anhalt, Manfred Schiller, hatte die Einladung nach Helpra gern angenommen.
3: Ja, liebe Zuschauer, ich bin heute hier in meiner Funktion als Ehrenvorsitzender des Verbandes und Vorsitzender und Präsident. Und wir wollen natürlich die Aktion unterstützen, indem wir als Pferdezuchtverband Sachsen-Anhalt hier in Helpra aktiv tätig gewesen sind und weiter tätig sind und unterstützen die krebskranken Kinder dahingehend, dass wir sie in der Jungzüchterarbeit mit aufgenommen haben, dass sie also nicht abseits stehen. Und das ist das Anliegen auch des Pferdesportverbandes, in dessen Auftrag ich auch hier heute mit in Personalunion tätig bin. Und alleine deshalb wollen wir, dass wir auch diese Leute oder diese Kinder, die hier sicher von einem großen Leid versehen sind, dass wir ihnen die Möglichkeit geben, hier heute mit dem Pferd, mit der Natur, einige Stunden der Entspannung zu finden.
0: Dabei wurde den gut 50 Kindern, die mit Eltern oder Großeltern angereist waren, viel geboten. So war das Spielmobil des Kreissportbundes kostenlos dabei, die Feuerwehr Helpra und natürlich die Pferde. Landrat Sommer übernahm die Eröffnung des Frühlingsfestes.
4: Ich freue mich sehr, dass ich die Möglichkeit habe, auch in diesem Jahr dabei zu sein, wenn hier ein Frühlingsfest veranstaltet wird, das nicht nur dazu da ist, dass sich Menschen bei wunderschönem Wetter einen schönen Tag machen, sondern das auch in diesem Jahr einen weitergehenden Zweck erfüllt. Ich habe jetzt zum wiederholten Male erlebt, wie man sich hier bei diesem Reitverein einsetzt für Kinder, die nicht ganz gesund sind. Kinder, die ein Recht darauf haben, dass man alles für ihre Gesundheit und für ihr Wohlbefinden tut. Und ich habe davor ganz großen Respekt. Ich freue mich sehr, dass dieses Miteinander des Vereins oder, sage ich doch gleich, der beiden Vereine zustande gekommen ist. Und ich möchte mich ganz herzlich bedanken bei den Vorständen, namentlich bei den 2 Mitgliedern hier vorn und der Sven und seine Brüder, das ist so was Wirbeliges, die lassen eine Idee nicht wieder los, die kümmern sich darum, dass hier in Helpra etwas Gutes geschieht. Ich wünsche allen, die heute hier sind, dass das ein Ereignis

0: Österreicher ein optimistisch stimmender Tag ist. Und ich würde mir sehr wünschen, dass es weitergehende Aktionen in diesem Zusammenhang gibt.
1: Den Kindern, die teilweise lange Krankenhausaufenthalte hinter sich hatten, sah man an, wie sehr sie den Tag in Helpra genossen.

0: Am 9. Mai fand im Kolping Berufsbildungswerk Hettstedt die Auftaktkonferenz des Kommunalen Kompetenzzentrums Alter hat Zukunft statt. Projektleiter Herr Schmidtchen begrüßte die vielen Teilnehmer aus Wirtschaft, Verwaltung und von sozialen Organisationen. Das Projekt wurde im Rahmen eines Ideenwettbewerbs des Bundesministeriums für Wirtschaft, Arbeit und Soziales im Jahre 2005 prämiert. Es umfasst 10 Teilprojekte, die zum Ziel haben, durch strukturpolitische Maßnahmen neue Arbeitsplätze für Arbeitslose über 50 zu schaffen. Gleichzeitig werden neue Produkte und Angebote für Bürger und Unternehmen des Landkreises Mansfelder Land entwickelt. Als zentrale Anlaufstelle existiert ein Kompetenzzentrum in Form eines Service-Centers. Es ist am Markt in Hettstedt ansässig. Dort können Angebote vermittelt und seniorenspezifische Fragen beantwortet werden. Herr Fiedler, der Leiter der Arbeitsgemeinschaft Sozialgesetzbuch II Mansfelder Land, wünschte dem Projekt Erfolg. Es ist doch durch seine Behörde beantragt und vom Bundesministerium für Wirtschaft, Arbeit und Soziales für gut befunden worden. Landrat Hans-Peter Sommer wies in seinem Grußwort auf die demografische Situation im Landkreis hin und bekräftigte die Wichtigkeit, ältere Menschen in den Erwerbsprozess und ein aktiveres Leben einzubeziehen. Denn der Anteil der Älteren steigt ständig. Herr Lohr, Projektkoordinator Alter hat Zukunft, stellte dann den Anwesenden das Projekt vor und erläuterte, wie es umgesetzt werden soll.
1: Nicht umsonst nennen wir unser Projekt ein kommunales Kompetenzzentrum Alter hat Zukunft. Das heißt, für uns ist es ein ganz wichtiges Anliegen, die Frage der Zukunft des Alters im Mansfelder Land, Nährstoff, Boden und auch Fakten zu liefern, die uns dabei unterstützen. Dieses Projekt, ein Projekt, das wurde schon gesagt, von bundesweit 62 geförderten Projekten mit einer Laufzeit bis zum Ende September nächsten Jahres, hat sich große Ziele gestellt. Und ich denke, wir haben die Voraussetzungen heute, jetzt und hier geschaffen, diese Ziele auch erreichen zu können.
0: Wichtig ist für ihn auch die Klärung der Frage, wie Angebot und Nachfrage zusammenkommen sollen.
1: Unsere Antwort darauf ist ein ganz einfaches Telefon. Die Idee, die sich daraus ableitet, das ist eine Hotline im Mansfelder Land zu entwickeln, wo jeder ältere Mensch weiß, er bekommt Antwort auf seine Fragen. Ohne von vornherein eingrenzen zu wollen, über welche Fragen und in welchem Kontext, ihm wird hier geholfen. Er ruft an und er bekommt auf alle Fälle eine Lösung für sein Problem. Nun kann man sicherlich nicht alle Probleme auf einmal lösen, also müssen wir uns in dem Projekt auch bestimmte Bereiche heraussuchen, die für das Projekt von besonderer Relevanz sind. Ein Bereich ist nach unserem nach der Leistungskreis Gesundheit. Ein zweiter Bereich ist der Leistungskreis Mobilität. Ein dritter hauswirtschaftliche Dienste und ein vierter Kommunikation. Das ist das Feld, innerhalb dessen sich unser Projekt bewegen wird.
0: Besonders froh zeigten sich die Organisatoren, dass der bekannte Wirtschaftsweise Professor Dr. Rürup die Schirmherrschaft über das Projekt Alter hat Zukunft übernommen hat und auch er seine Gedanken zum demografischen Wandel den Anwesenden näher brachte. Er sieht das Problem nicht in der Entwicklung selbst, sondern in der äußerst langsamen Anpassung daran. Mit dem Projekt Alter hat Zukunft sieht Professor Rürup einen Schritt in die richtige Richtung getan. Das Potenzial älterer Menschen zu nutzen, ohne die Jüngeren zu vernachlässigen. Die Projektmitarbeiter bedanken sich bei Professor Rürup mit einem Präsentkorb voller lokaler Produkte, den der Gast dankbar annahm. Ausführlich wurden auch die einzelnen Teilprojekte des Gesamtprojektes Alter hat Zukunft vorgestellt. Auch die Bundestagsabgeordnete der SPD, Sylvia Schmidt, deren Initiative wesentlich zum Entstehen des Projektes Alter hat Zukunft beigetragen hat, meldete sich zu Wort. Sie bedankte sich zunächst bei allen, die dieses Projekt möglich gemacht haben und natürlich auch bei den Trägern, die bei der Umsetzung der ehrgeizigen Ziele helfen werden. Auch sie machte noch einmal deutlich, anhand der bekannten Fakten der Bevölkerungsentwicklung, wie wichtig für den Frieden und die Fortentwicklung der Gesellschaft die Umsetzung der Ziele des Projektes Alter hat Zukunft sind. Bleibt zu hoffen, dass das Projekt Alter hat Zukunft möglichst viele seiner Ziele im Interesse der Menschen und der Region erreicht.
2: Mehr als 30.000 Besucher zählten die Veranstalter des Kärcher Grand Prix of Germany, einem Lauf zur Motocross-Weltmeisterschaft, sowie des Weltcups der Frauen am 6. und 7. Mai 2006 in Teutschenthal. Die anspruchsvolle Naturarena, der sogenannte Talkessel, zählt zu den besten und attraktivsten Rennstrecken der Welt. Dieser Erfolg ist das Ergebnis harter Arbeit des MSC Teutschenthal, der in diesem Jahr sein 40-jähriges Jubiläum feiert.
3: Rennen kostet einfach sich sehr viel Arbeit. Das ist nicht wie beim Fußballspiel oder irgendwas, sondern wir haben eine Vorbereitungszeit von mindestens einem halben Jahr, die hier dazu nötig ist, um diese Veranstaltung zu organisieren. Hervorheben muss man dabei, dass die Leute, die hier mitarbeiten im Club, alle Arbeit ehrenamtlich machen, was sehr wichtig ist, was man heute selten noch so in der Größenordnung findet.
4: Was muss denn alles gemacht werden, wenn man sieht, ja, was muss denn alles gemacht werden an der Strecke zum Beispiel?
3: Ja, die Strecke, die kostet natürlich sehr viel Arbeit. Nach so einer Veranstaltung wie der Weltmeisterschaft ist die ganz schön aufgefahren, muss wieder planiert werden, muss wieder in Ordnung gebracht werden. Denn in dieses Jahr haben wir im 19. 20. August schon wieder eine Weltmeisterschaft drauf, und zwar in Seitenwagen. Dazu brauchen wir vor allen Dingen auch Sponsoren, die uns unterstützen, nicht nur finanziell, sondern auch materiell.
2: Wie in allen anderen Sport- und sonstigen Vereinen geht auch in Teutschenthal ohne Sponsoren gar nichts. Auch aus dem Mansfelder Land engagieren sich dort Firmen. So gehört beispielsweise die Romonta GmbH Amsdorf zu den Hauptsponsoren, die nicht nur mit Geld, sondern auch mit schwerem Gerät unterstützen. Natürlich war Geschäftsführer Herr Stieberitz bei den Wertungsläufen auch auf der VIP-Tribüne zu finden. Doch auch die Volksküche Mansfelder Land engagiert sich seit Jahren und sie übernimmt das gesamte Catering.
5: Die Volksküche engagiert sich hauptsächlich dafür, dass in unserer Region auch sowas abläuft wie woanders. Die Weltmeisterschaft ist ja das Highlight hier und da ist die Volksküche natürlich immer dabei und beteiligt sich auch entsprechend sponsormäßig.
4: Heute ist ja auch viel los, das Wetter passt ja auch in die.
5: Ja, perfektes Wetter. Ich denke, dass es auch so bleibt und dass alle Freude dran haben. Wir hoffen, dass es hier in Deutschland bei der Weltmeisterschaft bleibt in Zukunft.
2: Mehr als 40 Mitarbeiter sind jedes Jahr in Teutschenthal dabei. Ob beim Würstchengrillen, überall auf dem Renngelände oder am Buffet im VIP-Zelt. Dabei gilt es, vor allem die in den Rennpausen eintretenden Versorgungsspitzen abzufangen. Denn dann kommen plötzlich alle und wollen etwas essen. Alle Fäden der Organisation hält Chefkoch Jürgen Plusfeld in der Hand.
6: Also wir sind hier bei der Weltmeisterschaft in Teutschenthal im Motocross und wir haben hier in der VIP sehr, sehr viel reichhaltiges Angebot. Es gibt Schweinekeule in Schwarzbiersoße, es gibt Chicken Wings, es gibt frische Wiener, es gibt Fischplatten und Käseplatten und reichlich Salat. Also auch gesunde Ernährung ist angesagt. Und es sind etwa ca. 15.000 bis 16.000 Zuschauer hier und hier alleine in der VIP etwa 400 Personen.
4: Wie viele Leute sind Sie hier?
6: Wir sind hier mit 42 Leuten hier vor Ort und haben das gesamte Catering dieser WM praktisch zu bewerkstelligen und zu erledigen, natürlich.
4: Und ist immer was Besonderes?
6: Es ist immer was Besonderes, es ist immer ein Highlight für unsere Mitarbeiter und alle freuen sich immer auf die WM, weil das passiert nur einmal im Jahr und es sind alle mit Begeisterung dabei.
4: Sind Sie auch Motorradfreak?
6: Ich bin zwar kein Motorradfreak, aber ich bin mehr fürs Autorennen, aber mir macht Motocross auch sehr viel Spaß und es ist immer wieder ein Erlebnis, zumal diesmal auch sogar Frauen um die WM fahren.
2: Viele bekannte Gesichter waren im VIP-Zelt in Teutschenthal zu finden, zum Beispiel auch der ehemalige Punktum-Moderator Steffen Häuseler.
7: Radio Brocken präsentiert die WM im Crosslauf und deswegen sind auch die ein oder andere Mitarbeiter von Radio Brocken hier im VIP-Zelt, jetzt wo gerade draußen Pause ist. Dankeschön.
4: Und ansonsten, wird kommentiert,
8: berichtet? Ihre Sicht darstellen, wie empfinden Sie Barrieren, die auf jeden Fall noch bestehen und was müsste

0: in der Welt noch geändert werden. Und da kommen doch eine ganze Reihe an Hinweisen, die uns nachdenklich machen und auch Forderungen, die berechtigt sind.
1: Ja, an diesem Protesttag, den wir heute durchführen, nehmen die Levana-Schule teil, nimmt die Schollschule teil, nimmt die Lebenshilfe teil, nimmt der Kinderschutzbund teil. Und wir versuchen, die Barrieren zwischen Nichtbehinderten und Behinderten einfach abzubauen. Wir haben organisiert einmal das Spielmobil, eine schöne Kinder- und Jugenddiskothek. Wir haben von Herrn Röthe vom Straßen, von der Verkehrspolizei, haben wir diesen Rollstuhlparcours bzw. Fahrradparcours erhalten, so dass Nichtbehinderte und Behinderte in einen kleinen fairen Wettstreit einfach mal sich in den Rollstuhl setzen können und diesen Parcours abfahren können, sodass auch ein Nichtbehinderter mal sieht, wie schwierig es ist, in so einen Rollstuhl überhaupt klar im täglichen Leben klarzukommen. Ich denke mal, dass das eine gelungene Veranstaltung gewesen ist in Zusammenarbeit mit dem Paritätischen Wohlfahrtsverband. Und wir natürlich als Kreis Behindertenbund freuen uns natürlich, dass so viel daran teilgenommen haben heute hier und dass es nicht nur für Leute hier waren, sondern auch, dass wir auch den ganzen Tag schönes Wetter hatten. Das ist ja Grundvoraussetzung an so einem Tag.
2: Im Rathaus der Lutherstadt Eisleben fand gestern der Wettbewerb zur Ermittlung des Lesekönigs bzw. der Lesekönigin statt. Insgesamt beteiligten sich 4 Grundschulen aus der Lutherstadt. Vor einer 4-köpfigen Jury mussten sich die 23 Mädchen und Jungen beweisen. Als erste war Sophie Bosche aus der 3. Klasse der Thomas-Münzer-Schule an der Reihe.
3: Der sie ermahnt, und alle Kinder müssten in die Schule gehen und rechnen lernen. Und darum bestimmten alle Mütter und Väter, dass das kleine Mädchen in der Villa Kunterbund sofort in ein Kinderheim solle. Eines schönen Nachmittags hatte Pippi Thomas und Annika zu Kaffee und Pfefferkuchen eingeladen. Sie deckte zum Kaffee auf der Verandatreppe. Da war es so sonnig und schön und alle Blumen in Pippis Garten dufteten. Herr Nilsson kletterte am Verandageländer rauf und runter. Und hin und wieder streckte das Pferd seine Nase vor, um einen Pfefferkuchen zu kriegen. Wie schön ist es doch zu leben, sagte Pippi und streckte ihre Beine weit aus. Gerade da kamen 2 Polizisten in voller Uniform durch die Gartentür. Oh, sagte Pippi, ich muss heute wieder einen Glückstag haben. Polizisten sind das Beste, was ich kenne. Gleich nach Hamburg.
2: Als zweite ging Luisa Bargenhardt von der Schlossplatzschule an den Start.
4: Manchmal kam es ihm vor wie ein riesiges, nasses Tier, das ihn einfach wegschlagen wollte. Aber Joe liebte den Strand. Wo sonst konnte man meterhohe Sandburgen bauen, mit Türmen und Krähen, Muscheldächern und langen Gängen, in denen es wunderbar kühl war, wenn Joe die sonnengebrannten Arme hineinstellte. Joe buddelte leidenschaftlich gern. Zu Hause zog ihn.
2: Die teilnehmenden Schüler lasen übrigens ein Stückchen aus ihren Lieblingsbüchern und aus einer vorgegebenen Geschichte vor. Leseköniginnen wurden Tanja Wicht aus der Schlossplatzschule und Sophie Porsche aus der Thomas-Münzer-Schule aus Eisleben.
5: So, liebe Kinder, liebe Jugendlichen, ihr wisst sicher, dass wir heute unseren Europatag feiern und speziell den Italientag. Also heute findet vieles statt, was in Italien passiert. Ihr werdet viel Wissenswertes kennenlernen über Europa, über diese Europäische Union, wie viele Länder drin sind und wie viele Länder noch rein wollen und so weiter. Ihr werdet einen Film sehen über die Europäische Union, über Italien und es gibt viele Spiele, viel Spaß und es gibt auch Preise.
6: Auch in England oder Frankreich, alle Kinder lachen gleich. Reicht die Hand euch, lacht zusammen, reicht die Hand euch und lacht all. Oder alle rechnen, schreiben, müssen alle
7: Sammeln, springen, heilen, ziehen, rennen, hüpfen mit dem Ball.
8: Bei einem Vortrag über die Entstehungsgeschichte der EU und deren Gründungsstaaten erfuhr man einiges Wissenswertes. Wer gut zuhörte, hatte im Anschluss

0: die Möglichkeit, erfolgreich an einem Quiz teilzunehmen.
1: Am Anfang brauchen es 6 Gründerstaaten. Belgien, Deutschland, Frankreich, Italien, Luxemburg und die Niederlande.
0: Als Schwerpunkt wurde von den beteiligten Einrichtungen Italien ausgewählt. Große Beliebtheit fand da bei den Kindern das Macaroni Mikado. Wer Lust hatte, konnte sich aber auch im Nebenraum über die Geschichte Italiens informieren.
2: So, jetzt steigt die Spannung. Wer will alles? Und das!
3: Wow! Oh, das scheint.
2: So heiß, erst ausrollen lassen.
4: Und ihr darf jetzt nicht wackeln.
2: Nimmst du erst die? Alle weg! Keiner drauf, nicht mehr. Alle weg! Guck mal, den kriegst du ohne.
3: Alle weg!
2: Ja, und nicht an den Tisch wackeln.
5: Vertikalen Streifen gleicher Breite. Ein Jahr nach Kriegsende werden die Italiener aufgerufen, in einem Referendum zwischen Monarchie oder Republik zu entscheiden.
0: Neben Boccia, dem Traditionsspiel in Italien, fand auch das Kettenbasteln aus verschiedensten Nudelformen großes Interesse bei den Kindern.
6: Du kannst ja gleich sonst schon machen, ja?
3: Möchtest du das auch mal machen, Anna? Ja, machen wir was mit Tasti.
0: Neben verschiedensten Geschicklichkeitsspielen und das Zeichnen der Landesflaggen der EU-Staaten durfte natürlich die Pizza nicht fehlen. Spaß hatten alle, große und kleine. Und mancher war nach so einem anstrengenden Tag ganz schön geschafft.
7: Vom 8. bis 12. Mai führte der Kinderschutzbund Mansfelder Land eine Festwoche anlässlich seines 15-jährigen Bestehens durch. In allen 5 Kinderhäusern fanden dazu Veranstaltungen unter dem Motto Jung begegnet alt statt, so auch am vergangenen Dienstag im Fuhrmannschen Gut in Bendorf. Das Credo dieser kinderfreundlichen Organisation fasste noch einmal Daniela Becker, Koordinatorin des DKSB Mansfelder Land, zusammen.
8: Der Kinderschutzbund hier in Mansfelder Land wurde in der Zeit des Aufbruchs gegründet, mit dem Ziel, sich für Kinder zu engagieren. Zuerst war er nur in Eisleben vertreten und dann breitete er sich im Mansfelder Land aus. Die Voraussetzungen für ein breit gefächertes Aufgabengebiet hat ein hohes Maß an Engagement vieler vorausgesetzt. Getreu der Rechte der Kinder nach der UN-Kinderrechtskonvention, für alle Kinder das Recht auf Gleichbehandlung, alle erfahren gleiche Betreuung und gleiche Zuwendung. Die Einrichtungen des Kinderschutzbundes sind gewaltfreie Orte. Toleranz und Achtung dem anderen gegenüber wird vorgelebt und dazu erzogen. Wir führen Schlichtungsgespräche und beraten gemeinsam Kompromisse, suchen Lösungswege, damit die Kinder lernen, gewaltfrei Konflikte zu lösen. In unseren Einrichtungen gibt es vielfältige Mitgestaltungsmöglichkeiten. Die Kinder können mitreden, mitgestalten und Verantwortung übernehmen. Jeder hat die Chance, den anderen kennenzulernen und Vorteile abzubauen. Zum Beispiel beim Kochen, Tanzen oder beim Sport. Jeder hat auch die Möglichkeit, seine Fähigkeiten und Stärken zu zeigen. Sie erleben Gemeinschaftsgefühl, gegenseitige Anerkennung und Freundschaft. Bei gemeinsamen Aktionen werden natürlich auch die Eltern mit einbezogen. Somit leisten wir seit 15 Jahren tägliche Präventionsarbeit für unsere Gesellschaft.
7: Natürlich wurde auch kräftig gefeiert. Und wie hier gratulierten zum Beispiel die Kinder des Kindergartens Bendorf mit einem Geburtstagsständchen.

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0: Hallo und herzlich willkommen, liebe Zuschauerinnen und Zuschauer bei Punktum, Ihrem regionalen Fernsehprogramm am heutigen Mittwoch. Eigentlich wollte ich ja schön einstimmen auf das lange Wochenende mit dem Männertag als Auftakt und. Leider ist so viel passiert, dass ich Ihnen ein paar unangenehme Nachrichten hier nicht ersparen kann. 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In Sachsen-Anhalt können 57% der Krankenhausfälle ambulant versorgt werden. Das zeigt eine Analyse der aktuellen Krankenhausreportes des Wissenschaftlichen Institutes der AOK. Besonders groß ist das Ambulantisierungspotenzial im Bereich der Grundversorgung wie der inneren Medizin oder der allgemeinen Chirurgie. Außerdem zeigen die Analysen des Krankenhausreports, dass die im Rahmen der Krankenhausreform geplante Vorhaltevergütung und das 2020 eingeführte Pflegebudget einer stärkeren Ambulantisierung entgegenwirken.
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5: Besser und betonte wiederholt, dass Volkstedt ein perfekter Standort für einen guten Strafvollzug sei. Vor allem durch die hohe Akzeptanz der Anlage in der Bevölkerung. Besonders freut sie, wie sie weiterhin ausführte, dass mit dem Neubau neben den nachhaltig verbesserten Arbeitsbedingungen der JVA Bediensteten auch die Unterbringung der Gefangenen künftig modernsten Standards genügen wird. Frank Thiesen von der ausführenden Baufirma Zech Hochbau AG ging noch einmal darauf ein, was eigentlich gebaut wird. So entstehen im Moment zwei neue Hafthäuser, eine gut gesicherte Pforte, diverse Schleusen, ein Hundezwinger und das alles umgeben von einer 6 Meter hohen Mauer. Außerdem eine Abschiebeeinrichtung, genannt Ase, mit 30 Plätzen. Die bestehende JVA soll anschließend auch noch modernisiert werden, sodass die Kapazität von derzeit 191 dann auf 285 Haftplätze steigt. Thomas Böge, Geschäftsführer der Immobilien- und Projektmanagementgesellschaft Sachsen-Anhalt, kurz IPS, nutzte seine Redezeit schließlich vor allem, um Dank zu sagen. Unter anderem den Volkstädtern für ihre Geduld und die Akzeptanz der Einrichtung sowie der Landkreisverwaltung für die konstruktive Zusammenarbeit. Doch dann ging es hinaus zur Baustelle, wo die Grundsteinlegung erfolgen sollte. Neben den beiden Ministern und dem Vorstand der Firma Zech sowie dem Geschäftsführer der IPS waren auch Landrat André Schröder, Bürgermeister Carsten Staub und der Ortsbürgermeister von Volkstedt Lothar Kliche beteiligt. Letztgenannter bestätigte im Anschluss noch einmal, wie gut die Volkstädter mit der Justizvollzugsanstalt in nächster Nähe leben können und einst sogar dafür gekämpft haben, dass der Standort bestehen bleibt.
6: Ja, auf jeden Fall von jedem Einwohner hier in Volkstedt. Denn wir sind ja schon mit der Wende groß geworden mit der JVA und es hat auch immer wunderbar geklappt, die ganzen Arbeiten zusammen mit der JVA. Zum Beispiel 2005 mit den Freigängern, die wir mal hatten, aber das haben sie leider abgeschafft. Warum, weshalb, haben wir bisher noch keine Antwort bekommen, richtig. Aber ansonsten, das ganze Baugeschehen ist wunderbar und läuft da alles.
7: Gibt es auch mal Leute aus Volkstedt, die hier arbeiten?
6: Ja, gibt.
7: Okay.
6: Ja.
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Am 23. Mai ab 15 Uhr findet im Theater Eisleben die zentrale Feier zum Tag des Grundgesetzes in Sachsen-Anhalt statt. Besonders gewürdigt werden sollen Einsatzkräfte von Polizei und Feuerwehr. Am 27. Juni wird in der Zeit von 9:30 Uhr bis 18 Uhr zum Tag der Berg- und Hüttenleute an den Schmidtschacht Helbra eingeladen. Mit dem Comedy-Programm Dicke Luft und kein Verkehr 4 Frauentausch gastieren Künstler des bekannten Klacktheaters im Hof der Mansfelder.

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1: In der Nacht zum Donnerstag werden viele Wolken und weitere Schauer, vereinzelt auch Gewitter erwartet. Die Tiefstwerte sinken auf 7 bis 3 Grad, der Wind weht schwach bis mäßig aus Südwest. Am Donnerstag, Christi Himmelfahrt, gibt es einen Wechsel zwischen Quellwolken und Sonnenschein. Im Tagesverlauf kann es einzelne kurze Schauer oder Gewitter geben. Die Höchstwerte erreichen 13 bis 16 Grad, der Wind weht schwach bis mäßig aus Südwest. In der Nacht zum Freitag lässt die Schaueraktivität nach und nachfolgend wird es gering bewölkt und niederschlagsfrei. Die Temperatur geht auf 5 bis 1 Grad zurück, örtlich bildet sich Frost im Bodennähe. Der Wind weht schwach aus Südwest. Der Freitag wird wolkig bis stark bewölkt, Schauer und Gewitter sind nicht ausgeschlossen. Die Luft erwärmt sich dabei auf 13 bis 17 Grad, der Wind weht schwach aus unterschiedlichen Richtungen. In der Nacht zum Samstag lockert die Bewölkung auf und es wird weitgehend niederschlagsfrei. Die Luft kühlt auf 7 bis 3 Grad ab, der Wind weht schwach aus unterschiedlichen Richtungen. Am Samstag zeigt sich nach größeren Auflockerungen am Morgen rasch zunehmende Quellbewölkung, mit einzelnen leichten Schauern im Tagesverlauf. Am Abend gibt es wieder größere Wolkenauflockerungen und es zeigt sich noch etwas die Sonne. Die Tageshöchsttemperatur erreicht 14 bis 17 Grad, der Wind weht schwach aus Nordwest.
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1: Um 11 Uhr waren es 11 Grad, die Luftfeuchtigkeit betrug 56% und der Luftdruck 1001 Hektopascal.
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1: Im Anschluss sehen Sie Querfurt Spezial sowie die 2000er im Auge der Punktum-Kamera am Donnerstag, wo die Birken Main heißen, der Pfingstanz in den Grunddörfern und am Freitag von unseren Nachbarn aus Sachsen-Anhalt.
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Auch in diesem Jahr veranstaltete der Querfurter Wirtestammtisch unter der Schirmherrschaft von Bürgermeister Peter Kunert die Querfurter Kneipenmeile, diese immer im April die Freiluftsaison in Querfurt eröffnet. Fast alle Wirte der Stadt beteiligten sich an dieser Veranstaltung. In den Restaurants oder Höfen spielten Musiker und Bands der unterschiedlichsten Stilrichtungen. Die Kneipenmeile ist nicht nur immer gut besucht, sondern bietet den Besuchern aus nah und fern auch die Gelegenheit, die Stadt Querfurt und deren Gastwirtschaft sowie die Menschen und die Mentalität in der Quernerstadt näher kennenzulernen. Der Eintritt von 5 Euro wurde in einer beliebigen Kneipe bezahlt. Ein Band am Armgelenk diente dann als Eintrittskarte für alle teilnehmenden Lokalitäten, ohne weiteren Kosten. Außerdem war ein Buspendelverkehr eingerichtet, damit man bequem alle beteiligten Gaststätten ansteuern konnte.

0: Der Reit- und Fahrverein Weißes Tal Helpra und Umgebung lud am vergangenen Wochenende gemeinsam mit dem Verein zur Unterstützung von Tumorkindern Halle zu einem Frühlingsfest ein. Gemeinsam wollten die Veranstalter den an Krebs erkrankten Kindern einen schönen und erlebnisreichen Tag bescheren. Die Idee hatte Sven Wischkowski, selbst Krebspatient und Mitglied des Reitvereins.
1: Ja, meine sehr verehrten Damen und Herren, heute treffen wir uns hier zum Frühlingsfest für die krebskranken Kinder, was organisiert wird durch den Tumorhilfeverein Halle mit den Zusammenarbeit mit dem Reit- und Fahrverein und den Hospiz von Halle, wo es um den krebskranken Kinder gehen tut. Und sag mal, wir haben uns überlegt, öfter solche Aktionen zu machen, um die krebskranken Kinder auch aus dem Krankenhaus rauszubekommen. Und sind weiter bemüht, auch mit dem Pferdezuchtverband und auch mit den Zucht- und Ausbildungsstelle Wischkowski, der groß Aktien, kann man sagen, hier mit dran beteiligt ist, mit Pferdestellen, mit Reitplatz, mit der Reit- und Fahrverein stellen. Aber ich meine, die Reithalle, die wir kostenlos nutzen können, hilft uns sehr dolle.
2: Wie kommen Sie denn persönlich dazu, dass Sie hier mitwirken?
1: Meine Mitwirkung ist, ich habe damals 1982 Krebs gehabt, Nierenkrebs. Habe 3-4 Jahre gekämpft, damals als Kind schon. Und habe jetzt wieder seit 2 Jahren Krebs. Und meine Meinung ist, für die Kinder muss unbedingt was getan werden. Weil sage ich zu jedem Politiker, Handlungsbedarf besteht, nicht nur erzählen.
2: Und Sie haben ja auch schon eine Menge Sponsoren gefunden.
1: Ja, sagen wir zu den Sponsoren möchte ich sagen, wir haben ja nicht nur, sagen wir, der Reit- und Fahrverein selber. Reit- und Fahrverein Weißes Tal Helpra und Umgebung e.V. ist der einzige Verein in Ostdeutschland, der von prominenten Leuten wie Ludger Berber, Isabel Wert, Heike Kemmer und natürlich auch Madeleine Winterschulze, die ganzen Leute sponsert, extra noch unterstützt werden. Auch von Lars Niebach, die großen Springreiter, Dressurreiter, die Krebs helfen uns für die krebskranken Kinder mit.
2: Um noch mehr solche Aktionen wie heute machen zu können?
1: Auf jeden Fall. Das muss unbedingt weitergehen. Wir arbeiten auch intensiv auch mit der Lebenshilfe zusammen. Macht der Reit- und Fahrverein, muss man auch den Vorstand sagen, vom Reit- und Fahrverein kann man nur den dreien, also den ersten, mein Gerd Wischkowski, der Frau Gleitz und Herrn Frank Diné gratulieren, dass wir auch weiter mit der Lebenshilfe und den Krebshilfeverein zusammen weiter solche Aktionen machen können.
0: Auch der Präsident des Pferdezuchtverbandes Sachsen-Anhalt, Manfred Schiller, hatte die Einladung nach Helpra gern angenommen.
3: Ja, liebe Zuschauer, ich bin heute hier in meiner Funktion als Ehrenvorsitzender des Verbandes und Vorsitzender und Präsident. Und wir wollen natürlich die Aktion unterstützen, indem wir als Pferdezuchtverband Sachsen-Anhalt hier in Helpra aktiv tätig gewesen sind und weiter tätig sind und unterstützen die krebskranken Kinder dahingehend, dass wir sie in der Jungzüchterarbeit mit aufgenommen haben, dass sie also nicht abseits stehen. Und das ist das Anliegen auch des Pferdesportverbandes, in dessen Auftrag ich auch hier heute mit in Personalunion tätig bin. Und alleine deshalb wollen wir, dass wir auch diese Leute oder diese Kinder, die hier sicher von einem großen Leid versehen sind, dass wir ihnen die Möglichkeit geben, hier heute mit dem Pferd, mit der Natur, einige Stunden der Entspannung zu finden.
0: Dabei wurde den gut 50 Kindern, die mit Eltern oder Großeltern angereist waren, viel geboten. So war das Spielmobil des Kreissportbundes kostenlos dabei, die Feuerwehr Helpra und natürlich die Pferde. Landrat Sommer übernahm die Eröffnung des Frühlingsfestes.
4: Ich freue mich sehr, dass ich die Möglichkeit habe, auch in diesem Jahr dabei zu sein, wenn hier ein Frühlingsfest veranstaltet wird, das nicht nur dazu da ist, dass sich Menschen bei wunderschönem Wetter einen schönen Tag machen, sondern das auch in diesem Jahr einen weitergehenden Zweck erfüllt. Ich habe jetzt zum wiederholten Male erlebt, wie man sich hier bei diesem Reitverein einsetzt für Kinder, die nicht ganz gesund sind. Kinder, die ein Recht darauf haben, dass man alles für ihre Gesundheit und für ihr Wohlbefinden tut. Und ich habe davor ganz großen Respekt. Ich freue mich sehr, dass dieses Miteinander des Vereins oder, sage ich doch gleich, der beiden Vereine zustande gekommen ist. Und ich möchte mich ganz herzlich bedanken bei den Vorständen, namentlich bei den zwei Mitgliedern hier vorn und der Sven und seine Brüder, das ist so was Wirbeliges, die lassen eine Idee nicht wieder los, die kümmern sich darum, dass hier in Helpra etwas Gutes geschieht. Ich wünsche allen, die heute hier sind, dass das ein ereignisreicher, ein optimistisch stimmender Tag ist. Und ich würde mir sehr wünschen, dass es weitergehende Aktionen in diesem Zusammenhang gibt.
0: Den Kindern, die teilweise lange Krankenhausaufenthalte hinter sich hatten, sah man an, wie sehr sie den Tag in Helpra genossen.

0: Am 9. Mai fand im Kolping Berufsbildungswerk Hettstedt die Auftaktkonferenz des Kommunalen Kompetenzzentrums Alter hat Zukunft statt. Projektleiter Herr Schmidtchen begrüßte die vielen Teilnehmer aus Wirtschaft, Verwaltung und von sozialen Organisationen. Das Projekt wurde im Rahmen eines Ideenwettbewerbs des Bundesministeriums für Wirtschaft, Arbeit und Soziales im Jahre 2005 prämiert. Es umfasst 10 Teilprojekte, die zum Ziel haben, durch strukturpolitische Maßnahmen neue Arbeitsplätze für Arbeitslose über 50 zu schaffen. Gleichzeitig werden neue Produkte und Angebote für Bürger und Unternehmen des Landkreises Mansfelder Land entwickelt. Als zentrale Anlaufstelle existiert ein Kompetenzzentrum in Form eines Service-Centers. Es ist am Markt in Hettstedt ansässig. Dort können Angebote vermittelt und seniorenspezifische Fragen beantwortet werden. Herr Fiedler, der Leiter der Arbeitsgemeinschaft Sozialgesetzbuch II Mansfelder Land, wünschte dem Projekt Erfolg. Es ist doch durch seine Behörde beantragt und vom Bundesministerium für Wirtschaft, Arbeit und Soziales für gut befunden worden. Landrat Hans-Peter Sommer wies in seinem Grußwort auf die demografische Situation im Landkreis hin und bekräftigte die Wichtigkeit, ältere Menschen in den Erwerbsprozess und ein aktiveres Leben einzubeziehen. Denn der Anteil der Älteren steigt ständig. Herr Lohr, Projektkoordinator Alter hat Zukunft, stellte dann den Anwesenden das Projekt vor und erläuterte, wie es umgesetzt werden soll.
1: Nicht umsonst nennen wir unser Projekt ein kommunales Kompetenzzentrum Alter hat Zukunft. Das heißt, für uns ist es ein ganz wichtiges Anliegen, die Frage der Zukunft des Alters im Mansfelder Land, Nährstoff, Boden und auch Fakten zu liefern, die uns dabei unterstützen. Dieses Projekt, ein Projekt, das wurde schon gesagt, von bundesweit 62 geförderten Projekten mit einer Laufzeit bis zum Ende September nächsten Jahres, hat sich große Ziele gestellt. Und ich denke, wir haben die Voraussetzungen heute, jetzt und hier geschaffen, diese Ziele auch erreichen zu können.
0: Wichtig ist für ihn auch die Klärung der Frage, wie Angebot und Nachfrage zusammenkommen sollen.
1: Unsere Antwort darauf ist ein ganz einfaches Telefon. Die Idee, die sich daraus ableitet, das ist eine Hotline im Mansfelder Land zu entwickeln, wo jeder ältere Mensch weiß, er bekommt Antwort auf seine Fragen. Ohne von vornherein eingrenzen zu wollen, über welche Fragen und in welchem Kontext, ihm wird hier geholfen. Er ruft an und er bekommt auf alle Fälle eine Lösung für sein Problem. Nun kann man sicherlich nicht alle Probleme auf einmal lösen, also müssen wir uns in dem Projekt auch bestimmte Bereiche heraussuchen, die für das Projekt von besonderer Relevanz sind. Ein Bereich ist nach unserer Unzweifel nach der Leistungskreis Gesundheit. Ein zweiter Bereich ist der Leistungskreis Mobilität. Ein dritter hauswirtschaftliche Dienste und ein vierter Kommunikation. Das ist das Feld, innerhalb dessen sich unser Projekt bewegen wird.
0: Besonders froh zeigten sich die Organisatoren, dass der bekannte Wirtschaftsweise Professor Dr. Rürup die Schirmherrschaft über das Projekt Alter hat Zukunft übernommen hat und auch er seine Gedanken zum demografischen Wandel den Anwesenden näher brachte. Er sieht das Problem nicht in der Entwicklung selbst, sondern in der äußerst langsamen Anpassung daran. Mit dem Projekt Alter hat Zukunft sieht Professor Rürup einen Schritt in die richtige Richtung getan. Das Potenzial älterer Menschen zu nutzen, ohne die Jüngeren zu vernachlässigen. Die Projektmitarbeiter bedanken sich bei Professor Rürup mit einem Präsentkorb voller lokaler Produkte, den der Gast dankbar annahm. Ausführlich wurden auch die einzelnen Teilprojekte des Gesamtprojektes Alter hat Zukunft vorgestellt. Auch die Bundestagsabgeordnete der SPD, Sylvia Schmidt, deren Initiative wesentlich zum Entstehen des Projektes Alter hat Zukunft beigetragen hat, meldete sich zu Wort. Sie bedankte sich zunächst bei allen, die dieses Projekt möglich gemacht haben und natürlich auch bei den Trägern, die bei der Umsetzung der ehrgeizigen Ziele helfen werden. Auch sie machte noch einmal deutlich, anhand der bekannten Fakten der Bevölkerungsentwicklung, wie wichtig für den Frieden und die Fortentwicklung der Gesellschaft die Umsetzung der Ziele des Projektes Alter hat Zukunft sind. Bleibt zu hoffen, dass das Projekt Alter hat Zukunft möglichst viele seiner Ziele im Interesse der Menschen und der Region erreicht.

0: Mehr als 30.000 Besucher zählten die Veranstalter des Kärcher Grand Prix of Germany, einem Lauf zur Motocross-Weltmeisterschaft, sowie des Weltcups der Frauen am 6. und 7. Mai 2006 in Teutschenthal. Die anspruchsvolle Naturarena, der sogenannte Talkessel, zählt zu den besten und attraktivsten Rennstrecken der Welt. Dieser Erfolg ist das Ergebnis harter Arbeit des MSC Teutschenthal, der in diesem Jahr sein 40-jähriges Jubiläum feiert.
1: Es kostet einfach sich sehr viel Arbeit. Das ist nicht wie beim Fußballspiel oder irgendwas, sondern das ist die Vorbereitungszeit von mindestens einem halben Jahr, die hier dazu nötig ist, um diese Veranstaltung zu organisieren. Hervorheben muss man dabei, dass die Leute, die hier mitarbeiten im Club, alle Arbeit ehrenamtlich machen. Was sehr wichtig ist, was man heute sehr selten noch so der Größenordnung findet.
2: Was muss denn alles gemacht werden, wenn man sieht, was muss denn alles gemacht werden an der Strecke zum Beispiel?
1: Ja, die Strecke, die kostet natürlich sehr viel Arbeit. Nach so einer Veranstaltung wie der Weltmeisterschaft ist die ganz schön aufgefahren, muss wieder planiert werden, muss wieder in Ordnung gebracht werden. Denn in diesem Jahr haben wir im 19. August schon wieder eine Weltmeisterschaft, und zwar in Seitenwagen. Dazu brauchen wir vor allen Dingen auch Sponsoren, die uns unterstützen, nicht nur finanziell, sondern auch materiell.
0: Wie in allen anderen Sport- und sonstigen Vereinen geht auch in Teutschenthal ohne Sponsoren gar nichts. Auch aus dem Mansfelder Land engagieren sich dort Firmen. So gehört beispielsweise die Romonta GmbH Amsdorf zu den Hauptsponsoren, die nicht nur mit Geld, sondern auch mit schwerem Gerät unterstützen. Natürlich war Geschäftsführer Herr Stieberitz bei den Wertungsläufen auch auf der VIP-Tribüne zu finden. Doch auch die Volksküche Mansfelder Land engagiert sich seit Jahren und sie übernimmt das gesamte Catering.
3: Die Volksküche engagiert sich hauptsächlich dafür, dass in unserer Region auch sowas abläuft wie woanders. Die Weltmeisterschaft ist ja das Highlight hier und da ist die Volksküche natürlich immer dabei und beteiligt sich auch entsprechend sponsormäßig.
2: Heute ist ja auch viel los, das Wetter passt ja heute.
3: Ja, perfektes Wetter. Ich denke, dass es auch so bleibt und dass alle Freude dran haben. Wir hoffen, dass es hier in Deutschland bei der Weltmeisterschaft bleibt in Zukunft.
0: Mehr als 40 Mitarbeiter sind jedes Jahr in Teutschenthal dabei. Ob beim Würstchengrillen, überall auf dem Renngelände oder am Buffet im VIP-Zelt. Dabei gilt es, vor allem die in den Rennpausen eintretenden Versorgungsspitzen abzufangen. Denn dann kommen plötzlich alle und wollen etwas essen. Alle Fäden der Organisation hält Chefkoch Jürgen Plosfeld in der Hand.
4: Also wir sind hier bei der Weltmeisterschaft in Teutschenthal im Motocross und wir haben hier in der VIP sehr, sehr viel reichhaltiges Angebot. Es gibt Schweinekeule in Schwarzbiersoße, es gibt Chicken Wings, es gibt frische Wiener, es gibt Fischplatten und Käseplatten und reichlich Salat. Also auch gesunde Ernährung ist angesagt. Und es sind etwa ca. 15.000 bis 16.000 Zuschauer hier und hier alleine in der VIP etwa 400 Personen.
2: Wie viele Leute sind Sie hier?
4: Wir sind hier mit 42 Leuten hier vor Ort und haben das gesamte Catering dieser WM praktisch zu bewerkstelligen und zu erledigen, natürlich.
2: Und ist immer was Besonderes?
4: Es ist immer was Besonderes, es ist immer ein Highlight für unsere Mitarbeiter und alle freuen sich immer auf die WM, weil das passiert nur einmal im Jahr und es sind alle mit Begeisterung dabei.
2: Sind Sie auch Motorradfreak?
4: Ich bin zwar kein Motorradfreak, aber ich bin mehr fürs Autorennen, aber mir macht Motocross auch sehr viel Spaß und es ist immer wieder ein Erlebnis. Zumal diesmal auch sogar Frauen um die WM fahren.
0: Viele bekannte Gesichter waren im VIP-Zelt in Teutschenthal zu finden. Zum Beispiel auch der ehemalige Punktum-Moderator Steffen Häuseler.
5: Radio Brocken präsentiert die WM im Crosslauf und deswegen sind auch die ein oder andere Mitarbeiter von Radio Brocken hier im VIP-Zelt, jetzt wo gerade draußen Pause ist. Dankeschön.
2: Und ansonsten wird kommentiert, berichtet?
5: Wir berichten selbstverständlich von den Läufen.
6: Jedes Jahr gibt es in Europa einen Tag, an dem die Menschen mit Behinderungen auf ihre besonderen Probleme aufmerksam machen. Und diese Tage finden statt Anfang Mai. Und diese Veranstaltung, die auch ermöglicht wurde durch die Aktion Mensch, wurde gemeinsam organisiert vom Paritätischen Wohlfahrtsverband und dem Behindertenverband Mansfelder Land. Und wir haben das Anliegen, dass heute hier in der Nähe der Einrichtung Menschen mit Behinderungen und nicht behinderte Menschen zusammenkommen und dass sie gemeinsam an Projekten arbeiten und dass daraus dann bestimmt Ideen entstehen, dass man viele Dinge dann gemeinsam tun kann. Wir hatten heute auch honorige Gäste. Es war der Vertreter des Landratsamtes, Herr Bayer und Frau Sterze, anwesend, Vertreter der Stadt Eisleben. Und es wurden doch wichtige Gespräche darüber geführt, dass es noch erhebliche Barrieren gibt im öffentlichen Bereich, aber dass durch sehr große Menschlichkeit und Freundlichkeit und Zusammenarbeiten zwischen den Vertretern des Kreises und der Stadt und den Behinderten doch vieles zum Guten gewendet wurde. Aber ich denke, dass da noch vieles zu tun ist. Und das wissen alle und daran wird gearbeitet und das ist das Anliegen der heutigen Veranstaltung. Wir möchten uns auch sehr bedanken für die große Beteiligung. Die Polizei, also Herr Werner kann das nochmal im Detail sagen, auch andere Unternehmer der Region haben das ermöglicht, dass hier sehr interessante Spiele für die Kinder und Jugendlichen auch vorbereitet werden konnten. Und unser besonderes Anliegen besteht auch darin, dass diese Kinder und Jugendlichen sich artikulieren, dass sie mal aus ihrer Sicht darstellen, wie empfinden sie Barrieren, die auf jeden Fall noch bestehen und was müsste in der Welt noch geändert werden. Und da kommen doch eine ganze Reihe an Hinweisen, die uns nachdenklich machen und auch Forderungen, die berechtigt sind.
7: Ja, an diesem Protesttag, den wir heute durchführen, nehmen die Levana-Schule teil, nimmt die Schollschule teil, nimmt die Lebenshilfe teil, nimmt der Kinderschutzbund teil. Und wir versuchen, die Barrieren zwischen Nichtbehinderten und Behinderten einfach abzubauen. Wir haben organisiert einmal das Spielmobil, eine schöne Kinder- und Jugenddiskothek. Wir haben von Herrn Röde vom von der Verkehrspolizei haben wir diesen Rollstuhlparcours bzw. Fahrradparcours erhalten, sodass Nichtbehinderte und Behinderte in einen kleinen fairen Wettstreit einfach mal sich in den Rollstuhl setzen können und diesen Parcours abfahren können, sodass auch ein Nichtbehinderter mal sieht, wie schwierig es ist, in so einem Rollstuhl überhaupt klar im täglichen Leben klarzukommen. Ich denke mal, dass das eine gelungene Veranstaltung gewesen ist in Zusammenarbeit mit dem Paritätischen Wohlfahrtsverband. Und wir natürlich als Kreisbehinderten freuen uns natürlich, dass so viel teilgenommen haben heute hier und dass es nicht nur für Leute hier waren, sondern auch, dass wir auch den ganzen Tag schönes Wetter hatten. Das ist ja Grundvoraussetzung an so einem Tag.
8: Im Rathaus der Lutherstadt Eisleben fand gestern der Wettbewerb zur Ermittlung des Lesekönigs bzw. der Lesekönigin statt. Insgesamt beteiligten sich 4 Grundschulen aus der Lutherstadt. Vor einer 4-köpfigen Jury mussten sich die 23 Mädchen und Jungen beweisen. Als erste war Sophie Bosche aus der 3. Klasse der Thomas-Münzer-Schule an der Reihe.
9: Der sie ermahnt. Und alle Kinder müssten in die Schule gehen und rechnen lernen. Und darum bestimmten alle Mütter und Väter, dass das kleine Mädchen in der Villa Kunterbund sofort in ein Kinderheim solle. Eines schönen Nachmittags hatte Pippi, Thomas und Annika zu Kaffee und Pfefferkuchen eingeladen. Sie deckte zum Kaffee auf der Verandatreppe. Da war es so sonnig und schön und alle Blumen in Pippis Garten dufteten. Herr Nilsson kletterte am Verandageländer rauf und runter. Und hin und wieder streckte das Pferd seine Nase vor, um einen Pfefferkuchen zu kriegen. Wie schön ist es doch zu leben, sagte Pippi und streckte ihre Beine weit aus. Gerade da kamen 2 Polizisten in voller Uniform durch die Gartentür. Oh, sagte Pippi, ich muss heute wieder einen Glückstag haben. Polizisten sind das Beste, was ich kenne. Gleich nachher Barbara.
8: Als zweiter ging Luisa Barschenhardt von der Schlossplatzschule an den Start.
10: Manchmal kam es ihm vor wie ein riesiges, nasses Tier, das ihn einfach wegschlagen wollte. Aber Joe liebte den Strand. Wo sonst konnte man meterhohe Sandburgen bauen, mit Türmen und Krähen, Muscheldächern und langen Gängen, in denen es wunderbar kühl war, wenn Joe die sonnengebrannten Arme hineinstellte. Joe buddelte leidenschaftlich gern. Zu Hause zog

0: Die teilnehmenden Schüler lasen übrigens ein Stückchen aus ihren Lieblingsbüchern und aus einer vorgegebenen Geschichte vor. Leseköniginnen wurden Tanja Wicht aus der Schlossplatzschule und Sophie Porsche aus der Thomas-Münzer-Schule aus Eisleben.
1: So, liebe Kinder, liebe Jugendlichen, ihr wisst sicher, dass wir heute unseren Europatag feiern und speziell den Italientag. Also heute findet vieles statt, was in Italien passiert. Ihr werdet viel Wissenswertes kennenlernen über Europa, über diese Europäische Union, wie viele Länder drin sind und wie viele Länder noch rein wollen und so weiter. Ihr werdet einen Film sehen über die Europäische Union, über Italien, und es gibt viele Spiele, viel Spaß und es gibt auch Preise.
2: Ob in England oder Frankreich, alle Kinder lachen gleich. Reicht die Hand euch, lacht zusammen, reicht die Hand euch und lacht all. Oder alle rechnen, schreiben müssen alle. Funken springen, heilen ziehen, brennen hüpfen mit dem Ball.
3: Bei einem Vortrag über die Entstehungsgeschichte der EU und deren Gründungsstaaten erfuhr man einiges Wissenswertes. Wer gut zuhörte, hatte im Anschluss die Möglichkeit, erfolgreich an einem Quiz teilzunehmen.
4: Am Anfang waren es 6 Gründerstaaten. Belgien, Deutschland, Frankreich, Italien, Luxemburg und die Niederlande.
3: Als Schwerpunkt wurde von den beteiligten Einrichtungen Italien ausgewählt. Große Beliebtheit fand da bei den Kindern das Macaroni-Mikado. Wer Lust hatte, konnte sich aber auch im Nebenraum über die Geschichte Italiens informieren.
5: So, jetzt steigt die Spannung. Wer will alles? Und los!
6: Wow! Oh, das scheint.
5: So heißt, erst ausrollen lassen. Und jetzt nimmst du erst die. Und keiner drauflegt. Guck mal, den kriegst du ohne. Ja, und nicht an den Tisch wackeln.
7: Ich hab die Karten streifen gleicher Breite. Ein Jahr nach Kriegsende werden die Italiener aufgerufen, in einem Referendum zwischen Monarchie oder Republik zu entscheiden.
3: Neben Boccia, dem Traditionsspiel in Italien, fand auch das Kettenbasteln aus verschiedensten Nudelformen großes Interesse bei den Kindern.
8: Du kannst ja gleich sonst schon machen, ja?
9: Möchtest du das auch mal machen, Anna? Ja, machen wir was, du mit Tasti.
3: Neben verschiedensten Geschicklichkeitsspielen und das Zeichnen der Landesflaggen der EU-Staaten durfte natürlich die Pizza nicht fehlen. Spaß hatten alle, große und kleine. Und mancher war nach so einem anstrengenden Tag ganz schön geschafft.
10: Vom 8. bis 12. Mai führte der Kinderschutzbund Mansfelder Land eine Festwoche anlässlich seines 15-jährigen Bestehens durch. In allen 5 Kinderhäusern fanden dazu Veranstaltungen unter dem Motto Jung begegnet alt statt. So auch am vergangenen Dienstag im Fuhrmannschen Gut in Bendorf. Das Credo dieser kinderfreundlichen Organisation fasste noch einmal Daniela Becker, Koordinatorin des DKSB Mansfelder Land, zusammen.
11: Der Kinderschutzbund hier im Mansfelder Land wurde in der Zeit des Aufbruchs gegründet, mit dem Ziel, sich für Kinder zu engagieren. Zuerst war er nur in Eisleben vertreten und dann breitete er sich im Mansfelder Land aus. Die Voraussetzungen für ein breit gefächertes Aufgabengebiet hat ein hohes Maß an Engagement vieler vorausgesetzt. Getreu der Rechte der Kinder nach der UN-Kinderrechtskonvention, für alle Kinder das Recht auf Gleichbehandlung, alle erfahren gleiche Betreuung und gleiche Zuwendung. Die Einrichtungen des Kinderschutzbundes sind gewaltfreie Orte. Toleranz und Achtung dem anderen gegenüber wird vorgelebt und dazu erzogen. Wir führen Schlichtungsgespräche und beraten gemeinsam Kompromisse, suchen Lösungswege, damit die Kinder lernen, gewaltfrei Konflikte zu lösen. In unseren Einrichtungen gibt es vielfältige Mitgestaltungsmöglichkeiten. Die Kinder können mitreden, mitgestalten und Verantwortung übernehmen. Jeder hat die Chance, den anderen kennenzulernen und Vorteile

0: schnell abzubauen. Zum Beispiel beim Kochen, Tanzen oder beim Sport. Jeder hat auch die Möglichkeit, seine Fähigkeiten und Stärken zu zeigen. Sie erleben Gemeinschaftsgefühl, gegenseitige Anerkennung und Freundschaft. Bei gemeinsamen Aktionen werden natürlich auch die Eltern mit einbezogen. Somit leisten wir seit 15 Jahren tägliche Präventionsarbeit für unsere Gesellschaft.
1: Natürlich wurde auch kräftig gefeiert. Und wie hier gratulierten zum Beispiel die Kinder des Kindergartens Bendorf mit einem Geburtstagsständchen.

0: Pilze und Walhausen. 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

Rettungsdienst mit schwereren Verletzungen in eine Klinik gebracht. Zwei weitere Erwachsene wurden leicht verletzt. Zum Zeitpunkt des Unfalls war die Lichtsignalanlage an der Kreuzung außer Betrieb. An den Fahrzeugen entstand wirtschaftlicher Totalschaden. Zur Aufnahme ausgelaufener Betriebsstoffe kamen am Unfallort die Ölwehr zum Einsatz. 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

0: 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In Sachsen-Anhalt können 57% der Krankenhausfälle ambulant versorgt werden. Das zeigt eine Analyse der aktuellen Krankenhausreportes des Wissenschaftlichen Institutes der AOK. Besonders groß ist das Ambulantisierungspotenzial im Bereich der Grundversorgung wie der inneren Medizin oder der allgemeinen Chirurgie. Außerdem zeigen die Analysen des Krankenhausreports, dass die im Rahmen der Krankenhausreform geplante Vorhaltevergütung und das 2020 eingeführte Pflegebudget einer stärkeren Ambulantisierung entgegenwirken.
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0: Am 12. Mai erhielt Holger Scholz als Geschäftsführer der Panorama Möbel- und Küchenhandels GmbH in Sangerhausen Besuch von Alexander Oske von der Wirtschaftsförderung der Berg- und Rosenstadt. Und dieser hatte eine Urkunde im Gepäck.
1: Sehr geehrter Herr Scholz, ich begrüße Sie. Der Oberbürgermeister Schweiger lässt sich entschuldigen und in seinem Namen möchte ich Ihnen die Urkunde zum 1A-Fachhändler des Jahres 2026 überreichen. Herzlichen Glückwunsch an Sie, an Ihr Team. Weiter so, auf eine gute Zukunft und geschäftliche Erfolge.
2: Ich danke.
0: Herr Scholz war so freundlich, uns näher zu erläutern, was es mit dem 1A-Fachhändler auf sich hat.
2: Ja, also das ist eine Auszeichnung, die wir seit 20 Jahren bekommen. Wir sind einer der wenigen, die das vom Anfang an in Deutschland bekommen haben. Es gibt nur drei Küchenstudios davon und diese werden von unseren Kunden aus bewertet und deswegen kriegen wir die.
0: Bei der Gelegenheit stellte Herr Scholz seinen Gästen neue Trends im Möbel- und Küchenbereich vor. Die Panorama Möbel- und Küchenhandels GmbH wurde 1992 gegründet und ist heute kaum noch aus Sangerhausen wegzudenken. Für die meist langjährigen Mitarbeiter ist es Ziel und Anliegen, für die Kunden eine optimale Lösung zu finden, stets ein ausgewogenes Sortiment an Produkten anzubieten und die Preise fair zu gestalten. Eben Grundlagen für einen 1A-Fachhändler.
3: Gleich fünf große Baukräne, diverse Baufahrzeuge und Betonpumpen sowie ca. 100 Mitarbeiter vor Ort zeugen davon, auf dem Gelände der JVA Volkstedt entsteht Großes und es geht voran. Nach einem ersten Treffen auf der Baustelle am Rande des Eisleber Ortsteils im September vergangenen Jahres wurde nun am 8. Mai 2026 zur Grundsteinlegung eingeladen. Bevor die obligatorische Metallkapsel mit Tageszeitung, aktuellen Münzen und Ähnlichem versenkt wurde, trafen sich die am Bau beteiligten und geladenen Gäste in einem gut gesicherten Festzelt. Hier ergriff zunächst kein Geringerer als der Finanzminister von Sachsen-Anhalt, Michael Richter, das Wort. Schließlich sind ca. 240 Millionen Euro für den Bau veranschlagt.
4: Ich bin froh, dass wir heute hier sein können zur Grundsteinlegung. Sie wissen, JVA und Bauen ist ja eigentlich ganz einfaches Thema, auch im Land Sachsen-Anhalt. Es gibt andere Länder, die da auch ihre Probleme haben, die gar nicht so weit weg von uns sind. Und insoweit können wir, glaube ich, ganz stolz sein, dass wir innerhalb einer doch relativ überschaubaren Zeit heute hier die Grundsteinlegung vornehmen können. Firma Zech, da bin ich auch sehr dankbar. Sie hat nämlich wirklich einschlägige Erfahrung in Bauten von Baumaßnahmen von JVAs. Und das ist wichtig, dass wir hier nicht jemand haben, die selbst sozusagen ihre Erfahrungen erstmal sammeln müssen. Sehr professionell und insoweit denke ich mir wirklich gute Voraussetzungen.
3: Diesem Tenor schloss sich auch Justizministerin Franziska Weidinger an und betonte wiederholt, dass Volkstedt ein perfekter Standort für einen guten Strafvollzug sei. Vor allem durch die hohe Akzeptanz der Anlage in der Bevölkerung. Besonders freut sie, wie sie weiterhin ausführte, dass mit dem Neubau neben den nachhaltig verbesserten Arbeitsbedingungen der JVA-Bediensteten auch die Unterbringung der Gefangenen künftig modernsten Standards genügen wird. Frank Thiesen von der ausführenden Baufirma Zech Hochbau AG ging noch einmal darauf ein, was eigentlich gebaut wird. So entstehen im Moment zwei neue Hafthäuser, eine gut gesicherte Pforte, diverse Schleusen, ein Hundezwinger und das alles umgeben von einer 6 Meter hohen Mauer. Außerdem eine Abschiebeeinrichtung, genannt Ase, mit 30 Plätzen. Die bestehende JVA soll anschließend auch noch modernisiert werden, sodass die Kapazität von derzeit 191 dann auf 285 Haftplätze steigt. Thomas Böge, Geschäftsführer der Immobilien- und Projektmanagementgesellschaft Sachsen-Anhalt, kurz IPS, nutzte seine Redezeit schließlich vor allem, um Dank zu sagen. Unter anderem den Volkstädtern für ihre Geduld und die Akzeptanz der Einrichtung sowie der Landkreisverwaltung für die konstruktive Zusammenarbeit. Doch dann ging es hinaus zur Baustelle, wo die Grundsteinlegung erfolgen sollte. Neben den beiden Ministern und dem Vorstand der Firma Zech sowie dem Geschäftsführer der IPS waren auch Landrat André Schröder, Bürgermeister Carsten Staub und der Ortsbürgermeister von Volkstedt, Lothar Kliche, beteiligt. Letztgenannter bestätigte im Anschluss noch einmal, wie gut die Volkstädter mit der Justizvollzugsanstalt in nächster Nähe leben können und einst sogar dafür gekämpft haben, dass der Standort bestehen bleibt.
5: Ja, auf jeden Fall, von jedem Einwohner hier in Volkstedt. Denn wir sind ja schon mit der Wende groß geworden mit der JVA und es hat auch immer wunderbar geklappt, die ganzen Arbeiten zusammen mit der JVA. Zum Beispiel 2005 mit den Freigängern, die wir mal hatten, aber das haben sie leider abgeschafft. Warum, weshalb, haben wir bisher noch keine Antwort bekommen, richtig. Aber ansonsten, das ganze Baugeschehen ist wunderbar und läuft da alles.
6: Gibt es auch mal Leute aus Volkstedt, die hier arbeiten?
5: Ja, gibt.
6: Okay.
0: Ja. 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Am 23. Mai ab 15 Uhr findet im Theater Eisleben die zentrale Feier zum Tag des Grundgesetzes in Sachsen-Anhalt statt. Besonders gewürdigt werden sollen Einsatzkräfte von Polizei und Feuerwehr. Am 27. Juni wird in der Zeit von 9.30 Uhr bis 18 Uhr zum Tag der Berg- und Hüttenleute an den Schmidtschacht Helbra eingeladen. Mit dem Comedy-Programm Dicke Luft und kein Verkehr 4, Frauentausch, gastieren Künstler des bekannten Klacktheaters im Hof der Mansfelder Gewerke in Bendorf. Termin ist der 6. Juni, Einlass ab 17 Uhr, Beginn 18 Uhr, Eintritt 25 €, der Kartenverkauf ist unter der eingeblendeten

0: geblendeten Telefonnummer möglich.
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2: Der DAX notierte am Mittwochvormittag bei 24.159,30 Punkten, der TecDAX bei 3.746,60 Zählern und der Euro war in US-Dollar 17,25 wert.
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0: Der Wind weht schwacher Südwest. Der Freitag wird wolkig bis stark bewölkt. Schauer und Gewitter sind nicht ausgeschlossen. Die Luft erwärmt sich dabei auf 13 bis 17 Grad. Der Wind weht schwach aus unterschiedlichen Richtungen. In der Nacht zum Samstag lockert die Bewölkung auf und es wird weitgehend niederschlagsfrei. Die Luft kühlt auf 7 bis 3 Grad ab. Der Wind weht schwach aus unterschiedlichen Richtungen. Am Samstag zeigt sich nach größeren Auflockerungen am Morgen rasch zunehmende Quellbewölkung mit einzelnen leichten Schauern im Tagesverlauf. Am Abend gibt es wieder größere Wolkenauflockerungen und es zeigt sich noch etwas die Sonne. Die Tageshöchsttemperatur erreicht 14 bis 17 Grad, der Wind weht schwach aus Nordwest.
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0: Um 11 Uhr waren es 11 Grad, die Luftfeuchtigkeit betrug 56% und der Luftdruck 1001 Hektopascal.
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0: Im Anschluss sehen Sie Querfurt Spezial sowie die 2000er im Auge der Punktum-Kamera am Donnerstag, wo die Birken Main heißen, der Pfingstanz in den Grunddörfern und am Freitag von unseren Nachbarn aus Sachsen-Anhalt.
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Auch in diesem Jahr veranstaltete der Querfurter Wirtestammtisch unter der Schirmherrschaft von Bürgermeister Peter Kunert die Querfurter Kneipenmeile, diese immer im April die Freiluftsaison in Querfurt eröffnet. Fast alle Wirte der Stadt beteiligten sich an dieser Veranstaltung.

In den Restaurants oder Höfen spielten Musiker und Bands der unterschiedlichsten Stilrichtungen. Die Kneipenmeile ist nicht nur immer gut besucht, sondern bietet den Besuchern aus nah und fern auch die Gelegenheit, die Stadt Querfurt und deren Gastwirtschaft sowie die Menschen und die Mentalität in der Quernerstadt näher kennenzulernen. Der Eintritt von 5 Euro wurde in einer beliebigen Kneipe bezahlt. Ein Band am Armgelenk diente dann als Eintrittskarte für alle teilnehmenden Lokalitäten, ohne weiteren Kosten. Außerdem war ein Buspendelverkehr eingerichtet, damit man bequem alle beteiligten Gaststätten ansteuern konnte.

0: Der Reit- und Fahrverein Weißesthal, Helpra und Umgebung lud am vergangenen Wochenende gemeinsam mit dem Verein zur Unterstützung von Tumorkindern Halle zu einem Frühlingsfest ein. Gemeinsam wollten die Veranstalter den an Krebs erkrankten Kindern einen schönen und erlebnisreichen Tag bescheren. Die Idee hatte Sven Wischkowski, selbst Krebspatient und Mitglied des Reitvereins.
1: Ja, meine sehr verehrten Damen und Herren, heute treffen wir uns hier zum Frühlingsfest für die krebskranken Kinder, was organisiert wird durch den Tumorhilfeverein Halle.

0: mit den Zusammenarbeit mit den Reit- und Fahrverein und den Hospiz von Halle, wo es um den krebskranken Kinder gehen tut. Und sag mal, wir haben uns überlegt, öfter solche Aktionen zu machen, um die krebskranken Kinder auch aus dem Krankenhaus rauszubekommen. Und sind weiter bemüht, auch mit dem Pferdezuchtverband und auch mit den Zucht- und Ausbildungsstelle Wischkowski, der Großaktien, kann man sagen, hier mit dran beteiligt ist, mit Pferdestellen, mit Reitplatz, mit der Reit- und Fahrvereinstellen. Aber ich meine, die Reithalle, die wir kostenlos nutzen können, hilft uns sehr dolle.
1: Wie kommen Sie denn persönlich dazu, dass Sie hier mitwirken?
0: Meine Mitwirkung ist, ich habe damals 1982 Krebs gehabt, Nierenkrebs. Habe 3-4 Jahre gekämpft, damals als Kind schon. Und habe jetzt wieder seit 2 Jahren Krebs. Und meine Meinung ist, für die Kinder muss unbedingt was getan werden. Weil sage ich zu jedem Politiker, Handlungsbedarf besteht, nicht nur erzählen.
1: Und Sie haben ja auch schon eine Menge Sponsoren gefunden.
0: Ja, sagen wir zu den Sponsoren möchte ich sagen, wir haben ja nicht nur, sagen wir, der Reit- und Fahrt
2: gekommen ist. Und ich möchte mich ganz herzlich bedanken bei den Vorständen, namentlich bei den 2 Mitgliedern hier vorn und der Sven und seine Brüder. Das ist so was Wirbeliges, die lassen eine Idee nicht wieder los. Die kümmern sich darum, dass hier in Helbra etwas Gutes geschieht. Ich wünsche allen, die heute hier sind, dass das ein ereignisreicher, ein optimistisch stimmender Tag ist. Und ich würde mir sehr wünschen, dass es weitergehende Aktionen in diesem Zusammenhang gibt.
3: Den Kindern, die teilweise lange Krankenhausaufenthalte hinter sich hatten, sah man an, wie sehr sie den Tag in Helbra genossen.

0: Am 9. Mai fand im Kolping Berufsbildungswerk Hettstedt die Auftaktkonferenz des Kommunalen Kompetenzzentrums Alter hat Zukunft statt. Projektleiter Herr Schmidtchen begrüßte die vielen Teilnehmer aus Wirtschaft, Verwaltung und von sozialen Organisationen. Das Projekt wurde im Rahmen eines Ideenwettbewerbs des Bundesministeriums für Wirtschaft, Arbeit und Soziales im Jahre 2005 prämiert. Es umfasst 10 Teilprojekte, die zum Ziel haben, durch strukturpolitische Maßnahmen neue Arbeitsplätze für Arbeitslose über 50 zu schaffen. Gleichzeitig werden neue Produkte und Angebote für Bürger und Unternehmen des Landkreises Mansfelder Land entwickelt. Als zentrale Anlaufstelle existiert ein Kompetenzzentrum in Form eines Service Centers. Es ist am Markt in Hettstedt ansässig. Dort können Angebote vermittelt und seniorenspezifische Fragen beantwortet werden. Herr Fiedler, der Leiter der Arbeitsgemeinschaft Sozialgesetzbuch II Mansfelder Land, wünschte dem Projekt Erfolg. Es ist doch durch seine Behörde beantragt und vom Bundesministerium für Wirtschaft, Arbeit und Soziales für gut befunden worden. Landrat Hans-Peter Sommer wies in seinem Grußwort auf die demografische Situation im Landkreis hin und bekräftigte die Wichtigkeit, ältere Menschen in den Erwerbsprozess und ein aktiveres Leben einzubeziehen. Denn der Anteil der Älteren steigt ständig. Herr Lohr, Projektkoordinator Alter hat Zukunft, stellte dann den Anwesenden das Projekt vor und erläuterte, wie es umgesetzt werden soll.
1: Nicht umsonst nennen wir unser Projekt ein kommunales Kompetenzzentrum Alter hat Zukunft. Das heißt, für uns ist es ein ganz wichtiges Anliegen, die Frage der Zukunft des Alters im Mansfelder Land, Nährstoff, Boden und auch Fakten zu liefern, die uns dabei unterstützen. Dieses Projekt, ein Projekt, das wurde schon gesagt, von bundesweit 62 geförderten Projekten mit einer Laufzeit bis zum Ende September nächsten Jahres, hat sich große Ziele gestellt. Und ich denke, wir haben die Voraussetzungen heute, jetzt und hier geschaffen, diese Ziele auch erreichen zu können.
0: Wichtig ist für ihn auch die Klärung der Frage, wie Angebot und Nachfrage zusammenkommen sollen.
1: Unsere Antwort darauf ist ein ganz einfaches Telefon. Die Idee, die sich daraus ableitet, das ist eine Hotline im Mansfelder Land zu entwickeln, wo jeder ältere Mensch weiß, er bekommt Antwort auf seine Fragen. Ohne von vornherein eingrenzen zu wollen, für welche Fragen und in welchem Kontext, ihm wird hier geholfen. Er ruft an und er bekommt auf alle Fälle eine Lösung für sein Problem. Nun kann man sicherlich nicht alle Probleme auf einmal lösen, also müssen wir uns in dem Projekt auch bestimmte Bereiche heraussuchen, die für das Projekt von besonderer Relevanz sind. Ein Bereich ist nach unserer Meinung unzweifelhaft der Leistungskreis Gesundheit. Ein zweiter Bereich ist der Leistungskreis Mobilität.

0: ein dritter hauswirtschaftliche Dienste und ein vierter Kommunikation. Das ist das Feld, innerhalb dessen sich unser Projekt bewegen wird.
1: Besonders froh zeigten sich die Organisatoren, dass der bekannte Wirtschaftsweise Professor Dr. Rürup die Schirmherrschaft über das Projekt Alter hat Zukunft übernommen hat. Und auch er seine Gedanken zum demografischen Wandel den Anwesenden näher brachte. Er sieht das Problem nicht in der Entwicklung selbst, sondern in der äußerst langsamen Anpassung daran. Mit dem Projekt Alter hat Zukunft sieht Professor Rürup einen Schritt in die richtige Richtung getan. Das Potenzial älterer Menschen zu nutzen, ohne die Jüngeren zu vernachlässigen. Die Projektmitarbeiter bedanken sich bei Professor Rürup mit einem Präsentkorb voller lokaler Produkte, den der Gast dankbar annahm. Ausführlich wurden auch die einzelnen Teilprojekte des Gesamtprojektes Alter hat Zukunft vorgestellt. Auch die Bundestagsabgeordnete der SPD, Sylvia Schmidt, deren Initiative wesentlich zum Entstehen des Projektes Alter hat Zukunft beigetragen hat, meldete sich zu Wort. Sie bedankte sich zunächst bei allen, die dieses Projekt möglich gemacht haben und natürlich auch bei den Trägern, die bei der Umsetzung der ehrgeizigen Ziele helfen werden. Auch sie machte noch einmal deutlich, anhand der bekannten Fakten der Bevölkerungsentwicklung, wie wichtig für den Frieden und die Fortentwicklung der Gesellschaft die Umsetzung der Ziele des Projektes Alter hat Zukunft sind. Bleibt zu hoffen, dass das Projekt Alter hat Zukunft
2: abläuft wie woanders. Die Weltmeisterschaft ist ja das Highlight hier und da ist der Volkswillen natürlich immer dabei und beteiligt sich auch entsprechend sponsormäßig.
3: Heute ist ja auch viel los, das Wetter passt ja auch nicht.
2: Ja, perfektes Wetter. Ich denke, dass es auch so bleibt und dass alle Freude dran haben. Wir hoffen, dass es hier in Deutschland bei der Weltmeisterschaft bleibt in Zukunft.
4: Mehr als 40 Mitarbeiter sind jedes Jahr in Teutschenthal dabei. Ob beim Würstchengrillen, überall auf dem Renngelände oder am Buffet im VIP-Zelt. Dabei gilt es, vor allem die in den Rennpausen eintretenden Versorgungsspitzen abzufangen. Denn dann kommen plötzlich alle und wollen etwas essen. Alle Fäden der Organisation hält Chefkoch Jürgen Plusfeld in der Hand.
5: Also wir sind hier bei der Weltmeisterschaft in Teutschenthal im Motocross und wir haben hier in der VIP sehr viel reichhaltiges Angebot. Es gibt Schweinekeule in Schwarzbiersoße, es gibt Chicken Wings, es gibt frische Wiener, es gibt Fischplatten und Käseplatten und reichlich Salat. Also auch gesunde Ernährung ist angesagt. Und es sind etwa ca. 15.000 bis 16.000 Zuschauer hier und hier alleine in der VIP etwa 400 Personen.
3: Wie viele Leute sind Sie hier?
5: Wir sind hier mit 42 Leuten hier vor Ort und haben das gesamte Catering dieser WM praktisch zu bewerkstelligen und zu erledigen, natürlich.
3: Und ist immer was Besonderes.
5: Es ist immer was Besonderes, es ist immer ein Highlight für unsere Mitarbeiter und alle freuen sich immer auf die WM, weil das passiert nur einmal im Jahr und es sind alle mit Begeisterung dabei.
3: Sind Sie auch Motorradfreak?
5: Ich bin zwar kein Motorradfreak, aber ich bin mehr fürs Autorennen, aber mir macht Motocross auch sehr viel Spaß und es ist immer wieder ein Erlebnis. Zumal diesmal auch sogar Frauen um die WM fahren.
4: Viele bekannte Gesichter waren im VIP-Zelt in Teutschenthal zu finden. Zum Beispiel auch der ehemalige Punktum-Moderator Steffen Häuseler.
6: Radio Brocken präsentiert die WM im Crosslauf und deswegen sind auch die ein oder andere Mitarbeiter von Radio Brocken hier im VIP-Zelt, jetzt wo gerade draußen Pause ist. Dankeschön.
3: Und ansonsten? Wird kommentiert? Berichtet?
6: Wir berichten selbstverständlich von den Läufen.
7: Jedes Jahr gibt es in Europa einen Tag, an dem die Menschen mit Behinderungen auf ihre besonderen Probleme aufmerksam machen. Und diese Tage finden statt Anfang Mai. Und diese Veranstaltung, die auch ermöglicht wurde durch die Aktion Mensch, wurde gemeinsam organisiert vom Paritätischen Wohlfahrtsverband und dem Behindertenverband Mansfelder Land. Und wir haben das Anliegen, dass heute hier in der Nähe der Einrichtung Menschen mit Behinderungen und nicht behinderte Menschen zusammenkommen und dass sie gemeinsam an Projekten

0: arbeiten und dass daraus dann bestimmt Ideen entstehen, dass man viele Dinge dann gemeinsam tun kann. Wir hatten heute auch honorige Gäste. Es war der Vertreter des Landratsamtes, Herr Bayer und Frau Sterze anwesend, Vertreter der Stadt Eisleben. Und es wurden doch wichtige Gespräche darüber geführt, dass es noch erhebliche Barrieren gibt im öffentlichen Bereich, aber dass durch sehr große Menschlichkeit und Freundlichkeit und Zusammenarbeiten zwischen den Vertretern des Kreises und der Stadt und den Behinderten doch vieles zum Guten gewendet wurde. Aber ich denke, dass da noch vieles zu tun ist. Und das wissen alle und daran wird gearbeitet und das ist das Anliegen der heutigen Veranstaltung. Wir möchten uns auch sehr bedanken für die große Beteiligung. Die Polizei, also Herr Werner kann das nochmal im Detail sagen, auch andere Unternehmer der Region haben das ermöglicht, dass hier sehr interessante Spiele für die Kinder und Jugendlichen auch vorbereitet werden konnten. Und unser besonderes Anliegen besteht auch darin, dass diese Kinder und Jugendlichen sich artikulieren, dass sie mal aus ihrer Sicht darstellen, wie empfinden sie Barrieren, die auf jeden Fall noch bestehen und was müsste in der Welt noch geändert werden. Und da kommen doch eine ganze Reihe an Hinweisen, die uns nachdenklich machen und auch Forderungen, die berechtigt sind.
1: Ja, an diesem Protesttag, den wir heute durchführen, nehmen die Levana-Schule teil, nimmt die Schollschule teil, nimmt die Lebenshilfe teil, nimmt der Kinderschutzbund teil. Und wir versuchen, die Barrieren zwischen Nichtbehinderten und Behinderten einfach abzubauen. Wir haben organisiert einmal das Spielmobil, eine schöne Kinder- und Jugenddiskothek. Wir haben von Herrn Röde vom von der Verkehrspolizei haben wir diesen Rollstuhlparcours bzw. Fahrradparcours erhalten, sodass Nichtbehinderte und Behinderte in einen kleinen fairen Wettstreit einfach mal sich in den Rollstuhl setzen können und diesen Parcours abfahren können, sodass auch ein Nichtbehinderter mal sieht, wie schwierig es ist, in so einen Rollstuhl überhaupt klar im täglichen Leben klarzukommen. Ich denke mal, dass das eine gelungene Veranstaltung gewesen ist in Zusammenarbeit mit dem Paritätischen Wohlfahrtsverband. Und wir natürlich als Kreis Behindertenbund freuen uns natürlich, dass so viel daran teilgenommen haben heute hier und dass es nicht nur für Leute hier waren, sondern auch, dass wir auch den ganzen Tag schönes Wetter hatten. Das ist ja Grundvoraussetzung an so einem Tag.
2: Im Rathaus der Lutherstadt Eisleben fand gestern der Wettbewerb zur Ermittlung des Lesekönigs bzw. der Lesekönigin statt. Insgesamt beteiligten sich 4 Grundschulen aus der Lutherstadt. Vor einer 4-köpfigen Jury mussten sich die 23 Mädchen und Jungen beweisen. Als erste war Sophie Bosche aus der 3. Klasse der Thomas-Münzer-Schule an der Reihe.
3: Der sie ermahnt. Und alle Kinder müssten in die Schule gehen und rechnen lernen. Und darum bestimmten alle Mütter und Väter, dass das kleine Mädchen in der Villa Kunterbund sofort in ein Kinderheim solle. Eines schönen Nachmittags hatte Pippi, Thomas und Annika zu Kaffee und Pfefferkuchen eingeladen. Sie deckte zum Kaffee auf der Verandatreppe. Da war es so sonnig und schön und alle Blumen in Pippis Garten dufteten. Herr Nilsson kletterte am Verandageländer rauf und runter. Und hin und wieder streckte das Pferd seine Nase vor, um einen Pfefferkuchen zu kriegen. Wie schön ist es doch zu leben, sagte Pippi und streckte ihre Beine weit aus. Gerade da kamen 2 Polizisten in voller Uniform durch die Gartentür. Oh, sagte Pippi, ich muss heute wieder einen Glückstag haben. Polizisten sind das Beste, was ich kenne. Gleich nach Abba.
2: Als zweite ging Luisa Bargenhardt von der Schlossplatzschule an den Start.
4: Manchmal kam es ihm vor wie ein riesiges, nasses Tier, das ihn einfach wegschlagen wollte. Aber Joe liebte den Strand. Wo sonst konnte man meterhohe Sandburgen bauen, mit Türmen und Krähen, Muscheldächern und langen Gängen, in denen es wunderbar quer war, wenn Joe die sandgebrannten Arme hineinstellte. Joe buddelte leidenschaftlich gern. Zu Hause zogen
2: die teilnehmenden Schüler lasen übrigens ein Stückchen aus ihren Lieblingsbüchern und aus einer vorgegebenen Geschichte vor. Leseköniginnen wurden Tanja Wicht aus der Schlossplatzschule und Sophie Porsche aus der Thomas-Münzer-Schule aus Eisleben.
5: So, liebe Kinder, liebe Jugendlichen, ihr wisst sicher, dass wir heute unseren Europatag feiern. und speziell den Italientag. Also heute findet vieles statt, was in Italien passiert. Ihr werdet viel Wissenswertes kennenlernen über Europa, über diese Europäische Union, wie viele Länder drin sind und wie viele Länder noch rein wollen und so weiter. Ihr werdet einen Film sehen über die Europäische Union, über Italien. Und es gibt viele Spiele, viel Spaß und es gibt auch Preise.
6: Aber in England oder Frankreich, alle Kinder lachen gleich. Reicht die Hand euch, lacht zusammen. Reicht die Hand euch und lacht all. Oder alle rechnen, schreiben, müssen alle. Sammeln, springen, heilen, ziehen, rennen, hüpfen mit dem Ball.
7: Bei einem Vortrag über die Entstehungsgeschichte der EU und deren Gründungsstaaten erfuhr man einiges Wissenswertes. Wer gut zuhörte, hatte im Anschluss die Möglichkeit, erfolgreich an einem Quiz teilzunehmen.
8: Am Anfang waren es 6 Gründerstaaten. Belgien, Deutschland, Frankreich, Italien, Luxemburg und die Niederlande.
7: Als Schwerpunkt wurde von den beteiligten Einrichtungen Italien ausgewählt. Große Beliebtheit fand da bei den Kindern das Macaroni-Mikado. Wer Lust hatte, konnte sich aber auch im Nebenraum über die Geschichte Italiens informieren.
9: So, jetzt steigt die Spannung. Wer will alles? Und los!
10: Wow! Oh, das scheint.
9: So heiß, erst ausrollen lassen.
10: Und ihr darf nicht wackeln.
9: Nimmst du erst die? Alle weg! Keiner drauflegt. Alle weg! Guck mal, den kriegst du ohne.
10: Alle weg!
9: Ja, und nicht an den Tisch wackeln.
11: Vertikalen Streifen gleicher Breite. Ein Jahr nach Kriegsende werden die Italiener aufgerufen, in einem Referendum zwischen Monarchie oder Republik zu entscheiden.
7: Neben Boccia, dem Traditionsspiel in Italien, fand auch das Kettenbasteln aus verschiedensten Nudelformen großes Interesse bei den Kindern.
12: Du kannst ja gleich sonst schon machen, ja?
13: Möchtest du das auch mal machen, Anna? Ja, machen wir was mit Tasti.
7: Neben verschiedensten Geschicklichkeitsspielen und das Zeichnen der Landesflaggen der EU-Staaten durfte natürlich die Pizza nicht fehlen. Spaß hatten alle, große und kleine. Und mancher war nach so einem anstrengenden Tag ganz schön geschafft.
14: Vom 8. bis 12. Mai führte der Kinderschutzbund Mansfelder Land eine Festwoche anlässlich seines 15-jährigen Bestehens durch. In allen 5 Kinderhäusern fanden dazu Veranstaltungen unter dem Motto Jung begegnet alt statt. So auch am vergangenen Dienstag im Fuhrmannschen Gut in Bendorf. Das Credo dieser kinderfreundlichen Organisation fasste noch einmal Daniela Becker, Koordinatorin des DKSB Mansfelder Land, zusammen.
15: Der Kinderschutzbund hier in Mansfelder Land wurde in der Zeit des Aufbruchs gegründet, mit dem Ziel, sich für Kinder zu engagieren. Zuerst war er nur in Eisleben vertreten und dann breitete er sich im Mansfelder Land aus. Die Voraussetzungen für ein breit gefächertes Aufgabengebiet hat ein hohes Maß an Engagement vieler vorausgesetzt. Getreu der Rechte der Kinder nach der UN-Kinderrechtskonvention, für alle Kinder das Recht auf Gleichbehandlung, alle erfahren gleiche Betreuung und gleiche Zuwendung. Die Einrichtungen des Kinderschutzbundes sind gewaltfreie Orte. Toleranz und Achtung dem anderen gegenüber wird vorgelebt und dazu erzogen. Wir führen Schlichtungsgespräche und beraten gemeinsam Kompromisse, suchen Lösungswege, damit die Kinder lernen, gewaltfrei Konflikte zu lösen. In unseren Einrichtungen gibt es vielfältige Mitgestaltungsmöglichkeiten. Die Kinder können mitreden, mitgestalten und Verantwortung übernehmen. Jeder hat die Chance, den anderen kennenzulernen und Vorteile abzubauen. Zum Beispiel beim Kochen, Tanzen oder beim Sport. Jeder hat auch die Möglichkeit, seine Fähigkeiten und Stärken zu zeigen. Sie erleben Gemeinschaftsgefühl, gegenseitige Anerkennung und Freundschaft. Bei gemeinsamen Aktionen werden natürlich auch die Eltern mit einbezogen. Somit leisten wir seit 15 Jahren tägliche Präventionsarbeit für unsere Gesellschaft.
14: Natürlich wurde auch kräftig gefeiert. Und wie hier gratulierten zum Beispiel die Kinder des Kindergartens Bendorf mit einem Geburtstagsständchen.

0: Schütze und Walhausen. 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

0: Hallo und herzlich willkommen, liebe Zuschauerinnen und Zuschauer bei Punktum, Ihrem regionalen Fernsehprogramm am heutigen Mittwoch. Eigentlich wollte ich ja schön einstimmen auf das lange Wochenende mit dem Männertag als Auftakt und. Leider ist so viel passiert, dass ich Ihnen ein paar unangenehme Nachrichten hier nicht ersparen kann. Und dabei ist schon einiges ausgeblendet, auch die Serie von Bränden in einem Imbiss, bestehend aus Wiener und traditionellem Mansfelder Fettpämme. Der Preis 99 Euro für einen Erwachsenen und 89 Euro für ein Kind, Vorkasse. Im Preis inklusive die Fahrt mit der Wipperliese, Dampfloks Erlebniswelt oder Dampflok-Werkstattführung, die Imbissversorgung auf dem Museumsgelände. Reservierung mit Vorkasse und weitere Infos unter www.mansfelder-bergwerksbahn.de. In Sachsen-Anhalt können 57% der Krankenhausfälle ambulant versorgt werden. Das zeigt eine Analyse der aktuellen Krankenhausreportes des Wissenschaftlichen Institutes der AOK. Besonders groß ist das Ambulantisierungspotenzial im Bereich der Grundversorgung wie der inneren Medizin oder der allgemeinen Chirurgie. Außerdem zeigen die Analysen des Krankenhausreports, dass die im Rahmen der Krankenhausreform geplante Vorhaltevergütung und das 2020 eingeführte Pflegebudget einer stärkeren Ambulantisierung entgegenwirken.
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0: Handels GmbH in Sangerhausen Besuch von Alexander Oske von der Wirtschaftsförderung der Berg- und Rosenstadt. Und dieser hatte eine Urkunde im Gepäck.
1: Sehr geehrter Herr Scholz, ich begrüße Sie. Der Oberbürgermeister Schweiger lässt sich entschuldigen und in seinem Namen möchte ich Ihnen die Urkunde zum 1A-Fachhändler des Jahres 2026 überreichen. Herzlichen Glückwunsch an Sie, an Ihr Team. Weiter so, auf eine gute Zukunft und geschäftliche Erfolge.
2: Ich danke.
0: Herr Scholz war so freundlich, uns näher zu erläutern, was es mit dem 1A-Fachhändler auf sich hat.
3: Ja, also das ist eine Auszeichnung, die wir seit 20 Jahren bekommen. Wir sind einer der wenigen, die das vom Anfang an in Deutschland bekommen haben. Es gibt nur 3 Küchenstudios davon und diese werden von unseren Kunden aus bewertet und deswegen kriegen wir die.
0: Bei der Gelegenheit stellte Herr Scholz seinen Gästen neue Trends im Möbel- und Küchenbereich vor. Die Panorama Möbel- und Küchenhandels GmbH wurde 1992 gegründet und ist heute kaum noch aus Sangerhausen wegzudenken. Für die meist langjährigen Mitarbeiter ist es Ziel und Anliegen, für die Kunden eine optimale Lösung zu finden, stets ein ausgewogenes Sortiment an Produkten anzubieten und die Preise fair zu gestalten. Eben Grundlagen für einen 1A-Fachhändler.
4: Gleich 5 große Baukräne, diverse Baufahrzeuge und Betonpumpen sowie ca. 100 Mitarbeiter vor Ort zeugen davon, auf dem Gelände der JVA Volkstedt entsteht Großes und es geht voran. Nach einem ersten Treffen auf der Baustelle am Rande des Eisleber Ortsteils im September vergangenen Jahres wurde nun am 8. Mai 2026 zur Grundsteinlegung eingeladen. Bevor die obligatorische Metallkapsel mit Tageszeitung, aktuellen Münzen und Ähnlichem versenkt wurde, trafen sich die am Bau beteiligten und geladenen Gäste in einem gut gesicherten Festzelt. Hier ergriff zunächst kein geringerer als der Finanzminister von Sachsen-Anhalt, Michael Richter, das Wort. Schließlich sind ca. 240 Millionen Euro für den Bau veranschlagt.
5: Ich bin froh, dass wir heute hier sein können zur Grundsteinlegung. Sie wissen, JVA und Bauen ist ja eigentlich ganz einfaches Thema, auch im Land Sachsen-Anhalt. Es gibt andere Länder, die da auch ihre Probleme haben, die gar nicht so weit weg von uns sind. Und insoweit können wir, glaube ich, ganz stolz sein, dass wir innerhalb einer doch relativ überschaubaren Zeit heute hier die Grundsteinlegung vornehmen können. Firma Zech, da bin ich auch sehr dankbar. Sie hat nämlich wirklich einschlägige Erfahrung in Bauten von Baumaßnahmen von JVAs. Und das ist wichtig, dass wir hier nicht jemand haben, die selbst sozusagen ihre Erfahrungen erstmal sammeln müssen. Sehr professionell und insoweit denke ich mir wirklich gute Voraussetzungen.
4: Diesem Tenor schloss sich auch Justizministerin Franziska Weidinger an und betonte wiederholt, dass Volkstedt ein perfekter Standort für einen guten Strafvollzug sei. Vor allem durch die hohe Akzeptanz der Anlage in der Bevölkerung. Besonders freut sie, wie sie weiterhin ausführte, dass mit dem Neubau neben den nachhaltig verbesserten Arbeitsbedingungen der JVA-Bediensteten auch die Unterbringung der Gefangenen künftig modernsten Standards genügen wird. Frank Thiesen von der ausführenden Baufirma Zech Hochbau AG ging noch einmal darauf ein, was eigentlich gebaut wird. So entstehen im Moment 2 neue Hafthäuser, eine gut gesicherte Pforte, diverse Schleusen, ein Hundezwinger und das alles umgeben von einer 6 Meter hohen Mauer. Außerdem eine Abschiebeeinrichtung, genannt Ase, mit 30 Plätzen. Die bestehende JVA soll anschließend auch noch modernisiert werden, sodass die Kapazität von derzeit 191 dann auf 285 Haftplätze steigt. Thomas Böge, Geschäftsführer der Immobilien- und Projektmanagementgesellschaft Sachsen-Anhalt, kurz IPS, nutzte seine Redezeit schließlich vor allem, um Dank zu sagen. Unter anderem den Volkstädtern für ihre Geduld und die Akzeptanz der Einrichtung sowie der Landkreisverwaltung für die konstruktive Zusammenarbeit. Doch dann ging es hinaus zur Baustelle, wo die Grundsteinlegung erfolgen sollte. Neben den beiden Ministern und dem Vorstand der Firma Zech sowie dem Geschäftsführer der IPS waren auch Landrat André Schröder, Bürgermeister Carsten Staub und der Ortsbürgermeister von Volkstedt Lothar Kliche beteiligt. Letztgenannter bestätigte im Anschluss noch einmal, wie gut die Volkstädter mit der Justizvollzugsanstalt in nächster Nähe leben können und einst sogar dafür gekämpft haben, dass der Standort bestehen bleibt.
2: Ja, auf jeden Fall von jedem Einwohner hier in Volkstadt. Denn wir sind ja schon mit der Wende groß geworden mit der JVA. Und es hat auch immer wunderbar geklappt, die ganzen Arbeiten zusammen mit der JVA. Zum Beispiel 2005 mit den Freigängern, die wir mal hatten. Aber das haben sie leider abgeschafft. Warum, weshalb, haben wir bisher noch keine Antwort bekommen, richtig. Aber ansonsten, das ganze Baugeschehen ist wunderbar und läuft da alles.
6: Gibt es auch mal Leute aus Frankfurt, die hier arbeiten?
2: Ja, gibt.
6: Okay.
0: Ja. 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Am 23. Mai ab 15 Uhr findet im Theater Eisleben die zentrale Feier zum Tag des Grundgesetzes in Sachsen-Anhalt statt. Besonders gewürdigt werden sollen Einsatzkräfte von Polizei und Feuerwehr. Am 27. Juni wird in der Zeit von 9.30 Uhr bis 18 Uhr zum Tag der Berg- und Hüttenleute an den Schmidtschacht Helbra eingeladen. Mit dem Comedy-Programm Dicke Luft und kein Verkehr 4, Frauentausch, gastieren Künstler des bekannten Klacktheaters im Hof der Mansfelder Gewerke in Bendorf. Termin ist der 6. Juni, Einlass ab 17 Uhr, Beginn 18 Uhr, Eintritt 25 Euro. Der Kartenverkauf ist unter der eingeblendeten Telefonnummer möglich. 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
7: Der DAX notierte am Mittwochvormittag bei 24.159,30 Punkten, der TecDAX bei 3.746,60 Zählern und der Euro war in US-Dollar 17,25 wert.
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7: In der Nacht zum Donnerstag werden viele Wolken und weitere Schauer, vereinzelt auch Gewitter, erwartet. Die Tiefstwerte sinken auf 7 bis 3 Grad, der Wind weht schwach bis mäßig aus Südwest. Am Donnerstag, Christi Himmelfahrt, gibt es einen Wechsel zwischen Quellwolken und Sonnenschein. Im Tagesverlauf kann es einzelne kurze Schauer oder Gewitter geben. Die Höchstwerte erreichen 13 bis 16.

0: Grad, der Wind weht schwach aus Nordwest.
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0: Um 11 Uhr waren es 11 Grad, die Luftfeuchtigkeit betrug 56% und der Luftdruck 1001 Hektopascal.
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0: Im Anschluss sehen Sie Querfurt Spezial sowie die 2000er im Auge der Punktum-Kamera am Donnerstag, wo die Birken Main heißen, der Pfingstanz in den Grunddörfern und am Freitag von unseren Nachbarn aus Sachsen-Anhalt.
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Auch in diesem Jahr veranstaltete der Querfurter Wirtestammtisch unter der Schirmherrschaft von Bürgermeister Peter Kunert die Querfurter Kneipenmeile, diese immer im April die Freiluftsaison in Querfurt eröffnet. Fast alle Wirte der Stadt beteiligten sich an dieser Veranstaltung. In den Restaurants oder Höfen spielten Musiker und Bands der unterschiedlichsten Stilrichtungen. Die Kneipenmeile ist nicht nur immer gut besucht, sondern bietet den Besuchern aus nah und fern auch die Gelegenheit, die Stadt Querfurt und deren Gastwirtschaft sowie die Menschen und die Mentalität in der Quernerstadt näher kennenzulernen. Der Eintritt von 5 Euro wurde in einer beliebigen Kneipe bezahlt. Ein Band am Armgelenk diente dann als Eintrittskarte für alle teilnehmenden Lokalitäten, ohne weiteren Kosten. Außerdem war ein Buspendelverkehr eingerichtet, damit man bequem alle beteiligten Gaststätten ansteuern konnte.

0: Der Reit- und Fahrverein Weißes Tal Helpra und Umgebung lud am vergangenen Wochenende gemeinsam mit dem Verein zur Unterstützung von Tumorkindern Halle zu einem Frühlingsfest ein. Gemeinsam wollten die Veranstalter den an Krebs erkrankten Kindern einen schönen und erlebnisreichen Tag bescheren. Die Idee hatte Sven Wischkowski, selbst Krebspatient und Mitglied des Reitvereins.
1: Ja, meine sehr verehrten Damen und Herren, heute treffen wir uns hier zum Frühlingsfest für die krebskranken Kinder, was organisiert wird durch den Tumorhilfeverein Halle mit den Zusammenarbeit mit dem Reit- und Fahrverein und den Hospiz von Halle, wo es um den krebskranken Kinder gehen tut. Und sag mal, wir haben uns überlegt, öfter solche Aktionen zu machen, um die krebskranken Kinder auch aus dem Krankenhaus rauszubekommen. Und sind weiter bemüht, auch mit dem Pferdezuchtverband und auch mit den Zucht- und Ausbildungsstelle Wischkowski, der groß Aktien, kann man sagen, hier mit dran beteiligt ist, mit Pferdestellen, mit Reitplatz, mit der Reit- und Fahrverein stellen. Aber ich meine, die Reithalle, die wir kostenlos nutzen können, hilft uns sehr dolle.
2: Wie kommen Sie denn persönlich dazu, dass Sie hier mitwirken?
1: Meine Mitwirkung ist, ich habe damals 1982 Krebs gehabt, Nierenkrebs. Habe 3-4 Jahre gekämpft, damals als Kind schon. Und habe jetzt wieder seit 2 Jahren Krebs. Und meine Meinung ist, für die Kinder muss unbedingt was getan werden. Weil sage ich zu jedem Politiker, Handlungsbedarf besteht, nicht nur erzählen.
2: Und Sie haben ja auch schon eine Menge Sponsoren gefunden.
1: Ja, sagen wir zu den Sponsoren möchte ich sagen, wir haben ja nicht nur, sagen wir, der Reit- und Fahrverein selber. Reit- und Fahrverein Weißes Tal Helpern Umgebung e.V. ist der einzige Verein in Ostdeutschland, der von prominenten Leuten wie Ludger Berber, Isabel Wert, Heike Kemmer und natürlich auch Madeleine Winterschulze, die ganzen Leute sponsert, extra noch unterstützt werden. Auch von Lars Niebach, die großen Springreiter, Dressurreiter, die Krebs helfen uns für die krebskranken Kinder mit.
2: Um noch mehr solche Aktionen wie heute machen zu können?
1: Auf jeden Fall. Das muss unbedingt weitergehen. Wir arbeiten auch intensiv auch mit der Lebenshilfe zusammen. Macht der Reit- und Fahrverein, muss man auch den Vorstand sagen, vom Reit- und Fahrverein kann man nur den dreien, also den ersten, mein Gerd Wischkowski, der Frau Gleitz und Herrn Frank Diné gratulieren, dass wir auch weiter mit der Lebenshilfe und den Krebshilfeverein zusammen weiter solche Aktionen machen können.
0: Auch der Präsident des Pferdezuchtverbandes Sachsen-Anhalt, Manfred Schiller, hatte die Einladung nach Helpra gern angenommen.
3: Ja, liebe Zuschauer, ich bin heute hier in meiner Funktion als Ehrenvorsitzender des Verbandes und Vorsitzender und Präsident. Und wir wollen natürlich die Aktion unterstützen, indem wir als Pferdezuchtverband Sachsen-Anhalt hier in Helpra aktiv tätig gewesen sind und weiter tätig sind und unterstützen die krebskranken Kinder dahingehend, dass wir sie in der Jungzüchterarbeit mit aufgenommen haben, dass sie also nicht abseits stehen. Und das ist das Anliegen auch des Pferdesportverbandes, in dessen Auftrag ich auch hier heute mit in Personalunion tätig bin. Und alleine deshalb wollen wir, dass wir auch diese Leute oder diese Kinder, die hier sicher von einem großen Leid versehen sind, dass wir ihnen die Möglichkeit geben, hier heute mit dem Pferd, mit der Natur, einige Stunden der Entspannung zu finden.
0: Dabei wurde den gut 50 Kindern, die mit Eltern oder Großeltern angereist waren, viel geboten. So war das Spielmobil des Kreissportbundes kostenlos dabei, die Feuerwehr Helpra und natürlich die Pferde. Landrat Sommer übernahm die Eröffnung des Frühlingsfestes.
4: Ich freue mich sehr, dass ich die Möglichkeit habe, auch in diesem Jahr dabei zu sein, wenn hier ein Frühlingsfest veranstaltet wird, das nicht nur dazu da ist, dass sich Menschen bei wunderschönem Wetter einen schönen Tag machen, sondern das auch in diesem Jahr einen weitergehenden Zweck erfüllt. Ich habe jetzt zum wiederholten Male erlebt, wie man sich hier bei diesem Reitverein einsetzt für Kinder, die nicht ganz gesund sind. Kinder, die ein Recht darauf haben, dass man alles für ihre Gesundheit und für ihr Wohlbefinden tut. Und ich habe davor ganz großen Respekt. Ich freue mich sehr, dass dieses Miteinander des Vereins oder, sage ich doch gleich, der beiden Vereine zustande gekommen ist. Und ich möchte mich ganz herzlich bedanken bei den Vorständen, namentlich bei den zwei Mitgliedern hier vorn und der Sven und seine Brüder, das ist so was Wirbeliges, die lassen eine Idee nicht wieder los, die kümmern sich darum, dass hier in Helpra etwas Gutes geschieht. Ich wünsche allen, die heute hier sind, dass das ein ereignisreicher, ein optimistisch stimmender Tag ist. Und ich würde mir sehr wünschen, dass es weitergehende Aktionen in diesem Zusammenhang gibt.
0: Den Kindern, die teilweise lange Krankenhausaufenthalte hinter sich hatten, sah man an, wie sehr sie den Tag in Helpra genossen.

Am 9. Mai fand im Kolping Berufsbildungswerk Hettstedt die Auftaktkonferenz des Kommunalen Kompetenzzentrums Alter hat Zukunft statt. Projektleiter Herr Schmidtchen begrüßte die vielen Teilnehmer aus Wirtschaft, Verwaltung und von sozialen Organisationen. Das Projekt wurde im Rahmen eines Ideenwettbewerbs des Bundesministeriums für Wirtschaft, Arbeit und Soziales im Jahre 2005 prämiert. Es umfasst 10 Teilprojekte, die zum Ziel haben, durch strukturpolitische Maßnahmen neue Arbeitsplätze für Arbeitslose über 50 zu schaffen. Gleichzeitig werden neue Produkte und Angebote für Bürger und Unternehmen des Landkreises Mansfelder Land entwickelt. Als zentrale Anlaufstelle existiert ein Kompetenzzentrum in Form eines Service Centers. Es ist am Markt in Hettstedt ansässig. Dort können Angebote vermittelt und seniorenspezifische Fragen beantwortet werden. Herr Fiedler, der Leiter der Arbeitsgemeinschaft Sozialgesetzbuch II Mansfelder Land, wünschte dem Projekt Erfolg. Es ist doch durch seine Behörde beantragt und vom Bundesministerium für Wirtschaft, Arbeit und Soziales für gut befunden worden. Landrat Hans-Peter Sommer wies in seinem Grußwort auf die demografische Situation im Landkreis hin und bekräftigte die Wichtigkeit, ältere Menschen in den Erwerbsprozess

0: Prozess und ein aktiveres Leben einzubeziehen. Denn der Anteil der Älteren steigt ständig. Herr Lohr, Projektkoordinator Alter hat Zukunft, stellte dann den Anwesenden das Projekt vor und erläuterte, wie es umgesetzt werden soll.
1: Nicht umsonst nennen wir unser Projekt ein kommunales Kompetenzzentrum Alter hat Zukunft. Das heißt, für uns ist es ein ganz wichtiges Anliegen, die Frage der Zukunft des Alters im Mansfelder Land Nährstoff, Boden und auch Fakten zu liefern, die uns dabei unterstützen. Dieses Projekt, ein Projekt, das wurde schon gesagt, von bundesweit 62 geförderten Projekten mit einer Laufzeit bis zum Ende September nächsten Jahres, hat sich große Ziele gestellt. Und ich denke, wir haben die Voraussetzungen heute, jetzt und hier geschaffen, diese Ziele auch erreichen zu können.
0: Wichtig ist für ihn noch die Klärung der Frage, wie Angebot und Nachfrage zusammenkommen sollen.
1: Unsere Antwort darauf ist ein ganz einfaches Telefon. Die Idee, die sich daraus ableitet, das ist eine Hotline im Mansfelder Land zu entwickeln, wo jeder ältere Mensch weiß, er bekommt Antwort auf seine Fragen. Ohne von vornherein eingrenzen zu wollen, welche Fragen und in welchem Kontext, ihm wird hier geholfen. Er ruft an und er bekommt auf alle Fälle eine Lösung für sein Problem. Dann kann man sicherlich nicht alle Probleme auf einmal lösen, also müssen wir uns in dem Projekt auch bestimmte Bereiche heraussuchen, die für das Projekt von besonderer Relevanz sind. Ein Bereich ist nach unserem Unzweifel nach der Leistungskreis Gesundheit. Ein zweiter Bereich ist der Leistungskreis Mobilität. Ein dritter hauswirtschaftliche Dienste und ein vierter Kommunikation. Das ist das Feld, innerhalb dessen sich unser Projekt bewegen wird.
0: Besonders froh zeigten sich die Organisatoren, dass der bekannte Wirtschaftsweise Professor Dr. Rürup die Schirmherrschaft über das Projekt Alter hat Zukunft übernommen hat und auch er seine Gedanken zum demografischen Wandel den Anwesenden näher brachte. Er sieht das Problem nicht in der Entwicklung selbst, sondern in der äußerst langsamen Anpassung daran. Mit dem Projekt Alter hat Zukunft sieht Professor Rürup einen Schritt in die richtige Richtung getan. Das Potenzial älterer Menschen zu nutzen, ohne die Jüngeren zu vernachlässigen. Die Projektmitarbeiter bedanken sich bei Professor Rürup mit einem Präsentkorb voller lokaler Produkte, den der Gast dankbar annahm. Ausführlich wurden auch die einzelnen Teilprojekte des Gesamtprojektes Alter hat Zukunft vorgestellt. Auch die Bundestagsabgeordnete der SPD, Sylvia Schmidt, deren Initiative wesentlich zum Entstehen des Projektes Alter hat Zukunft beigetragen hat, meldete sich zu Wort. Sie bedankte sich zunächst bei allen, die dieses Projekt möglich gemacht haben und natürlich auch bei den Trägern, die bei der Umsetzung der ehrgeizigen Ziele helfen werden. Auch sie machte noch einmal deutlich, anhand der bekannten Fakten der Bevölkerungsentwicklung, wie wichtig für den Frieden und die Fortentwicklung der Gesellschaft die Umsetzung der Ziele des Projektes Alter hat Zukunft sind. Bleibt zu hoffen, dass das Projekt Alter hat Zukunft möglichst viele seiner Ziele im Interesse der Menschen und der Region erreicht.
2: Mehr als 30.000 Besucher zählten die Veranstalter des Kärcher Grand Prix of Germany, einem Lauf zur Motocross-Weltmeisterschaft, sowie des Weltcups der Frauen am 6. und 7. Mai 2006 in Teutschenthal. Die anspruchsvolle Naturarena, der sogenannte Talkessel, zählt zu den besten und attraktivsten Rennstrecken der Welt. Dieser Erfolg ist das Ergebnis harter Arbeit des MSC Teutschenthal, der in diesem Jahr sein 40-jähriges Jubiläum feiert.
3: Rennen kostet an sich sehr viel Arbeit. Das ist nicht wie beim Fußballspiel oder irgendwas, sondern das ist eine Vorbereitungszeit von mindestens einem halben Jahr, die hier dazu nötig ist, um diese Veranstaltung zu organisieren. Hervorheben muss man dabei, dass die Leute, die hier mitarbeiten im Club, alle Arbeit ehrenamtlich machen, was sehr wichtig ist, was man heute sehr selten noch so in der Größenordnung findet.
4: Was muss denn alles gemacht werden? Wenn man sieht, was muss denn alles gemacht werden an der Strecke zum Beispiel?
3: Ja, die Strecke, die kostet natürlich sehr viel Arbeit. Nach so einer Veranstaltung wie der Weltmeisterschaft ist die ganz schön aufgefahren, muss wieder planiert werden, muss wieder in Ordnung gebracht werden.

0: Denn in dieses Jahr haben wir im 20., 19., 20. August schon wieder eine Weltmeisterschaft drauf, und zwar in Seidenberg. Dazu brauchen wir vor allen Dingen auch Sponsoren, die uns unterstützen, nicht nur finanziell, sondern auch materiell.
1: Wie in allen anderen Sport- und sonstigen Vereinen geht auch in Teutschenthal ohne Sponsoren gar nichts. Auch aus dem Mansfelder Land engagieren sich dort Firmen. So gehört beispielsweise die Romonta GmbH Amsdorf zu den Hauptsponsoren, die nicht nur mit Geld, sondern auch mit schwerem Gerät unterstützen. Natürlich war Geschäftsführer Herr Stieberitz bei den Wertungsläufen auch auf der VIP-Tribüne zu finden. Doch auch die Volksküche Mansfelder Land engagiert sich seit Jahren und sie übernimmt das gesamte Catering.
2: Die Volksküche engagiert sich hauptsächlich dafür, dass in unserer Region auch sowas abläuft wie woanders. Die Weltmeisterschaft ist ja das Highlight hier und da ist die Volksküche natürlich immer dabei und beteiligt sich auch entsprechend sponsormäßig.
3: Heute ist ja auch viel los, das Wetter passt ja auch irgendwie.
2: Ja, perfektes Wetter. Ich denke, dass es auch so bleibt und dass alle Freude daran haben. Wir hoffen, dass es hier in Deutschland bei der Weltmeisterschaft bleibt in Zukunft.
1: Mehr als 40 Mitarbeiter sind jedes Jahr in Teutschenthal dabei. Ob beim Würstchengrillen, überall auf dem Renngelände oder am Buffet im VIP-Zelt. Dabei gilt es, vor allem die in den Rennpausen eintretenden Versorgungsspitzen abzufangen. Denn dann kommen plötzlich alle und wollen etwas essen. Alle Fäden der Organisation hält Chefkoch Jürgen Plosfeld in der Hand.
4: Also wir sind hier bei der Weltmeisterschaft in Deutschenthal im Motocross und wir haben hier in der VIP sehr, sehr viel reichhaltiges Angebot. Es gibt Schweinekeule in Schwarzbiersoße, es gibt Chicken Wings, es gibt frische Wiener, es gibt Fischplatten und Käseplatten und reichlich Salat. Also auch gesunde Ernährung ist angesagt. Und es sind etwa ca. 15.000 bis 16.000 Zuschauer hier und hier alleine in der VIP etwa 400 Personen.
3: Wie viele Leute sind Sie hier?
4: Wir sind hier mit 42 Leuten hier vor Ort und haben das gesamte Catering dieser WM praktisch zu bewerkstelligen und zu erledigen, natürlich.
3: Und ist immer was Besonderes?
4: Es ist immer was Besonderes, es ist immer ein Highlight für unsere Mitarbeiter und alle freuen sich immer auf die WM, weil das passiert nur einmal im Jahr und es sind alle mit Begeisterung dabei.
3: Sind Sie auch Motorradfreak?
4: Ich bin zwar kein Motorradfreak, aber ich bin mehr fürs Autorennen, aber mir macht Motocross auch sehr viel Spaß und es ist immer wieder ein Erlebnis, zumal diesmal auch sogar Frauen um die WM fahren.
1: Viele bekannte Gesichter waren im VIP-Zelt in Teutschenthal zu finden, zum Beispiel auch der ehemalige Punktum-Moderator Steffen Häuseler.
5: Radio Brocken präsentiert die WM im Crosslauf und deswegen sind auch die ein oder andere Mitarbeiter von Radio Brocken hier im VIP-Zelt, jetzt wo gerade draußen Pause ist. Dankeschön.
3: Und ansonsten? Kommentiert, berichtet?
5: Wir berichten selbstverständlich von den Läufen.
0: Jedes Jahr gibt es in Europa einen Tag, an dem die Menschen mit Behinderungen auf ihre besonderen Probleme aufmerksam machen. Und diese Tage finden statt Anfang Mai. Und diese Veranstaltung, die auch ermöglicht wurde durch die Aktion Mensch, wurde gemeinsam organisiert vom Paritätischen Wohlfahrtsverband und dem Behindertenverband Mansfelder Land. Und wir haben das Anliegen, dass heute hier in der Nähe der Einrichtung Menschen mit Behinderungen und nicht behinderte Menschen zusammenkommen und dass sie gemeinsam an Projekten arbeiten und dass daraus dann bestimmt Ideen entstehen, dass man viele Dinge dann gemeinsam tun kann. Wir hatten heute auch honorige Gäste. Es war der Vertreter des Landratsamtes, Herr Bayer und Frau Sterze anwesend, Vertreter der Stadt Eisleben. Und es wurden doch wichtige Gespräche darüber geführt, dass es noch erhebliche Barrieren gibt im öffentlichen Bereich, aber dass durch sehr große Menschlichkeit und Freundlichkeit und Zusammenarbeiten zwischen den Vertretern des Kreises und der Stadt und den Behinderten doch vieles zum Guten gewendet wurde. Aber ich denke, dass da noch vieles zu tun ist. Und das wissen alle und daran wird gearbeitet und das ist das Anliegen der heutigen Veranstaltung. Wir möchten uns auch sehr bedanken für die große Beteiligung. die Polizei, also Herr Werner kann das nochmal im Detail sagen, auch andere Unternehmer der Region haben das ermöglicht, dass hier sehr interessante Spiele für die Kinder und Jugendlichen auch vorbereitet werden konnten. Und unser besonderes Anliegen besteht auch darin, dass diese Kinder und Jugendlichen sich artikulieren, dass sie mal aus ihrer Sicht darstellen, wie empfinden sie Barrieren, die auf jeden Fall noch bestehen und was müsste in der Welt noch geändert werden. Und da kommen doch eine ganze Reihe an Hinweisen, die uns nachdenklich machen und auch Forderungen, die berechtigt sind.
6: Ja, an diesem Protesttag, den wir heute durchführen, nehmen die Levana-Schule teil, nimmt die Scheuschule teil, nimmt die Lebenshilfe teil, nimmt der Kinderschutzbund teil. Und wir versuchen, die Barrieren zwischen Nichtbehinderten und Behinderten einfach abzubauen. Wir haben organisiert einmal das Spielmobil, eine schöne Kinder- und Jugenddiskothek. Wir haben von Herrn Röde vom Straßen, von der Verkehrspolizei, haben wir diesen Rollstuhlparcours bzw. Fahrradparcours erhalten, sodass Nichtbehinderte und Behinderte in einen kleinen fairen Wettstreit einfach mal sich in den Rollstuhl setzen können und diesen Parcours abfahren können, sodass auch ein Nichtbehinderter mal sieht, wie schwierig es ist, in so einem Rollstuhl überhaupt klar im täglichen Leben klarzukommen. Ich denke mal, dass das eine gelungene Veranstaltung gewesen ist in Zusammenarbeit mit dem Bahrainischen Wohlfahrtsverband. Und wir natürlich als Kreisbehinderten freuen uns natürlich, dass so viel teilgenommen haben heute hier und dass es nicht nur für Leute hier waren, sondern auch, dass wir auch den ganzen Tag schönes Wetter hatten. Das ist ja Grundvoraussetzung an so einem Tag.
7: Im Rathaus der Lutherstadt Eisleben fand gestern der Wettbewerb zur Ermittlung des Lesekönigs bzw. der Lesekönigin statt. Insgesamt beteiligten sich 4 Grundschulen aus der Lutherstadt. Vor einer 4-köpfigen Jury mussten sich die 23 Mädchen und Jungen beweisen. Als erste war Sophie Bosche aus der 3. Klasse der Thomas-Münzer-Schule an der Reihe.
8: Der sie ermahnt. Und alle Kinder müssten in die Schule gehen und rechnen lernen. Und darum bestimmten alle Mütter und Väter, dass das kleine Mädchen in der Villa Kunterbund sofort in ein Kinderheim solle. Eines schönen Nachmittags hatte Pippi Thomas und Annika zu Kaffee und Pfefferkuchen eingeladen. Sie deckte zum Kaffee auf der Verandatreppe. Da war es so sonnig und schön und alle Blumen in Pippis Garten dufteten. Herr Nilsson kletterte am Verandageländer rauf und runter. Und hin und wieder streckte das Pferd seine Nase vor, um einen Pfefferkuchen zu kriegen. Wie schön ist es doch zu leben, sagte Pippi und streckte ihre Beine weit aus. Gerade da kamen 2 Polizisten in voller Uniform durch die Gartentür. Oh, sagte Pippi, ich muss heute wieder einen Glückstag haben. Polizisten sind das Beste, was ich kenne. Gleich nachher Barbara.
7: Als zweiter ging Luisa Barschenhardt von der Schlossplatzschule an den Start.
9: Aber Joe liebte den Strand. Wo sonst konnte man meterhohe Sandburgen bauen, mit Türmen und Krähen, Muscheldächern und langen Gängen, in denen es wunderbar kühl war, wenn Joe die sonnengebrannten Arme hineinstellte. Joe buddelte leidenschaftlich gern. Zu Hause zog
7: die teilnehmenden Schüler lasen übrigens ein Stückchen aus ihren Lieblingsbüchern und aus einer vorgegebenen Geschichte vor. Leseköniginnen wurden Tanja Wicht aus der Schlossplatzschule und Sophie Porsche aus der Thomas-Münzer-Schule aus Eisleben.
10: So, liebe Kinder, liebe Jugendlichen, ihr wisst sicher, dass wir heute unseren Europatag feiern und speziell den Italientag. Also heute findet vieles statt, was in Italien passiert. Ihr werdet viel Wissenswertes kennenlernen über Europa, über diese Europäische Union, wie viele Länder drin sind und wie viele Länder noch rein wollen und so weiter. Ihr werdet einen Film sehen über die Europäische Union, über Italien und es gibt viele Spiele, viel Spaß und es gibt auch Preise.
11: Ob in England oder Frankreich, alle Kinder lachen gleich. Reicht die

0: Springen, springen, heulen, ziehen, rennen, hüpfen mit dem Ball.
1: Bei einem Vortrag über die Entstehungsgeschichte der EU und deren Gründungsstaaten erfuhr man einiges Wissenswertes. Wer gut zuhörte, hatte im Anschluss die Möglichkeit, erfolgreich an einem Quiz teilzunehmen.
2: Am Anfang waren es 6 Gründerstaaten. Belgien, Deutschland, Frankreich, Italien, Luxemburg und die Niederlande.
1: Als Schwerpunkt wurde von den beteiligten Einrichtungen Italien ausgewählt. Große Beliebtheit fand da bei den Kindern das Macaroni-Mikado. Wer Lust hatte, konnte sich aber auch im Nebenraum über die Geschichte Italiens informieren.
3: So, jetzt steigt die Spannung. Wer will alles? Und los!
4: Wow! Oh, das scheint.
3: So, heiß, erst ausrollen lassen.
4: Und ihr darf jetzt nicht wackeln.
3: Nimmst du erst die? Alle weg! Keiner drauflegt. Alle weg! Guck mal, den kriegst du ohne.
4: Alle weg!
3: Ja, und nicht an den Tisch wackeln.
5: Vertikalen Streifen gleicher Breite. Ein Jahr nach Kriegsende werden die Italiener aufgerufen, in einem Referendum zwischen Monarchie oder Republik zu entscheiden.
1: Neben Boccia, dem Traditionsspiel in Italien, fand auch das Kettenbasteln aus verschiedensten Nudelformen großes Interesse bei den Kindern.
6: Du kannst ja gleich sonst schon machen, ja?
7: Möchtest du das auch mal machen, Anna? Ja, wir wachsen mit Tasti.
1: Neben verschiedensten Geschicklichkeitsspielen und das Zeichnen der Landesflaggen der EU-Staaten durfte natürlich die Pizza nicht fehlen. Spaß hatten alle, große und kleine. Und mancher war nach so einem anstrengenden Tag ganz schön geschafft.
8: Vom 8. bis 12. Mai führte der Kinderschutzbund Mansfelder Land eine Festwoche anlässlich seines 15-jährigen Bestehens durch. In allen 5 Kinderhäusern fanden dazu Veranstaltungen unter dem Motto Jung begegnet alt statt. So auch am vergangenen Dienstag im Fuhrmannschen Gut in Bendorf. Das Credo dieser kinderfreundlichen Organisation fasste noch einmal Daniela Becker, Koordinatorin des DKSB Mansfelder Land, zusammen.
9: Der Kinderschutzbund hier in Mansfelder Land wurde in der Zeit des Aufbruchs gegründet, mit dem Ziel, sich für Kinder zu engagieren. Zuerst war er nur in Eisleben vertreten und dann breitete er sich im Mansfelder Land aus. Die Voraussetzungen für ein breit gefächertes Aufgabengebiet hat ein hohes Maß an Engagement vieler vorausgesetzt. Getreu der Rechte der Kinder nach der UN-Kinderrechtskonvention, für alle Kinder das Recht auf Gleichbehandlung, alle erfahren gleiche Betreuung und gleiche Zuwendung. Die Einrichtungen des Kinderschutzbundes sind gewaltfreie Orte. Toleranz und Achtung dem anderen gegenüber wird vorgelebt und dazu erzogen. Wir führen Schlichtungsgespräche und beraten gemeinsam Kompromisse, suchen Lösungswege, damit die Kinder lernen, gewaltfrei Konflikte zu lösen. In unseren Einrichtungen gibt es vielfältige Mitgestaltungsmöglichkeiten. Die Kinder können mitreden, mitgestalten und Verantwortung übernehmen. Jeder hat die Chance, den anderen kennenzulernen und Vorteile abzubauen. Zum Beispiel beim Kochen, Tanzen oder beim Sport. Jeder hat auch die Möglichkeit, seine Fähigkeiten und Stärken zu zeigen. Sie erleben Gemeinschaftsgefühl, gegenseitige Anerkennung und Freundschaft bei gemeinsamen Aktionen.

Hallo und herzlich willkommen, liebe Zuschauerinnen und Zuschauer bei Punktum, Ihrem regionalen Fernsehprogramm am heutigen Mittwoch. Eigentlich wollte ich ja schön einstimmen auf das lange Wochenende mit dem Männertag als Auftakt und. Leider ist so viel passiert, dass ich Ihnen ein paar unangenehme Nachrichten hier nicht ersparen kann. Und dabei ist schon einiges ausgeblendet, auch die Serie von Bränden in Hettstedt zum Beispiel, ja, diese ehemalige Einrichtung da zur Berufsausbildung, wo es jetzt auch schon

0: wieder gebrannt hat. Aber es gab nämlich noch jede Menge Unfälle. Zwischen den Ortslagen Grillenberg und Oberstdorf stürzte am 11.05.15:30 ein Radfahrer mit seinem Fahrzeug. Nach Zeugenangaben blieb der Mann während der Fahrt mit dem Lenker an einem Verkehrszeichen hängen und kam zu Fall. Ein weiterer Verkehrsteilnehmer war nicht beteiligt. Der 61-Jährige wurde schwer verletzt. An der Unfallstelle landete zunächst auch ein Rettungshubschrauber. Die Verbringung des Verunfallten erfolgte dann doch letztlich mit einem Rettungswagen in eine Klinik. Aus noch nicht bekannter Ursache kollidierten auf Höhe eines Autohauses in Wimmelburg an der B80 am 12.05. gegen 8 Uhr ein PKW und eine Radfahrerin. Die Frau wurde schwer verletzt. Rettungskräfte brachten sie zur medizinischen Versorgung in eine Klinik. Die Ermittlungen zur Unfallursache laufen. Und in Riestadt an Bundesstraße 86 am 12.05. um 11.30 Uhr kollidierte aufgrund eines Vorfahrtsfehlers ein PKW und ein Kleintransporter. Insgesamt 6 Personen wurden bei dem Zusammenstoß verletzt. 2 Kinder und 2 Erwachsene wurden vom Rettungsdienst mit schwereren Verletzungen in eine Klinik gebracht. 2 weitere Erwachsene wurden leicht verletzt. Zum Zeitpunkt des Unfalls war die Lichtsignalanlage an der Kreuzung außer Betrieb. An den Fahrzeugen stand wirtschaftlicher Totalschaden. Zur Aufnahme ausgelaufener Betriebsstoffe kam am Unfallort die Ölwehr zum Einsatz. 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In Sachsen-Anhalt können 57% der Krankenhausfälle ambulant versorgt werden. Das zeigt eine Analyse der aktuellen Krankenhausreportes des Wissenschaftlichen Institutes der AOK. Besonders groß ist das Ambulantisierungspotenzial im Bereich der Grundversorgung wie der inneren Medizin oder der allgemeinen Chirurgie. Außerdem zeigen die Analysen des Krankenhausreports, dass die im Rahmen der Krankenhausreform geplante Vorhaltevergütung und das 2020 eingeführte Pflegebudget einer stärkeren Ambulantisierung entgegenwirken.
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0: Am 12. Mai erhielt Holger Scholz als Geschäftsführer der Panorama Möbel- und Küchenhandels GmbH in Sangerhausen Besuch von Alexander Oske von der Wirtschaftsförderung der Berg- und Rosenstadt. Und dieser hatte eine Urkunde im Gepäck.
1: Sehr geehrter Herr Scholz, ich begrüße Sie. Der Oberbürgermeister Schweiger lässt sich entschuldigen und in seinem Namen möchte ich Ihnen die Urkunde zum 1A-Fachhändler des Jahres 2026 überreichen. Herzlichen Glückwunsch an Sie, an Ihr Team. Weiter so, auf eine gute Zukunft und geschäftliche Erfolge.
2: Ich danke.
0: Herr Scholz war so freundlich, uns näher zu erläutern, was es mit dem 1A-Fachhändler auf sich hat.
3: Ja, also das ist eine Auszeichnung, die wir seit 20 Jahren bekommen. Wir sind einer der wenigen, die das vom Anfang an in Deutschland bekommen haben. Es gibt nur 3 Küchenstudios davon und diese werden von unseren Kunden aus bewertet und deswegen kriegen wir die.
0: Bei der Gelegenheit stellte Herr Scholz seinen Gästen neue Trends im Möbel- und Küchenbereich vor. Die Panorama Möbel- und Küchenhandels GmbH wurde 1992 gegründet und ist heute kaum noch aus Sangerhausen wegzudenken. Für die meist langjährigen Mitarbeiter ist es Ziel und Anliegen, für die Kunden eine optimale Lösung zu finden, stets ein ausgewogenes Sortiment an Produkten anzubieten und die Preise fair zu gestalten. Eben Grundlagen für einen 1A-Fachhändler.
4: Gleich 5 große Baukräne, diverse Baufahrzeuge und Betonpumpen sowie ca. 100 Mitarbeiter vor Ort zeugen davon, auf dem Gelände der JVA Volkstedt entsteht Großes und es geht voran. Nach einem ersten Treffen auf der Baustelle am Rande des Eisleber Ortsteils im September vergangenen Jahres wurde nun am 8. Mai 2026 zur Grundsteinlegung eingeladen. Bevor die obligatorische Metallkapsel mit Tageszeitung, aktuellen Münzen und ähnlichem versenkt wurde, trafen sich die am Bau beteiligten und geladenen Gäste in einem gut gesicherten Festzelt. Hier ergriff zunächst kein geringerer als der Finanzminister von Sachsen-Anhalt, Michael Richter, das Wort. Schließlich sind ca. 240 Millionen Euro für den Bau veranschlagt.
5: Ich bin froh, dass wir heute hier sein können zur Grundsteinlegung. Sie wissen, JVA und Bauen ist ja eigentlich ganz einfaches Thema, auch im Land Sachsen-Anhalt. Es gibt andere Länder, die da auch ihre Probleme haben, die gar nicht so weit weg von uns sind. Und insoweit können wir, glaube ich, ganz stolz sein, dass wir innerhalb einer doch relativ überschaubaren Zeit heute hier die Grundsteinlegung vornehmen können. Firma Zech, da bin ich auch sehr dankbar. Sie hat nämlich wirklich einschlägige Erfahrung in Bauten von Baumaßnahmen von JVAs. Und das ist wichtig, dass wir hier nicht jemand haben, die selbst sozusagen ihre Erfahrungen erstmal sammeln müssen. Sehr professionell und insoweit, denke ich mir, wirklich gute Voraussetzungen.
4: Diesem Tenor schloss sich auch Justizministerin Franziska Weidinger an und betonte wiederholt, dass Volkstedt ein perfekter Standort für einen guten Strafvollzug sei. Vor allem durch die hohe Akzeptanz der Anlage in der Bevölkerung. Besonders freut sie, wie sie weiterhin ausführte, dass mit dem Neubau neben den nachhaltig verbesserten Arbeitsbedingungen der JVA-Bediensteten auch die Unterbringung der Gefangenen künftig modernsten Standards genügen wird. Frank Thiesen von der ausführenden Baufirma Zech Hochbau AG ging noch einmal darauf ein, was eigentlich gebaut wird. So entstehen im Moment 2 neue Hafthäuser, eine gut gesicherte Pforte, diverse Schleusen, ein Hundezwinger und das alles umgeben von einer 6 Meter hohen Mauer. Außerdem eine Abschiebeeinrichtung, genannt Ase, mit 30 Plätzen. Die bestehende JVA soll anschließend auch noch modernisiert werden, sodass die Kapazität von derzeit 191 dann auf 285 Haftplätze steigt. Thomas Böge, Geschäftsführer der Immobilien- und Projektmanagementgesellschaft Sachsen-Anhalt, kurz IPS, nutzte seine Redezeit schließlich vor allem, um Dank zu sagen. Unter anderem den Volkstädtern für ihre Geduld und die Akzeptanz der Einrichtung sowie der Landkreisverwaltung für die konstruktive Zusammenarbeit. Doch dann ging es hinaus zur Baustelle, wo die Grundsteinlegung erfolgen sollte. Neben den beiden Ministern und dem Vorstand der Firma Zech sowie dem Geschäftsführer der IPS waren auch Landrat André Schröder, Bürgermeister Carsten Staub und der Ortsbürgermeister von Volkstedt, Lothar Klieche, beteiligt. Letztgenannter bestätigte im Anschluss noch einmal, wie gut die Volkstädter mit der Justizvollzugsanstalt in nächster Nähe leben können und einst sogar dafür gekämpft haben, dass der Standort bestehen bleibt.
2: Ja, auf jeden Fall, von jedem Einwohner hier in Volkstedt. Denn wir sind ja schon mit der Wende groß geworden mit der JVA. Und es hat auch immer wunderbar geklappt, die ganzen Arbeiten zusammen mit der JVA. Zum Beispiel 2005 mit den Freigängern, die wir mal hatten. Aber das haben sie leider abgeschafft. Warum, weshalb, haben wir bisher noch keine Antwort bekommen, richtig. Aber ansonsten, das ganze Baugeschehen ist wunderbar und läuft auch alles.
6: Gibt es auch mal Leute aus Volkstedt, die hier arbeiten?
2: Ja, gibt es.
6: Okay.
0: Ja. 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Am 23. Mai ab 15 Uhr findet im Theater Eisleben die zentrale Feier zum Tag des Grundgesetzes in Sachsen-Anhalt statt. Besonders gewürdigt werden sollen Einsatzkräfte von Polizei und Feuerwehr. Am 27. Juni wird in der Zeit von 9.30 Uhr bis 18 Uhr zum Tag der Berg- und Hüttenleute an den Schmidtschacht Helbra eingeladen. Mit dem Comedy-Programm Dicke Luft und kein Verkehr 4, Frauentausch, gastieren Künstler des bekannten Klacktheaters im Hof der Mansfelder Gewerke in Bendorf. Termin ist der 6. Juni, Einlass ab 17 Uhr, Beginn 18 Uhr, Eintritt 25 Euro. Der Kartenverkauf ist unter der eingeblendeten Telefonnummer möglich. 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
7: Der DAX notierte am Mittwochvormittag bei 24.159,30 Punkten, der TecDAX bei 3.746,60 Zählern und der Euro war in US-Dollar 17,25 wert.
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7: In der Nacht zum Donnerstag werden viele Wolken und weitere Schauer, vereinzelt auch Gewitter erwartet. Die Tiefstwerte sinken auf 7 bis 3 Grad, der Wind weht schwach bis mäßig aus Südwest. Am Donnerstag, Christi Himmelfahrt, gibt es einen Wechsel zwischen Quellwolken und Sonnenschein. Im Tagesverlauf kann es einzelne kurze Schauer oder Gewitter geben. Die Höchstwerte erreichen 13 bis 16 Grad, der Wind weht schwach bis mäßig aus Südwest. In der Nacht zum Freitag lässt die Schaueraktivität nach und nachfolgend wird es gering bewölkt und niederschlagsfrei. Die Temperatur geht auf 5 bis 1 Grad zurück, örtlich bildet sich Frost im Bodennähe. Der Wind weht schwach aus Südwest. Der Freitag wird wolkig bis stark bewölkt, Schauer und Gewitter sind nicht ausgeschlossen. Die Luft erwärmt sich dabei auf 13 bis 17 Grad, der Wind weht schwach aus unterschiedlichen Richtungen. In der Nacht zum Samstag lockert die Bewölkung auf und es wird weitgehend niederschlagsfrei. Die Luft kühlt auf 7 bis 3 Grad ab, der Wind weht schwach aus unterschiedlichen Richtungen. Am Samstag zeigt sich nach größeren Auflockerungen am Morgen rasch zunehmende Quellbewölkung, mit einzelnen leichten Schauern im Tagesverlauf. Am Abend gibt es wieder größere Wolkenauflockerungen und es zeigt sich noch etwas die Sonne. Die Tageshöchsttemperatur erreicht 14 bis 17 Grad, der Wind weht schwach aus Nordwest.
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Auch in diesem Jahr veranstaltete der Querfurter Wirtestammtisch unter der Schirmherrschaft von Bürgermeister Peter Kunert die Querfurter Kneipenmeile, diese immer im April die Freiluftsaison in Querfurt eröffnet. Fast alle Wirte der Stadt beteiligten sich an dieser Veranstaltung. In den Restaurants oder Höfen spielten Musiker und Bands der unterschiedlichsten Stilrichtungen. Die Kneipenmeile ist nicht nur immer gut besucht, sondern bietet den Besuchern aus nah und fern auch die Gelegenheit, die Stadt Querfurt und deren Gastwirtschaft sowie die Menschen und die Mentalität in der Quernerstadt näher kennenzulernen. Der Eintritt von 5 Euro wurde in einer beliebigen Kneipe bezahlt. Ein Band am Armgelenk diente dann als Eintrittskarte für alle teilnehmenden Lokalitäten, ohne weiteren Kosten. Außerdem war ein Buspendelverkehr eingerichtet, damit man bequem alle beteiligten Gaststätten ansteuern konnte.

0: Der Reit- und Fahrverein Weißesthal, Helpra und Umgebung lud am vergangenen Wochenende gemeinsam mit dem Verein zur Unterstützung von Tumorkindern Halle zu einem Frühlingsfest ein. Gemeinsam wollten die Veranstalter den an Krebs erkrankten Kindern einen schönen und erlebnisreichen Tag bescheren. Die Idee hatte Sven Wischkowski, selbst Krebspatient und Mitglied des Reitvereins.
1: Ja, meine sehr verehrten Damen und Herren, heute treffen wir uns hier zum Frühlingsfest für die krebskranken Kinder, was organisiert wird durch den Tumorhilfeverein Halle mit den Zusammenarbeit mit dem Reit- und Fahrverein und den Hospiz von Halle, wo es um den krebskranken Kinder gehen tut. Und sag mal, wir haben uns überlegt, öfter solche Aktionen zu machen, um die krebskranken Kinder auch aus dem Krankenhaus rauszubekommen. Und sind weiter bemüht, auch mit dem Pferdezuchtverband und auch mit den Zucht- und Ausbildungsstelle Wischkowski, der groß Aktien, kann man sagen, hier mit dran beteiligt ist, mit Pferdestellen, mit Reitplatz, mit der Reit- und Fahrverein stellen. Aber ich meine, die Reithalle, die wir kostenlos nutzen können, hilft uns sehr dolle.
2: Wie kommen Sie denn persönlich dazu, dass Sie hier mitwirken?
1: Meine Mitwirkung ist, ich habe damals 1982 Krebs gehabt, Nierenkrebs. Habe 3-4 Jahre gekämpft, damals als Kind schon. Und habe jetzt wieder seit 2 Jahren Krebs. Und meine Meinung ist, für die Kinder muss unbedingt was getan werden. Weil ich sage zu jedem Politiker, Handlungsbedarf besteht, nicht nur erzählen.
2: Und Sie haben ja auch schon eine Menge Sponsoren gefunden.
1: Ja, sagen wir zu den Sponsoren möchte ich sagen, wir haben ja nicht nur, sagen wir, der Reit- und Fahrverein selber. Reit- und Fahrverein Weißesthal, Helper und Umgebung e.V. ist der einzige Verein in Ostdeutschland, der von prominenten Leuten wie Ludger Berber, Isabel Werth, Heike Kemmer und natürlich auch Madeleine Winterschulze, die ganzen Leute sponsert, extra noch unterstützt werden. Auch von Lars Niebach, die großen Springreiter, Dressurreiter, die Krebs helfen uns für die krebskranken Kinder mit.
2: Um noch mehr solche Aktionen wie heute machen zu können.

0: Auf jeden Fall. Das muss unbedingt weitergehen. Wir arbeiten auch intensiv auch mit der Lebenshilfe zusammen. Macht der Reit- und Pfarrverein, muss man auch den Vorstand sagen, vom Reit- und Pfarrverein kann man nur den dreien, die, also den ersten, mein Gerd Bischkowski, der Frau Gleitz und Herrn Frank Diné gratulieren, dass wir auch weiter mit der Lebenshilfe und den Krebshilfeverein zusammen weiter solche Aktionen machen können.
1: Auch der Präsident des Pferdezuchtverbandes Sachsen-Anhalt, Manfred Schiller, hatte die Einladung nach Helpra gern angenommen.
2: Ja, liebe Zuschauer, ich bin heute hier in meiner Funktion als Ehrenvorsitzender des Verbandes und Vorsitzender und Präsident. Und wir wollen natürlich die Aktion unterstützen, indem wir als Pferdezuchtverband Sachsen-Anhalt hier in Helpra aktiv tätig gewesen sind und weiter tätig sind und unterstützen die krebskranken Kinder dahingehend, dass wir sie in der Jungzüchterarbeit mit aufgenommen haben, dass sie also nicht abseits stehen. Und das ist das Anliegen auch des Pferdesportverbandes, in dessen Auftrag ich auch hier heute mit in Personalunion tätig bin. Und alleine deshalb wollen wir, dass wir auch diese Leute oder diese Kinder, die hier sicher von einem großen Leid versehen sind, dass wir ihnen die Möglichkeit geben, hier heute mit dem Pferd, mit der Natur, einige Stunden der Entspannung zu finden.
1: Dabei wurde den gut 50 Kindern, die mit Eltern oder Großeltern angereist waren, viel geboten. So war das Spielmobil des Kreissportbundes kostenlos dabei, die Feuerwehr Helpra und natürlich die Pferde. Landrat Sommer übernahm die Eröffnung des Frühlingsfestes.
3: Ich freue mich sehr, dass ich die Möglichkeit habe, auch in diesem Jahr dabei zu sein, wenn hier ein Frühlingsfest veranstaltet wird, das nicht nur dazu da ist, dass sich Menschen bei wunderschönem Wetter einen schönen Tag machen, sondern das auch in diesem Jahr einen weitergehenden Zweck erfüllt. Ich habe jetzt zum wiederholten Male erlebt, wie man sich hier bei diesem Reitverein einsetzt für Kinder, die nicht ganz gesund sind. Kinder, die ein Recht darauf haben, dass man alles für ihre Gesundheit und für ihr Wohlbefinden tut. Und ich habe davor ganz großen Respekt. Ich freue mich sehr, dass dieses Miteinander des Vereins oder, sage ich doch gleich, der beiden Vereine zustande gekommen ist. Und ich möchte mich ganz herzlich bedanken bei den Vorständen, namentlich bei den zwei Mitgliedern hier vorn und der Sven und seine Brüder. Das ist so was Wirbeliges, die lassen eine Idee nicht wieder los, die kümmern sich darum, dass hier in Helpra etwas Gutes geschieht. Ich wünsche allen, die heute hier sind, dass das ein ereignisreicher, ein optimistisch stimmender Tag ist. Und ich würde mir sehr wünschen, dass es weitergehende Aktionen in diesem Zusammenhang gibt.
1: Den Kindern, die teilweise lange Krankenhausaufenthalte hinter sich hatten, sah man an, wie sehr sie den Tag in Helpra genossen.

0: Am 9. Mai fand im Kolping Berufsbildungswerk Hettstedt die Auftaktkonferenz des Kommunalen Kompetenzzentrums Alter hat Zukunft statt. Projektleiter Herr Schmidtchen begrüßte die vielen Teilnehmer aus Wirtschaft, Verwaltung und von sozialen Organisationen. Das Projekt wurde im Rahmen eines Ideenwettbewerbs des Bundesministeriums für Wirtschaft, Arbeit und Soziales im Jahre 2005 prämiert. Es umfasst 10 Teilprojekte, die zum Ziel haben, durch strukturpolitische Maßnahmen neue Arbeitsplätze für Arbeitslose über 50 zu schaffen. Gleichzeitig werden neue Produkte und Angebote für Bürger und Unternehmen des Landkreises Mansfelder Land entwickelt. Als zentrale Anlaufstelle existiert ein Kompetenzzentrum in Form eines Service Centers. Es ist am Markt in Hettstedt ansässig. Dort können Angebote vermittelt und seniorenspezifische Fragen beantwortet werden. Herr Fiedler, der Leiter der Arbeitsgemeinschaft Sozialgesetzbuch II Mansfelder Land, wünschte dem Projekt Erfolg. Es ist doch durch seine Behörde beantragt und vom Bundesministerium für Wirtschaft, Arbeit und Soziales für gut befunden worden. Landrat Hans-Peter Sommer wies in seinem Grußwort auf die demografische Situation im Landkreis hin und bekräftigte die Wichtigkeit, ältere Menschen in den Erwerbsprozess und ein aktiveres Leben einzubeziehen. Denn der Anteil der Älteren steigt ständig. Herr Lohr, Projektkoordinator Alter hat Zukunft, stellte dann den Anwesenden das Projekt vor und erläuterte, wie es umgesetzt werden soll.
1: Nicht umsonst nennen wir unser Projekt ein kommunales Kompetenzzentrum Alter hat Zukunft. Das heißt, für uns ist es ein ganz wichtiges Anliegen, die Frage der Zukunft des Alters im Mansfelder Land Nährstoff, Boden und auch Fakten zu liefern, die uns dabei unterstützen. Dieses Projekt, ein Projekt, das wurde

0: Land von bundesweit 62 geförderten Projekten mit einer Laufzeit bis zum Ende September nächsten Jahres, hat sich große Ziele gestellt. Und ich denke, wir haben die Voraussetzungen heute, jetzt und hier geschaffen, diese Ziele auch erreichen zu können.
1: Wichtig ist für ihn auch die Klärung der Frage, wie Angebot und Nachfrage zusammenkommen sollen.
0: Unsere Antwort darauf ist ein ganz einfaches Telefon. Die Idee, die sich daraus ableitet, das ist eine Hotline im Mansfelder Land zu entwickeln, wo jeder ältere Mensch weiß, er bekommt Antwort auf seine Fragen. Ohne von vornherein eingrenzen zu wollen, über welche Fragen und in welchem Kontext, ihm wird hier geholfen. Er ruft an und er bekommt auf alle Fälle eine Lösung für sein Problem. Nun kann man sicherlich nicht alle Probleme auf einmal lösen, also müssen wir uns in dem Projekt auch bestimmte Bereiche heraussuchen, die für das Projekt von besonderer Relevanz sind. Ein Bereich ist nach unserer Meinung unzweifelhaft der Leistungskreis Gesundheit. Ein zweiter Bereich ist der Leistungskreis Mobilität. Ein dritter hauswirtschaftliche Dienste und ein vierter Kommunikation. Das ist das Feld, innerhalb dessen sich unser Projekt bewegen wird.
1: Besonders froh zeigten sich die Organisatoren, dass der bekannte Wirtschaftsweise Professor Dr. Rürup die Schirmherrschaft über das Projekt Alter hat Zukunft übernommen hat. Und auch er seine Gedanken zum demografischen Wandel den Anwesenden näher brachte. Er sieht das Problem nicht in der Entwicklung selbst, sondern in der äußerst langsamen Anpassung daran. Mit dem Projekt Alter hat Zukunft sieht Professor Rürup einen Schritt in die richtige Richtung getan. Das Potenzial älterer Menschen zu nutzen, ohne die Jüngeren zu vernachlässigen. Die Projektmitarbeiter bedanken sich bei Professor Rürup mit einem Präsentkorb voller lokaler Produkte, den der Gast dankbar annahm. Ausführlich wurden auch die einzelnen Teilprojekte des Gesamtprojektes Alter hat Zukunft vorgestellt. Auch die Bundestagsabgeordnete der SPD, Sylvia Schmidt, deren Initiative wesentlich zum Entstehen des Projektes Alter hat Zukunft beigetragen hat, meldete sich zu Wort. Sie bedankte sich zunächst bei allen, die dieses Projekt möglich gemacht haben und natürlich auch bei den Trägern, die bei der Umsetzung der ehrgeizigen Ziele helfen werden. Auch sie machte noch einmal deutlich, anhand der bekannten Fakten der Bevölkerungsentwicklung, wie wichtig für den Frieden und die Fortentwicklung der Gesellschaft die Umsetzung der Ziele des Projektes Alter hat Zukunft sind. Bleibt zu hoffen, dass das Projekt Alter hat Zukunft möglichst viele seiner Ziele im Interesse der Menschen und der Region erreicht.
2: Mehr als 30.000 Besucher zählten die Veranstalter des Kärcher Grand Prix of Germany, einem Lauf zur Motocross-Weltmeisterschaft, sowie des Weltcups der Frauen am 6. und 7. Mai 2006 in Teutschenthal. Die anspruchsvolle Naturarena, der sogenannte Talkessel, zählt zu den besten und attraktivsten Rennstrecken der Welt. Dieser Erfolg ist das Ergebnis harter Arbeit des MSC Teutschenthal, der in diesem Jahr sein 40-jähriges Jubiläum feiert.
3: Rennen kostet einfach sich sehr viel Arbeit. Das ist nicht wie beim Fußballspiel oder irgendwas, sondern es ist eine Vorbereitungszeit von mindestens einem halben Jahr, die hier dazu nötig ist, um diese Veranstaltung zu organisieren. Hervorheben muss man dabei, dass die Leute, die hier mitarbeiten im Club, alle Arbeit ehrenamtlich machen, was sehr wichtig ist, was man heute sehr selten noch so in der Größenordnung findet.
4: Was muss denn alles gemacht werden, wenn man sieht, was muss denn alles gemacht werden an der Strecke zum Beispiel?
3: Ja, die Strecke, die kostet natürlich sehr viel Arbeit. Nach so einer Veranstaltung wie der Weltmeisterschaft ist die ganz schön aufgefahren, muss wieder planiert werden, muss wieder in Ordnung gebracht werden. Denn in diesem Jahr haben wir im 19. August schon wieder eine Weltmeisterschaft drauf, und zwar in Seitenwagen. Dazu brauchen wir vor allen Dingen auch Sponsoren, die uns unterstützen, nicht nur finanziell, sondern auch materiell.
2: Wie in allen anderen Sport- und sonstigen Vereinen geht auch in Teutschenthal ohne Sponsoren gar nichts. Auch aus dem Mansfelder Land engagieren sich dort Firmen. So gehört beispielsweise die Romonta GmbH Amsdorf zu den Hauptsponsoren die nicht nur mit Geld, sondern auch mit schwerem Gerät unterstützen. Natürlich war Geschäftsführer Herr Stieberitz bei den Wertungsläufen auch auf der VIP-Tribüne zu finden. Doch auch die Volksküche Mansfelder Land engagiert sich seit Jahren und sie übernimmt das gesamte Catering.
5: Die Volksküche engagiert sich hauptsächlich dafür, dass in unserer Region auch sowas abläuft wie woanders. Die Weltmeisterschaft ist ja das Highlight hier und da ist die Volksküche natürlich immer dabei und beteiligt sich auch entsprechend sponsormäßig.
4: Heute ist ja auch viel los, das Wetter passt ja auch nicht.
5: Ja, perfektes Wetter. Ich denke, dass es auch so bleibt und dass alle Freude daran haben. Wir hoffen, dass es hier in Deutschland bei der Weltmeisterschaft bleibt in Zukunft.
2: Mehr als 40 Mitarbeiter sind jedes Jahr in Teutschenthal dabei. Ob beim Würstchengrillen, überall auf dem Renngelände oder am Buffet im VIP-Zelt. Dabei gilt es, vor allem die in den Rennpausen eintretenden Versorgungsspitzen abzufangen. Denn dann kommen plötzlich alle und wollen etwas essen. Alle Fäden der Organisation hält Chefkoch Jürgen Plosfeld in der Hand.
6: Also wir sind hier bei der Weltmeisterschaft in Deutschenthal im Motocross und wir haben hier in der VIP sehr, sehr viel reichhaltiges Angebot. Es gibt Schweinekeule in Schwarzbiersoße, es gibt Chicken Wings, es gibt frische Wiener, es gibt Fischplatten und Käseplatten und reichlich Salat. Also auch gesunde Ernährung ist angesagt. Und es sind etwa ca. 15.000 bis 16.000 Zuschauer hier und hier alleine in der VIP etwa 400 Personen.
4: Wie viele Leute sind Sie hier?
6: Wir sind hier mit 42 Leuten hier vor Ort und haben das gesamte Catering dieser WM praktisch zu bewerkstelligen und zu erledigen, natürlich.
4: Und ist immer was Besonderes?
6: Es ist immer was Besonderes, es ist immer ein Highlight für unsere Mitarbeiter und alle freuen sich immer auf die WM, weil das passiert nur einmal im Jahr und es sind alle mit Begeisterung dabei.
4: Sind Sie auch Motorradfreak?
6: Ich bin zwar kein Motorradfreak, aber ich bin mehr fürs Autorennen, aber mir macht Motocross auch sehr viel Spaß und es ist immer wieder ein Erlebnis, zumal diesmal auch sogar Frauen um die WM fahren.
2: Viele bekannte Gesichter waren im VIP-Zelt in Teutschenthal zu finden, zum Beispiel auch der ehemalige Punktum-Moderator Steffen Häuseler.
7: Radio Brocken präsentiert die WM im Crosslauf und deswegen sind auch die ein oder andere Mitarbeiter von Radio Brocken hier im VIP-Zelt, jetzt wo gerade draußen Pause ist. Dankeschön.
4: Und ansonsten? Berichtet.
7: Wir berichten selbstverständlich von den Läufen.
8: Jedes Jahr gibt es in Europa einen Tag, an dem die Menschen mit Behinderungen auf ihre besonderen Probleme aufmerksam machen. Und diese Tage finden statt Anfang Mai. Und diese Veranstaltung, die auch ermöglicht wurde durch die Aktion Mensch, wurde gemeinsam organisiert vom Paritätischen Wohlfahrtsverband und dem Behindertenverband Mansfelder Land. Und wir haben das Anliegen, dass heute hier in der Nähe der Einrichtung Menschen mit Behinderungen und nicht behinderte Menschen zusammenkommen und dass sie gemeinsam an Projekten arbeiten und dass daraus dann bestimmt Ideen entstehen, dass man viele Dinge dann gemeinsam tun kann. Wir hatten heute auch honorige Gäste. Es war der Vertreter des Landratsamtes, Herr Bayer und Frau Sterze anwesend, Vertreter der Stadt Eisleben. Und es wurden doch wichtige Gespräche darüber geführt, dass es noch erhebliche Barrieren gibt im öffentlichen Bereich, aber dass durch sehr große Menschlichkeit und Freundlichkeit und Zusammenarbeiten zwischen den Vertretern des Kreises und der Stadt und den Behinderten doch vieles zum Guten gewendet wurde. Aber ich denke, dass da noch vieles zu tun ist. Und das wissen alle und daran wird gearbeitet und das ist das Anliegen der heutigen Veranstaltung. Wir möchten uns auch sehr bedanken für die große Beteiligung. Die Polizei, also Herr Werner kann das nochmal im Detail sagen, auch andere Unternehmer der Region haben das ermöglicht, dass hier sehr interessante Spiele für die Kinder und Jugendlichen auch vorbereitet werden konnten. Und unser besonderes Anliegen besteht auch darin, dass diese Kinder und Jugendlichen sich artikulieren, dass sie mal aus ihrer Sicht darstellen, wie empfinden Sie Barrieren, die auf jeden Fall noch bestehen und was müsste in der Welt noch geändert werden. Und da kommen doch eine ganze Reihe an Hinweisen, die uns nachdenklich machen und auch Forderungen, die berechtigt sind.
9: Ja, an diesem Protesttag, den wir heute durchführen, nehmen die Levana-Schule teil, nimmt die Schollschule teil, nimmt die Lebenshilfe teil, nimmt der Kinderschutzbund teil. Und wir versuchen, die Barrieren zwischen Nichtbehinderten und Behinderten einfach abzubauen. Wir haben organisiert einmal das Spielmobil, eine schöne Kinder- und Jugenddiskothek. Wir haben von Herrn Röde vom Straßen, von der Verkehrspolizei, haben wir diesen Rollstuhlparcours bzw. Fahrradparcours erhalten, sodass Nichtbehinderte und Behinderte in einen kleinen fairen Wettstreit einfach mal sich in den Rollstuhl setzen können und diesen Parcours abfahren können, sodass auch ein Nichtbehinderter mal sieht, wie schwierig es ist, in so einen Rollstuhl überhaupt klar im täglichen Leben klarzukommen. Ich denke mal, dass das eine gelungene Veranstaltung gewesen ist in Zusammenarbeit mit dem Paritätischen Wohlfahrtsverband. Und wir natürlich als Kreisbehindertenverband freuen uns natürlich, dass so viel teilgenommen haben heute hier und dass es nicht nur für Leute hier waren, sondern auch, dass wir auch den ganzen Tag schönes Wetter hatten. Das ist ja Grundvoraussetzung an so einem Tag.
10: Im Rathaus der Lutherstadt Eisleben fand gestern der Wettbewerb zur Ermittlung des Lesekönigs bzw. der Lesekönigin statt. Insgesamt beteiligten sich 4 Grundschulen aus der Lutherstadt. Vor einer 4-köpfigen Jury mussten sich die 23 Mädchen und Jungen beweisen. Als erste war Sophie Bosche aus der 3. Klasse der Thomas-Münzer-Schule an der Reihe.
11: Der sie ermahnt. Und alle Kinder müssten in die Schule gehen und rechnen lernen. Und darum bestimmten alle Mütter und Väter, dass das kleine Mädchen in der Villa Kunterbund sofort in ein Kinderheim solle. Eines schönen Nachmittags hatte Pippi Thomas und Annika zu Kaffee und Pfefferkuchen eingeladen. Sie deckte zum Kaffee auf der Verandatreppe. Da war es so sonnig und schön und alle Blumen in Pippis Garten dufteten. Herr Nilsson kletterte am Verandageländer rauf und runter. Und hin und wieder streckte das Pferd seine Nase vor, um einen Pfefferkuchen zu kriegen. Wie schön ist es doch zu leben, sagte Pippi und streckte ihre Beine weit aus. Gerade da kamen 2 Polizisten in voller Uniform durch die Gartentür. Oh, sagte Pippi, ich muss heute wieder einen Glückstag haben. Polizisten sind das Beste, was ich kenne. Gleich nachher Barbara.
10: Als zweiter ging Luisa Barschenhardt von der Schlossplatzschule an den Start.
12: Manchmal kam es ihm vor wie ein riesiges, nasses Tier, das ihn einfach wegschlagen wollte. Aber Joe liebte den Strand. Wo sonst konnte man meterhohe Sandburgen bauen, mit Türmen und Krähen, Muscheldächern und langen Gängen, in denen es wunderbar kühl war, wenn Joe die sandgebrannten Arme hineinstellte. Joe buttete leidenschaftlich gern. Zu Hause zogen
10: die teilnehmenden Schüler lasen übrigens ein Stückchen aus ihren Lieblingsbüchern und aus einer vorgegebenen Geschichte vor. Leseköniginnen wurden Tanja Wicht aus der Schlossplatzschule und Sophie Porsche aus der Thomas-Münzer-Schule aus Eisleben.
13: So, liebe Kinder, liebe Jugendlichen, ihr wisst sicher, dass wir heute unseren Europatag feiern und speziell den Italientag. Also heute findet vieles statt, was in Italien passiert. Ihr werdet viel Wissenswertes kennenlernen über Europa, über diese Europäische Union, wie viele Länder drin sind und wie viele Länder noch rein wollen und so weiter. Ihr werdet einen Film sehen über die Europäische Union, über Italien. Und es gibt viele Spiele, viel Spaß und es gibt auch Preise.
14: Ab in England oder Frankreich, alle Kinder lachen gleich. Reicht die Hand euch, lacht zusammen, reicht die Hand euch und lacht all. Oder alle rechnen, schreiben, müssen alle Funken springen, heilen sie. Rennen, hüpfen mit dem Ball.
2: Bei einem Vortrag über die Entstehungsgeschichte der EU und deren Gründungsstaaten erfuhr man einiges Wissenswertes. Wer gut zuhörte, hatte im Anschluss die Möglichkeit, erfolgreich an einem Quiz teilzunehmen.
15: Am Anfang waren es 6 Gründerstaaten. Belgien, Deutschland, Frankreich,

0: Italien, Luxemburg und die Niederlande.
1: Als Schwerpunkt wurde von den beteiligten Einrichtungen Italien ausgewählt. Große Beliebtheit fand da bei den Kindern das Macaroni-Mikado. Wer Lust hatte, konnte sich aber auch im Nebenraum über die Geschichte Italiens informieren.
0: So, jetzt steigt die Spannung. Wer will alles? Und das!
2: Wow!
3: Oh, das scheint.
0: So heißt, erst ausrollen lassen. Und jetzt nimmst du erst die, wo keiner drauflegt. Guck mal, den kriegst du ohne. Ja, und nicht an den Tisch wackeln.
4: Vertikalen Streifen gleicher Breite. Ein Jahr nach Kriegsende werden die Italiener aufgerufen, in einem Referendum zwischen Monarchie oder Republik zu entscheiden.
1: Neben Boccia, dem Traditionsspiel in Italien, fand auch das Kettenbasteln aus verschiedensten Nudelformen großes Interesse bei den Kindern.
0: Du kannst ja gleich sonst schon machen, ja?
3: Möchtest du das auch mal machen, Anna? Ja, machen wir was, du mit Tastri.
1: Neben verschiedensten Geschicklichkeitsspielen und das Zeichnen der Landesflaggen der EU-Staaten durfte natürlich die Pizza nicht fehlen. Spaß hatten alle, große und kleine. Und mancher war nach so einem anstrengenden Tag ganz schön geschafft.
5: Vom 8. bis 12. Mai führte der Kinderschutzbund Mansfelder Land eine Festwoche anlässlich seines 15-jährigen Bestehens durch. In allen 5 Kinderhäusern fanden dazu Veranstaltungen unter dem Motto Jung begegnet alt statt. So auch am vergangenen Dienstag im Fuhrmannschen Gut in Bendorf. Das Credo dieser kinderfreundlichen Organisation fasste noch einmal Daniela Becker, Koordinatorin des DKSB Mansfelder Land, zusammen.
6: Der Kinderschutzbund hier in Mansfelder Land wurde in der Zeit des Aufbruchs gegründet, mit dem Ziel, sich für Kinder zu engagieren. Zuerst war er nur in Eisleben vertreten und dann breitete er sich im Mansfelder Land aus. Die Voraussetzungen für ein breit gefächertes Aufgabengebiet hat ein hohes Maß an Engagement vieler vorausgesetzt. Getreu der Rechte der Kinder nach der UN-Kinderrechtskonvention, für alle Kinder das Recht auf Gleichbehandlung, alle erfahren gleiche Betreuung und gleiche Zuwendung. Die Einrichtungen des Kinderschutzbundes sind gewaltfreie Orte. Toleranz und Achtung dem anderen gegenüber wird vorgelebt und dazu erzogen. Wir führen Schlichtungsgespräche und beraten gemeinsam Kompromisse, suchen Lösungswege, damit die Kinder lernen, gewaltfrei Konflikte zu lösen. In unseren Einrichtungen gibt es vielfältige Mitgestaltungsmöglichkeiten. Die Kinder können mitreden, mitgestalten und Verantwortung übernehmen. Jeder hat die Chance, den anderen kennenzulernen und Vorteile abzubauen. Zum Beispiel beim Kochen, Tanzen oder beim Sport. Jeder hat auch die Möglichkeit, seine Fähigkeiten und Stärken zu zeigen. Sie erleben Gemeinschaftsgefühl, gegenseitige Anerkennung und Freundschaft. Bei gemeinsamen Aktionen werden natürlich auch die Eltern mit einbezogen. Somit leisten wir seit 15 Jahren tägliche Präventionsarbeit für unsere Gesellschaft.
5: Natürlich wurde auch kräftig gefeiert. Und wie hier gratulierten zum Beispiel die Kinder des Kindergartens Bendorf mit einem Geburtstagsständchen.

Pilze und Walhausen. Das passt gut zusammen. Aber wie passt unser nächster Museumsbesuch in Halle mit Pilzen zusammen?

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0: Hallo und herzlich willkommen, liebe Zuschauerinnen und Zuschauer bei Punktum, Ihrem regionalen Fernsehprogramm am heutigen Mittwoch. Eigentlich wollte ich ja schön einstimmen auf das lange Wochenende mit dem Männertag als Auftakt und. Leider ist so viel passiert, dass ich Ihnen ein paar unangenehme Nachrichten hier nicht ersparen kann. Und dabei ist schon einiges ausgeblendet, auch die Serie von Bränden in Hettstedt zum Beispiel, ja, diese ehemalige Einrichtung da zur Berufsausbildung, wo es jetzt auch schon wieder gebrannt hat. Aber es gab nämlich noch jede Menge Unfälle. Zwischen den Ortslagen Grillenberg und Oberstdorf stürzte am 11.05.15:30 Uhr ein Radfahrer mit seinem Fahrzeug. Nach Zeugenangaben blieb der Mann während der Fahrt mit dem Lenker an einem Verkehrszeichen hängen und kam zu Fall. Ein weiterer Verkehrsteilnehmer war nicht beteiligt. Der 61-Jährige wurde schwer verletzt. An der Unfallstelle landete zunächst auch ein Rettungshubschrauber. Die Verbringung des Verunfallten erfolgte dann doch letztlich mit einem Rettungswagen in eine Klinik. Aus noch nicht bekannter Ursache kollidierten auf Höhe eines Autohauses in Wimmelburg an der B80 am 12.05. gegen 8 Uhr ein PKW und eine Radfahrerin. Die Frau wurde schwer verletzt. Rettungskräfte brachten sie zur medizinischen Versorgung in eine Klinik. Die Ermittlungen zur Unfallursache laufen. Und in Riechstedt an Bundesstraße 86 am 12.05. um 11.30 Uhr kollidierte aufgrund eines Vorfahrtsfehlers ein PKW und ein Kleintransporter. Insgesamt 6 Personen wurden bei dem Zusammenstoß verletzt. 2 Kinder und 2 Erwachsene wurden vom Rettungsdienst mit schwereren Verletzungen in eine Klinik gebracht. 2 weitere Erwachsene wurden leicht verletzt. Zum Zeitpunkt des Unfalls war die Lichtsignalanlage an der Kreuzung außer Betrieb.
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0: Handels GmbH in Sangerhausen Besuch von Alexander Oske von der Wirtschaftsförderung der Berg- und Rosenstadt. Und dieser hatte eine Urkunde im Gepäck.
1: Sehr geehrter Herr Scholz, ich begrüße Sie. Der Oberbürgermeister Schweiger lässt sich entschuldigen und in seinem Namen möchte ich Ihnen die Urkunde zum 1A-Fachhändler des Jahres 2026 überreichen. Herzlichen Glückwunsch an Sie, an Ihr Team. Weiter so, auf eine gute Zukunft und geschäftliche Erfolge.
2: Ich danke.
0: Herr Scholz war so freundlich, uns näher zu erläutern, was es mit dem 1A-Fachhändler auf sich hat.
2: Ja, also das ist eine Auszeichnung, die wir seit 20 Jahren bekommen. Wir sind einer der wenigen, die das vom Anfang an in Deutschland bekommen haben. Es gibt nur drei Küchenstudios davon und diese werden von unseren Kunden aus bewertet und deswegen kriegen wir die.
0: Bei der Gelegenheit stellte Herr Scholz seinen Gästen neue Trends im Möbel- und Küchenbereich vor. Die Panorama Möbel- und Küchenhandels GmbH wurde 1992 gegründet und ist heute kaum noch aus Sangerhausen wegzudenken. Für die meist langjährigen Mitarbeiter ist es Ziel und Anliegen, für die Kunden eine optimale Lösung zu finden, stets ein ausgewogenes Sortiment an Produkten anzubieten und die Preise fair zu gestalten. Eben Grundlagen für einen 1A-Fachhändler.
3: Gleich fünf große Baukräne, diverse Baufahrzeuge und Betonpumpen sowie ca. 100 Mitarbeiter vor Ort zeugen davon, auf dem Gelände der JVA Volkstedt entsteht Großes und es geht voran. Nach einem ersten Treffen auf der Baustelle am Rande des Eisleber Ortsteils im September vergangenen Jahres wurde nun am 8. Mai 2026 zur Grundsteinlegung eingeladen. Bevor die obligatorische Metallkapsel mit Tageszeitung, aktuellen Münzen und ähnlichem versenkt wurde, trafen sich die am Bau beteiligten und geladenen Gäste in einem gut gesicherten Festzelt. Hier ergriff zunächst kein geringerer als der Finanzminister von Sachsen-Anhalt, Michael Richter, das Wort. Schließlich sind ca. 240 Millionen Euro für den Bau veranschlagt.
4: Ich bin froh, dass wir heute hier sein können zur Grundsteinlegung. Sie wissen, JVA und Bauen ist ja eigentlich ganz einfaches Thema, auch im Land Sachsen-Anhalt. Es gibt andere Länder, die da auch ihre Probleme haben, die gar nicht so weit weg von uns sind. Und insoweit können wir, glaube ich, ganz stolz sein, dass wir innerhalb einer doch relativ überschaubaren Zeit heute hier die Grundsteinlegung vornehmen können. Firma Zech, da bin ich auch sehr dankbar. Sie hatten nämlich wirklich Einschlägeerfahrung in Bauten von Baumaßnahmen von JVAs. Und das ist wichtig, dass wir hier nicht jemand haben, die selbst sozusagen ihre Erfahrungen erstmal sammeln müssen. Sehr professionell und insoweit denke ich mir wirklich gute Voraussetzungen.
3: Diesem Tenor schloss sich auch Justizministerin Franziska Weidinger an und betonte wiederholt, dass Volkstedt ein perfekter Standort für einen guten Strafvollzug sei. Vor allem durch die hohe Akzeptanz der Anlage in der Bevölkerung. Besonders freut sie, wie sie weiterhin ausführte, dass mit dem Neubau neben den nachhaltig verbesserten Arbeitsbedingungen der JVA Bediensteten auch die Unterbringung der Gefangenen künftig modernsten Standards genügen wird. Frank Thiesen von der ausführenden Baufirma Zech Hochbau AG ging noch einmal darauf ein, was eigentlich gebaut wird. So entstehen im Moment zwei neue Hafthäuser, eine gut gesicherte Pforte, diverse Schleusen, ein Hundezwinger und das alles umgeben von einer 6 Meter hohen Mauer. Außerdem eine Abschiebeeinrichtung, genannt Ase, mit 30 Plätzen. Die bestehende JVA soll anschließend auch noch modernisiert werden, sodass die Kapazität von derzeit 191 dann auf 285 Haftplätze steigt. Thomas Böge, Geschäftsführer der Immobilien- und Projektmanagementgesellschaft Sachsen-Anhalt, kurz IPS, nutzte seine Redezeit schließlich vor allem, um Dank zu sagen. Unter anderem den Volkstädtern für ihre Geduld und die Akzeptanz der Einrichtung sowie der Landkreisverwaltung für die konstruktive Zusammenarbeit. Doch dann ging es hinaus zur Baustelle, wo die Grundsteinlegung erfolgen sollte. Neben den beiden Ministern und dem Vorstand der Firma Zech sowie dem Geschäftsführer der IPS waren auch Landrat André Schröder, Bürgermeister Carsten Staub und der Ortsbürgermeister von Volkstedt, Lothar Kliche, beteiligt. Letztgenannter

0: bestätigte im Anschluss noch einmal, wie gut die Volkstädter mit der Justizvollzugsanstalt in nächster Nähe leben können und einst sogar dafür gekämpft haben, dass der Standort bestehen bleibt.
1: Ja, auf jeden Fall von jedem Einwohner hier in Volkstadt. Denn wir sind ja schon mit der Wende groß geworden mit der JVA und es hat auch immer wunderbar geklappt, die ganzen Arbeiten zusammen mit der JVA. Zum Beispiel 2005 mit den Freigängern, die wir mal hatten, aber das haben sie leider abgeschafft. Warum, weshalb, haben wir bisher noch keine Antwort bekommen, richtig. Aber ansonsten, das ganze Baugeschehen ist wunderbar und läuft auch alles.
2: Gibt es auch mal Leute aus Volkstädt, die hier arbeiten?
1: Ja, gibt.
2: Okay.
1: Ja.
3: 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Am 23. Mai ab 15 Uhr findet im Theater Eisleben die zentrale Feier zum Tag des Grundgesetzes in Sachsen-Anhalt statt. Besonders gewürdigt werden sollen Einsatzkräfte von Polizei und Feuerwehr. Am 27. Juni wird in der Zeit von 9.30 Uhr bis 18 Uhr zum Tag der Berg- und Hüttenleute an den Schmidtschacht Helbra eingeladen. Mit dem Comedy-Programm Dicke Luft und kein Verkehr 4, Frauentausch, gastieren Künstler des bekannten Klacktheaters im Hof der Mansfelder Gewerke in Bendorf. Termin ist der 6. Juni, Einlass ab 17 Uhr, Beginn 18 Uhr, Eintritt 25 Euro, der Kartenverkauf ist unter der eingeblendeten Telefonnummer möglich. 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
4: Der DAX notierte am Mittwochvormittag bei 24.159,30 Punkten, der TecDAX bei 3.746,60 Zählern und der Euro war in US-Dollar 17,25 wert.
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4: In der Nacht zum Donnerstag werden viele Wolken und weitere Schauer vereinzelt auch Gewitter erwartet. Die Tiefstwerte sinken auf 7 bis 3 Grad, der Wind weht schwach bis mäßig aus Südwest. Am Donnerstag, Christi Himmelfahrt, gibt es einen Wechsel zwischen Quellwolken und Sonnenschein. Im Tagesverlauf kann es einzelne kurze Schauer oder Gewitter geben. Die Höchstwerte erreichen 13 bis 16 Grad, der Wind weht schwach bis mäßig aus Südwest. In der Nacht zum Freitag lässt die Schaueraktivität nach und nachfolgend wird es gering bewölkt und niederschlagsfrei. Die Temperatur geht auf 5 bis 1 Grad zurück, örtlich bildet sich Frost im Bodennähe. Der Wind weht schwach aus Südwest. Der Freitag wird wolkig bis stark bewölkt, Schauer und Gewitter sind nicht ausgeschlossen. Die Luft erwärmt sich dabei auf 13 bis 17 Grad, der Wind weht schwach aus unterschiedlichen Richtungen. In der Nacht zum Samstag lockert die Bewölkung auf und es wird weitgehend niederschlagsfrei. Die Luft kühlt auf 7 bis 3 Grad ab, der Wind weht schwach aus unterschiedlichen Richtungen. Am Samstag zeigt sich nach größeren Auflockerungen am Morgen rasch zunehmende Quellbewölkung, mit einzelnen leichten Schauern im Tagesverlauf. Am Abend gibt es wieder größere Wolkenauflockerungen und es zeigt sich noch etwas die Sonne. Die Tageshöchsttemperatur erreicht 14 bis 17 Grad, der Wind weht schwach aus Nordwest.
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4: Um 11 Uhr waren es 11 Grad, die Luftfeuchtigkeit betrug 56% und der Luftdruck 1001 Hektopascal.
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4: Im Anschluss sehen Sie Querfurt Spezial sowie die 2000er im Auge der Punktumkamera am Donnerstag, wo die Birken Main heißen, der Pfingstanz in den Grunddörfern und am Freitag von unseren Nachbarn aus Sachsen-Anhalt.

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Auch in diesem Jahr veranstaltete der Querfurter Wirtestammtisch unter der Schirmherrschaft von Bürgermeister Peter Kunert die Querfurter Kneipenmeile, diese immer im April die Freiluftsaison in Querfurt eröffnet. Fast alle Wirte der Stadt beteiligten sich an dieser Veranstaltung. In den Restaurants oder Höfen spielten Musiker und Bands der unterschiedlichsten Stilrichtungen. Die Kneipenmeile ist nicht nur immer gut besucht, sondern bietet den Besuchern aus nah und fern auch die Gelegenheit, die Stadt Querfurt und deren Gastwirtschaft sowie die Menschen und die Mentalität in der Quernerstadt näher kennenzulernen. Der Eintritt von 5 Euro wurde in einer beliebigen Kneipe bezahlt. Ein Band am Armgelenk diente dann als Eintrittskarte für alle teilnehmenden Lokalitäten, ohne weiteren Kosten. Außerdem war ein Buspendelverkehr eingerichtet, damit man bequem alle beteiligten Gaststätten ansteuern konnte.

0: Der Reit- und Fahrverein Weißesthal, Helpra und Umgebung lud am vergangenen Wochenende gemeinsam mit dem Verein zur Unterstützung von Tumorkindern Halle zu einem Frühlingsfest ein. Gemeinsam wollten die Veranstalter den an Krebs erkrankten Kindern einen schönen und erlebnisreichen Tag bescheren. Die Idee hatte Sven Wischkowski, selbst Krebspatient und Mitglied des Reitvereins.
1: Ja, meine sehr verehrten Damen und Herren, heute treffen wir uns hier zum Frühlingsfest für die krebskranken Kinder, was organisiert wird durch den Tumorhilfeverein Halle mit den Zusammenarbeit mit dem Reit- und Fahrverein und den Hospiz von Halle, wo es um den krebskranken Kinder gehen tut. Und sag mal, wir haben uns überlegt, öfter solche Aktionen zu machen, um die krebskranken Kinder auch aus dem Krankenhaus rauszubekommen. Und sind weiter bemüht, auch mit dem Pferdezuchtverband und auch mit den Zucht- und Ausbildungsstelle Wischkowski, der groß Aktien, kann man sagen, hier mit dran beteiligt ist, mit Pferdestellen, mit Reitplatz, mit der Reit- und Fahrverein stellen. Aber ich meine, die Reithalle, die wir kostenlos nutzen können, hilft uns sehr dolle.
2: Wie kommen Sie denn persönlich dazu, dass Sie hier mitwirken?
1: Meine Mitwirkung ist, ich habe damals 1982 Krebs gehabt, Nierenkrebs. Habe 3-4 Jahre gekämpft, damals als Kind schon. Und habe jetzt wieder seit 2 Jahren Krebs. Und meine Meinung ist, für die Kinder muss unbedingt was getan werden. Weil ich sage zu jedem Politiker, Handlungsbedarf besteht, nicht nur erzählen.
2: Und Sie haben ja auch schon eine Menge Sponsoren gefunden.
1: Ja, sagen wir zu den Sponsoren möchte ich sagen, wir haben ja nicht nur, sagen wir, der Reit- und Fahrverein selber. Reit- und Fahrverein Weißesthal, Helper und Umgebung e.V. ist der einzige Verein in Ostdeutschland, der von prominenten Leuten wie Ludger Berbaum, Isabel Werth, Heike Kemmer und natürlich auch Marlene Winterschulze, die ganzen Leute sponsert, extra noch unterstützt werden. Auch von Lars Niebach, die großen Springreiter, Dressurreiter, die Krebs helfen uns für die krebskranken Kinder mit.
2: Um noch mehr solche Aktionen wie heute machen zu können?
1: Auf jeden Fall. Das muss unbedingt weitergehen. Wir arbeiten ja auch intensiv auch mit der Lebenshilfe zusammen. Macht der Reit- und Fahrverein, muss man auch den Vorstand sagen, vom Reit- und Fahrverein kann man nur den dreien, also den ersten, mein Gerd Wischkowski, der Frau Gleitz und Herrn Frank Diné gratulieren, dass wir auch weiter mit der Lebenshilfe und den Krebshilfeverein zusammen weiter solche Aktionen machen können.
0: Auch der Präsident des Pferdezuchtverbandes Sachsen-Anhalt, Manfred Schiller, hatte die Einladung nach Helpra gern angenommen.
3: Ja, liebe Zuschauer, ich bin heute hier in meiner Funktion als Ehrenvorsitzender des Verbandes und Vorsitzender und Präsident. Und wir wollen natürlich die Aktion unterstützen, indem wir als Pferdezuchtverband Sachsen-Anhalt hier in Helpra aktiv tätig gewesen sind und weiter tätig sind und unterstützen die krebskranken Kinder dahingehend, dass wir sie in der Jungzüchterarbeit mit aufgenommen haben, dass sie also nicht abseits stehen. Und das ist das Anliegen auch des Pferdesportverbandes, in dessen Auftrag ich auch hier heute mit in Personalunion tätig bin. Und alleine deshalb wollen wir, dass wir auch diese Leute oder diese Kinder, die hier sicher von einem großen Leid versehen sind, dass wir ihnen die Möglichkeit geben, hier heute mit dem Pferd, mit der Natur, einige Stunden der Entspannung zu finden.
0: Dabei wurde den gut 50 Kindern, die mit Eltern oder Großeltern angereist waren, viel geboten. So war das Spielmobil des Kreissportbundes kostenlos dabei, die Feuerwehr Helpra und natürlich die Pferde. Landrat Sommer übernahm die Eröffnung des Frühlingsfestes.
4: Ich freue mich sehr, dass ich die Möglichkeit habe, auch in diesem Jahr dabei zu sein, wenn hier ein Frühlingsfest veranstaltet wird, das nicht nur dazu da ist, dass sich Menschen bei wunderschönem Wetter einen schönen Tag machen, sondern das auch in diesem Jahr einen weitergehenden Zweck erfüllt. Ich habe jetzt zum wiederholten Male erlebt, wie man sich hier bei diesem Reitverein einsetzt für Kinder, die nicht ganz gesund sind. Kinder, die ein Recht darauf haben, dass man alles für ihre Gesundheit und für ihr Wohlbefinden tut. Und ich habe davor ganz großen Respekt. Ich freue mich sehr, dass dieses Miteinander des Vereins oder, sage ich doch gleich, der beiden Vereine zustande gekommen ist. Und ich möchte mich ganz herzlich bedanken bei den Vorständen, namentlich bei den zwei Mitgliedern hier vorn und der Sven und seine Brüder, das ist so was Wirbeliges, die lassen eine Idee nicht wieder los, die kümmern sich darum, dass hier in Helpra etwas Gutes geschieht. Ich wünsche allen, die heute hier sind, dass das ein ereignisreicher, ein optimistisch stimmender Tag ist. Und ich würde mir sehr wünschen, dass es weitergehende Aktionen in diesem Zusammenhang gibt.
0: Den Kindern, die teilweise lange Krankenhausaufenthalte hinter sich hatten, sah man an, wie sehr sie den Tag in Helpra genossen.

0: Am 9. Mai fand im Kolping Berufsbildungswerk Hettstedt die Auftaktkonferenz des Kommunalen Kompetenzzentrums Alter hat Zukunft statt. Projektleiter Herr Schmidtchen begrüßte die vielen Teilnehmer aus Wirtschaft, Verwaltung und von sozialen Organisationen. Das Projekt wurde im Rahmen eines Ideenwettbewerbs des Bundesministeriums für Wirtschaft, Arbeit und Soziales im Jahre 2005 prämiert. Es umfasst 10 Teilprojekte, die zum Ziel haben, durch strukturpolitische Maßnahmen neue Arbeitsplätze für Arbeitslose über 50 zu schaffen. Gleichzeitig werden neue Produkte und Angebote für Bürger und Unternehmen des Landkreises Mansfelder Land entwickelt. Als zentrale Anlaufstelle existiert ein Kompetenzzentrum in Form eines Service Centers. Es ist am Markt in Hettstedt ansässig. Dort können Angebote vermittelt und seniorenspezifische Fragen beantwortet werden. Herr Fiedler, der Leiter der Arbeitsgemeinschaft Sozialgesetzbuch II Mansfelder Land, wünschte dem Projekt Erfolg. Es ist doch durch seine Behörde beantragt und vom Bundesministerium für Wirtschaft, Arbeit und Soziales für gut befunden worden. Landrat Hans-Peter Sommer wies in seinem Grußwort auf die demografische Situation im Landkreis hin und bekräftigte die Wichtigkeit, ältere Menschen in den Erwerbsprozess und ein aktiveres Leben einzubeziehen. Denn der Anteil der Älteren steigt ständig. Herr Lohr, Projektkoordinator Alter hat Zukunft, stellte dann den Anwesenden das Projekt vor und erläuterte, wie es umgesetzt werden soll.
1: Nicht umsonst nennen wir unser Projekt ein kommunales Kompetenzzentrum Alter hat Zukunft. Das heißt, für uns ist es ein ganz wichtiges Anliegen, die Frage der Zukunft des Alters im Mansfelder Land Nährstoff, Boden und auch Fakten zu liefern, die uns dabei unterstützen. Dieses Projekt, ein Projekt, das wurde schon gesagt, von bundesweit 62 geförderten Projekten mit einer Laufzeit bis zum Ende September nächsten Jahres, hat sich große Ziele gestellt. Und ich denke, wir haben die Voraussetzungen heute, jetzt und hier geschaffen, diese Ziele auch erreichen zu können.
0: Wichtig ist für ihn auch die Klärung der Frage, wie Angebot und Nachfrage zusammenkommen sollen.
1: Unsere Antwort darauf ist ein ganz einfaches Telefon. Die Idee, die sich daraus ableitet, das ist eine Hotline im Mansfelder Land zu entwickeln, wo jeder ältere Mensch weiß, er bekommt Antwort auf seine Fragen. Ohne von vornherein eingrenzen zu wollen, über welche Fragen und in welchem Kontext, ihm wird hier geholfen. Er ruft an und er bekommt auf alle Fälle eine Lösung für sein Problem. Nun kann man sicherlich nicht alle Probleme auf einmal lösen, also müssen wir uns in dem Projekt auch bestimmte Bereiche heraussuchen, die für das Projekt von besonderer Relevanz sind. Ein Bereich ist nach unzweifelhaft der Leistungskreis Gesundheit. Ein zweiter Bereich ist der Leistungskreis Mobilität. Ein dritter hauswirtschaftliche Dienste und ein vierter Kommunikation. Das ist das Feld, innerhalb dessen sich unser Projekt bewegen wird.
0: Besonders froh zeigten sich die Organisatoren, dass der bekannte Wirtschaftsweise Professor Dr. Rürup die Schirmherrschaft über das Projekt Alter hat Zukunft übernommen hat und auch er seine Gedanken zum demografischen Wandel den Anwesenden näher brachte. Er sieht das Problem nicht in der Entwicklung selbst, sondern in der äußerst langsamen Anpassung daran. Mit dem Projekt Alter hat Zukunft sieht Professor Rürup einen Schritt in die richtige Richtung getan. Das Potenzial älterer Menschen zu nutzen, ohne die Jüngeren zu vernachlässigen. Die Projektmitarbeiter bedanken sich bei Professor Rürup mit einem Präsentkorb voller lokaler Produkte, den der Gast dankbar annahm. Ausführlich wurden auch die einzelnen Teilprojekte des Gesamtprojektes Alter hat Zukunft vorgestellt. Auch die Bundestagsabgeordnete der SPD, Sylvia Schmidt, deren Initiative wesentlich zum Entstehen des Projektes Alter hat Zukunft beigetragen hat, meldete sich zu Wort. Sie bedankte sich zunächst bei allen, die dieses Projekt möglich gemacht haben und natürlich auch bei den Trägern, die bei der Umsetzung der ehrgeizigen Ziele helfen werden. Auch sie machte noch einmal deutlich, anhand der bekannten Fakten der Bevölkerungsentwicklung, wie wichtig für den Frieden und die Fortentwicklung der Gesellschaft die Umsetzung der Ziele des Projektes Alter hat Zukunft sind. Bleibt zu hoffen, dass das Projekt Alter hat Zukunft möglichst viele seiner Ziele im Interesse der Menschen und der Region erreicht.
2: Mehr als 30.000 Besucher zählten die Veranstalter des Kärcher Grand Prix of Germany, einem Lauf zur Motocross-Weltmeisterschaft, sowie des Weltcups der Frauen am 6. und 7. Mai 2006 in Teutschenthal. Die anspruchsvolle Naturarena, der sogenannte Talkessel, zählt zu den besten und attraktivsten Rennstrecken der Welt. Dieser Erfolg ist das Ergebnis harter Arbeit des MSC Teutschenthal, der in diesem Jahr sein 40-jähriges Jubiläum feiert.
3: Rennen kostet an sich sehr viel Arbeit. Das ist nicht wie beim Fußballspiel oder irgendwas, sondern wir haben eine Vorbereitungszeit von mindestens einem halben Jahr, die hier dazu nötig ist, um diese Veranstaltung zu organisieren. Hervorheben muss man dabei, dass die Leute, die hier mitarbeiten im Club, alle Arbeit ehrenamtlich machen. Was sehr wichtig ist, was man heute selten noch so in der Größenordnung findet.
4: Was muss denn alles gemacht werden, wenn man sieht, was muss denn alles gemacht werden an der Strecke zum Beispiel?
3: Ja, die Strecke, die kostet natürlich sehr viel Arbeit. Nach so einer Veranstaltung wie der Weltmeisterschaft ist die ganz schön aufgefahren, muss wieder planiert werden, muss wieder in Ordnung gebracht werden. Denn in diesem Jahr haben wir im 19. 20. August schon wieder eine Weltmeisterschaft drauf, und zwar in Seitenwagen. Dazu brauchen wir vor allen Dingen auch Sponsoren, die uns unterstützen, nicht nur finanziell, sondern auch materiell.
2: Wie in allen anderen Sport- und sonstigen Vereinen geht auch in Teutschenthal ohne Sponsoren gar nichts. Auch aus dem Mansfelder Land engagieren sich dort Firmen. So gehört beispielsweise die Romonta GmbH Amsdorf zu den Hauptsponsoren, die nicht nur mit Geld, sondern auch mit schwerem Gerät unterstützen. Natürlich war Geschäftsführer Herr Stieberitz bei den Wertungsläufen auch auf der VIP-Tribüne zu finden. Doch auch die Volksküche Mansfelder Land engagiert sich seit Jahren und sie übernimmt das gesamte Catering.
5: Die Volksküche engagiert sich hauptsächlich dafür, dass in unserer Region auch sowas abläuft wie woanders. Die Weltmeisterschaft ist ja das Highlight hier und da ist die Volksküche natürlich immer dabei und beteiligt sich auch entsprechend sponsormäßig.
4: Heute ist ja auch viel los, das Wetter passt ja mit dir.
5: Ja, perfektes Wetter. Ich denke, dass es auch so bleibt und dass alle Freude dran haben. Wir hoffen, dass es hier in Deutschland bei der Weltmeisterschaft bleibt in Zukunft.
2: Mehr als

0: 40 Mitarbeiter sind jedes Jahr in Teutschenthal dabei. Ob beim Würstchengrillen, überall auf dem Renngelände oder am Buffet im VIP-Zelt. Dabei gilt es, vor allem die in den Rennpausen eintretenden Versorgungsspitzen abzufangen. Denn dann kommen plötzlich alle und wollen etwas essen. Alle Fäden der Organisation hält Chefkoch Jürgen Plusfeld in der Hand.
1: Also wir sind hier bei der Weltmeisterschaft in Teutschenthal im Motocross und wir haben hier in der VIP sehr viel reichhaltiges Angebot. Es gibt Schweinekeule in Schwarzbiersoße, es gibt Chicken Wings, es gibt frische Wiener, es gibt Fischplatten und Käseplatten und reichlich Salat. Also auch gesunde Ernährung ist angesagt. Und es sind etwa ca. 15.000 bis 16.000 Zuschauer hier und hier alleine in der VIP etwa 400 Personen.
2: Wie viele Leute sind Sie hier?
1: Wir sind hier mit 42 Leuten hier vor Ort und haben das gesamte Catering dieser WM praktisch zu bewerkstelligen und zu erledigen, natürlich.
2: Und ist immer was Besonderes?
1: Es ist immer was Besonderes, es ist immer ein Highlight für unsere Mitarbeiter und alle freuen sich immer auf die WM, weil das passiert nur einmal im Jahr und es sind alle mit Begeisterung dabei.
2: Sind Sie auch Motorradfreak?
1: Ich bin zwar kein Motorradfreak, aber ich bin mehr fürs Autorennen, aber mir macht Motocross auch sehr viel Spaß und es ist immer wieder ein Erlebnis. Zumal diesmal auch sogar Frauen um die WM fahren.
0: Viele bekannte Gesichter waren im VIP-Zelt in Teutschenthal zu finden. Zum Beispiel auch der ehemalige Punktum-Moderator Steffen Häuseler.
3: Radio Pocken präsentiert die WM im Crosslauf und deswegen sind auch die ein oder andere Mitarbeiter von Radio Pocken hier im VIP-Zelt, jetzt wo gerade draußen Pause ist. Dankeschön.
2: Und ansonsten wird kommentiert, berichtet?
3: Wir berichten selbstverständlich von den Läufen.
4: Jedes Jahr gibt es in Europa einen Tag, an dem die Menschen mit Behinderungen auf ihre besonderen Probleme aufmerksam machen. Und diese Tage finden statt Anfang Mai. Und diese Veranstaltung, die auch ermöglicht wurde durch die Aktion Mensch, wurde gemeinsam organisiert vom Paritätischen Wohlfahrtsverband und dem Behindertenverband Mansfelder Land. Und wir haben das Anliegen, dass heute hier in der Nähe der Einrichtung Menschen mit Behinderungen und nicht behinderte Menschen zusammenkommen und dass sie gemeinsam an Projekten arbeiten und dass daraus dann bestimmt Ideen entstehen, dass man viele Dinge dann gemeinsam tun kann. Wir hatten heute auch honorige Gäste. Es war der Vertreter des Landratsamtes, Herr Bayer und Frau Sterze anwesend, Vertreter der Stadt Eisleben. Und es wurden doch wichtige Gespräche darüber geführt, dass es noch erhebliche Barrieren gibt im öffentlichen Bereich, aber dass durch sehr große Menschlichkeit und Freundlichkeit und Zusammenarbeiten zwischen den Vertretern des Kreises und der Stadt und den Behinderten doch vieles zum Guten gewendet wurde. Aber ich denke, dass da noch vieles zu tun ist. Und das wissen alle und daran wird gearbeitet und das ist das Anliegen der heutigen Veranstaltung. Wir möchten uns auch sehr bedanken für die große Beteiligung. Die Polizei, also Herr Werner kann das nochmal im Detail sagen, auch andere Unternehmer der Region haben das ermöglicht, dass hier sehr interessante Spiele für die Kinder und Jugendlichen auch vorbereitet werden konnten. Und unser besonderes Anliegen besteht auch darin, dass diese Kinder und Jugendlichen sich artikulieren, dass sie mal aus ihrer Sicht darstellen, wie empfinden Sie Barrieren, die auf jeden Fall noch bestehen und was müsste in der Welt noch geändert werden? Und da kommen doch eine ganze Reihe an Hinweisen, die uns nachdenklich machen und auch Forderungen, die berechtigt sind.
5: Ja, an diesem Protesttag, den wir heute durchführen, nehmen die Levana-Schule teil, nimmt die Schollschule teil, nimmt die Lebenshilfe teil, nimmt der Kinderschutzbund teil. Und wir versuchen, die Barrieren zwischen Nichtbehinderten und Behinderten einfach abzubauen. Wir haben organisiert einmal das Spielmobil, eine schöne Kinder- und Jugenddiskothek. Wir haben von Herrn Röde vom von der Verkehrspolizei haben wir diesen Rollstuhlparcours bzw. Fahrradparcours erhalten, sodass Nichtbehinderte und Behinderte

0: Behinderte in einen kleinen fairen Wettstreit einfach mal sich in den Rollstuhl setzen können und diesen Parcours abfahren können, sodass auch ein Nichtbehinderter mal sieht, wie schwierig es ist, in so einen Rollstuhl überhaupt klar im täglichen Leben klarzukommen. Ich denke mal, dass das eine gelungene Veranstaltung gewesen ist in Zusammenarbeit mit dem Paritätischen Wohlfahrtsverband. Und wir natürlich als Kreis Behindertenbund freuen uns natürlich, dass so viel teilgenommen haben heute hier und dass es nicht nur, dass nicht nur für Leute hier waren, sondern auch, dass wir auch den ganzen Tag schönes Wetter hatten. Das ist ja Grundvoraussetzung an so einem Tag.
1: Im Rathaus der Lutherstadt Eisleben fand gestern der Wettbewerb zur Ermittlung des Lesekönigs bzw. der Lesekönigin statt. Insgesamt beteiligten sich 4 Grundschulen aus der Lutherstadt. Vor einer 4-köpfigen Jury mussten sich die 23 Mädchen und Jungen beweisen. Als erste war Sophie Bursche aus der 3. Klasse der Thomas-Münzer-Schule an der Reihe.
2: Der sie ermahnt, und alle Kinder müssten in die Schule gehen und rechnen lernen. Und darum bestimmten alle Mütter und Väter, dass das kleine Mädchen in der Villa Kunterbund sofort in ein Kinderheim solle. Eines schönen Nachmittags hatte Pippi Thomas und Annika zu Kaffee und Pfefferkuchen eingeladen. Sie deckte zum Kaffee auf der Verandatreppe. Da war es so sonnig und schön und alle Blumen in Pippis Garten dufteten. Herr Nilsson kletterte am Verandageländer rauf und runter. Und hin und wieder streckte das Pferd seine Nase vor, um einen Pfefferkuchen zu kriegen. Wie schön ist es doch zu leben, sagte Pippi und streckte ihre Beine weit aus. Gerade da kamen 2 Polizisten in voller Uniform durch die Gartentür. Oh, sagte Pippi, ich muss heute wieder einen Glückstag haben. Polizisten sind das Beste, was ich kenne. Gleich nachher Barbara.
1: Als zweite ging Luisa Bargenhardt von der Schlossplatzschule an den Start.
3: Manchmal kam es ihm vor wie ein riesiges, nasses Tier, das ihn einfach wegschlagen wollte. Aber Joe liebte den Strand. Wo sonst konnte man meterhohe Sandburgen bauen, mit Türmen und Krähen, Muscheldächern und langen Gängen, in denen es wunderbar kühl war, wenn Joe die sonnengebrannten Arme hineinsteckte. Joe buddelte leidenschaftlich gern. Zu Hause zog ihn.
1: Die teilnehmenden Schüler lasen übrigens ein Stückchen aus ihren Lieblingsbüchern und aus einer vorgegebenen Geschichte vor. Leseköniginnen wurden Tanja Wicht aus der Schlossplatzschule und Sophie Porsche aus der Thomas-Münzer-Schule aus Eisleben.
4: So, liebe Kinder, liebe Jugendlichen, ihr wisst sicher, dass wir heute unseren Europatag feiern und speziell den Italientag. Also heute findet vieles statt, was in Italien passiert. Ihr werdet viel Wissenswertes kennenlernen über Europa, über diese Europäische Union, wie viele Länder drin sind und wie viele Länder noch rein wollen und so weiter. Ihr werdet einen Film sehen über die Europäische Union, über Italien und es gibt viele Spiele, viel Spaß und es gibt auch Preise.
5: In England oder Frankreich, alle Kinder lachen gleich. Reich.

0: Linien springen, heilen, ziehen, rennen, hüpfen mit dem Ball.
1: Bei einem Vortrag über die Entstehungsgeschichte der EU und deren Gründungsstaaten erfuhr man einiges Wissenswertes. Wer gut zuhörte, hatte im Anschluss die Möglichkeit, erfolgreich an einem Quiz teilzunehmen.
2: Am Anfang brauchen es 6 Gründerstaaten. Belgien, Deutschland, Frankreich, Italien, Luxemburg und die Niederlande.
1: Als Schwerpunkt wurde von den beteiligten Einrichtungen Italien ausgewählt. Große Beliebtheit fand da bei den Kindern das Macaroni-Mikado. Wer Lust hatte, konnte sich aber auch im Nebenraum über die Geschichte Italiens informieren.
3: So, jetzt steigt die Spannung. Wer will alles? Und los!
4: Wow! Oh, das scheint.
3: So heiß, erst ausrollen lassen.
4: Und ihr darf jetzt nicht wackeln.
3: Nimmst du erst die, wo keiner drauflegt. Guck mal, den kriegst du ohne.
4: Alle weg!
3: Ja, und nicht an den Tisch wackeln.

0: an Streifen gleicher Breite. Ein Jahr nach Kriegsende werden die Italiener aufgerufen, in einem Referendum zwischen Monarchie oder Republik zu entscheiden.
1: Neben Boccia, dem Traditionsspiel in Italien, fand auch das Kettenbasteln aus verschiedensten Nudelformen großes Interesse bei den Kindern.
2: Du kannst ja gleich sonst schon machen, ja?
3: Möchtest du das auch mal machen, Anna? Ja, machen wir was mit Tasti.
1: Neben verschiedensten Geschicklichkeitsspielen und das Zeichnen der Landesflaggen der EU-Staaten durfte natürlich die Pizza nicht fehlen. Spaß hatten alle, große und kleine. Und mancher war nach so einem anstrengenden Tag ganz schön geschafft.
4: Vom 8. bis 12. Mai führte der Kinderschutzbund Mansfelder Land eine Festwoche anlässlich seines 15-jährigen Bestehens durch. In allen 5 Kinderhäusern fanden dazu Veranstaltungen unter dem Motto Jung begegnet alt statt. So auch am vergangenen Dienstag im Fuhrmannschen Gut in Bendorf. Das Credo dieser kinderfreundlichen Organisation fasste noch einmal Daniela Becker, Koordinatorin des DKSB Mansfelder Land, zusammen.
5: Der Kinderschutzbund hier in Mansfelder Land wurde in der Zeit des Aufbruchs gegründet, mit dem Ziel, sich für Kinder zu engagieren. Zuerst war er nur in Eisleben vertreten und dann breitete er sich im Mansfelder Land aus. Die Voraussetzungen für ein breit gefächertes Aufgabengebiet hat ein hohes Maß an Engagement vieler vorausgesetzt. Getreu der Rechte der Kinder nach der UN-Kinderrechtskonvention, für alle Kinder das Recht auf Gleichbehandlung, alle erfahren gleiche Betreuung und gleiche Zuwendung. Die Einrichtungen des Kinderschutzbundes sind gewaltfreie Orte. Toleranz und Achtung dem anderen gegenüber wird vorgelebt und dazu erzogen. Wir führen Schlichtungsgespräche und beraten gemeinsam Kompromisse, suchen Lösungswege, damit die Kinder lernen, gewaltfrei Konflikte zu lösen. In unseren Einrichtungen gibt es vielfältige Mitgestaltungsmöglichkeiten. Die Kinder können mitreden, mitgestalten und Verantwortung übernehmen. Jeder hat die Chance, den anderen kennenzulernen und Vorteile abzubauen. Zum Beispiel beim Kochen, Tanzen oder beim Sport. Jeder hat auch die Möglichkeit, seine Fähigkeiten und Stärken zu zeigen. Sie erleben Gemeinschaftsgefühl, gegenseitige Anerkennung und Freundschaft. Bei gemeinsamen Aktionen werden natürlich auch die Eltern mit einbezogen. Somit leisten wir seit 15 Jahren tägliche Präventionsarbeit für unsere Gesellschaft.
4: Natürlich wurde auch kräftig gefeiert. Und wie hier gratulierten zum Beispiel die Kinder des Kindergartens Bendorf mit einem Geburtstagsständchen.

0: Schütze und Walhausen. Das passt gut zusammen. 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

Hallo und herzlich willkommen, liebe Zuschauerinnen und Zuschauer bei Punktum, Ihrem regionalen Fernsehprogramm am heutigen Mittwoch. Eigentlich wollte ich ja schön einstimmen auf das lange Wochenende mit dem Männertag als Auftakt und. Leider ist so viel passiert, dass ich Ihnen ein paar unangenehme Nachrichten hier nicht ersparen kann. Und dabei ist schon einiges ausgeblendet, auch die Serie von Bränden in Hettstedt zum Beispiel, ja, diese ehemalige Einrichtung da zur Berufsausbildung, wo es jetzt auch schon wieder gebrannt hat. Aber es gab nämlich noch jede Menge Unfälle. Zwischen den Ortslagen Grillenberg und Oberstdorf stürzte am 11.05.15:30 Uhr ein Radfahrer mit seinem Fahrzeug. Nach Zeugenangaben blieb der Mann während der Fahrt mit dem Lenker an einem Verkehrszeichen hängen und kam zu Fall. Ein weiterer Verkehrsteilnehmer war nicht beteiligt, der 61-Jährige wurde schwer verletzt. An der Unfallstelle landete zunächst auch ein Rettungshubschrauber. Die Verbringung des Verunfallten erfolgte dann doch letztlich mit einem Rettungswagen.